0: die Chance auf bessere Bildung haben, um sein Potenzial entfalten zu können, betonte die CDU-Politikerin. In der aktuellen UNICEF-Erhebung zum Kindeswohl in den Industrieländern liegt Deutschland nur auf Rang 25. Platz 1 belegen die Niederlande, gefolgt von Dänemark und Frankreich. Vor Deutschland liegen auch Länder mit geringerer Wirtschaftskraft wie Rumänien und Ungarn. In Deutschland erreichen der Studie zufolge nur 46% der Jugendlichen aus finanziell schwachen Familien grundlegende schulische Kompetenzen. Bei wohlhabenden Familien sind es 90%. Im Bildungsbereich sind die deutschen Ergebnisse aus Sicht von UNICEF alarmierend. Nur 60% der 15-Jährigen in der Erhebung erreichen die Mindestkompetenz in Mathematik und Lesen.
1: Es sieht für unsere Kinder also schlechter aus als in vergleichbaren Industrieländern, so die UNICEF-Studie. Darüber hatte meine NDR-Kollegin Ulrike Heckmann mit dem Geschäftsführer von UNICEF, Christian Schneider, gesprochen und hat ihn gebeten zu erklären, was bedeutet Wohlbefinden? Was hat die Studie da verglichen?
2: Ja, UNICEF ist sehr daran gelegen, die Situation von Kindern eben etwas breiter, etwas umfassender nachzuzeichnen. Wir wollen nicht nur zum Beispiel auf das Thema wirtschaftliche Armut schauen, sondern verstehen, wie geht es Kindern im Ländervergleich der Industrieländer von Faktoren wie Einkommensarmut über Aspekte kindlicher Gesundheit bis hin zu den Kompetenzen, die sie erwerben im Laufe ihrer Kindheit, um dann eben zu sehen, was leisten einzelne Industrienationen eigentlich, um Kindheit insgesamt für Kinder in ihrem Land besser zu machen.
3: Deutschland gilt ja immer noch als ein vergleichsweise wohlhabendes Land, erreicht aber nur unteres Mittelfeld in dieser Studie. Wie genau erklärt sich das?
2: Ja, wir sehen, dass Deutschland eigentlich hinter seinen Möglichkeiten zurückbleibt. Im Ländervergleich der 37 Nationen, für die vergleichbare Daten vorliegen, sehen wir, dass eine kleine Gruppe von Ländern, denen es wirtschaftlich auch ganz gut geht, würde ich sagen, wie die Niederlande, Dänemark, aber auch Frankreich, Portugal und die Schweiz, wo die wirtschaftlichen Indikatoren sicher nicht hervorragend sind, sie insgesamt mit Blick auf das kindliche Wohlbefinden besser abschneiden, während Deutschland jetzt schon zum zweiten Mal nach der Studie im vergangenen Jahr im unteren Mittelfeld sich befindet. Und das besorgt uns bei UNICEF ganz besonders, einfach nicht vorangeht, sich die Dinge nicht zum Guten entwickeln. Wir stellen fest, dass die Kinderarmutsquote in Deutschland mit etwa 15% der Kinder immer noch hoch ist. Dahinter steckt ja eine Zahl von mindestens 1 Million Kinder, denen es an ganz wesentlichen Dingen für ein gutes Aufwachsen fehlt, am schulischen Arbeitsplatz zu Hause, am zweiten Paar Schuhe, an der Teilhabe zum Beispiel an Freizeit- und Sportaktivitäten mit Freundinnen und Freunden. Also ganz wesentliche Dinge, um sich als Kind in Deutschland wohlzufühlen. Und das schaffen andere Länder offenbar besser, auch eine ganze Reihe von Ländern wie Slowenien, Rumänien, Spanien, wo es wirtschaftlich nicht unbedingt rosiger aussieht als in Deutschland bei allen Problemen, die unsere Wirtschaft gerade hat.
3: Was genau machen denn diese Länder, die Sie gerade angesprochen haben, Rumänien zum Beispiel, das auf Platz 9 liegt, oder auch Ungarn und die Slowakei, die vor Deutschland liegen, was machen die besser?
2: Es gibt nicht das eine Rezept, um kindliches Wohlbefinden von jetzt auf gleich wirklich zu einer besseren Entwicklung zu führen. Wir sehen aber, dass in einigen der Länder bei einigen Aspekten es eben besser läuft. In Rumänien zum Beispiel zeigen die Indikatoren, dass die mentale Gesundheit von Kindern und Jugendlichen offenbar besser abschneidet. Wir sehen, dass in einem Land wie Irland über mehrere Aspekte von Kindheit, von der körperlichen Gesundheit bis hin zu den Kompetenzen, die sie in der Schule erwerben, die Dinge für Kinder besser laufen. Also es ist schwer, in der Bevölkerung und auch in der Größe sehr unterschiedliche Länder unmittelbar zu vergleichen. Wir sehen aber, dass es einigen eben zum Beispiel mit Blick auf die Kinderarmut, mit Blick auf die Bildungskompetenzen und die Förderung in der Schule insgesamt oder mit Blick auf die mentale Gesundheit doch besser gelingt. Ganz im Kern sehen wir bei UNICEF, und das ist ja auch im Mittelpunkt unserer Studie, dass da, wo große Ungleichheiten im Einkommen der Bevölkerung zu verzeichnen sind, und auch da hat sich Deutschland eher in die falsche Richtung entwickelt, einige Länder eben mit gezielten Programmen für besonders benachteiligte Kinder und Familien ganz große Fortschritte bewirken.
3: Fehlende Bildungsgerechtigkeit, die wird hierzulande immer wieder angeprangert, gefolgt von politischen Beteuerungen, dass sich das ändern müsse. Auch die UNICEF-Studie schlägt ja Alarm. Nur 60% der 15-Jährigen hierzulande erreichen die Mindestkompetenz in Lesen und Mathematik. Liefert die Studie auch dafür Erklärungen?
2: Na, was mich zunächst aus Sicht von UNICEF noch mehr besorgt, als dass nur 2/3 der 15-Jährigen hier die grundlegenden Kompetenzen erreichen, sind die ganz dramatischen Unterschiede zwischen den Kindern aus der besonders benachteiligten Gruppe der Kinder und Jugendlichen in Deutschland und denen, die eher zu privilegierteren, wohlhabenderen Haushalten gehören. Denn da liegen wir bei einer wirklich erschreckenden Zahl von nur 46% bei den eher benachteiligten Schülerinnen und Schülern. 46%, die nur die ganz grundlegenden Kompetenzen im Lesen und Rechnen erreichen, während es in den etwas besser gestellten Haushalten bis zu 90% sind. Das heißt, wir haben hier einen ganz klaren Indikator, dass zum Beispiel Programme wie das Startchancenprogramm in Deutschland, das gut begonnen hat, möglichst ausgeweitet werden sollten, um eben diese Kinder noch stärker zu erreichen und über Jahre eben gezielt zu fördern.
3: Diese UNICEF-Vergleichsstudie zum Wohlbefinden von Kindern wird ja regelmäßig erstellt. Hat sie aus Ihren Erfahrungen irgendwas bewirkt?
2: Es ist ganz wichtig, dass wir tatsächlich über eine Gruppe von Ländern, die dann doch im Wesentlichen vergleichbar ist, weil es alles noch relativ wohlhabende Industrienationen sind, den umfassenden Blick auf Kindheit in diesen Ländern lenken und dass wir davon ableiten können, dass da, wo es gelingt, auch über die Einkommensungleichheiten hinweg benachteiligte Kinder gezielt zu fördern, auch Fortschritte für Kinder möglich sind. Das ist, glaube ich, der wesentliche Nutzen unserer UNICEF-Studie. Und da sehen wir eben, dass in Deutschland in diesem Sinne leider noch nicht genug vorangeht.
1: Der Geschäftsführer von UNICEF Deutschland, Christian Schneider.
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1: Buhrufe und Pfiffe. Wir erinnern uns, auf dem DGB-Kongress hatte es Kanzler Merz während seiner Rede nicht leicht. Im Bericht aus Berlin verteidigte Verdi-Chef Frank Wernicke die Kritik der Delegierten. Markus Preis hat den Verdi-Vorsitzenden gefragt, ob dieser Tag ein Tag war, der aus seiner Sicht komplett nach Plan gelaufen ist.
5: Also der Kanzler hat ja länger geredet als nur das, was im Bildausschnitt zu sehen war. Eine gute halbe Stunde, eine Rede, die aus meiner Sicht sowohl inhaltlich als auch vom Stil, vorsichtig formuliert, schwierig gewesen ist. Und es gab an zwei Stellen deutlichen Protest, als er über das Thema Rente und als er über das Thema Gesundheitsreform gesprochen hat. Den Rest der Rede haben die Delegierten höflich ertragen.
6: Haben Sie da trotzdem, was viele Beobachter vielleicht auch gespürt haben, gesehen, dieses Konsensmodell, was in Deutschland immer gab, das ist vielleicht jetzt gerade am Ende. Die Stimmung ist viel zu aufgeheizt.
5: Na, ich sehe im Moment gar nicht, dass der Kanzler den Konsens sucht, zumindest nicht mit uns. Es ist ja darauf hingewiesen worden, jetzt soll es im Juni ein Gespräch geben im Kanzleramt. Das ist auch gut. Bislang hat die Bundesregierung alle möglichen Kommissionen eingesetzt zur Rente, zur Gesundheit, zur Zukunft des Sozialstaates, ohne jegliche Beteiligung der Sozialpartner, ohne Arbeitgeberverbände, ohne Gewerkschaften. In Zeiten von Angela Merkel und Olaf Scholz hat es regelmäßig Austauschrunden im Kanzleramt gegeben, der Sozialpartner. Jetzt nach einem Jahr, Friedrich Merz, gibt es das erste Gespräch.
6: Sagen Sie also so ein bisschen selber schuld. Aber wenn Sie jetzt hingehen ins Kanzleramt im Juni zu diesem Treffen, dann müssen Sie da ja auch was anbieten. Wie kompromissbereit sind denn die Gewerkschaften, um da auf das einzugehen, was der Kanzler sich vorstellt?
5: Wir sind immer dazu bereit, da, wo wir Veränderungsbedarfe sehen, um unsere Vorschläge einzubringen, uns mit den Vorschlägen der Arbeitgeber und der Bundesregierung auseinanderzusetzen, zum Beispiel beim Thema Rente. Wir haben Diskussionsbedarf zum Thema Zukunft der Pflege, sicherlich auch des Gesundheitswesens. Wenn es nur darum geht zu sagen, da sollen Arbeitnehmerrechte abgebaut werden, der Kündigungsschutz soll verschlechtert werden, die Lohnfortzahlung im Krankheitsfall, dann gibt es da nichts, was wir anbieten können.
6: Aber gucken wir mal auf die Dinge, die wirklich auch momentan diskutiert werden. Zum Beispiel ein höheres Renteneintrittsalter. Was sagt Verdi dazu?
5: Ein höheres Renteneintrittsalter ist nichts, wozu wir Ja sagen werden. Viele unserer Kolleginnen und Kollegen schaffen schon das 67. Jahr nicht, sind wirklich stark belastet. Denken Sie an die Pflege, ans Gesundheitswesen. Kolleginnen und Kollegen, die im Nahverkehr arbeiten. Das geht schlicht und ergreifend nicht, dass die Menschen noch länger arbeiten.
6: Okay, da nicht. Dann bis 67 voll arbeiten. Abschaffung der Rente mit 63?
5: Die Rente mit 63 gibt es nicht. Es gibt derzeit die Rente für besonders langjährig Versicherte. Dazu muss man 45 Jahre eingezahlt haben. Das schaffen nicht sehr viele. Auch das ist aus meiner Sicht nicht der richtige Ansatz. Wenn man beim Thema Rente nach Lösungen schaut, müssten wir aus meiner Sicht viel stärker darauf schauen, wie kriegen wir eine zweite Säule neben der gesetzlichen Rente aufgebaut. Dazu brauchst du eine betriebliche Altersversorgung, aber tatsächlich dann für alle Beschäftigten. Derzeit haben das nur die Hälfte der Beschäftigten in Deutschland. Das ist zum Beispiel ein Ansatz, wo ich sehe, dass wir in die Diskussion kommen können.
6: Anderer Punkt, den Sie auch schon wissen, der auf der Agenda steht, ist mehr als 8 Stunden am Tag arbeiten, wenn man in der Woche nicht mehr arbeitet, also dass man es flexibler verteilen kann.
5: Geht auch jetzt. Es gibt hunderte von Tarifverträgen mit hochflexiblen Arbeitszeitmodellen. Es gibt aber überhaupt gar keinen Handlungsbedarf. Was diskutiert wird und was ja auch Teil des Koalitionsvertrages ist, ist, dass die Möglichkeit geschaffen werden soll, durch Direktionsrecht der Arbeitgeber 13 Stunden am Stück zu arbeiten. Und das ist gegen jeden Gesundheitsschutz. Und deshalb ist das aus meiner Sicht auch kein Reformschritt.
6: Das heißt, bei den Punkten, die anstehen werden, habe ich jetzt wenig gehört, das könnten wir uns vorstellen. Wenn die Punkte doch so kommen, wie sich das zum Beispiel der Kanzler vorstellt, ist dann das, was wir da im Saal gesehen haben, auch der Vorgeschmack für das, was Sie auf der Straße organisieren werden, ein Widerstand?
5: Naja, erstmal sind wir ja miteinander im Gespräch. Und da hören wir uns an, was die Bundesregierung, die sich auch erstmal in sich einigen muss, das ist ja vielleicht auch mal der erste Schritt, dann vorhat. Es gibt aber für uns Linien, wo wir sagen, da werden wir im Zweifelsfall auch Protest organisieren. Das ist die Abschaffung des 8-Stunden-Tages, das ist die Erhöhung des Renteneintrittsalters oder auch die Absenkung des Rentenniveaus. Die Durchschnittsrente in Deutschland sind 1.100 Euro und da geht einfach nicht noch mehr. Dieses Lied vom Alle müssen den Gürtel enger schnallen, das ist das, was viele nicht mehr hören können und was dann übrigens auch an der Stelle zu den Buhrufen geführt hat.
1: Sagt Verdi-Chef Frank Wernicke. Die Zeit gleich 2.16 Uhr. Mit Appellen gegen Krieg, Antisemitismus und gesellschaftliche Spaltung ist in Würzburg der 104. Deutsche Katholikentag zu Ende gegangen. Nach Angaben der Veranstalter nahmen rund 74.000 Menschen an Gottesdiensten, Diskussionen und Kulturveranstaltungen teil. Christian Wölfel mit einer Bilanz.
7: In der Würzburger Posthalle läuft ein Gassenhauer kirchlichen Liedguts. Die rund 1200 Menschen sind textsicher und der Text, der passt zu dem großen Thema dieses Katholikentags in Würzburg. Hab Mut, steh auf. Über das aus dem Markus-Evangelium entnommene Bibelwort sprechen an diesem Samstagmorgen um 9:30 der Würzburger Bischof Franz Jung und die Grünen-Politikerin Ricarda Lang. Sie spricht von der Furcht vieler Menschen, die sie derzeit spüre.
8: Und gleichzeitig ist das Schlimmste, was passieren kann, wenn Furcht in Ohnmacht mündet. Mich von der Welt abzuwenden, mich zurückzuziehen und nichts mehr zu hören, weder die Not der anderen noch die Welt um mich herum.
7: Nicht in Ohnmacht verfallen, sondern aufstehen und die Stimme erheben. Gemeinsam für etwas eintreten, für den gesellschaftlichen Zusammenhalt etwa. Nicht resignieren, das wird oft bei diesem Katholikentag in Würzburg gepredigt, wenn es darum geht, für die Demokratie einzustehen. Angefangen bei Bundespräsident Frank-Walter Steinmeier und Bundeskanzler Friedrich Merz bis hin zum Vorsitzenden der Deutschen Bischofskonferenz Heiner Wilmer.
9: Wenn auch die Demokratie wichtig ist, geht in die Partei.
7: Es sind sehr politische 5 Tage in Würzburg. Das ist nicht nur bei den Podien zu spüren, sondern auch, wenn man den Gesprächen der mehreren 10.000 Teilnehmerinnen und Teilnehmer lauscht. Die Veranstalter, das Bistum Würzburg und die oberste Laienvertretung in Deutschland, das Zentralkomitee der deutschen Katholiken, sehen sich bestätigt. Deren Präsidentin Irmel Stetter-Karp sagt:
10: Ich habe den Eindruck, wir haben einen Nerv getroffen.
7: In Würzburg zeigt sich eine katholische Kirche, die sich selbstbewusst einmischt in die gesellschaftlichen Debatten. Manch einer sieht da gerade angesichts des Mitgliederschwunds und Vertrauensverlustes eine Chance. Mit Blick auf die deutliche Abgrenzung der deutschen Bischöfe in Richtung AfD vor gut 2 Jahren findet der Münchner Kardinal Reinhard Marx:
11: Da spürt man, ja, die Leute möchten eine klare Position hören. We are back und wir müssen unseren Beitrag leisten. Und das hängt gar nicht so sehr damit zusammen, wie viele wir sind. Die Frage ist, sind wir da? Haben wir etwas zu sagen? Sind wir gut drauf?
7: Doch in Würzburg erfolgt auch der kritische Blick nach innen. Das Thema sexualisierte Gewalt bewegt immer noch viele und noch immer sind Betroffene nicht zufrieden mit der Aufarbeitung. Und die Reformdebatte Synodaler Weg erfährt in Würzburg einen Rückschlag. Noch immer hat der Vatikan eine Fortsetzung nicht ermöglicht. Bei katholischen Laien wächst die Sorge vor einem weiteren Stoppschild aus Rom. Bischofskonferenzvorsitzender Wilmer versucht zu beruhigen.
9: Das geht schon voran. Aber es braucht etwas Zeit. Aber das ist ein Klassiker bei diesen Vorgängen. Da würde ich jetzt sagen, das ist nicht irgendwie, da kommen die Deutschen und gehen mal auf die Bremse. Also das darf man aus meiner Sicht so nicht interpretieren.
7: Doch auf diesem Katholikentag ist vielen Besucherinnen und Besuchern noch etwas anderes wichtig. Das Gemeinschaftsgefühl, wie eine Umfrage bei den Menschen in der Würzburger Posthalle zeigt.
12: Wenn man hier durch die Straßen läuft, sieht man ja ganz viele Leute, die hier am Katholikentag dran teilnehmen.
13: Das sind für mich 5 Tage Auszeit, in denen ich ganz viele Impulse mitnehme.
14: Also hier hat man das Gefühl, dass man nicht alleine ist.
7: Diese Selbstvergewisserung in einer kleiner werdenden Kirche, aber auch deren nicht leiser werdende Stimme für die Demokratie, das hat den Würzburger Katholikentag ausgemacht.
1: Der 104. Deutsche Katholikentag ist zu Ende. Eine Bilanz von Christian Wölfel war das. Bürokratieabbau, das wünschen sich Städte, Kommunen und auch die Bürger. Seit der Regierungserklärung von Ministerpräsident Söder im Sommer 2024 haben CSU und Freie Wähler 4 Entbürokratisierungsgesetze durch den Bayerischen Landtag gebracht. Das erste Modernisierungsgesetz ist jetzt fast 1,5 Jahre in Kraft. Und Daniel Knopp hat sich als Beispiel die darin enthaltene Stellplatzsatzung angeschaut, die landesweit gestrichen wurde. Frage ist, wurde so nun tatsächlich Bürokratie abgebaut?
15: In der Marktgemeinde Fischach bei Augsburg sind Parkplätze ein knappes Gut. Das will gerecht verwaltet werden. Die Streichung der staatlich geregelten Stellplatzpflicht hat deswegen im vergangenen Jahr im Fischacher Rathaus viel Wirbel verursacht. Daran erinnert sich Altbürgermeister Peter Ziegelmeier, der am Ende seiner 18-jährigen Amtszeit nochmals viel Bürokratie aushalten durfte. Erstmals musste er sich mit dem Thema Stellplatzsatzung beschäftigen und eine neue Satzung für seine Gemeinde ausarbeiten.
16: Dann müssen Sie das Ganze mit dem Gemeinderat diskutieren. Das waren 2 Sitzungen. Dann müssen Sie diese Satzung entsprechend dem Gemeinderatsbeschluss ausfertigen und dann müssen Sie die Satzung in Kraft treten lassen. Und das führt beim Bauamt, beim Rechtsamt und beim Bürgermeister zu einem vermehrten Verwaltungsaufwand. Also unterm Strich gut gemeint, aber bei uns nicht zu einer Entbürokratisierung, sondern zu einer Mehrbelastung.
15: Dass die landesweite Streichung der Stellplatzpflicht mehr Bürokratie verursacht, sagt auch Johannes Becher von den Landtagsgrünen.
17: Ja, dieses Schlagwort Entbürokratisierung, es eignet sich ja schon fast als Unwort des Jahres. Also in jeder Sonntagsrede wird es gepredigt, aber dann macht man Bürokratieverschiebung vom Freistaat auf die Kommunen und sagt, wir haben eine Regel beim Staat abgeschafft, dafür gibt es 100 neue Satzungen bei den Kommunen.
15: Vor Bürokratieverlagerung warnt auch Martin Burgi, Professor für öffentliches Recht an der Ludwig-Maximilians-Universität München. Er berät die Enquete-Kommission Bürokratieabbau des Landtags.
18: Der Freistaat schafft eine Regelung ab, zum Beispiel die Stellplatzpflicht beim Bau neuer Wohnhäuser. Was passiert? Die Kommunen sagen, oh schrecklich, das führt dazu, dass die Straßen zugeparkt sind, die Nachbarn uns aufs Dach steigen und eigentlich niemand das will. Also machen wir als Gemeinden eigene Regelungen. Ergebnis, am Anfang hatte ich ein Landesgesetz, am Ende habe ich über 2000 kommunale Satzungen, die in etwa das Gleiche vorschreiben. Da kann ich jetzt als Land sagen, gut, ich bin nicht mehr der Verantwortliche, aber ich muss, glaube ich, schon von Anfang an einbeziehen, dass dieser Folgeeffekt eintritt.
15: Insgesamt hat Bayern seit 2018 über 700 Einzelmaßnahmen zur Entbürokratisierung ergriffen. Meist geht es dabei um Verwaltungsvorschriften, also Regeln für die Verwaltung, beispielsweise im Bau-, Umwelt- oder Vergaberecht. Die ersten Maßnahmen zeigen schon erste Veränderungen. Die Umsetzung der meisten Gesetze in den Alltag der Bürger läuft gerade. Das bestätigt auch der Beauftragte für den Bürokratieabbau in Bayern, Walter Nussel. Er sagt, die Gesetze müssen jetzt erst noch ihre Wirkkraft entfalten.
4: Sport.
19: Mit Stefanie Lavour. Ein Dorf mit 7.500 Einwohnern spielt in der kommenden Saison in der Fußball-Bundesliga. Elversberg. Zum Abschluss der Zweitligasaison besiegte die SV das Team von Trainer Vincent Wagner Münster mit 3:0 und steht damit als zweiter Aufsteiger neben Schalke fest.
20: Ein Freund von mir hat die Woche gesagt, wenn wir es schaffen aufzusteigen, ist das wie die Landung auf dem Mond. Ich glaube, man kann auch schon, ohne jetzt zu hoch zu greifen, das Wort Wunder irgendwie benutzen. Ja, wir haben uns durch die Rückrunde durchgekämpft und trotzdem haben wir es geschafft, immer im Rennen zu bleiben und haben es dann heute geschafft, das Ding nach Hause zu holen.
19: Auch Paderborn durfte jubeln. Die Mannschaft von Ralf Klettermann gewann in Darmstadt 2:0 und sicherte sich damit Tabellenplatz 3.
21: Es gibt ja einige Sportler, die immer sagen, es ist schwer in Worte zu fassen, aber es war tatsächlich crazy, weil man hat seine Hausaufgaben gemacht, dann läuft dieses andere Spiel noch. Man hört 2 Minuten noch, 1,5 Minuten noch, Minute noch. Die Fans hatten anscheinend besseres Internet, weil die haben dann kragölt. Einige Tränen habe ich gesehen bei den Fans, so. Die haben richtig Bock auf das, was jetzt passiert. Die sind richtig stolz auf das, was passiert ist. Und nehmen jetzt natürlich ein toller Tag, toller Moment. Für uns als SC-Paderborn.
19: Am Donnerstag und am Pfingstenmontag geht es für den SCP in der Relegation gegen Erstligist Wolfsburg.

0: Alle Ergebnisse des 34. Spieltages sowie das Tableau finden Sie auf sportschau.de. Die deutsche Eishockey-Nationalmannschaft hat bei der WM in Zürich auch ihr zweites Gruppenspiel verloren. Das Team von Bundestrainer Harold Kreis unterlag Lettland mit 0:2. Das Viertelfinale rückt damit in weite Ferne. Bereits morgen geht's im dritten Gruppenspiel gegen Gastgeber Schweiz. Sie sind das Nonplusultra im Männerhandball, die Dänen. In Köln bestritt das DHB-Team sein zweites Testspiel gegen den nordischen Nachbarn. Am Freitag hatte es in Kopenhagen deutlich verloren. Beim 29:31 sah das enger aus, allerdings gegen eine dänische B-Auswahl. Uli Schäfer war dabei.
1: Dänemark ist für die deutschen Handballer einfach nicht zu schlagen. Seit 10 Jahren wartet Deutschland jetzt schon auf einen Sieg. Auch beim Länderspiel in Köln verlor das DHB-Team mit 29:31. Die Dänen waren ohne Welthandballer Matthias Gitzel angetreten und die Deutschen, die spielten diesmal deutlich besser als am Freitag in Kopenhagen. Beim 28:36 waren sie chancenlos. Jetzt in Köln war es ein Spiel auf Augenhöhe, das bis zum Schluss spannend blieb. Bester deutscher Werfer war mit 8 Toren Juri Knorr. Es reichte aber nicht, um den Olympiasieger, Welt- und Europameister Dänemark zu besiegen. Vielleicht klappt's ja im Januar 2027 bei der WM in Deutschland.
0: Titelverteidiger Bayern München hat das erste Viertelfinalspiel der Best-of-Five-Serie in der Basketball-Bundesliga gewonnen, und zwar mit 101:80 gegen Trier. Alba Berlin unterlag überraschend Vechta 89:103. Nikolaus Hillmann.
2: Die Berliner führten kein einziges Mal in diesem Spiel. Vechta gab den Ton an, gab den Rhythmus vor, spielte schnell und traf hochprozentig sowohl am Brett als auch jenseits der Dreipunktelinie. Schon zur Pause eine deutliche Führung für Vechta, 50:37. Diese Führung bauten sie im dritten Viertel sogar noch aus auf 21 Punkte. Alba Berlin kam erst im letzten Spielabschnitt noch einmal etwas heran, konnte das Spiel aber nicht mehr drehen.
0: Morgen bekommt Alba die nächste Chance.
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1: Um 2.29 Uhr mit Ronald Lessig. Die Gewerkschaft Verdi wirft Bundeskanzler Merz vor, Reformpläne nicht mit den Gewerkschaften abzustimmen. Verdi-Chef Wernicke bestätigte zwar, dass es im Juni ein Gespräch im Kanzleramt geben werde, das sei aber spät, so Wernicke im ARD-Bericht aus Berlin.

0: Dann hat die Bundesregierung alle möglichen Kommissionen eingesetzt zur Rente, zur Gesundheit, zur Zukunft des Sozialstaates, ohne jegliche Beteiligung der Sozialpartner, ohne Arbeitgeberverbände, ohne Gewerkschaften. In Zeiten von Angela Merkel und Olaf Scholz hat es regelmäßig Austauschrunden im Kanzleramt gegeben, der Sozialpartner. Jetzt nach einem Jahr, Friedrich Merz, gibt es das erste Gespräch.
1: Verdi-Chef Wernicke. Vor dem Treffen der Finanzminister der G7-Gruppe hat Bundesfinanzminister Klingbeil auf ein schnelles Ende des Iran-Krieges gedrängt. Dieser und die Blockade der Straße von Hormus schadeten ihm zufolge der wirtschaftlichen Entwicklung massiv. Klingbeil sagte, die G7 seien der richtige Rahmen, um mit den USA und den weiteren G7-Staaten über diese Fragen zu sprechen. Weiteres Thema des Treffens soll die Lage in der Ukraine sein. Der Expertenrat für Klimafragen stellt heute seinen Prüfbericht für Deutschlands Treibhausgasemissionen vor. Die Fachleute haben darin analysiert, wie viel CO2 im Jahr 2025 ausgestoßen wurde und wie es mit den Klimazielen in der Zukunft aussehen könnte. Aus Berlin Felix Tenbaum.
2: Es geht im Kern um die Frage, hat die Bundesregierung alles getan, um ihre selbst gesteckten Klimaziele einzuhalten? Besonders schlecht abgeschnitten haben in den letzten Jahren vor allem der Gebäude- und Verkehrssektor. Das Ergebnis des letzten Berichts: Deutschland hatte 2024 seine Klimaziele eingehalten und teilweise sogar übererfüllt. Grund dafür war unter anderem die schwächelnde Wirtschaft infolge des Ukraine-Krieges. Der Expertenrat will heute auch verkünden, ob die mittel- und langfristigen Klimaziele der Bundesregierung realistisch sind.
1: Nach dem Vorfall mit einem Tiger bei Leipzig hat die Tierrechtsorganisation PETA schärfere Gesetze gegen die Haltung gefährlicher Wildtiere gefordert. Gestern war in der Stadt Schkeuditz ein Tiger aus einer privaten Anlage entkommen. Ein Mann wurde schwer verletzt. Die Polizei erschoss das Tier später. Der Vorfall zeige erneut, dass die Haltung gefährlicher Wildtiere in Privathand nicht sicher sei, sagte PETA-Fachreferent Höfgen der Deutschen Presseagentur. Das Wetter in Deutschland. Im Westen Schauer, sonst trocken oder klar, vereinzelt Nebel, bei 11 bis 1 Grad. Tagsüber von Westen her kräftige Schauer, im Osten trocken, bei bis zu 12 Grad in der Eifel und 22 Grad in Berlin. Am Dienstag wechselhaft mit Schauern bis 21 Grad. Das waren die Nachrichten.
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4: Die Autobahn 40 Essen Richtung Duisburg ist zwischen Kreuz Kaiserberg und Kreuz Duisburg wegen Brückenarbeiten bis morgen um 5 Uhr gesperrt. Die Autobahn 61 Mönchengladbach-Venlo ist zwischen Kreuz Mönchengladbach und Mackenstein in beiden Richtungen bis 5 Uhr gesperrt. Und die A67 Darmstadt Richtung Mannheim ist zwischen Lorsch und Viernheimer Dreieck wegen Bauarbeiten bis 5 Uhr gesperrt. Die Umleitungsempfehlung ab dem Darmstädter Kreuz über die parallel verlaufende A5.
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4: Heute mit Sven Hasenclever. Unser Gedächtnis ist eine erstaunliche Erfindung der Natur. Es speichert Gesichter, Erlebnisse oder auch Gerüche ab und dann ganz plötzlich lässt es uns im Stich, wenn uns der Name eines Kollegen gerade nicht mehr einfallen will. Womit das zusammenhängt, dazu forscht der Neurologe Professor Carsten Finke von der Berliner Charité. Meine RBB-Kollegin Anna Korwis hat mit ihm gesprochen und ihn gefragt, wie verlässlich unser Gedächtnis eigentlich arbeitet.
5: Unser Gedächtnis ist wahrscheinlich weniger verlässlich, als die meisten erstmal vermuten würden. Es gibt ja so die Analogie, dass die Sachen gespeichert werden im Gedächtnis wie auf einer Festplatte. Und wenn man sich später daran erinnern will, dann ruft man das einfach von der Festplatte wieder ab. Und das ist mehr oder weniger 1:1, so wie es gespeichert wurde. So ist es aber nicht, sondern das ist eigentlich eher ein dynamischer Prozess. Und das Gedächtnis unterliegt da wirklich vielen Veränderungen. Jedes Mal, wenn wir uns wieder an was erinnern, wird es auch wieder aus dem Speicher hochgeholt, vielleicht ein bisschen modifiziert und wieder abgelegt, sodass doch eben sehr erhebliche Veränderungen auch im Laufe der Zeit geben kann.
6: Okay, ein dynamischer Prozess, auf den wir später nochmal genauer gucken. Ich weiß ja jetzt nicht, wie das bei Ihnen in der Familie ist, aber in meiner gibt es durchaus häufiger Unstimmigkeiten in der kollektiven Erinnerung. Zum Beispiel bei der Frage, wer damals eigentlich den entscheidenden Fehlpass gemacht hat, dass erst der Fußball und dann mein Vater im Fluss gelandet sind. 4 Menschen erinnern sich an diese eine Situation komplett unterschiedlich und jeder Einzelne ist völlig überzeugt, dass seine Version die richtige ist. Wie geht das?
5: Ich glaube, grundsätzlich ist natürlich das so ein Phänomen, dass alle immer davon überzeugt sind, dass ihre Variante die richtige ist, nicht nur beim Gedächtnis. Das liegt aber daran, dass eben, wie ich gerade meinte, das so ein dynamischer Prozess ist, der durchaus eben auch verändert und manipuliert werden kann sogar. Also wenn uns jemand anderes sehr überzeugend eine bestimmte Variante erzählt, dann kann das schon dazu führen, dass wir langsam oder auch vielleicht sehr plötzlich unsere Gedächtnisinhalte vielleicht auch in diese Richtung verändern. Bestimmte Vorstellungen spielen dabei eine Rolle, Vorerfahrungen spielen eine Rolle, wie gesagt, Informationen von anderen, wahrscheinlich auch ein Stück weit, was wir uns vielleicht wünschen teilweise. Und so kann es eben dazu kommen, dass die Erinnerungen verschiedener Menschen an das gleiche Ereignis eben sehr unterschiedlich sein können.
6: Sie sagten eben, wie wir es erinnern wollen oder wie wir es uns wünschen. Hat man so eine Tendenz, dass man in der Erinnerung, in seiner eigenen Erinnerung auch irgendwie ein bisschen besser dastehen will, als es vielleicht in der Realität war? Also haben wir eine positive Verzerrung unserer selbst in der Erinnerung?
5: Ich denke, es gibt da Verzerrungen in beide Richtungen. Es ist sicherlich so, dass es auch den Prozess gibt, dass wir uns eher versuchen, an die Dinge so zu erinnern, wie sie uns vielleicht in unser Konzept auch passen oder wie sie uns vielleicht auch besser gefallen. Das ist jetzt nicht unbedingt ein bewusster Prozess, in dem wir sagen, jetzt möchte ich aber gerne mal mich an diese Mathearbeit, die irgendwie total schiefgelaufen ist, positiver erinnern. Aber es ist sicherlich so ein gradueller Prozess. Das hat ja auch viel damit zu tun, was bedeutet das für uns als Person? Das Gedächtnis prägt uns als Persönlichkeit ja enorm. Es gibt den berühmten Neurowissenschaftler Eric Kandel, der auch den Nobelpreis für Medizin erhalten hat 2000, ein großer Gedächtnisforscher, der gesagt hat, dass Gedächtnis eigentlich das ist, was unser mentales Leben wie so ein Kleber überhaupt zusammenhält. Wenn wir kein Gedächtnis hätten, dann wüssten wir ja auch gar nicht, wer wir sind. Was wir früher gemacht hatten, was uns prägt, was uns wichtig ist, dann würden wir immer nur in der Gegenwart leben. Und dieses Gedächtnis muss natürlich auch ein bisschen dazu passen, wie wir uns selbst wahrnehmen oder wahrnehmen wollen, wer wir gerne sein wollen. Und da kommt es natürlich auch durchaus zu Verzerrungen.
6: Gucken wir uns mal genauer an, wie das jetzt funktioniert mit dem Erinnern und dem Gedächtnis. Sie haben schon gesagt, diese Vorstellung, das ist da oben unsere Festplatte, da werden Sachen abgespeichert und die rufen wir dann auf Nachfrage ab. Die funktioniert nicht, sondern das ist ein Prozess und wir konstruieren unsere Erinnerungen immer wieder neu. Wo machen wir das denn eigentlich? Also wo ist der Ort im Gehirn, der das macht?
5: Letztendlich ist das gesamte Gehirn beteiligt. Es gibt eine ganz wichtige zentrale Struktur, die auch manchmal als der Bibliothekar des Gedächtnisses bezeichnet wird. Das ist der sogenannte Hippocampus. Heißt Seepferdchen. Es gab mal einen italienischen Anatomen, der mit so ein bisschen Vorstellungskraft diese Struktur, eine gewisse Ähnlichkeit mit dem Seepferdchen gesehen hat. Die gibt es zweimal im Gehirn und der Hippocampus ist sehr zentral, enthält auch diese Zellen, diese Nervenzellen, die wichtig sind für das Gedächtnis und ist fast immer aktiv, wenn wir Erinnerungen abspeichern oder auch abrufen. Aber im Verlauf dann, wenn das Gedächtnis konsolidiert wird, also verfestigt wird, verteilen sich diese Gedächtnisinhalte auch über das gesamte Gehirn. Also es ist nicht so, dass da nur diese eine kleine Festplatte im Gehirn ist und da ist jetzt alles drauf gespeichert. So ist es nicht. Es ist eher eine koordinierende Struktur. Wenn wir Gedächtnisinhalte abrufen, dann werden die nicht aus einer Schublade rausgezogen und da liegt das fertige Gedächtnis drin, sondern es wird jedes Mal wieder neu auch rekonstruiert. Und das ist auch ein Punkt, warum es eben sich auch wieder verändern kann. Wenn kleine Teile, die jetzt wieder zum Zusammenbau benötigt werden, eben verändert sind, dann verändert das natürlich auch das Gesamtergebnis.
6: Und wonach entscheidet sich denn, was ich später erinnere, also was ich mir überhaupt merke? Was mich wundert, ich kann immer noch den Zauberlehrling, den ich irgendwann mal in der Schule lernte, halbwegs abrufen. Schwieriger wird es schon, was ich vorgestern zu Mittag gegessen habe.
5: Vor allen Dingen ist entscheidend, wie wichtig sind die Sachen für uns. Das macht natürlich evolutionär auch total Sinn. Also das, was Sie vor 2 Tagen gegessen haben, ist für Ihr weiteres Leben wahrscheinlich nicht so relevant.
6: Wie der Zauberlehrling.
5: Der Zauberlehrling war natürlich damals für Sie total relevant. Also Sie mussten dann ja wahrscheinlich vor der Klasse stehen und den dort vortragen. Das heißt also eine hohe emotionale Belastung. Das heißt, Sie wollten den natürlich unbedingt wissen und es sollte auch klappen. Vielleicht wollten Sie eine gute Note haben. Das heißt also in dem Moment hochrelevant, offensichtlich eben so relevant eingeschätzt, dass es auch immer noch persistiert, auch wenn es jetzt nicht mehr relevant ist. Das heißt also entscheidend ist, wie wichtig ist das für uns? Und jeder kennt natürlich die Erfahrung, dass auch emotional hochrelevante Ereignisse, dass wir uns an die lange erinnern können.
6: Also wenn was mit Gefühlen verbunden ist.
5: Genau.
6: Wenn uns Sachen egal sind, werden die eher vernachlässigt.
5: Ich würde es eher nicht so sagen, dass Sachen, die egal sind, vernachlässigt werden, weil wir uns durchaus auch an viele Dinge erinnern können, die nicht wichtig waren. Aber wenn es Ereignisse sind, die sowohl positiv als auch negativ sehr stark besetzt sind, ihre Hochzeit, Geburtstage, schöne Urlaube, aber auch negative, jeder weiß, was er am 11. September gemacht hat, solche Beispiele, dann können wir uns da eben sehr lange dran erinnern. Darüber hinaus können wir das aber leider nicht so gut wie auf Knopfdruck festlegen, an was wir uns erinnern wollen. Wäre ja schön zu sagen, wir sagen unserem Gehirn so, jetzt pass mal auf, jetzt wird's wichtig. Das würde ich auch gerne in 10, 12 Jahren noch wissen. So funktioniert's leider nicht. Dann können wir nur eins machen, wir können es einfach wiederholt lernen, wie man das jetzt vielleicht auch für den Zauberlehrling machen musste. Und der andere Mechanismus, der natürlich auch häufig ist, wenn man jetzt oft wieder drüber redet, über bestimmte Ereignisse oder sich Fotos dazu anschaut, dann werden die Erinnerungen dadurch auch immer wieder reaktiviert und auch weiter verfestigt.
6: Jetzt kommt es mir manchmal so vor, aber vielleicht ist das auch wieder zu mechanisch, diese Festplattenannahme, dass es mir doch zunehmend schwerer fällt, mir Sachen zu merken. So als ob die Festplatte da oben voll ist, überfüllt ist mit dem, was ich halt alles schon in meinem Leben gelernt habe und erinnern muss oder musste oder einfach zu tun habe. Ist da was dran oder ist das zu mechanisch gedacht?
5: Erstmal scheint es so zu sein, dass dieser Speicher unbegrenzt groß ist. Das wissen wir auch davon, dass es ein paar ganz, ganz wenige Menschen gibt, die sich eigentlich an alles in ihrem Leben erinnern können. Zudem können sie sagen, 1. Mai 2005 und die wissen sofort, wie war das Wetter, was hatten sie an, was haben sie gegessen. Daher wissen wir, dass die Kapazität an sich wahrscheinlich nicht begrenzt ist. Es ist aber natürlich so, dass verschiedene Gedächtnisinhalte durchaus auch miteinander konkurrieren können, wenn sie zum Beispiel sehr ähnlich sind. Das merken wir zum Beispiel daran, wenn Sie Ihr Auto parken, immer vielleicht in einer relativ ähnlichen Gegend, vielleicht immer auch zu einer ähnlichen Zeit, vielleicht abends, wenn Sie von der Arbeit kommen. Und dann haben Sie sehr viele konkurrierende, sehr ähnliche Gedächtnisinhalte. Da haben Sie das Auto vielleicht 1000 Mal in Ihrem Leben da geparkt. Und jetzt ist der einzige Unterschied der Zeitpunkt. Und dann kann es manchmal schwieriger werden, die auseinanderzuhalten. Und das ist natürlich jetzt nur ein Beispiel und das kann man auch verallgemeinern auf alle Gedächtnisinhalte. Und dann muss man natürlich auch eins sagen, die kognitive Leistung bei uns Menschen wird im Laufe der Zeit langsam ein bisschen weniger. Ja, das ist einfach so und das ist mit 70 nicht mehr so wie mit 30.
6: Ich würde ja behaupten, dass viele von uns ihr Gedächtnis als defizitär wahrnehmen und sich ein besseres Gedächtnis wünschen würden. Wie ist das bei Ihnen?
5: Ich weiß natürlich, dass den Wunsch viele Menschen haben. Wenn ich jetzt erzähle, wir forschen zu Gedächtnis, dann ist eine häufige Reaktion, ach, ich wünschte, mein Gedächtnis wäre besser. Aber dass es nicht perfekt ist und dass wir uns nicht an alles erinnern können, ist eigentlich das, was normal ist. Es ist sogar so, dass Menschen mit einem extrem guten Gedächtnis, die sich zum Beispiel an alles in ihrem Leben erinnern können, darunter auch sehr stark leiden können, weil sie auch negative Sachen nicht vergessen können. Das heißt, es ist wahrscheinlich sogar auch sehr gut, wenn wir Sachen vergessen können. Nur können wir es eben nicht so steuern, nach dem Motto, die ganzen schlechten Sachen markieren wir die, die kommen jetzt in den Mülleimer und die anderen behalten wir mal. Sondern es ist eben ein Prozess, den unser Gehirn also selber für uns übernimmt. Aber es ist sicherlich gut, dass wir uns nicht an alles erinnern können.
6: Ja, diese Extremfälle, ne, die sich wirklich an jede Szene dann bis ins kleinste Detail, was hat der andere getragen, wie roch es und so, also alles erinnern können, das stelle ich mir auch ziemlich schrecklich vor. Aber die bekanntere Problematik rund ums Gedächtnis ist ja schon der Gedächtnisverlust. Die bekannteste Form ist bestimmt die Demenz, wenn es so fortschreitend ist. Aber es gibt ja auch ganz extreme Formen, wo von jetzt auf gleich die gesamte Erinnerung weg ist, die Amnesie. Solche Patienten haben Sie auch, oder?
5: Wir untersuchen eigentlich alle diese Patienten. Patienten mit demenziellen Erkrankungen, wie Sie schon gesagt haben, haben eben diesen langsam fortschreitenden Gedächtnisverlust. Es gibt aber auch andere Erkrankungen, entzündliche Erkrankungen, zum Beispiel autoimmune Erkrankungen, wo in relativ kurzer Zeit es zu einer Schädigung des Hippocampus kommt, der diese wichtige Rolle für Gedächtnis hat. Und die Patienten dann auch über ausgeprägte Gedächtnisstörungen klagen und berichten.
6: Lassen Sie uns noch mal kurz auf diese Erkrankungen gucken, die ja bei Ihnen einen Schwerpunkt bilden, diese entzündungsbasierten Erkrankungen. Was genau passiert denn da? Warum verlieren die ihr Gedächtnis?
5: Das sind relativ seltene Erkrankung und ein Großteil wurde auch erst so in den letzten 10, 15 Jahren überhaupt erst entdeckt. Und eine Variante dieser Erkrankung geht mit Autoantikörpern einher. Also eine Autoimmunerkrankung. Autoimmunerkrankungen kennen ja viele, zum Beispiel Rheuma ist eine Autoimmunerkrankung. Und im neurologischen Bereich ist die Multiple Sklerose eine relativ häufige Autoimmunerkrankung. Und hier werden in dem Fall Antikörper gebildet. Und Antikörper sind ja eigentlich dafür da, uns gegen Infektionen zum Beispiel zu schützen. Wenn Sie jetzt einen Schnupfen haben oder was auch immer, dann bildet der Körper irgendwann Antikörper und eliminiert eben die Bakterien oder Viren. Und bei Autoantikörpern richten sich diese Antikörper aber gegen körpereigene Strukturen, in dem Fall Hirnstrukturen. Und es gibt eine Variante, da richten sich die Antikörper gegen einen bestimmten Rezeptor im Gehirn, der heißt NMDA-Rezeptor.
6: NMDA. Wollen wir wissen, wofür diese Abkürzung steht?
5: Oder? Das wollen wir, glaube ich, nicht wissen. N-Methyl-D-Aspartat, das ist, glaube ich, jetzt nicht so wichtig. Wichtig ist, dass der vor allen Dingen auf Nervenzellen im Hippocampus sitzt. Also ganz wichtig ist für unser Lernen und Gedächtnis. Und in dem Fall, wenn diese Antikörper diesen Rezeptor blockieren, kommt es zu einer ausgeprägten Gedächtnisstörung.
6: Ist dann alles weg oder sind nur bestimmte Sachen weg?
5: Es ist nicht alles weg, weil der Hippocampus ist ja auch gar nicht unbedingt der Ort, wo alles gespeichert ist, aber der Zugang funktioniert nicht so gut und vor allen Dingen auch das Einspeichern neuer Gedächtnisinhalte funktioniert nicht so gut. Und man kann die Erkrankung glücklicherweise sehr gut behandeln, sodass sich diese Funktion weitestgehend wiederholt, wobei man auch sagen muss, dass ein relevanter Anteil der Patienten auch dauerhaft Probleme damit hat.
6: Okay, und wenn die noch in diesem akuten Stadium sind, dass sie diese Schwierigkeiten des Gedächtniszugangs haben, gibt es dann manchmal so Sonderfälle, dass sie zu bestimmten Bereichen aber trotzdem noch Zugang haben? Oder haben die dann zu ihrem gesamten Schatz an Erinnerungen keinen Zugang?
5: Es gibt auch schwerere Formen, wo der Hippocampus dauerhafter in seiner Funktion auch strukturgestört ist. Da ist es häufig so, dass die Patienten eher Probleme haben, neue Gedächtnisinhalte abzuspeichern, aber zum Beispiel auf lang zurückliegende Gedächtnisinhalte noch teilweise relativ gut zugreifen können. Eine dieser Varianten, die schwerer verläuft, ist die Herpesenzephalitis. Hier kommt es auch richtig zu einer strukturellen Schädigung des Hippocampus. Wir haben auch mal eine ganze Zeit lang Patienten mit dieser Erkrankung untersucht und hatten dabei auch einen Patienten, der besonders schwer betroffen war. Der hatte eigentlich, muss man sagen, fast sein gesamtes Gedächtnis verloren. Der hatte auch nicht mehr die Möglichkeit, auf länger zurückliegende Inhalte zuzugreifen. Der hat auch sein Faktenwissen verloren. Er konnte ja zum Beispiel nicht mehr sagen, was sind die Bundesländer in Deutschland, als Musiker auch gar keine Komponisten mehr benennen. Und hatte auch keine Erinnerung mehr an Ereignisse aus seinem Leben, welche Urlaube er gemacht hatte. Und hat auch eigentlich nur noch ganz wenige Personen erkannt, also eigentlich nur noch ganz nahe Familienangehörige. Und dieser Patient war Cellist, professioneller Cellist, hat sein ganzes Leben lang Cello gespielt und konnte sich eben auch an diese Musikkarriere nicht gut erinnern. Interessant ist aber, dass er weiter sehr gut Cello spielen konnte, erstens, weil das Spielen des Cellos ist eben in anderen Teilen des Gehirns gespeichert. Und es war auch so, dass wenn er bestimmte Stücke gespielt hat, die ihm sehr wichtig waren, dann hat das teilweise auch dazu geführt, dass er dann doch darüber wieder Zugang erlangt hat zu einzelnen Ereignissen, Erlebnissen aus seinem Leben.
6: Aha, okay. Also gibt es verschiedene Arten von Gedächtniswissen?
5: Es gibt verschiedene Arten. Ganz grob kann man vielleicht zwei trennen. Das eine ist das explizite Gedächtnis, das, was wir üblicherweise unter Gedächtnis verstehen. Sie können sagen, Faktenwissen, was ist die Hauptstadt von Frankreich? Das ist Paris. Sie können sagen, wo Sie zuletzt im Urlaub waren, Gedächtnis für Ereignisse. Und es gibt das sogenannte prozedurale Gedächtnis, da lernen wir eher so motorische Fertigkeiten, zum Beispiel Radfahren gehört dazu. Aber das Erlernen eines Musikinstrumentes basiert eben auch sehr stark auf dem prozeduralen Gedächtnis. Deswegen war das bei unserem Musiker intakt. Und das ist auch schon relativ gut untersucht, dass Patienten mit einer Demenz vom Alzheimer-Typ vielleicht schon sehr fortgeschrittene Gedächtnisstörungen haben, sich an gar nicht mehr viel erinnern können, aber teilweise auch noch relativ gut früher erlernte Instrumente spielen können, weil das eben auf dem prozeduralen Gedächtnis basiert. Und der zweite Punkt, der noch so ganz besonders war, war, dass durch das Spielen des Instrumentes dann aber auch wieder sonst nicht zugängliche Gedächtnisinhalte aus dem früheren Leben abgerufen werden konnten.
6: Jetzt hilft Ihnen die Arbeit mit solchen Patienten ja dabei letztlich auch besser zu verstehen, wie das Gedächtnis eigentlich funktioniert, weil sie genau gucken können, was passiert denn, wenn bestimmte Funktionen eben nicht mehr da sind, nicht mehr möglich sind, bestimmte Schädigungen vorliegen. Andererseits ist natürlich auch das Ziel ihrer Arbeit, Therapien für solche Patienten zu verbessern. Wie macht man das denn? Also auf was setzen Sie bei einem solchen Patienten mit einer entzündlichen Erkrankung, die eben das Gedächtnis beeinträchtigt hat? Was macht man da?
5: Das stimmt genauso, wie Sie es gesagt haben. Es gibt im Prinzip drei wichtige Aufgaben, die wir uns ersetzen. Das erste ist, besser die Erkrankung zu verstehen. Wie kommt es überhaupt zu einer Gedächtnisstörung? Dazu untersuchen wir die Patienten auch viel mit MRT und sehen, welche Hirnstrukturen sind betroffen. Welche Kommunikation zwischen verschiedenen Hirnstrukturen funktioniert vielleicht in dem Moment nicht mehr sehr gut. Der zweite ist, wir wollen verstehen, was sind die Faktoren, die beeinflussen, wie das Gedächtnis nach so einer Erkrankung sein wird. Welcher Faktor führt dazu, dass es eher schlechter ist oder welche Faktoren führen dazu, dass es eher besser wird? Dann können wir die eben gezielt beeinflussen. Also zum Beispiel, ist Therapie A eine Therapie B überlegen, wenn wir uns nach 2 Jahren die Gedächtnisleistung angucken? Und der dritte Teil, das ist genau richtig, wir können natürlich auch, wenn jemand eine vorübergehende Gedächtnisstörung hat und dann zum Beispiel im MRT sehen, also die Kommunikation des Hippocampus mit einer bestimmten anderen Hirnregion funktioniert in dieser Phase nicht sehr gut, dann können wir natürlich darauf rückschließen, dass eben genau jene Kommunikation offensichtlich wichtig ist für unser Gedächtnis.
6: Und welches Mittel können Sie so einem Patienten dann geben, damit es wieder besser funktioniert? Also die Frage nach der richtigen Medizin, haben Sie die schon gefunden bei Gedächtnisverlust?
5: Das ist tatsächlich eine Herausforderung und das Gehirn ist da in einer schwierigen Situation, weil es ja keine neuen Nervenzellen bilden kann. Das heißt, das Beste ist hier die Prävention. Das heißt, wir versuchen überhaupt, solche Erkrankungen von vornherein zu verhindern. Das Zweite ist eine rasche Therapie, die eben bei diesen autoimmunen und auch viralen Entzündungen des Gehirns sehr wichtig ist.
6: Was macht man da? Da behandelt man dann den Entzündungsprozess an sich.
5: Das Virus können Sie mit einem bestimmten Medikament behandeln, was eben genau ganz konkret gezielt das Virus bekämpft. Die Autoimmunerkrankungen behandeln wir wie andere Autoimmunerkrankungen auch, indem wir die Aktivität des Immunsystems dämpfen. Und jetzt geht natürlich die Forschung auch in die Richtung, dass wir versuchen, verlorene Gedächtnisinhalte oder Funktionen wieder zu verbessern. Das ist allerdings aber der schwierigste Teil. Und bei der Alzheimer-Demenz gibt es jetzt ja eine ganze Reihe neuer Antikörpertherapien, die eben zeigen, dass der Abbau der kognitiven Funktionen verlangsamt werden kann. Wir sind aber noch nicht an dem Punkt, wo wir das umkehren können. Also einmal schlechtes Gedächtnis wirklich deutlich und dramatisch wieder verbessern können.
6: Jetzt fiel das Stichwort Demenz schon einige Male und ich glaube, das ist ja eine Angst, die ganz viele Menschen haben, dass sie im Alter an Gedächtnis verlieren bis hin zu einer Demenz. Und das Stichwort Prävention fiel auch schon. Was kann man denn tun, um da vorzubeugen im Alltag? Gibt es da irgendwie ein Tool, wo Sie sagen, davon besonders viel, das ist schon mal ein ganz guter Beitrag?
5: Es gibt nicht ein Tool, aber es gibt eine Kombination aus verschiedenen Faktoren. Wir wissen, dass ca. 40% der Demenzen eigentlich durch eine entsprechende Beeinflussung der Risikofaktoren verhinderbar sind. Wichtig ist zunächst einmal, dass die Patienten kardiovaskulär gut untersucht sind. Das heißt, der Blutdruck muss gut eingestellt sein. Auch andere Erkrankungen, wie zum Beispiel ein Diabetes mellitus, das muss gut eingestellt sein. Wenn Hörprobleme bestehen, dann ist es wichtig, dass die Patienten Hörgeräte bekommen. Wir wissen auch, dass ein aktives Leben mit vielen sozialen Interaktionen ein schützender Faktor ist. Und insgesamt muss man sagen, dass eine gesunde Lebensweise mit einer halbwegs gesunden Ernährung, möglichst ein bisschen regelmäßigem Sport und eben eine Einstellung dieser Risikofaktoren, Bluthochdruck, dazu beiträgt, das Risiko für eine spätere Demenz zu verringern.
6: Was würden Sie denn sagen? Wie viel Prozent davon, wie unser Gedächtnis funktioniert, haben wir denn schon verstanden? Wissen wir schon?
5: Ja, das ist eine ganz schwierige Frage. Wir wissen natürlich jetzt, was wir nicht wissen, um es mit Donald Rumsfeld zu sagen, aber es gibt auch vieles, von dem wir nicht wissen, dass wir es nicht wissen. Ich denke, dass wir schon sehr viel verstanden haben. Die Gedächtnisforschung hat vor allen Dingen seit den 50er Jahren wirklich enorme Fortschritte gemacht und wir können mittlerweile sehr gut auf einer zellulären und molekularen Ebene verstehen, wie das Gedächtnis funktioniert. Und trotzdem gibt es natürlich ganz viele Punkte, die die nach wie vor völlig ungeklärt sind. Man kann aber sagen, dass es wirklich einen dramatischen Wissenszuwachs gegeben hat in den letzten Jahrzehnten. Und ich glaube, wir sind auf einem sehr guten Weg, das immer besser zu verstehen und hoffentlich auch demnächst daraus wirksame Therapien abzuleiten.
4: Das war Professor Carsten Finke von der Berliner Charité im Gespräch mit Anna Korwes. 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
4: In Sachsen-Anhalt wird im September ein neuer Landtag gewählt. Die AfD liegt in aktuellen Umfragen bei 41% und könnte sogar die absolute Mehrheit erreichen. Bundesweit kommt die Partei laut einer INSA-Umfrage auf 29%. Die Innenminister der Länder wollen nun Vorkehrungen treffen, unter anderem, weil sie ein Risiko darin sehen, wenn die AfD als Regierungspartei etwa Geheiminformationen erhält, die die Sicherheit des Landes betreffen. Politiker warnen auch davor, dass die AfD in großem Stil Beamte austauschen könnte. Unsere Gastautorin ist heute Kaya Klapsar von der Zeit. Sie findet es richtig, dass sich die Länder politisch wappnen für die Möglichkeit einer AfD-Regierung.
7: Der nun geäußerte Wunsch mehrerer Innenminister, sensible, sicherheitsrelevante Informationen, etwa die der Nachrichtendienste, vor dem Zugriff der kremlnahen AfD zu schützen, ist überfällig und muss so schnell wie möglich umgesetzt werden. Doch nicht alle Bundesländer wollen Vorbereitungen treffen auf eine mögliche Regierungsbeteiligung der AfD. In Mecklenburg-Vorpommern etwa, wo ebenfalls im September gewählt wird und die Partei Umfragen zufolge bei 35% liegt, wird ein entsprechender Gesetzentwurf von der CDU blockiert. Es ist ein Zeichen dafür, dass der Ernst der Lage nicht erkannt wurde. Oder, noch schlimmer, dass parteipolitische Erwägungen höher gewichtet werden als die demokratische Zukunft des eigenen Landes.
4: Ein Kommentar von Kaya Klapsar. Der Kölner Stadtanzeiger warnt, ein AfD-regiertes Bundesland bringe die gesamte Republik in Gefahr.
8: Es erinnert an Biedermann und die Brandstifter. In dem Stück von Max Frisch nimmt ein Bürger namens Biedermann zwei Brandstifter in sein Haus auf, obwohl sie es anzünden wollen. Und die Bedrohung geht über Sachsen-Anhalt weit hinaus. So könnten im Falle eines AfD-Wahlsieges Informationen aus dem Verbund der Verfassungsschutzämter nach Russland abfließen. Überhaupt dürfte das Land für die Partei nur ein Experimentierfeld sein, um die Republik Zug um Zug aus den Angeln zu heben. Die größte Verantwortung kommt deshalb der Wählerschaft zu. Wenn sie der AfD zu einer absoluten Mehrheit verhilft, dann verhält sie sich so wie der Herr Biedermann.
4: Die Frankfurter Allgemeine Zeitung schaut auf den schon erwähnten möglichen Beamtenaustausch durch eine AfD-Regierung und zeigt auch Verständnis für politische Vorkehrungen. Sie warnt aber davor, den Bogen zu überspannen.
8: Man kann natürlich politische Beamte austauschen, ein normales Verfahren beim Regierungswechsel, aber nicht ohne weiteres die Beamten des Mittelbaus. Gegen sie müsste es schwerwiegende Vorwürfe geben. Daher ist es folgerichtig, dass sich Sachsen-Anhalts AfD-Spitzenkandidat Siegmund direkt aufs Drohen gegen etwaige widerständige Beamte verlegt. Sich auf die Risiken einer Regierungsübernahme durch eine solche Partei vorzubereiten, ist also notwendig. Man sollte nur nicht der Versuchung erliegen, noch in letzter Minute Anti-AfD-Gesetze zu erlassen.
4: Für den Münchner Merkur muss sich jetzt das ganze Land zusammenreißen, wenn eine AfD-Regierung noch verhindert werden soll.
8: Daran, dass die AfD nun bundesweit an 30% kratzt und in Sachsen-Anhalt sogar auf die absolute Mehrheit hoffen darf, trägt die aktuelle Bundesregierung die Hauptschuld. Die Streitereien, die gebrochenen Versprechen, die schwache Performance, wenig macht Mut. Die Lähmung lässt sich aber nicht allein mit dem Kommando gen Berlin »Macht's halt besser« überwinden, sondern nur gemeinsam. Es braucht einen neuen Pakt zwischen Regierung und Bürgern, damit der Reformsommer nicht ähnlich gegen die Wand fährt wie seine Vorgänger. Die Verantwortlichen müssen gnadenlos ehrlich sein, Zumutungen benennen, ihren Sinn erklären. Die Wähler müssen ihr Restvertrauen zusammenkratzen und anerkennen, dass die Lage Einschnitte erfordert, fair und bei allen. Die 29%-Umfrage für die AfD ist keine Frühwarnung, sie ist ein schriller Alarm.
4: Das waren die Standpunkte. Zusammengestellt hat sie heute Constanze Semidey.

Der Ebola-Ausbruch im Kongo. Wie gefährlich ist das Ganze? Dazu gleich Fragen an Gesundheitsministerin Wagen in der kommenden Viertelstunde nach den nächsten Nachrichten um 3:00.

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1: Um 3 Uhr mit Ronald Lessig. Verdi-Chef Wernicke hat Bundeskanzler Merz vorgeworfen, bisher keine Einigkeit mit den Gewerkschaften gesucht zu haben. In der ARD-Sendung Bericht aus Berlin hat sich Wernicke zu den Reformplänen der Bundesregierung geäußert. Dabei sagte der Verdi-Chef, dass es unter den Vorgängern von Merz, Merkel und Scholz regelmäßig Austauschrunden im Kanzleramt gegeben habe. Wernicke hat zugleich Kompromissbereitschaft signalisiert. Er lehnt es aber zum Beispiel ab, den Kündigungsschutz zu lockern oder das Renteneintrittsalter zu erhöhen. Heute treffen sich die Finanzminister der G7-Staaten in Paris. Unter anderem soll es darum gehen, wie die Folgen des Iran-Krieges auf die Weltwirtschaft abgemildert werden können. Aus Paris, Julia Borota.
2: Vor seinem Abflug nach Paris betonte Bundesfinanzminister Lars Klingbeil, der Iran-Krieg bedrohe die wirtschaftliche Entwicklung massiv. Es müsse alles getan werden, um den Krieg dauerhaft zu beenden, die Region wieder zu stabilisieren und freie Seewege durch die Straße von Hormuz zu gewährleisten. Frankreichs Finanzminister Roland Lescure erklärte, dass die erneute Freigabe strategischer Ölreserven, wie sie im März beschlossen worden war, in Paris zwar nicht auf der Tagesordnung stehe, doch könne dies in den kommenden Monaten und Wochen erfolgen. Bundesfinanzminister Klingbeil teilte im Vorfeld des Treffens in Paris mit, es sei wirtschaftlich und politisch von entscheidender Bedeutung, dass Deutschland und Europa unabhängiger und krisenfester werden.
1: Die Bundesregierung will den Zivilschutz für den Kriegs- und Anschlagsfall ausbauen. Einem Bericht der Bild-Zeitung zufolge ist dafür ein Sonderprogramm in Höhe von 10 Milliarden Euro vorgesehen. Innenminister Dobrindt sagte der Zeitung, Ziel sei eine stärkere Vernetzung von militärischer und ziviler Verteidigung. Die Mittel sollen unter anderem in zusätzliche Ausrüstung und Personal für das technische Hilfswerk fließen. Die SV Elversberg steigt in die Fußball-Bundesliga auf. Das Team aus dem Saarland gewann mit 3:0 gegen Münster und sicherte sich damit zum Saisonende Tabellenplatz 2. Auf Platz 3 und damit in die Relegation hat es Paderborn geschafft durch ein 2:0 in Darmstadt. Abgestiegen in die dritte Liga sind Düsseldorf und Münster. Das waren die Nachrichten. Das Wetter in Deutschland. Im Westen gelegentlich Schauer, sonst meist trocken und teilweise wolkig oder klar, vereinzelt Nebel bei 11 bis 1 Grad. Tagsüber von Westen her kräftige Schauer oder Gewitter, im Osten trocken, bei 12 Grad in der Eifel und bis 22 Grad in Berlin. Am Dienstag wechselhaft mit Schauern bei 14 bis 21 Grad und am Mittwoch weiterhin wechselhaftes Schauerwetter, teilweise Gewitter, 16 bis 22 Grad. Es ist 3:03 Uhr.
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3: Die A5 Karlsruhe Richtung Basel ist zwischen Offenburg und Lahr nach einem Unfall gesperrt. Die A40 Essen Richtung Duisburg ist zwischen Kreuz Kaiserberg und Kreuz Duisburg wegen Brückenarbeiten bis morgen 5 Uhr gesperrt. Die A61 Mönchengladbach-Venlo ist zwischen Kreuz Mönchengladbach und Mackenstein in beiden Richtungen bis 5 Uhr gesperrt. Die A67 Darmstadt Richtung Mannheim ist zwischen Lorsch und Viernheimer Dreieck wegen Bauarbeiten bis 5 Uhr gesperrt. Umleitungsempfehlung ab dem Darmstädter Kreuz über die parallel verlaufende A5.
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3: Und die kommt aus den Studios von NDR Info in Hamburg. Am Mikrofon begrüßt sie Sven Hasenklever. Die Weltgesundheitsorganisation WHO hat eine internationale Notlage nach dem Ebola-Ausbruch im Kongo und in Uganda ausgerufen. Unterdessen bereiten sich die Krankenhäuser auf mehr Ebola-Infizierte vor, mit einem Triage-System und Notfallunterbringung. Karin Bentsch berichtet.
4: Es ist die zweithöchste Alarmstufe, die die Weltgesundheitsorganisation WHO ausgerufen hat. Auslöser ist der Ausbruch einer seltenen Ebola-Variante im Nordosten der Demokratischen Republik Kongo und im Nachbarland Uganda. Sie wird Bundibugyo-Variante genannt. Die häufige Ebola-Variante, gegen die es einen Impfstoff gibt, heißt Zaire-Variante. Noch ist unklar, wie stark die seltene Variante verbreitet ist. Dazu laufen Tests in der Demokratischen Republik Kongo. Die Hilfsorganisation Ärzte ohne Grenzen bezeichnet die rasche Ausbreitung des Ausbruchs als äußerst besorgniserregend. Es gebe weder einen Impfstoff noch eine spezielle Behandlung gegen den Bundibugyo-Stamm, erklärte der kongolesische Gesundheitsminister. Dieser Stamm weist eine sehr hohe Sterblichkeit auf, die bis zu 50% betragen kann. Laut der Weltgesundheitsorganisation WHO sollen durch die internationale Gesundheitsnotlage Nachbarländer in erhöhte Alarmbereitschaft versetzt werden und die Unterstützung der internationalen Gemeinschaft mobilisiert werden. Die Kriterien für die höchste Alarmstufe, eine Pandemie, erfülle der Ausbruch bislang nicht. Der Ebola-Ausbruch war am Freitag in der Provinz Ituri gemeldet worden, im äußersten Nordosten der Demokratischen Republik Kongo. Eine Region, in der es bewaffnete Konflikte gibt. Im Nachbarland Uganda starb ebenfalls ein Mann an Ebola. Ebola verläuft oftmals tödlich. Bei den Epidemien der vergangenen Jahre waren zwischen 25% und 90% der Erkrankten an der Virusinfektion gestorben. Ebola-Kranke leiden meist an Fieber, Muskelschmerzen, Durchfall sowie an inneren und äußeren Blutungen und schließlich an Organversagen. Die Übertragung geschieht durch direkten Kontakt mit Körperflüssigkeiten eines Infizierten. Trotz Fortschritten bei Impfstoffen und Behandlungsmethoden hat das hochansteckende Fieber in Afrika in den vergangenen 50 Jahren schätzungsweise 15.000 Menschen das Leben gekostet. Der jetzige Ausbruch ist die 17. Ebola-Epidemie in der Demokratischen Republik Kongo. Zuletzt war die Krankheit in dem Land im vergangenen August ausgebrochen. 34 Menschen starben damals daran. Der bislang folgenschwerste Ebola-Ausbruch in der Demokratischen Republik Kongo ereignete sich zwischen 2018 und 2020. Damals wurden rund 2.300 Todesfälle verzeichnet.
3: Im Bericht aus Berlin konnte Markus Preis mit Bundesgesundheitsministerin Nina Wagen sprechen, die in Genf bei der WHO ist. Und er hat sie gefragt, es gab in der Vergangenheit immer wieder Ebola-Fälle in Afrika. Was ist jetzt anders, sodass die WHO global Alarm schlägt?
5: Ja, der Ausbruch im Kongo und in Uganda wird als sich sehr schnell ausbreitend beschrieben. Und man wollte den Behörden vor Ort jetzt einfach eine Maßnahme, eine Empfehlung an die Hand geben, dort dann die notwendigen Vorkehrungen treffen zu können. Es hätte jetzt vor Ort in den nächsten Wochen ein großes Nationalfest angestanden, bei dem bis zu 2 Millionen Menschen zusammengekommen wären. Und da wollte man einfach schnell entgegenwirken. Hier mit der Ausrufung dieses internationalen Gesundheitsnotstandes signalisieren, die Lage ernst zu nehmen und dann dort auch den Behörden die Kommunikation gegenüber der eigenen Bevölkerung zu erleichtern, warum, welche Maßnahmen jetzt vorgesehen werden und notwendig sind. Darum ging es jetzt der WHO und im Nachgang wird jetzt auch der Notfallausschuss zusammentreten und weitere Empfehlungen und Handlungsanleitungen für die betroffenen Regionen auch erstellen. Und vor allem handelt es sich bei dem jetzt zirkulierenden Stamm um einen Erreger, für den es noch keine antiviralen Therapien oder Impfungen eben gibt. Insofern ist man da auch besonders vorsichtig.
6: Das Auswärtige Amt warnt Deutsche im Kongo und auch in Uganda, Menschenansammlungen zu meiden und auch möglichst nicht in Krankenhäusern oder zu Ärzten in der Region zu gehen. Gibt es Pläne für Vorkehrungen hier in Deutschland?
5: Für Vorkehrungen in Deutschland gibt es derzeit keine Vorkehrungen. Es gibt auch noch keine Hilfsanfragen. Aber natürlich wären wir auch bereit, zum Beispiel über das Robert-Koch-Institut oder das Bernhard-Nocht-Institut mit etwa mobilen Laboren vor Ort auch zu unterstützen. Aber derzeitige Anfragen gibt es noch nicht. Wir erwarten aber, dass diese auch durchaus noch kommen. Aber im Land braucht es derzeit keine Vorkehrungen. Das Risiko für die deutsche Bevölkerung in Deutschland ist als äußerst gering einzuschätzen.
6: Sie haben es angesprochen, dass es keinen Impfstoff für diese Ebola-Variante gibt. Wird da in Genf jetzt auch politisch drüber gesprochen, das vielleicht zu ändern?
5: In Genf wird generell darüber gesprochen, wie wir solche Ausbrüche weiterhin schnell erkennen und auch gemeinsam bekämpfen können. Und es geht in Genf zum Beispiel auch um Verhandlungen eines Abkommens oder eines Annexes zum Pandemieabkommen, wo es dann auch darum gehen wird, mit Pathogenen zu forschen, um auch Impfstoffherstellung besser zu ermöglichen. Das hätte aber hier so oder so angestanden.
6: Letzte Frage, wenn man so etwas hört als Bürger, dann denkt man natürlich zwangsläufig an Covid und die Pandemie. Besteht die Gefahr, dass das eine Pandemie wird oder ist das übertrieben?
5: Das halte ich für nahezu ausgeschlossen. Das ist jetzt eine Warnstufe der WHO, die die WHO ausgerufen hat, um jetzt tatsächlich vor Ort zu unterstützen, vor Ort in der Kommunikation zu unterstützen, mit Maßnahmen Anleitung zu geben. Aber es ist ein örtliches Geschehen und es ist aus meiner Sicht nahezu ausgeschlossen, dass es jetzt noch weitere Warnstufen geben muss.
3: Sagt Bundesgesundheitsministerin Nina Wagen. Und wir blicken nach Südafrika.
5: Zu unterstützen, vor Ort in der Kommunikation zu geben muss.
3: Sagt Bundesgesundheitsministerin Nina Wagen. Und wir blicken nach Südafrika, nach Kapstadt. In den Townships liefern sich kriminelle Gangs blutige Revierkämpfe. Es geht um Drogen, Schutzgelderpressung und Macht. 100 Tote und mehr im Monat sind keine Seltenheit. Pastor Craven Engel hilft den Jugendlichen dort, aus den Banden auszusteigen. Das gelingt ihm, weil er als Boss der Gang of Lights, einer guten Gang, vor allem im Viertel anerkannt wird. Seine Streetworker sind geläuterte Bandenmitglieder, Drogendealer und Auftragskiller. Stefan Überbach berichtet.
7: Hanover Park, ein heruntergekommenes Viertel in den Cape Flats, den Townships von Kapstadt. Auf offener Straße liefern sich rivalisierende Banden eine wilde Schießerei. Das ist hier trauriger Alltag. Die Straßen gehören verschiedenen Gangs, die sich immer wieder bis aufs Blut bekämpfen. Die States zum Beispiel, die Mongrels oder die Ghetto Kids. Oft reicht schon eine Kleinigkeit und die Gewalt eskaliert. Gangfights is not really about. Bei den Kämpfen geht es nicht immer um einen Krieg. Es fängt meistens damit an, dass jemand ausgeraubt wird oder eine Ohrfeige bekommt. Wir versuchen dann zu schlichten, indem wir das gestohlene Handy zurückholen. Wir rufen an und reden. So entschärfen wir Konflikte und reduzieren Gewalt in der Gemeinschaft. Glenn Hans arbeitet beim First Community Resource Center. Die Initiative von Pastor Craven Engel gilt als gute Gang. Sie vermittelt zwischen verfeindeten Gruppen und versucht, Racheaktionen zu verhindern. Viele der Mitarbeiter kennen die Szene genau, weil sie früher selbst dabei waren, so wie Albert Matthews. Der Grund, warum wir noch am Leben sind, ist unsere Fähigkeit, die Straße zu lesen. Wenn du irgendwo bist und gefährliche Leute siehst, musst du deine Umgebung wahrnehmen und aufmerksam bleiben. Die Cape Flats am Rande der Millionenmetropole Kapstadt gehören zu den gefährlichsten Gegenden Südafrikas. Riesige Siedlungen, in die während der Apartheid nicht weiße Familien zwangsumgesiedelt wurden. Hunderttausende Menschen leben hier auf engstem Raum. Die Region ist bis heute geprägt von Armut, Arbeitslosigkeit und fehlenden Perspektiven. Viele Jugendliche sehen in den Gangs den einzigen Ausweg. Aber der Traum von Wohlstand und Anerkennung erfüllt sich für die allermeisten nicht. Pastor Craven Engel. Dieser Mythos, dass du als Gangster teure Turnschuhe bekommst oder Ketten oder schnelle Autos und ein tolles Leben, ist einfach Quatsch. In einer Gang von 200 Leuten kriegen nur 5% Geld. Der Rest muss mit einem Euro am Tag über die Runden kommen. Das Gemeindezentrum organisiert deshalb Aussteigerprogramme. Im Camp Joy versucht Tanwer Diedricks gerade einen Neuanfang. Er war drogenabhängig, gewalttätig und hat seine Mutter bestohlen. Wir teilen hier alles, was wir haben. Wir teilen Dinge miteinander, die wir mit anderen nicht besprechen können, die nicht denselben Hintergrund haben, nicht dieselben traumatischen Erlebnisse durchgemacht haben wie wir. Seine Mutter, Nufika, ist froh, dass ihr Sohn diese Chance nutzen und sich von den kriminellen Banden fernhalten will. Gleichzeitig hat sie Angst um ihn. Es gab einen Mann, der in eine Reha gegangen ist. Eine Woche, nachdem er zurück war, wurde er erschossen. Es macht mir große Angst, weil ich weiß, dass sich herumgesprochen hat, dass Tanwir weg ist. Sie warten im Grunde darauf, dass er zurückkommt. Wenn es darum geht, neue Mitglieder zu rekrutieren, sind die Gangs nicht zimperlich. Wer Nein sagt oder aussteigen will, lebt gefährlich. Südafrikas Politik versucht schon lange, die Gewalt in den Cape Flats einzudämmen, allerdings ohne durchschlagenden Erfolg. Jetzt ist auch die Armee im Einsatz, um die Polizei zu unterstützen. Pastor Craven Engel hält das für rausgeworfenes Geld. Die Armee wird eingeflogen und ist überall präsent, aber die Gewalt hat zugenommen. Die Soldaten sind nicht dafür ausgebildet, Gemeinschaften sozial zu stärken. Stattdessen setzt die Initiative auf Gespräche und Vermittlung. Menschen, die selbst Teil der Bandenwelt waren und jetzt für die gute Gang arbeiten, sollen die Gewaltspirale durchbrechen und Konflikte entschärfen, bevor sie eskalieren. Dabei zählt jeder kleine Erfolg. Craven Engel sagt es so: Wenn wir das Verhalten eines einzigen Jungen, wenn wir eine einzige Familie verändern können, dann haben wir gewonnen.
8: If we have changed one guy's behavior,

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1: Es ist ein Vorschlag, der viele Wirbel ausgelöst hat. Das Volkswagenwerk in Zwickau könnte auch für chinesische Hersteller Autos bauen. Die Idee stammt von Sachsens Wirtschaftsminister Dirk Panther. Und er verteidigt sie damit, dass es besser ist, chinesische Autos zu produzieren als gar keine mehr. Dem Werk fehlen Modelle, um dauerhaft gut ausgelastet zu sein. Und immer wieder wird auch über eine drohende Schließung gesprochen. Doch ist eine Rettung durch China realistisch? Ralf Geißler hat nachgefragt.
2: Über Jahrzehnte hatte China eine hohe Meinung von Deutschland. Über die deutsche Industrie wurde bewundernd gesprochen.
3: Made in Germany hat einen goldenen Wert.
2: Warum also nicht chinesische Autos in Deutschland bauen? Dann bekämen China Marken wie NIO oder BYD das traditionsreiche Label Made in Germany verpasst. Der Gedanke ist nicht neu. Chinesische Hersteller suchen schon länger Produktionsstandorte in Europa. Ein Grund sind die EU-Zölle auf chinesische Elektroautos, sagt der Automobilexperte Stefan Bratzel.
4: Insofern muss man teilweise 35% an Zusatzzöllen zahlen als chinesischer Hersteller. Entsprechend werden eben dann auch die Preise für die Fahrzeuge, in dem Fall der Elektrofahrzeuge, deutlich teurer. Ja, und deswegen müssen sich chinesische Automobilhersteller tatsächlich überlegen, gerade wenn sie höhere Marktanteile in Europa haben wollen, dass sie auch Produktionsstandorte aufbauen.
2: Erste Autokooperationen gibt es bereits. So entwickelt der Stellantis-Konzern mit dem chinesischen Unternehmen Leapmotor einen Elektro-SUV. Gebaut werden soll der im spanischen Zaragoza. Ob eine ähnliche Kooperation auch mit Volkswagen in Sachsen denkbar ist, hänge von den Kosten ab, sagt Stefan Pratzel. Denn die deutschen VW-Standorte gelten als vergleichsweise teuer.
4: Wenn chinesische Hersteller sich überlegen, hier in Europa Fuß zu fassen, dann sind es eher die günstigeren Standorte. Dann denkt man über Ungarn nach, vielleicht über die Türkei oder etwa über Spanien. Insofern ja, ist es im Moment aus meiner Sicht eine theoretische Frage, ob die chinesischen Autobauer eben auch Produktionsanlagen in Deutschland nutzen.
2: Bratzel hält eine Kooperation für möglich, aber nicht unbedingt für sehr wahrscheinlich. Auch die IG Metall ist skeptisch. Bezirksleiter Jan Otto betont, Vorrang müsse haben, dass Volkswagen das Zwickauer Werk mit eigenen Modellen auslastet. Eine China-Produktion könne nur Zusatzgeschäft sein.
5: Ideen braucht man sicherlich momentan. Von daher ist es auch ganz gut, wenn ein paar kreative Ideen reinkommen. Aber lassen Sie mich deutlich sagen, unser Ziel ist natürlich, dass Volkswagen Sachsen auch bei Volkswagen verbleibt. Also alles, was man hier bedenkt oder worüber man nachdenkt, kann nur extra sein.
2: Hinzu kommt, China wird für die deutschen Autobauer immer mehr zu einem Konkurrenten. Wie klug ist es, ausgerechnet den ins eigene Haus zu holen? Sachsens Autozulieferer sind dagegen aufgeschlossen. Deren Netzwerkmanager Dirk Vogel verweist darauf, dass in Zwickau schon jetzt mehrere Marken gebaut werden. Audi, Cupra und VW. Wenn ein chinesischer Hersteller dazu käme, fände er das in Ordnung.
6: Wer in der Region Auto bauen möchte, ist herzlich willkommen, weil die Zulieferer einfach Bauteile hinverkaufen wollen. Und für Volkswagen gibt es natürlich immer die Option, Volkswagen hat ja verschiedene Joint Venture, vielleicht ist ja da ein Joint Venture Partner dabei, für den es interessant sein könnte.
2: Solche Partnerschaften, Joint Ventures, pflegt Volkswagen bislang vor allem in China selbst, auch auf Druck der dortigen Regierung. Sie wollte lange das heimische Unternehmen von ausländischem Know-how profitieren. Inzwischen hat sich das Kräfteverhältnis aber verschoben. Bei Elektroautos gehört China zu den technologischen Vorreitern. Das Label Made in Germany glänzt längst nicht mehr so wie früher.
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1: Mai 1976, heute vor 50 Jahren, begann in Ost-Berlin der 9. Parteitag der SED, der unter anderem ein neues Parteiprogramm verabschiedete. Mirjam Bennecke.
7: Politikspektakel in Ost-Berlin. Vor dem Palast der Republik stehen tausende junge Menschen in Reih und Glied. Sie tragen blaue FDJ-Hemden, die Uniform der DDR-Staatsjugend mit Klappkragen und Schulterklappen, und schwenken rote Fahnen. Während der sozialistische Nachwuchs draußen Stimmung macht, geht es im Palast der Republik etwas trockener zu.
8: Wir melden uns aus dem Palast der Republik am Berliner Marx-Engels-Platz.
9: Der 9. Parteitag der Sozialistischen Einheitspartei Deutschlands. Er lebe!
7: Im Mai 1976 sind hunderte Delegierte aus der gesamten DDR angereist. Sie sitzen auf senfgelben Stühlen und applaudieren minutenlang den Herren der Parteispitze rund um Erich Honecker.
10: Von der Tribüne unseres 9. Parteitages geht der Dank an die Arbeiterklasse, die Genossenschaftsbauern, die Intelligenz, an alle Bürger für ihre fleißige Arbeit, für ihre unzählbaren Heldentaten zur Stärkung unserer sozialistischen deutschen demokratischen Republik.
7: Die Sozialistische Einheitspartei Deutschlands hat 1976 die absolute politische Macht in der DDR. Der Parteitag wiederum ist das höchste Gremium der SED und trifft sich etwa alle 5 Jahre. Mit viel Pomp, sozialistischem Pathos und bis ins kleinste Detail durchinszeniert. Redebeiträge müssen vorab dem Politbüro vorgelegt werden, damit es keine Überraschungen gibt. Entscheidungen werden einstimmig per Handzeichen gefällt. Die beiden wichtigsten Beschlüsse dieses 9. Parteitags: Erich Honecker wird als Parteichef wiedergewählt und bekommt den Titel Generalsekretär. Außerdem verabschieden die Delegierten ein neues Parteiprogramm. Von einer möglichen Einheit Deutschlands steht darin nichts mehr. Die Partei konzentriert sich in den 1970er Jahren mittlerweile ganz darauf, die Gesellschaft in den Kommunismus überzuleiten.
10: Die Sozialistische Einheitspartei Deutschlands stellt sich das Ziel, in der Deutschen Demokratischen Republik weiterhin die entwickelte sozialistische Gesellschaft zu gestalten und so grundlegende Voraussetzungen für den allmählichen Übergang zum Kommunismus zu schaffen.
7: Manche DDR-Bürgerinnen und Bürger interessieren sich aber doch eher dafür, welche Folgen der Übergang zum Kommunismus im Portemonnaie hat.
11: Na, dass so endlich mal die kleinen Rentner mehr Rente geben und nicht die schon Tausende haben, noch 50 Mark zu geben. Das erwarte ich vom Parteitag.
12: Ja, ich hoffe, dass es besser wird und vorwärts geht mit uns hier.
7: Große Kontroversen gibt es auf dem 9. Parteitag nicht. Stattdessen präsentiert die Parteiführung dem Westen und den sozialistischen Bruderländern eine geeinte und starke SED.
13: Sie leben!
14: Hochrufe auf Genossen Honecker und die Parteiführung. Mit diesem schönen Bild vom Marx-Engels-Platz, diesem jugendfrischen, zukunftatmenden Bild, zurück zum Funkhaus in Berlin.
7: Begonnen hat der 9. Parteitag im Palast der Republik am 18. Mai 1976. Heute vor 50 Jahren.
1: Der Stichtag von Miriam Bennecke.
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15: Mit Stefanie Lavour. 33 Jahre nach dem Abstieg Saarbrückens hat das Saarland wieder einen Fußball-Erstligisten, die SV Elversberg. Elversberg ist ein Ortsteil der Gemeinde Spiesen-Elversberg. Das Stadion heißt Kaiserlinde und dort werden in der kommenden Saison Teams wie Bayern München und Borussia Dortmund zu Gast sein. Denn Elversberg hat sich durch den 3:0-Erfolg gegen Münster den Aufstieg gesichert. Ein kleines Fußballmärchen. Coach Vincent Wagner wirkte im Anschluss an die Partie dennoch extrem gelassen.
16: Oh, relativ ruhig, ehrlich gesagt. Die letzten beiden Tage war ich ein bisschen emotionaler für meine Verhältnisse. Aber wir waren einfach sehr fokussiert und haben das Spiel auch relativ souverän gestaltet. Deswegen war das jetzt keine Explosion. Ich finde, wenn man die Saison sieht, haben sich die Jungs das schon erarbeitet. Ich glaube, die Jungs haben sich das auch verdient. Bis zum 2:0 habe ich mich noch nicht so gefreut. Beim 3:0 war dann zum ersten Mal so das Gefühl, könnte auf jeden Fall reichen. Zumal die Jungs ja wirklich auch gut gespielt haben. Und ja, ich freue mich sehr.
15: Freuen kann sich auch Paderborn nach dem Sieg in Darmstadt. Der SCP belegt in der abschließenden Tabelle Rang 3. Mathis Hohm.
17: Es waren bange Minuten und Blicke aufs Smartphone für die Fans im Gästeblock und das Team des SCP davor nach dem Schlusspfiff. Das eigene Spiel hatte Paderborn mit 2:0 in Darmstadt gewonnen und nun wartete man auf das Ergebnis aus Hannover. Als das Endergebnis von 3:3 in Darmstadt ankam, kannte der Jubel bei den mitgereisten Fans keine Grenzen mehr. Paderborn steht in der Relegation und bekommt es in 2 Spielen mit dem VfL Wolfsburg zu tun. Das Spiel ist derweil schnell zusammengefasst. Paderborn ging nach 6 Minuten durch Marino in Führung, überstand sämtliche teils große Chancen. Der Darmstädter verschoss selbst noch einen Elfmeter und machte durch Michel kurz vor Schluss das 2:0 perfekt, das den SC Paderborn in die Relegation bringt.
15: Ent-

0: Bei der Eishockey-WM in Zürich rückt das Viertelfinale für die deutsche Mannschaft in weite Ferne. Auch gegen die Letten gab es eine Niederlage, Burkhard Hupe berichtet.
1: Lange Gesichter im deutschen Eishockey-Team. Auch das zweite Vorrundenspiel geht verloren mit 0:2 gegen Lettland. Die ersten 30 Minuten ziemlich schwach. Da führte Lettland dann auch mit 2:0 durch einen Schlagschuss von Dzirkals und einem Powerplay-Tor von Balzers die Deutschen in Unter- und Überzahl. Wieder nicht wirklich konkurrenzfähig über die gesamte Spielzeit hinweg. Ab der 30. Minute wurde das deutsche Spiel besser. Szymanski vergab die große Chance allein vorm lettischen Tor zum Anschlusstreffer. Danach noch mehrere gute Möglichkeiten. Aber im Kasten der lettischen Mannschaft stand Kristaps Gudlevskis, der Torhüter aus Bremerhaven. Der hatte wieder einen überragenden Abend erwischt. Und so mühten sich die Deutschen zwar nach Kräften, aber es fehlt einfach der Knipser, es fehlt das kreative Potenzial. Und so unterliegt Deutschland auch in seinem zweiten WM-Vorrundenspiel mit 2 Toren Unterschied, dieses Mal mit 0:2 gegen Lettland.
0: Titelverteidiger Bayern München hat das erste Viertelfinalspiel der Best-of-Five-Serie in der Basketball-Bundesliga gewonnen. Und zwar mit 101:80 gegen Trier. Alba Berlin unterlag überraschend Vechta 89:103. Die deutsche Handballnationalmannschaft hat auch das zweite Testspiel gegen Dänemark verloren, 29:31. Also vom Ergebnis her deutlich enger als die Partie am Freitag in Kopenhagen. Allerdings waren die Dänen in Köln nur mit einer B-Auswahl angetreten.
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Kann man in den USA noch unbelastet und entspannt Urlaub machen oder geht das alles unter Trump nicht mehr? Dieser Frage gehen wir nach in der kommenden Viertelstunde nach den nächsten Nachrichten um 3:30.

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1: Um 3.29 Uhr mit Ronald Lessig. Die Gewerkschaft Verdi wirft Bundeskanzler Merz vor, Reformpläne nicht mit den Gewerkschaften abzusprechen. Verdi-Chef Wernicke bestätigte zwar, dass es im Juni ein Gespräch im Kanzleramt gebe, das sei aber spät, so Wernicke im ARD-Bericht aus Berlin.
2: Bislang hat die Bundesregierung alle möglichen Kommissionen eingesetzt zur Rente, zur Gesundheit, zur Zukunft des Sozialstaates, ohne jegliche Beteiligung der Sozialpartner, ohne Arbeitgeberverbände, ohne Gewerkschaften. In Zeiten von Angela Merkel und Olaf Scholz hat es regelmäßig Austauschrunden im Kanzleramt gegeben, der Sozialpartner. Jetzt nach einem Jahr, Friedrich Merz, gibt es das erste Gespräch.
1: Verdi-Chef Wernicke. Vor dem Treffen der Finanzminister der G7-Gruppe hat Bundesfinanzminister Klingbeil auf ein schnelles Ende des Iran-Krieges gedrängt. Dieser und die Blockade der Straße von Hormus schaden ihm zufolge der wirtschaftlichen Entwicklung massiv. Klingbeil sagte, die G7 seien der richtige Rahmen, um mit den USA und den weiteren G7-Staaten über diese Fragen zu sprechen.

0: weiteres Thema des Treffens soll die Lage in der Ukraine sein. Der Expertenrat für Klimafragen stellt heute seinen Prüfbericht für Deutschlands Treibhausgasemissionen vor. Die Fachleute haben darin analysiert, wie viel CO2 im Jahr 2025 ausgestoßen wurde und wie es mit den Klimazielen in der Zukunft aussehen könnte. Aus Berlin Felix Tenbaum.
1: Es geht im Kern um die Frage, hat die Bundesregierung alles getan, um ihre selbst gesteckten Klimaziele einzuhalten? Besonders schlecht abgeschnitten haben in den letzten Jahren vor allem der Gebäude- und Verkehrssektor. Das Ergebnis des letzten Berichts: Deutschland hatte 2024 seine Klimaziele eingehalten und teilweise sogar übererfüllt. Grund dafür war unter anderem die schwächelnde Wirtschaft infolge des Ukraine-Krieges. Der Expertenrat will heute auch verkünden, ob die mittel- und langfristigen Klimaziele der Bundesregierung realistisch sind.
0: Die Zahl der weltweit erfassten Hinrichtungen ist laut Amnesty International im vergangenen Jahr massiv gestiegen. Die Menschenrechtsorganisation verzeichnete mehr als 2700 Exekutionen in 17 Ländern. Das sei ein Anstieg von 78% im Vergleich zum Vorjahr. Die weltweit höchste Zahl an Hinrichtungen wird laut Amnesty in China vollstreckt. Das tatsächliche Ausmaß bleibe aber unklar, weil entsprechende Daten zu Exekutionen als Staatsgeheimnis gelten. Im Iran wurden mehr als 2100 Hinrichtungen erfasst, in Saudi-Arabien waren es mehr als 350. Auch in den USA stieg die Zahl auf fast 50. Das Wetter in Deutschland. Tagsüber von Westen her Schauer oder Gewitter, im Osten trocken, bei bis zu 12 Grad in der Eifel und bis 22 Grad in Berlin. Morgen wechselhaft mit Schauern bis 21 Grad und am Mittwoch weiterhin wechselhaftes Schauerwetter bis 22 Grad. Das waren die Nachrichten.
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3: Die A40 Essen Richtung Duisburg ist zwischen Kreuz Kaiserberg und Kreuz Duisburg wegen Brückenarbeiten bis morgen 5 Uhr gesperrt. Die Autobahn 61 Mönchengladbach-Venlo ist zwischen Kreuz Mönchengladbach und Mackenstein in beiden Richtungen bis 5 Uhr gesperrt. Die A67 Darmstadt Richtung Mannheim ist zwischen Lorsch und Viernheimer Dreieck wegen Bauarbeiten noch bis 5 Uhr gesperrt. Umleitungsempfehlung ab dem Darmstädter Kreuz über die parallel verlaufende A5.
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3: Heute mit Sven Hasenclever. Die USA, das Land der unbegrenzten Möglichkeiten, wie man so schön sagt, seit jeher ein Sehnsuchtsziel, auch für viele Urlauber aus Deutschland. Einmal nach Florida vielleicht oder nach Kalifornien oder durch die Häuserschluchten von Manhattan laufen oder den Grand Canyon sehen. Nur die Berichte über verschärfte Einreiseregeln und der Faktor Donald Trump lassen viele zweimal überlegen, ob die nächste große Reise wirklich in die Staaten gehen sollte. Wie macht sich das bemerkbar? Was bedeutet das für die Touristikbranche? Darüber hat Philipp Abresch im Weltspiegel-Podcast mit zwei unserer Korrespondentinnen in den USA gesprochen, mit Kerstin Klein in Washington und Giselle Ucar in New York.
4: Kerstin in Washington, wenn du auf die Straße gehst, Weißes Haus, Vietnam Memorial oder bei dir in New York, Giselle, Times Square zum Beispiel, sind viele Touris unterwegs und schießen ihre Erinnerungsfotos wie eh und je?
5: Also in Washington ist es gerade, zumindest was das Weiße Haus angeht, ein bisschen schwierig, weil Donald Trump auf der einen Seite vom Weißen Haus quasi vorne den Park verschönern lässt, also das jetzt weiträumig abgesperrt ist, dass man gar nicht rankommt
4: also
5: für das Foto.
4: Also man fotografiert eine Baustelle.
5: Absolut. Weißes Haus erahnt man im Hintergrund. Und auf der anderen Seite, da wird gerade aufgebaut für einen Mixed Martial Arts Kampf, der hier am 14. Juni stattfindet. Das ist der Flag Day offiziell, aber es ist auch zufälligerweise Trumps 80. Geburtstag. Und da wird ein großer Kampf veranstaltet. Und auch da ist die andere Seite gerade abgesperrt für. Also da kommt man auch nicht ran. Und ansonsten ist Washington, glaube ich, eine Stadt, wo eher Inlandstouristen hinkommen. Ich glaube, ausländische Touristen, die fahren dann eher woanders hin, zum Beispiel nach New York, nehme ich an.
6: Ja, und da muss ich sagen, ist das seit Ostern so, dass es wieder mehr Tourismus gibt. Ich höre auch immer noch mal mehr nach Ostern deutsche Leute um mich herum. Also man guckt dann ja doch immer, wenn man jemanden Deutsch sprechen hört. Also die Fotoapparate sind immer noch ausreichend da und man muss dann immer um die Touristen herumlaufen, wenn man auf dem Weg zur Arbeit in Manhattan ist. So vom Eindruck ist das immer noch genauso lebhaft wie vor ein paar Monaten.
4: Als ich Korrespondent war in Singapur, in Tokio, ich wurde eigentlich immer gerne besucht. Die Freunde und Verwandten haben das gern genutzt. Ich kann mir vorstellen, bei euch ist das vielleicht so ähnlich. Wenn ihr mit Freunden redet in Deutschland, was erzählen die euch? Kommen die wie immer gerne oder gibt es vielleicht doch ein bisschen Zweifel, die rauszuhören sind?
6: Also bei mir ist das auf jeden Fall so, wenn ich mit meinen Freundinnen spreche, die auch häufiger schon in New York waren und sagen, ach, das wäre ja so toll, jetzt könnte man ja bei dir auch einfach übernachten und hätte dann schon mal den größten Kostenfaktor beseitigt. Aber irgendwie haben viele gerade nicht so Bock auf die USA, zumindest viele aus Deutschland. Und eine hat mir auch erzählt, sie will jetzt in der Zeit während der WM hier rüberfliegen, aber dann eben nicht in die USA, sondern ganz bewusst nach Kanada. Und auch meine Kollegen hier im Studio, die erzählen Ähnliches und die sagen auch, das ARD-Studio New York, das hatte früher viel, viel häufiger auch Besuchergruppen, also Schüler, die hier mal vorbeigekommen sind, Schülergruppen, Studentengruppen. Das ist tatsächlich weniger geworden.
5: Also ich würde nicht sagen, dass ich weniger Besuch habe, aber die Besucher, die uns besuchen kommen, haben Sorge vor der Einreise tatsächlich, weil sie eben so viel gehört haben. Ne? Also es gab ja diese Berichte darüber, dass die US-Regierung jetzt 5 Jahre der Social Media History durchguckt. Das ist überhaupt noch gar nicht in Kraft, wenn es überhaupt kommt, aber allein die Berichte darüber haben verunsichert. Dann gab es im letzten Jahr ja diese Sorge, kommt man überhaupt rein? Da gab es ja so Berichte von einzelnen Leuten, die an der Grenze zurückgewiesen wurden. Das Auswärtige Amt hat nochmal darauf hingewiesen, dass dieses ESTA, mit dem ja deutsche Visa frei einreisen können für 90 Tage, dass dieses ESTA keine Garantie für eine Einreise sei. Das war schon nie eine Garantie, aber wenn das nochmal so betont wird, ne, dann macht das Leuten Sorgen und die haben Angst, komme ich überhaupt rein? Und die, die dann kommen, machen die Erfahrung, nee, ich komme da rein. Aber ich glaube schon, dass das auch viele Menschen abschreckt, allein diese Möglichkeit, dann nach einem teuren Flug hier zu stehen und abgewiesen zu werden.
4: Und dann wieder auch zurück zu müssen.
5: Ja, ist nicht so, ne? Also es waren einzelne Fälle und es gab immer eine ganz gute Erklärung dafür. Aber wenn du das Gefühl hast, nicht willkommen zu sein, gehst du vielleicht woanders hin.
4: Mhm. Sprechen wir gleich sicherlich noch drüber, ob diese Sorgen begründet sind oder nicht. Giselle, New York, Tourismus ist für die Stadt ein riesengroßer Wirtschaftsfaktor. Merkt man das? Und wenn ja, woran merkt man es, dass es vielleicht ein bisschen kriselt?
6: Also wenn man so normal in der Stadt unterwegs ist, merkt man es nicht, weil es sind immer noch sehr, sehr viele Menschen in der Stadt unterwegs. Wenn man dann aber genauer auf die Zahlen guckt und auch mit Leuten, die in der Tourismusbranche arbeiten, spricht, dann ist das zu sehen, dass es weniger internationale Touristen gibt. Also in New York sollen das über 3% sein. Wir haben vorhin über Deutsche gesprochen aus Europa, also vor allem aus den Ländern Deutschland und Frankreich, kommen auch spürbar weniger hierher nach New York. 10% weniger Deutsche in New York und vor allem kommen weniger Kanadier und das merken die Leute, die zum Beispiel sowas verkaufen wie Bustouren, Stadtführungen, Broadway-Tickets, die Souvenirs verkaufen. Das sind alles Sachen, die hier in New York sehr, sehr viel Geld kosten und dieses Geld geben internationale Touristen, die eine lange Anreise hatten, die so eine Once-in-a-Lifetime-Experience hier in New York suchen, eher aus als die inländischen Touristen, die dann hierher nach New York kommen. Und insofern ist das dann schon für die Branche ein Problem.
4: Mhm. Kerstin, du hast dich für den Weltspiegel auf die Suche gemacht und wolltest einmal ganz konkret und vor Ort herausfinden, ob es mit Donald Trump sowas wie eine Tourismusdelle gibt. Du warst in Florida unterwegs, stimmt's? Also Miami Beach kennt jeder, Everglades vielleicht auch, von den Krokodilen, die da im Wasser schwimmen. Aber du warst ganz woanders, was aber auch traumhaft schön ist. Golfküste.
5: Ja, auch das ist traumhaft schön. Also wir waren an der Golfküste, was die Westküste ist, also die linke Seite dieses Stiefels. Und wir waren unter anderem in Naples, das ist ziemlich weit südlich. Da ist man fast schon in den Everglades, ein bisschen weiter nördlich in Cape Coral und nochmal ein gutes Stück weiter nördlich in Johns Pass. Das ist dann schon in der Nähe von Tampa und damit auch nicht mehr weit von Walt Disney World entfernt. Und ja, wir sind da hingefahren, weil es gab im letzten Jahr die Berichte hier unter anderem in der New York Times, die von der Trump-Slump, also vom Trump-Einbruch im Tourismus gesprochen haben. Wir wollten mal vor Ort gucken, stimmt das überhaupt und was erleben die Menschen vor Ort?
4: Warum kommen Touris da eigentlich hin? Was kann man da machen? Also Mickey Mouse fotografieren, stelle ich mir vor.
5: Ja, also Walt Disney World, das ist ja in Orlando, ne? Das ist sicher einer der großen Magnete. Und an der Westküste ist genau wie an der Ostküste einfach traumhaft schöne Strände. Da gibt's viel Natur, da kann man Bootstouren mieten. Wir haben auch so eine Delfintour mitgemacht für unseren Film. Sowas alles kann man da machen.
4: Was haben dir die Leute erzählt, mit denen du gesprochen hast? Also die, die vom Tourismus leben, ist das für die gerade kein leichtes Leben? Was erzählen sie dir?
5: Also wir haben ein gemischtes Bild bekommen. Wir haben unter anderem gedreht mit einem Deutschen, der vor 11 Jahren ausgewandert ist, hierhin, der in Cape Coral ja als Immobilienmanager etwa 40 Ferienhäuser, Ferienwohnungen betreut. Also da hat sie auch vermietet für die Besitzer und so weiter, sich um die kümmert. Und der sagt, das letzte Jahr 2025, das war das schlechteste wirtschaftliche Jahr für ihn ever. Also er hat irgendwie schon die Pandemie überstanden, er hat die Hurricanes überstanden, aber die zweite Amtszeit Donald Trumps hat ihn letztes Jahr gekillt. Er sagt, er hat $250.000 an Umsatzeinbruch verzeichnet, weil eben deutlich weniger ausländische Urlauber gekommen seien.
4: Also Donald Trump stärker als ein Hurricane, das würde ihm fast schmeicheln.
5: Naja, also dieser Zusammenhang ist natürlich schwer zu belegen. Also wenn man sich die offiziellen Zahlen anguckt, ist es so, dass in den USA tatsächlich der internationale Tourismus zurückgegangen ist, 6% ungefähr auf die ganzen USA. In Florida sind die Zahlen insgesamt stabil geblieben, aber vor allen Dingen, weil Inlandstouristen kamen, da sind vor allen Dingen auch gerade, du hast es gesagt, die Kanadier, ich glaube, das kann man als Fakt sagen, die haben wegen dieser Drohungen von Donald Trump gegen Kanada in großer Zahl das Land boykottiert. Das sind so 19-21%, je nach Schätzung, die da in den USA weniger gekommen sind im letzten Jahr. Also das spürt man da schon ganz doll. Und dieser eine, der deutsche Immobilienmanager, der sagt, bei ihm war das ganz klar, dass es mit Trump zu tun hat. Er hat seine Kunden auch gefragt, und warum kommt ihr nicht? Und die sagen ganz klar, wegen Trump, wegen der politischen Situation. Da kann man nicht mehr hinfahren. Also ihm sagen das seine Kunden. Umgekehrt haben wir mit einem Kapitän gesprochen, der in Johns Pass so Bootstouren macht, also Delfintouren, Angeltouren und so weiter.
7: We did not notice a tourism dip by any means in 2025.
5: Der sagt, nee, sein Geschäft sei gut gelaufen. Ja, das sei Anfang letzten Jahres ein bisschen schleppend gewesen, aber er gibt die Schuld daran den Hurricanes, die es im Jahr davor, also 2024, gab, und sagt, da mussten wir den Leuten überhaupt erst mal vermitteln, hey, wir haben alles wieder repariert, ihr könnt wieder kommen. Also nicht alle, mit denen wir geredet haben, schieben das auf Trump, und nicht alle beschreiben das so kritisch wie zum Beispiel dieser deutsche Immobilienmanager.
4: Kerstin, dieser Bootskapitän, der hat dir auch erzählt, dass so eine typische Route so aussieht, dass man erst Mickey Mouse fotografiert und dann zu ihm kommt. Ist das nach wie vor so?
5: Genau, er sagt, das ist so, wenn die Leute aus dem Ausland kommen und viel Geld ausgeben für den Flug und dann Walt Disney World machen, dann kommen die natürlich auch zu uns an den Strand. Der ist nicht so weit weg davon. Und das funktioniert aus seiner Sicht auch noch weiter. Nur wenn man sich die Zahlen anguckt, also Walt Disney ist relativ, ja, die legen ihre Zahlen nicht so gerne offen, aber die hatten gerade so einen Ausblick auf das nächste Quartal, und da haben sie durchaus gesagt, dass die davon ausgehen, dass die internationalen Besucher in den US-Themenparks, wie zum Beispiel Walt Disney World, dass die da eher einen Einbruch oder einen Rückgang erwarten. Und wir haben das auch bestätigt bekommen von einem Menschen, Chris French heißt der, der ist Disney Booker, das heißt, der ist quasi ein Reiseagent, der ausschließlich Disney-Reisen vermittelt, und der hat uns das ganz klar gesagt. Er sagt, bei ihm ist es so, dass die Kanadier vor allen Dingen, aber auch andere Kunden sagen, ach, Walt Disney World machen wir jetzt im Moment gerade lieber nicht, lass uns doch lieber eine Reise nach Disneyland Paris buchen. Also sie fühlen sich da wohler. Das war das eine, was er uns gesagt hat. Und das andere, was er sagt, er sieht da gerade bei Disney Sonderangebote noch und nöcher.
8: It's very clear that Florida is experiencing a downturn in tourism. And the biggest way that we
5: Ich habe noch nie großzügigere und mehr Angebote gesehen als jetzt für Walt Disney World. Also er sagt, Disney gibt keine Discounts, wenn sie nicht müssen. Also er sagt, dieser Motor,
4: das knirscht.
5: Ja, der Motor stottert.
4: Über die Gründe haben wir jetzt schon ein bisschen gesprochen. Lasst uns da noch mal tiefer einsteigen. Giselle, Kerstin, Donald Trump ist ja vor allem die Kanadier ganz schön hart angegangen, hat damit geliebäugelt, Kanada zu einem US-Bundesstaat zu machen. Ich kann mir vorstellen, dass die Kanadierinnen und Kanadier gerade überhaupt gar keinen Bock mehr drauf haben, ausgerechnet in den USA ihre Ferien zu verbringen.
6: Ja, Kerstin hat das angedeutet, und ich habe das auch bei meinen Reisen nach Kanada so sehr, sehr stark gespürt. Das sieht man auch überall. Die Leute sagen, wir halten hier zusammen, wir lassen uns das nicht gefallen. Also es sind nicht nur die Annexionsdrohungen, auch es erwartet sowieso keiner, dass da jetzt irgendwie US-Militär reinmarschiert nach Kanada. Es geht vor allem um diesen wirtschaftlichen Schaden. Die Kanadier sind so extrem vom Export ihrer Waren in die USA abhängig und deshalb eben so, so stark von Trumps Zöllen betroffen. Und das, ja, deswegen sind die eben auch so angefasst, so wütend, weil man ja USA immer so als großen Bruder, als Partner betrachtet hat. Und da ist jetzt ganz schön viel Vertrauen im Verhältnis kaputt gegangen. Und ja, eine Auswirkung davon ist eben so ein Boykott, so eine Boykotthaltung, dass man sagt, man möchte jetzt die USA nicht unbedingt unterstützen, indem man da sein Geld lässt und Urlaub macht, sondern wir bleiben lieber dann bei uns oder fliegen woanders hin. Kerstin hatte vorhin eine Zahl genannt. Also ungefähr im Schnitt kommen hier zumindest nach New York so 20% weniger Kanadier. Es gab auch mal Monate, wo man von über 33% weniger Verkehr zwischen USA und Kanada gesprochen hat. Das wird immer noch mal ein bisschen stärker, wenn die Drohungen gerade wieder aktuell und akut sind. Und man muss aber sagen, es gibt auch noch einen anderen Grund. Und das sagen Kanadier dann auch ganz ehrlich. Also die Reisen in die USA sind für Kanadier auch einfach teurer geworden. Ihre eigene Währung ist im Vergleich zum US-Dollar in den vergangenen Jahren schwächer geworden. Und in Kanada guckt man natürlich auch aufs Geld und aufs Portemonnaie. Und auch das hindert einen dann am Verreisen in die USA.
4: Die Preise steigen. Dann ein Thema, was viele Leute verunsichert, gerade schon angeklungen, das Thema Einreise. Ich habe das Gefühl, die waren mir gegenüber eigentlich immer sehr freundlich, sehr zuvorkommend und es ging immer reibungslos. Aber in den sozialen Medien kursieren ja auch ganz andere Geschichten. Wie muss ich mir das im Moment vorstellen? Ich lande in JFK am Airport mit meiner 747, steige aus und dann erstmal Stress, lange Schlangen und dann vielleicht auch eine schwierige Grenzabfertigung.
6: Ja, ich fand die ja immer auch ein bisschen schwierig und nicht ganz freundlich, immer alle Beamten, die da in der Immigration sitzen. Ich weiß nicht, Kerstin, was du für Erfahrungen gemacht hast, aber dass es jetzt irgendwie anders oder strenger geworden wäre, das kann ich auch nicht bestätigen. Also ich glaube, da spüren wir Deutsche, für uns hat sich ja im Prinzip nicht wirklich was verändert und ich musste auch noch nie mein Handy vorzeigen oder dass da jemand gesagt hat, zeig mir jetzt dein Instagram. Also das kann ich nicht bestätigen.
5: Das ist vor allen Dingen eine Wahrnehmungssache. Es hat sich de facto gar nicht so viel verändert. Es gab zu Beginn von Donald Trumps Amtszeit so einzelne Fälle, wo Touristen bei der Einreise abgewiesen wurden. Da gab es aber im Nachhinein immer eine Erklärung dafür. Also weiß ich nicht, jemand, der sein Friseurbesteck dabei hatte, wo dann gesagt wurde, Moment mal, du willst doch hier arbeiten. Also so Sachen, ne? Dass da jetzt Leute willkürlich abgewiesen wurden, die Berichte gab es auch, aber im Einzelnen und ob die sich bestätigt haben, das war dann auch eher unklar. Aber das sorgt für so ein Klima, ne? Und auch dieses Thema Social Media Accounts überprüfen, das macht ja noch kein Mensch. Aber allein, dass darüber diskutiert wird, bleibt bei dir vielleicht hängen, ach, da gucken die bei mir rein. Und was mir der, ich habe, glaube ich, den Namen vorhin gar nicht gesagt, der Deutsche, der hier Ferienhäuser betreut und vermietet, Marco Wischmeier heißt der, was der mir sagte, und ich glaube, das ist ein ziemlich treffender Punkt, seine Stammgäste, auch die aus Deutschland, die kommen weiterhin, weil die wissen, das ist viel Getöse, aber es ist ein schönes Land und da mache ich gern Urlaub. Wen es aber abschreckt, sind die Leute, die jetzt vielleicht noch nie hier waren oder lange nicht da waren, so Gelegenheitsurlauber, die fühlen sich davon abgeschreckt. Und sein Geschäft, das reicht halt nicht, wenn nur seine Stammgäste kommen. Er braucht halt auch die Leute, die mal in die USA reisen. Und so ist es jetzt, glaube ich, nicht so ein katastrophaler Einbruch, abgesehen mal von den Kanadiern, die wirklich, glaube ich, auch aus politischen Gründen das boykottieren. Aber jedes bisschen weniger tut weh, weil gerade Florida zum Beispiel, die leben vom Tourismus. In Florida zahlt man auf Bundesstaatsebene 0,0 Einkommensteuer, weil alles finanziert wird aus den Einnahmen von der Umsatzsteuer, die viel vom Tourismus halt auch gefüllt werden. Und wenn das dann wegbricht, einbricht, weniger wird, dann ist das ein reales wirtschaftliches Problem.
6: Mhm. Übrigens gab es, wenn ich das noch kurz ergänzen darf, auch in Florida sehr, sehr viele kanadische Snowbirds, also kanadische Rentnerinnen und Rentner, die dann irgendwie Winter Ferienhäuser, entfliehen. Ja genau, die dem Winter entfliehen und die dann Immobilien haben. Und da haben ja auch sehr, sehr viele erzählt, also auch aus politischen Boykottgründen, also wir verkaufen jetzt sogar unser Ferienhaus in Florida, was ja auch dann für die dortige Immobilienbranche ein Problem ist, wenn auf einmal alle Kanadier da nicht mehr sein wollen. Aber das hatte auch Kostengründe. Die haben gesagt, uns sind irgendwie die Versicherungspreise zu teuer geworden und, und.
5: Ich glaube, es sind nicht nur die Kosten, weil der Euro zum Beispiel, der ist ja gerade etwas stärker gegenüber dem Dollar als noch vor ein, zwei Jahren. Also für Europäer ist es eigentlich gerade billiger, obwohl alles natürlich hier teuer ist, aber der Umtauschkurs ist gerade ein bisschen besser. Und auch Marco Wischmeier sagt, zwei seiner Menschen, denen die Häuser da gehören, wo er die Häuser betreut, haben ihn gebeten, es zu verkaufen. Also das ist tatsächlich, glaube ich, dieser politische Aspekt ein Grund. Und was man auch nochmal sagen muss vielleicht, also man könnte ja sagen, und das hat mein Bootskapitän auch gesagt, ein Tourist ist ein Tourist. Ist mir doch egal, ob der aus dem Inland oder ob der aus dem Ausland kommt. Aber es gibt offizielle Zahlen und ausländische Touristen, die geben im Schnitt etwa 8-mal so viel aus wie inländische Touristen. Weißt du, die kommen von weit weg und dann sagen sie, jetzt bin ich hier, die bleiben länger. Die buchen auch im Voraus mehr, sodass die Orte planen können und so. Das hat mir auch eine Frau in Naples bestätigt. Also das ist nicht ganz 1:1 ersetzbar durch Inlandstourismus.
4: Ich kann mir vorstellen, auch der Iran-Krieg geht am Tourismus gerade nicht spurlos vorbei, oder?
5: Da habe ich mich auch drüber unterhalten. Also ich habe den Bootskapitän auch gefragt. Der hat 12 Boote in seiner Flotte. Der wird eine Menge Sprit brauchen. Und ich habe ihn auch gefragt, was ist denn jetzt mit den gestiegenen Benzin- und Dieselpreisen? Und er sagte dann, ja, die werden sicher bald wieder runtergehen. Und die waren schon mal hoch. Da hörte man dann so raus, wo er politisch steht, glaube ich. Und umgekehrt, Marco Wischmeier, der Deutsche, sagt, bei ihm knallt das voll rein. Also wenn dann zum Beispiel, die haben so einen Gärtnerservice, die 40 Grundstücke da betreuen von den Häusern. Und wenn deren Benzin 25% teurer wird für die Trucks, für die Rasenmäher und alles, dann wird das natürlich umgelegt auf die Häuserpreise. Und was er auch nochmal gesagt hat, ist, glaube ich, auch wieder so ein im Moment vielleicht eher nur psychologischer Aspekt, wenn darüber diskutiert wird in Europa, dass der Jet-Treibstoff knapp werden könnte an irgendeinem Zeitpunkt, dann wächst vielleicht auch die Sorge, dass man dann in den USA festsitzt und nicht mehr zurückkommt. Und auch das schreckt ja vielleicht schon ab, wenn man nicht weiß, ja, wie ist denn das, wenn ich dann fliege, komme ich wieder zurück oder nicht? Also auch das ist eine Sorge, die er zumindest hat.
9: Ja, und wenn die Leute nicht kommen, weil sie nicht wissen, ob sie genug Benzin haben, um zurückzufliegen, ist schwierig. Es ist wirklich eine ganz, ganz schwierige Situation.
4: Giselle, wir haben gerade im Hintergrund, ich glaube, es war bei dir, so Polizeisirenen gehört, ne? Der Sound von New York.
6: Ja,
4: du hörst das gar nicht mehr, aber für mich entsteht da so ein Bild von New York, wie man es aus Fernsehserien bekommt. Diese Stadt als Sehnsuchtsziel, das war es ja irgendwie immer schon für uns Deutsche, für Europäer. Ich frage mich, ist mit Donald Trump als US-Präsident, der ist ja auch New Yorker, ne? Der hat da seinen Trump Tower, ist da auch ein bisschen was vielleicht kaputt gegangen in der Art und Weise, wie wir die USA sehen, also dieses Sehnsuchtsziel?
6: Tja, also New York ist ja eigentlich gar nicht so richtig gleichzusetzen mit den USA. Das ist ja schon eine sehr spezielle Stadt und ich glaube, die versteht sich auch so. Und ist da was kaputt gegangen mit New York als Sehnsuchtsort? Das ist immer schwer, dann aus New York heraus zu beantworten, weil ich bin ja hier und für mich ist New York nach wie vor...
4: Heile.
6: Ja, das ist ein Spielplatz, so sage ich das manchmal. Das hat so viele unterschiedliche Spielgeräte und Möglichkeiten, die man fast in einem einzigen Leben gar nicht alle ausprobieren kann. Wir haben hier nicht nur diese ganzen Sehenswürdigkeiten, wo Touristen hinfahren. Wir haben diese wahnsinnig reiche Kunst- und Kulturszene. Wir haben Kulinarik aus der ganzen Welt und eben auch Menschen, die hier aus der ganzen Welt zusammenkommen, super offen sind, nett sind, interessant sind, die Lebensgeschichten und Lebensentwürfe erzählt, die man hier erlebt und auch so vielfältig und außergewöhnlich sind, wie man sich das eigentlich gar nicht vorstellen kann, wenn man hier nicht war. Und ich glaube, deswegen kann man diese Stadt auch nur wirklich verstehen, wenn man mal hier war. Und ich glaube, es lohnt sich nach wie vor, mal einen Trip nach New York zu machen.
4: Mhm. Urlaub in den USA zum Ende. Was würdet ihr denn sagen? Ist es eine gute Idee, jetzt rüber zu fliegen über den Teich? Lohnt es sich vielleicht gerade jetzt?
5: Ach, natürlich. Die USA sind ein unfassbar schönes Land. Ich habe es ja tatsächlich geschafft, in den 5 Jahren, in denen ich jetzt hier bin, alle 50 Bundesstaaten zu bereisen und sehr, sehr, sehr, sehr viele der Nationalparks zu besuchen. Dieses Land hat unfassbar schöne Natur und auch viel mehr wilde Natur als wir in Europa, einfach weil es so ein riesiger Kontinent ist und das ist nicht alles besiedelt. Du hast einfach wirklich viel Wildnis und hast du auch tolle Städte und so New York, na klar, Giselle ist eine, also ja klar und die Menschen sind nach wie vor hinreißend und nett und es ist toll und es ist ja mitnichten so, dass man massenweise an der Einreise gehindert wird, im Gegenteil, also man kommt in das Land rein. Ist klar, es ist teuer, der Wechselkurs ist gerade okay, aber die Preise sind hoch, mit jetzt dem Krieg im Iran werden sicher auch die Flugpreise weiter steigen und so, vielleicht auch die Sorge, dass man wieder wegkommt, aber na klar lohnt es sich in diesem Land Urlaub zu machen.
4: Giselle lacht und sagt wahrscheinlich auch ja.
6: Natürlich, wir sind USA-Korrespondenten, wir leben hier und es gibt so viele tolle Möglichkeiten und so viel Unterschiedliches. Ich kann da eigentlich kaum was ergänzen von dem, was Kerstin gesagt hat.
4: Und wem es jetzt in den Fingern kribbelt und vielleicht schon seinen Kulturbeutel in den Koffer gepackt hat, habt ihr noch ein paar Tipps dafür, wie der USA-Trip nochmal so richtig gut werden kann?
6: Auto mieten und ab.
5: Ja, und vielleicht, weil das ja auch eine Diskussion war, die in Deutschland vielleicht Leute abgeschreckt hat, in den Nationalparks, der Eintritt ist ja teurer geworden jetzt für Menschen, die nicht Bürger der USA sind. Die lohnen sich immer noch, aber es gibt ja auch ganz viele State Parks, die oft genauso schön oder ähnlich schön sind wie die Nationalparks, die total unterm Radar auch viele Amerikaner sind. Auch da sollte man vielleicht mal ein Auge drauf werfen, wenn man irgendwo mit dem Auto in der Gegend unterwegs ist.
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3: In Sachsen-Anhalt wird im September ein neuer Landtag gewählt. Die AfD liegt in aktuellen Umfragen bei 41% und könnte sogar die absolute Mehrheit erreichen. Bundesweit kommt die Partei laut einer INSA-Umfrage auf 29%. Die Innenminister der Länder wollen nun Vorkehrungen treffen, unter anderem, weil sie ein Risiko daran sehen, wenn die AfD als Regierungspartei etwa Geheiminformationen erhält, die die Sicherheit des Landes betreffen. Politiker warnen auch davor, dass die AfD in großem Stil Beamte austauschen könnte. Unsere Gastautorin ist heute Kaya Klapser von der Zeit. Sie findet es richtig, dass sich die Länder politisch wappnen für die Möglichkeit einer AfD-Regierung.
10: Der nun geäußerte Wunsch mehrerer Innenminister, sensible, sicherheitsrelevante Informationen, etwa die der Nachrichtendienste, vor dem Zugriff der kremlnahen AfD zu schützen, ist überfällig und muss so schnell wie möglich umgesetzt werden. Doch nicht alle Bundesländer wollen Vorbereitungen treffen auf eine mögliche Regierungsbeteiligung der AfD. In Mecklenburg-Vorpommern etwa, wo ebenfalls im September gewählt wird und die Partei Umfragen zufolge bei 35% liegt, wird ein entsprechender Gesetzentwurf von der CDU blockiert. Es ist ein Zeichen dafür, dass der Ernst der Lage nicht erkannt wurde. Oder, noch schlimmer, dass parteipolitische Erwägungen höher gewichtet werden als die demokratische Zukunft des eigenen Landes.
3: Ein Kommentar von Kaya Klapser. Der Kölner Stadtanzeiger warnt, ein AfD-regiertes Bundesland bringe die gesamte Republik in Gefahr.
11: Es erinnert an Biedermann und die Brandstifter. In dem Stück von Max Frisch nimmt ein Bürger namens Biedermann zwei Brandstifter in sein Haus auf, obwohl sie es anzünden wollen. Und die Bedrohung geht über Sachsen-Anhalt weit hinaus. So könnten im Falle eines AfD-Wahlsieges Informationen aus dem Verbund der Verfassungsschutzämter nach Russland abfließen. Überhaupt dürfte das Land für die Partei nur ein Experimentierfeld sein, um die Republik Zug um Zug aus den Angeln zu heben. Die größte Verantwortung kommt deshalb der Wählerschaft zu. Wenn sie der AfD zu einer absoluten Mehrheit verhilft, dann verhält sie sich so wie der Herr Biedermann.
3: Die Frankfurter Allgemeine Zeitung schaut auf den bereits erwähnten möglichen Beamtenaustausch durch eine AfD-Regierung und zeigt Verständnis für politische Vorkehrungen. Sie warnt aber davor, den Bogen zu überspannen.
11: Man kann natürlich politische Beamte austauschen, ein normales Verfahren beim Regierungswechsel, aber nicht ohne weiteres die Beamten des Mittelbaus. Gegen sie müsste es schwerwiegende Vorwürfe geben. Daher ist es folgerichtig, dass sich Sachsen-Anhalts AfD-Spitzenkandidat Siegmund direkt aufs Drohen gegen etwaige widerständige Beamte verlegt. Sich auf die Risiken einer Regierungsübernahme durch eine solche Partei vorzubereiten, ist also notwendig. Man sollte nur nicht der Versuchung erliegen, noch in letzter Minute Anti-AfD-Gesetze zu erlassen.
3: Für den Münchner Merkur muss sich jetzt das ganze Land zusammenreißen, wenn eine AfD-Regierung noch verhindert werden soll.
11: Daran, dass die AfD nun bundesweit an 30% kratzt und in Sachsen-Anhalt sogar auf die absolute Mehrheit hoffen darf, trägt die aktuelle Bundesregierung die Hauptschuld. Die Streitereien, die gebrochenen Versprechen, die schwache Performance, wenig macht Mut. Die Lähmung lässt sich aber nicht allein mit dem Kommando gen Berlin Macht's halt besser überwinden, sondern nur gemeinsam. Es braucht einen neuen Pakt zwischen Regierung und Bürgern, damit der Reformsommer nicht ähnlich gegen die Wand fährt wie seine Vorgänger. Die Verantwortlichen müssen gnadenlos ehrlich sein, Zumutungen benennen, ihren Sinn erklären. Die Wähler müssen ihr Restvertrauen zusammenkratzen und anerkennen, dass die Lage Einschnitte erfordert, fair und bei allen. Die 29%-Umfrage für die AfD ist keine Frühwarnung, sie ist ein schriller Alarm.
3: Das waren die Standpunkte. Zusammengestellt hat sie heute Constanze Semide.

Er steht nicht gut um das Kindswohl in Deutschland. 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Wir berichten ausführlich in der kommenden Viertelstunde.

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1: Um 4 Uhr mit Ronald Lessig. Finanzminister Klingbeil warnt vor den wirtschaftlichen Folgen des Iran-Krieges und der Blockade der Straße von Hormus. Vor seiner Abreise zum Treffen der G7-Finanzminister sagte Klingbeil, es müsse alles getan werden, um den Konflikt zu beenden. Aus der Nachrichtenredaktion Pascal Küpper.
2: Den Vorsitz der G7, also der Allianz westlicher Industrienationen, hat aktuell Frankreich. Deshalb treffen sich die Finanzminister von heute an in Paris. Für Klingbeil ist klar, dass Europa sich um Kooperation statt Konfrontation bemüht. Der SPD-Politiker sagt außerdem, Deutschland und Europa müssten krisenfester werden. Dafür sei Handel auch der Kampf gegen Terrorismusfinanzierung und die weitere Unterstützung der Ukraine.
1: Verdi-Chef Wernicke hat Bundeskanzler Merz vorgeworfen, bisher keine Einigkeit mit den Gewerkschaften gesucht zu haben. In der ARD-Sendung Bericht aus Berlin hat sich Wernicke zu den Reformplänen der Bundesregierung geäußert. Dabei sagte er, dass es unter den Vorgängern von Merz, Merkel und Scholz regelmäßig Austauschrunden im Kanzleramt gegeben habe. Wernicke hat zugleich Kompromissbereitschaft signalisiert. Er lehnte es aber zum Beispiel ab, den Kündigungsschutz zu lockern oder das Renteneintrittsalter zu erhöhen. Die Bundesregierung will den Zivilschutz für den Kriegs- und Anschlagsfall ausbauen. Einem Bericht der Bild-Zeitung zufolge ist dafür ein Sonderprogramm in Höhe von 10 Milliarden Euro vorgesehen. Innenminister Dobrindt sagte der Zeitung, Ziel sei eine stärkere Vernetzung von militärischer und ziviler Verteidigung. Die Mittel sollen unter anderem in zusätzliche Ausrüstung und Personal für das technische Hilfswerk gehen. Die deutsche Eishockey-Nationalmannschaft hat bei der WM auch das zweite Vorrundenspiel verloren mit 0:2 gegen Lettland. Aus Zürich, Burkhard Hupe.
3: Nach der zweiten Niederlage im zweiten Vorrundenspiel ist das Erreichen des Viertelfinals kaum noch möglich. Das 0:2 gegen die lettische Mannschaft stand bereits nach 25 Minuten fest. Zwar hatte die DEB-Auswahl mehr Scheibenbesitz, aber nur wenige Ideen. Bei den Letten war es genau umgekehrt. Zwei Spiele, zwei Niederlagen also für das Team vom Bundestrainer Harry Kreis, dem nun kaum 24 Stunden Zeit bleiben, seine Mannschaft wieder aufzurichten. Denn dann wartet mit der Schweiz schon der nächste Topgegner.
1: Das waren die Nachrichten. Das Wetter in Deutschland. Tagsüber von Westen her Schauer oder Gewitter, im Osten trocken bei 12 Grad in der Eifel und 22 Grad in Berlin. Morgen wechselhaft mit Schauern 14 bis 21 Grad. Es ist 4.03 Uhr.
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4: A5 Karlsruhe Richtung Basel zwischen Offenburg und Lahr 3 Kilometer Stau. Die A40 Essen Richtung Duisburg ist zwischen Kreuz Kaiserberg und Kreuz Duisburg wegen Brückenarbeiten bis morgen 5 Uhr gesperrt. Die Autobahn 61 Mönchengladbach-Venlo ist zwischen Kreuz Mönchengladbach und Mackenstein in beiden Richtungen bis 5 Uhr gesperrt. Und die A67 Darmstadt Richtung Mannheim ist zwischen Lorsch und Viernheimer Dreieck wegen Bauarbeiten ebenfalls bis 5 Uhr gesperrt. Umleitungsempfehlung ab dem Darmstädter Kreuz über die parallel verlaufende A5.
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4: Und die kommt wie immer aus Hamburg, aus den Studios von NDR Info. Am Mikrofon begrüßt sie Sven Hasenklever. Die Zukunftschancen für Kinder sind in Deutschland ungerechter verteilt als in vergleichbaren Industrieländern. Zu diesem Ergebnis kommt eine aktuelle UNICEF-Studie zum Kindeswohl. Übrigens auch ungerechter verteilt als in Ländern, die wir mitunter als arm wahrnehmen, zum Beispiel in Rumänien. Tim Assmann berichtet.
5: Bund und Länder seien gemeinsam in der Verantwortung, mehr Bildungsgerechtigkeit zu schaffen, erklärte Bundesbildungsministerin Karin Prien als Reaktion auf den UNICEF-Bericht. Jedes Kind solle die Chance auf bessere Bildung haben, um sein Potenzial entfalten zu können, betonte die CDU-Politikerin. In der aktuellen UNICEF-Erhebung zum Kindeswohl in den Industrieländern liegt Deutschland nur auf Rang 25. Platz 1 belegen die Niederlande, gefolgt von Dänemark und Frankreich. Vor Deutschland liegen auch Länder mit geringerer Wirtschaftskraft wie Rumänien und Ungarn. In Deutschland erreichen der Studie zufolge nur 46% der Jugendlichen aus finanziell schwachen Familien grundlegende schulische Kompetenzen. Bei wohlhabenden Familien sind es 90%. Im Bildungsbereich sind die deutschen Ergebnisse aus Sicht von UNICEF alarmierend. Nur 60% der 15-Jährigen in der Erhebung erreichen die Mindestkompetenz in Mathematik und Lesen.
4: Es sieht für unsere Kinder also schlechter aus als in vergleichbaren Industrieländern, so die UNICEF-Studie. Darüber hat meine NDR-Kollegin Ulrike Heckmann mit dem Geschäftsführer von UNICEF, Christian Schneider, gesprochen und hat ihn gebeten zu erklären, was bedeutet Wohlbefinden, also was hat die Studie da verglichen?
6: Ja, UNICEF ist sehr daran gelegen, die Situation von Kindern eben etwas breiter, etwas umfassender nachzuzeichnen. Wir wollen nicht nur zum Beispiel auf das Thema wirtschaftliche Armut schauen, sondern verstehen, wie geht es Kindern im Ländervergleich der Industrieländer, von Faktoren wie Einkommensarmut über Aspekte

0: jugendlicher Gesundheit, bis hin zu den Kompetenzen, die sie erwerben im Laufe ihrer Kindheit, um dann eben zu sehen, was leisten einzelne Industrienationen eigentlich, um Kindheit insgesamt für Kinder in ihrem Land besser zu machen.
1: Deutschland gilt ja immer noch als ein vergleichsweise wohlhabendes Land, erreicht aber nur unteres Mittelfeld in dieser Studie. Wie genau erklärt sich das?
0: Ja, wir sehen, dass Deutschland eigentlich hinter seinen Möglichkeiten zurückbleibt. Im Ländervergleich der 37 Nationen, für die vergleichbare Daten vorliegen, sehen wir, dass eine kleine Gruppe von Ländern, denen es wirtschaftlich auch ganz gut geht, würde ich sagen, wie die Niederlande, Dänemark, aber auch Frankreich, Portugal und die Schweiz, wo die wirtschaftlichen Indikatoren sicher nicht hervorragend sind, sie insgesamt mit Blick auf das kindliche Wohlbefinden besser abschneiden, während Deutschland jetzt schon zum zweiten Mal nach der Studie im vergangenen Jahr im unteren Mittelfeld sich befindet. Und das besorgt uns bei UNICEF ganz besonders, einfach nicht vorangeht, sich die Dinge nicht zum Guten entwickeln. Wir stellen fest, dass die Kinderarmutsquote in Deutschland mit etwa 15% der Kinder immer noch hoch ist. Dahinter steckt ja eine Zahl von mindestens 1 Million Kinder, denen es an ganz wesentlichen Dingen für ein gutes Aufwachsen fehlt, am schulischen Arbeitsplatz zu Hause, am zweiten Paar Schuhe, an der Teilhabe zum Beispiel an Freizeit- und Sportaktivitäten mit Freundinnen und Freunden. Also ganz wesentliche Dinge, um sich als Kind in Deutschland wohlzufühlen. Und das schaffen andere Länder offenbar besser, auch eine ganze Reihe von Ländern wie Slowenien, Rumänien, Spanien, wo es wirtschaftlich nicht unbedingt rosiger aussieht als in Deutschland bei allen Problemen, die unsere Wirtschaft gerade hat.
1: Was genau machen denn diese Länder, die Sie gerade angesprochen haben, Rumänien zum Beispiel, das auf Platz 9 liegt, oder auch Ungarn und die Slowakei, die vor Deutschland liegen, was machen die besser?
0: Es gibt nicht das eine Rezept, um kindliches Wohlbefinden von jetzt auf gleich wirklich zu einer besseren Entwicklung zu führen. Wir sehen aber, dass in einigen der Länder bei einigen Aspekten es eben besser läuft. In Rumänien zum Beispiel zeigen die Indikatoren, dass die mentale Gesundheit von Kindern und Jugendlichen offenbar besser abschneidet. Wir sehen, dass in einem Land wie Irland über mehrere Aspekte von Kindheit, von der körperlichen Gesundheit bis hin zu den Kompetenzen, die sie in der Schule erwerben, die Dinge für Kinder besser laufen. Also es ist schwer, in der Bevölkerung und auch in der Größe sehr unterschiedliche Länder unmittelbar zu vergleichen. Wir sehen aber, dass es einigen eben zum Beispiel mit Blick auf die Kinderarmut, mit Blick auf die Bildungskompetenzen und die Förderung in der Schule insgesamt oder mit Blick auf die mentale Gesundheit doch besser gelingt. Ganz im Kern sehen wir bei UNICEF, und das ist ja auch im Mittelpunkt unserer Studie, dass da, wo große Ungleichheiten im Einkommen der Bevölkerung zu verzeichnen sind, und auch da hat sich Deutschland eher in die falsche Richtung entwickelt, einige Länder eben mit gezielten Programmen für besonders benachteiligte Kinder und Familien ganz große Fortschritte bewirken.
1: Fehlende Bildungsgerechtigkeit, die wird hierzulande immer wieder angeprangert, gefolgt von politischen Beteuerungen, dass sich das ändern müsse. Auch die UNICEF-Studie schlägt ja Alarm. Nur 60% der 15-Jährigen hierzulande erreichen die Mindestkompetenz in Lesen und Mathematik. Liefert die Studie auch dafür Erklärungen?
0: Da, was mich zunächst aus Sicht von UNICEF noch mehr besorgt, als dass nur 2 Drittel der 15-Jährigen hier die grundlegenden Kompetenzen erreichen, sind die ganz dramatischen Unterschiede zwischen den Kindern aus der besonders benachteiligten Gruppe der Kinder und Jugendlichen in Deutschland und denen, die eher zu privilegierteren, wohlhabenderen Haushalten gehören. Denn da liegen wir bei einer wirklich erschreckenden Zahl von nur 46% bei den eher benachteiligten Schülerinnen und Schülern. 46%, die nur die ganz grundlegenden Kompetenzen im Lesen und Rechnen erreichen, während es in den etwas besser gestellten Haushalten bis zu 90% sind. Das heißt, wir haben hier einen ganz klaren Indikator, dass zum Beispiel Programme wie das Startchancenprogramm in Deutschland, das gut begonnen hat, möglichst ausgeweitet werden sollten, um eben diese Kinder noch stärker zu erreichen und über Jahre eben gezielt zu fördern.
1: Diese UNICEF-Vergleichsstudie zum Wohlbefinden von Kindern wird ja regelmäßig erstellt. Hat sie aus Ihren Erfahrungen irgendwas bewirkt?
0: Es ist ganz wichtig, dass wir tatsächlich über eine Gruppe von Ländern, die dann doch im Wesentlichen vergleichbar ist, weil es alles noch relativ wohlhabende Industrienationen sind, den umfassenden Blick auf Kindheit in diesen Ländern lenken und dass wir davon ableiten können, dass da, wo es gelingt, auch über die Einkommensungleichheiten hinweg benachteiligte Kinder gezielt zu fördern, auch Fortschritte für Kinder möglich sind. Das ist, glaube ich, der wesentliche Nutzen unserer UNICEF-Studie. Und da sehen wir eben, dass in Deutschland in diesem Sinne leider noch nicht genug vorangeht.
2: Der Geschäftsführer von UNICEF Deutschland, Christian Schneider. Und das Wetter in der ARD-Infonacht. Heute vom Westen her dichte Wolken, teils kräftige Schauer oder Gewitter. Nach Osten und Nordosten hin meist trocken und länger freundlich. Höchstwerte 12 Grad in der Eifel und bis zu 22 Grad in Berlin. Schwacher bis mäßiger Wind aus Südost bis Südwest. Morgen am Dienstag ein Wechsel aus Sonne, dichten Wolken und Schauern bei 14 bis 21 Grad. Am Mittwoch weiterhin wechselhaftes Schauerwetter, teils Gewitter. Bei Werten zwischen 16 und 22 Grad. Die Temperaturen zurzeit: Berlin meldet 8 Grad, Frankfurt am Main 10, Hamburg 12 Grad, Köln 11 und Leipzig und München jeweils 5 Grad.
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2: 12%, das holt die SPD derzeit nach Umfragen. Weiteres Warnsignal für die Sozialdemokraten. Die Pfiffe auf dem Gewerkschaftstag gegen den Kanzler galten auch der SPD. Geht die SPD zu weit auf die CDU zu, könnten auch noch die letzten Getreuen wegbrechen. Die SPD-Chefin betont deshalb lieber die Distanz zum Koalitionspartner, statt für Reformen zu werben. Im Bericht aus Berlin hat Markus Preis mit Matthias Mirsch, dem Vorsitzenden der SPD-Bundestagsfraktion, gesprochen und hat ihn gefragt, hat ihn Bärbel Baas mit dieser Aussage das Leben noch schwerer gemacht?
4: Nö, überhaupt nicht. Es ist immer richtig und wichtig, dass wir sehr deutlich machen, wofür wir stehen. Wir sind die Sozialdemokratie, die aus der Gewerkschaftsbewegung entstanden ist. Insofern kennen wir unsere Wurzeln und auch unsere Verantwortung. Aber richtig ist eben auch, wir sind in einer Koalition und deswegen wird es immer irgendwelche Kompromisse geben müssen. Das ist Natur der Sache.
5: Aber ist es heute noch wichtig, deutlich zu machen, wofür man steht? Das wissen wir doch von allen. Die Frage ist, wo kommt der Kompromiss her? Und muss dann nicht eigentlich eine Bärbel Baas den Gewerkschaften erklären, wo der Kompromiss herkommt?
4: Das ist eine spannende Frage, Herr Preis. Sie haben eben die Umfragen angesprochen. Und natürlich übernimmt die Sozialdemokratie seit vielen, vielen Jahren auch Verantwortung. Und unsere Herausforderung ist, glaube ich, auch immer wieder deutlich zu machen, wofür wir stehen, wenn nur die SPD regieren würde. Aber dann muss man eben auch immer wieder sagen, was sind Kompromisslinien? Und insofern haben wir diese Verantwortung alle zusammen. Und Bärbel Baas, Lars Klingbeil und ich werden sie auch garantiert gemeinsam tragen.
5: Sie haben zusammen mit Jens Spahn sozusagen für die Union insgesamt in dieser Regierung im Deutschen Bundestag eine Mehrheit von 12 Sitzen. Warum sollen SPD-Abgeordnete am Ende vielleicht die Hand für etwas heben, wo die eigene Parteivorsitzende sagt, naja, wenn es nach mir geht, brauche ich das nicht?
4: Also Sie unterstellen jetzt, dass die Parteivorsitzende nicht zu einem Kompromiss stehen würde. Das ist überhaupt nicht der Fall. Bärbel Baas wird sicherlich...
5: würde es selber nicht machen.
4: Genau.
5: Das motiviert jetzt nicht unbedingt.
4: Wenn wir alle alleine regieren würden, dann würde ich auch viele Dinge nicht machen. Aber gerade im vergangenen Jahr haben wir ja in dieser großen Koalition bewiesen, denken Sie an das Wehrdienstgesetz, auch an die schwierigen Asylbeschlüsse durchaus mit Familiennachzug, aber auch zum Beispiel beim Tariftreuegesetz, wo die CDU Kröten schlucken musste, dass diese Koalition Kompromisse kann. Und insofern bin ich mir sehr sicher, dass wir das auch schaffen.
5: Wie gefährlich ist das, was wir gesehen haben bei Friedrich Merz, die Pfiffe der Gewerkschaften Richtung auch SPD, haben die Gewerkschaften de facto ein Vetorecht für das, was die SPD mittragen kann?
4: Es gibt kein Vetorecht, aber wir wissen noch mal, woher wir kommen. Ich habe das in der Politik immer erlebt, auch schon als Energie- und Klimapolitiker. Ich bin ausgepfiffen worden für einen Kohlekompromiss. Heute sehen wir, wie wichtig es war, alle Beteiligten an den Tisch zu bekommen und haben ein belastbares Ergebnis auf diese Art und Weise hinbekommen. Und das wünsche ich mir jetzt auch. Und deswegen war es mir zum Beispiel sehr wichtig, auch dass die Sozialpartner, die Arbeitgeber und die Gewerkschaften jetzt rechtzeitig auch mit eingebunden werden. Denn diese Gesellschaft ist im Moment am Zerreißen und wir brauchen alle, um sie zusammenzuhalten.
5: Jetzt haben Sie es angesprochen, die werden mit eingebunden. Es wird einen Dialog auch mit den Gewerkschaften im Kanzleramt geben. Jetzt haben wir eben Herrn Wernicke hier gehabt, der auch noch mal deutlich gemacht, wofür er alleine stehen würde. Wo müssen sich denn auch die Gewerkschaften bewegen?
4: Ja, Sie haben vorhin auch einen Arbeitgeber gezeigt, der ja auch sehr deutlich gemacht hat, wofür er steht. Das Entscheidende ist, glaube ich, dass man eine Dynamik bekommt. Das ist meine Erfahrung in den letzten Jahren, wo man sieht, die Empathie für den jeweils anderen. Wo sind sozusagen die Dinge, wo man sich bewegen kann, wo der andere auch mitgehen kann. Und in der Gesamtschau muss es dann stimmen. Das ist für mich das Entscheidende, dass man den Eindruck hat, ja, das ist gerecht, weil jeder Er trägt dazu bei. Das ist der entscheidende Schlüssel.
5: Sie haben sich dann diese Woche im Koalitionsausschuss, ich sag mal, nur wieder auf einen Fahrplan geeinigt. Muss man da jetzt nach einem Jahr Regierung nicht langsam festhalten, Ihnen fehlt vielleicht die Kraft, wirklich diese Reformen umzusetzen?
4: Nein, überhaupt nicht. Ich will darauf hinweisen, was wir in diesem letzten Jahr auch beschlossen haben, in wirklich schwierigen Zeiten. Die Rahmenbedingungen, Stichwort Iran, sind absolut herausfordernd. Wir sehen jetzt bei der Gesundheitsversorgung, wo wir tatsächlich eine Vorlage haben im Parlament, wo wir die Gesundheitsversorgung tatsächlich reformieren können. Aber auch da passiert natürlich das, was immer passiert. Alle Gruppen sind jetzt, kommen aus ihren Löchern und sagen, warum was nicht geht. Das ist Demokratie immanent. Die Kraft muss danach die Politik finden, das Ganze zusammenzubinden. Und das werden wir sicherlich auch jetzt im Sommer.
2: Sagt der SPD-Fraktionsvorsitzende Matthias Mirsch. In der italienischen Stadt Modena ist vorgestern ein Mann mit dem Auto in eine Menschenmenge gerast. 8 Menschen wurden verletzt, 4 von ihnen schwer. Der Mann konnte von Passanten überwältigt werden. Die Stadt steht weiter unter Schock und nach wie vor herrscht Unklarheit über das Motiv des Täters. Bettina Weitz berichtet.
6: Die zerborstene Schaufensterscheibe. Sonst ist am Tatort in Modena nichts mehr von dem Blutbad zu sehen, das ein Autofahrer angerichtet hat. Das berichten italienische Medien. Die Schwester eines der 8 Verletzten sagte dem italienischen Fernsehen über ihren Bruder:
7: Molto lucido, molto vigile.
6: Er ist hellwach. Er hat gesehen, wie die Menschen in die Luft und auf die Straße geschleudert wurden. Es war am helllichten Nachmittag, mitten in der belebten Altstadt von Modena. Ein Mann raste mit seinem hellgrauen Kleinwagen offenbar gezielt gegen Passanten. Erst in der Schaufensterscheibe eines Geschäftes endete seine Fahrt. Dabei drückte er 2 Frauen so stark gegen das Glas, dass ihnen später die Beine ganz bzw. teilweise amputiert werden mussten. Die beiden waren als Touristinnen gekommen, eine aus Deutschland, eine aus Polen. Sie schweben weiterhin in Lebensgefahr. Die Polizei nahm den Täter kurz darauf fest. Der Bürgermeister von Modena, Massimo Mezzetti, trat noch am Abend vor die Kameras und sagte über ihn:
8: Quello che si sa.
6: Bekannt ist, dass dies ein Italiener war, der 1995 in Bergamo geboren wurde. Er ist maghrebinischer Herkunft und lebte seit Jahren in unserer Provinz. Wir wissen, dass er 3 Jahre studiert und einen Abschluss in Betriebswirtschaft hat und derzeit arbeitslos ist und dass er im Alter zwischen 22 und 24 Jahren auch in unseren psychiatrischen Zentren behandelt wurde, weil er Probleme mit einer schizoiden Krankheit hatte. Ausländische Herkunft, das erhitzte sofort die Gemüter in der ohnehin aufgeregten migrationspolitischen Debatte Italiens. Doch Modenas Bürgermeister wies auf die 4 Passanten hin, die sich dem Autoangreifer beim Versuch zu fliehen mutig entgegengestellt hatten. Und das, obwohl der Mann dabei mit dem Messer auf sie einstach.
8: Di questi 4 cittadini, 2 sono di origine straniere, sono egiziani.
6: Von diesen 4 Bürgern sind 2 aus dem Ausland. Sie sind Ägypter. Das zeigt, dass wir nicht wie bei mancher Hetze in den sozialen Netzwerken Unterschiede zwischen Ausländern und anderen machen müssen. Es gibt Ausländer und Ausländer. In diesem Fall gab es auch Ausländer, die zusammen mit anderen Italienern aus Modena den Mut hatten, klar einzugreifen und für Gerechtigkeit zu sorgen. Staatspräsident Mattarella und Ministerpräsidentin Meloni besuchten die Verletzten in Krankenhäusern von Modena und dem nahen Bologna, um ihnen ihre Anteilnahme auszusprechen. Dabei wandte sich auch Mattarella ausdrücklich an einen der Passanten, die den Autoangreifer aufgehalten hatten. Und er dankte dem medizinischen Personal. Dieser Vorfall hat in unserem ganzen Land für große Aufregung gesorgt. Und daher ist die Dankbarkeit euch gegenüber im Moment besonders groß. Aber ich weiß sehr wohl, dass das immer so ist. Danke für das, was ihr tut. Nun arbeiten die Ermittler mit Hochdruck daran, das Motiv des Täters herauszufinden, denn das ist weiter unklar. Der 31-Jährige befindet sich im Gefängnis in Modena und die Staatsanwaltschaft wirft ihm schwere Körperverletzungen mit Gebrauch von Waffen sowie Strage vor, also ein Verbrechen gegen die öffentliche Sicherheit, bei dem Menschenleben gefährdet werden. Das kann in Italien mit Haft zwischen 15 Jahren und lebenslänglich bestraft werden.
2: Wenn in Brüssel über EU-Fördermittel diskutiert wird, klingt das erstmal weit weg. Dabei landet das Geld aus Europa auch direkt in ostdeutschen Laboren, Betrieben und Regionen, und zwar deutlich mehr als anderswo in Deutschland. Zum Beispiel in Sachsen. In Freiberg forscht eine Wissenschaftlerin daran, wie seltene Metalle sauberer aus dem Boden geholt werden können. Gefördert mit Geld aus verschiedenen EU-Töpfen. Christian Erl und Anna Wulfert berichten.
9: Sabrina Hedrich forscht in Freiberg am Bergbau der Zukunft. Noch findet der im Labor in der TU Freiberg statt. Genauer, in einem hüfthohen blauen Fass aus Kunststoff, das vor ihr steht. Durch den Deckel des Fasses führen mehrere Schläuche und Sensoren ins Innere.
10: Jetzt ist die Pumpe gerade angegangen, die jetzt die Belüftung des Reaktors sicherstellt. Also wir führen jetzt kontinuierlich Sauerstoff und CO2 zu. Das ist ganz wichtig für die Aktivität der Mikroorganismen.
9: Denn diese Bakterien sollen auf Gesteinsbrocken losgelassen werden, die neben dem blauen Fass in einer Art gläsernem Minisilo lagern.
10: Wir nutzen die Mikroorganismen als kleine Bergleute, die aus dem Erz selektiv Metall herauslösen, was wir dann später zurückgewinnen können und in industriellen Prozessen einsetzen können.
9: Künftig soll so Bergbau möglich werden, ohne dafür das Gestein überhaupt aus der Erde holen zu müssen. Finanziert wird die Arbeit an diesen umweltfreundlichen Mini-Bergarbeitern aus EU-Mitteln. 800.000 Euro kommen aus dem Forschungsförderungstopf namens Horizont Europa. Auch die Labore, in denen Hedrich ihre Bergbaubakterien hält, gäbe es ohne EU-Gelder wohl nicht. 55 Millionen Euro hat der Europäische Fonds für regionale Entwicklung, kurz EFRE, für 3 neue Laborgebäude am Clemens-Winkler-Bau gegeben. Mit weiteren Mitteln soll auch der historische Teil des Gebäudes bald saniert werden. Davon profitieren nicht nur Forscherinnen wie Hedrich, sondern alle Freiberger, sagt der Bürgermeister für Stadtentwicklung Martin Seltmann.
11: Als ersten Punkt sind es natürlich die Mitarbeiter der Universität, die ihre Forschung ausbauen können und in brandneuen Laboren forschen und arbeiten können. Die Studenten, weil die Lehre sich natürlich am aktuellen Zahn der Zeit orientieren kann. Und natürlich die Auszugründenden, weil sie perfekte Bedingungen in der Abstimmung mit der Wirtschaft und dann eben auch der Universität haben. Und wir als Stadt und jeder Bürger bei uns von den Unternehmen, die sich ansiedeln.
9: Zudem hat Freiberg selbst ebenfalls in den vergangenen Jahren EU-Millionen erhalten. Beispielsweise um die Industriebrache des ehemaligen Porzellanwerkes wiederzubeleben. Auch Wirtschaftsunternehmen und Schulen haben kleinere Beträge aus EFRE-Mitteln bekommen. Insgesamt fließt der überwiegende Teil der für Deutschland bestimmten EU-Fördermittel in den Osten der Republik, sagt Wirtschaftsforscher Joachim Ragnitz vom IFO-Institut Dresden. 2/3 landeten nach seinen Forschungen dort, aus gutem Grund.
12: Die ostdeutschen Länder sind auch 35 Jahre nach der Vereinigung immer noch strukturschwach, weil das Bruttoinlandsprodukt der Einwohner liegt hier so ungefähr bei 75% des Westniveaus. Und so gesehen ist es schon richtig so, dass man halt vor allem die ostdeutschen Regionen weiterhin unterstützt.
9: Die Frage ist allerdings, wie lange geht diese Unterstützung noch? Denn aktuell diskutieren die EU-Politiker in Brüssel, wie die Förderung ab 2028 weitergehen soll. Und im EU-weiten Vergleich gilt Ostdeutschland schon lange nicht mehr als strukturschwach, sondern als sogenannte Übergangsregion. Gut angelegt sei das Geld hier trotzdem, sagt Ragnitz, denn bisher erhöhte jeder investierte EU-Euro im Osten das Bruttoinlandsprodukt hier um 2 Euro.
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1: Mit Stefanie Lavour. Ein Dorf mit 7.500 Einwohnern spielt in der kommenden Saison in der Fußball-Bundesliga. Elversberg. Zum Abschluss der Zweitligasaison besiegte die SV das Team von Trainer Vincent Wagner Münster mit 3:0 und steht damit als zweiter Aufsteiger neben Schalke fest.
13: Ein Freund von mir hat die Woche gesagt, wenn wir es schaffen aufzusteigen, ist das wie die Landung auf dem Mond. Ich glaube, man kann auch schon, ohne jetzt zu hoch zu greifen, das Wort Wunder irgendwie benutzen. Ja, wir haben uns durch die Rückrunde durchgekämpft und trotzdem haben wir es geschafft, immer im Rennen zu bleiben und haben es dann heute geschafft, das Ding nach Hause zu holen.
1: Auch Paderborn durfte jubeln. Die Mannschaft von Ralf Klettermann gewann in Darmstadt 2:0 und sicherte sich damit Tabellenplatz 3.
14: Es gibt ja einige Sportler, die immer sagen, es ist schwer, in Worte zu fassen. Aber es war tatsächlich crazy, weil man hat seine Hausaufgaben gemacht, dann läuft dieses andere Spiel noch. Man hört 2 Minuten noch, 1,5 Minuten noch, Minute noch. Die Fans hatten anscheinend besseres Internet, weil die haben dann kragölt. Einige Tränen habe ich gesehen bei den Fans. So, die haben richtig Bock auf das, was jetzt passiert. Die sind richtig stolz auf das, was passiert ist. Von dem her ist es natürlich ein toller Tag, toller Moment. Für uns als SC Paderborn.
15: Am Donnerstag und am Pfingstenmontag geht es für den SCP in der Relegation gegen Erstligisten Wolfsburg um den Aufstieg ins Fußball-Oberhaus. Große Enttäuschung indes bei Hannover 96. Die Niedersachsen kamen zu Hause gegen Nürnberg nicht über ein 3:3 hinaus und müssen sich mit dem undankbaren vierten Platz begnügen. Als 15. erreichte Braunschweig gerade so das rettende Ufer trotz der 0:1 Niederlage gegen Schalke. Die Eintracht hat in der Endabrechnung einen einzigen Treffer mehr auf der Haben.

0: Fußball, die Dänen. In Köln bestritt das DHB-Team sein zweites Testspiel gegen den nordischen Nachbarn. Am Freitag hatte es in Kopenhagen deutlich verloren. Beim 29:31 sah das enger aus, allerdings gegen eine dänische B-Auswahl. Uli Schäfer war dabei.
1: Dänemark ist für die deutschen Handballer einfach nicht zu schlagen. Seit 10 Jahren wartet Deutschland jetzt schon auf einen Sieg. Auch beim Länderspiel in Köln verlor das DHB-Team mit 29:31. Die Dänen waren ohne Welthandballer Matthias Gitzel angetreten und die Deutschen, die spielten diesmal deutlich besser als am Freitag in Kopenhagen. Beim 28:36 waren sie chancenlos. Jetzt in Köln war es ein Spiel auf Augenhöhe, das bis zum Schluss spannend blieb. Bester deutscher Werfer war mit 8 Toren Juri Knorr. Es reichte aber nicht, um den Olympiasieger Welt- und Europameister Dänemark zu besiegen. Vielleicht klappt's ja im Januar 2027 bei der WM in Deutschland.
0: Titelverteidiger Bayern München hat das erste Viertelfinalspiel der Best-of-Five-Serie in der Basketball-Bundesliga gewonnen, und zwar mit 101:80 gegen Trier. Alba Berlin unterlag überraschend Vechta 89:103. Nikolaus Hillmann.
2: Die Berliner führten kein einziges Mal in diesem Spiel. Vechta gab den Ton an, gab den Rhythmus vor, spielte schnell und traf hochprozentig sowohl am Brett als auch jenseits der Dreipunktelinie. Schon zur Pause eine deutliche Führung für Vechta, 50:37. Diese Führung bauten sie im dritten Viertel sogar noch aus auf 21 Punkte. Alba Berlin kam erst im letzten Spielabschnitt noch einmal etwas heran, konnte das Spiel aber nicht mehr drehen.
0: Morgen bekommt Alba die nächste Chance.
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8: Ich wette, Sie stehen gerade auf und fragen sich, was sind eigentlich die Campingtrends 2026? Da hätte ich was für Sie in der kommenden Viertelstunde nach den nächsten Nachrichten um 4:30.

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1: Um 4.30 Uhr mit Ronald Lessig. Hält Deutschland seine Klimaziele ein oder nicht? Der Expertenrat für Klimafragen stellt heute seinen Prüfbericht dazu vor. Die Fachleute haben darin analysiert, wie viel CO2 im Jahr 2025 ausgestoßen wurde. Felix Tenbaum in Berlin zu der Frage, wie Deutschlands Zukunft in Sachen Klimaziele aussieht.
2: Der Expertenrat macht immer zusätzlich zum Rückblick auch eine sogenannte Projektion, berechnet also, wie es mit den Klimazielen in der Zukunft aussieht, wenn wir so weitermachen wie jetzt. Da gab es in der Vergangenheit schon auch mal schlechte Noten. Spätestens in den 2030er Jahren wird es nach Meinung der Fachleute schwierig, die Klimaziele einzuhalten. Dazu kommt noch Kritik am neuen Klimaschutzprogramm, das Bundesumweltminister Carsten Schneider im Frühjahr vorgestellt hat. Das hält der Expertenrat für unzureichend und außerdem ist ja noch gar nicht klar, was es bedeutet, dass Heizen mit Öl und Gas länger erlaubt bleiben soll.
1: Vor dem Treffen der Finanzminister der G7-Gruppe hat Bundesfinanzminister Klingbeil auf ein schnelles Ende des Iran-Krieges gedrängt. Dieser und die Blockade der Straße von Hormuz

0: Wirtschaftsschaden ihm zufolge der wirtschaftlichen Entwicklung massiv. Klingbeil sagte, die G7 seien der richtige Rahmen, um mit den USA und den weiteren G7-Staaten über diese Fragen zu sprechen. Weiteres Thema des Treffens soll die Lage in der Ukraine sein. Die Weltgesundheitsorganisation stuft das Risiko für die öffentliche Gesundheit durch das Hantavirus weiter als niedrig ein. Hintergrund ist der Hantavirus-Ausbruch auf dem mittlerweile evakuierten Kreuzfahrtschiff Hondius. Im Zusammenhang damit ist eine 10. Infektion bestätigt worden. Das Schiff wird von einem niederländischen Reiseveranstalter betrieben und soll heute in Rotterdam anlegen. Danach sollen alle Besatzungsmitglieder von Bord gehen. Bei dem Virusausbruch sind bisher 3 Menschen gestorben. Es handelt sich um das Andes-Virus, also den einzigen Hantavirus-Stamm, der nachweislich von Mensch zu Mensch übertragbar ist. Nach dem Vorfall mit einem Tiger bei Leipzig hat die Tierrechtsorganisation PETA schärfere Gesetze gegen die Haltung gefährlicher Wildtiere gefordert. Gestern war in der Stadt Schkeuditz ein Tiger aus einer privaten Anlage entkommen. Ein Mann wurde schwer verletzt. Die Polizei erschoss das Tier später. Der Vorfall zeige erneut, dass die Haltung gefährlicher Wildtiere in Privathand nicht sicher sei, sagte PETA-Fachreferent Höfgen der Deutschen Presseagentur. Das Wetter in Deutschland. Tagsüber von Westen her kräftige Schauer oder Gewitter, im Osten trocken, bei 12 Grad in der Eifel und bis 22 Grad in Berlin. Morgen wechselhaft mit Schauern bei 14 bis 21 Grad und am Mittwoch weiter wechselhaftes Schauerwetter bis 22 Grad. Das waren die Nachrichten.
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2: Die A40 Essen Richtung Duisburg ist zwischen Kreuz Kaiserberg und Kreuz Duisburg wegen Brückenarbeiten bis morgen 5 Uhr gesperrt. Die Autobahn 61 Mönchengladbach-Venlo ist zwischen Kreuz Mönchengladbach und Mackenstein in beiden Richtungen noch bis 5 Uhr gesperrt. Und die A67 Darmstadt Richtung Mannheim ist zwischen Lorsch und Viernheimer Dreieck wegen Bauarbeiten ebenfalls bis 5 Uhr gesperrt.
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2: Mit Sven Hasenklever. Mit Appellen gegen Krieg, Antisemitismus und gesellschaftliche Spaltung ist in Würzburg der 104. Deutsche Katholikentag zu Ende gegangen. Nach Angaben der Veranstalter nahmen rund 74.000 Menschen an Gottesdiensten, Diskussionen und Kulturveranstaltungen teil. Christian Wölfel mit einer Bilanz.
3: In der Würzburger Posthalle läuft ein Gassenhauer kirchlichen Liedguts. Die rund 1200 Menschen sind textsicher und der Text, der passt zu dem großen Thema dieses Katholikentags in Würzburg. Hab Mut, steh auf. Über das aus dem Markus-Evangelium entnommene Bibelwort sprechen an diesem Samstagmorgen um 9:30 der Würzburger Bischof Franz Jung und die Grünen-Politikerin Ricarda Lang. Sie spricht von der Furcht vieler Menschen, die sie derzeit spüre.
4: Und gleichzeitig ist das Schlimmste, was passieren kann, wenn Furcht in Ohnmacht mündet. Mich von der Welt abzuwenden, mich zurückzuziehen und nichts mehr zu hören, weder die Not der anderen noch die Welt um mich herum.
3: Nicht in Ohnmacht verfallen, sondern aufstehen und die Stimme erheben. Gemeinsam für etwas eintreten, für den gesellschaftlichen Zusammenhalt etwa. Nicht resignieren, das wird oft bei diesem Katholikentag in Würzburg gepredigt, wenn es darum geht, für die Demokratie einzustehen. Angefangen bei Bundespräsident Frank-Walter Steinmeier und Bundeskanzler Friedrich Merz bis hin zum Vorsitzenden der Deutschen Bischofskonferenz Heiner Wilmer.
5: Wenn auch die Demokratie wichtig ist, geht in die Partei.
3: Es sind sehr politische 5 Tage in Würzburg. Das ist nicht nur bei den Podien zu spüren, sondern auch, wenn man den Gesprächen der mehreren 10.000 Teilnehmerinnen und Teilnehmer lauscht. Die Veranstalter, das Bistum Würzburg und die oberste Laienvertretung in Deutschland, das Zentralkomitee der deutschen Katholiken, sehen sich bestätigt. Deren Präsidentin Irmel Stetter-Karp sagt:
6: Ich habe den Eindruck, wir haben einen Nerv getroffen.
3: In Würzburg zeigt sich eine katholische Kirche, die sich selbstbewusst einmischt in die gesellschaftlichen Debatten. Manch einer sieht da gerade angesichts des Mitgliederschwunds und Vertrauensverlustes eine Chance. Doch in Würzburg erfolgt auch der kritische Blick nach innen. Das Thema sexualisierte Gewalt bewegt immer noch viele und noch immer sind Betroffene nicht zufrieden mit der Aufarbeitung. Und die Reformdebatte Synodaler Weg erfährt in Würzburg einen Rückschlag. Noch immer hat der Vatikan eine Fortsetzung nicht ermöglicht. Bei katholischen Laien wächst die Sorge vor einem weiteren Stoppschild aus Rom. Bischofskonferenzvorsitzender Wilmer versucht zu beruhigen.
5: Das geht schon voran, aber es braucht etwas Zeit. Aber das ist ein Klassiker bei diesen Vorgängen. Da würde ich jetzt sagen, das ist nicht irgendwie, ah, da kommen die Deutschen und boah, gehen mal auf die Bremse. Also das darf man aus meiner Sicht so nicht interpretieren.
3: Doch auf diesem Katholikentag ist vielen Besucherinnen und Besuchern noch etwas anderes wichtig. Das Gemeinschaftsgefühl, wie eine Umfrage bei den Menschen in der Würzburger Posthalle zeigt.
6: Wenn man hier durch die Straßen läuft, sieht man ja ganz viele Leute, die hier am Katholikentag dran teilnehmen.
7: Das sind für mich 5 Tage Auszeit, in denen ich ganz viele Impulse mitnehme.
8: Also hier hat man das Gefühl, dass man nicht alleine ist.
3: Diese Selbstvergewisserung in einer kleiner werdenden Kirche, aber auch deren nicht leiser werdende Stimme für die Demokratie, das hat den Würzburger Katholikentag ausgemacht.
1: Wirtschaft.
2: Ob im Van, Caravan oder Zelt, die Deutschen lieben das Campen und das jedes Jahr ein bisschen mehr. Im vergangenen Jahr haben die Betreiber von deutschen Campingplätzen fast 45 Millionen Übernachtungen gemeldet. Die Zahlen steigen seit Jahren, besonders stark seit der Corona-Pandemie. Was bei den Campern in diesem Jahr beliebt ist und was Camping-Einsteiger beachten sollten, berichtet Katharina Bruns.
9: Motor aus, Stuhl raus, Grill an. Und einfach mal durchatmen. Der Urlaub kann beginnen. Und die eigenen 4 Wände kommen gleich mit. Ob als Zelt, Campervan oder Wohnwagen.
10: Wir merken auf jeden Fall, dass Camping immer beliebter wird als Urlaubsform,
9: sagt Sarah Becker. Sie ist Geschäftsführerin eines großen Fachhandelbetriebs für mobiles Reisen bei Kassel. Ihre Kunden schätzten besonders die Freiheit und Flexibilität am Camping.
10: Teilweise kann man am Tag des Urlaubsbeginns noch umentscheiden, weil das Wetter vielleicht im Süden doch schlechter ist als im Norden. Und dann fahre ich in die andere Richtung auf die Autobahn.
9: So Becker. In ihrem Betrieb werden nicht nur Wohnmobile und Anhänger verkauft, sondern auch vermietet. Und das rät sie gerade Anfängern.
10: Auf jeden Fall erstmal ein Fahrzeug zu mieten, um auszuprobieren, was die richtige Größe ist.
9: Wer selbst ausbauen will, sollte die Kosten im Blick halten, denn ohne das nötige Know-how können die gerne mal höher ausfallen, sagt der Camping-Experte beim ADAC Dominik Markert. Und
11: wer einen selbst ausgebauten Kastenwagen kaufen möchte, sollte auf jeden Fall genauer hinschauen, wie das Ganze verbaut ist.
9: In diesem Jahr sieht Markert besonders 3 Trends im Campingbereich.
11: Zum einen, wenn man sich die Fahrzeuge anschaut, gibt es deutlich mehr bezahlbare Einsteiger-Vans. Zum zweiten hin ist aber die Nachfrage nach Luxus- oder Allradfahrzeugen nach wie vor auf einem sehr hohen Niveau. Und das dritte bezieht sich auf die Ausstattung. Da ist ganz klar erkennbar, dass der Leichtbau präferiert wird. Sieht man, dass es mittlerweile auch sogar aufblasbare Küchenmöbel gibt.
9: Der Trend zum Camping-Light sei in allen Bereichen zu beobachten, ob Küche, Bett oder Zelt. Equipment zum Aufblasen ist einfach aufzubauen und spart Platz und Sprit. Denn je leichter die Ladung, desto weniger Verbrauch. Das gilt auch für E-Autos, deren Reichweite dadurch größer wird. Generell geht der Trend auch zu leichteren Anhängern. Die haben sogar noch einen weiteren Vorteil, besonders für die jüngere Zielgruppe, so Markert.
11: Dass man das Ganze mit einem Klasse-B-Führerschein fahren kann.
9: Friso Richter, der mit seinem 40 Jahre alten Wohnmobil Pamela für die ARD-Serie Camping Check durch Deutschland tourt, sieht bei seinen Stops auf Campingplätzen besonders 2 Trends.
12: Und gerade da geht es natürlich um Solar. Solar-Powerbanks, ich zum Beispiel habe auch beim Wohnmobil Pamela ein flexibles Solarpanel oben drauf geklebt. Das hat 100 Watt, das ist noch nicht mal so viel. Und hat dann innen drin eine Powerbank und braucht eigentlich keinen Strom. Das ist wirklich sehr, sehr praktisch.
9: Und Campingfan Richter sieht noch einen weiteren Trend, über den aber niemand so gern spricht. Das Klo.
12: Weg vom Chemieklo, das sowieso. Trockentrenntoilette ist ganz oft ein Thema. Es gibt aber auch Toiletten, wo einfach das Geschäft sozusagen verbrannt wird. Da bleibt nur noch Asche übrig. Oder Es wird sauber in einzelne Päckchen gepackt, so wie Hundekotbeutel im Prinzip.
9: Der eigene Camper ist eben für viele wie ein zweites Zuhause. Das merkt auch Camperhändlerin Becker bei ihrer Kundschaft.
10: Es ist die kleine Wohnung auf Rädern. Es ist mein kleiner Kokon, mein Safe Space, mit dem ich unterwegs bin.
9: So sieht es auch Camper Friso Richter.
12: Und darum geht es eigentlich, dass man sich wirklich einfach bequem und zu Hause fühlt, obwohl man gar nicht zu Hause ist. Und man kann eigentlich auf dem Campingplatz auch perfekt mal so einen ganzen Tag im Stuhl sitzen.
9: Dafür braucht es dann natürlich auch einen bequemen Stuhl.
2: Die Campingtrends 2026, Katharina Bruns berichtete.
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2: Union und SPD haben sich in dieser Woche im Koalitionsausschuss auf einen Reformfahrplan verständigt. Bis zur Sommerpause soll nun ein großes Paket geschnürt werden. Immer wieder wird da auch das Ehegattensplitting genannt. Es stammt aus dem Jahr 1958 und will nicht mehr so recht in die Zeit passen. Denn seitdem hat sich ja nicht nur der Blick auf Partnerschaft und Familie verändert. Doch ließe sich das Ehegattensplitting einfach so abschaffen und was müsste dabei alles bedacht werden? Das erklärt gleich eine Steuerrechtswissenschaftlerin. Zuvor erklärt Mario Kubina, wie das Ehegattensplitting überhaupt funktioniert.
13: Das Ehegattensplitting ist fast so alt wie die Bundesrepublik. Es wurde eingeführt, als der Kanzler Konrad Adenauer hieß. Unter anderem mit der Begründung, die Ehe sei als steuerliche Leistungsgemeinschaft anzusehen. Das Splitting funktioniert so: Die Finanzämter zählen die Einkommen der Partner zusammen. So ergibt sich das gemeinsame Jahreseinkommen, das dann durch zwei geteilt wird. Die Steuer wird jeweils für die Hälfte des Einkommens berechnet und dann verdoppelt. Klingt kompliziert, hat aber bei der Einkommensteuer einen einfachen Effekt. Das Splitting führt zu Steuervorteilen für Paare, bei denen eine Person deutlich mehr verdient als die andere. Fachleute gehen davon aus, dass bei einer Abschaffung des Ehegattensplittings deutlich mehr Frauen Vollzeit arbeiten würden. Es gibt aber auch die Idee, den Steuervorteil für Eheleute in ein Familiensplitting umzuwandeln. Das wäre weiter gefasst und würde verschiedene Formen des Zusammenlebens berücksichtigen. Nach dem Motto: Familie ist da, wo Kinder sind. Unabhängig davon, ob die Eltern verheiratet oder verpartnert sind oder einfach so zusammenleben.
2: Darüber hat mein MDR-Kollege Sven Kochale mit Carmen Bachmann gesprochen, Professorin für betriebswirtschaftliche Steuerlehre an der Universität Leipzig. Seine erste Frage war, wie eine Steuerrechtsexpertin die Diskussion um das Ehegattensplitting erlebt.
14: Also ich erlebe die Diskussion als sehr zugespitzt und zugleich aber auch als vertraut. Verfassungsrechtlich ist die Ausgangslage eigentlich klar. Der Staat darf die Ehe steuerlich berücksichtigen. Er ist dabei aber nicht festgelegt. Die konkrete Ausgestaltung, die passt vor allem zu klassischen Einverdienerehen und die sind heute eigentlich deutlich seltener. Gleichzeitig aber gilt der Grundgedanke weiter: In einer Ehe wird Einkommen gemeinsam genutzt und füreinander eingestanden. Die Debatte greift deswegen manchmal zu kurz, wenn sie nur fragt, abschaffen oder behalten. Die eigentliche Frage ist nämlich, wie gestaltet man ein System, das diese gemeinsame wirtschaftliche Verantwortung abbildet und gleichzeitig auch zu heutigen Erwerbsrealitäten passt.
15: Also können wir schon mal festhalten, es könnte abgeschafft werden sofort, das Ehegattensplitting, wenn es den politischen Willen gäbe.
14: Es könnte abgeschafft werden, ja. Aber es kann nicht nur einfach abgeschafft werden. Die Frage ist, was kommt als Alternative? Und inzwischen haben sich da natürlich die Verhältnisse ein bisschen geändert. Wir haben andere ökonomische Realitäten, wir haben Veränderungen am Arbeitsmarkt und auch diese klassische Rollenverteilung entspricht natürlich heute nicht mehr ganz der Lebensrealität.
15: Aber schon damals gab es ja lange und auch zähe Gespräche über diese Besteuerung von Ehepartnern. Was ist heute jetzt genau anders?
14: Wir haben heute deutlich mehr Doppelverdiener, wir haben vielfältigere Lebensformen, Fachkräftemangel und auch natürlich eine stärkere Debatte über die Gleichstellung. Deswegen wird das Splitting heute nicht mehr nur als steuerliche Regel gesehen, sondern auch mehr danach beurteilt, welche Anreize es für Erwerbstätigkeit setzt, gerade für den zweiten Partner. Trotzdem ist der rechtliche Rahmen unverändert. Der Gesetzgeber darf die Ehe berücksichtigen, muss aber die Gleichbehandlung und wirtschaftliche Leistungsfähigkeit mit beachten.
15: Das ist ja ein Kritikpunkt, der immer häufiger jetzt formuliert wird, dass genau diese Regelung ja dazu führt, dass Frauen praktisch keine Arbeit aufnehmen oder wenn dann überhaupt eine Teilzeit. Das gilt auch als Teilzeitfalle. Das kann sich die Gesellschaft möglicherweise so gar nicht mehr leisten. Wie weit darf das eine Rolle spielen in der Entscheidung, ob ja oder nein, Ehegattensplitting?
14: Also diese Erwerbsentscheidungen, die hängen natürlich von vielen Faktoren ab. Also es geht auch um Kinderbetreuung, Arbeitsmarkt und Rollenbilder. Da ist Steuerrecht eigentlich nur ein kleiner Baustein. Und zunächst muss man einfach festhalten, dass das Ehegattensplitting eine Begünstigung ist für das gemeinsame Einkommen. Wenn diese Begünstigung wegfällt, dann steigt in vielen Fällen, in den meisten Familien, wo die Einkommen verteilt sind, dann steigt die Steuerbelastung insgesamt zunächst an. Was sich aber verändern würde durch die Abschaffung, ist die Besteuerung der einzelnen Einkommen, also das des zweiten Partners. der ja in der Praxis häufig die Frau ist. Das kann dann dazu führen, dass nach der Abschaffung diese zusätzliche Erwerbstätigkeit mehr lohnt. Aber man muss diese beiden Effekte eigentlich stark auseinanderhalten. Zum einen sind es die Frage der Anreize und zum anderen die tatsächliche Einkommenssituation des Haushalts. Denn auch wenn man sieht, dass das individuelle Einkommen des einen Partners, also in der Praxis häufig der Frau, für sich genommen anders oder teilweise nach Wegfall günstiger besteuert wird, gleicht das den Wegfall der bisherigen Entlastung beim gemeinsamen Einkommen nicht automatisch aus. Deswegen lässt sich das nicht so pauschal sagen, dass Frauen durch eine Reform finanziell besser gestellt werden. Also man kann natürlich auch auf ein Familiensplitting gehen. Das klingt natürlich auch sehr naheliegend, weil es stärker dann an Kinder anknüpft und daran, wo wirtschaftliche Verantwortung für Kinder zum Beispiel übernommen wird, gerade mit diesem Blick auf diese modernen Lebensformen. Aber auch da kommt es natürlich auf die konkrete Ausgestaltung an. Je nach Modell profitieren oft gerade Haushalte mit einem höheren Einkommen stärker, weil steuerliche Entlastungen beim progressiven Tarif dort stärker wirken. Wenn es das Ziel ist, Kinder unabhängig von der Lebensform der Eltern zu fördern, ist, muss man aber genau schauen, ob solche Modelle wirklich treffsicher sind oder ob Instrumente wie Kindergeld oder Kinderfreibeträge das besser leisten können.
15: Was wäre denn zwingend verfassungsrechtlich bei einer Reform zu beachten? Zum Beispiel mit Blick auf die dann neuen zu schließenden Ehen und mit Blick auf die alten Ehen, also die schon da sind, wo es möglicherweise einen Bestandsschutz geben muss.
14: Also verfassungsrechtlich ist zunächst wichtig, das Ehegattensplitting ist nicht zwingend vorgeschrieben. Der Gesetzgeber kann es verändern, aber er muss dabei zwei Dinge beachten. Eben, dass die Ehepartner wirtschaftlich füreinander einstehen und ihr Einkommen teilen und zum anderen den Gleichheitssatz. Vergleichbare Ehepaare müssen auch vergleichbar besteuert werden. Deshalb wird es schwierig, zwischen den alten und neuen Ehen zu unterscheiden. Weil wenn zwei Paare wirtschaftlich gleich dastehen, aber nur wegen des Zeitpunkts ihrer Eheschließung unterschiedlich besteuert werden, dann kann das rechtlich problematisch werden. Übergangsregelungen wären hier zwar möglich, aber je länger die bestehen und je stärker die Unterschiede festgeschrieben sind, desto eher wird es angreifbar.
15: Einfach eine Stichtagsregelung zu machen, also von mir aus 1. Januar 2030?
14: Also Stichtagsregelungen sind im Steuerrecht grundsätzlich nichts Ungewöhnliches. Der Gesetzgeber, der darf festlegen, ab wann neues Recht gilt. Problematisch wird es aber, wenn dadurch dauerhaft unterschiedliche Regeln für vergleichbare Ehepaare entstehen. Also ein Bestandsschutz ist verfassungsrechtlich nicht zwingend. Es gibt grundsätzlich keinen Anspruch darauf, dass steuerliche Vorteile unverändert bestehen bleiben. So eine Übergangsregelung, politisch kann so eine Lösung attraktiv sein, weil sie Widerstände reduziert und bestehende Ehen schont. Rechtlich kann sie aber neue Ungleichheiten schaffen, wenn eben vergleichbare Paare unterschiedlich besteuert werden.
15: Sie haben angedeutet, da muss man genau drüber nachdenken, wie man das jetzt gestalten möchte wegen der steuerlichen Gleichbehandlung. Versuchen herauszuarbeiten, wie das aussehen könnte aus Ihrer Sicht.
14: Also zurzeit in der Diskussion ist ja immer wieder dieses sogenannte fiktive Realsplitting. Das wäre im Grunde quasi so ein Mittelweg zwischen dem heutigen Splitting und einer reinen Individualbesteuerung.
15: Ich glaube, das müssen wir erstmal kurz erklären. Was heißt fiktives Realsplitting?
14: Genau. Die Idee dahinter ist, dass jeder grundsätzlich einzeln besteuert wird, aber ein begrenzter Teil des Einkommens jeweils zwischen den Ehepartnern berücksichtigt wird, um die Unterhaltspflicht abzubilden. Also Sie können sich das so vorstellen, wenn wir bisher Splitting hatten, dann ist das wie ein gemeinsamer Topf. Also heute unter Splitting wird das Einkommen beider Partner komplett zusammengelegt und gleichmäßig verteilt. Beim fiktiven Realsplitting würde man diesen Topf nur noch teilweise gemeinsam führen. Das heißt, der steuerliche Vorteil würde kleiner werden, aber nicht ganz abgeschafft. Das Potenzial darin liegt, dass diese starken Effekte des bisherigen Splittings reduziert werden, ohne dass die Ehe steuerlich völlig wie zwei Einzelpersonen behandelt wird. Und genau darin liegt ja jetzt die Kunst des Gesetzgebers oder der Regierung, dass man eine möglichst passende Übergangsregelung findet, die nicht allzu lang dauert. Man muss auch diesen wirtschaftlichen Hintergrund sehen. Das kann je nach eben der Einkommensverteilung zwischen den Ehegatten können das leicht, wenn man einfach nur abschaffen würde, mehrere tausend Euro könnten das sein im Jahr, was an Nettoeinkommen fehlt.
15: Kann man sagen, dass andere Lebensformen, Partnerschaften in Deutschland ungerecht behandelt werden vom Steuerrecht?
14: Es ist natürlich so, Familie und Ehe sind heute nicht mehr so deckungsgleich wie früher. Es gibt eben diese anderen Lebensformen, in denen eben Verantwortung für die Kinder übernommen wird, etwa für alleinerziehende oder nicht-eheliche Lebensgemeinschaften. Und deswegen wird es häufig gern als etwas ungerechter gesehen, weil man natürlich nur noch anknüpft an diese Ehe und die Familienbesteuerung. Also wie werden Kinder berücksichtigt? Das kann man mit reinnehmen im Rahmen eines Familiensplitting oder aber eben separat über Kinderfreibeträge oder direkte Zuwendungen wie Kindergeld. Das ist auch klar, dass das seit Jahren so schwierig ist, weil wenn man das jetzt ändern möchte, jede Reform, die schafft ganz konkrete Gewinner und Verlierer. In erster Linie, man muss das auch sehen, dieses Ehegatten Ehegattensplitting begünstigt in erster Linie Haushalte, in dem Ehepartner unterschiedliche Einkommen haben und einer zu Hause bleibt und der andere mehr verdient. Am Ende, wie es ausgestaltet wird, ist ja, wie es verteilungstechnisch gewünscht wird, und es ist eine politische Angelegenheit.
15: Eine politische und keine verfassungsrechtliche. Also das Ehegattensplitting kann auch die nächsten 50 Jahre und darüber hinaus so bestehen bleiben.
14: Es könnte bestehen bleiben, ja. Aber Der Gesetzgeber darf es auch wegnehmen.
15: Dankeschön, Carmen Bachmann, Professorin für betriebswirtschaftliche Steuerlehre an der Universität Leipzig. Danke für diese Einblicke.
14: Vielen Dank.
16: Kultur.
2: Der Architekt Norman Foster hat vielen Städten weltweit seinen Stempel aufgedrückt. Er hat die Berliner Reichstagskuppel entworfen, auch der sanierte Dresdner Hauptbahnhof ist hier zu nennen. Voriges Jahr ist Foster 90 geworden. Jetzt hat er mitgewirkt bei der Gestaltung eines Buches aus dem Taschenverlag, das sein Lebenswerk vorstellt. Guido Pauling über den Bildband Norman Foster Works.
17: Ein Trumm. Schwergewichtig, klotzig, rechteckig, inhaltsreich. So stand der Reichstag jahrzehntelang in Berlin auf der Wiese, bis ihm der britische Architekt Norman Foster eine gläserne Kuppel aufsetzte, dies jedoch nur sehr widerwillig tat. Ein Trumm, schwergewichtig, klotzig, rechteckig, inhaltsreich. So liegt nun der 700 Buchseiten starke Bildband Norman Foster Works auf dem Tisch. Die imponierende Werkschau eines Mannes, der von vielen als berühmtester Architekt der Welt bezeichnet wird, obwohl er eigentlich mehrere Architekturbüros mit rund 1500 Mitarbeitern führt.
18: Ich glaube, es hängt davon ab, wie man eigene Arbeit definiert. Man arbeitet mit den Leuten, die einen beauftragen, man arbeitet mit den eigenen Kollegen. Es überrascht also nicht, dass es das Ergebnis der Arbeit vieler ist.
17: Die zahlreichen Fotografien, Zeichnungen, Skizzen und Pläne in dem Band dürften fast jeden Betrachter überwältigen. Hearst Tower in New York, Millennium Bridge in London, Zayed National Museum in Abu Dhabi oder Terminal 3 des internationalen Flughafens Peking. Fosters Bauwerke sind prestigeträchtig, seine Lösungen häufig brillant. Dennoch kann sich beim Blättern allmählich ein leichtes Störgefühl einstellen. Denn die Huldigungen, die Autor Philipp Giodidio ausgiebigst verteilt, wirken auf Dauer eitel und fad. Kein Zweifel, Norman Foster ist ein fantastischer Architekt von Weltrang. Doch musste das sein, so manchen Stolperer und ästhetische Fehlentscheidungen in dieser Retrospektive zwischen zwei Buchdeckeln derart klein zu halten? Beispiel Reichstag. Fosters Idee war, ein freistehendes Dach über das Gebäude zu ziehen. Ihn schien nicht zu stören, dass das Parlament damit wie eine übergroße Tankstelle ausgesehen hätte. Heutzutage feiert alle Welt Foster für seine begehbare, transparente Glaskuppel, die der Bildband ausgiebig bei Tag und bei Nacht abbildet. Dass er sich lange dagegen gewehrt hatte, bleibt beinahe unerwähnt. Nur ein 12x8 cm kleines Bildchen zeigt Fosters ursprünglich geplantes Tankstellendach. Immerhin, das Detail verrät, wie kompromissfähig der Architekt am Ende sein konnte, der dann auch 1999 im NDR-Interview über die Kuppel sagte:
19: It's unlike any structure anywhere in the world.
18: Eine Struktur wie diese gibt es in der ganzen Welt nicht. Das ist aus all den verschiedenen Wünschen erwachsen. Ich bin damit durchaus zufrieden.
19: And I feel very happy about that.
17: Very happy kann der 90-jährige Norman Foster nun auch mit diesem voluminösen Bildband sein, der 88 vollendete und 5 derzeit noch laufende Bauprojekte aus seiner langen Karriere vorstellt.
2: Norman Foster Works, dieser Bildband über das Lebenswerk des britischen Star-Architekten, ist im Taschenverlag erschienen. 712 Seiten kosten 80 Euro.
16: Standpunkte.
2: In Sachsen-Anhalt wird im September ein neuer Landtag gewählt. Die AfD liegt in aktuellen Umfragen bei 41% und könnte sogar die absolute Mehrheit erreichen. Bundesweit kommt die Partei laut einer INSA-Umfrage auf 29%. Die Innenminister der Länder wollen nun Vorkehrungen treffen, unter anderem, weil sie ein Risiko darin sehen, wenn die AfD als Regierungspartei etwa Geheiminformationen erhält, die die Sicherheit des Landes betreffen. Politiker warnen auch davor, dass die AfD in großem Stil Beamte austauschen könnte. Unsere Gastautorin ist heute Kaya Klapsa von der Zeit. Sie findet es richtig, dass sich die Länder politisch wappnen für die Möglichkeit einer AfD-Regierung.
20: Der nun geäußerte Wunsch mehrerer Innenminister, sensible, sicherheitsrelevante Informationen, etwa die der Nachrichtendienste, vor dem Zugriff der kremlnahen AfD zu schützen, ist überfällig und muss so schnell wie möglich umgesetzt werden. Doch nicht alle Bundesländer wollen Vorbereitungen treffen auf eine mögliche Regierungsbeteiligung der AfD. In Mecklenburg-Vorpommern etwa, wo ebenfalls im September gewählt wird und die Partei Umfragen zufolge bei 35% liegt, wird ein entsprechender Gesetzentwurf von der CDU blockiert. Es ist ein Zeichen dafür, dass der Ernst der Lage nicht erkannt wurde. Oder, noch schlimmer, dass parteipolitische Erwägungen höher gewichtet werden als die demokratische Zukunft des eigenen Landes.
2: Ein Kommentar von Kaya Klapser. Der Kölner Stadtanzeiger warnt, ein AfD-regiertes Bundesland bringe die gesamte Republik in Gefahr.
21: Es erinnert an Biedermann und die Brandstifter. In dem Stück von Max Frisch nimmt ein Bürger namens Biedermann zwei Brandstifter in sein Haus auf, obwohl sie es anzünden wollen. Und die Bedrohung geht über Sachsen-Anhalt weit hinaus. So könnten im Falle eines AfD-Wahlsieges Informationen aus dem Verbund der Verfassungsschutzämter nach Russland abfließen. Überhaupt dürfte das Land für die Partei nur ein Experimentierfeld sein, um die Republik Zug um Zug aus den Angeln zu heben. Die größte Verantwortung kommt deshalb der Wählerschaft zu. Wenn sie der AfD zu einer absoluten Mehrheit verhilft, dann verhält sie sich so wie der Herr Biedermann.
2: Die Frankfurter Allgemeine Zeitung schaut auf den schon erwähnten möglichen Beamtenaustausch durch eine AfD-Regierung und zeigt auch Verständnis für politische Vorkehrungen. Sie warnt aber davor, den Bogen zu überspannen.
21: Man kann natürlich politische Beamte austauschen, ein normales Verfahren beim Regierungswechsel, aber nicht ohne weiteres die Beamten des Mittelbaus. Gegen sie müsste es schwerwiegende Vorwürfe geben. Daher ist es folgerichtig, dass sich Sachsen-Anhalts AfD-Spitzenkandidat Siegmund direkt aufs Drohen gegen etwaige widerständige Beamte verlegt. Sich auf die Risiken einer Regierungsübernahme durch eine solche Partei vorzubereiten, ist also notwendig. Man sollte nur nicht der Versuchung erliegen, noch in letzter Minute Anti-AfD-Gesetze zu erlassen.
2: Für den Münchner Merkur muss sich jetzt das ganze Land zusammenreißen, wenn eine AfD-Regierung noch verhindert werden soll.
21: Daran, dass die AfD nun bundesweit an 30% kratzt und in Sachsen-Anhalt sogar auf die absolute Mehrheit hoffen darf, trägt die aktuelle Bundesregierung die Hauptschuld. Die Streitereien, die gebrochenen Versprechen, die schwache Performance, wenig macht Mut. Die Lähmung lässt sich aber nicht allein mit dem Kommando gen Berlin macht's halt besser überwinden, sondern nur gemeinsam. Es braucht einen neuen Pakt zwischen Regierung und Bürgern, damit der Reformsommer nicht ähnlich gegen die Wand fährt wie seine Vorgänger. Die Verantwortlichen müssen gnadenlos ehrlich sein, Zumutungen benennen, ihren Sinn erklären. Die Wähler müssen ihr Restvertrauen zusammenkratzen und anerkennen, dass die Lage Einschnitte erfordert, fair und bei allen. Die 29%-Umfrage für die AfD ist keine Frühwarnung, sie ist ein schriller Alarm.
2: Das waren die Standpunkte. Zusammengestellt hat sie heute Constanze Semide. Wie gefährlich ist die Ebola-Variante, die jetzt im Kongo und in Uganda aufgetreten ist? Ein Gespräch dazu gleich mit Bundesgesundheitsministerin Wagner.

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1: Um 5 Uhr mit Ronald Lessig. Finanzminister Klingbeil warnt vor den wirtschaftlichen Folgen des Iran-Krieges und der Blockade der Straße von Hormus. Vor seiner Abreise zum Treffen der G7-Finanzminister sagte Klingbeil, es müsse alles getan werden, um den Konflikt zu beenden. Aus der Nachrichtenredaktion Pascal Küpper.
2: Den Vorsitz der G7, also der Allianz westlicher Industrienationen, hat aktuell Frankreich. Deshalb treffen sich die Finanzminister von heute an in Paris. Für Klingbeil ist klar, dass Europa sich um Kooperation statt Konfrontation bemüht. Der SPD-Politiker sagt außerdem, Deutschland und Europa müssten krisenfester werden. Dafür sei es nötig, unabhängiger bei Rohstoffen, Energie und Lieferketten zu sein. In Paris soll deshalb auch mit Ministern aus Brasilien, Indien, Südkorea und Kenia gesprochen werden. Themen sind neben dem Welthandel auch der Kampf gegen Terrorismusfinanzierung und die weitere Unterstützung der Ukraine.
1: Der Expertenrat für Klimafragen stellt heute seinen neuen Prüfbericht vor. Darin bewerten die Fachleute die deutschen Treibhausgasemissionen für das vergangene Jahr. Außerdem geben sie eine Prognose, ob Deutschland bei seinen Klimazielen auf Kurs ist. Bis 2045 will die Bundesrepublik klimaneutral sein. Der Expertenrat hat den gesetzlichen Auftrag, die Einhaltung des Ziels zu überwachen. Stellt er in 2 aufeinanderfolgenden Jahren eine Überschreitung fest, muss die Bundesregierung nachbessern. Im vergangenen Jahr wurden die Ziele erreicht. Laut Umweltbundesamt sanken die Emissionen zuletzt aber nur noch minimal. Die 5 Experten hatten das Klimaschutzprogramm der Bundesregierung unlängst als unzureichend kritisiert. Die Bundesregierung will den Zivilschutz für den Kriegs- und Anschlagsfall ausbauen. Einem Bericht der Bild-Zeitung zufolge ist dafür ein Sonderprogramm in Höhe von 10 Milliarden Euro vorgesehen. Innenminister Dobrindt sagte der Zeitung, Ziel sei eine stärkere Vernetzung von militärischer und ziviler Verteidigung. Die Mittel sollen unter anderem in zusätzliche Ausrüstung und Personal für das technische Hilfswerk fließen. Die SV Elversberg steigt in die Fußball-Bundesliga auf. Das Team aus dem Saarland hat am letzten Zweitligaspieltag mit 3:0 gegen Münster gewonnen und ist damit Zweiter hinter Schalke. Auf Platz 3 steht Paderborn nach einem 2:0-Sieg in Darmstadt. Die Paderborner spielen in der Relegation gegen Erstligist Wolfsburg. Hannover 96 rutschte auf Platz 4 ab nach einem 3:3 gegen Nürnberg. Abgestiegen in die dritte Liga sind Düsseldorf und Münster. Greuther Fürth steht auf Relegationsplatz 16. Das waren die Nachrichten. Das Wetter in Deutschland. Tagsüber gebietsweise Schauer und Gewitter bis 22 Grad. 5.03 Uhr.
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3: Die A40 Essen Richtung Duisburg ist zwischen Kreuz Kaiserberg und Kreuz Duisburg wegen Brückenarbeiten bis morgen um 5 Uhr gesperrt. Und die A81 Stuttgart Richtung Heilbronn ist zwischen Ilsfeld und Heilbronn-Untergruppenbach wegen eines brennenden Pkw gesperrt.
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3: Und die kommt aus den Studios von NDR Info in Hamburg. Am Mikrofon ist Sven Hasenclever. Guten Morgen. Die Weltgesundheitsorganisation WHO hat wegen des Ebola-Ausbruchs in der Demokratischen Republik Kongo und in Uganda eine internationale Gesundheitsnotlage ausgerufen. Damit will die UN-Behörde unter anderem Nachbarländer in Alarmbereitschaft versetzen und andere Staaten zur Unterstützung auffordern. Es handelt sich jedoch um keinen Pandemiealarm, stellte die WHO klar. Katrin Hondl.
4: Gesundheit ist ein Menschenrecht.
5: Gesundheit ist ein Menschenrecht, sagt WHO-Generaldirektor Tedros freundlich lächelnd nach dem Treffen mit Bundesgesundheitsministerin Nina Warken und dankt am Vorabend der Weltgesundheitsversammlung für das produktive Gespräch und Deutschlands großzügige Unterstützung.
4: We had a very productive discussion and I would like to use this opportunity to thank Her Excellency for the generous support, 25 million euro support to WHO.
5: 25 Millionen Euro zusätzlich aus Deutschland hat Ministerin Warken der WHO in Genf zugesagt. Der Ebola-Ausbruch in der Demokratischen Republik Kongo und in Uganda, von der WHO als internationale Gesundheitsnotlage eingestuft, sowie zuvor die Hantavirus-Infektionen auf einem Kreuzfahrtschiff, zeigten die Bedeutung der Weltgesundheitsorganisation so Warken.
6: Besonders in diesen Zeiten, in Zeiten, wo wir diese Ausbrüche wieder zu vermelden haben, ist es wichtig, dass die WHO gestärkt wird.
5: Die Gesundheitsministerin, so sagt sie, wolle in Genf auch ein diplomatisches Zeichen setzen.
6: Und auch nochmal wirklich herauszustellen, wie wichtig in diesen Zeiten die internationale Zusammenarbeit eben auch ist. Denn nur gemeinsam kann man gerade solche Ausbrüche, wie wir sie jetzt erleben, dann auch früh erkennen und bekämpfen.
5: Doch ausgerechnet das große globale Projekt für eine bessere Pandemievorsorge kommt nicht voran. Beim Pandemievertrag, auf den sich die WHO-Mitgliedsländer vor einem Jahr grundsätzlich geeinigt hatten, fehlt noch immer der entscheidende Anhang, der eigentlich diese Woche in Genf verabschiedet werden sollte. Die Klärung der heiklen Frage nämlich, wie Wissen und Daten über Krankheitserreger und die damit entwickelten Medikamente und Impfstoffe weltweit solidarisch geteilt werden sollen, damit es bei der nächsten Pandemie besser läuft als bei Corona, als reiche Länder Impfstoffe horteten, während ärmere leer ausgingen. Doch auch nach monatelangen Verhandlungen ist bislang keine Einigung in Sicht. Andreas Wolf ist Experte für globale Gesundheit bei der Hilfsorganisation Medico International.
7: Da setzt die Europäische Union, setzt Deutschland vornehmlich auf freiwillige Lösungen der Produzenten, eben der großen Pharmaindustrien in diesem Fall. Und das sagt der globale Süden, das reicht uns nicht. Wir haben gesehen, freiwillige Lösungen führen nicht zu einer gerechten Verteilung von Ressourcen, sondern wir müssen verbindliche Regeln schaffen. Und das ist der Kern des Konflikts.
5: Die Verhandlungen sollen nun weitergehen mit dem Ziel, bis zur nächsten Weltgesundheitsversammlung 2027 eine Lösung zu finden. Bundesgesundheitsministerin Warken.
6: Es stockt etwas. Wir hätten uns alle gewünscht, dass wir da jetzt bis zu der Versammlung zum Abschluss kommen können. Aber es sind eben viele Staaten unter einen Hut zu bringen, viele Interessen. Aber vielleicht gibt uns jetzt die aktuelle Lage da noch mal etwas mehr Schub. Und da hoffen wir sehr. Wir sind auch dabei, das zu unterstützen. Gleichzeitig natürlich auch trotzdem unsere und europäische Interessen auch nicht aus dem Auge zu verlieren.
5: Es steht viel auf dem Spiel. Und auch wenn die WHO den aktuellen Ebola-Ausbruch nicht als Pandemie einstuft, sondern mit dem internationalen Gesundheitsnotstand in Anführungszeichen nur die zweithöchste Alarmstufe ausgerufen hat, die aktuelle Lage sollte den WHO-Mitgliedsländern bei ihrem Treffen in Genf auf die Sprünge helfen, meint auch Medico-International-Expertin Frauke Heller.
8: Es ist nochmal wirklich so ein Warnsignal zu sagen, okay, das ist nichts, was so hinten runterfallen darf und wo wir uns wirklich Gedanken drüber machen müssen, wie wir das für die Zukunft eben gut aufstellen wollen.
3: Katrin Hondl berichtete aus Genf. Im Bericht aus Berlin konnte Markus Preis mit Bundesgesundheitsministerin Nina Warken sprechen, die in Genf bei der WHO ist, und hat sie gefragt, es gab in der Vergangenheit immer wieder Ebola-Fälle in Afrika. Was ist jetzt anders, dass die WHO global Alarm schlägt?
9: Ja, der Ausbruch im Kongo und in Uganda wird als sich sehr schnell ausbreitend beschrieben. Und man wollte den Behörden vor Ort jetzt einfach eine Maßnahme, eine Empfehlung an die Hand geben, dort dann die notwendigen Vorkehrungen treffen zu können. Es hätte jetzt vor Ort in den nächsten Wochen ein großes Nationalfest angestanden, bei dem bis zu 2 Millionen Menschen zusammengekommen wären. Und da wollte man einfach schnell entgegenwirken. Hier mit der Ausrufung dieses internationalen Gesundheitsnotstandes signalisieren, die Lage ernst zu nehmen und dann dort auch den Behörden die Kommunikation gegenüber der eigenen Bevölkerung zu erleichtern, warum, welche Maßnahmen jetzt vorgesehen werden und notwendig sind. Darum ging es jetzt der WHO, und im Nachgang wird jetzt auch der Notfallausschuss zusammentreten und weitere Empfehlungen und Handlungsanleitungen für die betroffenen Regionen auch erstellen. Und vor allem handelt es sich bei dem jetzt zirkulierenden Stamm um einen Erreger, für den es noch keine antiviralen Therapien oder Impfungen eben gibt. Insofern ist man da auch besonders vorsichtig.
10: Das Auswärtige Amt warnt Deutsche im Kongo und auch in Uganda, Menschenansammlungen zu meiden und auch möglichst nicht in Krankenhäusern oder zu Ärzten in der Region zu gehen. Gibt es Pläne für Vorkehrungen hier in Deutschland?
9: Für Vorkehrungen in Deutschland gibt es derzeit keine Vorkehrungen. Es gibt auch noch keine Hilfsanfragen. Aber natürlich wären wir auch bereit, zum Beispiel über das Robert-Koch-Institut oder das Bernhard-Nocht-Institut mit etwa mobilen Laboren vor Ort auch zu unterstützen. Aber derzeitige Anfragen gibt es noch nicht. Wir erwarten aber, dass diese auch durchaus noch kommen. Aber im Land braucht es derzeit keine Vorkehrungen. Das Risiko für die deutsche Bevölkerung in Deutschland ist als äußerst gering einzuschätzen.
10: Sie haben es angesprochen, dass es keinen Impfstoff für diese Ebola-Variante gibt. Wird da in Genf jetzt auch politisch drüber gesprochen, das vielleicht zu ändern?
9: In Genf wird generell darüber gesprochen, wie wir solche Ausbrüche weiterhin schnell erkennen und auch gemeinsam bekämpfen können. Und es geht in Genf zum Beispiel auch um Verhandlungen eines Abkommens oder eines Annexes zum Pandemieabkommen, wo es dann auch darum gehen wird, mit Pathogenen zu forschen, um auch Impfstoffherstellung besser zu ermöglichen. Das hätte aber hier so oder so angestanden.
10: Letzte Frage, wenn man so etwas hört als Bürger, dann denkt man natürlich zwangsläufig an Covid und die Pandemie. Besteht die Gefahr, dass das eine Pandemie wird, oder ist das übertrieben?
9: Das halte ich für nahezu ausgeschlossen. Das ist jetzt eine Warnstufe der WHO, die WHO ausgerufen hat, um jetzt tatsächlich vor Ort zu unterstützen, vor Ort in der Kommunikation zu unterstützen, mit Maßnahmen Anleitung zu geben. Aber es ist ein örtliches Geschehen und es ist aus meiner Sicht nahezu ausgeschlossen, dass es jetzt noch weitere Warnstufen geben muss.
3: Sagt Gesundheitsministerin Nina Wagen. Und das Wetter in der ARD-Infonacht, heute von Westen her dichte Wolken, teils kräftige Schauer oder Gewitter, nach Osten und Nordosten hin meist trocken und länger freundlich. Höchstwerte 12 Grad in der Eifel und bis 22 Grad in Berlin, dazu schwacher bis mäßiger Wind aus Südost bis Südwest. Morgen am Dienstag ein Wechsel aus Sonne, dichten Wolken und Schauern bei 14 bis 21 Grad. Am Mittwoch weiterhin wechselhafte Schauerwetter, teils Gewitter und 16 bis 22 Grad. Die Temperaturen zurzeit: Berlin meldet 8 Grad, Frankfurt am Main 10, Hamburg 12 Grad, Köln 11 und Leipzig und München jeweils 5 Grad.
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3: In der italienischen Stadt Modena ist vorgestern ein Mann mit dem Auto in eine Menschenmenge gerast. 8 Menschen wurden verletzt, 4 von ihnen schwer. Der Mann konnte von Passanten überwältigt werden. Die Stadt steht weiter unter Schock und nach wie vor herrscht Unklarheit über das Motiv des Täters. Bettina Weitz berichtet.
11: Die zerborstene Schaufensterscheibe. Sonst ist am Tatort in Modena nichts mehr von dem Blutbad zu sehen, das ein Autofahrer angerichtet hat. Das berichten italienische Medien. Die Schwester eines der 8 Verletzten sagte dem italienischen Fernsehen über ihren Bruder:
12: Molto lucido, molto vigile.
11: Er ist hellwach. Er hat gesehen, wie die Menschen in die Luft und auf die Straße geschleudert wurden. Es war am helllichten Nachmittag, mitten in der belebten Altstadt von Modena. Ein Mann raste mit seinem hellgrauen Kleinwagen offenbar gezielt gegen Passanten. Erst in der Schaufensterscheibe eines Geschäftes endete seine Fahrt. Dabei drückte er 2 Frauen so stark gegen das Glas, dass ihnen später die Beine ganz bzw. teilweise amputiert werden mussten. Die beiden waren als Touristinnen gekommen, eine aus Deutschland, eine aus Polen. Sie schweben weiterhin in Lebensgefahr. Die Polizei nahm den Täter kurz darauf fest. Der Bürgermeister von Modena, Massimo Mezzetti, trat noch am Abend vor die Kameras und sagte über ihn:
13: Quello che si sa.
11: Bekannt ist, dass dies ein Italiener war, der 1995 in Bergamo geboren wurde. Er ist maghrebinischer Herkunft und lebte seit Jahren in unserer Provinz. Wir wissen, dass er 3 Jahre studiert und einen Abschluss in Betriebswirtschaft hat und derzeit arbeitslos ist und dass er im Alter zwischen 22 und 24 Jahren auch in unseren psychiatrischen Zentren behandelt wurde, weil er Probleme mit einer schizoiden Krankheit hatte. Ausländische Herkunft, das erhitzte sofort die Gemüter in der ohnehin aufgeregten migrationspolitischen Debatte Italiens. Doch Modenas Bürgermeister wies auf die 4 Passanten hin, die sich dem Autoangreifer beim Versuch zu fliehen mutig entgegengestellt hatten Und das, obwohl der Mann dabei mit dem Messer auf sie einstach.
13: Di questi quattro cittadini, due sono di origine straniere, sono egiziani.
11: Von diesen vier Bürgern sind zwei aus dem Ausland. Sie sind Ägypter. Das zeigt, dass wir nicht wie bei mancher Hetze in den sozialen Netzwerken Unterschiede zwischen Ausländern und anderen machen müssen. Es gibt Ausländer und Ausländer. In diesem Fall gab es auch Ausländer, die zusammen mit anderen Italienern aus Modena den Mut hatten, klar einzugreifen und für Gerechtigkeit zu sorgen. Staatspräsident Mattarella und Ministerpräsidentin Meloni besuchten die Verletzten in Krankenhäusern von Modena und dem nahen Bologna, um ihnen ihre Anteilnahme auszusprechen. Dabei wandte sich auch Mattarella ausdrücklich an einen der Passanten, die den Autoangreifer aufgehalten hatten. Und er dankte dem medizinischen Personal. Dieser Vorfall hat in unserem ganzen Land für große Aufregung gesorgt. Und daher ist die Dankbarkeit euch gegenüber im Moment besonders groß. Aber ich weiß sehr wohl, dass das immer so ist. Danke für das, was ihr tut. Nun arbeiten die Ermittler mit Hochdruck daran, das Motiv des Täters herauszufinden. Denn das ist weiter unklar. Der 31-Jährige befindet sich im Gefängnis in Modena und die Staatsanwaltschaft wirft ihm schwere Körperverletzungen mit Gebrauch von Waffen sowie Strage vor, also ein Verbrechen gegen die öffentliche Sicherheit, bei dem Menschenleben gefährdet werden. Das kann in Italien mit Haft zwischen 15 Jahren und lebenslänglich bestraft werden.
3: Amnesty International veröffentlicht heute den Bericht zur weltweiten Anwendung der Todesstrafe. Und unter den traurigen Spitzenreitern in der Hinrichtungsliste 2025 sind neben China und dem Iran erneut mehrere Länder aus dem Nahen Osten. Saudi-Arabien, Jemen und Ägypten. Anna Osius berichtet.
14: Saudi-Arabien bleibt nach China und Iran trauriger Spitzenreiter bei der Vollstreckung der Todesstrafe. 356 Verurteilte wurden im Reich von Kronprinz Mohammed bin Salman im vergangenen Jahr hingerichtet, also fast pro Tag ein Mensch. Katja Müller-Fallbusch von Amnesty International.
15: Wir sehen eigentlich seit mehreren Jahren einen kontinuierlichen Anstieg an Hinrichtungen. Das widerspricht sehr dem Bild, was Mohammed bin Salman auch nach außen hin präsentieren möchte, eins der Modernisierung und Liberalisierung.
14: Die meisten Hingerichteten waren wegen Drogendelikten verurteilt. Meist handelte es sich dabei um Ausländer, Gastarbeiter aus Ländern wie Äthiopien, Eritrea oder Ägypten. Menschen, die keine Lobby am Golf haben, kritisieren Menschenrechtsaktivisten. Die Verfahren seien unfair, Geständnisse teilweise durch Folter erzwungen. Der saudische Menschenrechtsanwalt Taha al-Hajj, der im Exil lebt, dass Saudi-Arabien die Zahl der Hinrichtungen weiter erhöht und seine bisherigen Rekordzahlen bricht, spiegelt die Natur dieser Regierung wider. Sie macht hochtrabende Versprechen und vermarktet sich als reformorientierte Regierung, doch alles, was sie sagt, widerspricht sie mit ihren Taten. Sie bewirbt ihre Aussagen massiv und verschleiert dabei die Menschenrechtsverletzungen. Kronprinz Mohammed bin Salman und die saudi-arabische Regierung haben große Versprechen abgegeben, die Zahl der Hinrichtungen zu senken und sie nur auf die gefährlichsten Verbrechen zu beschränken. Die Realität ist jedoch eine massive Ausweitung ohne jegliche Rechtfertigung. Aber auch Ägypten, bei Deutschen beliebt für den Badeurlaub am Roten Meer oder den Pyramidenbesuch, hat eine dunkle Seite. 2025 wurden deutlich mehr Menschen hingerichtet als noch im Jahr zuvor, meldet die Menschenrechtsorganisation Amnesty. Und die Zahl der zum Tode Verurteilten sei ebenfalls erheblich angestiegen auf fast 500 Neuverurteilte. Auch wenn es sich bei den 23 Vollstreckungen im vergangenen Jahr meist um Delikte wie Mord oder Totschlag gehandelt haben soll, werde die Todesstrafe im autokratisch regierten Land auch bei Regimekritikern angewendet, sagt Katja Müller-Fahlbusch.
15: Die Todesstrafe wird regelmäßig politisch motiviert eingesetzt. Und was wir auch wissen und schon seit vielen Jahren auch dokumentieren, ist, dass in Ägypten auch Todesurteile nach grob unfair Verfahren verhängt werden. Da wird Folter angewandt. Beweise, die unter Einsatz von Folter erlangt werden, werden zugelassen.
14: Zehntausende Regimekritiker sitzen in Ägypten im Gefängnis. In nicht rechtsstaatlichen Verfahren verurteilt, kritisieren Menschenrechtsorganisationen. Doch die internationale Gemeinschaft schweige dazu.
15: Geopolitische Interessen hin oder her. Menschenrechtsverletzungen gehören thematisiert, sie gehören angesprochen. Und wir kritisieren, dass Ägypten insbesondere mit Blick auf die Migrationspolitik eher als Partner gesehen wird und sozusagen ein Auge zugedrückt wird, wenn es um Menschenrechtsverletzungen geht. Und dieses Schweigen und dieses Nicht-Hinsehen und dieses Nicht-Öffentlich-Machen und dieser fehlende internationale Druck, der ermutigt natürlich auch die Regierung in Ägypten, tatsächlich mit dieser Politik voranzugehen, ohne dass es einen politischen Preis für sie hätte.
14: Doch es gäbe auch positive Beispiele in der Region, meldet Amnesty International. Der Irak beispielsweise hat Hinrichtungen pausiert und im Libanon hat der Ministerrat einem Gesetz zugestimmt, die Todesstrafe abzuschaffen.
3: Anna Osius berichtete. Gleich 5.20 Uhr. Es ist ein Vorschlag, der viel Wirbel ausgelöst hat. Das Volkswagenwerk in Zwickau könnte auch für chinesische Hersteller Autos bauen. Die Idee stammt von Sachsens Wirtschaftsminister Dirk Panther. Und er verteidigt sie damit, dass es besser ist, chinesische Autos zu produzieren als gar keine. Dem Werk fehlen Modelle, um dauerhaft gut ausgelastet zu sein. Und immer wieder wird über eine drohende Schließung gesprochen. Doch ist eine Rettung durch China realistisch? Ralf Geißler hat nachgefragt.
16: Über Jahrzehnte hatte China eine hohe Meinung von Deutschland. Über die deutsche Industrie wurde bewundernd gesprochen.
17: Made in Germany hat einen goldenen Wert.
16: Warum also nicht chinesische Autos in Deutschland bauen? Dann bekämen China Marken wie NIO oder BYD das traditionsreiche Label Made in Germany verpasst. Der Gedanke ist nicht neu. Chinesische Hersteller suchen schon länger Produktionsstandorte in Europa. Ein Grund sind die EU-Zölle auf chinesische Elektroautos, sagt der Automobilexperte Stefan Bratzel.
18: Insofern muss man teilweise 35% an Zusatzzöllen zahlen als chinesischer Hersteller. Entsprechend werden eben dann auch die Preise für die Fahrzeuge, in dem Fall der Elektrofahrzeuge, deutlich teurer. Ja, und deswegen müssen sich chinesische Automobilhersteller tatsächlich überlegen, gerade wenn sie höhere Marktanteile in Europa haben wollen, dass sie auch Produktionsstandorte aufbauen.
16: Erste Autokooperationen gibt es bereits. So entwickelt der Stellantis-Konzern mit dem chinesischen Unternehmen Leapmotor einen Elektro-SUV. Gebaut werden soll der im spanischen Saragossa. Ob eine ähnliche Kooperation auch mit Volkswagen in Sachsen denkbar ist, hänge von den Kosten ab, sagt Stefan Pratzel. Denn die deutschen VW-Standorte gelten als vergleichsweise teuer.
18: Wenn chinesische Hersteller sich überlegen, hier in Europa Fuß zu fassen, dann sind es eher die günstigeren Standorte. Dann denkt man über Ungarn nach, vielleicht über die Türkei oder etwa über Spanien. Insofern ja, ist es im Moment aus meiner Sicht eine theoretische Frage, ob die chinesischen Autobauer eben auch Produktionsanlagen in Deutschland nutzen.
16: Bratzel hält eine Kooperation für möglich, aber nicht unbedingt für sehr wahrscheinlich. Auch die IG Metall ist skeptisch. Bezirksleiter Jan Otto betont, Vorrang müsse haben, dass Volkswagen das Zwickauer Werk mit eigenen Modellen auslastet. Eine China-Produktion könne nur Zusatzgeschäft sein.
19: Ideen braucht man sicherlich momentan. Von daher ist es auch ganz gut, wenn ein paar kreative Ideen reinkommen. Aber lassen Sie mich deutlich sagen, unser Ziel ist natürlich, dass Volkswagen Sachsen auch bei Volkswagen verbleibt. Also alles, was man hier bedenkt oder worüber man nachdenkt, kann nur extra sein.
16: Hinzu kommt, China wird für die deutschen Autobauer immer mehr zu einem Konkurrenten. Wie klug ist es, ausgerechnet den ins eigene Haus zu holen? Sachsens Autozulieferer sind dagegen aufgeschlossen. Deren Netzwerkmanager Dirk Vogel verweist darauf, dass in Zwickau schon jetzt mehrere Marken gebaut werden. Audi, Cupra und VW. Wenn ein chinesischer Hersteller dazu käme, fände er das in Ordnung.
20: Wer in der Region Auto bauen möchte, ist herzlich willkommen, weil die Zulieferer einfach Bauteile hinverkaufen wollen. Und für Volkswagen gibt es natürlich immer die Option, Volkswagen hat ja verschiedene Joint Venture, vielleicht ist ja da ein Joint Venture Partner dabei, für den es interessant sein könnte.
16: Solche Partnerschaften, Joint Ventures, pflegt Volkswagen bislang vor allem in China selbst, auch auf Druck der dortigen Regierung. Sie wollte lange, dass heimische Unternehmen von ausländischem Know-how profitieren. Inzwischen hat sich das Kräfteverhältnis aber verschoben. Bei Elektroautos gehört China zu den technologischen Vorreitern. Das Label Made in Germany glänzt längst nicht mehr so wie früher.
21: Sport.
22: Mit Stefanie Lavoie. 33 Jahre nach dem Abstieg Saarbrückens hat das Saarland wieder einen Fußball-Erstligisten.
1: die SV Elversberg. Elversberg ist ein Ortsteil der Gemeinde Spiesen-Elversberg. Das Stadion heißt Kaiserlinde und dort werden in der kommenden Saison Teams wie Bayern München und Borussia Dortmund zu Gast sein. Denn Elversberg hat sich durch den 3:0-Erfolg gegen Münster den Aufstieg gesichert. Ein kleines Fußballmärchen. Coach Vincent Wagner wirkte im Anschluss an die Partie dennoch extrem gelassen.
2: Auch relativ ruhig, ehrlich gesagt. Die letzten beiden Tage war ich ein bisschen emotionaler für meine Verhältnisse. Aber wir waren einfach sehr fokussiert und haben das Spiel auch relativ souverän gestaltet. Deswegen war das jetzt keine Explosion. Ich finde, wenn man die Saison sieht, haben sich die Jungs das schon erarbeitet. Ich glaube, die Jungs haben sich das auch verdient. Bis zum 2:0 habe ich mich noch nicht so gefreut. Beim 3:0 war dann zum ersten Mal so das Gefühl, könnte auf jeden Fall reichen. Zumal die Jungs ja wirklich auch gut gespielt haben. Und ja, ich freue mich sehr.
1: Freuen kann sich auch Paderborn nach dem Sieg in Darmstadt. Der SCP belegt in der abschließenden Tabelle Rang 3. Mattis Hohm.
21: Es waren bange Minuten und Blicke aufs Smartphone für die Fans im Gästeblock und das Team des SCP davor nach dem Schlusspfiff. Das eigene Spiel hatte Paderborn mit 2:0 in Darmstadt gewonnen und nun wartete man auf das Ergebnis aus Hannover. Als das Endergebnis von 3:3 in Darmstadt ankam, kannte der Jubel bei den mitgereisten Fans keine Grenzen mehr. Paderborn steht in der Relegation und bekommt es in 2 Spielen mit dem VfL Wolfsburg zu tun. Das Spiel ist derweil schnell zusammengefasst. Paderborn ging nach 6 Minuten durch Marino in Führung, überstand sämtliche teils große Chancen. Der Darmstädter verschoss selbst noch einen Elfmeter und machte durch Michel kurz vor Schluss das 2:0 perfekt, das den SC Paderborn in die Relegation bringt.
1: Enttäuscht auf Platz 4 Hannover 96. Die Niedersachsen kamen, wie gehört, gegen Nürnberg nicht über ein Unentschieden hinaus. Schalke stand ja bereits als Aufsteiger fest und gewann mit 1:0 gegen Braunschweig. Die Eintracht ist als Tabellen-15. Gerettet, dank eines einzigen Treffers mehr auf der Habenseite. Fürth punktgleich mit Braunschweig, muss in die Relegation mit Drittligist Essen. Abgestiegen sind Fortuna Düsseldorf und Preußen Münster. Alle Ergebnisse und das Tableau finden Sie auf sportschau.de. Bei der Eishockey-WM in Zürich rückt das Viertelfinale für die deutsche Mannschaft in weite Ferne. Auch gegen die Letten gab es eine Niederlage, Burkhard Hupe berichtet.
23: Lange Gesichter im deutschen Eishockey-Team. Auch das zweite Vorrundenspiel geht verloren mit 0:2 gegen Lettland.

0: bemühten sich die Deutschen zwar nach Kräften, aber es fehlt einfach der Knipser, es fehlt das kreative Potenzial. Und so unterliegt Deutschland auch in seinem zweiten WM-Vorrundenspiel mit 2 Torunterschied, dieses Mal mit 0:2 gegen Lettland.
1: Titelverteidiger Bayern München hat das erste Viertelfinalspiel der Best-of-Five-Serie in der Basketball-Bundesliga gewonnen. Und zwar mit 101:80 gegen Trier. Alba Berlin unterlag überraschend Vechta 89:103. Die deutsche Handballnationalmannschaft hat auch das zweite Testspiel gegen Dänemark verloren, 29:31. Also vom Ergebnis her deutlich enger als die Partie am Freitag in Kopenhagen. Allerdings waren die Dänen in Köln nur mit einer B-Auswahl angetreten.
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1: Um 5.30 Uhr mit Ronald Lessig. Hält Deutschland seine Klimaziele ein oder nicht? Der Expertenrat für Klimafragen stellt heute seinen Prüfbericht dazu vor. Die Fachleute haben daran analysiert, wie viel CO2 im Jahr 2025 ausgestoßen wurde. Felix Tenbaum in Berlin zu der Frage, wie Deutschlands Zukunft in Sachen Klimaziele aussieht.
2: Der Expertenrat macht immer zusätzlich zum Rückblick auch eine sogenannte Projektion, berechnet also, wie es mit den Klimazielen in der Zukunft aussieht, wenn wir so weitermachen wie jetzt. Da gab es in der Vergangenheit schon auch mal schlechte Noten. Spätestens in den 2030er Jahren wird es nach Meinung der Fachleute schwierig, die Klimaziele einzuhalten. Dazu kommt noch Kritik am neuen Klimaschutzprogramm, das Bundesumweltminister Carsten Schneider im Frühjahr vorgestellt hat. Das hält der Expertenrat für unzureichend und außerdem ist ja noch gar nicht klar, was es bedeutet, dass Heizen mit Öl und Gas länger erlaubt bleiben soll.
1: Vor dem Treffen der Finanzminister der G7-Gruppe hat Bundesfinanzminister Klingbeil auf ein schnelles Ende des Iran-Krieges gedrängt. Dieser und die Blockade der Straße von Hormus schaden ihm zufolge der wirtschaftlichen Entwicklung massiv. Klingbeil sagte, die G7 seien der richtige Rahmen, um mit den USA und den weiteren G7-Staaten über diese Fragen zu sprechen. Weiteres Thema des Treffens soll die Lage in der Ukraine sein. Deutschland bekommt beim Schutz von Kindern und Jugendlichen vor sexueller Gewalt in einem internationalen Vergleich gute Noten. In einer Untersuchung der englischen Denkfabrik Economist Impact landete die Bundesrepublik hinter Australien.

0: Spanien und Großbritannien auf dem dritten Platz. Bewertet wurden Gesetze und Programme, die Kinder schützen oder dabei helfen sollen, erlebte Gewalt zu verarbeiten. In der Kategorie Heilung schnitt Deutschland sehr gut ab. In der Kategorie Vorbeugung gab es dagegen nur einen Platz im Mittelfeld. Die Jahrestagung der Weltgesundheitsorganisation in Genf beginnt im Zeichen eines internationalen Notstands. Den hat die WHO wegen des Ebola-Ausbruchs in Uganda und der Demokratischen Republik Kongo ausgerufen. Aus Genf, Katrin Hondl.
1: In diesen Zeiten sei es wichtig, dass die WHO gestärkt werde, sagte in Genf Bundesgesundheitsministerin Warken, CDU. Bei einem Treffen mit WHO-Generaldirektor Tedros versprach sie eine zusätzliche finanzielle Unterstützung von 25 Millionen Euro aus Deutschland. Thema beim Jahrestreffen der Mitgliedstaaten wird unter anderem der künftige Kurs der WHO sein, etwa die Umsetzung einer globalen Gesundheitsstrategie bis 2028.
0: Das Wetter in Deutschland. Tagsüber von Westen her kräftige Schauer oder Gewitter. Im Osten meist trocken, bei 12 Grad in der Eifel und bis 22 Grad in Berlin. Morgen wechselhaft mit Schauern bei 14 bis 21 Grad. Am Mittwoch weiter wechselhaftes Schauerwetter, teilweise Gewitter, 16 bis 22 Grad. Das waren die Nachrichten.
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3: Mit nur einer Meldung, die A40 Essen Richtung Duisburg ist zwischen Kreuz Kaiserberg und Kreuz Duisburg wegen Brückenarbeiten bis morgen 5 Uhr gesperrt. Ihnen weiterhin eine gute Fahrt.
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3: Mit Sven Hasenkäfer. Drittletzter mal wieder in den hinteren Rängen, Deutschland beim ESC. Die beiden, also Deutschland und der Song Contest, werden wohl einfach keine Freunde. Umso erfrischender der Umgang von Sarah Engels mit Platz 23.
4: Mein Leben geht weiter, Leute. Morgen, ich stehe auf, meine Familie liebt mich genauso wie gestern und wie morgen und wie heute. Egal, ob erster Platz oder letzter, das habe ich von Anfang an gesagt, das Ranking ist scheißegal. Ich hatte eine mega krasse Erfahrung. Ich habe vor 180 Millionen Menschen singen dürfen und habe das Beste zeigen dürfen von mir, von Sarah, mit meinen Mädels zusammen. Wir haben alles, wirklich alles, 1000% da reingegeben. Ich glaube, man hat es gesehen, meine ganze Leidenschaft, meine ganze Liebe, alles, was ich hätte reinstecken können, habe ich reingesteckt und alles andere liegt nicht in meiner Macht, Leute.
3: Soweit Sarah Engels.
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3: Überraschend Platz 1 für den Disco-Hit von Dara aus Bulgarien und der israelische Kandidat Noam Betan überzeugte trotz der Debatten um die Teilnahme seines Landes beim ESC mit seinem Song Michelle. Jury und Publikum für Platz 2. Das gefällt ESC-Reporter Daniel Kehler, der den Wettbewerb in Wien begleitet hat. Er wünscht sich in seinem Kommentar sogar noch weniger Politik im ESC und klarere Regeln.
5: Es war eine große Party, aber die Debatte, ob Israel in diesem Eurovision Song Contest vertreten sein sollte oder nicht, sie hat den ESC überschattet. Und das liegt auch an den Organisatoren und der jüngsten ESC-Geschichte. Schlechte Kommunikation, lange Entscheidungsprozesse. Der ESC wurde zeitweise zur politisch-bürokratischen Hängepartie. Warum Israel teilnehmen darf und andere Länder nicht? Dafür mag es gute Gründe geben. Die Organisatoren von der Europäischen Rundfunkunion haben diese Entscheidung aber nicht so erklärt, dass sie für alle nachvollziehbar waren. Auch deshalb kochten die Emotionen in den vergangenen Jahren seit dem ESC 2024 hoch. So hoch, dass 5 Länder in diesem Jahr aus Protest gegen Israel ausgestiegen sind. Das spanische Fernsehen, ein wichtiger Geldgeber für die Show, schickte weder einen Song nach Wien noch übertrug es die Sendung. Ganz nach politischer Linie der spanischen Ministerpräsidenten übrigens. Für mögliche aufflammende Konflikte mit bestimmten Teilnehmerländern, wie im Fall Israels, müssen die ESC-Organisatoren schneller einen Umgang finden, anstelle erst langsam und nach ihre Entscheidung zu kommunizieren. Denn, ja, der ESC braucht Reformen. Die neuen Regeln sind schon mal ein guter Schritt dafür. Die Fachjurys haben wieder mehr Gewicht, jüngere Menschen sind darin stärker repräsentiert und die Publikumsabstimmung wurde verändert. Man kann nur noch 10-mal pro Person abstimmen, nicht mehr 20-mal wie bisher. Das soll die Ergebnisse weniger verzerren, weniger anfällig machen für Kampagnen. Mehr mutige Schritte in diese Richtung wären gut. Und auch eine gute Nachricht, Die internationale Fan-Community ist dem Wettbewerb zurzeit noch treu. Das zeigen gute Einschaltquoten und Fans, die aus aller Welt nach Wien gereist sind. Und dass von Sängerin Dara aus Bulgarien ein Song gewinnt, der besonders die junge Generation anspricht, demonstriert, dass der Wettbewerb zukunftsfähig ist und mit der Zeit geht. Viele hier in Wien wünschen sich diese Woche aber, dass es keine so aufgeheizten Debatten mehr gibt, dass es klare und gut kommunizierte Regeln gibt, welches Land beim ESC vertreten sein darf und welches nicht. Die Fans wollen verstehen, warum beispielsweise Russland und Belarus nicht dabei sein dürfen und weshalb aus Sicht der Veranstalter nichts gegen eine Teilnahme Israels spricht. Und warum zum Beispiel Aserbaidschan am Wettbewerb teilnehmen kann. Dort ist die Pressefreiheit unter Druck, ein hohes Gut, eigentlich auch für die Europäische Rundfunkunion. Es gibt also noch viel zu tun für die Verantwortlichen beim ESC. Da steht der Südwestrundfunk, der in Deutschland in diesem Jahr zum ersten Mal einen Song für den ESC auswählen sollte, vor vergleichsweise kleinen Herausforderungen, damit das Ergebnis im kommenden Jahr besser wird als der Platz 23 von Sarah Engels und das Publikum weiterhin mitfiebert. Auch Wien hat es wieder gezeigt. Der ESC ist und bleibt eine Erfolgsgeschichte mit großem Wert für die europäische Popkultur und das europäische Gemeinschaftsgefühl.
3: Daniel Kehler kommentierte.
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3: Seit Jahren steckt Deutschland wirtschaftlich in der Krise und die Menschen sparen dementsprechend an vielen Dingen, so auch am Reisen, sollte man jedenfalls meinen. Ist aber nicht so. Im vergangenen Jahr haben die Deutschen so viel Geld wie noch nie für Reisen ausgegeben. Laut Welttourismusorganisation belegt Deutschland bei den Reiseausgaben nach China und den USA den dritten Platz. Besonders Wellnessreisen und Retreats sind im Trend. Wiebke Nielsen beginnt ihren Bericht musikalisch.
6: Heute mach ich gar nichts, keinen Finger krumm.
7: Was Max Rabe da besingt, klingt nach Entspannung pur. Doch nur Faulenzen reicht vielen nicht mehr. Auch im Urlaub sollen Körper und Geist kräftig optimiert werden. Es gibt Gehirntunings, Infusionstherapien und natürlich Retreats, etwa mit Yoga oder Ayurveda. Auf Social Media wird viel dafür geworben.
8: Cold water, hot stones. Complete recharge.
9: Today, we're diving into Thailand's best wellness retreats.
10: Also ich würde eine Ayurveda-Kur bei mir buchen, weil ich weiß, dass ich sehr viele verschiedene Resorts kenne.
11: If you're an exhausted parent who needs a wellness retreat, stop scrolling.
10: Heute zeige ich euch, was ihr am besten für euren Wellness-Aufenthalt mitnehmen solltet.
7: Insbesondere jüngere Menschen aus der sogenannten Gen Z, also zwischen 1997 und 2012 Geborene, und die von 1981 bis 96 geborenen Millennials würden die Entwicklung vorantreiben, so die Unternehmensberatung McKinsey in ihrer Erhebung The Future of Wellness. Sie beziffert den Wert der globalen Wellnessindustrie auf 2 Billionen US-Dollar. Vor 5 Jahren waren es 1,5 Billionen US-Dollar. Der Untersuchung zufolge wünschten sich die Verbraucherinnen und Verbraucher, auf Wellnessreisen nicht nur ihr Wohlbefinden zu verbessern, sondern auch Neues zu erlernen. Fitnessübungen, Meditationspraktiken oder Ernährungsroutinen. Getrieben von den Jüngeren sickere der Trend auch zu älteren Altersgruppen durch. Das bestätigt Thorsten Schäfer vom Deutschen Reiseverband.
12: Seit einigen Jahren nimmt der Trend zu, dass man im Urlaub sich aktiv betätigen will, Sport treiben will, für den Körper etwas Gutes tun will, für die Gesundheit. Also man will nicht nur am Strand liegen.
7: Reisen an sich, findet der Deutsche Reiseverband, sei ein Grundbedürfnis. So lasse sich auch der neue Rekordwert von 88 Milliarden Euro für Tourismusausgaben im vergangenen Jahr erklären. Ein Plus von 26% im Vergleich zur Zeit vor Corona, so Schäfer.
12: Wir sehen seit Jahren, dass die Urlaubsausgaben steigen, auch trotz geopolitischer Spannungen und auch wirtschaftlicher Herausforderungen. Und in Umfragen zeigt sich immer, dass die Deutschen auf Reisen, auf Urlaub, auf Wellness nicht verzichten wollen.
7: Gespart werde allerdings bei Nebenausgaben für Restaurantbesuche oder Ausflüge vor Ort. Wachstumsmotor, so der Verband, seien Kreuzfahrten mit einem Plus von gut 8% im Vergleich zum Vorjahr. Auch an Bord gibt es ja Wellnessangebote. Auch bei Daniela Tietze, Inhaberin eines Reisecenters in Neu-Wulmsdorf in Niedersachsen, ist der Trend angekommen. Die Nachfrage ist so groß, dass sogar eine eigene Yogareise aufgesetzt wurde. Viele Monate vorher gibt es nur noch Restplätze. Die Lust auf Wohlfühlurlaub habe zugenommen.
13: Gerade was die Bereitschaft betrifft, für Erholung etwas mehr Geld auszugeben. Also allgemein für körperliche Erholung und Achtsamkeit. Schon also das ganze Social Media vielleicht auch, was natürlich dahin lenkt ein bisschen auf Body and Mind und Digital Wellness und Co.
7: Auch Hoteliers stellten sich vermehrt auf den Wunsch der Verbraucher ein und bauten Räumlichkeiten zu Wellnessbereichen um, so Tietze.
3: Informationen von Wiebke Nils. Gleich 5.42 Uhr. In der Pforzheimer Oststadt ist gestern am Nachmittag ein 1,8 Tonnen schwerer Blindgänger entschärft worden. Die Evakuierung des Gebiets betraf bis zu 30.000 Menschen und gehörte damit zu den größten Maßnahmen der vergangenen Jahre deutschlandweit. Annika Joost fasst die Geschehnisse vom Wochenende zusammen.
14: In der Oststadt wurde eine Bombe aus dem Zweiten Weltkrieg gefunden. Verlassen Sie bis 8 Uhr Ihre Häuser und Wohnungen.
15: Mit dieser Durchsage sind Feuerwehrautos durch den Evakuierungsbereich gefahren. Rund 30.000 Pforzheimerinnen und Pforzheimer mussten ihre Wohnung verlassen. So auch Steffi Stuber. Sie hatte die wichtigsten Sachen gepackt und Tee gekocht. Den Vormittag wollte sie in ihrem Garten verbringen.
16: Und dann bleibe ich so lange, wie es geht. Und dann fahre ich zu meinem Bruder nach Königsbachhaus. Den ganzen Tag will ich dem halt nicht um die Uhrzeit schuft Nerven gehen.
15: Rund 900 Menschen waren in den Notunterkünften untergekommen. Die zentral gelegene Jahnhalle war schnell voll. Ein Shuttle hat die, die nicht mehr reingekommen sind, an eine andere Halle gefahren. Andere hatten es sich bei dem sonnigen Wetter an der Enz gemütlich gemacht.
17: Ja, jetzt sitze ich hier seit ungefähr 8.20 Uhr hier rum am Fluss. Und als ich hierher gekommen bin, haben sogar die Enten noch geschlafen.
15: Nicht so entspannt lief es in den 4 Pflegeheimen, die im Evakuierungsgebiet liegen. Vor allem der Transport der liegenden Bewohnerinnen und Bewohner war zeitaufwendig. Auch das Altersheim Pflegestift musste geräumt werden. Carsten Dretzel von der Heimverwaltung war aber gut vorbereitet.
18: Keine alltägliche Situation. Es kostet da viel Engagement von unseren Mitarbeitern. Die sind natürlich alle freiwillig gekommen.
15: Das Gebiet in einem Radius von 1,5 Kilometern um die Weltkriegsbombe musste evakuiert werden. Denn bei der 1,8 Tonnen schweren Bombe handelte es sich um ein Modell mit 3 Zündern. Sie mussten alle entschärft werden. Nichts Alltägliches, auch für die Männer vom Kampfmittelbeseitigungsdienst in Baden-Württemberg. Ihre Aufgabe war es, die Bombe zu entschärfen.
19: Nur in der Kombination mit diesem Kampfmittel in der Größe war es für uns, Novum, was aber im Prinzip für uns jetzt nicht die Dramatik dazu kommt, weil nicht die Sprengstoffmenge ist das Ausschlaggebende, sondern tatsächlich das Zündsystem. Und das war eigentlich für uns relativ einfach zu entschärfen.
15: Über 6 Stunden lang musste das Gebiet evakuiert werden. Doch dann ging es ganz schnell. Die Bombe wurde entschärft. Erleichterung bei den Anwohnerinnen und Anwohnern, aber auch bei Oberbürgermeister Peter Boch von der CDU.
20: Ich bin sehr zufrieden mit dem Einsatzverlauf des heutigen Tages. Die Einsatzkräfte sind seit 4.30 Uhr heute Morgen im Dienst. An die 1.500 Personen, sprich genau um zu sein, 1.504 Einsatzkräfte aus dem ganzen Land, sind heute hier in Pforzheim für unsere Stadt tätig. Ein großes Dankeschön an die Stelle und natürlich aber auch ein großes Dankeschön an die Bevölkerung, die das hier wirklich alles auch unterstützt und die Maßnahme auch mitträgt und versteht.
15: Die Absperrungen wurden im Anschluss schnell abgebaut und die Pforzheimerinnen und Pforzheimer konnten zurück in ihre Wohnungen.
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3: Um 5.45 Uhr. In Russland gab es einen der schwersten ukrainischen Drohnenangriffe seit Kriegsbeginn. Dabei wurden viele Menschen verletzt, 4 Personen sollen getötet worden sein. Die Attacken konzentrierten sich auf die Hauptstadtregion. Björn Blaschke.
21: Mehrere Tote und Verletzte melden Behörden in Moskau nach den Schlägen, die die Ukraine Russland in der vergangenen Nacht versetzt hat. 556 Drohnen seien abgefangen worden, so das Verteidigungsministerium. Das teilt grundsätzlich nur mit, wie viele Geschosse seine Verteidigungssysteme angeblich abwehren konnten, nicht wie viele auf Russland abgefeuert wurden. Die Hauptstadt Moskau wurde jedenfalls seit mehr als einem Jahr nicht härter getroffen. Die Luftabwehr habe mehr als 70 Drohnen zerstört, die allein auf Moskau aus unterschiedlichen Richtungen zugesteuert seien, berichtete eine staatliche russische Nachrichtenagentur und berief sich auf den Bürgermeister Sergei Sobjanin, der auch sagte, 12 Menschen seien in Moskau verletzt worden, die meisten davon am Eingang zu einer Ölraffinerie im Südosten der Stadt. Die Anlage selbst sei nicht in Mitleidenschaft gezogen worden, aber einige Wohnhäuser nahe der Raffinerie. Alle 4 Flughäfen von Moskau mussten zeitweilig den Verkehr einstellen. Auf dem Gelände des Airports Scheremetjewo, dem größten des Landes, wurden Trümmer von Drohnen geborgen. Im Oblast Moskau, sozusagen in der Großregion der Hauptstadt, starben infolge der Drohnenattacken mindestens 3 Menschen in ihren Privathäusern. In Belgorod, einer Region, die unmittelbar an die Ukraine grenzt, sei ein Mann bei einem Drohnenangriff auf einen Lastwagen getötet worden. Das teilten die örtlichen Behörden mit. Die Streitkräfte der Ukraine wehren sich seit Anfang 2022 gegen den Einmarsch Russlands. Seit einigen Monaten schaffen sie es, ihren Gegner unter Druck zu setzen. Das erreichen sie, indem sie insbesondere Öl- und andere Infrastrukturanlagen, aber auch Militäreinrichtungen Russlands ins Visier nehmen.
3: Informationen von Björn Blaschke um gleich 5.47 Uhr.
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3: Seit Generationen ist Heinrich von Kleists Klassiker Michael Kohlhaas Schulstoff. Die Geschichte eines im Grunde wohlanständigen Pferdehändlers, der sich ungerecht behandelt fühlt und bald zum Mörder wird. Vielleicht wird ja nun auch Michaela Kohlhaas zur Pflichtlektüre an den Schulen. Eine Art Überschreibung des Klassikers von Kleist, der neue Roman der Leipziger Schriftstellerin Heike Geißler. Alexander Solloch hat den Roman gelesen.
0: Schon lange hat Michaela Kohlhaas das Gefühl, nicht mehr im Einklang mit sich selbst leben zu dürfen. Neugierig, ausufernd und weitherzig möchte die knapp über 40-Jährige sein. Das nun aber in einer Zeit, in der die meisten Länder, Staaten und Staatsbürger zur Enge neigen. Eine Enge, die ihr die Luft abschnürt, uns allen die Luft abschnürt. Aber sie allein ist diejenige, die aus diesem Störgefühl eine Konsequenz zieht. Sie gibt ihr bequemes Leben auf und zieht ins Offene, in den stillen und doch penetranten Kampf gegen die Maßlosigkeit von Geld, Macht und Ruhmesgier.
1: Michaela Kohlhaas war nicht außergewöhnlich rechtschaffen, aber dennoch würde ihrem herausgeforderten und überstrapazierten Gerechtigkeitssinn eine Schrecklichkeit und Wehrhaftigkeit erwachsen, die gewaltig sein und auffallen würde. Man würde von Michaela Kohlhaas sprechen, sie preisen und verfluchen.
0: Die große Frau des Jahrhunderts, die beispielhafte Frau, wird sie immer wieder genannt. Wer aber spricht denn eigentlich mit solcher rühmenden Gewissheit über Michaela Kohlhaas? Es ist die Ich-Erzählerin, die tatsächlich überhaupt nicht gewiss auf dem schwankenden Boden des Alltags steht, eher wie aus Heike Geißlers Vorgängerroman Die Woche entlaufen scheint. Als Mutter, Ehefrau, Konsumentin, Staatsbürgerin, verzweifelt den Zumutungen unserer Zeit ausgesetzt, aber selbst zu keiner entschlossenen Tat fähig. Die Michaela Kohlhaas lernt sie bei einem Spaziergang auf einem Friedhof im Leipziger Süden kennen. Dort arbeitet Kohlhaas als stellvertretende Verwalterin. Fortan verfolgt die Ich-Erzählerin gebannt, meist aus sicherem Abstand, den spektakulären Weg dieser Frau.
1: Diese Kohlhaas war ein verkanntes Wunder an Kraft und stieß die meisten, die ihr begegneten, im selben Maße ab, wie sie mich anzog. Sie war der Beistand, den ich in jeder meiner Rollen brauchte. Sie verschwendete all ihre Kraft, verschwendete alles, was sie hatte. Ihr wäre ja eine Ewigkeit lieber gewesen. Sie verschliss nicht mit Absicht. Sie wollte nur loswerden, was nicht mehr zu ihr gehörte.
0: Michaela Kohlhaas tut nämlich das, was schier nicht vorgesehen ist. Nachdem sie erfahren hat, dass ihre Stammkneipe, die in Anlehnung an Kleists Michael Kohlhaas Tronkenburg heißt, von einem steinreichen Galeristen übernommen worden ist, lässt sie in ihrer Empörung alles, was sie bindet und verpflichtet, liegen und stehen und bricht auf. Darin besteht ihre Schrecklichkeit. Ohne jemandem Bescheid zu sagen, wird sie nie wieder in ihre Wohnung, nie wieder an ihren Arbeitsplatz zurückkehren. Wie eine Obdachlose zieht sie durch die Straßen, besorgt sich bald einen Planwagen, nimmt mal unter Kunft auf einem Mittelaltermarkt, mal in einem leerstehenden Schlösschen, demonstriert ein Leben in Freiheit und Selbstbestimmung und provoziert dadurch. Heike Geißler findet für diesen seltsamen, abstoßenden und anziehenden Kampf einer Einzelnen eine geradezu hypnotisch überzeugende Sprache. Über eines nur würde man gern mit ihr diskutieren. Funktioniert ihre Heldin nicht auch ohne Anlehnung an den literarischen Klassiker? Anders als der mordbrennende Egozentriker Michael Kohlhaas will sie ja nicht Rache für selbst erlittenes Unrecht, sondern Besänftigung für alle. Vielleicht liegt der ganze Unterschied im kleinen A, das aus Michael Michaela macht.
3: Michaela Kohlhaas, der neue Roman von Heike Geißler, ist im Surkamp Verlag erschienen. Alexander Solloch hat ihn uns vorgestellt.
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3: In Sachsen-Anhalt wird im September ein neuer Landtag gewählt. Die AfD liegt in aktuellen Umfragen bei 41% und könnte sogar die absolute Mehrheit erreichen. Bundesweit kommt die Partei laut einer INSA-Umfrage auf 29%. Die Innenminister der Länder wollen nun Vorkehrungen treffen, unter anderem, weil sie ein Risiko darin sehen, wenn die AfD als Regierungspartei etwa Geheiminformationen erhält, die die Sicherheit des Landes betreffen. Politiker warnen auch davor, dass die AfD in großem Stil Beamte austauschen könnte. Unsere Gastautorin ist heute Kaya Klapsar von der Zeit. Sie findet es richtig, dass sich die Länder politisch wappnen für die Möglichkeit einer AfD-Regierung.
4: Der nun geäußerte Wunsch mehrerer Innenminister, sensible, sicherheitsrelevante Informationen, etwa die der Nachrichtendienste, vor dem Zugriff der kremlnahen AfD zu schützen, ist überfällig und muss so schnell wie möglich umgesetzt werden. Doch nicht alle Bundesländer wollen Vorbereitungen treffen auf eine mögliche Regierungsbeteiligung der AfD. In Mecklenburg-Vorpommern etwa, wo ebenfalls im September gewählt wird und die Partei Umfragen zufolge bei 35% liegt, wird ein entsprechender Gesetzentwurf von der CDU blockiert. Es ist ein Zeichen dafür, dass der Ernst der Lage nicht erkannt wurde. Oder, noch schlimmer, dass parteipolitische Erwägungen höher gewichtet werden als die demokratische Zukunft des eigenen Landes.
3: Ein Kommentar von Kaya Klapsar. Der Kölner Stadtanzeiger warnt, ein AfD-regiertes Bundesland bringe die gesamte Republik in Gefahr.
5: Es erinnert an Biedermann und die Brandstifter. In dem Stück von Max Frisch nimmt ein Bürger namens Biedermann zwei Brandstifter in sein Haus auf, obwohl sie es anzünden wollen. Und die Bedrohung geht über Sachsen-Anhalt weit hinaus. So könnten im Falle eines AfD-Wahlsieges Informationen aus dem Verbund der Verfassungsschutzämter nach Russland abfließen. Überhaupt dürfte das Land für die Partei nur ein Experimentierfeld sein, um die Republik Zug um Zug aus den Angeln zu heben. Die größte Verantwortung kommt deshalb der Wählerschaft zu. Wenn sie der AfD zu einer absoluten Mehrheit verhilft, dann verhält sie sich so wie der Herr Biedermann.
3: Die Frankfurter Allgemeine Zeitung schaut auf den schon erwähnten möglichen Beamtenaustausch durch eine AfD-Regierung und zeigt auch Verständnis für politische Vorkehrungen. Sie warnt aber davor, den Bogen zu überspannen.
5: Man kann natürlich politische Beamte austauschen, ein normales Verfahren beim Regierungswechsel, aber nicht ohne weiteres die Beamten des Mittelbaus. Gegen sie müsste es schwerwiegende Vorwürfe geben. Daher ist es folgerichtig, dass sich Sachsen-Anhalts AfD-Spitzenkandidat Siegmund direkt aufs Drohen gegen etwaige widerständige Beamte verlegt. Sich auf die Risiken einer Regierungsübernahme durch eine solche Partei vorzubereiten, ist also notwendig. Man sollte nur nicht der Versuchung erliegen, noch in letzter Minute Anti-AfD-Gesetze zu erlassen.
3: Für den Münchner Merkur muss sich jetzt das ganze Land zusammenreißen, wenn eine AfD-Regierung noch verhindert werden soll.
5: Daran, dass die AfD nun bundesweit an 30% kratzt und in Sachsen-Anhalt sogar auf die absolute Mehrheit hoffen darf, trägt die aktuelle Bundesregierung die Hauptschuld. Die Streitereien, die gebrochenen Versprechen, die schwache Performance, wenig macht Mut. Die Lähmung lässt sich aber nicht allein mit dem Kommando gen Berlin »Macht's halt besser« überwinden, sondern nur gemeinsam. Es braucht einen neuen Pakt zwischen Regierung und Bürgern, damit der Reformsommer nicht ähnlich gegen die Wand fährt wie seine Vorgänger. Die Verantwortlichen müssen gnadenlos ehrlich sein, Zumutungen benennen, ihren Sinn erklären. Die Wähler müssen ihr Restvertrauen zusammenkratzen und anerkennen, dass die Lage Einschnitte erfordert, fair und bei allen. Die 29%-Umfrage für die AfD ist keine Frühwarnung, sie ist ein schriller Alarm.
3: Das waren die Standpunkte. Zusammengestellt hat sie heute Constanze Semide.
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3: Heute vor 50 Jahren begann in Ost-Berlin der 9. Parteitag der SED. Dabei wurde unter anderem ein neues Parteiprogramm verabschiedet. Die deutsche Einheit rückte damit noch weiter in die Ferne. Mirjam Bennecke mit einem Rückblick.
22: Politikspektakel in Ost-Berlin. Vor dem Palast der Republik stehen tausende junge Menschen in Reih und Glied. Während der sozialistische Nachwuchs draußen Stimmung macht, geht es im Palast der Republik etwas trockener zu.
23: Der 9. Parteitag der Sozialistischen Einheitspartei Deutschlands. Er lebe!
22: Im Mai 1976 sind hunderte Delegierte aus der gesamten DDR angereist.
6: Von der Tribüne unseres 9. Parteitages geht der Dank an die Arbeiterklasse, die Genossenschaftsbauern, die Intelligenz, an alle Bürger für ihre unzählbaren Heldentaten zur Stärkung unserer sozialistischen deutschen demokratischen Republik.
22: Der Parteitag ist das höchste Gremium und trifft sich etwa alle 5 Jahre mit sozialistischem Pathos und bis ins kleinste Detail durchinszeniert. Erich Honecker wird als Parteichef wiedergewählt und bekommt den Titel Generalsekretär. Außerdem verabschieden die Delegierten ein neues Parteiprogramm. Von einer möglichen Einheit Deutschlands steht darin nichts mehr. Die Partei konzentriert sich in den 1970er Jahren ganz darauf, die Gesellschaft in den Kommunismus überzuleiten. Manche Bürgerinnen und Bürger interessieren sich aber doch eher dafür, welche Folgen der Übergang zum Kommunismus im Portemonnaie hat.
8: Na, dass so endlich mal die kleinen Rentner mehr Rente geben und nicht die schon Tausende haben, noch 50 Mark zu geben. Das erwarte ich vom Parteitag.
9: Ja, ich hoffe, dass es besser wird und vorwärts geht.
22: Große Kontroversen gibt es auf dem 9. Parteitag nicht. Stattdessen präsentiert die Parteiführung den sozialistischen Bruderländern eine geeinte und starke SED.
11: Hochrufe auf Genossen Honecker und die Parteiführung.
22: Begonnen hat der 9. Parteitag am 18. Mai 1976. Heute vor 50 Jahren.
3: Und das war der Stichtag von Mirjam Bennecke. Soweit auch die ARD-Infonacht. Heute mit Sven Hasenclever. Gleich um 6 geht's hier wie gewohnt weiter mit den Nachrichten. Heute ist Montag, der 18. Mai 2026. Kommen Sie gut in die neue Woche. Die Zeit jetzt gleich 5:58 Uhr.

0: Et vraiment disproportionné. Donc là, il faut à Mont-Guadeloupe qu'il y ait une augmentation très rapide des ressources pour qu'on puisse commencer à traiter cette épidémie comme il se doit. Une épidémie d'Ebola, une fièvre hémorragique virale, c'est quelque chose de très particulier. On a besoin de gens expérimentés qui connaissent les protocoles, qui connaissent ces maladies-là. On a besoin que ces gens-là arrivent sur place et ça va se faire progressivement. Et aujourd'hui, je pense qu'on peut remercier tous les travailleurs dans les hôpitaux et les collègues d'MSF qui n'ont pas l'expérience Ebola, mais qui font le maximum pour essayer de contenir au mieux cette épidémie.
1: Voilà pour la situation à Mangualou, au nord de Bunia, en Ituri, mais le virus voyage. Plus au sud, dans le nord Kivu, Goma est touché avec un premier cas confirmé hier. La grande ville, qui est contrôlée par l'AFC M23, ce qui pose la question de la coordination de la riposte avec les autorités congolaises. Patient Ligodi, il y a un précédent qui incite à l'optimisme.
2: Un responsable de la rébellion cite lui-même l'exemple du baccalauréat. L'examen d'État a été organisé cette année encore dans les zones contrôlées par l'AFC M23 en coopération avec Kinshasa. Deux administrations qui ne se reconnaissent pas ont trouvé un terrain commun pour que des élèves passent leurs examens. Si ça a marché pour le baccalauréat, ça peut marcher pour la riposte sanitaire. Il y a aussi la question de l'acceptation locale. Le virologue Jean-Jacques Muyembe a notamment géré l'épidémie de 2018-2020 à Beni et Butembo en véhicule blindé. Un médecin de l'OMS assassiné, une infirmière tuée à Biakato en pleine nuit et sa laissant utiliser le personnel local. En 2018, les équipes venues de Kinshasa étaient appelées les étrangers par la population. La confiance s'est construite, dit Muyembe, avec ce que les communautés reconnaissent déjà. Et sur le plan technique, deux outils sont déjà en place. L'Institut national de recherche biomédicale, l'INRB, dispose d'un laboratoire à Goma connecté à l'INRB de Kinshasa, capable de confirmer Boudibokyo sur place. Et un laboratoire mobile est en route vers Bunia, en zone gouvernementale, pour couvrir les trois zones touchées à Ituri. Deux laboratoires, deux zones de crise. Une seule institution qui doit travailler des deux côtés d'une ligne de front.
1: Un patient Ligodi qui signe par ailleurs sur notre appli RFI onglet Afrique une analyse très complète, très intéressante. Je vous conseille de la lire sur la situation de cette épidémie d'Ebola. Et c'est dans ce contexte que s'ouvre aujourd'hui à Genève, en Suisse, l'Assemblée annuelle de l'Organisation mondiale de la santé, l'OMS, qui vient de traverser une année compliquée, hein, avec le retrait des États-Unis, grand financeur. En Afrique, il faut aussi faire face de manière plus générale, hors OMS, à la disparition de l'USAID, cruciale dans la réponse au VIH-Sida. Ces deux décisions américaines, arrêt du financement, retrait de l'OMS, arrêt de l'USAID, ont des effets dramatiques. Elles en auront encore plus dans le futur. C'est ce que nous dit ce matin le professeur Antoine Flahault. Il est épidémiologiste et professeur de santé publique à l'Université de Genève.
3: Évidemment, on sent très bien qu'il y a des risques, qu'il puisse y avoir des ruptures dans un certain nombre de chaînes d'approvisionnement, mais aussi d'administration. Il fallait des nurses, il fallait des infirmières, des aides-soignants, des médecins. Et si on coupe les budgets et que les professionnels de santé s'en vont, même si sur le tarmac des aéroports restent ou arrivent des vaccins ou des doses de médicaments, par exemple contre le sida aussi, vous allez avoir des difficultés pour les administrer. Donc, il risque d'y avoir, avec la baisse de l'aide publique au développement, encore une fois, pas simplement nord-américaine, mais également occidentale de manière générale, vous risquez d'avoir des flambées de tuberculose, de paludisme, de VIH, très malheureusement. Et en tout cas, il y a un risque d'un retour en arrière très important sur ces questions.
1: Un propos recueilli par Anne Verdaguer qui signera le dossier du journal de 7h temps universel dans une heure, un peu moins d'une heure et demie sur RFI. Qu'ils arrêtent de le financer. Appel du pied aux bailleurs internationaux du Tchad, appel venu de Dakar, un collectif d'organisations de la société civile qui apporte son soutien à ses homologues tchadiennes et qui appelle donc à l'arrêt du financement des autorités à N'Djamena. Alors que le contexte politique est relativement tendu, on en a parlé au Tchad, les autorités répondent au contraire que l'espace politique s'élargit de jour en jour. Qu'est-ce que vous en pensez? On en débat dans Appel sur l'actualité à 9h10 de N'Djamena, Abéché et Moundou. Dans cette édition, direction le nord du Mozambique, avec cette série de reportages rares que l'on vous donne à entendre cette semaine. RFI a pu se rendre dans le Cabo Delgado, à la frontière avec la Tanzanie, région interdite à la presse, en guerre depuis quasiment 9 ans. Les Shebab, groupe djihadiste rallié à l'organisation État islamique, font régner la terreur depuis donc août 2017. Et le traumatisme des habitants sur place est énorme, comme le montre ce reportage de notre envoyé spécial à Mocimboa da Praia, Gaël Lalex.
4: En septembre, lors de la dernière attaque à Mocimboa da Praia, Simão se trouvait dans sa maison quand les hommes armés sont entrés.
5: Je savais que leur intention était de me tuer. Alors j'ai tenté ma chance et j'ai fui. Je préférais être tué par balle que décapité. Aujourd'hui, j'ai toujours peur, mais j'arrive à dormir. Avant, c'était très difficile pour moi de dormir en intérieur, ici, à Mocimboa.
4: Aïssa, 19 ans, n'était pas en ville durant l'attaque. Sans nouvelles de ses proches pendant des jours, elle a été bouleversée par leur récit lors de leur retrouvaille.
6: Ce qui m'a affectée, c'est de n'avoir rien pu faire pour les aider. Psychologiquement, j'étais mal, à tel point qu'à l'école, le moindre cri, la moindre dispute ou conversation qui me déplaisait me provoquait des palpitations et je m'évanouissais.
4: À l'hôpital de Mocimboa da Praia, Médecins sans frontières a notamment mis en place un programme de santé mentale. L'enjeu est de taille car l'ampleur du conflit a généré un véritable traumatisme collectif, selon le docteur Daniel César, psychologue.
7: Si l'on ne prend pas maintenant des mesures importantes de santé mentale, il est fort probable que l'on voit dans le futur des cas de suicide, de psychose et autres pathologies en raison du traumatisme qui s'est installé dans l'inconscient collectif.
4: Dans le Cabo Delgado, près de 210 000 personnes ont participé à des activités collectives de soutien psychologique avec MSF. Gaël Lalex, de retour de Mocimboa da Praia, Nairobi, RFI.
1: Au Kenya, c'est jour de grève aujourd'hui. Les acteurs du secteur des transports appellent à débrayer aujourd'hui face à la hausse des prix du carburant annoncée par les autorités aux Comores. Et dans le même genre de dossier, le calme en revanche revient progressivement après plusieurs jours de grève et de tensions. Et ce alors que le gouvernement samedi soir a suspendu la hausse des tarifs des carburants. RFI matin, il est 6h40 à Cotonou. On revient sur cette polémique. 169 agents mis à la porte de la société de radio et télévision du Bénin. C'était mercredi dernier. La SRTB avance un plan de modernisation assorti d'un volet social et d'un audit de compétences. Mais les syndicats parlent plutôt d'un processus expéditif et sans concertation. Correspondance, Jean-Luc Aplogan.
8: Le syndicat de l'audiovisuel public affirme avoir négocié et obtenu un accord pour la mise sur pied d'un cadre de concertation, mais celui-ci n'a jamais été installé jusqu'au 8 mai où les choses se sont brusquement accélérées. Après deux réunions à la direction générale du travail, Romulus Soudiemin du syndicat des travailleurs de l'audiovisuel public dénonce des licenciements sans aucune consultation préalable.
9: À aucun moment on nous a présenté le projet de licenciement. Il n'y a pas eu de débat autour, malgré nos dénonciations. Le directeur général du travail a décidé de donner son accord pour acter le licenciement pour le 13 mai.
8: Pour les agents, le choc est brutal. L'un d'eux témoigne désorienté.
10: Un licenciement sans préavis bouleverse tout. Être mis à la porte est traumatisant, surtout quand on n'a préalablement pas commis une faute. Derrière un travailleur, il y a plusieurs personnes qui en dépendent. C'est toute sa famille et qui va subir cette douleur.
8: Deux associations de la presse privée ont réagi. Le PADEM Bénin condamne un licenciement qu'il qualifie d'abus, tandis que l'UPMB dénonce un projet capable de créer une détresse émotionnelle aux conséquences sociales imprévisibles. Les syndicats demandent au chef de l'État d'ordonner un contre-audit de compétences. Je ne pense pas qu'il y ait 169 agents incompétents à la SRTB, insiste le syndicaliste Jean-Luc Aplogan, Cotonou, RFI.
1: Il est connu pour sa barbichette et ses joues lisses. D'habitude, elles ne le sont plus désormais. La barbe est broussailleuse depuis que Souley Onoyolo, journaliste au quotidien Le Messager au Cameroun, a décidé de ne plus se raser la barbe. C'était début novembre. Tant qu'un nouveau gouvernement n'est pas nommé, l'actuel gouvernement est en poste depuis 2019, son renouvellement est sur pause. En attendant, il ne compte pas lâcher Souley Onoyolo, Richard Onanena.
11: Sous sa casquette, une épaisse barbe blanchâtre recouvre la moitié de son visage. Une barbe que Souley Onoyolo porte en signe de protestation depuis 6 mois.
12: Depuis le 6 novembre 2025 jusqu'à aujourd'hui, aucun matériel coupant n'est passé ni sur mon crâne, ni sur ma barbe.
11: Ce qui était parti pour un caprice, une révolte personnelle silencieuse de la vie de ce journaliste, actif depuis 30 ans, dont une quinzaine sur les plateaux de télévision, a capté l'attention du public.
12: Tout cela a fait en sorte que le challenge devient de plus en plus grand. Je me disais qu'un président de la République ne peut pas faire trois sorties pour parler la même chose et il ne fait rien.
11: Le 31 décembre 2025, dans son discours à la Nation, le chef de l'État annonçait un remaniement imminent, promesse réitérée le 10 février dernier. Soule Onoyolo croise les doigts pour que cela se fasse d'ici à la célébration de la fête nationale le 20 mai.
12: Parce que je voudrais voir le président de la République au défilé du 20 mai. Va-t-il d'ici là se présenter avec un nouveau gouvernement?
11: En attendant, le journaliste Soule repousse toujours son rendez-vous avec le barbier. Seul un nouveau gouvernement fera tomber sa barbe, jure-t-il. Richard Rodanena, Yaoundé, RFI.
1: Merci de nous écouter à Yaoundé, 6h43. Vous êtes sur RFI avec Andréane Mellard.
13: Merci Vincent Dublonge. Et on est avec Antoine Grenier pour le Journal des Sports. Bonjour Antoine.
14: Bonjour Andréane.
13: À 7h43, on parle de football avec vous et la Ligue africaine des champions. La finale allée remportée par les Mamelodi Sundowns.
14: Les Sud-Africains se rapprochent un tout petit peu d'une deuxième étoile en Ligue des champions après leur succès 1-0 sur les Marocains de la SFAR. Avantage minimal, les attaquants des Sundowns se sont montrés trop maladroits, reconnaît Michael Cardozo, l'entraîneur des Sud-Africains.
15: Aujourd'hui, on était les meilleurs, mais il y a encore 90 minutes et on doit encore une fois faire tout pour qu'on soit meilleur qu'à ça. Bien sûr, on pouvait avoir un résultat un peu plus encore positif en deuxième bout. De quelque façon, c'est une victoire. On n'a pas encaissé quelques buts à domicile. Donc maintenant, bien sûr, c'est pas facile de jouer au Maroc. Dans un stade qui va être plein, avec beaucoup d'émotions. Mais on est une équipe aussi expérimentée, avec beaucoup de joueurs qui aiment cette occasion. C'est la troisième finale d'affilée que je joue. C'est la deuxième d'affilée avec Mamelodi Sundowns. C'est la première fois que j'ai un avantage au premier match.
14: Miguel Cardozo avec Joséphine Klöckner. Finale retour de cette Ligue africaine des champions. Dimanche prochain, le 24 mai, à Rabat, au stade Prince Moulay Abdallah.
13: En Côte d'Ivoire, Antoine, le Yamoussoukro FC fête sa toute première montée en Ligue 1.
14: Alors que la dernière journée de Ligue 2 s'est disputée ce week-end. Un championnat que les Béliers auront maîtrisé face à des adversaires d'expérience tels que l'Africa Sport. Une saison conclue dans la liesse au stade Charles Konambani sous les yeux de Molamine Sissavané.
16: Pour ce dernier match, Yamoussoukro FC avait la tête plus à la fête qu'à autre chose, puisque les Béliers avaient déjà validé leur montée deux journées plus tôt. Au coup de sifflet final, le coach Bruno Rohat apprécie le chemin parcouru.
17: On est heureux, on termine avec 3 nuls, mais 15 matchs invaincus. On a perdu 3 matchs sur l'année, c'est énorme. Et on a réussi à accélérer en faisant une série de 8 victoires, mais on a travaillé depuis le premier jour et on est récompensé ce soir.
16: Invité surprise venu soutenir le club, Basile Boli, ambassadeur de l'Olympique de Marseille.
18: Je voulais féliciter Yamoussoukro FC, Clyde, toute son équipe qui ont vraiment structuré un vrai club. Et la montée, c'est le travail qui a payé. Et pour moi, c'est toujours important de voir l'évolution du football en Côte d'Ivoire.
16: Un partenariat entre l'OM et Yamoussoukro FC serait imminent. Quant à la Ligue 1 à venir, le staff s'y prépare déjà. Frédéric Parasol, directeur général.
19: En Ligue 1, il y a des clubs qui ont des titres, qui ont une expérience, qui ont une grande histoire. Donc il y aura beaucoup de respect de notre part. Mais on va jouer chaque match pour donner du plaisir au public. Yamoussoukro aime le football et notre objectif, c'est de donner plaisir au public.
16: Un public, des joueurs, des infrastructures modernes et un staff chapeauté par le groupe PFO Africa depuis quelques années. Molamine Sissavané, Yamoussoukro, RFI.
13: La Côte d'Ivoire qui a brillé aussi lors de la dernière journée des championnats d'Afrique d'athlétisme.
14: Doublé ivoirien sur les 200 mètres avec d'abord le succès chez les dames de Mabundu Koné. 23 secondes et 35 centièmes.
20: Eh ben, ça n'a pas été facile, mais en même temps, je suis une spécialiste plus du 200 mètres. Donc du coup, ben, j'ai joué ce que j'avais à jouer et ça a payé. Belle impression, comme j'ai dit précédemment, c'était pas évident pour moi d'être à cette compétition et être présente à cette compétition, réaliser cette belle performance, avoir une médaille d'or pour la Côte. Je vois, pour moi, il n'y a rien à dire. Voilà, il faut retourner travailler pour les prochaines échéances et puis le meilleur reste à venir.
14: Mabundu Koné avec Tété Hadji, la sprinteuse ivoirienne, imitée par son compatriote Cheikh Natraoré en or sur le 200 messieurs en 20 secondes et 31 centièmes.
13: Prochain journal des sports dans une demi-heure sur RFI. Tout de suite, c'est notre invité. Une urgence de santé publique internationale, voilà le niveau d'alerte décrété ce week-end par l'OMS concernant l'épidémie d'Ebola en cours dans l'est de la République démocratique du Congo. Et en Ouganda, où 88 personnes sont mortes, des centaines de cas comptabilisés pour l'heure, dont un dans la grande ville de Goma, dans l'est de la RDC, contrôlée par la FCM23. Ebola de retour donc pour la 17e fois en 50 ans en RDC, avec cette fois le variant Bundibugyo, qui sévit principalement dans la région très enclavée de l'Ituri. Et pour analyser la situation ce matin sur notre antenne, qui de mieux que l'un de ceux qui a découvert le virus en 1976, Jean-Jacques Mouyembe, est une figure mondiale de la virologie, directeur de l'Institut National de Recherche Biomédicale de Kinshasa. Il a géré épidémie après épidémie en RDC, souvent dans des zones de guerre. Et aujourd'hui, il répond aux questions de patients Ligaudi.
0: Docteur Mouyembe, bonjour. Comment fait-on quand on est inerbé? Comment gère-t-on une épidémie dans une zone qui est contrôlée par la rébellion? Est-ce que c'est facile pour vous de pouvoir recevoir les échantillons et faire les suivis comme il les faut, sachant que administrativement et politiquement, il y a des défis?
21: Nous avons cette expérience en 2018-2020, quand nous avons géré l'épidémie de Mangina, Beni, Butembo. C'était vraiment un grand défi, c'est le plus grand défi, je peux dire, de ma vie, de pouvoir travailler sur un terrain miné par des groupes armés, etc. Mais on parvient toujours à s'entendre, à trouver des solutions pour que le travail puisse se faire dans les meilleures conditions possibles. D'ailleurs, pendant l'épidémie, par exemple, de Beni Mangina, nous avions perdu un médecin de l'OMS qui a été assassiné. Et nous avons également perdu une infirmière à Biakato qui a été attaquée donc par le groupe armé en pleine nuit. Hein. Ils sont entrés dans les dortoirs où se trouvaient nos agents et ils ont massacré, blessé beaucoup de personnes là-dedans. Donc c'est un grand risque, c'est un grand risque. D'ailleurs, moi-même, quand je partais là-bas, je circulais dans un véhicule blindé. Hein, parce que si vous faites la route de Beni à Butembo, vous faites cette route-là, c'est la route la plus dangereuse du monde. Donc il faut avoir un véhicule blindé. Ou bien quand vous avez des hélicoptères, ce sont des hélicoptères qui ont des mitrailleuses, etc. Et ça, c'était à l'époque de la MONUSCO. Bon, maintenant, je ne sais pas comment nous allons faire, mais je crois que le ministre va donner des instructions pour qu'on utilise le personnel local. Donc, au lieu de prendre du personnel de Kinshasa, aller là-bas, la logistique sera très compliquée et peut-être vaut mieux utiliser le personnel local pour avoir la confiance de la population, vous voyez. Parce que quand nous travaillons là-bas, même nous de Kinshasa, on nous appelait les étrangers. Alors, j'ai dû changer de stratégie pour donc engager les enfants et le personnel local pour avoir confiance dans la population et travailler en toute confiance avec la population.
0: Il y a également Kinshasa. On sait qu'il y a une connexion aérienne entre Bunia et Kinshasa. Il y a eu, dans un premier temps, un premier cas qui a été signalé comme étant positif.
21: Pour les cas qui étaient venus de Bunia, c'est un cas qui était parti à l'enterrement de son père, décédé à Bunia, puis quand il est revenu, quand on a commencé à parler donc de cette épidémie, il est venu se présenter spontanément à l'INRB pour faire les tests. Mais les tests sont négatifs. Mais pour le moment, je crois qu'il est gardé en surveillance. Donc,
0: Mais dernière question aujourd'hui, eu égard au niveau de propagation, à ce qu'on sait de cette épidémie, s'il y a des actions urgentes à faire pour limiter la propagation, pour limiter l'évolution de cette épidémie, qu'est-ce qu'il faut faire?
21: Bon, franchement, pour le moment, personne ne peut donner un chiffre. Personne n'a la maîtrise des chiffres pour dire il y a combien de cas, il y a combien de contacts, il y a combien de décédés d'Ebola. Et donc, ils sont en train de travailler maintenant. On va faire une liste, la liste linéaire de tous les cas suspects, etc., etc., et tracer s'il y a des liens entre ces cas-là. Et puis, nous saurons exactement quelle est l'ampleur du problème. Mais pour le moment, c'est simplement la panique parce qu'on dit que c'est une souche nouvelle. En fait, elle n'est pas si nouvelle que cela et ce n'est pas la souche la plus meurtrière pour pouvoir semer la panique, n'est-ce pas, dans la population. Et même les organismes internationaux, je pense qu'ils doivent mettre un peu d'eau dans leur dans le Rhin et se calmer et attendre que les premières investigations nous disent exactement quand cette maladie a commencé et combien de cas et quels sont les contacts, ainsi de suite. Et puis, on commencera vraiment à parler de l'épidémie, de l'ampleur de l'épidémie.
0: Docteur Mouyembe, je vous dis merci.
13: Entretien avec patient Ligodi, cette épidémie d'Ebola qui sévit en RDC. 88 morts recensés pour l'heure, dont un en Ouganda. On en reparle dans le prochain journal. Face à un détroit d'Hormuz toujours bloqué, les ministres des Finances du G7 se retrouvent aujourd'hui et demain à Paris pour discuter et se coordonner. Il sera aussi question de la dépendance aux minerais critiques chinois. Et sur ce point, justement, la France, à la tête du G7, cherche à développer des partenariats pour faire concurrence un peu à ce monopole de Pékin. Et alors que la demande est croissante, le prochain rapport de l'AIE, l'Agence internationale de l'énergie, est d'ailleurs en cours de préparation. Charlotte Cosset, dedans, deux grands enjeux.
2: Alors le premier concerne les volumes. Y aura-t-il suffisamment de production dans le monde pour faire face à la demande? Sur cette question, l'AIE a constaté des progrès. Nickel, cobalt ou graphique, de nombreux projets ont été annoncés ces dernières années. L'offre attendue est en bonne voie pour répondre aux besoins d'ici 2035, rassure un expert de l'agence. Cependant, des déséquilibres se profilent à l'horizon pour d'autres minerais comme le cuivre et le lithium.
13: Et le deuxième enjeu, Charlotte ?
2: Le deuxième enjeu, c'est la concentration des régions de traitement et de raffinage de ces minerais. Dans ce domaine, pas de progrès. Un seul fournisseur dominant, toujours le même, la Chine. L'AIE réalise le suivi de 20 minerais stratégiques utilisés dans le secteur de l'énergie, des technologies de pointe, de l'aérospatiale. Son constat, la Chine domine le raffinage de 19 d'entre eux et représente 70% des parts de marché. Ce qui est inquiétant, c'est que cette concentration augmente même d'année en année. 2025 a marqué par ailleurs un tournant. Des restrictions sur les exportations ont été annoncées par les fournisseurs dominants, qu'ils soient chinois ou non. Sur les 20 minerais scrutés, 11 font l'objet déjà de limitations.
13: C'est le cas par exemple concrètement des aimants.
2: Oui, vous me direz anecdotique, mais pas du tout. Présents dans certaines technologies de la transition écologique, comme les moteurs des éoliennes, ils sont également indispensables dans des produits du quotidien, comme les véhicules thermiques. Ils servent pour le contrôle de la direction assistée, du freinage pour les vitres, indispensables donc, et ils sont tous produits en Chine. En avril 2025, quand Pékin a annoncé des restrictions aux exportations, les constructeurs européens et américains se sont retrouvés en grande difficulté. Cette restriction a finalement été mise en pause jusqu'à novembre 2026. Mais si la Chine mettait à nouveau ses menaces à exécution, l'AIE estime que les conséquences pour les secteurs qui dépendent de ces aimants se chiffreraient de l'ordre de plus de 6 trillions de dollars.
13: Et alors, quelles sont les solutions face à tant de dépendance ?
2: Alors, il faut identifier des filières et les contrôler de A à Z, de la mine au produit fini. Et ce n'est pas si simple. Il y a des limites à l'accès aux minerais, mais aussi aux technologies. Les limites sont aussi financières, impossible même à l'échelle européenne d'industrialiser l'ensemble des filières dans un schéma où, quoi qu'il en soit, la Chine vend souvent en dessous du coût de production. Difficile donc de motiver les investissements quand on sait qu'on ne sera pas compétitif.
13: Charlotte Cosset, RFI, 6h55 à Alger. L'Algérie où le ballet diplomatique se poursuit aujourd'hui, c'est au tour de Gérald Darmanin d'être sur place. Bonjour Guillaume Nodin.
3: Bonjour Andréane.
13: Le ministre français de la Justice va y parler coopération judiciaire, mais aussi évoquer bien sûr le sujet du journaliste français emprisonné Christophe Glaize. C'est un nouvel épisode, Guillaume, du réchauffement des relations entre Alger et Paris, très dégradé depuis 2 ans.
3: Oui, et principalement pour des raisons liées au soutien de la France au plan d'autonomie sous souveraineté marocaine pour le territoire disputé du Sahara occidental. La crise a culminé avec la détention pendant près d'un an de l'écrivain franco-algérien Boualem Sansal. Il avait été condamné à 5 ans de prison après des propos contestant les frontières entre l'Algérie et le Maroc. Il a fallu une intervention extérieure, celle du président allemand Frank-Walter Steinmeier, pour qu'il bénéficie d'une grâce du président algérien. Ce n'est qu'à partir de là que le dégel a pu commencer.
13: Et ce dégel s'est opéré en plusieurs étapes.
3: Oui, première étape, la visite à Alger en février du ministre français de l'Intérieur Laurent Nunez. Elle répondait à une question clé: la politique sécuritaire et de migration. Si le patron des services de renseignement extérieur français expliquait que l'échange d'informations avec ses homologues algériens ne s'était jamais arrêté pour ce qui concerne le renseignement dans la lutte contre le djihadisme, notamment grâce aux moyens satellitaires français à la frontière avec le Mali, ce n'était pas la même chose pour les services de renseignement intérieur. Selon nos informations, la DGSI a repris contact depuis cette visite avec ses correspondants algériens. Le ministre algérien de l'Intérieur est d'ailleurs attendu à Paris dans les prochains jours.
2: La deuxième étape, c'était il y a quelques jours.
3: Oui, alors qu'il partait lui-même pour le sommet Africa Forward de Nairobi, Emmanuel Macron a rouvert un deuxième dossier, celui de la mémoire, en annonçant le déplacement à Alger de la ministre des Armées Alice Ruffo pour commémorer les massacres de Sétif du 8 mai 1945. Des manifestations indépendantistes avaient été réprimées dans le sang par l'armée française, faisant des milliers de morts. Le communiqué de l'Élysée parle d'événements tragiques. La question mémorielle a été politisée aussi bien en Algérie depuis longtemps que plus récemment en France. Quelques jours plus tôt, le président français, qui n'a plus d'échéance électorale immédiate, dénonçait les maboules, je cite, qui veulent se fâcher avec l'Algérie, visant ses adversaires à droite et à l'extrême droite. Et c'est ce même 8 mai que l'ambassadeur de France en Algérie est retourné à Alger.
2: La dernière étape, c'est donc, Guillaume, cette visite aujourd'hui de Gérald Darmanin.
3: Il vient parler échange judiciaire. La France soupçonne certains éléments du crime organisé et notamment certains narcotrafiquants de l'organisation qui se fait appeler DZ Mafia d'avoir trouvé refuge en Algérie. Des demandes d'entraide judiciaire ont été déposées. Enfin, il s'agit aussi de plaider la cause du journaliste Christophe Glaise, arrêté et condamné à 7 ans de prison pour des contacts avec des indépendantistes kabyles à l'occasion d'un reportage sur le club de football de la JS Kabylie de Tizi Ouzou. La semaine dernière, ses proches ont annoncé l'abandon de leur pourvoi en cassation dans l'espoir de bénéficier, comme Boualem Sansal, d'une grâce présidentielle algérienne et d'obtenir enfin la liberté pour Christophe Glaise.
2: Guillaume Naudin pour La Fabrique du Monde sur RFI. Vous restez bien avec nous à suivre dans une minute le journal international et dans 20 minutes, notre invitée Agnès Calamard, secrétaire générale d'Amnesty International. Elle répond aux questions d'Arnaud Pontus.
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24: Om 8 Uhr. Mit Leon Vucimilovic. Guten Morgen. Im rheinland-pfälzischen Landtag soll heute ein neuer Ministerpräsident gewählt werden. Bundesinnenminister Dobrindt plant Milliardeninvestitionen in den Zivilschutz. Weltweit gab es im vergangenen Jahr deutlich mehr Hinrichtungen. Das Wetter? Schauer und örtlich Gewitter, Höchstwerte 11 bis 18 Grad. Knapp 2 Monate nach der Landtagswahl in Rheinland-Pfalz soll am Mittag CDU-Landeschef Gordon Schnieder zum Ministerpräsidenten gewählt werden. Gemeinsam mit dem künftigen Koalitionspartner SPD stellt seine Partei im Mainzer Landtag 18 Abgeordnete mehr, als für die absolute Mehrheit notwendig wären. Schnieder zeigte sich deshalb am Morgen in SWR aktuell zuversichtlich, dass er ein gutes Ergebnis bekommen werde.
25: Wir haben eine sehr deutliche und eine sehr stabile Mehrheit aus beiden Volksparteien. Und da ist auch in den letzten Wochen Vertrauen gewachsen. Ich werde nachher gegen 9 Uhr noch zu den Kolleginnen und Kollegen der SPD gehen, werde dann auch in meine eigene Fraktion gehen. Und ich glaube, dass uns beide eint, dass wir jetzt auch in großer Geschlossenheit hinter der neuen Landesregierung stehen und auch geschlossen in die nächsten Jahre gehen. Von daher bin ich sehr zuversichtlich, dass das heute eine gute Wahl und ein gutes Ergebnis wird.
24: Schnieder betonte, CDU und SPD wollten in den kommenden 5 Jahren Rheinland-Pfalz gut und geräuschlos regieren. Offen ausgetragenen Streit zwischen beiden Parteien wie in Berlin wolle er in Mainz nicht, so Schnieder. Bundesinnenminister Dobrindt will Deutschland besser für den Fall eines Anschlags oder Krieges vorbereiten. Laut einem Pressebericht plant der CSU-Politiker Investitionen in den Ausbau des Zivilschutzes. Aus Berlin Nicole Markwald.
4: Dafür sollen rund 10 Milliarden Euro unter anderem in zusätzliche Ausrüstung, Gebäude, Personal und Technik, etwa beim Technischen Hilfswerk, fließen. Das berichtet die Bild-Zeitung, die sich auf einen Kabinettsentwurf beruft. Vorgesehen ist auch eine neue Stabsstelle im Bundesinnenministerium namens Kommando Zivile Verteidigung. Sie soll im Verteidigungsfall die Zusammenarbeit mit der Bundeswehr koordinieren. Im Kabinettsentwurf ist die Anschaffung von 1.000 neuen Spezialfahrzeugen und 110.000 Feldbetten geplant. Teil des Vorhabens ist auch, an 50 Standorten medizinische Eingreiftruppen für eine große Zahl von Verletzten aufzubauen. Zudem sollen bundesweit alle öffentlichen Zufluchtsräume wie Bunker, Tunnel und Tiefgaragen in einem Register erfasst und in die Warn-App NINA aufgenommen werden. Ziel ist nach Angaben des CSU-Politikers eine stärkere Vernetzung für mehr Sicherheit.
24: Bundesfinanzminister Klingbeil spricht heute mit seinen Amtskollegen aus den übrigen G7-Staaten darüber, wie die Folgen des Iran-Kriegs auf die Weltwirtschaft abgemildert werden können. Bei dem Treffen in Paris soll es auch darum gehen, was aus der aktuellen Krise zu lernen ist. Aus Paris berichtet Julia Borutta.
7: Vor seinem Abflug nach Paris betonte Bundesfinanzminister Lars Klingbeil, der Iran-Krieg bedrohe die wirtschaftliche Entwicklung massiv. Es müsse alles getan werden, um den Krieg dauerhaft zu beenden, die Region wieder zu stabilisieren und freie Seewege durch die Straße von Hormuz zu gewährleisten. Frankreichs Finanzminister Roland Lescure erklärte, dass die erneute Freigabe strategischer Ölreserven, wie sie im März beschlossen worden war, in Paris zwar nicht auf der Tagesordnung stehe, doch könne dies in den kommenden Monaten und Wochen erfolgen. Bundesfinanzminister Klingbeil teilte im Vorfeld des Treffens in Paris mit, es sei wirtschaftlich und politisch von entscheidender Bedeutung, dass Deutschland und Europa unabhängiger und krisenfester werden.
24: Die Wirtschaft in Baden-Württemberg blickt offenbar pessimistischer in die Zukunft als noch zu Jahresbeginn. Laut einer Umfrage des Industrie- und Handelskammertags erwarten jetzt 28% der Unternehmen, dass sich ihre Geschäfte im laufenden Jahr verschlechtern werden. Das sind im Vergleich 7 Prozentpunkte mehr. Als größte Risiken nannten die Firmen laut BWIHK unter anderem die Entwicklung beim Energie- und Rohstoffmarkt und die geopolitischen Spannungen. Befragt wurden mehr als 3600 Firmen aller Größen und Branchen. Bei russischen Angriffen auf die Städte Odessa und Dnipro sind nach Behördenangaben in der Nacht 11 Menschen verletzt worden. Auch Russland meldet neue Drohnenangriffe aus der Ukraine. Gestern waren bei ukrainischen Drohnenangriffen den russischen Behörden zufolge mindestens 4 Menschen getötet worden, darunter 3 in der Region Moskau. Beide Seiten weisen den Vorwurf zurück, gezielt Zivilisten anzugreifen. Die Zahl der weltweit erfassten Hinrichtungen ist im vergangenen Jahr auf den höchsten Stand seit mehr als 40 Jahren gestiegen. Laut der Menschenrechtsorganisation Amnesty sind insgesamt mehr als 2700 Hinrichtungen in 17 Ländern registriert worden. Ein Plus von fast 80% im Vergleich zum Vorjahr. Die tatsächliche Zahl dürfte noch deutlich höher liegen. Die vollstreckten Todesstrafen in China, Vietnam und Nordkorea konnten nicht ermittelt werden. Einen besonders hohen Anstieg registriert Amnesty in Saudi-Arabien. Einzelheiten von Anna Osius.
8: Saudi-Arabien bleibt nach China und Iran trauriger Spitzenreiter bei der Vollstreckung der Todesstrafe. 356 Verurteilte wurden im Reich von Kronprinz Mohammed bin Salman im vergangenen Jahr hingerichtet, also fast pro Tag ein Mensch. Die meisten Hingerichteten waren wegen Drogendelikten verurteilt. Meist handelte es sich dabei um Ausländer, Gastarbeiter aus Ländern wie Äthiopien, Eritrea oder Ägypten. Aber auch Ägypten, bei Deutschen beliebt für den Badeurlaub am Roten Meer oder den Pyramidenbesuch, hat eine dunkle Seite. 2025 wurden deutlich mehr Menschen hingerichtet als noch im Jahr zuvor, meldet die Menschenrechtsorganisation Amnesty. Und die Zahl der zum Tode Verurteilten sei ebenfalls erheblich angestiegen auf fast 500 Neuverurteilte.
24: In Österreich ist eine Frau beim Angriff einer Kuhherde ums Leben gekommen. Ihr Mann wurde schwer verletzt. Nach Angaben der Polizei hatten die beiden in Tirol eine Weide überquert. Warum die Kühe das Ehepaar angegriffen haben, ist noch unklar. Das waren die Nachrichten.
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9: Mit Andreas Fischer, guten Morgen.
1: Rheinland-Pfalz steht heute im Mittelpunkt des bundesweiten Interesses, denn es steht ein Machtwechsel an, den es so schon lange nicht mehr in einem Bundesland gegeben hat. Nach 35 Jahren muss die SPD den Posten des Ministerpräsidenten räumen. Der CDU-Politiker Gordon Schnieder soll heute in der konstituierenden Sitzung des Mainzer Landtags zum neuen Regierungschef gewählt werden. Der 50-Jährige stammt aus der Vulkaneifel, genauer gesagt aus Birresborn, ein kleiner Ort fernab des Regierungsgeschäfts in Mainz. SWR-Reporterin Lara Dudek hat sich dort umgehört, was die Menschen mit Gordon Schnieder verbinden.
9: Die Ortsmitte von Birresborn, einem kleinen Ort in der Vulkaneifel. Immer mal wieder betritt jemand den Bäckerladen oder geht in den Gasthof im Ortskern. Ansonsten ist nicht viel los auf den Straßen. Die Menschen in dem rund 1100 Einwohnerdorf gehen ihrer Arbeit nach. In einem Friseurladen, dem Bäcker, einem Malerbetrieb und einem Dekoladen mitten im Ort. Spricht man die Menschen auf Gordon Schnieder an, lächeln sie. In seinem Heimatort Birresborn kennt man den künftigen Ministerpräsidenten als ehemaligen Bürgermeister, Mitglied im Musikverein, einen Eifeler Jung. Einfach nur als Gordon.
10: Also tatsächlich kenne ich Gordon wahrscheinlich auch wesentlich besser als Mensch, als Politiker. Er ist sehr bodenständig, er ist ein Familienmensch auf jeden Fall und er ist sehr humorvoll. Und ich finde, dass er ein Mensch ist, der, wenn er was sagt, dann hält er auch Wort. So kenne ich ihn eigentlich.
9: Sagt Sabrina Schlederer, die einen Dekoladen in Birresborn führt. Sie ist gebürtige Birresbornerin und kennt Gordon Schnieder schon von klein auf. Sie ist mit ihm auf die gleiche Schule gegangen und heute mit der Familie befreundet. Und so haben einige Birresborner ihre Geschichten, die sie mit Gordon Schnieder verbinden. So auch Silko Bennett.
11: Wir haben schon das eine oder andere Mal zusammen was gefeiert, weil unsere Kinder gleich alt sind. Ein ganz angenehmer Mensch. Ich kann auch sagen, ist auch eine Art Freund für mich. Wir spielen dann auch mal Karten oder würfelst mal Schocken und so. Der ist total auf dem Boden geblieben. Da muss ich ganz ehrlich sagen. Er ist einer von uns.
9: Die Birresborner, die an dem Tag im Ort unterwegs sind, freuen sich. Auch für den Politiker Gordon Schnieder. Gönnen es ihm und stehen hinter ihm. Das sei schon eine gewisse Solidarität. Unabhängig von der politischen Meinung findet eine Gruppe von Damen, die sich einmal die Woche beim Bäcker im Ort trifft. Ähnlich sieht das auch Monika Pitsch, die einen Friseurladen in Birresborn hat.
12: Also ich habe mich sehr, sehr, sehr gefreut. Sowohl für Gordon als auch für uns. Also für Rheinland-Pfalz ist er wirklich ein Segen. Ich glaube einfach, dass er wirklich viel Gutes umsetzen will, was mir vielleicht von meiner politischen Einstellung zum Teil gar nicht passen wird auch, aber was insgesamt in der Summe dann trotzdem gut sein wird.
9: Themen wie Mobilität, Schulen und ärztliche Versorgung treibt die gefragten Birresborner um. Dass nun einer von ihnen ganz oben mitreden kann, sehen sie schon als Chance für Birresborn, aber auch für die Eifel. Schließlich kennt Gordon Schnieder ihre Sorgen. Dass er es trotz vollem Terminkalender immer mal wieder auf ein Fest schafft und man sich im Ort über den Weg läuft, da sind sich viele sicher. Schließlich bleibt er mit seiner Familie auch im Ort wohnen und ist als Naturliebhaber gerne in der Region unterwegs. Und so freuen sie sich darauf, wenn man sich das nächste Mal begegnet. Fernab vom Trubel, sagt Sabrina Schlederer.
10: Das ist der Gordon. Ich habe ihn zwar schon mal als Hallo Herr Ministerpräsident angesprochen, aber es ist und bleibt der Gordon.
1: Stimmen aus Birresborn in der Vulkaneifel, dem Heimatort von Gordon Schnieder. Der CDU-Landeschef soll heute zum neuen rheinland-pfälzischen Ministerpräsidenten gewählt werden. 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Eine Herausforderung für die neue schwarz-rote Landesregierung in Rheinland-Pfalz ist die Wirtschaftskrise, weshalb Unternehmen kaum Personal einstellen oder sogar Stellen abbauen. In ganz Deutschland haben besonders Akademiker immer größere Probleme, einen Job zu finden. Für die ARD-Sendung Plus Minus hat Sven Marcinkowski mit einem Betroffenen und mit Experten gesprochen.
15: Die Arbeitslosigkeit hat Boris Hartmann kalt erwischt. Jahrelang war der studierte Ingenieur als Projektmanager bei einer IT-Firma im Raum Stuttgart beschäftigt. Er hat viel Erfahrung in zukunftsträchtigen Berufsfeldern wie Robotik, Software und Produktentwicklung. Im Februar 2025 war klar, dass er seinen Job bald verlieren wird. Seitdem ist er auf der Suche.
26: Nach den ersten Versuchen, mich zu bewerben, kam schon eine Ernüchterung auf, weil es erstmal sehr lang gedauert hat, bis ich eine Rückmeldung bekommen habe. Und dann gab es eigentlich nur pauschale Absagen.
15: Zig Bewerbungen hat der 59-Jährige verschickt. Noch nicht mal ein Vorstellungsgespräch ist dabei herausgesprungen. Er vermutet, dass er häufig nicht das Anforderungsprofil ausreichend erfüllt. Häufig stehe in den Jobanzeigen, dass Erfahrung mit KI erwartet würde. Das kann Boris Hartmann nicht in diesem Maße vorweisen.
26: Wenn man mal bedenkt, wie lange das eigentlich her ist, seit dieser KI-Hype in der Industrie angekommen ist. Ich würde mal sagen, vor 1-2 Jahren maximal. Dann kann man gar nicht diese mehrjährige Praxis nachweisen, zumindest nicht die Masse der Kandidaten.
24: Obwohl Boris Hartmann schon fast 60 ist, seien eigentlich gerade Berufserfahrene auf dem Arbeitsmarkt gefragt, sagt Professorin Jutta Rump von der Hochschule für Wirtschaft und Gesellschaft in Ludwigshafen. Allerdings seien die Jobs in vielen Branchen aktuell ebenfalls im Wandel, besonders wegen der rasanten Entwicklung der künstlichen Intelligenz.
14: In den letzten 12 Monaten hat es eine Veränderung der Kompetenzanforderungen und der Qualifikationsanforderungen gegeben. Und bevor Sie überhaupt jemanden einstellen, der nicht die richtige Qualifikation haben, stellen Sie gar nicht ein.
24: Dirk Werner leitet am Institut der Deutschen Wirtschaft den Bereich berufliche Qualifizierung und Fachkräfte. KI treffe besonders akademische Berufe. Und die schlechte Gesamtwirtschaftslage tue aktuell ihr Übriges. Seit Ende 2022 ist die Gesamtzahl offener Stellen insgesamt um etwa 17% zurückgegangen. Bei akademischen Berufen ist der prozentuale Rückgang im selben Zeitraum sogar fast doppelt so hoch. Die Lage sei paradox, so Dirk Werner vom IW.
16: Wir haben im Moment 1,2 Millionen Arbeitslose, die was gelernt haben, einen Beruf, ein Studium absolviert haben. Und wir haben aber gleichzeitig sehr viele offene Stellen. Und viele dieser offenen Stellen können halt nicht mit den Arbeitslosen besetzt werden, weil die Qualifikationen einfach nicht zusammenpassen. Also wir haben selbst jetzt, Ende letzten Jahres, immer noch 370.000 Fachkräftemangelstellen, also wo Unternehmen einfach niemanden finden rechnerisch.
24: Laut einer Studie des IW sind die Chancen für Akademiker, einen Job zu finden, erstmals seit Erhebung der Daten schlechter als die Ausgebildeter mit beispielsweise einem Meistertitel. Boris Hartmann gibt seine ehrenamtliche Tätigkeit im Jazzclub Alter Konrad in Weinstadt Halt in dieser schwierigen Situation der Arbeitslosigkeit. Er hat mittlerweile seine Suche ausgeweitet. Gerade hat er sich bei einem finnischen Unternehmen beworben.
17: Jetzt prüfe ich mal, ob das im Ausland besser funktioniert. Die haben vielleicht eine andere Mentalität, was das betrifft. Und dann sehen wir weiter.
24: Eine Antwort steht bislang noch aus.
1: Schwierige Zeiten also gerade auf dem Arbeitsmarkt, vor allem auch für Akademiker, die sonst meistens eher schnell einen neuen Job gefunden haben. 8.14 Uhr.
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1: Die neue Woche beginnt wechselhaft mit Schauern und örtlich Gewittern. Nur im Osten Baden-Württembergs gibt es zunächst noch sonnige Phasen. Die Höchstwerte liegen heute bei 11 Grad auf der Baar bis 18 Grad am Main.
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1: In Mainz kommt heute der neue rheinland-pfälzische Landtag zu seiner ersten Sitzung zusammen. Dabei stellt sich am Mittag Gordon Schnieder als Ministerpräsident zur Wahl. Er selbst ist zuversichtlich, dass die Wahl gut abläuft. Zudem rechne er damit, dass die CDU-SPD-Koalition geschlossen in die nächsten Jahre gehe, sagte er heute früh hier in SWR aktuell. In den Koalitionsgesprächen sei Vertrauen zwischen CDU und SPD gewachsen, so Schnieder. Dagegen zerstöre das Gezanke in der Koalition in Berlin genau dieses Vertrauen. Das komplette Interview hören Sie in etwa 20 Minuten um kurz nach 8:30 hier im Programm. Bundesfinanzminister Klingbeil sieht die Weltwirtschaft wegen des Iran-Kriegs in Gefahr. Dieser Krieg schade der wirtschaftlichen Entwicklung massiv, sagte Klingbeil vor einem Treffen der G7-Finanzminister in Paris. Auch bei dem Gipfel stehen die Folgen des Iran-Kriegs im Mittelpunkt. Die Gewerkschaft Verdi hat die Beschäftigten an mehreren Kliniken in Baden-Württemberg für diese Woche zu Streiks aufgerufen. Den Anfang macht heute die Uniklinik in Ulm. In Konstanz am Bodensee ist gestern das Landesturnfest zu Ende gegangen. Nach Angaben der Stadt haben insgesamt 15.000 Menschen daran teilgenommen.
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1: Der Konflikt zwischen dem Iran auf der einen Seite sowie den USA und Israel auf der anderen dauert nun schon gut 11 Wochen lang. Und eine Lösung ist weiterhin nicht in Sicht. Das bedeutet, dass die Straße von Hormus weiterhin nicht sicher ist für die Schifffahrt. Die Lage auf den Energiemärkten bleibt deswegen angespannt. Etwa ein Fünftel des weltweit benötigten Erdöls und Flüssigerdgases werden normalerweise durch die Meerenge transportiert. Clemens Fischer ist Professor für internationale Beziehungen und Geopolitik an der Universität Köln und ehemaliger österreichischer Diplomat. Er analysiert für uns immer wieder die Lage im Nahen Osten, so auch heute früh zum Start in die neue Woche. Herr Fischer, US-Präsident Trump hat gestern der iranischen Führung mal wieder gedroht. Für Iran ticke die Uhr, sie sollten sich besser bewegen, sonst werde nichts von ihnen übrig bleiben. Solche Aussagen sind ja nicht neu. Was können wir noch davon halten?
0: Grundsätzlich ist diese Aussage genau das, was Sie ja sagen. Es kommt immer wieder, denn der Iran scheint offenbar zu glauben, dass die Amerikaner kein Ultimatum wirklich umsetzen. Und wenn man ganz ehrlich ist, so wirklich den Hebel in der Hand hat Trump nicht, denn die Bombenangriffe aus der Luft haben nicht ausgereicht. Für eine richtig große Bodenoffensive ist es entweder zu spät im Jahr bereits, denn wir würden in den Sommer kommen. Und abgesehen davon haben die USA in dem Fall auch keine Verbündeten. Die einzige Waffe des Iran derzeit ist die Straße von Hormuz und die kann er eigentlich bis dato ganz gut ausspielen, aber auch der sollte das nicht überziehen, denn irgendwann muss Trump einen Strich setzen und etwas tun.
1: Trump war ja Ende vergangener Woche in China, einem der wichtigsten Verbündeten Irans. Staatschef Xi ist laut Trump bereit, bei der Öffnung der Straße von Hormuz zu helfen. Aber da gab es jetzt wenig konkrete Aussagen. Wie wird sich China aus Ihrer Sicht da nun wirklich einschalten?
0: Also zum einen war der Besuch von Trump in China nicht so schlecht, wie er vor allem in der deutschen Presse dargestellt wurde. Denn immerhin hat er es geschafft, dass Xi sich zum Iran doch klar geäußert hat, dass eben der Iran keine Atombomben besitzen soll in Zukunft. Und damit ist schon mal ein Pflock eingesetzt, bei dem auch der Iran weiß, hier kommt er nicht mehr über diese Pflock hinweg und vor allem sein Verbündeter China hilft ihm nicht. Die andere Geschichte mit der Straße von Hormuz, das war eher eine Bemerkung von Trump selber. Die Chinesen haben es nicht bestätigt. Also da muss man sich eher Zurückhaltung erwarten.
1: Aber wenn China, wie Sie es sagen, diesen Pflock quasi gesetzt hat, ist das nicht quasi ein gutes Zeichen für Verhandlungen? Denn der Verzicht auf Atomwaffen ist ja auch eine der zentralen Forderungen der USA an den Iran.
0: Nö, da, Herr Fischer, bin ich völlig bei Ihnen. Und das ist das Positive aus diesem Trump-Besuch in China, dass der Iran damit weiß, seine Position ist nicht eine ewig gute, sondern er muss langsam einschwenken, denn auch sein eigener Verbündeter China sagt, also über diesen Punkt kommst du nicht hinweg, Iran. Das heißt, wir sind bereits bei einem Teil der Verhandlungen, den der Iran nicht mehr versuchen kann zu manipulieren. Und das ist sicherlich ein erster und ich glaube sogar sehr großer Schritt hin zu Verhandlungen, die endlich zu einem Ende dieses Kriegs führen können.
1: Nun sind Verhandlungen zwischen Iran und den USA ja das eine, aber es gibt ja auch noch einen dritten Player im Spiel, Israel. Inwiefern könnte die Regierung dort unter Benjamin Netanyahu mögliche Verhandlungen wieder gefährden?
0: Nun, da trifft sich unser Gespräch heute ja sehr gut, denn die Knesset wird sich auflösen, das israelische Parlament, denn die Ultraorthodoxen hatten einen Gesetzvorschlag eingebracht, dass also Torah-Studenten nicht eingezogen werden dürfen. Dafür hat Netanyahu keine Mehrheit bekommen und daher werden es Neuwahlen ausgerufen. Und das ist die einzige Gefahr, von der wir jetzt ausgehen müssen, dass es doch zu längeren Auseinandersetzungen kommt, denn im Endeffekt wird Netanyahu zeigen müssen, dass er ein großer Kriegsherr ist und das könnte darauf hindeuten, dass es doch noch ein paar Wochen militärisch zugeht am Golf von Persien und erst dann zu einem Friedensschluss kommt. Aber auch da muss man mal abwarten, ob die Amerikaner ihm dieses Mal folgen, denn der Angriff auf den Iran war ja nicht gerade die beste Karte, die man gezogen hatte.
1: Für Deutschland und Europa bedeutet das, wenn Sie sagen, es geht noch ein paar Wochen weiter, dass die Energiepreise weiterhin hoch bleiben werden, die Wirtschaftskrise sich wahrscheinlich weiter so schnell nicht lösen lässt. Welche Möglichkeiten hat denn die EU aus Ihrer Sicht, parallel vielleicht mit dem Iran noch zu verhandeln, ohne dass dann Trump die EU dafür wieder abstraft?
0: Nun, da haben wir, glaube ich, etwas zu lange gewartet und es kommt auch dazu, dass uns ja ansonsten niemand an den Tisch heranlässt. Denn die Verhandlungen zwischen den Europäern und dem Iran können ja im Endeffekt zu nichts wirklich Großem führen, denn den Krieg führen die USA und der Einfluss der Europäer auf die Trump-Administration ist ja sehr gering. Was die Europäer aber auf jeden Fall tun können und auch trotzdem sollten, ist, dass sie aktiv bleiben und versuchen eben mit beiden Seiten zu reden und nicht nur mit einer Seite sprechen, mit den Amerikanern, denn es wird auch ein Ende, ein Leben nach dem Irankrieg geben und nach der Sperre der Straße von Hormuz. Und da sind die Europäer derzeit, glaube ich, auf einem sehr, sehr guten Weg, indem sie sagen, sie wollen einen aktiven Beitrag leisten zum Freihalten der Straße, wenn dieser Krieg zu Ende ist.
1: Einschätzungen von Clemens Fischer, Professor für internationale Beziehungen und Geopolitik an der Uni Köln und ehemaliger österreichischer Diplomat. Auch im Iran selbst ist die Unsicherheit gerade immens. Für viele Menschen gibt es keine Perspektiven. Die wirtschaftliche Lage im Land ist katastrophal. Hinzu kommt, dass die iranische Führung immer häufiger Todesurteile vollstrecken lässt. Im vergangenen Jahr hat sich die Zahl der Hinrichtungen laut Amnesty International sogar verdoppelt. Unser Korrespondent Benjamin Weber konnte mit einer Iranerin sprechen, die in Teheran wohnt.
2: In der iranischen Hauptstadt Teheran herrsche aktuell eine depressive Stimmung, sagt die 40-jährige Mahtab der ARD.
3: Es fühlt sich an, als läge eine Art Schatten des Todes über der Gesellschaft. Wenn man unter Menschen ist, zum Beispiel in der Metro sitzt, im Bus, dann sieht man überall Menschen, die wie betäubt wirken.
2: Gründe dafür gibt es viele. Die wirtschaftliche Lage, der Krieg mit den USA und Israel. Die Waffenruhe, die brüchig ist. Und die Sorge vieler Menschen darüber, dass auch nach einem Ende des Kriegs die Islamische Republik und ihre Vertreter noch an der Macht sind. Diejenigen, die bei den Protesten im Januar mutmaßlich Zehntausende getötet haben. Das Leben in Iran, erzählt Mahtab, sei zwar immer schon von Unsicherheit geprägt gewesen.
3: Aber in der jetzigen Situation hat sich das massiv verschärft. Abgesehen von der wirtschaftlichen Lage ist auch der psychische Druck viel stärker geworden. Ich weiß gar nicht, welchen Ausdruck ich benutzen soll. Man bleibt permanent in der Schwebe und fragt sich, was wird passieren und was nicht.
2: Fast täglich meldet die iranische Justiz zurzeit neue Hinrichtungen. Zum Beispiel die von Ehsan Afrashteh. Der 32-jährige Cyber-Experte wurde am vergangenen Mittwoch in den frühen Morgenstunden hingerichtet. Im Ghezel-Hezar-Gefängnis in der Stadt Karaj. Der Vorwurf: Spionage für Israel. Ein Video der Justiz soll sein Geständnis zeigen. Menschenrechtsorganisationen gehen davon aus, dass solche Geständnisse oft unter Folter erzwungen werden, ohne faire Gerichtsverfahren und ohne Belege. Afrashteh hatte die Vorwürfe zuvor immer zurückgewiesen.
13: Die iranischen Behörden nutzen die Hinrichtungen und auch die Todesstrafe, um Angst und Schrecken zu verbreiten.
2: Das sagt Julia Duchow von Amnesty International. Mindestens 2159 Menschen hat Iran im vergangenen Jahr hingerichtet. Zu diesem Ergebnis kommt der Todesstrafenbericht der Menschenrechtsorganisation.
13: Und die Zahlen haben sich verdoppelt im Iran seit 2024. Das ist wirklich eine erschreckende Zahl.
2: Damit ist Iran nach China das Land mit den zweitmeisten Hinrichtungen weltweit. Nach den Protesten im Januar mit mutmaßlich Zehntausenden Toten hatte die Islamische Republik vorerst, zumindest offiziell, keine Todesurteile vollstreckt, auf Druck aus den USA. Diese Zurückhaltung ist jetzt vorbei.
13: Es ist deutlich geworden, dass schon 28 Menschen hingerichtet wurden seit dem Angriff der USA und Israels. Und die Repression wird jetzt massiv weitergehen.
2: Das Regime kontrolliert die Menschen an Checkpoints. Es gibt Berichte von Verhaftungen. Das Internet ist weiter abgeschaltet. Wer der Islamischen Republik kritisch gegenübersteht, traut sich abends kaum noch auf die Straße. Denn Regimeanhänger feiern dort allabendlich laut und raumgreifend den Sieg gegen den Feind.
3: Ich wünsche mir ein Ende der Islamischen Republik und jemanden an der Macht, der wirklich Mitgefühl für die Menschen hat.
2: Die 40-jährige Mahtab macht sich dennoch Gedanken über eine andere Zukunft.
3: Außerdem wünsche ich mir, dass Iran funktionieren kann wie andere Länder auch. Nicht ständig eingeschränkt durch Religion, Ideologie und all die Hindernisse, die Islamische Republik geschaffen hat.
2: Die Hoffnung auf einen Wandel in Iran will Mahtab trotz allem nicht aufgeben.
1: Benjamin Weber hat berichtet. 8.25 Uhr.
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1: Mit Thomas Bareis.
18: Hallo nach da draußen. Zweites Spiel, zweite Niederlage und schon ist das anvisierte Ziel Viertelfinale in Gefahr. Die deutsche Eishockey-Nationalmannschaft hat das zweite Vorrundenspiel bei der WM in der Schweiz mit 0:2 gegen Lettland verloren. Kapitän Moritz Seider ist es hörbar schwer gefallen, seinen Frust darüber zu verbergen.
19: Man muss ehrlich zu sich sein, dass man heute einfach Punkte liegen lassen hat gegen eine sehr müde Mannschaft, die gestern gespielt hat. Und ja, jetzt heißt es einfach voller Fokus auf die Schweiz. Ich glaube, es wird ein super Spiel und irgendwann müssen wir Punkte einsammeln.
18: Das Auftakt-Bulli heute Abend gegen WM-Gastgeber Schweiz ist um 20:20. Fußball-Bundesligist Eintracht Frankfurt hat die Zusammenarbeit mit Cheftrainer Albert Riera nach nur 3,5 Monaten wieder beendet. Das hat die Eintracht einen Tag nach dem letzten Saisonspiel gegen den VfB Stuttgart bekannt gegeben. Favorit auf die Nachfolge bei Eintracht Frankfurt ist Trainer Adi Hütter. Schauen wir auf die zweite Liga. Da hat sich Trainer Christian Eichner mit einer Niederlage vom Karlsruher SC verabschiedet. Zum Saisonabschluss gab es ein 1:2. Zu Hause gegen den VfL Bochum macht in der Endabrechnung Tabellenplatz 10 für die Karlsruher. Christian Eichner wird den KSC nach mehr als 6 Jahren als Chefcoach nun verlassen.
4: Sie können sich vorstellen, ich war 23 Jahre hier mit ein paar Unterbrechungen. Das war immer mein Zuhause neben meinem normalen Heimatverein vom Dorf, war das meine Heimat. Das war die schönste Zeit meines Lebens. Das war eine Familie. Das letzte Schrittchen Sport hat uns am Ende gefehlt.
18: Eichners Zukunft ist noch offen, ebenso wie seine Nachfolge beim Karlsruher SC. Der 1. FC Kaiserslautern hat zum Saisonfinale in Liga 2 mit 1:0 beim 1. FC Magdeburg gewonnen und die Saison auf Rang 6 beendet. FCK-Kapitän Marlon Ritter und sein fettes Dankeschön an die Fans der Roten Teufel.
5: Aber auch heute waren wieder viele da, wo man sagen kann, okay, vielleicht geht es bei uns jetzt nicht mehr um so ganz viel. Aber die sind überall hingefahren, das ganze Jahr über. Und die haben auch oft eine Scheiße zu sehen bekommen. Waren oft unzufrieden, wir auch. Wir haben auswärts nicht die Punkte geholt, die wir uns vorgestellt haben. Und deswegen, glaube ich, war das zu letzter Woche, wo wir uns zu Hause verabschiedet haben, war das, glaube ich, heute auch nochmal ein gelungener Abschluss.
18: Die Fußballfrauen von Mainz 05 haben den Durchmarsch aus der Regionalliga in die Bundesliga perfekt gemacht. Am letzten Spieltag gewannen sie die entscheidende Partie bei Schlusslicht VfR Warbein deutlich mit 5:0. Freude pur darüber bei Chiara Busiane.
6: Ja, das ist unglaublich. Ich kann es noch gar nicht realisieren, dass es wirklich passiert ist, ob wir nächstes Jahr Bundesliga spielen. Und dass es so schnell ging, ja, von der Regionalliga jetzt in die Bundesliga, zweite Liga gerockt. Wahnsinn. Also man kann es nicht beschreiben. Unser erstes Ziel war der Klassenerhalt. Wir haben geguckt, gegen wen wir, glaube ich, Punkte holen können und waren dann froh, wenn wir jedes Spiel gewonnen haben. Und dann, ich glaube, das Stuttgart-Spiel war einfach die Wende, dass wir dort Stuttgart schlagen.

0: Klingt am Anfang ein bisschen beliebig, aber dann geht's eben doch irgendwie ab. Dara aus Bulgarien galt vor dem ESC eigentlich eher so ein bisschen als Außenseiterin. Sie konnte aber sowohl die Jury als auch die Publikumsstimmen gewinnen. Was hat hier den Ausschlag gegeben?
1: Das ist eine gute Frage. Ich glaube, es war tatsächlich auch da ihre Authentizität, also die Art und Weise, wie sie dieses Lied präsentiert hat. Es ist so mitreißend, das geht so nach vorne. Es ist erstmal so, dass du denkst, hä, was ist denn da los? Aber die Inszenierung auf der Bühne war perfekt. Das Lied ist sehr, sehr eingängig. Es ist nicht besonders gefällig. Es ist durchaus auch ein bisschen anstrengend zwischendurch mal. Aber ich glaube, diese Energie, die dieses Lied vermittelt, das ist das Entscheidende, was die Leute letztlich überzeugt hat.
0: Den politischen Streit über die Teilnahme Israels, den habe ich ja schon angesprochen. Und am Ende wurde Noam Bethan mit seinem Song Michelle dann Zweiter. Er hatte nach der Juryabstimmung sogar die Nase ganz vorn. Da gab es dann doch etliche Buhrufe in der Wiener Stadthalle. Ja, wie wird es jetzt weitergehen mit Israel beim Eurovision Song Contest?
1: Das ist eine gute Frage. Also tatsächlich ist das Thema Israel ja so das Thema gewesen, was auch diesen ESC so ein bisschen überschattet hat, weil ja 5 Länder nicht mitgemacht haben, weil Israel mitgemacht hat. Und Israel wird weiter auch mitmachen wollen. Und die Frage ist, wie gehen die anderen Länder jetzt damit um? Wie geht die EBU, die Europäische Rundfunkunion, damit um? Es wäre, glaube ich, tatsächlich wirklich eine große Herausforderung geworden, hätte Israel jetzt den nächsten ESC organisieren müssen, hätte der in Tel Aviv oder in einer anderen israelischen Stadt stattgefunden. Ich glaube, da haben einige, selbst unter den Israelis, mit denen wir gesprochen haben, so ein bisschen aufgeatmet, weil sie sagten, oh Mann, das wäre echt eine große Anstrengung geworden. Trotzdem, die Frage, wie gehen wir damit um, die bleibt, die steht im Raum. Und vielleicht hat sich beim nächsten Jahr, haben sich die Geister auch wieder etwas beruhigt. Aber momentan ist es wirklich ein großer Spaltpilz, dieses Thema innerhalb der EBU. Und die Verantwortlichen versuchen das natürlich irgendwie jetzt abzuräumen, um dann auch weiter am Start sein zu können mit Israel.
0: Noch ganz kurz abschließend zum ESC 2026. Musik ist ja auch immer ein bisschen Geschmackssache, aber für Sie ganz persönlich, was war denn für Sie so das totale Highlight und was hat Sie vielleicht eher enttäuscht?
1: Also mein Highlight war tatsächlich Australien. Ich fand diese Performance war unglaublich gut. Die war perfekt in jeder Einzelheit, also sowohl von der Stimme der Künstlerin wie von der Inszenierung der Bühne. Das war einfach perfekt. Mich hätte ein bisschen gewundert, dass sie nicht noch weiter gekommen ist, wirklich an die Spitze gekommen ist. Und Lowlight, ja, also ich muss sagen, der litauische Sänger, der da mit silbernem Gesicht angetreten war, da habe ich dann irgendwann auch gedacht, ja, brauche ich persönlich jetzt nicht. Also habe mich jetzt nicht vom Hocker gehauen und ich glaube, unseren Kollegen ging es ähnlich. Das war so mein Lowlight, ehrlich gesagt.
0: Dann schauen wir noch ganz kurz auf 2027. Nächstes Jahr wird der Eurovision Song Contest in Bulgarien ausgetragen. Das Land hatte ja aus finanziellen Gründen jüngst 3-mal auf die Teilnahme verzichtet. Tja, wie schwierig wird das dann für Bulgarien, so eine Show zu stemmen?
1: Das wird schon nicht einfach, weil so eine Show zu stemmen, das sind 16 Millionen Euro beispielsweise, hat das gekostet hier in Wien. Das ist eine Riesensumme. Für Bulgarien nicht ganz leicht aufzubringen. Noch geht die Debatte, wo findet es denn eigentlich statt, in welcher Stadt? Sofia liegt nahe, ne, die Hauptstadt, aber es haben auch andere Städte ihr Interesse angemeldet, das zu machen. Aber erstmal wird natürlich gefeiert. Dara wurde gestern am Flughafen in Sofia von hunderten Fans begrüßt, hat dann erstmal auch da Bangaranga angestimmt. Ja, ich bin sehr gespannt. Ich freue mich persönlich sehr, dass es mal wieder in Osteuropa stattfindet. Das ist bestimmt ein anderes Ambiente. Vielleicht alles nicht ganz so perfekt und glänzend wie hier in Wien oder letztes Jahr in Basel. Insofern sind wir echt gespannt.
0: Informationen von Marc Dugge aus Wien über den Eurovision Song Contest 2026 und den Ausblick auf 2027. Denn nächstes Jahr ist der ESC dann zu Gast in der bulgarischen Hauptstadt Sofia. Wer beim ESC dabei sein wollte, hat für sein Ticket zwischen 10 Euro in der letzten Reihe bei einer Vorauswahl bis zu 360 Euro für das Finale ganz vorne bezahlt. Die Preise für Live-Musikveranstaltungen sind schon lange ein Politikum, mehr noch als bei uns in den Vereinigten Staaten. Hier steigen nämlich die Ticketpreise parallel zu den Lebenshaltungskosten in gewaltige Höhen. Und im Internet finden sich nun Spekulationen, ob das einigen Konzerten und Touren schon zum Verhängnis geworden ist. Was dran ist an dem Gerücht, dass Fans zunehmend dankend ablehnen und deswegen Veranstalter Konzerte absagen müssen, dem ist unsere Kalifornien-Korrespondentin Antje Sieb nachgegangen.
2: In den USA gibt es schon einen neuen Begriff für das Phänomen, das Blue Dot Fever, blaue Punktefieber, gehe um. Benannt nach den blauen Punkten, mit denen Ticketplattformen die freien Sitze markieren, ist das Thema in den sozialen und anderen Medien.
3: What is Blue Dot Fever and why is it spreading?
4: Blue Dot Fever is an epidemic.
5: Blue Dot Fever.
6: Some say they've caught Blue Dot Fever.
2: Die These, mehr Konzerte würden abgesagt, weil nicht genug Tickets verkauft worden sind. Die Pussycat Dolls haben das für die kürzlich abgesagten US-Konzerte ihrer Revival-Tour auch halbwegs deutlich gesagt. Man habe sich den US-Teil der Tour ehrlich angesehen und alle bis auf ein Konzert gestrichen. Die Konzerte in Europa hingegen finden statt. Don't you
7: wish your girlfriend was a freak like me, don't ya?
2: Musiker wie Meghan Trainor, Post Malone oder Zayn Malik nannten andere Gründe für kurzfristige Absagen. Fans und Experten spekulieren trotzdem, ob Ticketverkäufe eine Rolle gespielt haben. Der große Konzertveranstalter Live Nation hat Anfang Mai bei der Bekanntgabe seiner Quartalsergebnisse widersprochen. Die Nachfrage sei hoch und die Anzahl der abgesagten Konzerte nicht höher als sonst, sagte CEO Michael Rapino.
8: We see nothing about cancellations in 26 full calendar. That would be extraordinary.
2: Die Theorie von Musikjournalist Chris Willman, Topstars wie Billie Eilish oder Taylor Swift könnten zwar fast jeden Preis verlangen, aber wer nicht in der absoluten Top-Liga spiele, verkalkuliere sich schneller mal mit der Höhe der Preise, der Größe der Halle oder der Zahl der US-Fans, sagte er bei Entertainment Tonight.
9: You know, superstars can charge what they want. I think consumers are feeling like they will pay top dollar for superstar tours. Then maybe that's it for them for 6 months.
2: Die Konzertpreise in den USA sind hoch. Im Schnitt zahlt man mittlerweile für erfolgreiche Musiker nach Polsterdaten über 130 US-Dollar pro Ticket. Für Superstars sind ein paar hundert Dollar keine Seltenheit. Und bei begehrten Tickets bestimmt immer häufiger die Nachfrage den Preis, das sogenannte Dynamic Pricing. Wenn die Preise generell steigen, wird auch das Touren nicht billiger und insgesamt seien Konzerteinnahmen wichtiger geworden für Künstler, erklärte Musikbusiness-Experte Donald Passmann letztes Jahr auf der Messe South by Southwest. Mit Streaming lässt sich nicht so viel Geld verdienen wie mit Platten.
10: When I'm selling physical, there's no cap on how many I can sell. It's just the number of fans and people that want it. But when we're streaming, there's only so much money every month.
2: Ein möglicher weiterer Faktor: Ein Gericht in den USA ist gerade zu dem Schluss gekommen, dass der große Veranstalter Live Nation zusammen mit der dazugehörigen Verkaufsplattform Ticketmaster im Land eine Art Monopol hat und Fans deshalb insgesamt bei Tickets draufzahlen. Der Rechtsstreit um Zahlungen oder die Zukunft der Firma ist noch nicht zu Ende. Dazu kommen professionelle Wiederverkäufer, die sich viele Tickets sichern und mit hohem Aufschlag weiterverkaufen. In mehreren Bundesstaaten, darunter auch Kalifornien, versuchen Politiker, diese Praxis gesetzlich stärker einzuschränken.
11: I want to be the artist that I would want to be a fan of. Love you!
2: Dafür kommen immer neue Konzertfilme ins Kino, gerade erst der von Billie Eilish. Auch Streaming-Gigant Netflix will mittlerweile mit Live-Events aller Art, darunter auch Konzerte, mehr Abos und mehr Werbung verkaufen. Ein richtiger Ersatz dafür, selbst in der Halle zu stehen, ist das sicher nicht. Aber vergleichsweise bezahlbar.
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0: Das ist heute wechselhaft mit Schauern. Örtlich gibt es auch Gewitter, höchstens 11 bis 18 Grad.
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0: In Mainz kommt heute der neue rheinland-pfälzische Landtag zu seiner ersten Sitzung zusammen. Dabei stellt sich am Mittag Gordon Schnieder als Ministerpräsident zur Wahl. Er ist zuversichtlich, dass die Wahl im Landtag gut abläuft. Zudem rechne er damit, dass die CDU-SPD-Koalition geschlossen in die nächsten Jahre gehe, sagte er hier in SWR aktuell. Bundesfinanzminister Klingbeil sieht die Weltwirtschaft wegen des Iran-Kriegs weiterhin in Gefahr. Dieser Krieg schade der wirtschaftlichen Entwicklung massiv, sagte Klingbeil vor einem Treffen der Finanzminister der G7-Staaten in Paris. Auch bei dem Gipfel stehen die Folgen des Iran-Kriegs im Mittelpunkt. Im vergangenen Jahr wurden weltweit so viele Hinrichtungen dokumentiert wie seit 44 Jahren, nicht mehr die meisten in China. Insgesamt wurden der Menschenrechtsorganisation Amnesty zufolge über 2700 Hinrichtungen in 17 Ländern verzeichnet. Das entspricht im Vergleich zum Vorjahr einem Anstieg von 78%. Eins der Opfer, die am Samstag im norditalienischen Modena von einem Auto erfasst wurden, ist eine 69-Jährige aus Rheinland-Pfalz. Sie gehöre zu den 4 Schwerverletzten des Unfalls und liege in Modena im Krankenhaus. Das hat der Opferbeauftragte der Landesregierung in Mainz mitgeteilt.
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0: Kakao ist in den letzten Monaten immer teurer geworden. Das merken nicht nur wir als Verbraucher, sondern auch die Bäckereien. Die Süßwarenindustrie sucht deshalb nach günstigen Schokoladenalternativen. Eine davon ist Choviva. Das ist ein Produkt auf Sonnenblumenkernbasis. 4 Jahre lang hat ein Startup-Unternehmen daran gearbeitet. Mittlerweile gibt es das Ganze auch in Süßigkeiten, in Supermärkten oder bei Discountern. Obwohl ähnlich im Geschmack und günstiger als Schokolade, haben Verbraucherschutzorganisationen aber so ihre Bedenken. Petra Dirks berichtet.
13: Christian Brück backt einen Kundenliebling. Den süßen Hefeteig verfeinert der Bäckermeister mit einer neuen Zutat.
14: Das werden Joviva-Brötchen.
13: Joviva, eine Schokoladenalternative aus Sonnenblumenkernen, die es mittlerweile in vielen Varianten gibt. Auch als Zutat für Bäckereibetriebe. Christian Brück hat die gestiegenen Kakaopreise in seinem Betrieb deutlich gemerkt. Joviva ist für ihn günstiger als Schokolade.
14: Die Schokopreise sind halt einfach noch hoch. Also man kennt Schokoladenalternativen, aber halt wesentlich schlechter. Und anfangs war ich sehr skeptisch, aber geschmacklich hat es mich einfach total überzeugt. Ich fand es mega.
13: Dem Bäckermeister war wichtig, dass seine Kunden wissen, was sie da essen. In seinem Laden klärt er auf und auf seinen Instagram- und Facebook-Accounts hat er Infovideos gepostet und einiges dafür eingesteckt.
14: Es gab wahnsinnig, wahnsinnig viele negative Kommentare von Leuten, die es noch nie probiert haben. Solche Sachen wie, da will sich der Bäcker dran bereichern, weil er billige Zutaten einsetzt. Ja, natürlich, ich möchte da Geld mit verdienen. Jeder möchte seine Arbeit bezahlt haben. Dass wir dann aber das Produkt halt auch günstiger anbieten, soweit wurde gar nicht geguckt.
13: Für die Süßwarenindustrie ist Joviva eine Alternative zur Schokolade. Das Münchner Startup Planet A Foods hatte vor 5 Jahren die Idee für Joviva, erzählt Gründer Maximilian Marquardt.
15: Unsere Mission ist, Genuss zukunftsfähig zu machen, also eine nachhaltige, lokale Alternative zur Schokolade anzubieten, also nicht gegen Schokolade, sondern mit Schokolade.
13: Denn der Kakaoanbau wird durch den Klimawandel immer schwieriger. Dürren, Überschwemmungen und Parasiten, explodierende Preise, Kinderarbeit. Ein unsicherer Markt. All das macht Kakao zu einem kritischen Rohstoff. Jürgen Blum beschäftigt sich seit Jahrzehnten mit dem Kakaoanbau und setzt sich mit Vorträgen und Seminaren für nachhaltigen Anbau ein. Er sagt, eine Alternative ist dringend nötig.
16: Also ich sehe darin die Möglichkeit, so ein wenig den Druck herauszunehmen aus einer begrenzten Ressource, das ist der Kakao, und eben auch auf die sozialen Aspekte in den Ländern, denn wir haben den ökologischen Fußabdruck, wir haben die Entfernung, Kakao wird teurer.
13: Der Bedarf an Joviva in der Süßwarenindustrie ist riesig. Allein im vergangenen Jahr wurden laut dem Bundesverband der Süßwarenindustrie in Deutschland mehr als 1 Million Tonnen Schokoladenwaren produziert. Für den Experten Jürgen Blum ist der Kakao für industrielle Schokolade im Süßwarenregal aber nicht unbedingt in Massen nötig.
16: Eine klassische Milchschokolade ist in der Regel, wenn man sie im Supermarkt kauft, für mich keine Schokolade, denn der Zucker- und Fettanteil ist höher als der Kakaoanteil. Vor allen Dingen für die große Masse braucht es eine Lösung.
13: Joviva soll eine solche Lösung sein. Die Schokoladenalternative wird in Europa produziert, mit kurzen Lieferketten und somit klimafreundlicher als Schokolade.
15: Wir nehmen alte Produktionsprozesse, Fermentation und Röstung, die seit Jahrhunderten bekannt sind, und transformieren die in die Zukunft.
13: Über 140 Produkte gibt es mittlerweile mit Joviva. Die Verbraucherzentrale beobachtet die Entwicklung eher misstrauisch. Der Vorwurf? Joviva sei ein billiges Imitat und werde nicht ausreichend gekennzeichnet, erklärt Stefanie Wetzel vom Bundesverband.
17: Die Verbraucher müssen doch entscheiden können, was kaufe ich hier und möchte ich genau das haben. Und wenn man ihnen das nicht auf der Schauseite klar kommuniziert, dann kaufen sie unter Umständen was sie eigentlich gar nicht kaufen wollten.
15: Wir schreiben hier ganz bewusst drauf, mit einer kakaofreien Schokoladenalternative mit gemahlenen Sonnenblumenkerne. Wir setzen auf extrem hochwertige Rohstoffe. Wir nehmen eigentlich fast immer das teuerste und nachhaltigste, was wir kriegen können für das Produkt. Und das führt halt dazu, dass Joviva eben nicht die billigere Zutat ist.
13: Am Ende werden die Verbraucher das wohl an der Supermarktkasse entscheiden.
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0: Die Saison in der Fußball-Bundesliga ist durch. Da gibt's aber nochmal eine Trainerentlassung, und zwar bei Eintracht Frankfurt. Platz 8 am Ende der Tabelle bedeutet, dass die Hessen nicht international spielen können. Unter anderem, wohl deshalb, trennte sich der Verein nach nur 104 Tagen von Trainer Albert Riera. Es war die 11. Trainerentlassung in dieser Saison und schon die 2. bei der Eintracht. Carsten Schnellhorn ist unser Sportreporter und hat die Eintracht im Blick. Was gab es denn noch für Gründe, weshalb der Verein sich vom Trainer getrennt hat?
18: Weil Albert Riera durch seine Maßnahmen intern in der Mannschaft, aber auch bei seinen wortgewaltigen Auftritten auf den Pressekonferenzen auch die Eintracht-Bosse massiv irritiert hatte, und das bei gleichzeitiger Erfolglosigkeit. Am Samstag hatte Riera mit der Eintracht den Sprung in den Europapokal verpasst. Man wolle in der kommenden Saison einen anderen Weg einschlagen, so Sportvorstand Markus Krösche. Nun wird die Suche nach einem Nachfolger von Riera intensiviert. Favorit ist Ex-Eintracht-Trainer Adi Hütter.
0: Elversberg liegt im saarländischen Landkreis Neunkirchen, rund 15 Kilometer nordöstlich von Saarbrücken. Der Ort hat 12.800 Einwohner, aber spätestens seit gestern kennt ihn die ganze Republik, denn der SV Elversberg wird in der nächsten Saison in der Fußball-Bundesliga spielen. Und dann kommen die Bayern, Stuttgart oder auch Freiburg. Erst gestern sicherte sich der Club last minute nach Schalke 04 den direkten Aufstieg ins Fußball-Oberhaus. Sportreporter Tim Brockmeier berichtet.
19: Ruckzuck hatten sie nach Spielende eine mobile Bühne auf den von den Fans gefluteten Rasen gezimmert und ab ging die wilde Sause. Es wurde getanzt, gesungen, es gab Sekt und Bierduschen, die Mannschaft mittendrin. 119 Jahre Vereinsgeschichte, die SV Elversberg, die Sportvereinigung Elversberg, zum ersten Mal in der Bundesliga.
20: Ein Freund von mir hat die Woche gesagt, wenn wir es schaffen aufzusteigen, ist das wie die Landung auf dem Mond.
19: Da ist was dran. Elversberg-Trainer Vincent Wagner, die kleine Gemeinde im Saarland, 13.000 Einwohner, kein Bahnhof, kein Rathausbalkon, aber jetzt Bundesligist, der kleinste, den die erste Liga je hatte.
21: Wir haben unser Ding gemacht, wir sind ruhig geblieben und das durchgezogen über die ganze Saison. Und ich bin einfach nur unfassbar stolz auf diese Mannschaft.
19: Bamba Conte führte die Elversberger mit bockstarker Leistung zu einem 3:0 gegen Münster. Letzte Saison noch denkbar knapp in der Relegation gescheitert, machte die Elf diesmal im letzten Saisonspiel extrem erwachsen, alles klar.
20: Ich finde, wenn man die Saison sieht, haben sich die Jungs das schon erarbeitet. Ich glaube, die Jungs haben sich das auch verdient.
19: Dabei wirkt dieser Aufstieg ein bisschen wie ein Riss in der Bundesliga-Matrix. Keine Mega-Arena, kein Multimillionen-Etat, keine Superstars. Einfach das Ergebnis seriöser, kontinuierlicher, ruhiger Arbeit. Für den gebürtigen Saarländer Conte ganz, ganz besonders.
21: Natürlich für mich persönlich noch mal ein größeres Märchen, weil ich ja hier aus dem Saarland komme. Es ist einfach nur ein großer Traum, der in Erfüllung gegangen ist, das kleine Saarland in die Bundesliga zu bringen. Und einfach nur mega stolz, mega.
19: Dieser Aufstieg, der SV Elversberg, dabei kein Versehen, kein Zufall, kein Betriebsunfall. Geduldig und ohne Getöse hat sich die SVE kontinuierlich verbessert. Rückschläge auch in dieser Saison weggesteckt. Der beste Torjäger Younes Ebnu-Talib ging im Winter zu Eintracht Frankfurt, hat sich die Elf diesen größten Erfolg der Vereinsgeschichte erspielt und erarbeitet.
20: Ich glaube, man kann auch schon, ohne jetzt zu hoch zu greifen, das Wort Wunder irgendwie benutzen.
19: Und nun nächste Saison also Bundesliga. Bayern, Dortmund, Leverkusen, Stuttgart, die Elf jetzt im elitären Kreis der ganz Großen. Nicht als Gast, der versehentlich in die Party geplatzt ist, sondern um zu zeigen, dass er dazugehört. Apropos Party.
20: Ich kann ja nicht von mir auf andere schließen, aber es würde auf jeden Fall ein feucht-fröhliches Event.
19: So Trainer Vincent Wagner, bevor er wieder in der Menge verschwand. Elversberg feiert wahrscheinlich noch eine ganze Weile.
0: Und trotzdem, es wird wohl schwer fürs kleine Elversberg, sich in der Bundesliga zu behaupten. Und so könnte sich der Verein am Ende der nächsten Saison genau da wiederfinden, wo der VfL Wolfsburg aktuell steht, auf Tabellenplatz 16. Das heißt Relegation gegen den Tabellendritten aus der zweiten Liga. Und ab da geht es hin und her. Und gestern ging es da hin und her. Es gab ein Fernduell zwischen Hannover 96 und dem SC Paderborn. Und am Ende hatten die Ostwestfalen hauchdünn die Nase vorn. Sie mussten nun zweimal gegen die Wölfe aus Niedersachsen ran. Sportreporter Kevin Poveska.
22: Mit allen Sinnen dabei, gemeinsam zum Klassenerhalt. Der Leitspruch der Wölfe ist angelehnt an das alte, neue Wappen der Wolfsburger. Gegen St. Pauli ist der VfL noch einmal mit einem blauen Auge davongekommen. Mittelfeldspieler Yannick Gerhardt sieht einen Prozess, weiß aber auch, dass der Job noch nicht erledigt ist.
23: Die letzten Wochen haben wir eine Kompaktheit entwickelt oder auch wir bessere Abläufe. Wir machen es dem Gegner schwer, zu Chancen zu kommen und das können wir gegen jeden Gegner anwenden. Wir haben uns das jetzt erarbeitet, wir sind stolz drauf, aber natürlich ist es auch nur ein Zwischenschritt.
22: Es ist eben nur die erste Pflichtaufgabe gewesen. Jetzt wartet der SC Paderborn in der Relegation. Zweimal mussten die Wolfsburger in ihrer Historie schon nachsitzen und Endspiele für den Verbleib in der Liga bestreiten. Doch abgestiegen sind sie seit ihrem Aufstieg vor 29 Jahren noch nicht. Damit das so bleibt, will Wölfe-Cheftrainer Dieter Hecking einen kühlen Kopf bewahren.
24: Es kommt auf alles an. Du musst nervenstark bleiben, weil auch diese Spiele werden, da kannst du innerhalb von Minuten kippen, die Stimmung, du bist plötzlich Druck spüren. Ja, du kannst aber auch Druck auf den Gegner ausüben.
22: Am Donnerstag steht das erste Spiel gegen den SC Paderborn an. Bis dahin heißt es jetzt in Wolfsburg, sich so gut es geht, auf diese neue Aufgabe einzustellen.
24: Natürlich, unsere Analysten haben schon ein bisschen vorgearbeitet, wir sind schon ganz gut informiert.
22: Nach der Partie bei St. Pauli werden es also wieder Endspiele für die Wölfe werden. Yannick Gerhardt zeigt sich aber optimistisch, dass der VfL Wolfsburg auch im kommenden Jahr erstklassig unterwegs sein wird.
23: Wir werden wieder einen super Matchplan haben, wir werden vorbereitet sein und aus diesem Selbstvertrauen und auch der Motivation natürlich, um in dieser Bundesliga zu bleiben. Wir wissen, was alles auf dem Spiel steht, aber am Ende können wir uns auf das fokussieren, was wir beeinflussen können. Und dann bin ich guter Dinge, dass wir in der Bundesliga bleiben.
22: Nachdem am Sonntag noch trainingsfrei war, wollen sich die Wölfe jetzt auch in der Relegation, ähnlich wie vor dem Spiel gegen St. Pauli, nicht von außen beeinflussen lassen, sondern mit gewohnten Abläufen zum Erfolg und damit zum Verbleib in der ersten Fußball-Bundesliga kommen.
0: Und damit kommen wir vom Fußball zum Eishockey. Da hat es schon die zweite Pleite für die deutsche Mannschaft bei der Eishockey-WM in der Schweiz gegeben. Das 0:2 gegen Lettland war nicht nur im Ergebnis enttäuschend, sondern auch insgesamt nicht eben ein Mutmacher. Unser Eishockey-WM-Reporter ist Burkhard Hupe in Zürich. Was läuft denn da im Moment schief?
1: Also mein Eindruck ist, dass die deutschen Spieler in ihrer Spielanlage einfach zu viel Netz und zu viel doppelten Boden einziehen wollen. Sie denken erst an die Verteidigung und dann ans Tore schießen, was auch in Ordnung ist, weil es ja bei Olympia noch andersrum war und da auch nicht eben gerade erfolgreich abgelaufen ist. Aber die Kreativität, das Selbstbewusstsein und das Tempo sind bei diesen Überlegungen einfach auf der Strecke geblieben. Viele Leistungsträger kommen einfach nicht an ihr Top-Niveau ran. Bei den Meisterspielern aus Berlin beispielsweise ist fast komplett die Luft raus und so weiter und so fort. Und diese Minusliste, die ließe sich im Moment fast nach Belieben noch verlängern.
0: Das Gute ist ja, die Deutschen können heute schon gegen den Gastgeber Schweiz alles wieder zurechtrücken, wenn ein Überraschungssieg gelingt. Aber ist das realistisch?
1: Nee,

0: May Contain Hope, c'est le titre de cet album de la chanteuse britannique Ray, son deuxième. Elle est actuellement en tournée en Europe et au Royaume-Uni. Et c'est avec Ray et avec Carmen Lunzmann que se termine notre matinée. RFI Matin revient demain dès 5h, temps universel, 7h heure de Paris, avec l'ensemble de la rédaction et avec Jean-Pierre Pellon à la technique. Comme ce matin, merci beaucoup à lui. Je vous souhaite une très belle journée. Vos programmes continuent dans 10 minutes. Appel sur l'actualité. Bonjour Juan Gomez.
1: Bonjour André. Bonjour à toutes et à tous.
0: Cette question aujourd'hui, Juan, comment apaiser les tensions politiques au Tchad?
1: Oui, la récente condamnation à 8 ans de prison de 8 responsables de l'opposition provoque de vives réactions. De nombreuses figures politiques et de la société civile y voient dans ce verdict un moyen, je cite, d'étouffer les voix discordantes. En tout cas, le parti présidentiel assure rester attaché au respect des libertés publiques. Le MPS qui appelle d'ailleurs au dialogue républicain. Alors comment apaiser le climat politique ce matin? On en parle sur RFI, vous avez la parole. Andréane, bonne journée.
0: Bonne journée à vous, à demain.
1: Dans 30 secondes, le journal.
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4: publications. 10 Uhr mit Monia Sobotka. Der Expertenrat für Klimafragen kritisiert die Klimapolitik der Bundesregierung. Berechnungen des Gremiums haben ergeben, dass die Treibhausgasemissionen in Deutschland 2025 fast gleich hoch geblieben sind. Und in den kommenden Jahren werden sie demnach zu langsam sinken. Aus Berlin berichtet Maximilian Ulrich.
5: Ab 2030 wird Deutschland laut Projektion des Expertenrats zahlreiche Klimaziele wahrscheinlich deutlich verfehlen. Ein Grund dafür könne auch das neue Heizungsgesetz sein, das die Koalition in der letzten Woche beschlossen hat. Der Expertenrat kritisiert außerdem das im März vorgestellte Klimaschutzprogramm der Bundesregierung als unzureichend und warnt die Regierung vor weiteren Klagen gegen ihre Klimapolitik. Deutschland hat sich gesetzlich verpflichtet, bis 2045 unterm Strich keine Treibhausgase mehr auszustoßen. Beim Verfehlen bestimmter Zwischenziele drohen schon 2030 Strafzahlungen auf EU-Ebene.
4: Die Bundesregierung will etwa 10 Milliarden Euro in den Ausbau des Zivilschutzes stecken, um im Kriegs- und Anschlagsfall vorbereitet zu sein. Das berichtet die Bild unter Berufung auf einen Kabinettsentwurf von Bundesinnenminister Dobrindt. Der CSU-Politiker sagte der Zeitung, Ziel sei eine stärkere Vernetzung von militärischer und ziviler Verteidigung. Das Geld soll demnach unter anderem in mehr Ausrüstung und Personal für das technische Hilfswerk fließen. Auch sollen alle öffentlichen Zufluchtsräume wie Bunker und Tunnel erfasst und in der Warn-App Nina angezeigt werden. Deutschland ist nach Angaben von Bundesgesundheitsministerin Warken bereit, die Demokratische Republik Kongo nach dem Ebola-Ausbruch zu unterstützen. Das Land habe noch nicht offiziell um Hilfe gebeten, aber man wäre auf jeden Fall vorbereitet, sagte die CDU-Politikerin dem RBB. Das Robert-Koch-Institut stehe ebenso zur Hilfe bereit wie das Bernhard-Nocht-Institut für Tropenmedizin. Es könnten zum Beispiel mobile Labore gestellt werden und geschultes Personal. Am Abend hatte Warken in der ARD die Gefahr einer Ebola-Pandemie als nahezu ausgeschlossen bezeichnet. Das Risiko für Deutschland sei als äußerst gering einzuschätzen. In einer Stunde beginnt die konstituierende Landtagssitzung in Rheinland-Pfalz. Knapp zwei Monate nach der Wahl soll am Mittag CDU-Landeschef Schnieder zum neuen Ministerpräsidenten gewählt werden. CDU und SPD haben sich auf eine Koalition geeinigt. Über den weiteren Tagesablauf berichtet aus Mainz Ilona Hartmann.
6: Erstmal wird der neue Landtag, nachdem er sich konstituiert hat, den neuen Ministerpräsidenten von Rheinland-Pfalz wählen. Das wird ja aller Voraussicht nach Gordon Schnieder von der CDU werden. Die Sitzung und die Wahl werden ab 11 Uhr live vom SWR übertragen. Danach startet dann um 14.30 Uhr das Verfassungsfest für alle. Da können Bürgerinnen und Bürger sich den Plenarsaal und das Deutschhaus von innen anschauen. Und auch Landtagspräsident Hering öffnet sein Büro. Er sagt, es sei notwendiger denn je an Errungenschaften wie eine Verfassung und ein freies Parlament zu erinnern und die Menschen zu motivieren, sich für Demokratie einzusetzen.
4: Die Zahl der Baugenehmigungen in Deutschland ist deutlich gestiegen. Wie das Statistische Bundesamt mitteilte, wurden in den ersten drei Monaten des Jahres 63.500 Genehmigungen für Wohnungen erteilt. Das sind 14,6% mehr als im gleichen Zeitraum vor einem Jahr. Die Bundesregierung will über schnellere Genehmigungen den Wohnungsbau voranbringen und hat Förderprogramme für energieeffizientes Bauen reaktiviert. Experten befürchten, dass steigende Zinsen und höhere Kosten im Zuge des Iran-Kriegs den Aufschwung ausbremsen könnten. In Berlin startet heute die dreitägige Digitalkonferenz Republika. Unter anderem nimmt Ex-Bundeskanzlerin Merkel an einer Podiumsdiskussion teil mit dem Titel »Trotz allem – Hoffnung Europa«. Erwartet werden außerdem Arbeitsministerin Baas von der SPD und Grünen-Chefin Brandner sowie zahlreiche Wissenschaftler. Unter dem Motto Never Give You Up gibt es bei der Republika bis Mittwoch Diskussionen, Workshops und Vorträge. Unter anderem zu den Herausforderungen durch große KI-Konzerne. SWR-Nachrichten, Redaktion Petra Mohr.
7: 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Mit Sebastian Felser. Schönen guten Tag. Die Zahl der im letzten Jahr weltweit erfassten Hinrichtungen ist so hoch wie seit über 40 Jahren nicht mehr. Die Menschenrechtsorganisation Amnesty International schreibt in einem Bericht, dass insgesamt mehr als 2700 Menschen in 17 Ländern hingerichtet worden seien. Das seien fast 80% mehr als im Vorjahr. Neben China und Iran sind wieder mehrere Länder aus dem Nahen Osten dabei. Anna Osius berichtet.
8: Saudi-Arabien bleibt nach China und Iran trauriger Spitzenreiter bei der Vollstreckung der Todesstrafe. 356 Verurteilte wurden im Reich von Kronprinz Mohammed bin Salman im vergangenen Jahr hingerichtet, also fast pro Tag ein Mensch. Katja Müller-Fallbusch von Amnesty International.
9: Wir sehen eigentlich seit mehreren Jahren einen kontinuierlichen Anstieg an Hinrichtungen. Das widerspricht sehr dem Bild, was Mohammed bin Salman auch nach außen hin präsentieren möchte, eins der Modernisierung und Liberalisierung.
8: Die meisten Hingerichteten waren wegen Drogendelikten verurteilt. Meist handelte es sich dabei um Ausländer, Gastarbeiter aus Ländern wie Äthiopien, Eritrea oder Ägypten. Menschen, die keine Lobby am Golf haben, kritisieren Menschenrechtsaktivisten. Die Verfahren seien unfair, Geständnisse teilweise durch Folter erzwungen. Der saudische Menschenrechtsanwalt Ha al-Hajj, der im Exil lebt, dass Saudi-Arabien die Zahl der Hinrichtungen weiter erhöht und seine bisherigen Rekordzahlen bricht, spiegelt die Natur dieser Regierung wider. Sie macht hochtrabende Versprechen und vermarktet sich als reformorientierte Regierung, doch alles, was sie sagt, widerspricht sie mit ihren Taten. Sie bewirbt ihre Aussagen massiv und verschleiert dabei die Menschenrechtsverletzungen. Kronprinz Mohammed bin Salman und die saudi-arabische Regierung haben große Versprechen abgegeben, die Zahl der Hinrichtungen zu senken und sie nur auf die gefährlichsten Verbrechen zu beschränken. Die Realität ist jedoch eine massive Ausweitung ohne jegliche Rechtfertigung. Aber auch Ägypten, bei Deutschen beliebt für den Badeurlaub am Roten Meer oder den Pyramidenbesuch, hat eine dunkle Seite. 2025 wurden deutlich mehr Menschen hingerichtet als noch im Jahr zuvor, meldet die Menschenrechtsorganisation Amnesty. Und die Zahl der zum Tode Verurteilten sei ebenfalls erheblich angestiegen auf fast 500 Neuverurteilte. Auch wenn es sich bei den 23 Vollstreckungen im vergangenen Jahr meist um Delikte wie Mord oder Totschlag gehandelt haben soll, werde die Todesstrafe im autokratisch regierten Land auch bei Regimekritikern angewendet, sagt Katja Müller-Fahlbusch.
9: Die Todesstrafe wird regelmäßig politisch motiviert eingesetzt. Und was wir auch wissen und schon seit vielen Jahren auch dokumentieren, ist, dass in Ägypten auch Todesurteile nach grob unfair Verfahren verhängt werden. Da wird Folter angewandt, Beweise, die unter Einsatz von Folter erlangt werden, werden zugelassen.
8: Zehntausende Regimekritiker sitzen in Ägypten im Gefängnis, in nicht rechtsstaatlichen Verfahren verurteilt, kritisieren Menschenrechtsorganisationen. Doch die internationale Gemeinschaft schweige dazu.
9: Geopolitische Interessen hin oder her. Menschenrechtsverletzungen gehören thematisiert, sie gehören angesprochen. Und wir kritisieren, dass Ägypten insbesondere mit Blick auf die Migrationspolitik eher als Partner gesehen wird und sozusagen ein Auge zugedrückt wird, wenn es um Menschenrechtsverletzungen geht. Und dieses Schweigen und dieses Nicht-Hinsehen und dieses Nicht-Öffentlich-Machen und dieser fehlende internationale Druck, der ermutigt natürlich auch die Regierung in Ägypten, tatsächlich mit dieser Politik voranzugehen, ohne dass es einen politischen Preis für sie hätte.
8: Doch es gäbe auch positive Beispiele in der Region, meldet Amnesty International. Der Irak beispielsweise hat Hinrichtungen pausiert und im Libanon hat der Ministerrat einem Gesetz zugestimmt, die Todesstrafe abzuschaffen.
7: Wir bleiben im Nahen Osten, wo das israelische Projekt E1 das Westjordanland in zwei Teile zerschneiden wird, wenn die Pläne so umgesetzt werden. Eine Zwei-Staaten-Lösung wäre damit noch unwahrscheinlicher. Letzten Sommer hatte der rechtsextreme israelische Finanzminister den Bau von mehr als 3000 neuen Häusern sowie einer Umgehungsstraße für Siedler nahe Jerusalem angekündigt und damals gesagt, er wolle Tatsachen schaffen. International gab es viel Kritik an dem Vorhaben. Jetzt müssen die ersten Gebäude im Westjordanland weichen. Hier wurden mehrere Läden abgerissen. Die Betreiber stehen vor dem Ruin, berichtet Pia Steckelbach aus Tel Aviv.
10: Mohammad Rahail erkennt seine Straße kaum wieder. Am Eingang zu seinem Heimatort Al-Aizariya im besetzten Westjordanland haben israelische Behörden die Läden seiner Familie abreißen lassen. Hier war der Gemüseladen, hier ein Elektromarkt, eine Fleischerei, ein Supermarkt. Hier gab es Leben, hier waren immer Leute, alles war ordentlich und sauber. Schau, sie haben eine Müllhalde daraus gemacht. Die kleine Stadt Al-Aizariya liegt zwischen Ostjerusalem und der israelischen Siedlung Ma'ale Adumim. Mohammad Rahail kann die gleichförmigen Häuser mit den roten Dächern von der Straße aus sehen. Der 48-Jährige ist hier aufgewachsen und hat beobachtet, wie sie immer mehr wurden. Heute leben in Ma'ale Adumim mehr als 37.000 Siedler. Nach internationalem Recht ist Ma'ale Adumim wie die anderen mittlerweile rund 500 Siedlungen und Außenposten im besetzten Westjordanland illegal. Bald sollen in dem Gebiet zwischen Ma'ale Adumim und Ostjerusalem 3.400 neue Wohneinheiten für jüdische Siedler entstehen. Das und den Bau einer Umgehungsstraße für Palästinenser hatte die israelische Regierung vergangenen Sommer beschlossen. Das seit Jahren geplante Projekt trägt den Namen E1. E1. Israels rechtsextremer Finanzminister Smotrich, selbst Siedler, hatte darüber gesagt, es solle Tatsachen schaffen und so den Traum von einem palästinensischen Staat begraben. International gab es dafür viel Kritik. Beobachter warnen, das Projekt würde das Westjordanland für Palästinenser in Süden und Norden unterteilen und weiter zerstückeln, sowie die faktische Annexion des Gebiets vorantreiben. Die Bewegungsfreiheit für Palästinenser würde noch massiver eingeschränkt. Ostjerusalem, eigentlich als künftige Hauptstadt für einen palästinensischen Staat vorgesehen, noch weiter abgeschirmt. E1 soll offenbar bald umgesetzt werden. Die geplante Umgehungsstraße hier in Al-Aizariya beginnen, ganz in der Nähe der abgerissenen Geschäfte. Vor einer Woche waren nachts israelische Bagger angerollt. Innerhalb von 3 Stunden waren Dutzende Geschäfte zerstört. Im C-Gebiet des besetzten Westjordanlands ist Israel für die Verwaltung zuständig. Die verantwortliche Behörde Kogat teilt auf Anfrage mit, die Gebäude seien ohne Genehmigung gebaut worden. Die stellt sie für Palästinenser hier im C-Gebiet so gut wie nie aus. Auch nicht für die Lagerhalle von Mohammad Rahail. Er selbst handelt mit Metall, hat alte Motoren, Kühlschränke und Waschmaschinen zu einem mehrere Meter hohen Turm aufgestapelt. Der steht jetzt inmitten der Trümmer der abgerissenen Gebäude, lässt sich kaum von ihnen unterscheiden. Mein ganzes Leben arbeite ich für mein Geschäft, damit ich mich und meine Kinder ernähren kann. In Israel können wir nicht arbeiten. Im Westjordanland gibt es keine Arbeit, die Wirtschaft liegt am Boden. Wo sollen wir hin? Es gibt keine Alternative. Jonathan Mizrahi von der israelischen NGO Peace Now beobachtet das E1-Projekt und den massiven Siedlungsausbau der israelischen Regierung. Er sagt, das eigentliche Ziel sei die Vertreibung von Palästinensern. Die Straße zeigt, dass es bei E1 nicht nur um mehr Häuser für Israelis im Westjordanland geht, sondern darum, Israelis von Palästinensern abzuschirmen. Es geht darum, einen Bereich für Israelis mit so wenig Palästinensern wie möglich zu kreieren. Es beginnt mit dem Abriss der Läden und Gebäude in Al-Aizariya, um eine Straße zu bauen. Die steht für Apartheid und ethnische Säuberung. Auch Metallhändler Mohammad Rahail sieht das so. Für ihn ist das hier palästinensisches Land. Wenn das Projekt E1 umgesetzt wird, bleibt immer weniger übrig, fürchtet er. Wir sind nicht gegen eine Straße an sich, wenn sie den Juden und den Arabern, also beiden Völkern, dienen würde. Wir sind gegen das, was hier passiert. Das ist rassistisch. Auch die anderen Besitzer der verbleibenden Geschäfte, Werkstätten und Restaurants an der Straße in Al-Aizariya wissen, dass die israelischen Abrissbagger jederzeit zurückkommen können.
7: Die Konflikte im Nahen Osten gehen weiter und auch in der Ukraine ist es so. Tausende ukrainische Flaggen auf dem Maidan in Kiew erinnern an die gefallenen ukrainischen Soldaten. Doch inmitten der Gedenkstätte fallen hunderte kolumbianische Fahnen auf. Junge Männer, Mitte 20, die im Kampf gegen die russische Invasion ihr Leben gelassen haben. Als Söldner in der ukrainischen Fremdenlegion verdienen sie bis zu 6-mal so viel wie in Kolumbien. Ein Versprechen, das unbekannte TikToker gezielt verbreiten für den Waffendienst in der Ukraine. Demian von Osten hat die Einzelheiten dazu.
11: Ein improvisierter Militärübungsplatz im Nordosten der Ukraine. Ein paar Soldaten rennen über das Gras und schießen auf in den Boden gesteckte Zielscheiben. Es ist eine Übung. Doch das Besondere hier, die Kommandos sind auf Spanisch und das mitten in der Ukraine. Chris steht hier in Kampfmontur mit Helm und einem grünen, zerfledderten Umhang, der den Anfang 30-Jährigen eins werden lässt mit der Natur. Chris ist Infanterist, Fußsoldat, war früher beim kolumbianischen Heer. Dann bewarb er sich bei der Fremdenlegion der Ukraine. Gerade kommt er von der ukrainisch-russischen Front zurück.
12: La experiencia general es ver la muerte de frente.
11: Man sieht dort den Tod vor sich, den Tod. Angriffe von Drohnen, Artillerie, Infanterie, tote Russen. Es ist hart. Und einen Menschen zu töten, der für seine Ideale kämpft, ist ebenfalls hart. 4 Russen habe ich getötet.
12: 4 muertos en total, rusos.
11: Chris ist einer von etwa 7000 Kämpfern aus Lateinamerika bei der ukrainischen Armee. Die Ukraine wirbt gezielt ausländische Kämpfer als Fußsoldaten an, da sie zu wenige Soldaten hat. Chris sagt, er kämpfe aus Überzeugung. Das Geld spielt aber auch eine Rolle. Etwa 2600 Euro pro Monat bekommen Soldaten im Fronteinsatz. Zu Hause in Kolumbien hat er Familie. Chris sagt, er wolle, dass seine Töchter stolz auf ihn sind.
12: Mi familia? Asustada.
11: Meine Familie hat Angst, aber solange es mir gut geht, sind sie beruhigt. Doch er weiß auch, der Tod ist nah und kann jederzeit zuschlagen. 600 Soldaten aus Kolumbien sollen in der Ukraine schon gestorben sein. Ich lade alle spanischsprachigen Leute aus der ganzen Welt ein, sich unserer Truppe anzuschließen. In TikTok-Videos werben kolumbianische Kämpfer andere Lateinamerikaner an. In der ukrainischen Armee bekommen sie etwa 6-mal so viel wie der Mindestlohn in Kolumbien. Der Traum vom schnellen Geld, erzählt Luz Marina Sendales Nieto, die ihren Bruder hier verloren hat.
13: Ein 18-Jähriger schaut diese Videos und denkt, das Leben ist leicht, dass man einfach hierher kommen kann. Viele der jungen Leute, die in die Ukraine gegangen sind, sind unter 25.
11: Deshalb solle man die TikTok-Videos zensieren, findet Luz.
13: All diese Kolumbianer, die Sie hier sehen, sind wegen eines Traums gekommen. Ein Traum, den sie jetzt nicht mehr leben können.
11: Chris, der kolumbianische Kämpfer in der ukrainischen Armee, ist sich der Todesgefahr bewusst. Wann er wieder an der Front sein wird? Wenn der Kommandant sagt, dass wir los müssen, dann gehen wir los, antwortet Chris. Und er weiß, ob er lebend zurückkommt, dafür gibt es in diesem Krieg keine Garantie.
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7: Wechselhaft ist es mit Schauern, örtlich Gewitter, höchstens 11 bis 18 Grad.
2: 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Überblick.
7: Die Treibhausgasemissionen in Deutschland bleiben konstant, sinken aber wohl in Zukunft zu langsam. Das zeigen Berechnungen des Expertenrats für Klimafragen, ein unabhängiges wissenschaftliches Gremium. Ab 2030 wird Deutschland laut Projektion zahlreiche Klimaziele wahrscheinlich deutlich verfehlen. Der Expertenrat kritisiert das im März vorgestellte Klimaschutzprogramm der Bundesregierung als unzureichend. Gute Noten bekommt Deutschland hingegen beim Schutz von Kindern und Jugendlichen vor sexueller Gewalt. In einem internationalen Vergleich der englischen Denkfabrik Economist Impact landete die Bundesrepublik hinter Australien und Großbritannien auf dem 3. Platz. CDU und CSU im Bundestag wollen jetzt offenbar doch zustimmen, dass die Bezüge der Abgeordneten, also die Diäten, in diesem Jahr nicht erhöht werden. Unionsfraktionschef Spahn hat in einem Podcast des Portals The Pioneer gesagt, dass er sich das jetzt doch vorstellen könne. Er verstehe, wenn die Bürger sagten, wenn sie verzichten müssten, dann sollten das auch die Abgeordneten tun.
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14: Wenn Politikerinnen und Politiker sprechen, benutzen sie bestimmte Begriffe immer und immer wieder. Seit einigen Jahren hören wir in Deutschland zum Beispiel das folgende Wort ganz häufig.
15: Unsere Resilienz zu stärken.
16: Stichwort Resilienz, also Widerstands- oder Widerstandsfähigkeit.
17: Gesundheit und Resilienz.
18: Wir brauchen effiziente und resiliente staatliche Strukturen.
19: Und einen solchen Resilienzbonus.
20: Wo es darum geht, dass wir uns resilienter machen.
21: Resilienz und Autonomie.
14: Wenn so viele unterschiedliche Politiker über Parteigrenzen hinweg dasselbe Wort verwenden, dann muss das einen Grund haben. Was Resilienz wirklich heißt, warum die Politik den Begriff so stark nutzt und in welchen Bereichen wir resilienter werden müssen, darum geht's jetzt in SWR Aktuell Kontext. Mein Name ist Andreas Fischer. Wir fangen mal ganz vorne an mit dem Wort an sich. Es kommt aus der Wissenschaft. Was Resilienz ursprünglich bedeutet und wie sich der Begriff entwickelt hat, erklärt Anja Braun aus unserer Wissenschaftsredaktion.
22: Resilienz gehört zu den lateinischen Begriffen, die die weite Reise in unsere Alltagssprache geschafft haben. Das liegt daran, dass Resilienz eine ziemlich gesuchte Fähigkeit beschreibt. Das lateinische Verb resiliere heißt wörtlich zurückspringen oder abprallen und wurde vor allem in der lateinischen Lyrik verwandt. Später nutzte die Materialwissenschaft den Begriff Resilienz, um die Fähigkeit eines Werkstoffes zu beschreiben, der sich durch Außeneinwirkung verformen lässt und danach wieder in die ursprüngliche Form zurückfedern kann, und zwar ohne dauerhaft Schaden zu nehmen. Das klassische Beispiel dafür ist das Gummiband. Man kann es extrem dehnen, aber sobald man loslässt, springt es in seinen Ausgangszustand zurück. Seit Mitte des 20. Jahrhunderts wird der Begriff Resilienz in der psychologischen Forschung verwendet. In einer berühmten Langzeitstudie auf der Insel Kauai beobachtete die Psychologin Emmy Werner vernachlässigte Kinder über 40 Jahre hinweg. Und sie stellte fest, dass ein Drittel der Kinder, die unter extrem schwierigen Bedingungen aufwuchsen, sich dennoch zu gesunden, erfolgreichen Erwachsenen entwickelten. Sie nannte diese Kinder resilient, im Sinne von widerstandsfähig. In den 70ern wurde der Begriff dann auf die Ökologie und Ökonomie angewandt. Hier beschreibt Resilienz die Fähigkeit, Störungen zu absorbieren, ohne die Grundstruktur oder die Grundfunktion zu verlieren.
14: Resilienz ist also mittlerweile ein Begriff, den man in ganz unterschiedlichen Kontexten verwenden kann. Durch die vielen Krisen in den vergangenen Jahren haben Politiker das Wort immer mehr aufgegriffen. Wir haben es am Anfang schon gehört, es ist ein richtiger Modebegriff geworden. Warum? Darüber hat mein Kollege Andreas Böhnisch mit unserem Hauptstadtkorrespondenten Oliver Neuroth gesprochen.
23: Oliver, was meinen Bundespolitiker, wenn sie Resilienz sagen?
24: In der Regel nicht das, was mit dem Wort im Alltag einhergeht oder in der Psychologie, also die persönliche Widerstandskraft. Der Kontext in der Politik ist dann meistens etwas technischer. Resilienz bedeutet da vor allem, der Staat muss krisenfest sein und sich Situationen anpassen können. Also er muss, ich sag mal, Schocks aushalten in verschiedener Art und Weise und sich schnell wieder erholen können. Zum Beispiel beim Thema Energieversorgung. Wenn es da um Resilienz geht, dann ist meistens gemeint, unabhängig sein von einzelnen Lieferanten, eine stabile Versorgung haben. In der Wirtschaft müssen Lieferketten resilient sein, also nicht zusammenbrechen in einer Krise. Und auch eine Gesellschaft sollte aus Sicht der Politik resilient sein, also mit krisenhaften Situationen umgehen können, ohne dass die Gesellschaft quasi kippt, dass das System politisch ins Wanken gerät und auch sozial nicht mehr funktioniert.
23: Anstatt von resilient könnte man ja auch einfach das Wort krisenfest benutzen. Das haben Sie ja auch gerade gemacht. Wird das bewusst von Politikern vermieden, weil eben keiner Krise sagen will?
24: Naja, das Wort Resilienz ist ja recht technisch und ich denke, dass es Politiker auch bewusst wählen. Denn wenn davon die Rede ist, die Resilienz zu stärken, dann klingt das erstmal positiv und bleibt auch bewusst ein bisschen unscharf, etwas vage. Denn dahinter können ja auch verschiedene Schritte stecken, die man dann nicht so genau ausführen muss. Und der Begriff wird auch international verwendet, auf europäischer Ebene oder im NATO-Kontext. Da greifen ihn deutsche Politiker gerne auf, denke ich, und nutzen ihn auch bei uns, um einfach international zu klingen und vielleicht ein bisschen kompatibler. Wobei, wenn wir genau hinschauen, krisenfest und resilient ist nicht exakt das Gleiche. Krisenfest sagt, das System hält durch, ist stabil und resilient meint darüber hinaus, das System kann sich anpassen und wird vielleicht sogar gestärkt durch eine Krise und geht aus ihr gefestigt hervor.
23: Nun betonen Mitglieder der Regierungsparteien immer wieder, dass sie Deutschland resilienter machen wollen. Das haben sie eben auch schon angedeutet. In der Sicherheitspolitik, gegen Wirtschafts- und Finanzkrisen, zum Schutz vor Extremismus jedweder Art, um mal drei Beispiele zu nennen. Wie weit sind wir denn da so insgesamt mit der Resilienz?
24: Also ein wichtiger Punkt ist da die kritische Infrastruktur. Die Bundesregierung hat das Kritis-Dachgesetz beschlossen. Da geht es darum, dass die Energieinfrastruktur, das Gesundheitssystem, aber auch Verkehrswege besser geschützt sind vor Sabotage, vor Hackerangriffen, vor Katastrophenfällen jeglicher Art. Da ist also konkret etwas passiert. Ebenfalls im Bereich Katastrophenschutz, nämlich da bei den Warnsystemen. Cell Broadcast ist ausgebaut worden, also die automatischen Warnmeldungen über Smartphones. Das alte Sirenensystem, das wir ja auch in Deutschland haben, was in den 90ern Stück für Stück abgebaut wurde, wird wieder reaktiviert, wieder aufgebaut. Bei anderen Projekten hakt es hier und da, beim Schutz von Lieferketten zum Beispiel. Da geht es nicht so schnell voran wie gewünscht. Und da sind oft auch die Zuständigkeiten schuld. Was darf der Bund entscheiden? Was dürfen die Länder? Der Klassiker, der Föderalismus, also unterm Strich, Deutschland ist an einigen Stellen schon gut aufgestellt, was die Resilienz angeht, aber es gibt da noch einiges zu tun.
7: Einschätzungen waren das von unserem Hauptstadtkorrespondenten Oliver Neuroth. Und gerade weil es noch einiges zu tun gibt, werden wir den Begriff Resilienz wohl auch in den kommenden Jahren immer wieder hören. Dabei muss es nicht immer um die großen politischen und wirtschaftlichen Herausforderungen gehen. Wir haben vorhin schon gehört, Resilienz ist ein psychologischer Begriff, den sich Politik und Wirtschaft zu eigen gemacht haben. Wir können ihn natürlich auch auf uns selbst beziehen. Aber wie widerstandsfähig sind wir persönlich, wenn um uns rum eine Krise auf die nächste folgt? Das hat SWR aktuell Moderator Andreas Böhnisch Professor Klaus Lieb gefragt. Er ist Psychiater und leitet das Leibniz-Institut für Resilienzforschung in Mainz.
23: Wer in einem Bewerbungsgespräch was zum Umgang mit Krisen und Extremsituationen in einem Unternehmen sagen soll, der wird selbstbewusst erklären, das kriege ich auf jeden Fall hin. Sind wir so resilient, wie wir vorgeben zu sein?
0: Ja, ich würde sagen, das ist schon eine Eigenschaft, die die Menschen erstmal primär haben. Ich glaube, wir Menschen wären nie so weit gekommen, wenn wir nicht auch die Fähigkeit hätten, mit schwierigen Situationen bis hin zu Krisen gut umgehen zu können. Und das haben wir auch in vielen Studien gesehen, ja, dass gut 2/3 der Menschen in der Lage sind, auch unter wirklich herausfordernden Stress- und Krisensituationen ihre psychische Gesundheit aufrechtzuerhalten.
23: Trotzdem ist ja für viele von uns das Glas immer halb leer. Negativismus steht hoch im Kurs. Woran liegt das denn?
0: Ja, das liegt darin, dass vieles natürlich, was Resilienz anbelangt, natürlich auch mit Bewertungsprozessen zu tun hat. Das heißt, Stresssituationen, Krisen hängen nicht nur von der Situation ab, sondern auch davon, wie ich sie bewerte.
23: Was heißt das, wie ich sie bewerte?
0: Naja, Menschen, die in der Lage sind, in Krisensituationen auch eine Herausforderung zu sehen, etwas Positives zu sehen, auch darin sehen, dass sie vielleicht eine Chance haben, daran zu wachsen, sich weiterzuentwickeln, also flexibel sind im Denken, die sind auch resilienter.
23: Resilienz bedeutet, Krisen und Stress gelassen zu bewältigen, sich anzupassen und gestärkt daraus hervorzugehen. Wie kann das gelingen?
0: Das ist eine Fähigkeit, die die Menschen haben, aber man kann sie auch trainieren. Wir sind also in der Forschung zu der Erkenntnis gekommen, dass eben Resilienz jetzt nichts Angeborenes ist, sondern eben etwas Dynamisches. Das kann sich über die Lebensspanne verändern. Also man kann die Resilienz haben, man kann sie verlieren, man kann sie aber auch wieder gewinnen. Und es gibt viele Faktoren, die man stärken kann, um sich resilienter zu machen.
23: Sie sagen, man kann Faktoren stärken, um resilienter zu werden, Resilienz ein Stück weit sich antrainieren. Was muss ich denn im Alltag konkret an meinem Verhalten verändern, um resilienter zu werden?
0: Ich denke, ganz grundsätzlich sind das so Dinge wichtig, eine gute Ernährung zu haben, für einen guten Schlaf zu sorgen, auch zum Beispiel weniger Alkohol zu trinken. Das sind grundsätzliche Dinge, die uns psychisch stabiler machen können. Und die anderen Faktoren sind soziale Faktoren. Also ein ganz starker Resilienzfaktor ist, auf soziale Netzwerke zurückgreifen zu können. Man kann sagen, in guten Zeiten sich vorbereiten und für Freundschaften sorgen, diese pflegen, um dann in der Krise vorbereitet zu sein, ist zum Beispiel ein ganz wichtiger Faktor. Psychologische Dinge sind, flexibel zu sein im Denken, auch etwas Positives zu sehen und sich auch zurückzuerinnern, was man vielleicht früher schon mal in Krisensituationen gemacht hat, wie man die bewältigt hat. Auch das kann man sich stark machen und sich darauf vorbereiten.
23: Ich habe es schon gesagt, für viele Menschen ist das Glas meistens halb leer und nicht halb voll. Nun waren die Zeiten vor 30, 40, 50 Jahren auch nicht immer rosig. Was können wir vielleicht von unseren Eltern oder Großeltern lernen, mit Krisen umzugehen, sie zu meistern, als Resilienz noch kein Modewort war?
0: Man hat früher sicher mehr die Zähne zusammengebissen, man hat sehr wenig über Gefühle geredet. Das waren keine Themen, die angesprochen wurden. Das ist sicher auch nicht das absolut Empfehlenswerte. Ich denke, wir sollten so einen Mittelweg eingehen. Ja, wir haben jetzt hier auch eine zu starke Selbstbeobachtung und zu starke Selbstfokussierung. Und ich glaube, wir sollten einfach auch einen Blick nach vorne wenden und auch ein bisschen mehr auf die Ziele, auf das, was in der Zukunft ist. Und nämlich diese Orientierung in die Zukunft. Ich möchte was erreichen. Ich möchte das schaffen. Ich möchte da meine Energie draufsetzen. Das macht uns eben auch stark. Und zu viel Selbstbeschäftigung kann eben auch schädlich sein.
14: Wenn wir uns Ziele für die Zukunft setzen, macht uns das resilienter in der Gegenwart, sagt der Psychiater Klaus Lieb. Er leitet das Leibniz-Institut für Resilienzforschung in Mainz. Und das war SWR Aktuell Kontext zum Modebegriff Resilienz. Vielen Dank fürs Zuhören. Mein Name ist Andreas Fischer.
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7: Mit Sebastian Felser, schönen guten Tag. Wangaranga, so heißt der Gewinnersong beim Eurovision Song Contest. Was eigentlich den bulgarischen Beitrag so sehr abgesetzt hat von der Performance von Sarah Engels, das besprechen wir mit unserem ESC-Reporter nach den Nachrichten. Wir schauen noch kurz auf die Straßen. Da haben wir einen längeren Stau auf der A5, der inzwischen ein bisschen geschrumpft ist. Karlsruhe Richtung Frankfurt. Zwischen Dreieck Karlsruhe und Dreieck Durlach ein Unfall auf der linken Spur. Inzwischen nur noch 3 Kilometer Stau, aber Sie brauchen immer noch

0: Sonko sans les traîtres.
1: Sans les traîtres, il y a beaucoup de traîtres dans ce pays.
2: Ousmane Sonko sans les traîtres, insiste ce groupe de militants pour qui la prise de distance de Bassirou Diomaye Faye avec le PASTEF ne passe pas. Mais nombreux espèrent encore le voir revenir vers sa famille politique d'origine. Aminata, par exemple, relativise le fossé entre le président et son premier ministre.
3: Pour moi, c'est une mésentente. On l'appelle en tout cas nous à revenir vers nous. C'est le PASTEF, son parti. On sent une grande menace quand même, mais on a su résister à Macky Sall. On résiste à tous les petits tracas qui vont nous trouver.
2: Objectif, faire bloc derrière le leader dans un contexte de division politique. Le 6 juin prochain, Ousmane Sonko devrait être réélu sans surprise à la tête du PASTEF lors du congrès national du parti. Pauline Trottier, Dakar, RFI.
4: Les résultats provisoires des élections législatives au Cap-Vert. Le PAICV totalise 46,6% des suffrages exprimés et obtient pour l'instant 33 sièges au Parlement qui compte 72 députés. Le MDM, actuellement au pouvoir, arrive en deuxième position avec un peu plus de 43% et 30 députés élus. De son côté, l'UCID recueille 5,2% au total et obtient 2 sièges parlementaires. Des résultats qui restent provisoires dans un scrutin marqué par une lutte serrée entre le PAICV et le MPD, les deux principaux partis politiques capverdiens. Le Premier ministre sortant, Ulysses Correia et Silva, a déjà reconnu sa défaite, tandis que le candidat du PAICV, Francisco Carvalho, évoque une majorité absolue, ce que ne confirme pas la CNE. C'est l'une des conséquences de la hausse des prix du carburant sur le continent et des tensions également sur les marchés pétroliers. On trouve de plus en plus de voitures électriques en Afrique et beaucoup sont chinoises. Leurs importations ont plus que doublé l'an dernier. Les précisions à Pékin de Claire Broderst.
5: Selon les chiffres du ministère chinois du commerce, l'Afrique a importé plus de 44 000 véhicules électriques chinois en 2025 contre moins de 20 000 l'année précédente. Une hausse spectaculaire de près de 129% qui confirme l'expansion rapide des constructeurs chinois sur le continent africain. Cette progression s'explique d'abord par le contexte énergétique mondial. Avec les tensions au Moyen-Orient et les perturbations sur les marchés pétroliers, plusieurs pays africains subissent une flambée durable des prix du carburant. Dans certaines régions, les coûts du transport explosent, fragilisant les économies locales et poussant gouvernements comme consommateurs à chercher des alternatives moins dépendantes du pétrole importé. La Chine profite pleinement de cette dynamique. Grâce à des véhicules souvent moins chers que leurs concurrents occidentaux, les marques chinoises dominent désormais largement ce marché émergent. Certains pays avancent particulièrement vite. L'Éthiopie fait figure de pionnière. Le gouvernement interdit progressivement l'importation de véhicules thermiques afin d'accélérer la transition électrique. Le pays compte déjà plus de 115 000 véhicules électriques en circulation, un chiffre encore rare à l'échelle du continent africain. Cléa Broderst, Pékin, RFI.
4: Il est 16h38 à Pékin. Vous écoutez la dernière édition d'Afrique Matin. La fin de ce journal à Madagascar où s'annonce la mort d'un monument végétal exceptionnel. Tsitaka Kansa, le plus gros baobab jamais répertorié sur la grande île. Eh bien, il a récemment perdu l'une de ses branches maîtresses, un signe annonciateur de son déclin, déjà pressenti par un scientifique depuis l'an dernier. Vieux de 900 ans, cet arbre extraordinaire, qui est en fait une plante géante, est considéré comme sacré par les habitants des environs de Morumbe, dans le sud-ouest, où il a attiré de nombreux touristes depuis quelques années. Atana, la correspondance de Guillaume Fabry.
6: Tsitaka Kansa est un spécimen unique de la forêt d'Andombir, un géant de la nature appartenant à une espèce endémique de la grande île. Cyril Cornu est biogéographe, spécialiste des baobabs de Madagascar.
7: Sa taille est de 29 mètres de circonférence, qui est énorme.
8: Alors son nom est très poétique, hein, puisqu'il signifie en malgache « Si tu chantes d'un côté du tronc, ton chant ne peut pas être entendu de l'autre côté ». Et assez rapidement, quand les habitants se sont rendus compte que c'était le plus gros, ils l'ont sacralisé. À chaque visite, il faut offrir du rhum, du miel quand on en a, et d'autres présents pour pouvoir le voir et le toucher.
6: Le scientifique avait remarqué en octobre dernier qu'une forte odeur de moisissure s'en dégageait.
7: La tempête tropicale Jude est passée dans le secteur en mars 2025. Je pense que comme ce baobab est creux et qu'il présente une ouverture au sommet, les pluies diluviennes ont rempli l'intérieur de la cavité. Et l'eau n'ayant pas pu s'évaporer, il a dû subir les attaques de bactéries, de champignons. Et j'ai vu il y a quelques jours une photographie avec une branche effondrée. Et ça, c'est l'indicateur typique de la mort imminente d'un baobab. C'est triste, hein, c'est quand même un monument du monde végétal qui est en train de disparaître.
6: Ce baobab sacré va progressivement se fragmenter et retourner à la terre. D'ici 3 ans maximum, il n'en restera plus rien. Guillaume Fabry, Antananarive, RFI.
4: Et puis avant de se quitter, un mot de sport et de football, les Mamelodi Sundowns sud-africains qui prennent un léger avantage sur l'AS FAR de Rabat à domicile. Ils ont battu les Marocains 1-0 en finale aller de la Ligue des Champions. Je vous repasse la main, Juan Gomez.
0: Avec plaisir, Nemo Ampis. Merci de nous avoir informés. Prochain grand rendez-vous avec l'actualité africaine à 12h30, temps universel. Afrique Midi comme tous les jours avec Nicolas Sûr.
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0: Au Tchad, l'opposition dénonce un climat politique de plus en plus tendu, notamment depuis la récente condamnation à 8 ans de prison de 8 présidents de partis membres de la coalition GCAP. Ces responsables politiques, je vous le rappelle, avaient été arrêtés fin avril, quelques jours avant une marche de protestation et d'indignation qu'ils avaient appelé à soutenir et que le gouvernement avait interdit. Ils ont été reconnus coupables d'associations de malfaiteurs et de mouvements insurrectionnels. Pour leur avocats, il s'agit d'un procès politique. Ils estiment que le procureur n'a pas apporté de preuves convaincantes des faits reprochés. En tout cas, si de nombreuses figures politiques et de la société civile voient dans ces condamnations comme un moyen, je cite, d'étouffer les voix discordantes, le parti présidentiel assure, lui, rester attaché au respect des libertés publiques dans le strict cadre des lois de la République. Le MPS appelle par ailleurs au dialogue républicain et à la préservation de la stabilité nationale. Alors vous êtes sur place, évidemment, vos témoignages nous intéressent. Dites-nous comment vous vivez cette crispation entre le pouvoir et l'opposition. Un dialogue politique vous semble-t-il encore possible? Quelle solution pour apaiser le climat politique? Vos réactions, vos témoignages donc, 33 9 693 693 70 et vos commentaires par dizaines sur WhatsApp, sur Facebook également. J'en lirai quelques-uns bien évidemment pour alimenter le débat. On commence avec vous Christian, bonjour.
11: Bonjour Juan, bonjour aux auditeurs BRFI à travers le monde entier.
0: Comment vivez-vous cette crispation, Christian?
11: Oh, c'est le recul total de la démocratie aujourd'hui au Tchad. Hein. Donc, on le vit péniblement parce qu'aujourd'hui, les opposants n'ont plus le droit de s'exprimer, ainsi que la société civile, même le citoyen tchadien aujourd'hui n'a plus le droit à la parole pour pouvoir réclamer quoi que ce soit.
0: Bon, le citoyen peut quand même s'exprimer via notre amant, notamment nos réseaux sociaux, l'antenne, vous-même vous prenez la parole, d'autres vont la prendre évidemment durant les 20 prochaines minutes. On reproche notamment à ces leaders de l'opposition d'avoir appelé à marcher dans les rues de N'Djamena alors que la manifestation était interdite.
11: La manifestation, c'est quand même un droit constitutionnel qui est inscrit dans la constitution de la République du Tchad. Et ça fait depuis l'arrivée du dictateur islamique d'Amjaras, depuis qu'il est là, aujourd'hui, toutes les manifestations sont interdites. On avait vu, par exemple, même il y avait des étudiants, des diplômés sans emploi qui ont voulu simplement revendiquer l'emploi, même on les a interdits. Maintenant, les chefs de parti de l'opposition aujourd'hui, malgré que le président de la Cour suprême avait pris un arrêté, ils se sont réunis pour faire un point de presse. On dit insurrection. Finalement, on ne sait plus où nous sommes en train d'aller avec ce régime dictatorial aujourd'hui que nous vivons au Tchad.
0: Vous avez des mots très durs, Christian, à l'endroit des autorités tchadiennes. Le parti présidentiel qui pourtant tend la main. Le parti a dit la semaine dernière, et on a entendu sur notre antenne l'un des responsables du MPS appeler au dialogue républicain.
11: De quel dialogue on parle? On parle du dialogue et on met des gens en prison avec un fusil. On a trouvé un fusil de chasse chez un ancien ministre. On lui met en prison et pourtant il a des autorisations. Je n'ai pas des mots durs, Juan. C'est ce qu'aujourd'hui le peuple tchadien est complètement meurtri à cause de ce régime qui passe tout son temps à réprimer le peuple. Donc les mots ne sont pas durs.
0: Je vous lis un commentaire, oui. Rachid, qui nous écrit de N'Djamena. Il nous dit, si les responsables de l'opposition s'estiment injustement condamnés, il existe des voies de recours légales. L'appel du MPS, donc du parti présidentiel, au dialogue républicain est la bonne voie. C'est en parlant qu'on évite les crises, pas en chauffant la rue. À chaque décision de justice, le Tchad a besoin de stabilité pour avancer. Merci en tout cas, Christian, d'avoir lancé le débat. Merci à Rachid pour ce message sur WhatsApp. Bonjour Djouma.
12: Bonjour Juan Gomez, bonjour.
0: Vous êtes à Adé, vous nous appelez de l'Est du Tchad. Et un peu comme Christian à l'instant, vous êtes assez critique après la condamnation de ces 8 opposants.
12: Oui, effectivement, je vous appelle depuis Abéché. Moi, je trouve que la justice tchadienne est au service de la volonté du prince. Et ce qu'on est en train de constater aujourd'hui, la justice est prise en otage par la volonté d'un seul homme. Parce que la condamnation des leaders du GCAP à 8 ans de prison n'est pas un verdict judiciaire, mais c'est une sentence politique. Elle démontre que le régime de Mahamat Idriss Déby, dont ne tolère ni contradiction ni opposition, et prévoit de transformer nos tribunaux en instruments de répression.
0: Mais Djuma, expliquez-moi pourquoi vous avez vraiment la conviction qu'il s'agit d'un procès politique.
12: Non, c'est un projet, Juan, il y a une chose. Comment comprendre qu'à chaque fois il crie, chaque fois le Tchad est un pays démocratique, c'est un pays qui répond aux normes démocratiques, mais pourtant quand tu vis au pays, tu sens pas cette démocratie. Et la démocratie ne peut exister sans pluralisme, sans voix divergente et sans débat. Aujourd'hui, nous voyons que c'est la promotion de la pensée unique et l'éduquement des libertés fondamentales où le prince, il décide, il enferme ses opposants comme il veut, il enferme aussi la société civile comme il veut. Et là, pour nous, de la société civile, on trouve que le Tchad mérite un état de droit, pas un régime de terre.
0: Et cet appel, Djuma, cet appel au dialogue républicain lancé donc par le MPS, qu'en pensez-vous?
12: Oh, le dialogue, et ils sont habitués à ça. Souvent, ils nous font entourner avec le dialogue républicain. Et pourtant, c'est l'hypocrisie. Même dans le dialogue, tout ce qu'on discute dans la salle, ils ne prennent pas ça en compte. Après, une fois sorti du dialogue, il s'apporte ça parce que les gens ont discuté dans la salle et à la longue, maintenant, d'appliquer ce que les gens ont dit, ils n'arrivent pas à l'appliquer. Même dans le dialogue, des fois, c'est l'hypocrisie. Des fois, les gens n'arrivent pas à bien saisir parce que de peur que quand tu vas dire un mot qui contredit la volonté du prince, et là, directement, l'air armée. Djuma,
0: d'accord, à un moment il va falloir conclure. Je vous interroge, je vous coupe la parole, il y a du monde au standard. C'est vrai que ça faisait longtemps qu'on ne parlait pas du Tchad. Merci de nous écouter donc dans l'est du pays, sur les réseaux sociaux. Azor nous dit, il nous cite plusieurs cas, la mort de Yahya Diallo, l'arrestation de Succès Masra, c'était d'ailleurs il y a tout juste un an, président des transformateurs, et maintenant, nous dit-il, la condamnation des membres du GCAP, c'est vraiment lamentable. Le MPS parle de dialogue. Mais quel dialogue alors que les leaders politiques croupissent, dit-il, injustement en prison. Abakar, bonjour.
13: Bonjour.
0: Vous êtes à Djamena. Éloignez peut-être votre bouche du combiné pour qu'on puisse bien vous entendre, Abakar. Pour vous, la justice n'a fait que son devoir.
13: Bien sûr, la justice n'a fait que répondre aux agitations des hommes frustrés qui se couvrent derrière l'opposition. Au fait, en véritable, s'il faut constater, ce n'est pas de l'opposition en tant que telle, mais c'est des agitations ou encore des frustrés.
0: Excusez-moi, Abakar, je vous interromps tout de suite. Les personnes condamnées sont des présidents de partis politiques, des partis de l'opposition.
13: Bien sûr, ils se disent de l'opposition, mais quel genre d'opposition où ils s'attaquent entre eux? L'opposition, normalement, a un chef de file de l'opposition. Mais si vous constatez bien, ces gens ne s'attaquent pas seulement au régime en place, ils s'attaquent également aux hommes politiques de l'opposition. Alors, s'il faut bien constater, au Tchad, nous n'avons que deux classes, n'est-ce pas? La majorité présidentielle et l'opposition démocratique. Alors que nous avons un chef de file de l'opposition, M. Païmi Padaké, qui joue pleinement son rôle. Et le régime également en place joue son rôle. Mais ces gens, on ne peut pas les classer, on ne sait pas les classer où exactement.
0: Donc le GCAP, à vous entendre, Abakar, le GCAP, donc cette coalition, cette plateforme de l'opposition, s'il fallait la mettre dans une catégorie, à vous entendre, Abakar, mais peut-être que je me trompe, c'est une opposition radicale alors.
13: Une opposition dans l'opposition, mais on n'appelle pas ça une opposition radicale, mais comme je l'ai dit tout à l'heure, c'est des frustrés, en tout cas en un seul mot.
0: Bon, des frustrés, en tout cas, eux avaient appelé à marcher, une marche de protestation et d'indignation qui était prévue donc le 2 mai. Marche, je le rappelle, c'est important, interdite par le gouvernement. Et le GCAP, pour ceux qui n'en avaient jamais entendu parler avant, c'est une plateforme qui regroupe donc 13 partis de l'opposition, plateforme qui avait d'ailleurs appelé à boycotter la présidentielle de mai 2024. Abakar, la main tendue du parti présidentiel, le dialogue républicain, vous pensez que ça peut encore fonctionner?
13: Mais bien évidemment, le président est toujours dans la marche de la main tendue où il appelle tous les Tchadiens, n'est-ce pas, à participer à la gestion de la chose publique. Mais pendant que le président cherche à apaiser la situation où toutes les manifestations, et que si nous avons encore des têtes qui se regroupent n'est-ce pas, pour des raisons que nous ignorons jusqu'à présent, et refuse cette main tendue et la qualifie, n'est-ce pas, d'une main tendue hypocrite. Alors, on ne sait pas sur quel pied exactement ils veulent danser.
14: Oui, en même temps, ce que disent beaucoup d'auditeurs sur nos réseaux sociaux, c'est on tend la main, effectivement, on appelle à un dialogue, mais en même temps, on emprisonne les opposants. Donc, dialoguer avec qui, au final, si les opposants sont en prison, c'est ce que disent en substance de très nombreux auditeurs. Merci à Bakar de nous écouter à N'Djamena. Sur les réseaux sociaux, nous avons, par exemple, Julie Younous qui nous dit « Ces condamnations sont logiques ». Car dans aucun pays démocratique, on ne prépare une manifestation en étant armé. Younous, on a retrouvé une arme, hein, je le rappelle, chez un des présidents de parti condamnés. Donc il ne s'agissait pas d'une manifestation où les marcheurs étaient tous armés. Lors de l'interpellation des membres du GCAP, nous avons tous eu des armes, nous dit cet auditeur, ce qui doit être dénoncé avec fermeté. Maram nous dit sur WhatsApp, pour apaiser les tensions, il faut libérer les prisonniers politiques. Le pays doit se construire avec tous ses fils et ses filles. Ça ne sert à rien d'exclure ceux qui ne partagent pas la même vision que le parti au pouvoir. Bonjour Valentin.
15: Bonjour Juan et bonjour à tous les auditeurs.
14: Dans quel état d'esprit êtes-vous après la condamnation à 8 ans de prison de ces 8 présidents de partis politiques?
15: La déception, bien sûr. Et selon mon avis, j'espère que le Tchad est en train de repartir à 10 pas en arrière. Nous oublions ce qu'on appelle la démocratie déjà. J'espère que Mamadou Idriss Déby, dès son arrivée au pouvoir, la jeunesse avait peut-être l'intention d'être trouvé un leader qui peut les épauler, qui peut trouver des solutions à leurs problèmes. Et nous constatons que c'était pire que le président Idriss Déby. Sinon, et vu la condamnation de ces 8 leaders, politiques, celui des succès Massara, pour ne citer que cela, nous sommes en train de voir que le Tchad est en train d'être défendu. Et ce n'est pas encore trop tard. C'est une erreur judiciaire. L'erreur judiciaire est toujours réparable, mais c'est le président Markaka qui est le seul garant de ce pouvoir. C'est lui qui a la main sur la justice.
14: Bon, en tout cas, un auditeur rappelait qu'il y avait des moyens, des recours possibles, évidemment, si les opposants en question s'estimaient injustement condamnés, et ils s'estiment injustement condamnés, c'est ce que disent haut et fort les avocats de ces 8 opposants. Bonjour Mahamat.
16: Bonjour Juan.
14: Et
16: bonjour.
14: Vous, dans quel état d'esprit êtes-vous en entendant à l'instant Valentin se dire inquiet? Est-ce le cas également pour vous?
16: Inquiet, non. C'est la justice qui a parlé. La justice en a tranché, n'est-ce pas, sur cette affaire. Il faut savoir que la démocratie n'est pas le désordre, Juan, voyez-vous. Quand on trouve des acteurs politiques, n'est-ce pas, avec des armes, appelant à des actes de rébellion, à des...
14: Appelant à une marche, et à aucun moment à une marche, c'était, pourrait pas une rébellion.
16: Oui, mais c'est un acte de subversion, Monsieur Ron. C'est un acte de trouble à l'ordre public et c'est parce que le Tchad en a besoin actuellement, voyez-vous. De surcroît, ce qu'ils appellent GCAP, là, a été déjà, d'ores et déjà dissous. Je ne vois pas, quand on est démocratique, n'est-ce pas, agir en dehors du cadre légal.
14: Oui, alors le GCAP a été dissous au lendemain de l'arrestation. C'est-à-dire qu'au moment quand ils ont commencé à appeler à marcher, marche de protestation et d'indignation avec une date bien fixée, le 2 mai, le GCAP n'était toujours pas dissous. Il a été dissous au lendemain de l'arrestation des 8 opposants.
16: Tout de même, je dois rappeler que la marche a été interdite, Juan.
14: Effectivement, je l'ai déjà dit.
16: Au nom de quoi une poignée de gens, n'est-ce pas, qui puissent outrepasser les mesures de l'État, du gouvernement? Je ne comprends pas. Ouais. Vous dites, ils sont des démocrates, alors qu'eux-mêmes, ils ne s'appliquent pas les règles, le minima des règles juridiques, ouais. Voyez-vous.
14: Un auditeur disait tout à l'heure, Mahamat, qu'il était aujourd'hui impossible de marcher, impossible de manifester. Pour le moindre motif, les manifestations, quoi qu'il arrive, sont interdites.
16: Non, absolument pas. Ah les bon gens sont libres de marcher, voyez-vous.
14: Non, quand je dis marcher, c'est manifester. C'est pas marcher dans la rue.
16: Non, mais j'entends. Non,
14: mais, non, mais je préfère le préciser.
16: Oui, bien sûr. Mais aujourd'hui, il n'y a pas que les opposants qui sont en prison. Il y a des Tchadiens qui vont à leurs occupations. Il y a des Tchadiens qui sont chez eux. Ces gens-là qui sont arrêtés, ils ne les ont pas arrêtés chez eux. ils sont arrêtés, bien évidemment, dans un cadre illégal, avec des détentions d'armes, avec des réunions clandestines, associations de malfaiteurs. Voyez-vous, donc, la stabilité, rien ne peut, n'est-ce pas, ébranler la stabilité de ces pays-là.
14: Donc, vous approuvez, en tout cas, vous comprenez ces condamnations. Merci, Mahamat, de cette réaction. Dolina affirme que le régime a montré son intention de faire taire toutes les voix critiques. Si les opposants ne peuvent pas manifester, peut-on parler de démocratie ? S'interroge cet auditeur. Autre Mahamat qui nous dit « Le peuple tchadien aspire avant tout à un climat apaisé, à des institutions fortes, à une démocratie réelle où chaque voix peut s'exprimer librement. » Janvier s'interroge « Comment peut-on gouverner sans opposants ?» Bonjour Mahamat Oumar.
17: Oui, bonjour monsieur Wan.
14: Qu'avez-vous pensé du verdict rendu récemment à l'endroit donc de ces 8 présidents de partis de l'opposition ?
17: Oui, certainement, M. Wan, l'emprisonnement des opposants est un indicateur de recul démocratique, malheureusement. Aujourd'hui, si vous constatez que les faits qui sont allégués pour arrêter ces opposants ne sont pas fondés, et que même vous venez de les relever, même les avocats de ces opposants, on dit que les faits qui ont été allégués ne sont pas fondés. Et maintenant, ils essayent aussi de critiquer la décision de justice devant la cour d'appel.
14: Et donc, comment peut-on sortir de ce bras de fer entre l'opposition et le pouvoir aujourd'hui ?
17: Oui, certainement, M. Wan. Pour sortir, nous encourageons tout simplement un dialogue entre le parti au pouvoir et l'opposition, pour chercher une solution et établir un consensus.
14: Donc le dialogue est encore possible. Certains auditeurs disaient précédemment que c'était plus possible au regard de ces opposants incarcérés.
17: Oui, M. Wan, on a vu M. Sixe Masra qui est en prison.
14: Depuis un an.
17: Il a demandé de discuter avec le président Mahamat. Et même le leader des GCAP ont fait un communiqué pour demander de discuter avec le pouvoir en place. Et je crois que le pouvoir en place doit en saisir cette opportunité-là pour s'asseoir avec ces hommes politiques-là et discuter pour trouver une solution, parce que nous, les Tchadiens, on craint que cette tension-là va créer donc une instabilité politique pour notre pays. C'est quelque chose que nous ne souhaitons pas.
14: Et vous êtes inquiet, on le sent dans vos propos, Mahamat Oumar. Merci à vous. Roland nous dit « La démocratie, ce n'est pas juste voter tous les 5 ans. C'est aussi pouvoir manifester, critiquer, proposer une alternative sans finir en prison. Aujourd'hui, j'ai l'impression, nous dit cet auditeur, qu'on réduit l'espace politique au silence. » Eh bien, justement, je crois que c'est Roland qui est avec nous, là. Je lisais son message sans même savoir qu'il était au standard. Bonjour Roland.
18: Bonjour Juan Gomez et bonjour à vos millions d'auditeurs.
14: Vous êtes choqué après la condamnation de ces 8 opposants?
18: Oui, je suis choqué parce que le gouvernement est toujours dans l'élan de pouvoir instrumentaliser la justice pour pouvoir régler ses comptes. Et je pense que lorsqu'on se dit qu'on est un pays démocratique, il faut au moins que les règles juridiques soient appliquées. Parce qu'on ne peut pas débarquer chez un leader politique, l'arrêter sans toutefois l'envoyer une notification ou sans toutefois l'envoyer une convocation. C'est quelque chose qui ne se fait pas à la base.
14: Oui, effectivement, et c'est vrai qu'aucun mandat d'arrêt n'a été présenté selon les avocats et les proches, en tout cas concernant le président du parti Les Démocrates.
18: Oui, justement, c'est ce qui n'est pas faisable dans un pays de droit et dans un pays de justice, parce que le gouvernement est toujours dans son élan de pouvoir faire taire tous ceux-là qui s'opposent à leur politique. Et je pense que pour tout ce qui est prioritaire pour nous les Tchadiens maintenant, c'est d'avoir un peu d'eau, d'électricité, un peu de développement, c'est tout. Parce que les querelles politiques, ça existe toujours. Mais il faut au moins qu'on respecte la démocratie, on laisse les gens parler, on laisse les gens exprimer au moins leurs opinions, on les écoute et ensemble on voit de l'avant. Ça ne sert à rien de les mettre en prison. Ça ne va même pas arranger le problème du Tchad. Ouais, ça ne va même pas aider à ce que le développement puisse passer.
14: Et Bebalem nous dit sur WhatsApp, pendant que les tensions politiques augmentent, ce sont les citoyens ordinaires qui continuent de souffrir du chômage, de la vie chère, du manque de perspective. Voilà ce que nous dit cet auditeur en substance, puisque chacun de vos messages sont particulièrement longs. Merci à tous de vos analyses et vos commentaires. On sera de retour demain à 8h10, temps universel, avec vos questions à la rédaction. Et en deuxième partie, vos témoignages et vos réactions sur l'épidémie d'Ebola en République démocratique du Congo. Et d'ici là, prenez soin de vous.
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14: Bonjour Caroline Paré.
21: Bonjour Juan.
14: Priorité santé dans 10 minutes, gros plan ce matin sur l'hypocondrie.
21: Oui, ce trouble anxieux lié à la santé qui peut être très difficile à vivre pour le patient, pour les proches, une angoisse d'être malade. Ça conduit à identifier des symptômes inexistants, interpréter des sensations, consulter, multiplier les consultations avec donc beaucoup d'incompréhension dans l'entourage.
22: Um 11 Uhr mit Monia Sobotka. In Mainz beginnt in diesen Minuten die konstituierende Sitzung des Rheinland-Pfälzischen Landtags. CDU-Landeschef Schnieder soll dort am Mittag zum neuen Ministerpräsidenten gewählt werden. Er war am Morgen im SWR-Interview. Darin ging er auf Distanz zur schwarz-roten Koalition auf Bundesebene. Schnieder sagte, er sei überzeugt, dass die künftige Koalition mit der SPD im Land geräuschlos arbeiten werde.
23: Wir haben das auch gezeigt. Während den Koalitionsverhandlungen, während den Sondierungen ist es auch nichts nach draußen gedrungen, auch bei den Personalentscheidungen, die getroffen worden ist. Und wir sind angetreten, dieses Vertrauen in Rheinland-Pfalz zurückzugewinnen. Und deswegen ist mir sehr daran gelegen und den Kolleginnen und Kollegen der SPD auch, dass wir das miteinander machen. Da kann man auch mal politisch ringen und politisch streiten, aber das hinter verschlossenen Türen und nicht in dieser Öffentlichkeit und nicht in einem solchen Ton, wie wir den im Moment aus Berlin immer wieder hören.
22: Schnieder geht bei der Wahl zum Ministerpräsidenten am Mittag von einem guten Ergebnis aus. Das Vertrauen zwischen den zukünftigen Koalitionspartnern CDU und SPD im Land sei gewachsen. Der Expertenrat für Klimafragen kritisiert die Klimapolitik der Bundesregierung. Berechnungen des Gremiums haben ergeben, dass die Treibhausgasemissionen in Deutschland 2025 fast gleich hoch geblieben sind. Und in den kommenden Jahren werden sie demnach zu langsam sinken. Aus Berlin berichtet Maximilian Ulrich.
24: Ab 2030 wird Deutschland laut Projektion des Expertenrats zahlreiche Klimaziele wahrscheinlich deutlich verfehlen. Ein Grund dafür könne auch das neue Heizungsgesetz sein, das die Koalition in der letzten Woche beschlossen hat. Der Expertenrat kritisiert außerdem das im März vorgestellte Klimaschutzprogramm der Bundesregierung als unzureichend und warnt die Regierung vor weiteren Klagen gegen ihre Klimapolitik. Deutschland hat sich gesetzlich verpflichtet, bis 2045 unterm Strich keine Treibhausgase mehr auszustoßen. Beim Verfehlen bestimmter Zwischenziele drohen schon 2030 Strafzahlungen auf EU-Ebene.
22: Der Iran will die Straße von Hormus für den Schiffsverkehr öffnen und dafür offiziell Gebühren verlangen. Der Vorsitzende des Parlamentsausschusses für nationale Sicherheit, Azizi, kündigte an, man werde in Kürze eine Regelung zur Durchquerung der Meerenge vorstellen. Handelsschiffe sollen demnach entlang einer festgelegten Route gelenkt werden. Der Iran hatte bereits in der Vergangenheit ohne rechtliche Grundlage Mautgebühren von bis zu 2 Millionen US-Dollar pro Schiff für die Passage gefordert. Die internationale Gemeinschaft sieht darin einen Verstoß gegen das internationale Seerecht. Das Kreuzfahrtschiff MV Hondius, auf dem das Hunter-Virus ausgebrochen war, ist in den Niederlanden angekommen. Die Behörden teilten mit, das Schiff sei am Morgen in Rotterdam eingetroffen. Dort soll es desinfiziert werden. An Bord waren 25 Besatzungsmitglieder und 2 medizinische Hilfskräfte. Laut Schiffsbetreiber zeigt keiner von ihnen Krankheitssymptome. Sie müssen dennoch in Quarantäne. Die Passagiere des Schiffes waren vor einer Woche auf den Kanaren von Bord gebracht worden. Sie konnten anschließend in ihre Heimatländer fliegen und kamen dort ebenfalls in Quarantäne. Im Rahmen des Hunter-Virus-Ausbruchs auf dem Schiff waren 3 Passagiere gestorben. Die Produktion von vegetarischen und veganen Fleischalternativen ist im vergangenen Jahr erstmals gesunken. Das hat das Statistische Bundesamt mitgeteilt. Mit rund 124.900 Tonnen lag demnach die Produktionsmenge um 1,2% unter der aus dem Vorjahr. Zuvor hatte sich die Produktion binnen 6 Jahren mehr als verdoppelt. Der Fleischkonsum in Deutschland ist zuletzt nach Jahren der Rückgänge wieder leicht angestiegen. Die Pro-Kopf-Verzehr lag 2025 nach vorläufigen Angaben der Bundesanstalt für Landwirtschaft und Ernährung bei im Schnitt fast 55 Kilogramm. In Berlin startet heute die 3-tägige Digitalkonferenz Republika. Unter anderem nimmt Ex-Bundeskanzlerin Merkel teil an einer Podiumsdiskussion mit dem Titel »Trotz allem Hoffnung Europa«. Erwartet werden außerdem Arbeitsministerin Baas von der SPD und Grünen-Chefin Brandner sowie zahlreiche Wissenschaftler. Unter dem Motto Never gonna give you up gibt es bei der Republika bis Mittwoch Diskussionen, Workshops und Vorträge. Unter anderem zu den Herausforderungen durch große KI-Konzerne. SWR Nachrichten, Redaktion Petra Mohr.
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2: Mit Sebastian Felser. In diesen Minuten konstituiert sich der neu gewählte Rheinland-Pfälzische Landtag und Gordon Schnieder von der CDU wird zum neuen Ministerpräsidenten des Landes gewählt werden, wenn da alles nach Plan läuft. Damit würde dann erstmals seit 35 Jahren eine Landesregierung in Mainz wieder von der CDU geführt. Zusammen mit der SPD bildet sie dann die neue Regierungskoalition in Mainz. Petra Wagner von der Redaktion Landespolitik in Rheinland-Pfalz. Also wie läuft das denn jetzt im Landtag ab?
3: Um 11 Uhr eröffnet Alterspräsident Christian Baldau von der CDU die Landtagssitzung. Auf der Regierungsbank sitzt zunächst niemand. Es werden erst nach Baldaufs Ansprache alle 105 Abgeordneten namentlich aufgerufen. Und schließlich ein neuer Landtagspräsident gewählt. Das wird voraussichtlich Matthias Lammert von der CDU sein. Denn die CDU hat als stärkste Fraktion das Vorschlagsrecht für diesen Posten. In geheimer Wahl soll dann der Ministerpräsident gewählt werden. CDU und SPD, die künftig in einer Koalition regieren, haben sich auf Gordon Schnieder von der CDU geeinigt. Schnieder braucht eine einfache Mehrheit von 53 Stimmen. CDU und SPD kommen zusammen auf 71 Sitze. Nach der Wahl wird Schnieder vereidigt und ernennt dann in der benachbarten Staatskanzlei die 10 neuen Minister und Ministerinnen. Es sind 4 Frauen und 6 Männer. Und die werden danach wiederum im Plenarsaal vereidigt werden.
2: Alles anders in Mainz jetzt. Was fällt denn besonders auf?
3: Am auffälligsten ist, dass der Landtag etwas umgebaut wurde, denn künftig gibt es nur noch 4 Fraktionen im Rheinland-Pfälzischen Landtag, nämlich CDU, SPD, AfD und Grüne. In den vergangenen 5 Jahren waren auch die FDP und die Freien Wähler noch dabei, die aber sind bei der Landtagswahl im März gescheitert. Grundsätzlich ist die Stimmung sicher nun eine ganz andere. Zum einen, weil die SPD 35 Jahre lang in der Regierung saß und die CDU genauso lange in der Opposition. Und es zwischen den beiden Fraktionen in der Vergangenheit natürlich oft heftige politische Auseinandersetzungen gab. Nun ist alles anders. Die beiden Fraktionen müssen nun zusammenarbeiten. Sie sollten möglichst eine gemeinsame Linie vertreten und das unter einem CDU-Ministerpräsidenten. Das wird sicher für einige Abgeordnete auf beiden Seiten erst einmal ungewohnt sein.
2: Die stärkste Oppositionspartei im Mainzer Landtag wird die AfD sein. Sie erhielt bei der Landtagswahl im März 19,5% der Stimmen. Könnte sich dadurch der Ton im Parlament jetzt auch verändern?
3: Ich fürchte ja, und das nicht zum Besten. Bisher hatte die AfD 6 Abgeordnete, im neuen Landtag sind es 24. Der scheidende Landtagspräsident Hendrik Hering, der dieses Amt 10 Jahre innehatte, der sprach kürzlich von einer großen Herausforderung. Außer mit zahlreichen Anträgen der Rechtspopulisten rechne er auch mit Versuchen der Chaotisierung der Parlamentssitzungen durch die größte Oppositionspartei. Auf den neuen Landtagspräsidenten kommt sicher viel Arbeit zu, denn er muss die Landtagssitzungen leiten und dafür sorgen, dass die Regeln eingehalten werden. Also beispielsweise, dass der Ton in der Debatte stimmt, dass niemand beleidigt, diffamiert oder persönlich angegriffen wird.
2: Informationen und Einschätzungen von Petra Wagner aus der Redaktion Landespolitik in Mainz. Es ist ein besonderer Tag in Rheinland-Pfalz. Nach 35 Jahren wird die CDU dort wieder den Ministerpräsidenten stellen. Gordon Schnieder ist seit 2 Jahren Landesvorsitzender der CDU, war bisher Fraktionsvorsitzender im Landtag und darf heute also in die Staatskanzlei einziehen, wie es aussieht. In SWR aktuell sagte er, er sei zuversichtlich, dass nach der jahrelangen SPD-Regentschaft im Lande beide, also CDU und SPD, diesen Rollenwechsel ganz gut hinbekommen würden.
23: Diesen Rollenwechsel, der muss sich auch untereinander vollziehen. Und das haben die letzten Wochen gezeigt, sowohl bei den Sondierungsgesprächen auch als bei den Koalitionsgesprächen. Da wächst dann Vertrauen. Und dieses Vertrauen, was da gewachsen ist und wo wir alle gemeinsam spüren, wir wollen jetzt 5 gute Jahre für Rheinland-Pfalz auch hier regieren, das ist das, was uns trägt.
2: Und Schnieder ist sich sicher, dass es CDU und SPD in Rheinland-Pfalz besser machen werden als die Koalition im Bund.
23: Wir haben das auch gezeigt. Während den Koalitionsverhandlungen, während den Sondierungen ist es auch nichts nach draußen gedrungen, auch bei den Personalentscheidungen, die getroffen worden ist. Und das, was man aus Berlin so spürt und wo man den Eindruck hat, das ist nicht einfach nur ein Streit, sondern es ist Gezanke. Das macht halt Vertrauen kaputt. Und wir sind angetreten, dieses Vertrauen in Rheinland-Pfalz zurückzugewinnen. Deswegen ist mir sehr daran gelegen und den Kolleginnen und Kollegen der SPD auch, dass wir das miteinander machen. Da kann man auch mal politisch ringen und politisch streiten, aber das hinter verschlossenen Türen und nicht in dieser Öffentlichkeit und nicht in einem solchen Ton, wie wir den im Moment aus Berlin immer wieder hören.
2: Der designierte rheinland-pfälzische Ministerpräsident Gordon Schnieder. Der 50-jährige Schnieder stammt ja aus der Vulkaneifel, um genau zu sein, aus Birresborn. Das ist ein kleiner Ort fernab des Regierungsapparats in Mainz. Unsere Reporterin Lara Dudek hat sich dort in der Vulkaneifel umgehört, was die Menschen mit Gordon Schnieder verbinden.
4: Die Ortsmitte von Birresborn, einem kleinen Ort in der Vulkaneifel. Immer mal wieder betritt jemand den Bäckerladen oder geht in den Gasthof im Ortskern. Ansonsten ist nicht viel los auf den Straßen. Die Menschen in dem rund 1100 Einwohnerdorf gehen ihrer Arbeit nach. In einem Friseurladen, dem Bäcker, einem Malerbetrieb und einem Dekoladen mitten im Ort. Spricht man die Menschen auf Gordon Schnieder an, lächeln sie. In seinem Heimatort Birresborn kennt man den künftigen Ministerpräsidenten als ehemaligen Bürgermeister, Mitglied im Musikverein, einen Eifeler Jung. Einfach nur als Gordon.
5: Also tatsächlich kenne ich Gordon wahrscheinlich auch wesentlich besser als Mensch, als Politiker. Er ist sehr bodenständig, er ist ein Familienmensch auf jeden Fall und er ist sehr humorvoll. Und ich finde, dass er ein Mensch ist, der, wenn er was sagt, dann hält er auch Wort. So kenne ich ihn eigentlich.
4: Sagt Sabrina Schliederer, die einen Dekoladen in Birresborn führt. Sie ist gebürtige Birresbornerin und kennt Gordon Schnieder schon von klein auf. Sie ist mit ihm auf die gleiche Schule gegangen und heute mit der Familie befreundet. Und so haben einige Birresborner ihre Geschichten, die sie mit Gordon Schnieder verbinden. So auch Silko Bennett.
6: Wir haben schon das eine oder andere Mal zusammen was gefeiert, weil unsere Kinder gleich alt sind. Ein ganz angenehmer Mensch. Ich kann auch sagen, ist auch eine Art Freund für mich. Wir spielen dann auch mal Karten oder würfelst mal Schocken und so. Der ist total auf dem Boden geblieben. Da muss ich ganz ehrlich sagen. Er ist einer von uns.
4: Die Birresborner, die an dem Tag im Ort unterwegs sind, freuen sich auch für den Politiker Gordon Schnieder, gönnen es ihm und stehen hinter ihm. Das sei schon eine gewisse Solidarität, unabhängig von der politischen Meinung, findet eine Gruppe von Damen, die sich einmal die Woche beim Bäcker im Ort trifft. Ähnlich sieht das auch Monika Pitsch, die einen Friseurladen in Birresborn hat.
7: Also ich habe mich sehr, sehr, sehr gefreut. Sowohl für Gordon als auch für uns. Also für Rheinland-Pfalz ist er wirklich ein Segen. Ich glaube einfach, dass er wirklich viel Gutes umsetzen will, was mir vielleicht von meiner politischen Einstellung zum Teil gar nicht passen wird auch, aber was insgesamt in der Summe dann trotzdem gut sein wird.
4: Themen wie Mobilität, Schulen und ärztliche Versorgung treibt die gefragten Birresborner um. Dass nun einer von ihnen ganz oben mitreden kann, sehen sie schon als Chance für Birresborn, aber auch für die Eifel. Schließlich kennt Gordon Schnieder ihre Sorgen. Dass er es trotz vollem Terminkalender immer mal wieder auf ein Fest schafft und man sich im Ort über den Weg läuft, da sind sich viele sicher. Schließlich bleibt er mit seiner Familie auch im Ort wohnen und ist als Naturliebhaber gerne in der Region unterwegs. Und so freuen sie sich darauf, wenn man sich das nächste Mal begegnet. Fernab vom Trubel, sagt Sabrina Schliederer.
5: Das ist der Gordon. Ich habe ihn zwar schon mal als Hallo Herr Ministerpräsident angesprochen, aber es ist und bleibt der Gordon.
2: Also Menschen aus Birresborn in der Vulkaneifel, dem Heimatort von Gordon Schnieder, waren das. Der CDU-Landeschef soll heute zum neuen rheinland-pfälzischen Ministerpräsidenten gewählt werden. 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
1: 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Das Wetter für Baden-Württemberg und Rheinland-Pfalz.
2: Das ist heute wechselhaft mit Wolken. Die bringen tagsüber schauerhaften Regen. Örtlich gibt es auch kurze Gewitter. Ansonsten gibt es ein paar sonnige Phasen im Osten von Baden-Württemberg. Ansonsten scheint die Sonne aber eher nur kurz. Der westliche Wind weht schwach bis mäßig und frischt in Schauernähe böig auf. Bei den Temperaturwerten landen wir maximal bei 11 Grad in der Baar. 17 Grad gibt es in der Vorderpfalz. Am Dienstag nach Frühnebel Wolkensonnemix und bis zu 20 Grad. Später von Westen dann neuer Regen.
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2: Die Treibhausgasemissionen in Deutschland bleiben konstant, sinken aber wohl in Zukunft zu langsam. Das zeigen Berechnungen des Expertenrats für Klimafragen. Das ist ein unabhängiges wissenschaftliches Gremium, das es seit Herbst 2020 gibt. Ab 2030 wird Deutschland laut Projektionen des Expertenrats zahlreiche Klimaziele wahrscheinlich deutlich verfehlen. Ein Grund dafür könnte auch das neue Heizungsgesetz sein, das die Koalition in der letzten Woche beschlossen hat. Der Expertenrat kritisiert außerdem das im März vorgestellte Klimaschutzprogramm der Bundesregierung als unzureichend. Dagegen bekommt Deutschland gute Noten beim Schutz von Kindern und Jugendlichen vor sexueller Gewalt. In einem internationalen Vergleich der englischen Denkfabrik Economist Impact landete die Bundesrepublik hinter Australien und Großbritannien auf dem 3. Platz. CDU und CSU im Bundestag wollen jetzt offenbar doch zustimmen, dass die Bezüge der Abgeordneten, also die Diäten, in diesem Jahr nicht erhöht werden. Unionsfraktionschef Jens Spahn hat in einem Podcast des Portals The Pioneer gesagt, dass er sich das jetzt doch vorstellen könne. Er verstehe, wenn Bürgerinnen und Bürger sagten, wenn sie verzichten müssten, dann sollten das auch die Abgeordneten tun. Bisher hatte Spahn das abgelehnt. Der Vorschlag kam von der SPD, von Grünen und von der Linkspartei. In Deutschland werden weniger Fleischersatzprodukte produziert. Nachdem die Zahl jahrelang gestiegen ist, ist sie 2025 zum ersten Mal wieder gesunken. Das hat das Statistische Bundesamt mitgeteilt. Dagegen ist der Pro-Kopf-Konsum von Fleisch leicht angestiegen. Nach vorläufigen Angaben der Bundesanstalt für Landwirtschaft und Ernährung haben die Menschen in Deutschland im Schnitt 1,4 Kilo mehr Fleisch gegessen als noch 2024.
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2: Kakao ist in den letzten Monaten immer teurer geworden. Das merken wir nicht nur als Verbraucher, sondern auch die Bäckereien. Die Süßwarenindustrie sucht deshalb nach günstigen Schokoladenalternativen. Und eine davon heißt Choviva. Das ist ein Produkt auf Sonnenblumenkernbasis. 4 Jahre hat ein Startup-Unternehmen daran gearbeitet und mittlerweile gibt es das tatsächlich als Süßigkeit in Supermärkten und bei Discountern. Obwohl ähnlich im Geschmack und günstiger als Schokolade, haben Verbraucherschutzorganisationen da so ihre Bedenken. Petra Dirks berichtet.
8: Christian Brück backt einen Kundenliebling. Den süßen Hefeteig verfeinert der Bäckermeister mit einer neuen Zutat.
9: Das werden Choviva-Brötchen.
8: Choviva, eine Schokoladenalternative aus Sonnenblumenkernen, die es mittlerweile in vielen Varianten gibt. Auch als Zutat für Bäckereibetriebe. Christian Brück hat die gestiegenen Kakaopreise in seinem Betrieb deutlich gemerkt. Choviva ist für ihn günstiger als Schokolade.
9: Die Schokopreise sind halt einfach noch hoch. Also man kennt Schokoladenalternativen, aber halt wesentlich schlechter. Und anfangs war ich sehr skeptisch, aber geschmacklich hat es mich einfach total überzeugt. Ich fand es mega.
8: Dem Bäckermeister war wichtig, dass seine Kunden wissen, was sie da essen. In seinem Laden klärt er auf und auf seinen Instagram- und Facebook-Accounts hat er Infovideos gepostet und einiges dafür eingesteckt.
9: Es gab wahnsinnig viele negative Kommentare von Leuten, die es noch nie probiert haben. Solche Sachen wie, da will sich der Bäcker dran bereichern, weil er billige Zutaten einsetzt. Ja, natürlich, ich möchte da Geld mit verdienen. Jeder möchte seine Arbeit bezahlt haben. Dass wir dann aber das Produkt halt auch günstiger anbieten, soweit wurde gar nicht geguckt.
8: Für die Süßwarenindustrie ist Choviva eine Alternative zur Schokolade. Das Münchner Startup Planet A Foods hatte vor 5 Jahren die Idee für Choviva, erzählt Gründer Maximilian Marquardt.
10: Unsere Mission ist, Genuss zukunftsfähig zu machen, also eine nachhaltige, lokale Alternative zur Schokolade anzubieten, also nicht gegen Schokolade, sondern mit Schokolade.
8: Denn der Kakaoanbau wird durch den Klimawandel immer schwieriger. Dürren, Überschwemmungen und Parasiten, explodierende Preise, Kinderarbeit, ein unsicherer Markt. All das macht Kakao zu einem kritischen Rohstoff. Jürgen Blum beschäftigt sich seit Jahrzehnten mit dem Kakaoanbau und setzt sich mit Vorträgen und Seminaren für nachhaltigen Anbau ein. Er sagt, eine Alternative ist dringend nötig.
11: Also ich sehe darin die Möglichkeit, so ein wenig den Druck herauszunehmen aus einer begrenzten Ressource, das ist der Kakao, und eben auch auf die sozialen Aspekte in den Ländern, denn wir haben den ökologischen Fußabdruck, wir haben die Entfernung, Kakao wird teurer.
8: Der Bedarf an Choviva in der Süßwarenindustrie ist riesig. Allein im vergangenen Jahr wurden laut dem Bundesverband der Süßwarenindustrie in Deutschland mehr als 1 Million Tonnen Schokoladenwaren produziert. Für den Experten Jürgen Blum ist der Kakao für industrielle Schokolade im Süßwarenregal aber nicht unbedingt in Massen nötig.
11: Eine klassische Milchschokolade ist in der Regel, wenn man sie im Supermarkt kauft, für mich keine Schokolade, denn der Zucker- und Fettanteil ist höher als der Kakaoanteil. Vor allen Dingen für die große Masse braucht es eine Lösung.
8: Choviva soll eine solche Lösung sein. Die Schokoladenalternative wird in Europa produziert, mit kurzen Lieferketten und somit klimafreundlicher als Schokolade.
10: Wir nehmen alte Produktionsprozesse, Fermentation und Röstung, die seit Jahrhunderten bekannt sind, und transformieren die in die Zukunft.
8: Über 140 Produkte gibt es mittlerweile mit Choviva. Die Verbraucherzentrale beobachtet die Entwicklung eher misstrauisch. Der Vorwurf, Tschoviva sei ein billiges Imitat und werde nicht ausreichend gekennzeichnet, erklärt Stefanie Wetzel vom Bundesverband.
0: Die Verbraucher müssen doch entscheiden können, was kaufe ich hier und möchte ich genau das haben. Und wenn man ihnen das nicht auf der Schauseite klar kommuniziert, dann kaufen sie unter Umständen was, was sie eigentlich gar nicht kaufen wollten.
10: Wir schreiben hier ganz bewusst drauf mit einer kakaofreien Schokoladenalternative mit gemahlenen Sonnenblumenkerne. Wir setzen auf extrem hochwertige Rohstoffe. Wir nehmen eigentlich fast immer das teuerste und nachhaltigste, was wir kriegen können für das Produkt. Und das führt halt dazu, dass Tschoviva eben nicht die billigere Zutat ist.
8: Am Ende werden die Verbraucher das wohl an der Supermarktkasse entscheiden.
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2: Die Saison in der Fußball-Bundesliga, sie ist durch. Da gibt's nochmal eine Trainerentlassung und zwar bei Eintracht Frankfurt. Platz 8 am Ende in der Tabelle. Das bedeutet auch, dass die Hessen nicht international spielen können. Unter anderem deshalb wohl trennte sich der Verein nach nur 104 Tagen von Trainer Albert Riera. Es war der 11. Trainerwechsel in dieser Saison in der Bundesliga und schon der 2. bei der Eintracht. Carsten Schellhorn ist unser Sportreporter und hat die Eintracht im Blick. Was gab es denn noch für Gründe, weshalb sich der Verein vom Trainer getrennt hat?
25: Weil Albert Riera durch seine Maßnahmen intern in der Mannschaft, aber auch bei seinen wortgewaltigen Auftritten auf den Pressekonferenzen auch die Eintracht-Bosse massiv irritiert hatte und das bei gleichzeitiger Erfolglosigkeit. Am Samstag hatte Riera mit der Eintracht den Sprung in den Europapokal verpasst. Man wolle in der kommenden Saison einen anderen Weg einschlagen, so Sportvorstand Markus Krösche. Nun wird die Suche nach einem Nachfolger von Riera intensiviert. Favorit ist Ex-Eintracht-Trainer Adi Hütter.
2: Informationen von unserem Sportreporter Carsten Schellhorn. Elversberg liegt im saarländischen Landkreis Neunkirchen, rund 15 Kilometer nordöstlich von Saarbrücken. Der Ort hat 12.800 Einwohner, aber spätestens seit gestern kennt ihn die ganze Republik, denn die SV Elversberg wird in der nächsten Saison in der Fußball-Bundesliga spielen. Dann kommen die Bayern, Stuttgart oder auch Freiburg. Erst gestern sicherte sich der Club Last Minute nach Schalke 04 den direkten Aufstieg ins Bundesliga-Oberhaus. Tim Brockmeier berichtet aus der Sportredaktion.
26: Ruckzuck hatten sie nach Spielende eine mobile Bühne auf den von den Fans gefluteten Rasen gezimmert und ab ging die wilde Sause. Es wurde getanzt, gesungen, es gab Sekt und Bierduschen, die Mannschaft mittendrin. 119 Jahre Vereinsgeschichte, die SV Elversberg, die Sportvereinigung Elversberg, zum ersten Mal in der Bundesliga.
27: Ein Freund von mir hat die Woche gesagt, wenn wir es schaffen aufzusteigen, ist das wie die Landung auf dem Mond.
26: Da ist was dran. Elversberg-Trainer Vincent Wagner, die kleine Gemeinde im Saarland, 13.000 Einwohner, kein Bahnhof, kein Rathausbalkon, aber jetzt Bundesligist, der kleinste, den die erste Liga je hatte.
28: Wir haben unser Ding gemacht, wir sind ruhig geblieben und das durchgezogen über die ganze Saison. Und ich bin einfach nur unfassbar stolz auf diese Mannschaft.
26: Bamba Conte führte die Elversberger mit bockstarker Leistung zu einem 3:0 gegen Münster. Letzte Saison noch denkbar knapp in der Relegation gescheitert, machte die Elf diesmal im letzten Saisonspiel extrem erwachsen, alles klar.
27: Ich finde, wenn man die Saison sieht, haben sich die Jungs das schon erarbeitet. Ich glaube, die Jungs haben sich das auch verdient.
26: Dabei wirkt dieser Aufstieg ein bisschen wie ein Riss in der Bundesliga-Matrix. Keine Mega-Arena, kein Multimillionen-Etat, keine Superstars. Einfach das Ehrgeiz seriöser, kontinuierlicher, ruhiger Arbeit. Für den gebürtigen Saarländer Conte ganz, ganz besonders.
28: Natürlich für mich persönlich noch mal ein größeres Märchen, weil ich ja hier aus dem Saarland komme. Es ist einfach nur ein großer Traum, der in Erfüllung gegangen ist, das kleine Saarland in die Bundesliga zu bringen. Und einfach nur mega stolz, mega.
26: Dieser Aufstieg, der SV Elversberg dabei kein Versehen, kein Zufall, kein Betriebsunfall, geduldig und ohne Getöse hat sich die SVE kontinuierlich verbessert. Rückschläge auch in dieser Saison weggesteckt. Der beste Torjäger Younes Ebnu Talib ging im Winter zu Eintracht Frankfurt. Hat sich die Elf diesen größten Erfolg der Vereinsgeschichte erspielt und erarbeitet.
27: Ich glaube, man kann auch schon, ohne jetzt zu hoch zu greifen, das Wort Wunder irgendwie benutzen.
26: Und nun nächste Saison also Bundesliga. Bayern, Dortmund, Leverkusen, Stuttgart, die Elf jetzt im elitären Kreis der ganz Großen. Nicht als Gast, der versehentlich in die Party geplatzt ist, sondern um zu zeigen, dass er dazugehört. Apropos Party.
27: Ich kann ja nicht von mir auf andere schließen, aber es wird auf jeden Fall ein feucht-fröhliches Event.
26: So Trainer Vincent Wagner, bevor er wieder in der Menge verschwand. Elversberg feiert wahrscheinlich noch eine ganze Weile.
2: Das ist also die Geschichte des SC des kleinen Elversbergs in der großen Bundesliga. Übrigens, seit der Wiedereinführung das kleine Elversberg, das wird es schwer haben in der Bundesliga. Da sind wir. Und so könnte sich der Verein am Ende der nächsten Saison nämlich da wiederfinden, wo aktuell der VfL Wolfsburg steht, auf dem Tabellenplatz 16. Das heißt Relegation gegen den Tabellendritten aus Liga 2. Und da gab es gestern ein Hin und Her. Es gab ein Fernduell zwischen Hannover 96 und dem SC Paderborn. Am Ende hatten die Ostwestfalen hauchdünn die Nase vorn und die müssen nun zweimal ran gegen die Wölfe aus Niedersachsen. Unser Sportreporter Kevin Poveska blickt voraus.
3: Mit allen Sinnen dabei, gemeinsam zum Klassenerhalt. Der Leitspruch der Wölfe ist angelehnt an das alte, neue Wappen der Wolfsburger. Gegen St. Pauli ist der VfL noch einmal mit einem blauen Auge davongekommen. Mittelfeldspieler Yannick Gerhardt sieht einen Prozess, weiß aber auch, dass der Job noch nicht erledigt ist.
12: Die letzten Wochen haben wir eine Kompaktheit entwickelt oder auch bessere Abläufe. Wir machen es dem Gegner schwer, zu Chancen zu kommen und das können wir gegen jeden Gegner anwenden. Wir haben uns das jetzt erarbeitet, wir sind stolz drauf, aber natürlich ist es auch nur ein Zwischenschritt.
3: Es ist eben nur die erste Pflichtaufgabe gewesen. Jetzt wartet der SC Paderborn in der Relegation. Zweimal mussten die Wolfsburger in ihrer Historie schon nachsitzen und Endspiele für den Verbleib in der Liga bestreiten. Doch abgestiegen sind sie seit ihrem Aufstieg vor 29 Jahren noch nicht. Damit das so bleibt, will Wölfe-Cheftrainer Dieter Hecking einen kühlen Kopf bewahren.
14: Es kommt auf alles an. Du musst nervenstark bleiben, weil auch diese Spiele werden, da kannst du innerhalb von Minuten kippen, die Stimmung, du bist plötzlich Druck spüren. Ja, du kannst aber auch Druck auf den Gegner ausüben.
3: Am Donnerstag steht das erste Spiel gegen den SC Paderborn an. Bis dahin heißt es jetzt in Wolfsburg, sich so gut es geht, auf diese neue Aufgabe einzustellen.
14: Natürlich, unsere Analysten haben schon ein bisschen vorgearbeitet, wir sind schon ganz gut informiert.
3: Nach der Partie bei St. Pauli werden es also wieder Endspiele für die Wölfe werden. Yannick Gerhardt zeigt sich aber optimistisch, dass der VfL Wolfsburg auch im kommenden Jahr erstklassig unterwegs sein wird.
12: Wir werden wieder einen super Matchplan haben, wir werden vorbereitet sein und aus diesem Selbstvertrauen und auch der Motivation natürlich, um in dieser Bundesliga zu bleiben. Wir wissen, was alles auf dem Spiel steht, aber am Ende können wir uns auf das fokussieren, was wir beeinflussen können und dann bin ich guter Dinge, dass wir in der Bundesliga bleiben.
3: Nachdem am Sonntag noch trainingsfrei war, wollen sich die Wölfe jetzt auch in der Relegation, ähnlich wie vor dem Spiel gegen St. Pauli, nicht von außen beeinflussen lassen, sondern mit gewohnten Abläufen zum Erfolg und damit zum Verbleib in der ersten Fußball-Bundesliga kommen.
2: Übrigens, seit der Wiedereinführung der Relegation 2009, da schaffte es ein Zweitligist nur dreimal zu gewinnen und aufzusteigen. Das letzte Mal war das vor 7 Jahren. Da musste der VfB Stuttgart runter und Union Berlin stieg damals auf. Jetzt kommen wir mal zur Eishockey-WM in der Schweiz. Und da hat es jetzt schon die zweite Pleite für die deutsche Mannschaft gegeben. Das 0:2 gegen Lettland war nicht nur im Ergebnis ziemlich enttäuschend, sondern auch insgesamt eben nicht gerade ein Mutmacher. Unser Eishockey-WM-Reporter ist Burkhard Hupe in Zürich. Was läuft denn da im Moment nicht zusammen?
17: Also mein Eindruck ist, dass die deutschen Spieler in ihrer Spielanlage einfach zu viel Netz und zu viel doppelten Boden einziehen wollen. Sie denken erst an die Verteidigung und dann ans Tore schießen, was auch in Ordnung ist, weil es ja bei Olympia noch andersrum war und da auch nicht eben gerade erfolgreich abgelaufen ist. Aber die Kreativität, das Selbstbewusstsein und das Tempo sind bei diesen Überlegungen einfach auf der Strecke geblieben. Viele Leistungsträger kommen einfach nicht an ihr Top-Niveau ran. Bei den Meisterspielern aus Berlin beispielsweise ist fast komplett die Luft raus und so weiter und so fort. Und diese Minusliste, die ließe sich im Moment fast nach Belieben noch verlängern.
2: Das Gute ist ja, die Deutschen können heute schon gegen den Gastgeber Schweiz alles wieder zurechtrücken, wenn ein Überraschungssieg gelingt. Ist das denn realistisch?
17: Nee, glaube ich jetzt nicht zwingend. Das wäre für mich im Moment tatsächlich sowas wie Augenwischerei. Die Schweiz besitzt nämlich einen total eingespielten internationalen Kader auf absolutem Top-Niveau. Und die Schweiz will endlich einmal und dann zum ersten Mal Weltmeister werden. Und die Schweizer bringen unglaublich viel Offensivpower aufs Eis, haben selbst schon 2 komplizierte Spiele gewonnen. Und die Schweizer werden die Deutschen trotz allem nicht unterschätzen. Denn genau das ist denen schon viel zu oft passiert, dass sie aus Selbstüberschätzung wichtige Spiele gegen den Nachbarn aus Deutschland verloren haben. Das wird dieser Mannschaft in eigener Halle sehr wahrscheinlich nicht passieren. Aber natürlich gilt auch für dieses Spiel, es muss erst einmal gespielt werden.
2: Informationen und Einschätzungen waren das von Burkhard Hupe.
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2: Mit Sebastian Felser, schönen guten Tag. Saudi-Arabien hat viel getan, um sein Image aufzupolieren. Ausrichter der letzten Fußball-Weltmeisterschaft, die Nähe zu US-Präsident Donald Trump. Aber all das ist in den Augen von Menschenrechtsorganisationen nur Ablenkung. Saudi-Arabien sei weiter ein mörderisches Regime, meint etwa Amnesty International. Deren aktuellen Bericht zum Stand der Todesstrafen, den schauen wir uns in der kommenden Viertelstunde mal genauer an.
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2: Dichte Wolken bringen tagsüber schauerartigen Regen oder örtlich auch mal kurze Gewitter. Kurz, es wird ein wechselhafter Wochenbeginn. Die sonnigen Phasen, die gibt es nur kurz. Westlicher Wind weht schwach bis mäßig und frischt im Schauernähe böig auf. Bei den Temperaturwerten landen wir bei maximal 11 Grad auf der Bar und

0: politischer Verantwortung, für den Bürgerinnen und Bürger jedem einzelnen Abgeordneten ein Mandat erteilt haben. Für die einen ist es der Beginn als Parlamentarier, für andere die Fortsetzung langjähriger Arbeit. Für uns alle ist es aber ein Auftrag der Menschen in unserem Bundesland, ihre Belange gut, verlässlich und sicher zu vertreten.
1: Soeben wurde der CDU-Politiker Matthias Lammert zum neuen Landtagspräsident gewählt. Die AfD in Rheinland-Pfalz kritisiert, dass es im neuen Landtag einen zusätzlichen Vizepräsidenten geben soll. Der SWR hatte recherchiert, dass der Landtag in seiner heutigen Sitzung 3 statt bislang 2 Vizepräsidenten wählen wird. Aus der Redaktion Landespolitik Gernot Ludwig.
2: Die AfD wirft der neuen Landesregierung aus CDU und SPD mangelndes Verantwortungsbewusstsein vor. Viele Bürger und Unternehmen müssten jeden Euro zweimal umdrehen und größere Investitionen gut abwägen. Dass sich die schwarz-rote Regierung in so einer Lage erst ein zusätzliches Ministerium gönne und jetzt einen zusätzlichen Vizepräsidenten etabliere, sei ein beispielloser Realitätsverlust, so die AfD. Der Hintergrund? Weil offenbar weder die CDU noch die SPD auf den lukrativen Vizeposten verzichten wollten, kam es zur Entscheidung eines zusätzlichen Stellvertreterpostens, obwohl es im neuen Landtag 2 Fraktionen weniger gibt.
1: Das Kreuzfahrtschiff MV Hondius, auf dem das Hunter-Virus ausgebrochen war, ist in den Niederlanden angekommen. Die Behörden teilten mit, das Schiff sei am Morgen in Rotterdam eingetroffen. Dort soll es desinfiziert werden. An Bord waren 25 Besatzungsmitglieder und 2 medizinische Hilfskräfte. Laut Schiffsbetreiber zeigt keiner von ihnen Krankheitssymptome. Sie müssen dennoch in Quarantäne. Die Passagiere des Schiffes waren vor einer Woche auf den Kanaren von Bord gebracht worden. Sie konnten anschließend in ihre Heimatländer fliegen und kamen dort ebenfalls in Quarantäne. Im Rahmen des Hunter-Virus-Ausbruchs auf dem Schiff waren 3 Passagiere gestorben. Die Produktion von vegetarischen und veganen Fleischalternativen ist im vergangenen Jahr erstmals gesunken. Das hat das Statistische Bundesamt mitgeteilt. Mit rund 124.900 Tonnen lag demnach die Produktionsmenge um 1,2% unter der aus dem Vorjahr. Zuvor hatte sich die Produktion binnen 6 Jahren mehr als verdoppelt. Der Fleischkonsum in Deutschland ist zuletzt nach Jahren der Rückgänge wieder leicht gestiegen. Der Pro-Kopf-Verzehr lag 2025 nach vorläufigen Angaben der Bundesanstalt für Landwirtschaft und Ernährung bei im Schnitt fast 55 Kilogramm. Im Prozess um den Tod eines 12-jährigen Jungen auf einem Supermarktparkplatz in Niedernhall hat das Landgericht Heilbronn das Urteil gesprochen. Der 18-jährige Angeklagte wurde wegen Mordes zu einer Jugendstrafe verurteilt. Jan Arnecke.
3: Anders als es der Verteidiger darstellte, glaubte das Gericht nicht, dass es sich hier um einen Fahrfehler und damit einen tragischen Unfall gehandelt hat. Der Angeklagte soll im September nach einem Streit den 12-jährigen Jungen auf dessen Fahrrad gezielt überfahren haben. Das Urteil deshalb Mord. Wie von der Staatsanwaltschaft gefordert, wurde der junge Mann nach Jugendstrafrecht verurteilt und muss deshalb 6,5 Jahre hinter Gitter. Außerdem ist er den Führerschein los und darf den auch frühestens in 4 Jahren wieder machen.
1: In Berlin startet heute die 3-tägige Digitalkonferenz Republika. Unter anderem nimmt Ex-Bundeskanzlerin Merkel an einer Podiumsdiskussion mit dem Titel »Trotz allem – Hoffnung Europa« teil. Erwartet werden außerdem Arbeitsministerin Baas von der SPD und Grünen-Chefin Brandner sowie zahlreiche Wissenschaftler. Unter dem Motto »Never gonna give you up« gibt es bei der Republika bis Mittwoch Diskussionen, Workshops und Vorträge. Unter anderem zu den Herausforderungen durch große KI-Konzerne. SWR Nachrichten, Redaktion Petra Mohr.
4: 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Mit Sebastian Felser. Die Zahl der im letzten Jahr weltweit erfassten Hinrichtungen ist so hoch wie seit über 40 Jahren nicht mehr. Die Menschenrechtsorganisation Amnesty International schreibt in einem Bericht, dass insgesamt mehr als 2700 Menschen in 17 Ländern hingerichtet worden seien. Das sind fast 80% mehr als im Vorjahr. Neben China und Iran sind weiter mehrere Länder aus dem Nahen Osten dabei. Anna Osius berichtet.
5: Saudi-Arabien bleibt nach China und Iran trauriger Spitzenreiter bei der Vollstreckung der Todesstrafe. 356 Verurteilte wurden im Reich von Kronprinz Mohammed bin Salman im vergangenen Jahr hingerichtet, also fast pro Tag ein Mensch. Katja Müller-Fallbusch von Amnesty International.
6: Wir sehen eigentlich seit mehreren Jahren einen kontinuierlichen Anstieg an Hinrichtungen. Das widerspricht sehr dem Bild,

0: dass Mohammed bin Salman auch nach außen hin präsentieren möchte, eins der Modernisierung und Liberalisierung.
1: Die meisten Hingerichteten waren wegen Drogendelikten verurteilt. Meist handelte es sich dabei um Ausländer, Gastarbeiter aus Ländern wie Äthiopien, Eritrea oder Ägypten. Menschen, die keine Lobby am Golf haben, kritisieren Menschenrechtsaktivisten. Die Verfahren seien unfair, Geständnisse teilweise durch Folter erzwungen. Der saudische Menschenrechtsanwalt Taha al-Hajj, der im Exil lebt, dass Saudi-Arabien die Zahl der Hinrichtungen weiter erhöht und seine bisherigen Rekordzahlen bricht, spiegelt die Natur dieser Regierung wider. Sie macht hochtrabende Versprechen und vermarktet sich als reformorientierte Regierung, doch alles, was sie sagt, widerspricht sie mit ihren Taten. Sie bewirbt ihre Aussagen massiv und verschleiert dabei die Menschenrechtsverletzungen. Kronprinz Mohammed bin Salman und die saudi-arabische Regierung haben große Versprechen abgegeben, die Zahl der Hinrichtungen zu senken und sie nur auf die gefährlichsten Verbrechen zu beschränken. Die Realität ist jedoch eine massive Ausweitung ohne jegliche Rechtfertigung. Aber auch Ägypten, bei Deutschen beliebt für den Badeurlaub am Roten Meer oder den Pyramidenbesuch, hat eine dunkle Seite. 2025 wurden deutlich mehr Menschen hingerichtet als noch im Jahr zuvor, meldet die Menschenrechtsorganisation Amnesty. Und die Zahl der zum Tode Verurteilten sei ebenfalls erheblich angestiegen auf fast 500 Neuverurteilte. Auch wenn es sich bei den 23 Vollstreckungen im vergangenen Jahr meist um Delikte wie Mord oder Totschlag gehandelt haben soll, werde die Todesstrafe im autokratisch regierten Land auch bei Regimekritikern angewendet, sagt Katja Müller-Fahlbusch.
0: Die Todesstrafe wird regelmäßig politisch motiviert eingesetzt. Und was wir auch wissen und schon seit vielen Jahren auch dokumentieren, ist, dass in Ägypten auch Todesurteile nach grob unfair Verfahren verhängt werden. Da wird Folter angewandt. Beweise, die unter Einsatz von Folter erlangt werden, werden zugelassen.
1: Zehntausende Regimekritiker sitzen in Ägypten im Gefängnis. In nicht rechtsstaatlichen Verfahren verurteilt, kritisieren Menschenrechtsorganisationen. Doch die internationale Gemeinschaft schweige dazu.
0: Geopolitische Interessen hin oder her. Menschenrechtsverletzungen gehören thematisiert, sie gehören angesprochen. Und wir kritisieren, dass Ägypten insbesondere mit Blick auf die Migrationspolitik eher als Partner gesehen wird und sozusagen ein Auge zugedrückt wird, wenn es um Menschenrechtsverletzungen geht. Und dieses Schweigen und dieses Nicht-Hinsehen und dieses Nicht-Öffentlich-Machen und dieser fehlende internationale Druck, der ermutigt natürlich auch die Regierung in Ägypten, tatsächlich mit dieser Politik voranzugehen, ohne dass es einen politischen Preis für sie hätte.
1: Doch es gäbe auch positive Beispiele in der Region, meldet Amnesty International. Der Irak beispielsweise hat Hinrichtungen pausiert und im Libanon hat der Ministerrat einem Gesetz zugestimmt, die Todesstrafe abzuschaffen.
2: Wir bleiben im Nahen Osten und bei seinen Krisen. Das israelische Projekt E1 schneidet das Westjordanland in zwei Teile, sollte es denn so umgesetzt werden, wie es geplant ist. Eine Zwei-Staaten-Lösung wäre damit noch unwahrscheinlicher. Letzten Sommer, da hatte der rechtsextreme israelische Finanzminister den Bau von mehr als 3000 neuen Häusern sowie einer Umgehungsstraße für Siedler nahe Jerusalem angekündigt und damals gesagt, er wolle Tatsachen schaffen. International gab es dann viel Kritik an dem Vorhaben. Nun müssen die ersten Gebäude im Westjordanland weichen. Hier wurden mehrere Läden abgerissen. Die Betreiber stehen vor dem Ruin. Unsere Tel Aviv-Korrespondentin Pia Steckelbach war vor Ort.
3: Mohammed Rahail erkennt seine Straße kaum wieder. Am Eingang zu seinem Heimatort Al-Aizariya im besetzten Westjordanland haben israelische Behörden die Läden seiner Familie abreißen lassen. Hier war der Gemüseladen, hier ein Elektromarkt, eine Fleischerei, ein Supermarkt. Hier gab es Leben, hier waren immer Leute, alles war ordentlich und sauber. Schau, sie haben eine Müllhalde daraus gemacht. Die kleine Stadt Al-Aizariya liegt zwischen Ostjerusalem und der israelischen Siedlung Ma'ale Adumim. Mohammed Rahail kann die gleichförmigen Häuser mit den roten Dächern von der Straße aus sehen. Der 48-Jährige ist hier aufgewachsen und hat beobachtet, wie sie immer mehr wurden. Heute leben in Ma'ale Adumim mehr als 37.000 Siedler. Nach internationalem Recht ist Ma'ale Adumim wie die anderen mittlerweile rund 500 Siedlungen und Außenposten im besetzten Westjordanland illegal. Bald sollen in dem Gebiet zwischen Ma'ale Adumim und Ostjerusalem 3.400 neue Wohneinheiten für jüdische Siedler entstehen. Das und den Bau einer Umgehungsstraße für Palästinenser hatte die israelische Regierung vergangenen Sommer beschlossen. Das seit Jahren geplante Projekt trägt den Namen E1. E1. Israels rechtsextremer Finanzminister Smotrich, selbst Siedler, hatte darüber gesagt, es solle Tatsachen schaffen und so den Traum von einem palästinensischen Staat begraben. International gab es dafür viel Kritik. Beobachter warnen, das Projekt würde das Westjordanland für Palästinenser in Süden und Norden unterteilen und weiter zerstückeln, sowie die faktische Annexion des Gebiets vorantreiben. Die Bewegungsfreiheit für Palästinenser würde noch massiver eingeschränkt. Ost-Jerusalem, eigentlich als künftige Hauptstadt für einen palästinensischen Staat vorgesehen, noch weiter abgeschirmt. E1 soll offenbar bald umgesetzt werden. Die geplante Umgehungsstraße hier in Al-Aizariya beginnen, ganz in der Nähe der abgerissenen Geschäfte. Vor einer Woche waren nachts israelische Bagger angerollt. Innerhalb von 3 Stunden waren Dutzende Geschäfte zerstört. Im C-Gebiet des besetzten Westjordanlands ist Israel für die Verwaltung zuständig. Die verantwortliche Behörde Kurgat teilt auf Anfrage mit, die Gebäude seien ohne Genehmigung gebaut worden. Die stellt sie für Palästinenser hier im C-Gebiet so gut wie nie aus. Auch nicht für die Lagerhalle von Mohammad Rahail. Er selbst handelt mit Metall, hat alte Motoren, Kühlschränke und Waschmaschinen zu einem mehrere Meter hohen Turm aufgestapelt. Der steht jetzt inmitten der Trümmer der abgerissenen Gebäude, lässt sich kaum von ihnen unterscheiden. Mein ganzes Leben arbeite ich für mein Geschäft, damit ich mich und meine Kinder ernähren kann. In Israel können wir nicht arbeiten. Im Westjordanland gibt es keine Arbeit, die Wirtschaft liegt am Boden. Wo sollen wir hin? Es gibt keine Alternative. Jonathan Mizrahi von der israelischen NGO Peace Now beobachtet das E1-Projekt und den massiven Siedlungsausbau der israelischen Regierung. Er sagt, das eigentliche Ziel sei die Vertreibung von Palästinensern. Die Straße zeigt, dass es bei E1 nicht nur um mehr Häuser für Israelis im Westjordanland geht, sondern darum, Israelis von Palästinensern abzuschirmen. Es geht darum, einen Bereich für Israelis mit so wenig Palästinensern wie möglich zu kreieren. Es beginnt mit dem Abriss der Läden und Gebäude in Al-Aizariya, um eine Straße zu bauen. Die steht für Apartheid und ethnische Säuberung. Auch Metallhändler Mohammad Rahail sieht das so. Für ihn ist das hier palästinensisches Land. Wenn das Projekt E1 umgesetzt wird, bleibt immer weniger übrig, fürchtet er. Wir sind nicht gegen eine Straße an sich, wenn sie den Juden und den Arabern, also beiden Völkern, dienen würde. Wir sind gegen das, was hier passiert. Das ist rassistisch. Auch die anderen Besitzer der verbleibenden Geschäfte, Werkstätten und Restaurants an der Straße in Al-Aizariya wissen, dass die israelischen Abrissbagger jederzeit zurückkommen können.
2: Wir blicken von der Konflikt- und Kriegsregion Nahe Osten nun weiter in die Ukraine, denn auch dort geht der Krieg weiter. Tausende ukrainische Flaggen auf dem Maidanplatz in Kiew, die zeugen davon und erinnern an gefallene ukrainische Soldaten. Doch inmitten dieser Gedenkstätte fallen auch hunderte kolumbianische Fahnen auf. Junge Männer, Mitte 20, die im Kampf gegen die russische Invasion ihr Leben verloren haben. Als Söldner in der ukrainischen Fremdenlegion verdienen sie bis zu 6-mal so viel wie in Kolumbien. Ein Versprechen, das auch bekannte TikToker gezielt verbreiten und für den Waffendienst in der Ukraine werben. Demian von Osten hat die Einzelheiten dazu.
4: Ein improvisierter Militärübungsplatz im Nordosten der Ukraine. Ein paar Soldaten rennen über das Gras und schießen auf in den Boden gesteckte Zielscheiben. Es ist eine Übung. Doch das Besondere hier, die Kommandos sind auf Spanisch und das mitten in der Ukraine. Chris steht hier in Kampfmontur mit Helm und einem grünen, zerfledderten Umhang, der den Anfang 30-Jährigen eins werden lässt mit der Natur. Chris ist Infanterist, Fußsoldat, war früher beim kolumbianischen Heer. Dann bewarb er sich bei der Fremdenlegion der Ukraine. Gerade kommt er von der ukrainisch-russischen Front zurück. La experiencia general es ver la muerte de frente. Man sieht dort den Tod vor sich, den Tod. Angriffe von Drohnen, Artillerie, Infanterie, tote Russen. Es ist hart. Und einen Menschen zu töten, der für seine Ideale kämpft, ist ebenfalls hart. 4 Russen habe ich getötet. Chris ist einer von etwa 7000 Kämpfern aus Lateinamerika bei der ukrainischen Armee. Die Ukraine wirbt gezielt ausländische Kämpfer als Fußsoldaten an, da sie zu wenige Soldaten hat. Chris sagt, er kämpfe aus Überzeugung. Das Geld spielt aber auch eine Rolle. Etwa 2600 Euro pro Monat bekommen Soldaten im Fronteinsatz. Zu Hause in Kolumbien hat er Familie. Chris sagt, er wolle, dass seine Töchter stolz auf ihn sind. Meine Familie hat Angst, aber solange es mir gut geht, sind sie beruhigt. Doch er weiß auch, der Tod ist nah und kann jederzeit zuschlagen. 600 Soldaten aus Kolumbien sollen in der Ukraine schon gestorben sein. Ich lade alle spanischsprachigen Leute aus der ganzen Welt ein, sich unserer Truppe anzuschließen. In TikTok-Videos werben kolumbianische Kämpfer andere Lateinamerikaner an. In der ukrainischen Armee bekommen sie etwa 6-mal so viel wie der Mindestlohn in Kolumbien. Der Traum vom schnellen Geld, erzählt Luz Marina Sendales Nieto, die ihren Bruder hier verloren hat.
5: Ein 18-Jähriger schaut diese Videos und denkt, das Leben ist leicht, dass man einfach hierher kommen kann. Viele der jungen Leute, die in die Ukraine gegangen sind, sind unter 25.
4: Deshalb solle man die TikTok-Videos zensieren, findet Luz.
5: All diese Kolumbianer, die Sie hier sehen, sind wegen eines Traums gekommen. Ein Traum, den sie jetzt nicht mehr leben können.
4: Chris, der kolumbianische Kämpfer in der ukrainischen Armee, ist sich der Todesgefahr bewusst. Wann er wieder an der Front sein wird? Wenn der Kommandant sagt, dass wir los müssen, dann gehen wir los, antwortet Chris. Und er weiß, ob er lebend zurückkommt, dafür gibt es in diesem Krieg keine Garantie.
2: Demian von Osten berichtete.
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2: Wechselhaft ist es mit Schauern, örtlich Gewitter bei 11 bis 18 Grad.
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2: Die Treibhausgasemissionen in Deutschland bleiben konstant, sinken aber wohl in Zukunft zu langsam. Das zeigen Berechnungen des Expertenrats für Klimafragen. Der kritisiert das im März vorgestellte Klimaschutzprogramm der Bundesregierung als unzureichend. Deutschland bekommt hingegen gute Noten beim Schutz von Kindern und Jugendlichen vor sexueller Gewalt in einem internationalen Vergleich. Die Denkfabrik Economist Impact hat ein Ranking erstellt und die Bundesrepublik landet hinter Australien und Großbritannien auf dem 3. Platz. Bei der Fußball-WM ab Mitte Juni gibt es dieses Mal keine Fanmeile am Brandenburger Tor. Auf dem Internetportal berlin.de hieß es erst, dass es wie in früheren Jahren eine Fanmeile gibt. Das ist jetzt aber korrigiert worden. Laut Tagesspiegel habe es so eine Planung beim Bezirksamt Mitte nie gegeben.
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2: Sozialen Zusammenhang stärken, anständig wirtschaften unter Berücksichtigung globaler Verantwortung. Diesen Zielen hat sich das Weltethos-Institut in Tübingen verschrieben. Und der Chef, Nils Goldschmidt, war zu Gast bei Jens Wolters in SWR 1 Leute.
7: Bei Ihrer Antrittsrede meinten Sie damals, Sie seien jetzt ganz angekommen. Ist das für Sie so eine Art Traumjob?
8: Absolut, das ist ein Traumjob, das ist genau das, was ich mir auch erhofft habe, vielleicht auch wirklich jetzt für diese Phase, auch für dieses Alter meines Lebens, wirklich die verschiedenen Stränge nochmal zusammenzuknüpfen. Das kann ich am Weltethos-Institut. Ich kann dort ökonomische Kompetenz mit einbringen, ich kann aber auch theologisches Denken mit einbringen, philosophische Grundlagen, sozialwissenschaftliche Perspektiven, und das ist toll. Es gibt, glaube ich, wenig Institute, an denen man das so in der Form wirklich umsetzen kann. Es ist ein ganz tolles Institut mit großartigen Mitarbeitern, und für mich ist es wirklich ein Geschenk gewesen, dass sich dieses Fenster geöffnet hat, dass ich diese Aufgabe am Weltethos-Institut übernehmen konnte.
7: Trotzdem glaube ich oder weiß ich wahrscheinlich, weil es es auch so lange ja noch nicht gibt, dass Sie nicht in der Kindheit da saßen und gesagt haben, während andere Feuerwehrmann und Astronaut werden wollten, ich möchte das Weltethos-Institut leiten.
8: Überraschenderweise war das tatsächlich nicht mein Gedanke. Ja. Ich glaube, da waren andere Dinge im Vordergrund. Ich wollte tatsächlich lange Zeit gerne Koch werden, was ich auch momentan immer noch als Hobby gerne mache. Aber das wäre ein anderes Thema. Aber dieser Gedanke, beide Seiten zusammenzubringen, Theologie und Ökonomie, war schon etwas, was mich relativ bald im Studium umgetrieben hat. Aber auch eher durch Zufall als durch Planung. Also ich habe mit katholischer Theologie angefangen und ich hatte schon relativ bald so den irrigen Gedanken, ich würde gerne an der Uni bleiben. Ich fand das einfach toll dort, ne? Jemand aus dem beschaulichen Höxter in Ostwestfalen kommt und dann plötzlich in Freiburg ist und die große Welt, für mich jedenfalls, kennenlernt, das Universitäre in der Form kennenlernt, dachte ich, das ist doch ein toller Ort, das ist doch eine tolle Art zu arbeiten und zu leben. Und dann bin ich zu einem Theologieprofessor gegangen, Gisbert Gresshake, und habe ihn gefragt, was soll ich denn machen, damit ich vielleicht mit der Theologie akademisch Karriere machen kann? Soll ich noch Philosophie studieren? Was ja nahe liegt. Und ja. Er hat gesagt, Philosophen und den Theologen, die haben wir genug, die brauchen wir nicht. Wir brauchen Leute, die von Wirtschaft Ahnung haben, und dem Rat bin ich gefolgt und habe es so gemacht, und es war wahrscheinlich einer der klügsten Ratschläge, die ich in meinem Leben bekommen habe.
7: Was war denn da wirklich dann der Reiz, beide Felder zusammenzubringen?
8: Naja, in der Theologie lernt man wirklich eine große Bandbreite kennen. Man macht Kirchengeschichte, man macht Liturgie, man macht Exegese, also Auslegung der Heiligen Schrift, man macht Kirchenrecht. Also man lernt ganz viele verschiedene Facetten kennen und eröffnet sich selbst so ein großes Spektrum an möglichen Gedanken, an möglichen Strängen. Und VWL ist relativ down to earth. Ne? Das ist sehr mathematisch geprägt. Man muss formal denken, man denkt in Wenn-Dann-Relationen. Und das hat mir geholfen, vielleicht das Schöngeistige der Theologie zu verbinden mit dem Realen, mit dem Geerdeten der VWL. Und das zusammenzubringen, ist eben eine dieser produktiven Spannungen, von der ich geredet habe, die ich für unsere Gesellschaft wichtig finde, die aber für auch mein Leben und Arbeiten total wichtig und spannend ist. Die größte Herausforderung war natürlich immer auf der modischen Seite. Ne? Wie falle ich nicht so sehr bei den Theologen auf, wenn ich mich kleide? Und wie kann ich dann anschließend in eine VWL-Vorlesung gehen, ohne auch groß aufzufallen? Also auch da produktive Reibung und Spannung.
7: Wie haben Sie das gelöst, das Problem?
8: Unauffällig.
7: Aber was verhält es sich dann wirklich bei Ihnen, dass Sie zu 50% Wirtschaftswissenschaftler sind und zu 50% Theologe? Ist das ganz ausgewogen?
8: Nein, das ist nicht ausgewogen. Ich habe natürlich meinen Lebensweg insbesondere akademisch gestaltet in den Wirtschaftswissenschaften, habe dort promoviert, habilitiert und natürlich würde ich mich immer eher als Ökonom denn als Theologe bezeichnen. Aber auch als Wirtschaftswissenschaftler bin ich vielleicht nicht so der klassische Wirtschaftswissenschaftler, nicht der klassische VWLer, weil ich mich sehr viel mit Theoriegeschichte, also der Geschichte des ökonomischen Denkens beschäftigt habe, mich immer auch beschäftigt habe, auch aus ökonomischer Sicht, wie gehen wir mit kulturellen Unterschieden um, wie gehen wir mit Kontexten um, wie können wir Wirtschaft und Gesellschaft denken, also immer eher ein Verbalökonom als ein strenger Rechner und das war mir auch da immer wichtig und deswegen war es für mich auch mal einfacher, diese Anknüpfungspunkte hin zur Theologie, hin zur Kirche auch immer offen zu halten und da auch im Gespräch zu bleiben und dort auch immer Gesprächspartner zu sein.
7: Theorie und dann die Praxis. Wie kriegt man das dann sozusagen auch noch mit, wenn Sie sagen, dass Sie da eher theorieorientiert waren? Die Praxis ist ja nicht ganz unwichtig.
8: Die Praxis, der Austausch ist natürlich ganz wichtig und da hilft Kirche ja manchmal auch, weil auch gerade bei Kirche trifft man ja Leute, die Berufe haben, überraschenderweise, die tatsächlich im Leben stehen, die Unternehmer sind, die als Lehrerin oder Lehrer arbeiten. Also genau diese Gespräche helfen tatsächlich auch und als Volkswirt ist man natürlich auch immer auf die Praxis verwiesen. Also ich verstehe Ökonomen sein immer auch, dass wir politische, wirtschaftspolitische Relevanz entfalten. Also nicht nur formale Modelle rechnen, nichts gegen formale Modelle, aber dass wir die nicht nur rechnen um der Modelle wegen, um nachher gut zu publizieren, das auch, aber um auch Dinge zu machen, die nachher Relevanz haben können und sich wirklich Gedanken machen können, wie können wir unseren gesellschaftlichen Diskurs bereichern.
7: Was sind so positive Ansätze, wo Sie sagen, da sind wir auf einem guten Weg?
8: Naja, ich allein weiß es auch nicht besser. Ich bin näher dran. Und aber ich finde es wichtig zu verstehen, dass wir es zusammen besser hinbekommen können. Ich glaube, das ist mein Punkt. Es geht nicht darum zu sagen, der eine hat jetzt die Lösung gefunden, sondern meine Botschaft ist eher zu sagen, lasst uns gemeinsam optimistisch die Sachen angehen. Wie gesagt, wir haben riesige Herausforderungen, das steht außer Frage. Aber ich finde, die Situation ist keineswegs hoffnungslos. Und ich glaube, der erste Schritt, damit es besser wird, ist, dass wir daran glauben, dass es besser werden kann.
2: Nils Goldschmidt, Leiter des Weltethos-Instituts in Tübingen, war im Gespräch mit Jens Wolters in SWR 1, Leute.
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2: Mit der Mara Land.
9: Guten Tag. Ein Arbeitstag dauert in der Regel 8 Stunden. Wenn es nach dem Willen der CDU geht, soll das aber geändert werden. Statt einer täglichen soll es eine wöchentliche Höchstarbeitszeit geben. In der schwarz-roten Koalition gibt es darüber allerdings Zoff. Die SPD will den 8-Stunden-Tag lieber nicht aufweichen und auch die Gewerkschaften sind dagegen. Rückendeckung bekommt die Union jetzt aber vom Direktor des Arbeitgebernahen Instituts der deutschen Wirtschaft, Michael Hüter. Der 8-Stunden-Tag sei wichtig gewesen für die Industriegesellschaft, sagte Hüter im ARD Morgenmagazin. Heute sei die Wirtschaft eher dienstleistungsorientiert und flexiblere Arbeitszeiten kämen auch den Beschäftigten zugute.
10: Wenn es mehr Flexibilität gibt, wenn es mehr Anpassungsmöglichkeiten in den Unternehmen gibt, dann heißt das zunächst einmal ja auch höhere Sicherheit für Arbeitsplätze, weil der wirtschaftliche Rahmen, der Handlungsrahmen der Unternehmen leichter und besser organisierbar ist. Darum geht es und das muss man auch einfach mal ganz nüchtern diskutieren können. Es geht ja nicht um eine Ausweitung der Arbeitszeit.
9: Michael Hüter war das, der Direktor des Arbeitgebernahen Instituts der deutschen Wirtschaft, zur Diskussion über den 8-Stunden-Tag. In Deutschland wird wieder mehr gebaut. Laut Statistischem Bundesamt wurden in den ersten 3 Monaten dieses Jahres 63.500 Baugenehmigungen für Wohnungen erteilt, ein Plus von 14,6% im Vergleich zum Vorjahreszeitraum. Experten befürchten allerdings, dass steigende Zinsen und höhere Kosten im Zuge des Iran-Kriegs den Aufschwung auch wieder ausbremsen könnten. Auch der Zentralverband Deutsches Baugewerbe dämpfte die Erwartungen. Wir warnen ausdrücklich davor, in Euphorie zu verfallen, sagte Hauptgeschäftsführer Felix Paklepper. Um den Bedarf im Land zu decken, müssten mindestens 10.000 Genehmigungen zusätzlich reinkommen, und zwar jeden Monat, so Paklepper. Europas größter Billigflieger Ryanair hat im abgelaufenen Geschäftsjahr einen Rekordgewinn eingeflogen. Wir haben ein Rekordjahr, ein Rekordpassagieraufkommen und Rekordgewinne geliefert, sagte Konzernchef Michael O'Leary. Unterm Strich verdiente Ryanair knapp 2,3 Milliarden Euro und übertraf damit sogar die Erwartungen von Analysten. Für das anstehende Sommerquartal zeigte sich O'Leary allerdings zurückhaltend. Verbraucher seien verunsichert wegen des Iran-Kriegs. Eine Prognose für das neue Geschäftsjahr wollte O'Leary nicht abgeben. Künstliche Intelligenz sollte die Menschheit bereichern und nicht die Entwickler. Das war mal der ursprüngliche Gedanke bei der Gründung von OpenAI, also der Firma, die ChatGPT entwickelt hat. Inzwischen will OpenAI allerdings doch Gewinn machen und darüber regt sich der ehemalige Mitgründer Elon Musk so sehr auf, dass er geklagt hat. Er wirft der Unternehmensleitung Vertrauensbruch und Bereicherung vor. Jetzt steuert der Zivilprozess Musk gegen OpenAI seinem Ende zu. An einem kalifornischen Bundesgericht sollen die Beratungen der Jury beginnen. Antje Sieb berichtet.
11: Ursprünglich war OpenAI 2015 als gemeinnützige Organisation gegründet worden, die sich für die Sicherheit von künstlicher Intelligenz einsetzen sollte. Mitgründer und wichtiger Geldgeber war damals Elon Musk, der allerdings 2018 ausschied. Später wurde OpenAI Schritt für Schritt zum gewinnorientierten Unternehmen. Die Firma, die das Rennen um künstliche Intelligenz eröffnet hat, indem sie 2022 die erste Version des KI-Chatbots ChatGPT veröffentlichte. Musk betreibt mittlerweile ein Konkurrenzunternehmen. Elon Musk fordert unter anderem, dass OpenAI wieder gemeinnützig wird und der Mitbegründer und heutige Chef Sam Altman gehen muss. OpenAI konterte, Musk habe schon vorab gewusst, dass wegen des enormen Kapitalbedarfs eine Umwandlung von OpenAI geplant gewesen sei. Er habe sich sogar selbst an die Spitze der Firma setzen wollen und wolle jetzt mit seiner späten Klage die Konkurrenz ausschalten. Die Jury hat im Laufe des Prozesses die Aussagen zahlreicher Zeugen gehört, darunter Tech-Größen wie Musk, Altman oder Microsoft-Chef Satya Nadella. Auch der kurzfristige Rauswurf Sam Altmans bei OpenAI war Thema. Jetzt müssen die Geschworenen beraten. Das endgültige Urteil wird allerdings die zuständige Richterin fällen.
9: Und zum Schluss schauen wir noch auf die Börse. Nach einem verhaltenen Start in den Tag, erst einmal ging es bergab, hat sich der DAX am Vormittag wieder ein bisschen berappelt. Allerdings stagniert er jetzt wieder, steht mit 0,15% im Plus bei 23.988 Punkten. Größter Gewinner im Moment ist Infineon und am meisten geht es runter für die Volkswagen AG. So viel aus der Wirtschaft für den Moment. Die Zeit, es ist 11.58 Uhr.
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12: Es ist für die Landespolitik ein großer Tag heute in Mainz. Der neu gewählte Landtag ist am Vormittag zu seiner konstituierenden Sitzung zusammengekommen. Ein neuer Landtagspräsident ist schon gewählt. Es folgt noch die wahrscheinlich wichtigste Wahl des Tages, nämlich die des neuen Ministerpräsidenten und einiges mehr. Was gerade in Mainz vor sich geht und was von Gordon Schnieder und seiner neuen Regierungsmannschaft zu erwarten ist, unter anderem darum geht's bei uns natürlich in der kommenden halben Stunde.
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12: Die neue Woche beginnt reichlich wechselhaft. Es ist oft dicht bewölkt und im Lauf des Nachmittags fällt immer wieder schauerartiger Regen. Örtlich sind auch kurze Gewitter drin. Die Sonne zeigt sich heute eher selten. Dafür legt der Westwind ordentlich zu, vor allem in Kombination mit Regen. Die Höchsttemperaturen liegen bei 11 Grad in den Höhenlagen. Bis 17 Grad werden es an Rhein und Neckar. Die Aussichten morgen zunächst noch neblig. Später gibt es dann einen Mix aus Wolken und Sonne. Und 13 bis 20 Grad. Im Tagesverlauf zieht von Westen her neuer Regen auf. Der Mittwoch, der wird dann auch noch mal wechselhaft. Aber der Donnerstag, der wird trocken und freundlich. Und allmählich wird es auch wärmer.
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13: Um 12 Uhr mit Monja Sobotka. In Mainz läuft die konstituierende Sitzung des Rheinland-Pfälzischen Landtags. CDU-Landeschef Schnieder soll zum neuen Ministerpräsidenten gewählt werden. CDU und SPD haben sich auf ein Regierungsbündnis geeinigt. Alterspräsident Baldauf, CDU, eröffnete vorhin die Sitzung.
14: Mit der heutigen Sitzung beginnt ein neuer Abschnitt politischer Verantwortung, für den Bürgerinnen und Bürger jedem einzelnen Abgeordneten ein Mandat erteilt haben. Für die einen ist es der Beginn als Parlamentarier, für andere die Fortsetzung langjähriger Arbeit. Für uns alle ist es aber ein Auftrag der Menschen in unserem Bundesland, ihre Belange gut, verlässlich und sicher zu vertreten.
13: In der Sitzung ist der CDU-Politiker Matthias Lammert zum neuen Landtagspräsidenten gewählt worden. Die Wahl erfolgte einstimmig. Lammert folgt auf den SPD-Politiker Hering, der den Posten 10 Jahre lang und damit über 2 Legislaturperioden hinweg innehatte. Lammert wird künftig 3 Vizepräsidenten an seiner Seite haben. Bisher waren es nur 2 Vize. Der Expertenrat für Klimafragen kritisiert die Klimapolitik der Bundesregierung. Die Treibhausgasemissionen seien in Deutschland 2025 im Vergleich zum Vorjahr nahezu konstant geblieben, so das Gremium. In den kommenden Jahren werden sie demnach zu langsam sinken. Die Experten gehen davon aus, dass Deutschland ab 2030 viele Klimaziele wahrscheinlich deutlich verfehlen wird. Ein Grund dafür könnte auch das neue Heizungsgesetz sein. Der Expertenrat kritisiert außerdem das im März vorgestellte Klimaschutzprogramm der Bundesregierung als unzureichend. Er warnt die Regierung vor weiteren Klagen gegen ihre Klimapolitik. Deutschland ist nach Angaben von Gesundheitsminister Warken bereit, die Demokratische Republik Kongo nach dem Ebola-Ausbruch zu unterstützen. Das Land habe noch nicht offiziell um Hilfe gebeten, aber man wäre auf jeden Fall vorbereitet, sagte die CDU-Politikerin dem RBB. Das Robert-Koch-Institut stehe ebenso zur Hilfe bereit wie das Bernhard-Nocht-Institut für Tropenmedizin. Es könnten zum Beispiel mobile Labore gestellt werden und geschultes Personal. Am Abend hatte Warken in der ARD die Gefahr einer Ebola-Pandemie als nahezu ausgeschlossen bezeichnet. Die WHO hatte am Wochenende eine internationale Gesundheitsnotlage aufgerufen, um internationale Unterstützung zu mobilisieren. Das Kreuzfahrtschiff MV Hondius, auf dem das Hunter-Virus ausgebrochen war, ist in den Niederlanden angekommen. Die Behörden teilten mit, das Schiff sei am Morgen in Rotterdam eingetroffen. Dort soll es desinfiziert werden. An Bord waren 25 Besatzungsmitglieder und 2 medizinische Hilfskräfte. Laut Schiffsbetreiber zeigt keiner von ihnen Krankheitssymptome. Sie müssen dennoch in Quarantäne. Die Produktion von vegetarischen und veganen Fleischalternativen ist im vergangenen Jahr erstmals gesunken. Das hat das Statistische Bundesamt mitgeteilt. Mit rund 124.900 Tonnen lag demnach die Produktionsmenge um 1,2% unter der aus dem Vorjahr. Zuvor hatte sich die Produktion binnen 6 Jahren mehr als verdoppelt. Der Fleischkonsum in Deutschland ist zuletzt nach Jahren der Rückgänge wieder leicht gestiegen. Der Pro-Kopf-Verzehr lag 2025 nach vorläufigen Angaben der Bundesanstalt für Landwirtschaft und Ernährung bei im Schnitt fast 55 Kilogramm. Bürgerinnen und Bürger sollen mitentscheiden können, wie Abläufe in der öffentlichen Verwaltung bundesweit einfacher und moderner werden. Bis Mitte Juni sollen demnach Vorschläge gesammelt werden, online und per Telefon, die später ausgewertet werden. Das haben das Bundesdigitalministerium und die Bundesagentur für Sprunginnovationen angekündigt. Die Agentur finanziert bahnbrechende Technologien. Das Format orientiert sich dabei an Taiwan, die als Vorreiter für soziale Technologie gelten. Dort wird digitale Bürgerbeteiligung bereits eingesetzt, um das Vertrauen in öffentliche Einrichtungen zu erhöhen. SWR-Nachrichten, Redaktion Peter Gramer und Konstanze Schirrer. Das Wetter in Baden-Württemberg und Rheinland-Pfalz. Ein Tief zieht über uns hinweg, bevor sich in der Nacht ein Zwischenhoch bemerkbar macht. Die Vorhersage? Am Nachmittag oft bewölkt, teils mit schauerartigem Regen, örtlich Gewitter, mit starken bis stürmischen Böen, 7 bis 12 Grad. Etwas mehr Sonne gibt es später noch dazu. Die Zeit 12.05 Uhr.
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12: Im Studio ist Pascal Fournier. Guten Tag. Unsere Themen bis 12:30. Rheinland-Pfalz bekommt heute Mittag einen neuen Ministerpräsidenten. Die Weltgesundheitsorganisation befasst sich mit dem Ebola-Ausbruch in Westafrika und der Expertenrat für Klimafragen sieht Deutschlands Klimaziele in Gefahr. Heute vor 79 Jahren stimmten die Menschen in Rheinland-Pfalz in einer Volksabstimmung der Landesverfassung zu. Seither ist der 18. Mai in Rheinland-Pfalz ganz offiziell der Verfassungstag. Und es ist traditionell auch der Tag, an dem neu gewählte Landtage zu ihren jeweiligen konstituierenden Sitzungen zusammenkommen. 57 Tage liegt die jüngste Landtagswahl zurück. Heute ist der Verfassungstag. Und seit einer Stunde tagt der neu gewählte Landtag, dem heute gleich eine wichtige Aufgabe zukommt, nämlich die Wahl des neuen Ministerpräsidenten. Das soll nach 35 Jahren erstmals wieder ein CDU-Politiker werden, Gordon Schnieder. Seine Wahl ist für den Mittag angesetzt. Christian Buttgereit, unser landespolitischer Korrespondent in Mainz, ist jetzt live zugeschaltet. Herr Buttgereit, wo stehen wir denn gerade im Ablauf des Zeremoniels? Herr Buttgereit, da sollte jetzt eigentlich der Kollege Buttgereit in der Leitung sein. Das ist er leider nicht. Tja, nochmal die Frage nach Mainz. Hallo Christian Buttgereit. Tja, das ist sehr schade. Dann müssen wir in diesem Kontext ein bisschen weitermachen. Tja, so ist das manchmal mit den Live-Leitungen, dann funktioniert das nicht. Dann gehen wir weiter zu Anna-Sophie Heinze. Sie ist Politikwissenschaftlerin an der Universität Lüneburg, hat lange Jahre die rheinland-pfälzische Landespolitik beobachtet. Frau Heinze, dann schauen wir beide jetzt mal auf das, was da heute im Mainzer Landtag passiert. Die CDU stellt nach 35 Jahren erstmals wieder einen Regierungschef in Mainz. Das war fürs Selbstbewusstsein der Christdemokraten direkt nach der Wahl natürlich eine enorme Bestätigung. Aber spielt das jetzt, wo das konkrete Regieren losgeht, auch noch eine Rolle?
16: Auf jeden Fall spielt das eine wichtige Rolle. Und es ist wirklich auch eine absolut neue Situation in Rheinland-Pfalz. Aber natürlich muss die CDU jetzt erstmal in den nächsten Wochen, Monaten, Jahren das Regieren erlernen oder wieder erlernen. Und es wird eben sehr spannend sein, wie schnell die CDU hier in ihre neue Rolle hineinwechseln wird, wie stark dieser Regierungs- und Politikwechsel tatsächlich sichtbar wird.
12: Schauen wir mal auf das Binnenverhältnis der beiden Koalitionspartner. Die CDU hat bei der Landtagswahl über 5 Prozentpunkte mehr bekommen als die SPD. Trotzdem bringen beide Seiten gleich viel Ministerinnen und Minister in das Kabinett ein. Ist das ein Hinweis auf ein Kräfteverhältnis innerhalb der Koalition jenseits der nackten Zahlen?
16: Ja, total. Und das ist auf den ersten Blick auch wirklich ungewöhnlich. Was fast noch bedeutsamer ist, ist, dass die SPD sogar sich einige sehr zentrale Ressorts sichern konnte, also Finanzen und Wirtschaft beispielsweise. Und dahinter steckt vermutlich dieser Wunsch, eben einmal Stabilität irgendwie auszudrücken und zum anderen aber zu unterstreichen, dass man eine Koalition auf Augenhöhe ist, dass man sich vertraut, dass man Seite an Seite partnerschaftlich hier regieren möchte. Und das hat sich dann eben auch in der Verteilung der Ministerien wiedergespiegelt.
12: Schon die Koalitionsverhandlungen zwischen CDU und SPD liefen ja auffallend geräuschlos ab. Kaufen Sie denn den beiden Koalitionspartnern diese innere Harmonie auch ab?
16: Ja, das würde ich unterstreichen. Es war doch auffällig harmonisch, zumindest so im bundesdeutschen Vergleich für rheinland-pfälzische Verhältnisse. Gut, ist man jetzt auch ehrlich gesagt gar nicht so viel Streit gewöhnt. Man muss auch sagen, der Koalitionsvertrag selbst setzt den Titel Gemeinsame Verantwortung. Und das ist hier offensichtlich das Credo, das sich beide Koalitionspartner gegeben haben. Man möchte verlässlich, man möchte gemeinsam regieren. Und das scheint auch besonders wichtig zu sein in der aktuellen politischen Situation, in der, schauen wir mal auf die Bundesregierung, eben, naja, Harmonie oftmals eher zu vermissen ist, es eher um Konflikte geht. Jetzt hat man sich hier ganz bewusst auf einen anderen Kurs erstmal konzentriert. Aber natürlich muss man auch sehen, dass Harmonie in Koalitionsverhandlungen sozusagen erstmal einfacher ist als dann im tatsächlichen Regierungshandeln. Viele Wahlversprechen sollen umgesetzt werden im Gesundheitsbereich, im Bildungsbereich, in der inneren Sicherheit und vieles mehr. Und ob das dann da so harmonisch zugehen wird, das müssen wir abwarten.
2: Sie haben die schwarz-rote Koalition in Berlin schon ins Spiel gebracht. Wie groß ist denn aus Ihrer Sicht die Gefahr, dass irgendwann mal bundespolitische Themenfragen oder auch Reibereien in Mainz dazwischenfunken?
16: Ja, das ist, glaube ich, schon sehr groß oder groß auf jeden Fall. Und es ist eine relativ besondere Situation, dass es eine Koalition aus CDU und SPD parallel im Bund und eben auch in Rheinland-Pfalz gibt. Wir wissen aus der Forschung, dass beide Ebenen, also Landes- und Bundesebene, sehr eng miteinander verflochten sind. Das heißt, es können eigentlich jederzeit große Konflikte aus dem Bund auch in das Land Rheinland-Pfalz sozusagen überschwappen, die Landesregierung unter Druck setzen, ganz egal jetzt in welchem Themenbereich.
2: Die scheidende Landesregierung, Frau Heinze, hat auf den letzten Metern noch die Verfassung geändert und die Möglichkeiten der Opposition eingeschränkt, Untersuchungsausschüsse einzusetzen. Das zielt natürlich in erster Linie in Richtung AfD, die im neuen Landtag stärkste Oppositionsfraktion sein wird. Ist denn die AfD nach Ihrer Einschätzung damit ausreichend eingehegt?
16: Ja, das wird tatsächlich eine schwierige Herausforderung, auch jetzt in der nächsten Legislaturperiode, denn die AfD hat massiv Unterstützung dazu gewonnen. Sie hat 24, also 15 mehr Abgeordnete im Landtag als vorher. Das wird man in der parlamentarischen Arbeit und auch darüber hinaus spüren. Und bei dieser verfassungsrechtlichen Änderung, die Sie angesprochen haben, ging es natürlich in erster Linie darum, erstmal die parlamentarische Handlungsfähigkeit zu sichern. Denn man hat, muss man sagen, auch zu Recht in Teilen wahrscheinlich befürchtet, dass es hier zu Missbrauch einzelner Instrumente kommen könnte. Dieses Risiko hat man eingehegt. Trotzdem ist natürlich klar, wird man die AfD durch solche Änderungen im Landtag jetzt nicht kleiner bekommen. Und tatsächlich sollten sich die anderen Parteien eben darauf konzentrieren, gute Politik, wie es immer so schön heißt, zu machen, aber eben auch der AfD thematisch nicht einfach nur hinterherzurennen. Das gilt im Parlament, aber auch darüber hinaus, zum Beispiel bei der Parteiarbeit vor Ort. Also hier müssen die Parteien sozusagen auch unabhängig von der AfD Akzente setzen. Und da ist es mit einer Verfassungsänderung jetzt natürlich nicht getan.
2: Anna-Sophie Heinze, Politikwissenschaftlerin an der Universität in Lüneburg, zu den Rahmenbedingungen für den Start der neuen rheinland-pfälzischen Landesregierung. Seit Jahren ist der Osten der Demokratischen Republik Kongo Schauplatz eines fürchterlichen Bürgerkriegs mit Zehntausenden Toten und Millionen Vertriebenen. Hilfsorganisationen versuchen schon lange, auf das teils fast unvorstellbare Leid im Kongo aufmerksam zu machen. Bislang mit eher mäßigem Erfolg, aber vielleicht ändert sich das jetzt. Der Grund dafür wäre allerdings auch schrecklich, denn zum bisherigen Elend im Westen des Kongo kommt jetzt noch ein weiteres hinzu. Es hat sich nämlich ein ungeliebter alter Bekannter zurückgemeldet, zum inzwischen 17. Mal das Ebola-Virus. Schon jetzt ist offiziell von über 250 Infizierten und rund 100 Toten die Rede. Die Dunkelziffer dürfte wohl deutlich höher liegen und erschwerend kommt hinzu, dass es gegen die grassierende Variante dieses Virus keinen Impfstoff gibt. Ebola, da ist die internationale Aufmerksamkeit plötzlich ziemlich sicher. Gestern hat die Weltgesundheitsorganisation WHO in Genf einen internationalen Gesundheitsalarm ausgerufen. Aus Genf berichtet Katrin Hondl.
17: Gesundheit ist ein Menschenrecht.
18: Gesundheit ist ein Menschenrecht, sagt WHO-Generaldirektor Tedros freundlich lächelnd nach dem Treffen mit Bundesgesundheitsministerin Nina Warken und dankt am Vorabend der Weltgesundheitsversammlung für das produktive Gespräch und Deutschlands großzügige Unterstützung. 25 Millionen Euro zusätzlich aus Deutschland hat Ministerin Warken der WHO in Genf zugesagt. Der Ebola-Ausbruch in der Demokratischen Republik Republik Kongo und in Uganda, von der WHO als internationale Gesundheitsnotlage eingestuft, sowie zuvor die Hantavirus-Infektionen auf einem Kreuzfahrtschiff, zeigten die Bedeutung der Weltgesundheitsorganisation Sowarken.
19: Besonders in diesen Zeiten, in Zeiten, wo wir diese Ausbrüche wieder zu vermelden haben, ist es wichtig, dass die WHO gestärkt wird.
18: Doch ausgerechnet das große globale Projekt für eine bessere Pandemievorsorge kommt nicht voran. Beim Pandemievertrag, auf den sich die WHO-Mitgliedsländer vor einem Jahr grundsätzlich geeinigt hatten, fehlt noch immer der entscheidende Anhang, der eigentlich diese Woche in Genf verabschiedet werden sollte. Die Klärung der heiklen Frage nämlich, wie Wissen und Daten über Krankheitserreger und die damit entwickelten Medikamente und Impfstoffe weltweit solidarisch geteilt werden sollen, damit es bei der nächsten Pandemie besser läuft als bei Corona, als reiche Länder Impfstoffe horteten, während ärmere leer ausgingen. Doch auch nach monatelangen Verhandlungen ist bislang keine Einigung in Sicht. Andreas Wolf ist Experte für globale Gesundheit bei der Hilfsorganisation Medico International.
20: Da setzt die Europäische Union, setzt Deutschland vornehmlich auf freiwillige Lösungen der Produzenten, eben der großen Pharmaindustrien in diesem Fall. Und das sagt der globale Süden, das reicht uns nicht. Wir haben gesehen, freiwillige Lösungen führen nicht zu einer gerechten Verteilung von Ressourcen, sondern wir müssen verbindliche Regeln schaffen. Und das ist der Kern des Konflikts.
18: Die Verhandlungen sollen nun weitergehen mit dem Ziel, bis zur nächsten Weltgesundheitsversammlung 2027 eine Lösung zu finden. Bundesgesundheitsministerin Warken.
19: Es sind eben viele Staaten unter einen Hut zu bringen, viele Interessen, aber vielleicht gibt uns jetzt die aktuelle Lage da noch mal etwas mehr Schub.
18: Es steht viel auf dem Spiel. Und auch wenn die WHO den aktuellen Ebola-Ausbruch nicht als Pandemie einstuft, sondern mit dem internationalen Gesundheitsnotstand in Anführungszeichen nur die zweithöchste Alarmstufe ausgerufen hat. Die aktuelle Lage sollte den WHO-Mitgliedsländern bei ihrem Treffen in Genf auf die Sprünge helfen, meint auch Medico-International-Expertin Frauke Heller.
21: Es ist nochmal wirklich so ein Warnsignal zu sagen, okay, das ist nichts, was so hinten runterfallen darf und wo wir uns wirklich Gedanken drüber machen müssen, wie wir das für die Zukunft eben gut aufstellen wollen.
12: Das ist nichts, was hinten runterfallen darf. Das betonte heute Morgen auch der Epidemiologe an der Charité Maximilian Gärtler. Er wies im Deutschlandfunk unter anderem nachdrücklich darauf hin, was Ebola konkret bedeutet.
22: Die Ursache dieser Erkrankung, die ist ja ein fadenförmiges, vergleichbar großes RNA-Virus, das die Kompetenz hat, alle möglichen menschlichen Zellen zu befallen und deswegen zu einer fürchterlichen Erkrankung führt, die sehr, sehr häufig tödlich verläuft. Die Ursache dieser Epidemie und dass das so groß ist, das sind die erbärmlichen Lebensumstände der Menschen, die da leben. Das ist die Angst vor der Gewalt in der Region, das ist die Armut, das ist die Abwesenheit einer effektiven Gesundheitsversorgung, die man oft noch selbst bezahlen muss. Wir machen uns gar kein Bild hier, wie grauenvoll und ungesund die Lebensumstände dort sind. Da grassiert so eine Mensch-zu-Mensch übertragbare Erkrankung natürlich hervorragend.
12: Sagt Maximilian Gärtler, er ist Epidemiologe an der Berliner Charité. Mit viel Wohlwollen könnte man sagen, bislang hält sie einigermaßen. Die Waffenruhe im Krieg der USA und Israels gegen den Iran. Was den US-Präsidenten und den israelischen Premier am Abend nach gemeinsamen Beratungen nicht davon abhielt, Teheran einmal mehr zu drohen. Für den Iran tickt die Uhr und sie sollten sich besser schnell bewegen, sonst wird von ihnen nichts mehr übrig bleiben. Zitat Ende. Das schrieb Donald Trump auf seiner Online-Plattform. Und in Großbuchstaben fügte er hinzu, die Zeit drängt. Das tut sie in der Tat und zwar auf beiden Seiten. Viele Menschen im Iran leiden enorm unter der anhaltenden Unsicherheit und für sie gibt es immer weniger Perspektiven. Die wirtschaftliche Lage ist katastrophal, die staatlichen Repressionen immens. Laut Amnesty International hat sich die Zahl der Hinrichtungen im Iran im vergangenen Jahr verdoppelt. Benjamin Weber.
23: In der iranischen Hauptstadt Teheran herrsche aktuell eine depressive Stimmung, sagt die 40-jährige Mahtab der ARD.
24: Es fühlt sich an, als läge eine Art Schatten des Todes über der Gesellschaft. Wenn man unter Menschen ist, zum Beispiel in der Metro sitzt, im Bus, dann sieht man überall Menschen, die wie betäubt wirken.
23: Gründe dafür gibt es viele. Die wirtschaftliche Lage, der Krieg mit den USA und Israel. die Waffenruhe, die brüchig ist, und die Sorge vieler Menschen darüber, dass auch nach einem Ende des Kriegs die Islamische Republik und ihre Vertreter noch an der Macht sind. Diejenigen, die bei den Protesten im Januar mutmaßlich Zehntausende getötet haben. Das Leben in Iran, erzählt Mahtab, sei zwar immer schon von Unsicherheit geprägt gewesen.
24: Aber in der jetzigen Situation hat sich das massiv verschärft. Abgesehen von der wirtschaftlichen Lage ist auch der psychische Druck viel stärker geworden. Ich weiß gar nicht, welchen Ausdruck ich benutzen soll. Man bleibt permanent in der Schwebe und fragt sich, was wird passieren und was nicht.
23: Fast täglich meldet die iranische Justiz zurzeit neue Hinrichtungen, zum Beispiel die von Ehsan Afrashteh. Der 32-jährige Cyber-Experte wurde am vergangenen Mittwoch in den frühen Morgenstunden hingerichtet, im Khizel-Hezar-Gefängnis in der Stadt Karaj. Der Vorwurf: Spionage für Israel. Ein Video der Justiz soll sein Geständnis zeigen. Menschenrechtsorganisationen gehen davon aus, dass solche Geständnisse oft unter Folter erzwungen werden, ohne faire Gerichtsverfahren und ohne Belege. Afrashteh hatte die Vorwürfe zuvor immer zurückgewiesen.
0: Die iranischen Behörden nutzen die Hinrichtungen und auch die Todesstrafe, um Angst und Schrecken zu verbreiten.
23: Das sagt Julia Duchow von Amnesty International. Mindestens 2159 Menschen hat Iran im vergangenen Jahr hingerichtet. Zu diesem Ergebnis kommt der Todesstrafenbericht der Menschenrechtsorganisation.
0: Und die Zahlen haben sich verdoppelt im Iran seit 2024. Das ist wirklich eine erschreckende Zahl.
23: Damit ist Iran nach China das Land mit den zweitmeisten Hinrichtungen weltweit. Nach den Protesten im Januar mit mutmaßlich Zehntausenden Toten hatte die Islamische Republik vorerst, zumindest offiziell, keine Todesurteile vollstreckt, auf Druck aus den USA. Diese Zurückhaltung ist jetzt vorbei.
0: Es ist deutlich geworden, dass schon 28 Menschen hingerichtet wurden seit dem Angriff der USA und Israels. Und die Repression wird jetzt massiv weitergehen.
23: Das Regime kontrolliert die Menschen an Checkpoints. Es gibt Berichte von Verhaftungen. Das Internet ist weiter abgeschaltet. Wer der Islamischen Republik kritisch gegenübersteht, traut sich abends kaum noch auf die Straße. Denn Regimeanhänger feiern dort allabendlich laut und raumgreifend den Sieg gegen den Feind.
24: Ich wünsche mir ein Ende der Islamischen Republik und jemanden an der Macht, der wirklich Mitgefühl für die Menschen hat.
23: Die 40-jährige Mahtab macht sich dennoch Gedanken über eine andere Zukunft.
24: Außerdem wünsche ich mir, dass Iran funktionieren kann wie andere Länder auch. Nicht ständig eingeschränkt durch Religion, Ideologie und all die Hindernisse, die die Islamische Republik geschaffen hat.
1: Benjamin Weber berichtete. Heute hat Amnesty International seinen jährlichen sogenannten Todesstrafenbericht vorgelegt. Nach Zählung der Menschenrechtsorganisation hat die Zahl der vollstreckten Todesurteile im vergangenen Jahr deutlich zugenommen auf über 2700 weltweit und die Dunkelziffer dürfte noch deutlich darüber liegen. Eigentlich will Deutschland bis 2045 klimaneutral sein. Nun haben sich aus Sicht vieler Fachleute aber schon frühere Bundesregierungen dafür nicht mit ganzer Kraft ins Zeug gelegt. Und die aktuelle schwarz-rote Bundesregierung, die legt in Sachen Klimaschutz nochmal deutlich weniger Ehrgeiz an den Tag. Dafür gab es heute kaum verhohlene Kritik vom Expertenrat für Klimafragen. Laut Prüfbericht des Beratergremiums sind die deutschen Treibhausgasemissionen im vergangenen Jahr konstant geblieben, also sie sind nicht gesunken und in den kommenden Jahren werden sie absehbar viel zu langsam runtergehen, was auch nicht sehr viel besser ist. Die Folge: viele Klimazwischenziele bis zum Jahr 2030 wird Deutschland wohl reißen und hauptverantwortlich dafür sind zwei alte Bekannte, nämlich der Verkehrs- und der Gebäudesektor. Warum ausgerechnet diese beiden Bereiche den Klimaschutz ausbremsen, das erklärt SWR-Umweltredakteurin Janina Schreiber.
3: Verbrenner oder E-Auto? Bus, Bahn oder das Rad? Wärmepumpe oder Gasheizung?
4: Im Gebäude- und im Verkehrssektor ist es so, dass es sehr viele Akteure gibt und sehr viele einzelne Entscheidungen gefällt werden. Also im Verkehr können wir jeden Tag entscheiden, welches Verkehrsmittel wir nehmen. Und es gibt sehr viele Menschen, denen Gebäude gehören. Und die müssen alle entscheiden, welche Heizung sie einbauen und ob sie das Gebäude renovieren. Also das ist sehr kleinteilig und deswegen ist das sehr schwierig. Und deswegen haben sich viele Regierungen in der Vergangenheit ein bisschen nicht rangetraut, da irgendwas Ambitioniertes auch wirklich umzusetzen.
3: Sagt Niklas Höhne, Klimaforscher vom New Climate Institute.
5: gesagt. Seit Jahren gelten die Bereiche Verkehr und Gebäude beim Klimaschutz als Sorgenkinder, erklärt Barbara Schlumann vom Expertenrat für Klimafragen.
7: Weil sie ihre Sektorziele aktuell nicht erreichen und auch bis 2030 nicht erreichen werden.
5: Gerade bei den europäischen Klimazielen zählen vor allem Verkehr und Gebäude. Und dort steuert Deutschland nach aktuellen Projektionen weiter auf eine Zielverfehlung zu. Gemeinsam verursachen sie immerhin mehr als ein Drittel der klimaschädlichen Treibhausgase, die Deutschland im vergangenen Jahr insgesamt in die Atmosphäre geblasen hat.
7: Es ist einfach schwierig, Maßnahmen in diesen Sektoren auch politisch durchzubringen.
5: Dabei habe das sogenannte Heizungsgesetz zum ersten Mal so richtig deutlich gemacht, wie schwierig es ist, Klimaschutz eben dort zu verankern, wo er direkt in das Leben der Menschen eingreift, sagt Hönem. Also zum Beispiel bei der Frage, wie halte ich mein Zuhause in einer klimaneutralen Zukunft warm?
4: Und das wissen wir alle, das war schwierig, gesellschaftlich durchzusetzen, weil es eben ein neuer Ansatz war. Viele Menschen haben sich da bevormundet gefühlt.
5: Es ist die alte Grundsatzfrage der Klimapolitik. Steuert man über klare Regeln und Vorgaben oder über Preise und den Markt? Gerade bei Verkehr und Gebäuden zeigt sich, wie schwierig dieser Konflikt in der Praxis ist. Zuletzt ist die politische Linie in beiden Bereichen wieder stärker in Bewegung geraten. Mit dem neuen Gebäudemodernisierungsgesetz von Schwarz-Rot könnten fossile Heizungen unter bestimmten Bedingungen länger genutzt und eingebaut werden als ursprünglich vorgesehen. Auch die EU-Flottengrenzwerte im Verkehr stehen politisch in Diskussion. Dabei sind klimafreundlichere Alternativen zu Verbrennern und fossilen Heizungen längst da. Die Politik habe also kein Erkenntnisproblem, sagt Höhne, sondern ein lang verschlepptes Umsetzungsproblem. Dazu kommt,
4: wenn man all das macht in Richtung eben Wärmepumpe und Elektromobilität und öffentlicher Nahverkehr und so weiter geht, ist es essentiell, dass man sozialen Ausgleich mitdenkt. Also, das wäre jetzt zum Beispiel bei Elektromobilität Förderung für die sozial schwachen Haushalte, vielleicht auch eine Förderung, den öffentlichen Nahverkehr günstiger zu machen. Oder im Gebäudebereich Mieterinnen und Mieter, die haben auch Angst davor, dass sich alles ändert und dass bei ihnen dann eben die höhere Energiepreise zu wirklichen Problemen führen.
5: Höhne vermisst von den Regierenden vor dem Hintergrund stringente Politik.
4: Auch ganz wichtig bei Klimapolitik ist eben, den langen Atem zu haben und eine klare Vision.
5: Sonst bleibe Unsicherheit bei den Menschen. Und die mitzunehmen, wenn sich ein ganzes System umstellt, sei eben essentiell, gerade dort, wo Klimaschutz den Alltag der Menschen berührt. Beim Heizen in der eigenen Wohnung und beim Autofahren im Alltag.
1: Informationen von SWR-Umweltredakteurin Janina Schreiber. Heute und morgen treffen sich in Paris die Finanzminister der Gruppe der Sieben, der führenden Industrienationen der Welt. Darunter sind neben Deutschland auch Frankreich, Großbritannien, Italien, Japan, Kanada und natürlich die USA. Auch Vertreter der Zentralbanken der Mitgliedstaaten sind eingeladen, um wichtige Themen für alle zu besprechen. Das Top-Thema dürfte sein, wie sich der Iran-Krieg auf die Märkte auswirkt und damit eng verbunden ist die Frage, wie es mit der Straße von Hormuz weitergeht. Jutta Kaiser aus der SWR-Wirtschaftsredaktion, wie ist denn die deutsche Haltung in diesem Thema?
8: Die ist alarmiert. Finanzminister Klingbeil warnt vor den wirtschaftlichen Folgen des Iran-Kriegs und einer gesperrten Straße von Hormuz. Er spricht von einer ernsthaften Bedrohung für die Weltwirtschaft. Der Iran betont zwar immer wieder, die Straße von Hormuz sei nicht blockiert, sie sei nur für Irans Feinde gesperrt. Faktisch müssen sich Reedereien aber mit iranischen Kontaktstellen absprechen und dürfen dann nur einen Korridor nahe der iranischen Küste passieren. Dafür verlangt Iran dann auch hohe Gebühren und das kann definitiv kein Dauerzustand werden, finden die führenden Nationen, darunter auch Deutschland. Die Bundesregierung geht ja für das zweite Quartal auch von einem deutlichen Konjunkturdämpfer aus, weil die Eskalation im Nahen Osten die Preise für Energie und Rohstoffe nach oben treibt. Vor mehr als 3 Wochen hatte die Bundesregierung ihre Prognose für das Gesamtjahr bereits halbiert auf ein Mini-Wachstum von 0,5%.
1: Gestörte Lieferketten für Öl und Gas schaden natürlich der Industrie, aber auch andere Branchen spüren ja Auswirkungen, darunter die Baubranche in Deutschland. Was genau befürchtet die denn?
8: Sie rechnet mit steigenden Kosten fürs Bauen, verursacht unter anderem durch höhere Kraftstoff- und Energiekosten. Dadurch steigt ja auch die allgemeine Inflation. Und das kann dazu führen, dass die Menschen sich nicht mehr dafür entscheiden, eine Wohnung zu bauen. In Deutschland werden aber sowieso schon seit langem deutlich weniger Wohnungen fertiggestellt, als eigentlich gebraucht werden. Und wenn, dann eher Luxusobjekte. Das ist ein großes Problem, vor allem in Ballungsräumen. Und das liegt eben auch daran, dass schon in der Vergangenheit die Zinsen und Baukosten gestiegen sind. Also eine internationale Krise, die kann ganz praktisch Probleme in vielen einzelnen Ländern der Welt nochmal verstärken, auch wenn die auf den ersten Blick vielleicht nicht direkt was miteinander zu tun haben.
1: Abgesehen von Öl und Gas sind die führenden Wirtschaftsnationen der Welt natürlich auch auf kritische Rohstoffe angewiesen, zum Beispiel seltene Erden. Sind bei diesem Thema denn Fortschritte zu erwarten?
8: Also zumindest gibt es Gespräche mit verschiedenen Ländern. Bei dem Treffen in Paris sind auch die Finanzminister aus Brasilien, Indien, Südkorea und Kenia zu Gast. Die Frage ist, inwieweit die G7 in Zukunft stärker mit ihnen zusammenarbeiten können, nicht nur bei Rohstoffen, sondern auch bei Energie- und Lieferketten. Am Ende geht es darum, Abhängigkeiten zu verringern, wo es eben geht.
1: Und weitere Themen des Treffens?
8: Die Minister wollen unter anderem eine Bilanz ziehen, was die Beziehungen zwischen den Vereinigten Staaten und China angeht. Da gab es ja das Gipfeltreffen am vergangenen Wochenende. Und dann gibt es aktuell auch Sorgen um die Staatsverschuldung. Viele Staaten sind hochverschuldet und die Marktzinsen steigen. Und das deutet darauf hin, dass auch die Kredite teurer werden. Und das schränkt dann den staatlichen Spielraum ein.
1: Informationen von SWR-Wirtschaftsredakteurin Jutta Kaiser. Soweit SWR Kultur aktuell am Montagmittag.
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9: Bis 13 Uhr mit unter anderem diesen Themen. Aus Rot wird Schwarz. Nach 35 Jahren SPD stellt die CDU ab heute in Rheinland-Pfalz den Regierungschef. So wird das nix. Der Klimarat kritisiert die Klimapolitik der Bundesregierung als zu lasch. Und Jubeltrubel, erste Liga.

0: Reporter vor Ort. Ist der neue Ministerpräsident von der CDU, Gordon Schnieder, denn schon gewählt?
1: Nein, noch ist er das nicht. Die Abgeordneten haben ihre Stimmen soeben abgegeben. Es wird noch ausgezählt. Wir erwarten, dass das Ergebnis, sage ich mal, so in spätestens 10 Minuten vorliegt. Gordon Schnieder sieht auch ein bisschen angespannt aus im Moment. Sein Bruder ist hier auch gerade zu sehen, der Bundesverkehrsminister. Die ganze Familie ist angereist, natürlich für diesen großen Tag.
0: Hat er denn Grund zur Sorge, dass er so besorgt schaut?
1: Nein, eigentlich nicht. Denn die Mehrheit dürfte ihm sicher sein. Mit seiner großen Koalition gemeinsam mit der SPD kommt die CDU auf 71 Sitze von 105. Also das ist sicherlich eine sichere Bank. Im Moment ist es aber so ein bisschen angespanntes Warten. Man sieht die Abgeordneten, wie sie auf ihre Handys gucken und den Landtagspräsidenten, wie er darauf wartet, dass das Ergebnis dann ihm zugetragen wird, damit er das bekannt geben kann. Aber Sorgen muss sich Gordon Schnieder sicherlich nicht machen um seine Wahl.
0: Jetzt ist es so, dass natürlich der scheidende rheinland-pfälzische Ministerpräsident Alexander Schweizer von der SPD diese Rolle nicht mehr hat. Aber bekannt geworden ist, dass er die SPD-Fraktion im Landtag anführen wird. Welche neuen wichtigen Positionierungen gibt es denn heute an diesem Tag schon zu vermelden?
1: Ja, die Fraktionsvorsitzenden waren ja schon in der vergangenen Woche gewählt worden. Genau, Alexander Schweizer eben als Fraktionsvorsitzender der SPD. Er strebt auch wieder den SPD-Landesvorsitz an, um offenbar in der Partei dann auch ohne Ministerpräsident zu sein, eine gewichtige Rolle zu spielen. Heute wurde der Landtagspräsident gewählt, Matthias Lammert von der CDU. Das war unstrittig. Aber für die Vizepräsidenten, da gab es verschiedene Vorschläge. Die AfD hatte vorgeschlagen, dass es noch einen Landtagsvizepräsidenten geben soll. Die anderen Fraktionen wollten aber 3 Vizepräsidenten. Darüber gab es auch eine kurze Debatte hier im Landtag. Argument der AfD, einer reicht, alles andere ist zu teuer. Sie verwiesen da auf Baden-Württemberg, wo es eben auch dieses Modell gibt. CDU und SPD vor allen Dingen haben eben verwiesen auf andere Bundesländer, beispielsweise Schleswig-Holstein, wo es sogar 5 Vizepräsidenten gibt. Man hat sich dann auf 3 Vizepräsidenten geeinigt und die AfD als größte Oppositionspartei ist eben nicht zum Zuge gekommen. Der einzige Vizesitz der Opposition ist dann an die Grünen gegangen. Das hatten sich die anderen Fraktionen vorher, ich sag mal, so konstruiert, um die AfD aus dem Landtagspräsidium herauszuhalten.
0: Heute gibt es dann noch natürlich die Ernennung der Ministerinnen und Minister. Es gibt noch ein Bürgerfest auch. Ganz kurz noch, wie wird die Arbeit der Koalition denn ausgerichtet sein, die dann politisch anfängt zu arbeiten? Vertrag gibt es ja schon.
1: Ein Vertrag gibt es schon. Da ist ja vor allen Dingen ein großer Schwerpunkt die Bildung. Da hatte die CDU ja im Wahlkampf auch sehr viel Wert drauf gelegt. Jetzt hören wir aber gerade mal in das Wahlergebnis rein, wenn ich unterbrechen darf. Jetzt sagt der Landtagspräsident, wie es ausgegangen ist.
0: Wir sind live dabei in Mainz bei der Wahl zum neuen Ministerpräsidenten der neuen Regierung.
1: 105 Stimmen, 2 ungültige und... Ja, jetzt haben wir gleich das Ergebnis. Auf den Abgeordneten 63 Ja-Stimmen, also ein Ergebnis, was okay ist. Er hat die erforderliche Mehrheit erreicht, aber es haben längst nicht alle Abgeordneten der neuen Großen Koalition für Gordon Schnieder gestimmt. Und das ist vielleicht auch ein kleiner Wink für die künftige Arbeit. Er muss sich sicherlich das Vertrauen nicht nur der Bürger, sondern eben auch des Koalitionspartners erwerben. Was man sich hier vorgenommen hat, ganz klar in Mainz, ist zu sagen, wir machen das besser als die Große Koalition im Bund. Wir wollen gemeinsam als Regierung auftreten und auch Reformen umsetzen und so das Vertrauen eben der Bürger in die Politik stärken oder eben zum Teil auch zurückzugewinnen.
0: Sagt Christian Buttgereit. Wir waren live dabei mit ihm in Mainz. Da ist gerade der neue Regierungschef gewählt worden. Gordon Schnieder von der CDU zusammen mit der SPD. Also die Koalition, die dann in Rheinland-Pfalz ab morgen die konkrete politische Arbeit aufnehmen kann. Sie hören die SR-Info-Bilanz am Mittag. Damit nach Berlin. Dort steht die Bundesregierung weiter unter Druck. Sie will eigentlich noch vor den Landtagswahlen im Herbst Handlungsfähigkeit zeigen. Bei einer Wirtschaft, die nicht so wirklich in Gang im Moment kommt, miserablen Umfragewerten, ist das umso schwieriger. Aber es müssen eben Reformen her und damit auch Kompromisse. Auch im Bereich Soziales gibt es heftige Auseinandersetzungen. Jetzt fordert Bayerns Ministerpräsident Markus Söder, auch die Sozialpartner, die davon betroffen sind, die müssten stärker mit einbezogen werden. Tim Aßmann.
2: Die schwarz-roten Regierungspartner, sie wollen nach vorne schauen. Dass die vergangenen Wochen, Stichwort gescheiterte Entlastungsprämie, nicht gut liefen, räumt zum Beispiel CSU-Chef Markus Söder in der ARD-Sendung Karin Mioska ein.

0: Damit soll sich die Koalition nun aber aus seiner Sicht nicht mehr aufhalten.
1: Das ist wie beim Streit in der Beziehung. Wenn man endlos debattiert, wer letzte Woche den Müll zu schlecht rausgebracht hat, dann kriegt man den Laden nicht sauber. Und deswegen plädiere ich einfach für, nach vorne zu schauen und jetzt die größeren Brocken anzupacken.
0: Steuern, Rente, Arbeitsmarkt, Bürokratieabbau. Söder will all das in ein großes Reformpaket packen und es noch vor der Sommerpause des Bundestags Anfang Juli auf den Weg bringen. Zwingend notwendig findet Söder das. Eine Rücksichtnahme auf die Landtagswahlen im Herbst hält er für falsch. Abseits des gemeinsamen und erklärten Willens, nun schnell ins Handeln zu kommen, liegen Union und SPD aber in zentralen Fragen noch deutlich auseinander. Beispiel Einkommensteuerreform. Kommen soll sie auf jeden Fall. Unterstreicht SPD-Fraktionschef Matthias Miersch.
2: Es ist jetzt die Herkulesaufgabe der Politik, daraus etwas zu machen. Aber klar ist, und das haben wir im Koalitionsvertrag schon reingeschrieben, dass wir tatsächlich die mittleren und unteren Einkommen entlasten wollen.
0: Gerungen wird weiterhin um die Gegenfinanzierung von Steuerentlastungen. Höhere Steuern für Spitzenverdiener, wie es die SPD fordert, oder radikaler Abbau von Subventionen, wie es die Union vorschlägt. Und über all dem schwebt die Frage, wie Reformen durchgesetzt werden können und dabei der soziale Frieden im Land gewahrt bleibt. Arbeitgeber und Gewerkschaften verlangen mehr Mitspracherecht in den Reformdebatten. Das war bisher zu wenig der Fall, findet Frank Wernicke, Chef der Dienstleistungsgewerkschaft Verdi, in der ARD-Sendung Bericht aus Berlin.
3: Bislang hat die Bundesregierung alle möglichen Kommissionen eingesetzt zur Rente, zur Gesundheit, zur Zukunft des Sozialstaates, ohne jegliche Beteiligung der Sozialpartner, ohne Arbeitgeberverbände, ohne Gewerkschaften.
0: Die Regierungsparteien wollen Arbeitgeber und Gewerkschaften, die sogenannten Sozialpartner, also mehr einbinden. CSU-Chef Söder macht aber schon mal die Rollenverteilung klar.
1: Die Regierungspolitik macht Parlament und Regierung. Und nicht allein die Sozialpartner, aber sie einzubringen und zu bewegen, mitzumachen, ist zwingend notwendig.
0: Im nächsten Monat soll es ein entsprechendes Treffen auf Spitzenebene geben. Bis dahin will die Regierungskoalition bei den Reformplänen konkreter werden.
4: Weniger CO2 ausstoßen, mehr regenerative Energien nutzen, Industrieproduktion umstellen, Klimaschutzmaßnahmen intensivieren und so weiter und so fort. Die Klimaziele auch für die Bundesregierung sind klar formuliert. Bis 2030 sieht das Umweltbundesamt, das UBA, diese Ziele noch knapp einhaltbar. Heute nun aber hat der Expertenrat für Klimafragen seinen Bericht vorgelegt. Das unabhängige Gremium aus 5 Wissenschaftlerinnen und Wissenschaftlern widerspricht teilweise. So würde das nichts. Mein Kollege Gabor Hallas in Berlin. Worin liegt denn nun der konkrete Widerspruch des Expertenrates zu den Berechnungen des UBA?
5: Ja, wenn man sich dieses Zeugnis näher anschaut, kann man sagen, da gibt es vielleicht so eine große Überschrift und die würde ich damit zusammenfassen, dass die Bundesregierung zu optimistisch ist, also die Ziele nicht realistisch einschätzt und bis 2030, Sie haben es in der Anmoderation schon gesagt, geht das vielleicht gerade noch so gut, das sagen auch die Experten, aber die entscheidende Zeit kommt danach und da, so rechnen die Expertinnen und Experten, werden die Ziele deutlich verfehlt, dann gibt es größere Probleme. Und wenn man sich anschaut, wo es gut läuft und wo nicht, da wird gesagt, also bei dem Thema Energieumstieg auf Erneuerbare, da gibt es Fortschritte auch in der Industrie, was zum Teil aber auch mit der schwierigen Wirtschaftslage zusammenhängt. Aber die Sorgenkinder sind weiter eben die Bereiche Verkehr, also Autofahren zum Beispiel und Gebäude.
4: Zustimmung gab es aber doch auch, dass die Treibhausgasemissionen 2025 im Vergleich zum Vorjahr nahezu konstant geblieben sind. Offensichtlich reicht das aber insgesamt nicht, was vor allen Dingen dann die Prognosen angeht.
5: Ja, das große Problem ist eben die Zukunft und da reicht natürlich das Erreichen, das knappe Erreichen im Jahr 2025 überhaupt nicht. Das weiß natürlich auch die Bundesregierung, denn sie hat sich ja ehrgeizige Ziele gesetzt. Bis 2045, so lange ist das gar nicht mehr, will man klimaneutral werden und schon ab 2030, das ist ja noch näher, das ist quasi übermorgen, da sollen die Emissionen im Vergleich zu 1990 um 65% gesunken sein und dafür so sagen es zumindest die Expertinnen und Experten, tut die Bundesregierung zu wenig oder sie rechnet sich eben die Lage schön.
4: Machen wir es doch mal ganz konkret, welche Faktoren da laut Expertenrat reinspielen in die Zahlen. Gerade fiel der Begriff Verkehr als Beispiel. Es hat aber natürlich auch mit, ich sag mal, Öl, Gas und vielleicht auch mit Wärmepumpen zu tun.
5: Ja, das ist das zweite Sorgenkind, eben das Bereich oder der Bereich Gebäude. Da sind wir dann beim Thema Heizen. Und die Bundesregierung hat ja gerade ein neues Gesetz verabschiedet, also hat das Heizungsgesetz der Ampel damit überarbeitet. Das muss noch durch den Bundestag gehen. Insofern sagen auch die Experten, es ist noch nicht ganz klar, wie es sich auswirken wird. Aber es führt eben jetzt schon dazu, dass Menschen verunsichert sind. Also dass sie jetzt in diesem Moment erstmal warten, bevor sie eine neue Heizung kaufen, weil sie eben noch nicht klar sind oder wissen, was dann am Ende beschlossen wird in der Tendenz. Das sagen aber eben die Experten, sind sie sich sicher, dieses neue Gesetz wird nicht dabei helfen, die Klimaziele zu erreichen.
4: Welche konkreten Maßnahmen schlägt der Expertenrat vor, wenn überhaupt, auch Richtung Klimaschutzprogramm der Regierung? Soll das vielleicht nochmal angepasst werden?
5: Ja, das wünschen sich die Experten, die sagen, da muss nachgebessert werden. Prinzipiell kann man sagen, es ist nicht wirklich Aufgabe des Rates, jetzt konkrete Maßnahmen vorzuschlagen. Aber sie schauen natürlich auf einzelne Punkte. Über das Thema Heizen haben wir gesprochen. Ein anderes Thema ist zum Beispiel auch alles, was jetzt den öffentlichen Raum anbetrifft. Also da will ja zum Beispiel die Bundesregierung aufforsten. Sie will Moore renaturieren, weil die ja als CO2-Speicher, Kohlendioxid-Speicher fungieren können. Und da sagen die Experten, da könnte die Bundesregierung auch mehr tun, weil nach den Plänen, die sie jetzt vorhat, wird das eben nicht ausreichen.
4: So der mahnende Bericht des Expertenrats Klima Gabor Hallas aus unserem Hauptstadtstudio in Berlin, hier in der SR-Info-Bilanz am Mittag. Damit zu einem Szenario, das vor wenigen Jahren noch in weiter Ferne gelegen hat, vielleicht sogar unvorstellbar schien. Die Bundeswehr an einer militärischen Operation an der NATO-Ostflanke beteiligt und es kommt zu einer großen Zahl von verletzten Soldatinnen und Soldaten. Und der Rücktransport dieser Verletzten, unter anderem per Zug, in Krankenhäuser in Deutschland, das muss man dann in Angriff nehmen. Und genau das hat die Bundeswehr gemeinsam mit zivilen Hilfsorganisationen am Samstag in Kirkel geübt. Mein Kollege Aaron Klein war mit dabei.
6: Auf dem Gelände des alten Zollbahnhofs in Kirkel steht auf freier Strecke ein Personenzug. Hinter der alten Diesellok hängen auf knapp 300 Metern Länge alte Schlafwaggons der Deutschen Bahn. Darin 50 Soldaten mit aufgeschminkten Verletzungen, aufgerissenen Uniformärmeln und Verbänden an Köpfen, Armen und Beinen.
7: Wenn an der NATO-Ostflanke etwas passiert, auch im Rahmen von Übungstätigkeiten, kann es jederzeit zu einem auch größeren Anfall von verletzten Soldaten kommen.
6: Erklärt Oberst Kopp, Chef des Landeskommandos Saarland der Bundeswehr. Das Übungsszenario ist die Ankunft, Versorgung und der Weitertransport dieser Verletzten. Schritt 1, die Soldaten werden vom THW und vom Roten Kreuz mit Gerüsten und Hebebühnen liegend aus dem Zug geholt und in Zelte gebracht.
8: Jetzt. Ich hab den Kopf. Michael hat auch den Kopf.
9: Ja. Ich kann.
6: Ja. In der Einsatzleitung laufen währenddessen alle Fäden zusammen. Wie viele Verletzte gibt es? Wer hat jetzt welche Aufgaben?
10: Im Behandlungsplatz 4-mal rot, 8-mal gelb, 25-mal grün. Im Zug einmal rot, 8-mal gelb, 4-mal grün. Kräfteansatz unverändert 15.
6: Rot, gelb und grün steht für leicht, schwer und lebensgefährlich Verletzte. Die werden unter anderem vom Roten Kreuz, von den Johannitern oder den Maltesern gesichtet, erst versorgt und dann für den Weitertransport vorbereitet. Seit Ende des Kalten Krieges haben zivile Organisationen und die Bundeswehr in dieser Form nicht mehr zusammen geübt. Kommt es zu einem NATO-Einsatz an der Ostflanke, soll Deutschland das Drehkreuz für solche Patiententransporte werden. Dafür braucht es zivile-militärische Zusammenarbeit. Allerdings andersrum, als das die Blaulichtorganisationen bisher gewohnt sind.
11: Wir kennen das bei der Unterstützung von Naturkatastrophen oder Krisen, dass uns die Bundeswehr geholfen hat. Hier geht es jetzt eben mal um die Unterstützung mehr der zivilen Seite. Dasselbe müssten wir anwenden oder würden wir anwenden bei Zivilpatienten. Es hätte ja auch ein ziviles Unglück sein können. Alles das, was wir hier lernen, ist für uns in alle Richtungen nutzbar.
6: Erklärt Dominik Lorenz. Er ist Referatsleiter für Bevölkerungsschutz im Innenministerium und hat die Übung mit organisiert. Die Übung in Kirkel ist Teil des geheimen Operationsplans Deutschland. Dieser Plan regelt das konkrete Zusammenspiel von Bundeswehr, Behörden und Katastrophenschutz im Krisen- und Verteidigungsfall. Die verletzten Soldaten werden von Kirkel aus in die Homburger Uniklinik transportiert. In der Homburger Innenstadt demonstrierten währenddessen etwa 50 Menschen gegen die Übung der Bundeswehr. Angemeldet wurde die Demo unter anderem vom Friedensnetz Saar.
4: Aaron Klein über die Übung Patiententransport im Rahmen der Bundeswehr und zivilen Hilfsorganisation am Samstag in Kirkel. Sie hören die SR-Info-Bilanz am Mittag. An diesem Montag gibt es weitere wichtige Nachrichten des Tages und die hat jetzt Peter Weizmann.
12: Die Bundesregierung will den Zivilschutz für den Fall von Anschlägen oder Kriegen stärken. Dafür soll es nach Bild-Informationen ein 10 Milliarden Euro schweres Sonderprogramm geben. Innenminister Dobrindt sagte der Zeitung, dass militärische und zivile Verteidigung besser vernetzt werden sollen. Die Investitionen sind geplant für Ausrüstung, Gebäude, Personal und Technik, etwa beim Technischen Hilfswerk. Geplant ist demnach in den nächsten 3 Jahren 1.000 neue Spezialfahrzeuge und 110.000 Feldbetten anzuschaffen. In Paris treffen sich für 2 Tage die Finanzminister der G7, also der 7 wirtschaftsstärksten Nationen der Welt. Bei dem Gipfel stehen die Folgen des Irankriegs im Vordergrund. Für Deutschland nimmt Finanzminister und Vizekanzler Klingbeil daran teil. Er bezeichnet die Blockade der Straße von Hormuz als ernsthafte Bedrohung für die Weltwirtschaft. Nach Angaben der französischen Gastgeber steht eine erneute Freigabe strategischer Ölreserven bisher nicht auf der Gipfeltagesordnung. Diskutiert wird in Paris auch über weitere Unterstützung für die Ukraine. Bei russischen Drohnen- und Raketenangriffen in der Ukraine sind mehrere Menschen verletzt worden. Wie die Behörden mitteilten, wurden in Odessa ein Wohngebäude, eine Hochschule und ein Kindergarten getroffen. 2 Menschen wurden verletzt. In Dnipro geriet ein Hochhaus in Brand, ebenso wie ein Lager für Pyrotechnik. Hier melden die Behörden 9 Verletzte.
4: Es ist eine traurige Rangliste und sie wird jedes Jahr auch nicht kürzer. Die von Amnesty International jährlich zusammengetragenen Zahlen zur Anwendung der Todesstrafe weltweit. Unter den traurigen Spitzenreitern in der Hinrichtungsliste 2025 sind neben China und dem Iran erneut auch mehrere Länder aus dem Nahen Osten. Und besonders Saudi-Arabien tut sich, entgegen der politischen Botschaft, die aus dem Land selbst kommt, eher negativ hervor. Anna Osius.
13: Saudi-Arabien bleibt nach China und Iran trauriger Spitzenreiter bei der Vollstreckung der Todesstrafe. 356 Verurteilte wurden im Reich von Kronprinz Mohammed bin Salman im vergangenen Jahr hingerichtet, also fast pro Tag ein Mensch. Katja Müller-Fallbusch von Amnesty International.
14: Wir sehen eigentlich seit mehreren Jahren einen kontinuierlichen Anstieg an Hinrichtungen. Das widerspricht sehr dem Bild, was Mohammed bin Salman auch nach außen hin präsentieren möchte, eins der Modernisierung und Liberalisierung.
13: Die meisten Hingerichteten waren wegen Drogendelikten verurteilt. Meist handelte es sich dabei um Ausländer, Gastarbeiter aus Ländern wie Äthiopien, Eritrea oder Ägypten. Menschen, die keine Lobby am Golf haben, kritisieren Menschenrechtsaktivisten. Die Verfahren seien unfair, Geständnisse teilweise durch Folter erzwungen. Der saudische Menschenrechtsanwalt Taha al-Hajj, der im Exil lebt, dass Saudi-Arabien die Zahl der Hinrichtungen weiter erhöht und seine bisherigen Rekordzahlen bricht, spiegelt die Natur dieser Regierung wider. Sie macht hochtrabende Versprechen und vermarktet sich als reformorientierte Regierung, doch alles, was sie sagt, widerspricht sie mit ihren Taten. Sie bewirbt ihre Aussagen massiv und verschleiert dabei die Menschenrechtsverletzungen. Kronprinz Mohammed bin Salman und die saudi-arabische Regierung haben große Versprechen abgegeben, die Zahl der Hinrichtungen zu senken und sie nur auf die gefährlichsten Verbrechen zu beschränken. Die Realität ist jedoch eine massive Ausweitung ohne jegliche Rechtfertigung. Aber auch Ägypten, bei Deutschen beliebt für den Badeurlaub am Roten Meer oder den Pyramidenbesuch, hat eine dunkle Seite. 2025 wurden deutlich mehr Menschen hingerichtet als noch im Jahr zuvor, meldet die Menschenrechtsorganisation Amnesty. Und die Zahl der zum Tode Verurteilten sei ebenfalls erheblich angestiegen auf fast 500 Neuverurteilte. Auch wenn es sich bei den 23 Vollstreckungen im vergangenen Jahr meist um Delikte wie Mord oder Totschlag gehandelt haben soll, werde die Todesstrafe im autokratisch regierten Land auch bei Regimekritikern angewendet, sagt Katja Müller-Fahlbusch.
14: Die Todesstrafe wird regelmäßig politisch motiviert eingesetzt. Und was wir auch wissen und schon seit vielen Jahren auch dokumentieren, ist, dass in Ägypten auch Todesurteile nach grob unfair Verfahren verhängt werden. Da wird Folter angewandt. Beweise, die unter Einsatz von Folter erlangt werden, werden zugelassen.
13: Zehntausende Regimekritiker sitzen in Ägypten im Gefängnis. In nicht rechtsstaatlichen Verfahren verurteilt, kritisieren Menschenrechtsorganisationen. Doch die internationale Gemeinschaft schweige dazu.
14: Geopolitische Interessen hin oder her. Menschenrechtsverletzungen gehören thematisiert, sie gehören angesprochen. Und wir kritisieren, dass Ägypten insbesondere mit Blick auf die Migrationspolitik eher als Partner gesehen wird und sozusagen ein Auge zugedrückt wird, wenn es um Menschenrechtsverletzungen geht. Und dieses Schweigen und dieses Nicht-Hinsehen und dieses Nicht-Öffentlich-Machen und dieser fehlende internationale Druck, der ermutigt natürlich auch die Regierung in Ägypten, tatsächlich mit dieser Politik voranzugehen, ohne dass es einen politischen Preis für sie hätte.
13: Doch es gäbe auch positive Beispiele in der Region, meldet Amnesty International. Der Irak beispielsweise hat Hinrichtungen pausiert und im Libanon hat der Ministerrat einem Gesetz zugestimmt, die Todesstrafe abzuschaffen.
4: Anna Osius über den Amnesty International Bericht zu Hinrichtungen im vergangenen Jahr weltweit. Und damit zu einem erneuten Ausbruch mit tödlichen Folgen, Ebola. Er kommt gerade im Kongo durchaus regelmäßig vor. Diese Art Viruserkrankung und Ausbruch auch aktuell wieder. Die afrikanische Gesundheitsbehörde Africa CDC sprach zuletzt von rund 340 Verdachtsfällen. Mindestens 88 Menschen sind daran verstorben. Einer davon auch im angrenzenden Uganda. Und nach 2014 und 2019 hat nun die Weltgesundheitsorganisation WHO den internationalen Gesundheitsnotstand ausgerufen. Was dieser nun ganz konkret bedeutet, erklärt Karin Bentsch.
15: Die hohe Alarmstufe, die soll die betroffenen Länder und deren Nachbarländer warnen. Die sollen sich vor Ort gut aufstellen, um den Ebola-Ausbruch möglichst schnell einzudämmen. Und dieser Alarm löst auch internationale Hilfe aus. Die Weltgesundheitsorganisation WHO, die hat bereits Geld aus einem Katastrophenfonds bereitgestellt. Das sind umgerechnet rund 430.000 Euro. Medizinische Mitarbeiter der WHO sind auch schon angekommen in der betroffenen Region im Nordosten der Demokratischen Republik Kongo. Die sollen die Teams vor Ort unterstützen. Die WHO sagt aber auch ganz klar, der jetzige Ebola-Ausbruch ist bislang keine Pandemie.
4: Wie gefährlich ist dann dieser Ausbruch und welche Variante steckt dahinter?
15: Ebola ist in der Region bekannt. In den vergangenen 50 Jahren gab es 17 Ebola-Ausbrüche in der Demokratischen Republik Kongo. Dabei handelt es sich allerdings hauptsächlich um den am häufigsten vorkommenden Ebola-Virus, die Zaire-Variante. Für diese Variante gibt es auch schon einen Impfstoff. Die Variante, die jetzt ausgebrochen ist, die ist seltener. Sie heißt Bundibugyo-Variante. Die war zum ersten Mal 2007 in Uganda aufgetreten und 2012 dann auch in der Demokratischen Republik Kongo. Weil sie eher selten ist, gibt es laut WHO für diese Variante noch keinen zugelassenen Impfstoff und auch keine Therapie. Das ist tatsächlich eine große Gefahr dieses Ausbruchs. Es geht nun also vor allem darum, Infizierte zu isolieren, damit die Ausbreitung eingedämmt werden kann.
4: Inwiefern müssen wir uns dann in Deutschland Sorgen machen durch den Ausbruch im zentralen Afrika von Ebola?
15: Gesundheitsexperten sagen, das Risiko für Deutschland und Europa sei eher gering. Das hat damit zu tun, dass Ebola ausschließlich durch direkten Kontakt mit Körperflüssigkeiten erkrankter Personen übertragen wird, also zum Beispiel durch Blut. Eine unbemerkte Ausbreitung in Europa, wie zum Beispiel bei Atemwegserkrankungen, ist daher eher unwahrscheinlich. Hinzu kommt, dass die betroffene Region im Nordosten der Demokratischen Republik Kongo eine Konfliktregion ist. Dort gibt es bewaffnete Rebellengruppen, die gegeneinander kämpfen. Es ist also definitiv keine Touristengegend. Deshalb betrifft der Ebola-Ausbruch vor allem die Menschen, die dort leben und dort unterwegs sind. Das Auswärtige Amt, das warnt vor Reisen in die betroffene Provinz Ituri und in die umliegenden Regionen. Von Reisen, die nicht notwendig sind, auch in die übrigen Landesteile der Demokratischen Republik Kongo sowie in die Hauptstadt Kinshasa wird im Moment abgeraten.
4: Karin Bentsch mit aktuellen Informationen nach dem Ebola-Ausbruch im Kongo. Und damit zu einer durchwegs positiven Geschichte und zurück ins Saarland. Denn saarländische Fußballgeschichte, die wurde gestern Abend geschrieben. Seit mehr als 30 Jahren gibt es wieder einen saarländischen Bundesligisten. Sie dürften es mitbekommen haben, die SV Elversberg. Der Trainer der gleichen Equipe, Vincent Wagner, der klang gestern unmittelbar nach dem Spiel erstaunlich ruhig.
16: Relativ ruhig, ehrlich gesagt. Natürlich hatten wir an der einen oder anderen Stelle ein bisschen Glück. Bis zum 2-0 habe ich mich noch nicht so gefreut. Beim 3-0 war dann zum ersten Mal so das Gefühl, könnte auf jeden Fall reichen. Zumal die Jungs ja wirklich auch gut gespielt haben. Und ja, ich freue mich sehr.
4: Und das war der Moment, wo es passiert ist.
17: Schiedsrichter guckt auf die Uhr. Jetzt nimmt er die Pfeife in die Hand. Und jetzt ist es perfekt. Die SV Elversberg steigt in die Fußball-Bundesliga auf. Die SV Elversberg ist nach einem 3-0-Sieg über Preußen Münster Mitglied der Fußball-Bundesliga.
18: Es ist Wahnsinn. Ich glaube, jetzt brechen ja alle Dämme, so einen historischen Moment mitzuerleben. Ich war leider zu jung für den Mauerfall, aber heute, wenn Elversberger aussteht, bin ich jetzt live dabei.
19: Damit hat niemand gerechnet. Stadionumbau kommt gar nicht hinterher, ne?
20: Das ist einfach Wahnsinn. Vor ein paar Jahren noch irgendwo in der Regionalliga rumgegrumpst und jetzt spielen wir auf EMO Bundesliga. Nächstes Jahr auf EMO geht der Rekordmeister. Und vor allem das Bild, dass die ganzen Stars hierher kommen und müssen sich in unsere Container umziehen. Das ist einfach unbeschreiblich.
21: Alle, alle, nur die SVW.
4: Tja, da wird immer noch gesungen in Elversberg und wenn man den Trainer fragt, was sein Beitrag zu diesem Erfolg war, da gibt er sich doch relativ bescheiden.
22: Man muss sich als Trainer auch nicht immer größer machen, als es ist. Man ist auch schon ein wichtiges Rad im ganzen Unternehmen, aber wir haben halt eine routinierte Truppe und die haben das mit aller Souveränität gemeistert und trotzdem, wenn man dann den Abpfiff sieht, hat man schon gesehen, was das für den einen oder anderen bedeutet, weil bei aller Qualität, die wir in der Mannschaft haben, haben wir schon einige Jungs dabei, die noch kein einziges Bundesligaspiel einfach haben und die es trotzdem auch verdient haben und deswegen freue ich mich umso mehr.
4: Und da wird natürlich gefeiert heute Abend in Elversberg. Es gibt auch eine Sondersendung bei uns im SR-Fernsehen und im Videostream auf sr.de. 18.50 Uhr beginnt das Ganze. Und wenn diese Feierlichkeiten vorbei sind, so hat uns der Trainer verraten, ja, da wird erstmal durchgeatmet. War noch ganz verwundert drüber.
22: Wir haben jetzt erstmal 5 Wochen Pause danach. Ich weiß gar nicht, wann ich das letzte Mal 5 Wochen frei hatte.
4: 5 Wochen frei und dann geht's weiter. Und zwar in der ersten Fußball-Bundesliga. Wir halten Sie natürlich auch auf dem Laufenden, was die aktuelle Feierei in Elversberg angeht. Noch ein Blick aufs Wetter, nicht zuletzt auch für Elversberg. Heute bei 13 bis 17 Grad immer mal wieder Regen möglich. Hier und da ein paar Schauer, aber auch Sonne. Und wie das Wetter für morgen und Rest der nächsten Tage wird, erzähle ich Ihnen später. Soweit die SR-Info-Bilanz am Mittag mit Jochen Marmitt.
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24: Nach dem Besuch von US-Präsident Trump in Peking in der letzten Woche blicken internationale Medien auf die China-Politik der USA. Die Zeitung The Tide aus Belgien sorgt sich um das Sicherheitsversprechen der Vereinigten Staaten an Taiwan. Auf dem Rückflug nach Washington stellte Trump die militärische Unterstützung für Taiwan in Frage. Er bezeichnete geplante Waffenlieferungen als sehr guten Trumpf für Verhandlungen mit China. Die Taiwanesen befürchten verständlicherweise, dass sie in Trumps Streben nach guten Beziehungen zu China geopfert werden. In welche Richtung es geht, dürfte sich bald zeigen, denn Trump muss in Kürze eine Entscheidung über ein Rüstungspaket im Wert von 14 Milliarden Dollar treffen. Erneut schlägt sich Trump auf die Seite eines starken Mannes, so wie er im Ukraine-Krieg kaum Widerstand gegen den russischen Präsidenten Putin leistet. Die Neue Zürcher Zeitung aus der Schweiz ist der Ansicht, dass China stärker geworden ist. Trump schwächte die Position der USA gegenüber China zusätzlich, indem er mit seiner Zollpolitik und imperialen Expansionsgelüsten in Kanada und Grönland auch treue Verbündete verärgerte. Ähnlich wie im Krieg gegen Iran verpasste er es, in der Handelspolitik gegenüber Peking eine internationale Koalition zu bilden, um die Interessen der freien Welt voranzutreiben. Trump spielte China damit direkt in die Hände. Um der amerikanischen Willkür nicht vollständig ausgeliefert zu sein, versuchen Verbündete der USA, ihre Beziehungen zu China auf eigene Faust zu stärken. Themenwechsel. Die Spannungen zwischen den USA und Kuba haben zuletzt noch einmal zugenommen. Der Guardian aus Großbritannien schreibt: Während die Welt die pompöse Reise Donald Trumps nach Peking verfolgte, verstärkten die USA tausende von Kilometern entfernt den Druck auf Kuba. Ihre Ölblockade hat das Land in eine humanitäre Krise gestürzt. Ein militärischer Angriff auf Havanna wäre für die USA, selbst ohne den Krieg gegen den Iran, mit weitaus größeren Risiken verbunden. Für die Kubaner hätte er katastrophale Folgen. Washington hofft, dass Drohungen und Versorgungsengpässe ausreichen werden. Derweil warnen UN-Experten, dass die Blockade rechtswidrig ist, die Menschenrechte verletzt und einer kollektiven Bestrafung gleichkommen könnte. Das waren Auszüge aus Kommentaren der internationalen Presse, zusammengestellt von Klaas Christoffersen.
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25: Hallo, ich bin Gabi Savasch. Begrüße Sie ganz herzlich. Ich hoffe, Sie sind gut gestartet in die neue Woche. War ja ein ziemlich ereignisreiches Wochenende. Der Eurovision Song Contest mit vielen verrückten Performances und einer überraschenden Siegerin. Vielen Diskussionen im Netz haben Sie bestimmt auch mitbekommen. Das Saarland ist nach über 30 Jahren zurück in der Fußball-Bundesliga mit der SV Elversberg. Wird natürlich gefeiert ohne Ende und die Eisheiligen hatten Lust, noch ein bisschen bei uns zu bleiben.
0: Um 13 Uhr mit Frauke Vetter. Der CDU-Politiker Schnieder ist zum neuen Ministerpräsidenten in Rheinland-Pfalz gewählt worden. In der konstituierenden Sitzung des Landtags in Mainz erhielt der 50-Jährige am Montag 63 Stimmen. Das sind 8 Stimmen weniger, als die neuen Koalitionsfraktionen von CDU und SPD Mandate haben. Zuvor hatte das Parlament den CDU-Politiker Matthias Lammert zum neuen Landtagspräsidenten gewählt. Lammert rief anschließend zu Fairness, Respekt und Anstand auf, auch in Zeiten wachsender Polarisierung.
1: Demokratie lebt vom Wettstreit der Argumente. Sie braucht Haltung, Leidenschaft und Überzeugungskraft. Und in diesem Sinne, davon muss der Landtag immer auch eine politische Bühne für starke Meinungen und Charaktere sein. Aber Leidenschaft in der Sache darf niemals zu persönlicher Herabwürdigung oder zum reinen Schlagabtausch für maximale Aufmerksamkeit führen.
0: Die CDU stellt als stärkste Fraktion den Landtagspräsidenten. Lammert folgt auf den SPD-Politiker Hering. Deutschland wird diverse Klimaziele ab 2030 wahrscheinlich deutlich verfehlen. Zu diesem Schluss kommt der Expertenrat für Klimafragen. Das unabhängige Gremium kritisierte unter anderem das neue Klimaschutzprogramm der Bundesregierung als unzureichend. Berechnungen des Expertenrats haben ergeben, dass die Treibhausgasemissionen in Deutschland 2025 fast gleich hoch geblieben sind. Außerdem werden sie demnach in den kommenden Jahren zu langsam sinken. Deutschland hat sich gesetzlich verpflichtet, bis 2045 keine Treibhausgase mehr auszustoßen. Das evangelische Hilfswerk Brot für die Welt hat seinen Atlas der Zivilgesellschaft vorgestellt. Daraus geht hervor, dass weltweit nur 3,4% der Menschen in Staaten leben, in denen Meinungs- und Versammlungsfreiheit gelten. Die Präsidentin von Brot für die Welt, Prün, sagte, diese Entwicklung verschärfe sich. Das Hilfswerk nennt Desinformationskampagnen als größte Bedrohung für Demokratien. Gezielte Falschinformationen diskreditieren Nichtregierungsorganisationen und klimatisiere zivilgesellschaftlichen Protest. Und kriminalisiere zivilgesellschaftlichen Protest. Der Atlas stuft auch Deutschland herunter wegen des Vorgehens deutscher Behörden bei Protesten gegen den Krieg in Gaza. Die Weltgesundheitsorganisation berät in Genf über einen neuen Pandemievertrag. Zum Auftakt der Jahresversammlung warnte eine Gruppe von Experten, dass die Welt nicht genügend für neue Pandemien gewappnet sei. Ausbrüche von Infektionskrankheiten kämen inzwischen häufiger vor und verursachten auch zunehmend größere Schäden mit gesundheitlichen, wirtschaftlichen, politischen und sozialen Folgen. Die finanzielle Investition der Weltgemeinschaft hinke dieser Entwicklung hinterher. Die Zahl der Baugenehmigungen in Deutschland ist deutlich gestiegen. Wie das Statistische Bundesamt mitteilte, wurden in den ersten 3 Monaten des Jahres 63.500 Baugenehmigungen für Wohnungen erteilt. Das sind 14,6% mehr als im gleichen Zeitraum vor einem Jahr. Die Bundesregierung will über schnellere Genehmigungen den Wohnungsbau voranbringen und hat Förderprogramme für energieeffizientes Bauen reaktiviert. Experten befürchten, dass steigende Zinsen und höhere Kosten im Zuge des Iran-Kriegs den Aufschwung ausbremsen könnten. Die Gewerkschaft Verdi hat heute die rund 6.000 Mitarbeiter der Uniklinik Ulm dazu aufgerufen, ihre Arbeit niederzulegen. Operationen und dringende Behandlungen seien von dem Warnstreik nicht betroffen, teilte die Uniklinik mit. Morgen soll an den Unikliniken in Freiburg, Heidelberg und Tübingen gestreikt werden. Das Berliner Theatertreffen verzichtet in den kommenden beiden Jahren auf die Frauenquote. Bei dem Treffen werden seit Jahrzehnten die 10 bemerkenswertesten Inszenierungen aus Deutschland, Österreich und der Schweiz ausgewählt. Seit 2020 galt dabei, dass mindestens die Hälfte der Stücke von Frauen oder überwiegend weiblichen Kollektiven stammen müsse. Jetzt gibt es, turnusgemäß, eine neue Jury. Die hat sich gegen die Quotenregelung entschieden. Es werde wieder uneingeschränkt um das künstlerisch Bemerkenswerte gehen, egal von welchem Geschlecht. SWR Nachrichten, Redaktion, Peter Gramer und Konstanze Schirra. Das Wetter in Baden-Württemberg und Rheinland-Pfalz. Ein Tiefausläufer zieht über uns hinweg, bevor sich in der Nacht ein Zwischenhoch bemerkbar macht. Die Vorhersage, am Nachmittag oft bewölkt, teils mit schauerartigem Regen, örtlich Gewitter mit starken bis stürmischen Böen. später etwas mehr Sonne. 13.05 Uhr.
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3: Im Studio ist Pascal Fournier. Guten Tag. Unsere Themen bis 13:30. Gordon Schnieder ist neuer Ministerpräsident in Rheinland-Pfalz. Am Mittag wurde er im Landtag in Mainz vereidigt.
5: Herr Präsident, liebe Kolleginnen und Kollegen, ich danke für das Vertrauen und ich nehme die Wahl an.
3: Außerdem, die Weltgesundheitsorganisation befasst sich mit dem Ebola-Ausbruch in Westafrika und der Expertenrat für Klimafragen sieht Deutschlands Klimaziele in Gefahr. Heute, vor 79 Jahren, stimmten die Menschen in Rheinland-Pfalz in einer Volksabstimmung der Landesverfassung zu. Seither ist der 18. Mai in Rheinland-Pfalz ganz offiziell der Verfassungstag und es ist traditionell auch der Tag, an dem neu gewählte Landtage zu ihren jeweiligen konstituierenden Sitzungen zusammenkommen. 57 Tage liegt die jüngste Landtagswahl nun zurück. Heute ist Verfassungstag. Und seit rund einer Stunde ist nach 35 Jahren erstmals wieder ein CDU-Politiker Regierungschef. Gordon Schnieder. Er erhielt 63 Ja-Stimmen, 38 Abgeordnete stimmten mit Nein, 2 enthielten sich, 2 von insgesamt 105 Stimmen waren ungültig. Petra Wagner, unsere landespolitische Korrespondentin in Mainz, ist jetzt live zugeschaltet. Frau Wagner, 63 Stimmen, ist dieses Wahlergebnis ein guter Auftakt für Schnieder?
7: Ach, es ist ein mittelmäßiger Auftakt, sage ich mal. Er hätte 71 Mandate haben können, so viel haben Schwarz-Rot. Aber wir sehen, es ist eine große Koalition, sowas gab es noch nie in Rheinland-Pfalz. Vielleicht kann man davon ausgehen, dass es auch in den eigenen Reihen ein paar Unzufriedene gab, die vielleicht nicht bedacht worden sind. Man weiß es nicht genau. Alexander Schweizer, der 2024 ja gewählt wurde, als Ministerpräsident hatte tatsächlich noch 3 mehr, als die Ampel damals überhaupt hatte. Insofern ist das Ergebnis ein bisschen schlechter, vergleicht man es mit Baden-Württemberg, hat aber Schnieder ein gutes Ergebnis erzielt.
3: Kleiner Schönheitsfehler also. Eröffnet wurde die Sitzung traditionsgemäß mit der Rede des Alterspräsidenten. Das ist Christian Baldauf, ein erfahrener Landespolitiker seit Jahrzehnten. Was hat er denn gesagt?
7: Nun, Christian Baldauf hat das gesagt, was auch Landtagspräsident Lammert, der dann gewählt worden ist, von der CDU auch gesagt hat. Beide haben die Werte der Demokratie betont und beide mahnten, Lügen und Hetze entgegenzutreten. Im Landtag, Lammert sagte, im Landtag sei Raum für hartes Ringen, aber es sei eben kein Platz für Verachtung, Menschenfeindlichkeit und irgendeine Form des Extremismus. Das alles ist sicherlich auch nicht ohne Hintergrund geschehen, sondern auch mit Blick auf die größte Opposition, die jetzt im neuen Landtag sitzt. Das ist nämlich die AfD. Und zu beobachten war auch, dass auf diese Reden von Baldauf und Lammert SPD, CDU und Grüne viel Applaus spendeten und bei der AfD längst nicht alle der 24 Abgeordneten geklatscht haben.
3: Angesichts dieser Beobachtung, wie haben Sie denn die Stimmung im neuen Landtag wahrgenommen heute?
7: Das ist natürlich bei der Wahl eines Ministerpräsidenten schon auch eine gelöste Stimmung und eine freudige Stimmung. Es werden viele Küsschen verteilt, Umarmungen und Blumen gegeben. Es ist schon ein Tag, in dem er eben auch feiert. Insofern durchaus eine sehr gelöste Stimmung hier.
3: Unsere Landespolitik-Korrespondentin Petra Wagner live aus dem Mainzer Landtag. Vielen Dank. Anna-Sophie Heinze ist Politikwissenschaftlerin an der Universität Lüneburg. Frau Heinze, schauen wir mal ganz kurz auf das, was da heute im Mainzer Landtag passiert bzw. schon passiert ist. Die CDU stellt nach 35 Jahren erstmals wieder einen Regierungschef in Mainz. Das war fürs Selbstbewusstsein der Partei direkt nach der Landtagswahl im März natürlich eine enorme Bestätigung. Aber spielt das jetzt, wo die konkrete Regierungsarbeit losgeht, spielt das da auch noch eine Rolle?
8: Auf jeden Fall spielt das eine wichtige Rolle. Und es ist wirklich auch eine absolut neue Situation in Rheinland-Pfalz. Aber natürlich muss die CDU jetzt erstmal in den nächsten Wochen, Monaten, Jahren das Regieren erlernen oder wieder erlernen. Und es wird eben sehr spannend sein, wie schnell die CDU hier in ihre neue Rolle hineinwechseln wird, wie stark dieser Regierungs- und Politikwechsel tatsächlich sichtbar wird.
3: Schauen wir mal auf das Binnenverhältnis der beiden Koalitionspartner. Die CDU hat bei der Landtagswahl über 5 Prozentpunkte mehr bekommen als die SPD. Trotzdem bringen beide Seiten gleich viel Ministerinnen und Minister in das Kabinett ein. Ist das ein Hinweis auf ein Kräfteverhältnis innerhalb der Koalition jenseits der nackten Zahlen?
8: Ja, total. Und das ist auf den ersten Blick auch wirklich ungewöhnlich. Was fast noch bedeutsamer ist, ist, dass die SPD sogar sich einige sehr zentrale Ressorts sichern konnte, also Finanzen und Wirtschaft beispielsweise. Und dahinter steckt vermutlich dieser Wunsch, eben einmal Stabilität irgendwie auszudrücken und zum anderen aber zu unterstreichen, dass man eine Koalition auf Augenhöhe ist, dass man sich vertraut, dass man Seite an Seite partnerschaftlich hier regieren möchte. Und das hat sich dann eben auch in der Verteilung der Ministerien wiedergespiegelt.
3: Schon die Koalitionsverhandlungen zwischen CDU und SPD liefen ja auffallend geräuschlos ab. Kaufen Sie denn den beiden Koalitionspartnern diese innere Harmonie auch ab?
8: Ja, das würde ich unterstreichen. Es war doch auffällig harmonisch, zumindest so im bundesdeutschen Vergleich für rheinland-pfälzische Verhältnisse. Gut, ist man jetzt auch ehrlich gesagt gar nicht so viel Streit gewöhnt. Man muss auch sagen, der Koalitionsvertrag selbst setzt den Titel gemeinsame Verantwortung. Und das ist hier offensichtlich das Credo, das sich beide Koalitionspartner gegeben haben. Man möchte verlässlich, man möchte gemeinsam regieren. Und das scheint auch besonders wichtig zu sein in der aktuellen politischen Situation, in der, schauen wir mal auf die Bundesregierung, eben, naja, Harmonie oftmals eher zu vermissen ist, es eher um Konflikte geht. Jetzt hat man sich hier ganz bewusst auf einen anderen Kurs erstmal konzentriert. Aber natürlich muss man auch sehen, dass Harmonie in Koalitionsverhandlungen sozusagen erstmal einfacher ist als dann im tatsächlichen Regierungshandeln. Viele Wahlversprechen sollen umgesetzt werden im Gesundheitsbereich, im Bildungsbereich, in der inneren Sicherheit und vieles mehr. Und ob das dann da so harmonisch zugehen wird, das müssen wir abwarten.
3: Sie haben die schwarz-rote Koalition in Berlin schon ins Spiel gebracht. Wie groß ist denn aus Ihrer Sicht die Gefahr, dass irgendwann mal bundespolitische Themenfragen oder auch Reibereien in Mainz dazwischenfunken?
8: Ja, das ist, glaube ich, schon sehr groß oder groß auf jeden Fall. Und es ist eine relativ besondere Situation, dass es eine Koalition aus CDU und SPD parallel im Bund und eben auch in Rheinland-Pfalz gibt. Wir wissen aus der Forschung, dass beide Ebenen, also Landes- und Bundesebene, sehr eng miteinander verflochten sind. Das heißt, es können eigentlich jederzeit große Konflikte aus dem Bund auch in das Land Rheinland-Pfalz sozusagen überschwappen, die Landesregierung unter Druck setzen, ganz egal jetzt in welchem Themenbereich.
3: Die scheidende Landesregierung, Frau Heinze, hat auf den letzten Metern noch die Verfassung geändert und die Möglichkeiten der Opposition eingeschränkt, Untersuchungsausschüsse einzusetzen. Das zielt natürlich in erster Linie in Richtung AfD, die im neuen Landtag stärkste Oppositionsfraktion sein wird. Ist denn die AfD nach Ihrer Einschätzung damit ausreichend eingehegt?
8: Ja, das wird tatsächlich eine schwierige Herausforderung, auch jetzt in der nächsten Legislaturperiode, denn die AfD hat massiv Unterstützung dazu gewonnen. Sie hat 24, also 15 mehr Abgeordnete im Landtag als vorher. Das wird man in der parlamentarischen Arbeit und auch darüber hinaus spüren. Und bei dieser verfassungsrechtlichen Änderung, die Sie angesprochen haben, ging es natürlich in erster Linie darum, erstmal die parlamentarische Handlungsfähigkeit zu sichern. Denn man hat, muss man sagen, auch zu Recht in Teilen wahrscheinlich befürchtet, dass es hier zu Missbrauch einzelner Instrumente kommen könnte. Dieses Risiko hat man eingehegt. Trotzdem ist natürlich klar, wird man die AfD durch solche Änderungen im Landtag jetzt nicht kleiner bekommen. Und tatsächlich sollten sich die anderen Parteien eben darauf konzentrieren, gute Politik, wie es immer so schön heißt, zu machen, aber eben auch der AfD thematisch nicht einfach nur hinterherzurennen. Das gilt im Parlament, aber auch darüber hinaus, zum Beispiel bei der Parteiarbeit vor Ort. Also hier müssen die Parteien sozusagen auch unabhängig von der AfD Akzente setzen. Und da ist es mit einer Verfassungsänderung jetzt natürlich nicht getan.
3: Rheinland-Pfalz hat einen neuen Regierungschef. Einschätzungen und Einordnungen zu den Vorgängen heute am Verfassungstag im Mainzer Landtag waren das von Anna-Sophie Heinze. Sie ist Politikwissenschaftlerin an der Universität in Lüneburg. Seit Jahren ist der Osten der Demokratischen Republik Kongo Schauplatz eines fürchterlichen Bürgerkriegs mit Zehntausenden Toten und Millionen Vertriebenen. Hilfsorganisationen versuchen schon lange, auf das teils unvorstellbare Leid in der Region aufmerksam zu machen, bislang mit eher mäßigem Erfolg. Aber vielleicht ändert sich das ja jetzt. Der Grund dafür wäre allerdings auch schrecklich. Denn zum bisherigen Elend im Ostkongo kommt nun noch ein weiteres hinzu. Es hat sich nämlich ein ungeliebter alter Bekannter zurückgemeldet, zum inzwischen 17. Mal das Ebola-Virus. Schon jetzt ist offiziell von über 250 Infizierten und rund 100 Toten die Rede. Die Dunkelziffer dürfte wohl deutlich höher liegen und erschwerend kommt hinzu, dass es gegen die grassierende Variante des Virus keinen Impfstoff gibt. Ebola, da ist die internationale Aufmerksamkeit plötzlich ziemlich sicher. Gestern hat die Weltgesundheitsorganisation WHO in Genf einen internationalen Gesundheitsalarm ausgerufen. Katrin Honnel berichtet.
2: Gesundheit ist ein Menschenrecht.
6: Gesundheit ist ein Menschenrecht, sagt WHO-Generaldirektor Tedros freundlich lächelnd nach dem Treffen mit Bundesgesundheitsministerin Nina Warken und dankt am Vorabend der Weltgesundheitsversammlung für das produktive Gespräch und Deutschlands großzügige Unterstützung. 25 Millionen Euro zusätzlich aus Deutschland hat Ministerin Warken der WHO in Genf zugesagt. Der Ebola-Ausbruch in der Demokratischen Republik Kongo und in Uganda, von der WHO als internationale Gesundheitsnotlage eingestuft, sowie zuvor die Hantavirus-Infektionen auf einem Kreuzfahrtschiff, zeigten die Bedeutung der Weltgesundheitsorganisation so Warken.
9: Besonders in diesen Zeiten, in Zeiten, wo wir diese Ausbrüche wieder zu vermelden haben, ist es wichtig, dass die WHO gestärkt wird.
6: Doch ausgerechnet das große globale Projekt für eine bessere Pandemievorsorge kommt nicht voran. Beim Pandemievertrag, auf den sich die WHO-Mitgliedsländer vor einem Jahr grundsätzlich geeinigt hatten, fehlt noch immer der entscheidende Anhang, der eigentlich diese Woche in Genf verabschiedet werden sollte. Die Klärung der heiklen Frage nämlich, wie Wissen und Daten über Krankheitserreger und die damit entwickelten Medikamente und Impfstoffe weltweit solidarisch geteilt werden sollen, damit es bei der nächsten Pandemie besser läuft als bei Corona, als reiche Länder Impfstoffe horteten, während ärmere leer ausgingen. Doch auch nach monatelangen Verhandlungen ist bislang keine Einigung in Sicht. Andreas Wolf ist Experte für globale Gesundheit bei der Hilfsorganisation Medico International.
10: Da setzt die Europäische Union, setzt Deutschland vornehmlich auf freiwillige Lösungen der Produzenten, eben der großen Pharmaindustrien in diesem Fall. Und das sagt der globale Süden, das reicht uns nicht. Wir haben gesehen, freiwillige Lösungen führen nicht zu einer gerechten Verteilung von Ressourcen, sondern wir müssen verbindliche Regeln schaffen. Und das ist der Kern des Konflikts.
6: Die Verhandlungen sollen nun weitergehen mit dem Ziel, bis zur nächsten Weltgesundheitsversammlung 2027 eine Lösung zu finden. Bundesgesundheitsministerin Warken.
9: Es sind eben viele Staaten unter einen Hut zu bringen, viele Interessen, aber vielleicht gibt uns jetzt die aktuelle Lage da noch mal etwas mehr Schub.
6: Es steht viel auf dem Spiel. Und auch wenn die WHO den aktuellen Ebola-Ausbruch nicht als Pandemie einstuft, sondern mit dem internationalen Gesundheitsnotstand in Anführungszeichen nur die zweithöchste Alarmstufe ausgerufen hat. Die aktuelle Lage sollte den WHO-Mitgliedsländern bei ihrem Treffen in Genf auf die Sprünge helfen, meint auch Medico-International-Expertin Frauke Heller.
11: Es ist nochmal wirklich so ein Warnsignal zu sagen, okay, das ist nichts, was so hinten runterfallen darf und wo wir uns wirklich Gedanken drüber machen müssen, wie wir das für die Zukunft eben gut aufstellen wollen.
3: Das ist nichts, was hinten runterfallen darf. Das betonte heute Morgen auch der Epidemiologe an der Charité, Maximilian Gärtler. Er wies im Deutschlandfunk unter anderem nachdrücklich darauf hin, was Ebola konkret bedeutet.
12: Die Ursache dieser Erkrankung, die ist ja ein fadenförmiges, vergleichbar großes RNA-Virus, das die Kompetenz hat, alle möglichen menschlichen Zellen zu befallen und deswegen zu einer fürchterlichen Erkrankung führt, die sehr, sehr häufig tödlich verläuft. Die Ursache dieser Epidemie und dass das so groß ist, das sind die erbärmlichen Lebensumstände der Menschen, die da leben. Das ist die Angst vor der Gewalt in der Region, das ist die Armut, das ist die Abwesenheit einer effektiven Gesundheitsversorgung, die man oft noch selbst bezahlen muss. Wir machen uns gar kein Bild hier, wie grauenvoll und ungesund die Lebensumstände dort sind. Da grassiert so eine Mensch-zu-Mensch übertragbare Erkrankung natürlich hervorragend.
3: Maximilian Gärtler, Epidemiologe an der Berliner Charité. Mit viel Wohlwollen könnte man sagen, bislang hält sie einigermaßen die Waffenruhe im Krieg der USA und Israels gegen den Iran. Was den US-Präsidenten und den israelischen Premier am Abend nach gemeinsamen Beratungen nicht davon abhielt, Teheran mal wieder zu drohen. Für den Iran tickt die Uhr und sie sollten sich besser schnell bewegen, sonst wird von ihnen nichts mehr übrig bleiben. Zitat Ende. Das schrieb Präsident Trump auf seiner Online-Plattform und in Großbuchstaben schickte er hinterher, die Zeit drängt. Das tut sie in der Tat. Auf beiden Seiten. Viele Menschen im Iran leiden enorm unter der anhaltenden Unsicherheit. Für sie gibt es immer weniger Perspektiven. Die wirtschaftliche Lage ist katastrophal, die staatlichen Repressionen immens. Und laut Amnesty International hat sich die Zahl der Hinrichtungen im Iran im vergangenen Jahr verdoppelt. Benjamin Weber.
13: In der iranischen Hauptstadt Teheran herrsche aktuell eine depressive Stimmung, sagt die 40-jährige Mahtab der ARD.
14: Es fühlt sich an, als läge eine Art Schatten des Todes über der Gesellschaft. Wenn man unter Menschen ist, zum Beispiel in der Metro sitzt, im Bus, dann sieht man überall Menschen, die wie betäubt wirken.
13: Gründe dafür gibt es viele. Die wirtschaftliche Lage, der Krieg mit den USA und Israel. Die Waffenruhe, die brüchig ist. Und die Sorge vieler Menschen darüber, dass auch nach einem Ende des Kriegs die Islamische Republik und ihre Vertreter noch an der Macht sind. Diejenigen, die bei den Protesten im Januar mutmaßlich Zehntausende getötet haben. Das Leben in Iran, erzählt Mahtab, sei zwar immer schon von Unsicherheit geprägt gewesen.
14: Aber in der jetzigen Situation hat sich das massiv verschärft. Abgesehen von der wirtschaftlichen Lage ist auch der psychische Druck viel stärker geworden. Ich weiß gar nicht, welchen Ausdruck ich benutzen soll. Man bleibt permanent in der Schwebe und fragt sich, was wird passieren und was nicht.
13: Fast täglich meldet die iranische Justiz zurzeit neue Hinrichtungen. Zum Beispiel die von Ehsan Afrashteh. Der 32-jährige Cyber-Experte wurde am vergangenen Mittwoch in den frühen Morgenstunden hingerichtet, im Ghezel-Hezar-Gefängnis in der Stadt Karaj. Der Vorwurf: Spionage für Israel. Ein Video der Justiz soll sein Geständnis zeigen. Menschenrechtsorganisationen gehen davon aus, dass solche Geständnisse oft unter Folter erzwungen werden, ohne faire Gerichtsverfahren und ohne Belege. Afrashteh hatte die Vorwürfe zuvor immer zurückgewiesen.
15: Die iranischen Behörden nutzen die Hinrichtungen und auch die Todesstrafe, um Angst und Schrecken zu verbreiten.
13: Das sagt Julia Duchow von Amnesty International. Mindestens 2159 Menschen hat Iran im vergangenen Jahr hingerichtet. Zu diesem Ergebnis kommt der Todesstrafenbericht der Menschenrechtsorganisation.
15: Und die Zahlen haben sich verdoppelt im Iran seit 2024. Das ist wirklich eine erschreckende Zahl.
13: Damit ist Iran nach China das Land mit den zweitmeisten Hinrichtungen weltweit. Nach den Protesten im Januar mit mutmaßlich Zehntausenden Toten hatte die Islamische Republik vorerst, zumindest offiziell, keine Todesurteile vollstreckt, auf Druck aus den USA. Diese Zurückhaltung ist jetzt vorbei.
15: Es ist deutlich geworden, dass schon 28 Menschen hingerichtet wurden seit dem Angriff der USA und Israels. Und die Repression wird jetzt massiv weitergehen.
13: Das Regime kontrolliert die Menschen an Checkpoints. Es gibt Berichte von Verhaftungen. Das Internet ist weiter abgeschaltet. Wer der Islamischen Republik kritisch gegenübersteht, traut sich abends kaum noch auf die Straße. Denn Regimeanhänger feiern dort allabendlich laut und raumgreifend den Sieg gegen den Feind.
14: Ich wünsche mir ein Ende der Islamischen Republik und jemanden an der Macht, der wirklich Mitgefühl für die Menschen hat.
13: Die 40-jährige Mahtab macht sich dennoch Gedanken über eine andere Zukunft.
14: Außerdem wünsche ich mir, dass Iran funktionieren kann wie andere Länder auch. Nicht ständig eingeschränkt durch Religion, Ideologie und all die Hindernisse, die die Islamische Republik geschaffen hat.
3: Benjamin Weber berichtete. Eigentlich will Deutschland bis 2045 klimaneutral sein. Nun haben sich aus Sicht vieler Fachleute schon frühere Bundesregierungen dafür nicht mit ganzer Kraft ins Zeug gelegt. Und die aktuelle schwarz-rote Bundesregierung, die legt in Sachen Klimaschutz nochmal deutlich weniger Ehrgeiz an den Tag. Dafür gab es heute kaum verhohlene Kritik vom Expertenrat für Klimafragen. Laut Prüfbericht des Beratergremiums sind die deutschen Treibhausgasemissionen im vergangenen Jahr konstant geblieben, also nicht gesunken. Und in den nächsten Jahren werden sie absehbar viel zu langsam sinken, was auch nicht sehr viel besser ist. Die Folge: viele Klimazwischenziele bis 2030 wird Deutschland wohl reißen. Und hauptverantwortlich dafür sind zwei alte Bekannte, der Verkehrs- und der Gebäudesektor. Warum ausgerechnet diese beiden Bereiche den Klimaschutz ausbremsen, das erklärt SWR-Umweltredakteurin Janina Schreiber.
16: Verbrenner oder E-Auto? Bus, Bahn oder das Rad? Wärmepumpe oder Gasheizung?
17: Im Gebäude- und im Verkehrssektor ist es so, dass es sehr viele Akteure gibt und sehr viele einzelne Entscheidungen gefällt werden. Also im Verkehr können wir jeden Tag entscheiden, welches Verkehrsmittel wir nehmen. Und es gibt sehr viele Menschen, denen Gebäude gehören. Und die müssen alle entscheiden, welche Heizung sie einbauen und ob sie das Gebäude renovieren. Also das ist sehr kleinteilig und deswegen ist das sehr schwierig. Und deswegen haben sich viele Regierungen in der Vergangenheit ein bisschen nicht rangetraut, da irgendwas Ambitioniertes auch wirklich umzusetzen.
4: Sagt Niklas Höhne, Klimaforscher vom New Climate Institute. Seit Jahren gelten die Bereiche Verkehr und Gebäude beim Klimaschutz als Sorgenkinder, erklärt Barbara Schlumann vom Expertenrat für Klimafragen.
18: Weil sie ihre Sektorziele aktuell nicht erreichen und auch bis 2030 nicht erreichen werden, während in den anderen Sektoren Energiewirtschaft, Industrie, vor allem auch Landwirtschaft, die Ziele sogar übererfüllt werden.
4: Trotzdem bleibt der Druck groß, denn gerade bei den europäischen Klimazielen zählen vor allem Verkehr und Gebäude. Und dort steuert Deutschland nach aktuellen Projektionen weiter auf eine Zielverfehlung zu. Gemeinsam verursachen sie immerhin mehr als ein Drittel der klimaschädlichen Treibhausgase, die Deutschland im vergangenen Jahr insgesamt in die Atmosphäre geblasen hat.
18: Es ist einfach schwierig, Maßnahmen in diesen Sektoren auch politisch durchzubringen.
4: Dabei habe das sogenannte Heizungsgesetz zum ersten Mal so richtig deutlich gemacht, wie schwierig es ist, Klimaschutz eben dort zu verankern, wo er direkt in das Leben der Menschen eingreift, sagt Höhne. Also zum Beispiel bei der Frage, wie halte ich mein Zuhause in einer klimaneutralen Zukunft warm?
17: Und das wissen wir alle, das war schwierig, gesellschaftlich durchzusetzen, weil es eben ein neuer Ansatz war. Viele Menschen haben sich da bevormundet gefühlt, aber es war eben eigentlich ja ein notwendiger Schritt, weil alles andere vorher nicht funktioniert hat. Die Alternative dazu im Gebäudesektor wäre, die fossilen Energien einfach richtig teuer zu machen, also Gas richtig teuer zu machen und auch Öl richtig teuer zu machen. Aber auch das ist sehr unattraktiv für eine politische Partei, denn dann werden die Bürgerinnen und Bürger sagen, es gehen die Energiekosten durch die Decke und wie sollen wir das bezahlen?
4: Es ist die alte Grundsatzfrage der Klimapolitik. Steuert man über klare Regeln und Vorgaben oder über Preise und den Markt? Gerade bei Verkehr und Gebäuden zeigt sich, wie schwierig dieser Konflikt in der Praxis ist.
3: Informationen von SWR-Umweltredakteurin Janina Schreiber. Heute und morgen treffen sich in Paris die Finanzminister der G7, der führenden Industrienationen der Welt. Es gibt Wichtiges zu besprechen, vor allem natürlich in der Frage, wie sich der Iran-Krieg auf die globalen Märkte auswirkt. Und damit eng verbunden die Frage, wie es mit der Straße von Hormuz weitergeht. Jutta Kaiser aus der SWR-Wirtschaftsredaktion, wie steht denn die Bundesregierung zu diesem Thema?
19: Die ist alarmiert. Finanzminister Klingbeil warnt vor den wirtschaftlichen Folgen des Iran-Kriegs und einer gesperrten Straße von Hormuz. Er spricht von einer ernsthaften Bedrohung für die Weltwirtschaft. Der Iran betont zwar immer wieder, die Straße von Hormuz sei nicht blockiert, sie sei nur für Irans Feinde gesperrt. Faktisch müssen sich Reedereien aber mit iranischen Kontaktstellen absprechen und dürfen dann nur einen Korridor nahe der iranischen Küste passieren. Dafür verlangt Iran dann auch hohe Gebühren und das kann definitiv kein Dauerzustand werden, finden die führenden Nationen, darunter auch Deutschland. Die Bundesregierung geht ja für das zweite Quartal auch von einem deutlichen Konjunkturdämpfer aus, weil die Eskalation im Nahen Osten die Preise für Energie und Rohstoffe nach oben treibt. Vor mehr als 3 Wochen hatte die Bundesregierung ihre Prognose für das Gesamtjahr bereits halbiert auf ein Mini-Wachstum von 0,5%.
3: Gestörte Lieferketten für Öl und Gas schaden natürlich der Industrie, aber auch andere Branchen spüren ja Auswirkungen, darunter die Baubranche in Deutschland. Was genau befürchtet die denn?
19: Sie rechnet mit steigenden Kosten fürs Bauen, verursacht unter anderem durch höhere Kraftstoff- und Energiekosten. Dadurch steigt ja auch die allgemeine Inflation. Und das kann dazu führen, dass die Menschen sich nicht mehr dafür entscheiden, eine Wohnung zu bauen. In Deutschland werden aber sowieso schon seit langem deutlich weniger Wohnungen fertiggestellt, als eigentlich gebraucht werden. Und wenn, dann eher Luxusobjekte. Das ist ein großes Problem, vor allem in Ballungsräumen. Und das liegt eben auch daran, dass schon in der Vergangenheit die Zinsen und Baukosten gestiegen sind. Also eine internationale Krise, die kann ganz praktisch Probleme in vielen einzelnen Ländern der Welt nochmal verstärken, auch wenn die auf den ersten Blick vielleicht nicht direkt was miteinander zu tun haben.
3: Abgesehen von Öl und Gas sind die führenden Wirtschaftsnationen der Welt natürlich auch auf kritische Rohstoffe angewiesen, zum Beispiel seltene Erden. Sind bei diesem Thema denn Fortschritte zu erwarten?
19: Also zumindest gibt es Gespräche mit verschiedenen Ländern. Bei dem Treffen in Paris sind auch die Finanzminister aus Brasilien, Indien, Südkorea und Kenia zu Gast. Die Frage ist, inwieweit die G7 in Zukunft stärker mit ihnen zusammenarbeiten können, nicht nur bei Rohstoffen, sondern auch bei Energie- und Lieferketten. Am Ende geht es darum, Abhängigkeiten zu verringern, wo es eben geht.
3: Und weitere Themen des Treffens?
19: Die Minister wollen unter anderem eine Bilanz ziehen, was die Beziehungen zwischen den Vereinigten Staaten und China angeht. Da gab es ja das Gipfeltreffen am vergangenen Wochenende. Und dann gibt es aktuell auch Sorgen um die Staatsverschuldung. Viele Staaten sind hochverschuldet und die Marktzinsen steigen. Und das deutet darauf hin, dass auch die Kredite teurer werden. Und das schränkt dann den staatlichen Spielraum ein.
3: In Paris treffen sich die G7-Finanzminister. Informationen dazu von SWR-Wirtschaftsredakteurin Jutta Kaiser.
20: Et économique. Le patron de Canal+ a déclaré hier ne plus vouloir travailler avec les 600 signataires d'une tribune anti-Bolloré. Le milliardaire ultra-conservateur, actionnaire principal du groupe Canal+, de ce fait l'un des principaux financeurs du cinéma français, avec aussi en ligne de mire le réseau de salles UGC qu'il compte acquérir d'ici à 2028. Cette perspective inquiète les signataires, 600 cinéastes, acteurs, monteurs. Ils dénoncent la mainmise de Vincent Bolloré, accusé de vouloir porter l'extrême droite au pouvoir. Bonjour Sophie Torlotin.
21: Bonjour Anne, bonjour à tous.
20: Vous êtes notre envoyée spéciale sur la Croisette et depuis hier, on ne parle que de ça à Cannes, que de cette déclaration du directeur de Canal+.
21: Et oui, hein, c'est le sujet principal des conversations. La tribune avait pourtant été rendue publique il y a une semaine sans susciter trop de remous. Ce qui a sans doute poussé le directeur de Canal+ à réagir, c'est la façon dont son groupe est perçu dans les salles. La chaîne privée est le grand argentier du cinéma français, vous l'avez dit. Pas moins de 49 longs métrages, toutes sections confondues,

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1: Um 14 Uhr mit Frauke Vetter. Der neue rheinland-pfälzische Landtag hat Gordon Schnieder zum Ministerpräsidenten gewählt. Der CDU-Politiker erhielt 63 Stimmen. Das sind 8 Stimmen weniger, als die von ihm angeführte Koalition aus CDU und SPD Sitze hat. Thomas Nettelmann.
2: Mit der heutigen Wahl Schnieders stellt die CDU erstmals seit 35 Jahren wieder den Regierungschef von Rheinland-Pfalz. Als erste Amtshandlung hat Schnieder die Minister der neuen Landesregierung ernannt, 4 Frauen und 6 Männer. CDU und SPD stellen jeweils 5 Minister im Kabinett Schnieder. Stellvertretende Ministerpräsidentin ist die bisherige SPD-Fraktionschefin Betzing Lichtentäler. Sie wird das Arbeits- und Sozialministerium leiten. Neue Bildungsministerin wird Ute Eiling-Hüttig. Die 58-jährige saß bisher für die CSU im Bayerischen Landtag. Am Vormittag hatte der Landtag den CDU-Politiker Lammert einstimmig zum neuen Landtagspräsidenten gewählt.
1: Deutschland wird seine Klimaziele ab 2030 wahrscheinlich deutlich verfehlen. Zu diesem Schluss kommt der Expertenrat für Klimafragen. Aus Berlin berichtet Felix ten Baum.
3: Für 2025 wurden die Ziele noch sehr knapp eingehalten. Das liegt an großen Einsparungen im Industrie- und Energiesektor. Die Bereiche Gebäude und Verkehr überziehen ihr CO2-Budget laut Bericht aber wie in den letzten Jahren so massiv, dass die Emissionen unterm Strich kaum sinken. Insgesamt sieht der Expertenrat dringenden politischen Handlungsbedarf. Das Klimaschutzprogramm von Bundesumweltminister Carsten Schneider kritisiert der Rat erneut als unzureichend und fordert deutliche Nachbesserungen. Noch gar nicht eingeflossen in den Bericht ist das geplante neue Heizungsgesetz. Über dessen Auswirkungen machen sich die Fachleute aber Sorgen.
1: Die Verteidigungsminister mehrerer deutschsprachiger Staaten in Europa wollen die Zusammenarbeit im All verstärken. Die Minister von Deutschland, Österreich, Luxemburg und der Schweiz streben zum Beispiel eine verstärkte Kooperation in der Aus- und Fortbildung an. Es gehe auch darum, Zusammenstöße im Weltraum zu vermeiden und die eigenen Satellitensysteme zu schützen. Bundesverteidigungsminister Pistorius sagte nach einem Treffen mit seinen Kollegen, Weltraumfähigkeiten hätten eine immer größere Bedeutung für jede Form militärischer Auseinandersetzung. Das evangelische Hilfswerk Brot für die Welt hat seinen Atlas der Zivilgesellschaft vorgestellt. Daraus geht hervor, dass weltweit nur 3,4% der Menschen in Staaten leben, in denen Meinungs- und Versammlungsfreiheit gelten. Die Präsidentin von Brot für die Welt, Prün, sagte, diese Entwicklung verschärfe sich. Das Hilfswerk nennt Desinformationskampagnen als größte Bedrohung für Demokratien. Gezielte Falschinformationen diskreditiere Nichtregierungsorganisationen und kriminalisiere zivilgesellschaftlichen Protest. Der Atlas stuft auch Deutschland herunter, wegen des Vorgehens deutscher Behörden bei Protesten gegen den Krieg in Gaza. Das Verwaltungsgericht Wiesbaden verhandelt über die Einstufung der hessischen AfD als rechtsextremen Verdachtsfall. Die Juristen beraten die Frage, inwieweit es auf die Landesverbände übertragbar ist, wenn der Bundesverfassungsschutz die Bundespartei als rechtsextremen Verdachtsfall einstuft. Die hessische AfD wehrt sich gegen die Einstufung. Eine Entscheidung wird noch in dieser Woche erwartet. Die Weltgesundheitsorganisation berät in Genf über einen neuen Pandemievertrag. Zum Auftakt der Jahresversammlung warnte eine Gruppe von Experten, dass die Welt nicht genügend für neue Pandemien gewappnet sei. Ausbrüche von Infektionskrankheiten kämen inzwischen häufiger vor und verursachten auch zunehmend größere Schäden mit gesundheitlichen, wirtschaftlichen, politischen und sozialen Folgen. Die finanzielle Investition der Weltgemeinschaft hinke dieser Entwicklung hinterher. Die Produktion von vegetarischen und veganen Fleischalternativen ist im vergangenen Jahr erstmals gesunken. Das hat das Statistische Bundesamt mitgeteilt. Mit rund 124.900 Tonnen lag demnach die Produktionsmenge um 1,2% unter der aus dem Vorjahr. Zuvor hatte sich die Produktion binnen 6 Jahren mehr als verdoppelt. SWR Nachrichtenredaktion, Peter Kramer und Konstanze Schirra.
4: 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Gerade erst war US-Präsident Trump auf Staatsbesuch in China. Eines der zentralen Themen, über das er dort mit Staatschef Xi Jinping gesprochen hat, ist die Taiwan-Frage. Das kommunistische China will die demokratisch regierte Insel zurück in sein Staatsgebiet holen. Wenn das auf diplomatischem Weg nicht gelingt, auch mit militärischer Gewalt. Die USA wiederum sind bisher Taiwans Lebensversicherung. Sie liefern im großen Stil Waffen an den Inselstaat und führen auch immer wieder Militärmanöver in der Region durch, die China abschrecken sollen. Wenn es Taiwan in Deutschland in die Schlagzeilen schafft, dann geht's meistens um Chinas Drohungen oder um die begehrten Mikrochips, die taiwanesische Unternehmen produzieren. Eher selten erfährt man dagegen etwas über Land und Leute, über die Kultur und das Lebensgefühl dort. Dabei hat die Insel eine Menge zu bieten. Den teuersten Tee der Welt, spektakuläre Landschaften, tolerante Menschen und eine außergewöhnliche Küche. Unser Ostasien-Korrespondent Thorsten Iffland bringt uns Taiwan jetzt etwas näher.
5: Es sind die ganz feinen Blätter, die Chin Lan hier aufgießt.
6: For this tea, the one that we're drinking for 1 gram is 40 NT.
5: Kilopreis umgerechnet mehr als 1000 Euro für den vielleicht besten Oolong-Tee der Welt. Oriental Beauty. Süß, fruchtig, leichte Honignote. Einzigartig dank eines ganz besonderen einheimischen Helfers. Grün und kleiner als ein Sesamkorn.
6: What it does to the tea is that it will jump.
7: Das Insekt springt durch die Teeplantagen, saugt ein bisschen Saft aus den Teeblättern und hinterlässt eine kleine Wunde auf den Blättern. Das ist so ein bisschen wie bei einem Mückenstich. Während es bei uns anfängt zu jucken, fangen die Teeblätter an zu fermentieren.
5: Das lässt den Tee am Ende süßer schmecken. Ganz so, wie es Taiwanerinnen und Taiwaner mögen, erzählt Chin Lan. Und sie muss es wissen, seit 11 Jahren führt sie ein Teehaus in einer unterirdischen Einkaufsstraße mitten in der Hauptstadt Taipei.
7: In Taiwan sind die Leute sehr wählerisch, was Essen oder alles, was sie sich in den Mund stecken, angeht. Gute Qualität ist uns sehr wichtig.
5: Und dem Tee kommt dabei eine ganz besondere Rolle zu.
6: Tee,
5: die DNA Taiwans. Der Ursprung liegt hier, im hügeligen Norden Taiwans, wo es viel regnet, wo alles noch sehr ursprünglich ist, wo Nebelschwaden die Gipfel der Berge mystisch umhüllen, wo die Welt der Hightech-Firmen Taiwans ganz weit weg zu sein scheint. Hier lebt Teebauer Chen Luhe mit seiner Frau.
8: Uns begleiten Vogelgesang und Blumenduft bei der Arbeit. Wir haben Gesellschaft. Dazu bauen wir hier Lupinen zur Bodenverbesserung an. Wenn die blühen, ist hier alles gelb. Es wachsen auch ein paar lilafarbene. Wenn ich hierher komme, bin ich sofort gut gelaunt.
5: Chen Luhe ist Teebauer aus Leidenschaft. Er ist in seinem alten Job in Rente gegangen und führt seitdem eine kleine Farm, bietet Teeverkostungen an und steht selbst auf der Plantage.
8: Tagsüber werden die Teeblätter geerntet. Dafür brauchen wir Erntehelfer. Sobald die Blätter gepflückt und hierher gebracht wurden, werden sie entweder in der Sonne oder im Trocknungsraum zum Welken ausgelegt. Das dauert 16 bis 20 Stunden bis zum nächsten Morgen. In der Nacht kann man auch nicht schlafen, weil der Tee gewendet werden muss. Am nächsten Tag geht es direkt weiter, einen Monat lang. Ich nehme während der Erntezeit 6 Kilo ab.
5: Gepflückt wird mit beiden Händen. Die zarten Blätter ganz oben sind die besten und lassen sich auch am einfachsten lösen. Maschinen für die Ernte können nur da eingesetzt werden, wo der Boden eben ist. Eine Seltenheit im hügeligen Taiwan. Die einzige Alternative, Handarbeit.
8: Ich mache weiter, bis es nicht mehr geht. Ich bin ja eigentlich schon in Rente und 69 Jahre alt. Die Leute sagen, mit 70 fängt das Leben erst richtig an. Dann kann ich noch mal loslegen.
5: Guten Tee anbauen, in Taiwan eine Frage der Ehre.
8: Nicht nur in der Hochtechnologie sind wir ganz weit vorn dabei, sondern eben auch in der Landwirtschaft. Wir bauen nicht nur guten Tee an, sondern auch Gemüse und Agrarprodukte. Die sind alle von weltweiter Spitzenqualität. Unser Taiwan ist wirklich fantastisch.
5: Den letzten Satz wird Günther Wittome wohl genauso unterschreiben. Er lebt seit über 20 Jahren in Taiwan, arbeitet als Dolmetscher und Übersetzer und hat 2024 als einer der wenigen Deutschen die taiwanische Staatsbürgerschaft erhalten. Kaum ein Deutscher kennt wohl Land, Leute und Seele besser als der Autor zahlreicher Reiseführer über den Inselstaat.
9: In den letzten 10 Jahren, ich denke, die Leute sind auch stolzer auf ihr Land geworden als früher. Das hat zum einen damit zu tun mit der Bewältigung der Pandemie, was also hier viel besser lief als in Europa oder manchen anderen Ländern. Es hat damit zu tun, dass andere Länder auf die Bedeutung Taiwans aufmerksam geworden sind, gerade was die Chipindustrie angeht. Und man hier registriert hat, aha, wir haben hier TSMC und andere entsprechende Unternehmen. Und spielen also in der Weltwirtschaft eine wichtige Rolle.
5: Vieles ist laut Wittome auf die Widerstandsfähigkeit der taiwanischen Gesellschaft zurückzuführen. Die wird nicht nur politisch immer wieder auf die Probe gestellt.
10: Hier ist das erste deutsche Fernsehen mit der Tagesschau.
11: Wackelnde und einstürzende Häuser, Menschen unter Trümmern. Taiwan hat das schwerste Erdbeben seit 25 Jahren erlebt. Die Behörden melden 9 Tote und hunderte Verletzte.
12: Als Supertaifun mit Geschwindigkeiten bis zu 195 Kilometern in der Stunde ist Ragasa seit Dienstag über mehrere Länder in Südostasien gezogen und hat dabei eine Schneise der Verwüstung zurückgelassen. In Taiwan, wo mindestens 14 Menschen ums Leben gekommen sind, haben mittlerweile die Aufräumarbeiten angefangen.
5: Schwere Erdbeben, heftige Tropenstürme. Taiwans Anfälligkeit für Naturkatastrophen schafft es regelmäßig in die Schlagzeilen. Was an der speziellen Geografie und Geologie der Insel liegt, erklärt Wang Yu vom Institut für Geowissenschaften der Nationalen Taiwan-Universität.
13: Taiwan liegt auf dem pazifischen Feuerring. Das bedeutet genau auf der Grenze zweier großer tektonischer Platten. Genau unter unseren Füßen bewegt sich eine Platte rund 8 cm pro Jahr auf die andere Platte zu und die Kollision dieser zwei Platten hat die Berge und die Form Taiwans geschaffen.
5: Erdbeben der Stärke 6 oder 7 schütteln den Inselstaat regelmäßig durch. Nur selten endet das Ganze in einer großen Katastrophe.
13: Taiwan ist sehr sicher und das, obwohl wir so viele Erdbeben haben. Der Hauptgrund dafür, den Leuten ist die Gefahr stets bewusst. Sie wissen, dass Erdbeben eine ständige Gefahr sind. Sie erleben das mehrfach in ihrem Leben. Also sind alle Bauvorschriften und Sicherheitsbestimmungen darauf vorbereitet.
5: Jede tektonische Veränderung wird genauestens überwacht, dokumentiert und mit ebenfalls Erdbeben geplagten Nachbarstaaten wie Japan geteilt. Das Ziel der Forschung, die Vorwarnzeit für ein schweres Erdbeben weiter zu erhöhen. Das funktioniert bei Taifunen schon ziemlich gut. Dennoch sind die Folgen meist weitaus schlimmer. Taiwans Berge sind die höchsten Ostasiens. Die feuchte, tropische Luft wird nach oben gedrückt. Die Folgen: Starkregen, Überschwemmungen und Erdrutsche. Aber trotz aller Naturgewalten, der alte europäische Name für Taiwan, den portugiesische Seefahrer im 16. Jahrhundert gewählt haben sollen, kommt auch nicht von ungefähr. La Formosa, die schöne Insel. An Bord eines Touristenbootes auf dem Weg zur Turtle Island, zur Schildkröteninsel. Die liegt etwa 10 Kilometer vor dem nordöstlichsten Punkt von Taiwans Hauptinsel. Aus der Luft und vom Wasser ähnelt die Form der Insel einer riesigen Meeresschildkröte, die auf dem Wasser liegt. Daher der Name. Ein kleiner Kopf, ein großer, hoher Panzer und eine Sandbank als kleiner Schwanz.
14: Es ist eine vulkanische Insel, eine kleine Insel, die aus vulkanischem Stein geformt wurde. Jeder Ausbruch türmte sich Schicht für Schicht auf und formte so diese wunderschöne Landschaft.
5: Qian Mingzhen ist Tourguide. Seit etwa einem halben Jahr macht er den Job. Ohne ihn kämen die Besucher nicht auf die Insel. Der Zugang ist beschränkt, um mehr als 300 Pflanzen und Tierarten zu schützen. Eine davon ist der taiwanische Flughund. Anderen Spezies möchte man als Wanderer lieber nicht begegnen.
14: Wir haben hier viele Schlangenarten, wie die Kettenviper und die chinesische Bambusviper und einige andere giftige Arten. Deswegen weise ich die Besucher immer darauf hin, auf keinen Fall ins Gebüsch zu gehen, weil sich die Schlangen dort gern verstecken, besonders an Bergpfaden.
5: Sympathischere Zeitgenossen findet man in den Gewässern rund um die Schildkröteninsel. Das Meer hier ist eines der drei großen Fischereien. Fischereigebiete des Landes. Es gibt unzählige Fisch- und Krabbenarten. Ein erstklassiges Restaurant, vor allem für Delfine. Auch bei dieser Tour ein absolutes Highlight. Eine riesige Gruppe Delfine begleitet Besucher wie Vivian Ho zurück in Richtung Hauptinsel.
15: Ich bin Taiwanerin, aber heute bin ich zum ersten Mal auf die Schildkröteninsel gereist. Als ich die Delfine gesehen habe, musste ich gleich weinen. Heutzutage noch so eine Natur zu haben und so etwas sehen zu können, ist sehr selten. Und dann noch in meinem eigenen Land, das ist sehr bewegend.
5: Die besondere Geografie macht auch für Günther Wittome den besonderen Reiz Taiwans aus. Schon 1985 bereist er den Inselstaat erstmals.
9: Man hat es nirgends weit zum Meer und man hat es nirgends weit ins Gebirge. Also wir haben ja hier Hochgebirge bis knapp 4000 Meter. Und dadurch ergibt sich auch diese ungeheure landschaftliche Vielfalt.
5: Taiwans Diversität, auch kulturell und gesellschaftlich, ein absolutes Alleinstellungsmerkmal in Ostasien.
9: Von dieser Toleranz her kommt es auch, dass Taiwan ja das erste Land in Asien war, das also die gleichgeschlechtliche Ehe legalisiert hat. Die meisten Taiwanesen sehen das eigentlich eher so, wenn es um individuelles Verhalten geht oder die Lebensweise, die jemand für sich selbst halt wählt, dann sehen sie eigentlich keinen Grund, darin einzugreifen.
5: Und das spürt man besonders beim Thema Religion. Sonntagnachmittag an Taiwans ältestem Tempel. Es ist voll, richtig voll. Eine bunte Mischung aus Touristen, Gläubigen und Mitarbeitern des Longshan-Tempels. Der Duft von Räucherstäbchen liegt in der Luft. Die langen Tische im Innenhof voll mit Opfergaben. Früchte, Süßigkeiten, Getränke. Das Klappern von Orakelhölzern allgegenwärtig. Genau wie der spirituelle Gesang der Gläubigen. Unter kunstvoll geschwungenen Dächern mit filigranen Drachenfiguren und bunt bemalten Schnitzereien singen Taiwanerinnen und Taiwaner Sutras, buddhistische Weisheiten. Immer wieder gehen sie auf die Knie. Viele können den Text auswendig. Religion und Alltag in Taiwan sind nicht zu trennen. Der Inselstaat gilt als das Land mit der höchsten Dichte religiöser Bauten weltweit. Religion und Alltag in Taiwan sind nicht zu trennen. Der Inselstaat gilt als das Land mit der höchsten Dichte religiöser Bauten weltweit. Chie Hanjun kommt regelmäßig hierher. Sie ist 34 und arbeitet als Lehrerin.
16: Bei mir ist es so, dass ich nächstes Jahr schwanger werden will. Im Longshan-Tempel gibt es eine Göttin, die dafür zuständig ist, ob man schwanger werden kann und ein neues Leben gesund und sicher auf die Welt bringen kann. Ich habe gerade darum gebetet, dass sie mir eine baldige Schwangerschaft und eine leichte Geburt schenkt.
5: Die junge Frau praktiziert den chinesischen Volksglauben, eine Mischung aus Buddhismus, Daoismus, traditionellen Praktiken und Ahnenverehrung.
16: Es ist nicht so, dass ich nur die Gottheit respektiere, zu der ich selbst zu Hause bete, sondern wir respektieren alle Götter, egal aus welcher Religion, Buddhismus oder Daoismus.
5: Genau das ist typisch für Taiwan, sagt Religionswissenschaftlerin Chen Mei-Wen von der katholischen Fudan-Universität in Taipei.
17: I think we are really respectful.
18: Ich glaube, wir respektieren einfach, dass jeder seinen eigenen Glauben hat. Aber es ist auch nicht so, dass es gar keine Konflikte gibt. Manchmal sagen die Leute schon, so wie du deinen Glauben ausübst, das ist schon ein bisschen komisch. Aber klar, es ist dein gutes Recht, deine Rituale und Gebete so auszuüben, wie du willst, aber wir bleiben bei unserem eigenen Glauben.
5: Diese Offenheit sorgt mit dafür, dass man an Taiwans Tempeln, Schreinen und Gotteshäusern auch auf erstaunlich viele junge Leute trifft.
17: You know, in temple you can find just like at Longshan Temple, you will find ATM, right?
18: Die Tempel passen sich mehr und mehr dem Zeitgeist an. Im Longshan Tempel zum Beispiel findest du Geldautomaten. Du kannst per App und Kreditkarte bezahlen, wenn du Geld spenden willst. Sie wollen für ihren Glauben werben und ein Tempel funktioniert wie eine Firma. Wenn du überleben willst, musst du dich auch im Marketing positionieren.
5: Religion ist sehr wichtig für Taiwanerinnen und Taiwaner. Warum das so ist, können allerdings die wenigsten wirklich klar beantworten. Es ist wohl mehr eine Art Macht der Gewohnheit als eine tiefere Befassung mit der Geschichte ihrer Gottheiten.
17: Taiwan is a very religious diversity country.
18: Taiwan ist wirklich ein sehr diverses Land, was Religion angeht. Aber die Leute haben so gut wie keine Ahnung davon. Wir hier im Institut für Religionswissenschaften fühlen uns manchmal ganz schön einsam, weil die Leute Religion immer wieder mit Aberglauben gleichsetzen.
17: Still identify religion as superstition.
5: Vor allem bei der Volksreligion sei das so, rauft sich die Expertin die Haare. Dieser Glaube wäre für die Menschen so wie ein Convenience Store, also eine Art immer geöffneter Supermarkt, der einem alle Bedürfnisse erfüllt. Taiwaner sind sehr unkompliziert. Etwas, das auch Günther Wittome sehr schätzt. Der vereidigte Übersetzer hat einen taiwanischen Pass, lebt seit über 20 Jahren auf der Insel.
9: Das Leben hier ist einfach sehr praktisch. Ja, es gibt die Convenience Stores, die kleinen Supermärkte, die rund um die Uhr geöffnet sind. Die Infrastruktur funktioniert tadellos. Es gibt die Hochgeschwindigkeitszugverbindung von Nord nach Süd.
5: Und gutes Essen gibt es auch zu jeder Tag- und Nachtzeit an jeder Ecke.
9: Es gibt in jeder größeren Stadt oder auch in kleineren Orten Nachtmärkte. Am späten Nachmittag werden diese fahrbaren Stände dann hingeschoben. Und das geht dann so etwa bis Mitternacht. Und da kann man also rausgehen und sich sehr gut verpflegen. Es gibt also ein großes, vielseitiges Angebot.
5: Hier, wo es so zischt und spritzt, hat Anita Chen das Sagen. Ihre Spezialität?
19: Oyster Omelette. Oyster.
18: Austern, Teig, Ei, Gemüse. Und dann Gewürzmischung, die jeder Laden anders macht.
5: Und fertig ist ein absoluter Klassiker auf Taipehs Nachtmärkten. Zwischen Neonlichtern, Verkaufswagen, Plastikstühlen und jeder Menge Gewusel gibt es noch viele andere typisch taiwanische Gerichte. Das, was angeboten wird, ist vor allem für westliche Besucher, gewöhnungsbedürftig. Beispiel gegrillte Froschschenkel. Und auch was die hygienischen Zustände angeht, muss man hart im Nehmen sein und sollte sich nicht von dem ein oder anderen Nagetier, das einem vor die Füße läuft, ablenken lassen. Lecker und gut ist das alles trotzdem, verrät Anita überzeugt. Sie kocht hier seit 30 Jahren.
18: Es gibt Stinketofu, Nudelsuppe mit geschmorten Därmen, Hühnerschnitzel, Bubble Tea. Hühnerschnitzel- und Bubble-Tea-Läden gibt es in Taiwan jetzt sehr viele. Wenn du im Land unterwegs bist, siehst du einen Getränkeladen neben dem anderen.
5: Sagt sie im Weggehen und feuert die nächste Kelle Eimasse in die Pfanne. Ganz andere Atmosphäre. Leise Hintergrundmusik, ruhige Gespräche, hochwertige Sitzmöbel und doch derselbe kulinarische Ansatz.
20: Wir entwickeln unsere Gerichte hauptsächlich aus dem Geschmack des Alltags, zum Beispiel von Nachtmärkten und Hausmannskost.
5: Tim Chen ist nicht irgendein Koch. Er wurde 2024 mit dem Young Chef Award des Guide Michelin ausgezeichnet. Ein Sonderpreis des berühmten Restaurantführers für besonders talentierte junge Köche. In seinem Restaurant in Taichung serviert der 37-Jährige taiwanische Küche, verfeinert mit westlichen Techniken. So jedenfalls beschreibt die Redaktion der Gastrobibel das Angebot. Aber was bedeutet taiwanische Küche genau? Wo sind die Unterschiede, beispielsweise zu den ostasiatischen Nachbarn?
20: Die chinesische Küche hat eine längere Geschichte, aber das Aroma besteht sehr aus dem Geschmack der Soße. Die japanische Küche betont die natürlichen Aromen der Zutaten und konzentriert sich auf ihren ursprünglichen Geschmack, wie die Süße von Fisch oder die Textur und Süße von Gemüse. Die taiwanische Küche bewegt sich irgendwo dazwischen. Unser Ziel ist es, die besten taiwanischen Zutaten ohne übermäßiges Würzen zu präsentieren.
5: In der Küche bereitet Tim Chen die Vorspeise des aktuellen Menüs zu. Gegrillter Babymaiskolben, gegrillter Tintenfisch an einer herzhaft leicht scharfen Sacha-Würzpaste, dazu fermentierter Kürbis mit Parmesan.
20: Ich denke, dass die taiwanische Küche langfristig eine immer klarere Richtung und einen klareren Stil entwickeln wird. Das ist genauso wie mit der Sprache. Wir sprechen dieselbe Sprache wie China, haben aber einen unterschiedlichen Akzent.
0: Und dabei kann man den Taiwanern vor allem in einem Restaurant oder auf einem Nachtmarkt besonders gut zuhören.
20: Alle mögen es laut und lebendig und sitzen gerne zusammen, unterhalten sich und essen. Die Taiwaner sind beim Essen nicht ruhig. Sie führen angeregte Gespräche und vertiefen ihre Kontakte.
0: Dennoch gelten Taiwaner eher als zurückhaltend und höflich, auch gegenüber Ausländern. Günther Wittome lebt und liebt Taiwan schon seit vielen Jahrzehnten. Wohl nur wenige kennen das Land so gut wie er.
21: Manchmal werde ich gefragt, wie findest du das in Taiwan so? Natürlich möchten die meisten Leute dann etwas Positives hören, aber um dann glaubwürdig zu sein, fragen sie dann, aber es gibt doch sicher auch irgendwas, was dir vielleicht hier nicht so gefällt, ja, und oder was du an den Taiwanesen nicht so gut findest. Und da würde ich dann sagen, also so die Ungeduld im Alltag. Wir warten nicht gerne, man merkt es dann auch im Verkehr, also ich fahre hier auch Auto, wenn ich dann am Zebrastreifen halte, um jemanden rüberzulassen, dann, wenn ein Taxifahrer nur eine Sekunde warten muss, dann fängt er gleich mit dem Gehupe an.
0: Zurück im Teehaus bei Chin Lam in Taipei.
6: I'm going to make a tea so we can talk afterwards.
0: Hier geht es in der Regel ruhiger zu.
6: Normally in tea presentation we try not to make any sound.
0: Unterhalten ist natürlich erlaubt.
6: We just discuss about everything. I mean, like, there's no limit.
0: Zum Beispiel über Politik und das bedrohliche Auftreten Chinas.
6: I mean, like, this has been happening for the past 40 years or more.
7: Das geht auch schon seit 40 Jahren so oder noch länger. Das ist nichts Neues. Ich denke, es liegt auch an den sozialen Medien. Die Leute kennen viel mehr Details als früher. Also denken sie, oh, die Drohungen sind ganz schön heftig. Aber das passiert seit 40 Jahren. Ich glaube, China hat andere Sorgen als uns.
6: China has bigger issues than us. I think.
0: Chin Lan sagt aber auch, dass Taiwaner ganz schön naiv sind und gleichzeitig realistisch. Was sollen 23 Millionen Landsleute schon gegen 1,4 Milliarden Chinesen ausrichten?
7: Die chinesische Bevölkerung ist so groß. Die Generation meiner Mutter hat immer gesagt, wenn die uns angreifen wollen, dann müsste jeder Chinese nur einmal spucken und ganz Taiwan geht unter.
0: Am besten wäre es, wenn man sich gegenseitig einfach in Ruhe ließe, findet die Teehändlerin.
7: Die Leute bekommen ja nur mit, wie sich die Politiker verhalten, wie sie reagieren und so weiter. Insgeheim wissen die Chinesen, dass wir anders sind. Wir sind wirklich anders, ob einem das gefällt oder nicht. Wir wurden anders erzogen. Auch unser Akzent ist ein ganz anderer.
0: Worin sich alle einig sind, niemand will Krieg. Und Chinas aggressives Auftreten wirkt offensichtlich eher kontraproduktiv.
7: Wir fühlen uns mehr als Taiwaner denn als Chinesen, ob es einem gefällt oder nicht. Je größer der Druck ist, den sie auf uns ausüben, desto mehr verstehen wir uns als eigene Identität.
0: Was die Zukunft für die Taiwanerinnen und Taiwaner bereithält, lässt sich derzeit kaum seriös vorhersagen. Auch nicht von ausgewiesenen Taiwan-Kennern wie Günther Wittome. Das Schicksal der Insel hängt zu einem großen Teil auch von äußeren Kräften ab, glaubt er.
21: Wenn Taiwan wirklich die Wahl hätte, würden die meisten sicher ein unabhängiges Land haben wollen. Das ist ja nur ein Kompromiss aufgrund der internationalen Bedingungen. Und ob der Status quo jetzt wirklich langfristig aufrechterhalten werden kann, das hängt von China ab und von der Unterstützung, die Taiwan aus anderen Ländern bekommt.
0: Ein emotionales Thema und eines, das derzeit nahezu täglich neu ausgehandelt wird. Abwarten und Tee trinken, der Gesprächsstoff und der hervorragende Oolong-Tee. Das sind die Dinge, die auf der Insel im westlichen Pazifik nie ausgehen.
6: Tea is just something to link people together.
7: Tee verbindet die Leute hier. Es ist wie ein guter Wein. Das ist es.
6: Ja.
0: Das wahre Taiwan eben, zwischen Chips und China.
22: Von traditionellen Teeplantagen bis hin zu Hightech-Industrie. Ein demokratischer Staat, der von der kommunistischen Diktatur in China bedroht wird. Unser Korrespondent Thorsten Iffland hat uns mitgenommen nach Taiwan.
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22: jetzt zu einem Mann, für den eine Beschreibung allein nicht reicht. 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
3: 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Il est midi et demi en temps universel. 2 heures de plus ici à Paris et c'est l'heure d'Afrique Midi. Bonjour Nicolas Sieur.
4: Bonjour Anne Cantner. Bonjour à toutes et à tous. 91 décès probables, plus de 350 cas suspects. La RDC fait face à la 17e épidémie d'Ebola de son histoire. La riposte s'organise. Et il faut aller vite.
3: On appelle dans un instant notre correspondante à Kinshasa et dans la deuxième partie d'Afrique Midi, Jérôme Kouachi, le directeur des urgences de l'UNICEF en République démocratique du Congo. Il sera notre invité.
4: L'Africom, le commandement Africa pour l'Afrique, annonce de nouvelles frappes dans le nord du Nigeria. Des frappes conjointes avec l'armée nigériane contre l'État islamique. Et puis il atteint 29 mètres de circonférence. C'est un arbre sacré âgé de 900 ans. Mais le plus gros baobab de Madagascar est mal en point.
3: Et on commence donc ce journal en République démocratique du Congo. Le pays fait face au retour du virus Ebola, 17e épidémie de l'histoire. Elle sévit principalement dans la province de l'Est d'Ituri.
4: À Bunia, la capitale provinciale, mais aussi dans la zone minière de Mongalou, à 90 km environ plus au nord. Des cas sont aussi détectés au nord Kivu et en Ouganda, pays frontalier. Selon les chiffres des autorités, il y a 350 cas suspects en RD.

0: américain est qualifié de inédit par un chercheur, d'une part parce qu'il est récent et surtout parce que selon le New York Times, il y aurait eu des soldats américains qui auraient participé à une opération sur le terrain.
1: Le président nigérian Bola Tinubu déclare remercier le président américain Donald Trump pour son soutien indéfectible et il dit attendre avec impatience des frappes plus décisives contre toutes les enclaves terroristes à travers le pays. Au Mali, l'armée et ses partenaires russes de l'AfricaCorps à la manœuvre. Une série d'opérations a été lancée ces derniers jours. Certaines avec succès, comme l'entrée à Diafarabé d'un convoi de denrées alimentaires. David Bachet, cette ville de la région de Mopti était sous blocus djihadiste depuis un an.
2: Oui, l'armée a convoyé vendredi 27 camions chargés de riz, de sucre, de lait ou d'huile à Diafarabé. Ces denrées alimentaires, présentées comme un don du président de transition, le général Assimi Goïta, ont été accueillies sous les acclamations des habitants qui manquent de tout depuis un an. Autre succès pour l'armée, samedi, selon un communiqué gouvernemental, plus de 700 camions-citernes sont entrés à Bamako sous escorte militaire, en dépit du blocus décrété par le JNIM sur la capitale. L'armée malienne indique enfin avoir mené une série de frappes aériennes entre vendredi et dimanche dans les régions de Tombouctou, Gao et Kidal, près d'Aguelok notamment.
1: Mais parmi ces opérations de l'armée, certaines sont entachées de graves exactions.
2: Jeudi dernier, une trentaine de personnes ont été exécutées à Sarkala, région de Ségou. Les sources locales jointes par RFI rapportent 31 à 35 morts, tous peuls, de nombreux adolescents ainsi qu'une femme et son bébé de 2 ans. Selon plusieurs témoignages, les soldats maliens accompagnés de chasseurs traditionnels d'ozo sont arrivés à bord d'une quarantaine de motos et de pick-up, ouvrant le feu de façon indistincte et incendiant les maisons. Plusieurs centaines de vaches et de moutons ont également été volés. Samedi soir, c'est une cérémonie traditionnelle de mariage collectif à Téné, près de 100, qui a été visée par une frappe de drone. Au moins 7 personnes ont déjà été enterrées, dont 2 couples qui venaient de s'unir. Plusieurs sources locales rapportent un total d'une dizaine de morts et des blessés grave. Enfin, hier matin, une patrouille de l'armée est entrée à Girowel, près de Mopti. Selon les sources locales jointes par RFI, 8 personnes sans armes ont été tuées.
1: Gérald Darmanin à Alger. Polycarpe Samba, cette visite du ministre français de la Justice est présentée comme un nouveau geste d'apaisement des tensions diplomatiques avec l'Algérie. Les ministres français de la Défense et de l'Intérieur s'étaient déjà rendus sur place ces derniers mois.
3: Oui, effectivement, c'est un pas de plus dans le dégel des relations entre Paris et son ancienne colonie indépendante depuis 1962. La crise, on s'en rappelle, avait été déclenchée à l'été 2024 par le soutien apporté par Paris à un plan d'autonomie sous souveraineté marocaine pour le territoire disputé du Sahara occidental. Alger avait immédiatement rappelé son ambassade en France. Les tensions s'étaient aggravées avec l'arrestation en novembre de la même année de l'écrivain franco-algérien Boualem Sansal, gracié par le président Abdelmadjid Tebboune en novembre 2025. La visite de Gérald Darmanin s'inscrit donc dans la dynamique de la relance d'une collaboration bilatérale fortement ralentie. Elle va aussi permettre de surmonter un manque de coopération, notamment judiciaire, pour des raisons diplomatiques. Dans ce sillage, des affaires individuelles sensibles sont également disputées, en particulier le cas de notre confrère Christophe Glaise, journaliste incarcéré en Algérie, a déjà assuré le ministère. Arrêté dans le cadre d'un reportage en mai 2024, le journaliste sportif a été condamné à 7 ans de prison pour apologie du terrorisme. Autre signe du réchauffement entre Paris et Alger, Saïd Saïd, le ministre algérien de l'Intérieur, se rendra pour sa part à Paris dans les prochains jours, a annoncé Laurent Nunez dans un entretien paru dimanche.
1: Il est 14h41 à Paris.
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1: Dans la deuxième partie d'Afrique Midi du football, en Côte d'Ivoire, Yamoussoukro FC monte en Ligue 1 et le plus gros baobab de Madagascar est mal en point.
5: Et on part à présent au Mozambique où nous vous proposons tout au long de la semaine une série de reportages rares. Notre envoyé spécial a pu se rendre dans le Cabo Delgado, dans le nord du Mozambique.
1: Une région interdite à la presse où les Chebab, un groupe terroriste qui a prêté allégeance à l'État islamique, fait régner la terreur depuis 8 ans. Dans certaines villes, des incursions d'une violence inouïe ont lieu quasiment chaque semaine. C'est le cas notamment à Mossimboa d'Apraya, où s'est rendu Gaël Lalex.
6: C'est à Mossimboa d'Apraya, en 2017, que tout a commencé. Un groupe terroriste attaque plusieurs postes de police. Depuis lors, ce port de 30 000 habitants subit régulièrement des incursions. La dernière fois, c'était en septembre. Deux raids, coup sur coup, Omar Soufou se souvient.
7: Le groupe est entré par le quartier Felipe Nyusi. Ils ont décapité 4 personnes et laissé leur tête et leur corps à des endroits différents. Quand ils sont revenus, ils ont fait pareil, maison par maison. Ils tuaient les hommes et laissaient les femmes et les enfants.
6: Durant plusieurs semaines, Mossimboa d'Apraya est resté isolé aux mains des terroristes. Fatima Alidi était enceinte.
8: Ça a été très dur. J'ai un autre fils de 10 ans. Je ne pouvais pas fuir parce que j'étais enceinte. J'ai sombré dans la dépression. Je souffrais à tel point que je me moquais que ma fille naisse vivante ou morte. Je voulais juste être libre pour m'enfuir.
6: C'est le même climat de terreur qui règne dans les campagnes. Le village de Choutenjojo, agriculteur de 57 ans, a été ravagé par les chebabs.
9: Les hommes armés m'ont attaché et ont commencé à me frapper. Ils ont pris mon argent, mes chèvres, tous mes biens. Puis ils ont brûlé ma maison. Quand j'ai pu me libérer, j'ai fui vers Palma. Là-bas, j'ai appris que les terroristes avaient enlevé 7 de mes petits-enfants.
6: Selon l'Organisation internationale des migrations, plus de 12 000 personnes ont dû fuir les violences depuis le début du mois de mai. Gaël Lalex, de retour de Mossimboa d'Apraya, Nairobi, RFI.
5: Au Cameroun, on le connaît d'habitude pour sa petite barbichette, mais depuis novembre dernier, Souley Onoyolo, journaliste au quotidien Le Messager, a décidé de ne plus se raser.
1: Oui, il s'est lancé le défi à la télévision. Il ne se rasera plus la barbe tant qu'un nouveau gouvernement ne sera pas nommé par le président Biya. L'actuelle équipe est en poste depuis 2019. Elle n'a pas changé après la dernière présidentielle. Et 6 mois après, le visage du journaliste s'est totalement métamorphosé, Richard Onanena.
10: Sous sa casquette, une épaisse barbe blanchâtre recouvre la moitié de son visage. Une barbe que Souley Onoyolo porte en signe de protestation depuis 6 mois.
11: Depuis le 6 novembre 2025 jusqu'à aujourd'hui, aucun matériel coupant n'est passé ni sur mon crâne, ni sur ma barbe.
10: Ce qui était parti pour un caprice, une révolte personnelle silencieuse de la vie de ce journaliste, actif depuis 30 ans, dont une quinzaine sur les plateaux de télévision, a capté l'attention du public.
11: Tout cela a fait en sorte que le challenge devient de plus en plus grand. Je me disais qu'un président de la République ne peut pas faire 3 sorties pour parler de la même chose et il ne fait rien.
10: Le 31 décembre 2025, dans son discours à la Nation, le chef de l'État annonçait un remaniement imminent, promesse réitérée le 10 février dernier. Souley Onoyolo croise les doigts pour que cela se fasse d'ici à la célébration de la fête nationale le 20 mai.
11: Parce que je voudrais voir le président de la République au défilé du 20 mai. Va-t-il d'ici là se présenter avec un nouveau gouvernement?
10: En attendant, le journaliste Souley repousse toujours son rendez-vous avec le barbier. Seul un nouveau gouvernement fera tomber sa barbe, jure-t-il. Richard Odanena, Yaoundé, RFI.
1: L'agonie d'un arbre extraordinaire de Madagascar. Tsika Kansa, le plus gros baobab jamais répertorié sur la grande île, a perdu l'une de ses branches maîtresses, un signe annonciateur de son déclin. Vieux de 900 ans, il est considéré comme sacré, Guilhem Fabré.
12: Tsitaka Kansa est un spécimen unique de la forêt d'Andombir, un géant de la nature appartenant à une espèce endémique de la grande île. Cyril Cornu est biogéographe, spécialiste des baobabs de Madagascar.
13: Sa taille est de 29 mètres de circonférence, qui est énorme. Alors son nom est très poétique, hein, puisqu'il signifie en malgache, si tu chantes d'un côté du tronc, ton chant ne peut pas être entendu de l'autre côté. Et assez rapidement, quand les habitants se sont rendus compte que c'était le plus gros, ils l'ont sacralisé. À chaque visite, il faut offrir du rhum, du miel quand on en a, et d'autres présents pour pouvoir le voir et le toucher.
12: Le scientifique avait remarqué en octobre dernier qu'une forte odeur de moisissure s'en dégageait.
13: La tempête tropicale Jude est passée dans le secteur en mars 2025. Je pense que comme ce baobab est creux et qu'il présente une ouverture au sommet, les pluies diluviennes ont rempli l'intérieur de la cavité. Et l'eau n'ayant pas pu s'évaporer, il a dû subir les attaques de bactéries, de champignons. Et j'ai vu il y a quelques jours une photographie avec une branche effondrée. Et ça, c'est l'indicateur typique de la mort imminente d'un baobab. C'est triste, hein, c'est quand même un monument du monde végétal qui est en train de disparaître.
12: Ce baobab sacré va progressivement se fragmenter et retourner à la terre. D'ici 3 ans maximum, il n'en restera plus rien. Guillaume Fabrion, Tananarive, RFI.
5: Les sports et du football en Côte d'Ivoire. Yamoussoukro FC va évoluer pour la première fois en Ligue 1.
1: Oui, le club de la capitale ivoirienne a confirmé ce week-end sa montée dans l'élite nationale après un très beau parcours en Ligue 2 face à des adversaires d'expérience comme l'Africa Sport ou le Sporting Club. Les Béliers ont conclu leur saison dans la Liesse au stade Charles Conan Bani. Moulamine Sissavané était sur place.
14: Ce dernier match, Yamoussoukro FC avait la tête plus à la fête qu'à autre chose, puisque les Béliers avaient déjà validé leur montée 2 journées plus tôt. Au coup de sifflet final, le coach Bruno Roat apprécie le chemin parcouru.
15: On est heureux, on termine avec 3 nuls, mais 15 matchs invaincus. On a perdu 3 matchs sur l'année, c'est énorme. Et on a réussi à accélérer en faisant une série de 8 victoires, mais on a travaillé depuis le premier jour et on est récompensé ce soir.
14: Invité surprise venu soutenir le club, Basile Boli, ambassadeur de l'Olympique de Marseille.
16: Je voulais féliciter Yamoussoukro FC, Clyde, toute son équipe qui ont vraiment structuré un vrai club. Et la montée, c'est le travail qui a payé. Et pour moi, c'est toujours important de voir l'évolution du football en Côte d'Ivoire.
14: Un partenariat entre l'OM et Yamoussoukro FC serait imminent. Quant à la Ligue 1 à venir, le staff s'y prépare déjà. Frédéric Parasol, directeur général.
17: En Ligue 1, il y a des clubs qui ont des titres, qui ont une expérience, qui ont une grande histoire. Donc il y aura beaucoup de respect de notre part. Mais on va jouer chaque match pour donner du plaisir au public. Yamoussoukro aime le football et notre objectif, c'est de donner plaisir au public.
14: Un public, des joueurs, des infrastructures modernes et un staff chapeauté par le groupe PFO Africa depuis quelques années. Moulamine Sissavané, Yamoussoukro, RFI.
5: Il est 12h48 en temps universel. Un œil à ce qui fait la une de l'actualité internationale. Les autorités iraniennes disent avoir répondu à une nouvelle proposition américaine pour mettre fin à la guerre, mais pour l'heure, aucune issue en vue. Et l'Iran annonce avoir visé des groupes sur son territoire dans l'ouest, près de la frontière irakienne, présentés comme des mouvements agissant pour les États-Unis et Israël. Le conflit se poursuit également au Liban avec de nouvelles frappes israéliennes et le Hezbollah qui revendique une attaque contre un camp militaire dans le nord d'Israël. Dans ce contexte, le président libanais assure qu'il fera l'impossible lors des négociations avec Israël pour arrêter la guerre. Et puis la polémique et l'embarras à Cannes, après que le patron de Canal+ a dit ne plus vouloir travailler avec les 600 signataires d'une tribune anti-Bolloré. Vincent Bolloré, milliardaire, propriétaire de Canal+, principal financeur du cinéma français et qui souhaite aussi acheter les salles UGC dans 2 ans maximum. Le patron du Centre National du Cinéma essaie de ménager tout le monde et appelle à l'apaisement. Et on revient à présent sur l'épidémie d'Ebola qui s'est déclarée en République démocratique du Congo. Jérôme Kouachi, directeur des urgences de l'UNICEF dans le pays, et votre invité Nicolas Sure.
1: Bonjour Jérôme Kouachi.
18: Bonjour.
1: L'UNICEF est l'un des acteurs les plus engagés dans la riposte contre Ebola en RDC et ailleurs. Tout d'abord, est-ce que vous pouvez nous expliquer en quoi consiste votre rôle ?
18: Donc UNICEF est engagé en soutien au gouvernement. L'idée, c'est dans plusieurs pôles principaux et nos mandats d'intervention en tant qu'UNICEF, c'est va être autour de la prévention et du contrôle de l'infection, donc pour éviter des propagations de la maladie. Et le deuxième pilier important dans lequel UNICEF est impliqué, c'est tout ce qui traite de la communication auprès des populations pour envoyer des messages de sensibilisation et bien expliquer à toutes les populations affectées ou qui pourraient être affectées d'avoir les bonnes pratiques, les gestes barrières et les bonnes informations au sujet de cette maladie. Les deux grands piliers importants.
1: Il n'y a pas de vaccin ni de traitement pour la souche en circulation à l'heure actuelle. La seule mesure de protection est l'isolement des malades. Il faut des structures adaptées pour ça. Est-ce qu'on a une chance de pouvoir les installer rapidement, ces structures ?
18: Alors effectivement, il n'y a pas de vaccin, il n'y a pas de traitement qui sont proposés pour cette souche-là. Donc c'est une riposte qui va être faite comme elle a déjà été faite dans d'autres pays ou dans d'autres zones du pays. Donc avec effectivement un travail important à faire au niveau du contact et du suivi des contacts des personnes, de l'isolement des personnes qui pourraient être affectées et de la prise en charge médicale des personnes qui pourraient être suspectées ou positives. Donc il y a un vrai travail à faire sur sur la capacité de prise en charge en appuyant le gouvernement et de mettre en place des structures adaptées et de renforcer toutes les structures sanitaires dans les zones affectées pour les doter de moyens de se protéger et de suivre les personnes correctement.
1: Alors, l'épicentre de l'épidémie à l'heure actuelle, c'est l'Itourie, une province en conflit. Est-ce que ça freine la riposte ?
18: Alors effectivement, l'épicentre est autour de Bounia, donc une situation. L'Itouri est une province en crise depuis plusieurs années. Donc UNICEF appelle bien évidemment à ne pas arrêter les opérations humanitaires dans la zone, qui reste nécessaire, en complément avec la réponse face à la crise de santé publique à laquelle on fait face. Donc les deux doivent être menés conjointement pour permettre une approche holistique et sauver un maximum de vies. Donc les contraintes, elles sont là et on les connaît, on les a identifiées, mais la collaboration et la coordination entre ces deux environnements peuvent nous amener à être efficaces rapidement.
1: Mais le climat d'insécurité qui règne en Itourie, c'est un frein à la riposte, au travail des équipes de soins ?
18: Alors pour l'instant, on n'est pas confronté à cette problématique-là. L'idée, c'est vraiment de travailler en collaboration avec toutes les autorités et toutes les parties pour expliquer la dynamique. C'est des scénarios qu'on avait déjà évalués et anticipés. Donc c'est plus, on aura une approche proactive de communication et de sensibilisation auprès de tous les acteurs et toutes les populations. Plus on pourra avoir accès à un maximum de zones. Après, l'idée, c'est vraiment d'agir rapidement pour éviter que la maladie se propage dans un maximum de zones.
1: Alors, on a déjà des cas confirmés en Itourie, on en a à Goma, on en a en Ouganda. Des alertes existent dans plusieurs zones. Est-ce que le risque d'une épidémie à très vaste échelle existe ?
18: Alors aujourd'hui, selon l'OMS, il y a une alerte assez majeure sur le pays pour la RDC et l'Ouganda. Donc ils ont passé leur niveau supérieur d'alerte. Nous, UNICEF, on a déclaré aussi notre niveau important d'alerte concernant cette crise. Aujourd'hui, elle est maintenue. On a deux pays qui ont l'habitude de répondre à ces crises-là. L'Ouganda a des moyens en place. La RDC a aussi beaucoup de moyens en place. Donc on a bon espoir qu'on se basant sur les bonnes pratiques et les expériences passées, on ait la compétence pour pouvoir endiguer cette crise. Aujourd'hui, elle est localisée et on voit que les déploiements de ressources et de soutien sont en train de monter en puissance. UNICEF a envoyé 40 tonnes de matériel et d'intrants médicaux à Bounia pour supporter les structures sanitaires.
1: Vous-même, Jérôme Kouachi, vous avez travaillé sur les épidémies Ebola des 10 dernières années en Afrique. Est-ce que cette épidémie qui vient de commencer vous inquiète particulièrement ?
18: Alors, c'est une épidémie inquiétante, tout à fait, parce que c'est une souche qui est très peu étudiée. Mais comme je l'ai dit, on a l'expérience, on a des compétences. Donc maintenant, la priorité pour tous les acteurs qui sont impliqués dans cette riposte-là, c'est vraiment de se déployer le plus rapidement possible, de mettre et de travailler sur ces piliers importants qui sont la surveillance, l'alerte précoce, le renforcement des protections sanitaires et la communication auprès des populations qui va nous permettre aujourd'hui de rattraper cette crise et de la contrôler le plus rapidement possible. C'est toujours inquiétant, c'est toujours une épidémie. Il n'empêche qu'il y a des compétences qui sont disponibles dans le pays et ailleurs qui sont prêtes à être mobilisées.
1: Merci Jérôme Kouachi. Cet entretien sera à retrouver sur le www.rfi.fr et sur nos applications rubrique invité, onglet invité d'Afrique Midi. Le 1er mai dernier, la Chine a supprimé les droits de douane sur les importations de 53 pays d'Afrique. Une mesure présentée par Pékin comme un moyen de renforcer les échanges avec le continent. Et à Yiwu, gigantesque plateforme du commerce mondial dans l'est de la Chine, commerçants chinois et africains voient déjà leurs affaires accélérer. Sur place, le reportage de Cléa Broadhurst et de Lei Wang.
19: Des kilomètres de couloirs, des milliers de boutiques et des acheteurs venus du monde entier. À Yiwu, dans l'est de la Chine, l'Afrique occupe une place de plus en plus importante.
20: Ça a quand même aidé. Zéro taxe, c'est avantageux. Ça a boosté beaucoup des marchés, beaucoup des jeunes entreprises. Tout le monde se retrouve.
19: Steve Umba est congolais. Cela fait près de 20 ans qu'il travaille à Yiwu dans le fret maritime entre la Chine et plusieurs pays africains.
20: Les Chinois, ils sont ouverts, hein. Ils gagnent, vous gagnez aussi. Vous évoluez ensemble.
19: Selon les autorités chinoises, les échanges entre la Chine et l'Afrique ont atteint un niveau record sur les 4 premiers mois de l'année. Et à Yiwu, les exportations vers le continent augmentent constamment. C'est ce que nous dit Zhu Shun, président de la Chambre de commerce Chine-Afrique à Yiwu.
0: Les exportations de Yiwu vers l'Afrique augmentent chaque année. Les acheteurs africains aiment venir faire leurs achats tout en un ici. Un conteneur peut contenir des dizaines, voire des centaines de références différentes.
19: Yiwu est aujourd'hui le plus grand marché de petits articles au monde. Bijoux, jouets, décorations, ustensiles de cuisine ou encore matériel de construction.
20: Yiwu, c'est la plaque tournante, hein. En tout cas ici à tout. Parce que ce genre de marché, vous ne les trouvez nulle part ailleurs, hein.
19: Dans certains secteurs, les commerçants chinois disent voir la demande africaine progresser rapidement. Sally a 20 ans, elle vend des bijoux.
21: On voit que l'économie africaine se porte de mieux en mieux. Les consommateurs ont plus de pouvoir d'achat, ils peuvent acheter plus de choses. C'est un peu la Chine des années 80. Avec l'enrichissement de la population, la demande augmente. Aujourd'hui, la Chine a l'une des chaînes d'approvisionnement les plus performantes au monde et l'Afrique représente un marché immense. Alors pourquoi ne pas coopérer pour répondre ensemble à ces besoins?
19: Pour Pékin, cette politique de franchise douanière doit permettre d'augmenter les importations africaines vers la Chine, notamment agricoles, mais aussi de renforcer les investissements chinois sur le continent.
0: Nous voyons déjà de plus en plus de Chinois se rendre en Afrique pour acheter des produits agricoles. On va voir une forte hausse des importations africaines en Chine, surtout une fois les procédures bien rodées, car la Chine est un marché de consommation énorme.
19: Et dans les allées de Yiwu, beaucoup y voient surtout une opportunité commerciale appelée à grandir encore.
20: Foncez avec des ambitions. Yiwu, c'est l'idéal pour le business.
19: Claire Broderst-Leyang, Yiwu, RFI.
1: Et c'est à Yiwu que se referme cette demi-heure d'info africaine réalisée et préparée avec Laurent Corot, Michael Gokelves et Cécile Périard. Merci à eux et merci à vous de nous avoir suivis.
5: À demain, Nicolas Sûr. Vous restez avec nous dans une minute, un tout petit peu plus. Le rendez-vous d'Haïti et des Amériques. Vous pouvez aussi écouter une demi-heure d'infos en full day si vous êtes en Afrique de l'Ouest ou bien en portugais si vous nous écoutez d'Afrique lusophone. Dans tous les cas, à tout de suite.
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25: 15 Uhr mit Frauke Vetter. Der neue rheinland-pfälzische Landtag hat Gordon Schnieder zum Ministerpräsidenten gewählt. Der CDU-Politiker erhielt 63 Stimmen. Das sind 8 Stimmen weniger, als die von ihm angeführte Koalition aus CDU und SPD Sitze hat. Schnieder geht davon aus, dass die schwarz-rote Koalition im Land vertrauensvoll zusammenarbeitet. Schnieder sagte nach seiner Wahl im SWR:
26: Wir haben sehr vertrauensvoll miteinander sondiert, wo kaum jemand wusste, wo wir uns treffen und wie die Sondierungsgespräche gelaufen sind. Über die Inhalte ist nichts bekannt geworden. Das galt auch für 3 Wochen Koalitionsverhandlungen, wo auch nichts nach draußen gesickert ist. Die Personalien nicht einfach auf dem Jahrmarkt preisgetragen worden sind, sondern wir haben sehr vertrauensvoll zusammengearbeitet. Und genau in diesem Stil werden wir das fortsetzen.
25: Als erste Amtshandlung überreichte Schnieder den 10 Ministern seiner Regierung deren Ernennungsurkunden. Anschließend wurden sie vereidigt. 5 Minister stellt die CDU, unter anderem Bildungsministerin Eiling Hüttig. 5 Minister kommen von der SPD, unter anderem Arbeits- und Sozialministerin Betzing Lichtentäler. Sie ist auch stellvertretende Ministerpräsidentin. Die Anstrengungen der Bundesregierung beim Klimaschutz reichen nach Einschätzung eines wichtigen Beratergremiums nicht aus. Der Expertenrat für Klimafragen schreibt in seinem neuen Gutachten, die Wirkung des jüngsten Klimaschutzprogramms sei geringer, als die Regierung annehme. Selbst wenn das Programm vollständig umgesetzt würde, werde keines der Ziele für das Jahr 2040 erreicht. Der Expertenrat ist unabhängig besetzt und berät die Bundesregierung. Das Bundesumweltministerium bewertet die Lage anders. Ein Sprecher sagte, es gebe nur eine, so wörtlich, überschaubare Lücke beim Erreichen der Klimaziele. Mehrere deutschsprachige Länder wollen ihre Zusammenarbeit im Weltall verstärken. Das hat Verteidigungsminister Pistorius mit seinen Amtskollegen aus Österreich, der Schweiz und Luxemburg bei einem Treffen in Berlin vereinbart. Von dort berichtet Benjamin Großkopf.
2: Alleine Deutschland will in den kommenden Jahren 35 Milliarden Euro für eine neue Sicherheitsarchitektur im All investieren. Pistorius betonte, die Ukraine zeige, dass das existenzieller werde, zum Beispiel um in diesem Fall Russland empfindlich zu treffen. Dabei geht es unter anderem um Satellitenstandorte, Aufklärung und Startpunkte für Drohnenangriffe. Oder kurz, so sagte es Pistorius, die Bedeutung des Weltraums entwickelt sich rasant für jede Form der militärischen Auseinandersetzung.
25: Die Weltgesundheitsorganisation berät in Genf über einen neuen Pandemievertrag. Zum Auftakt der Jahresversammlung warnte eine Gruppe von Experten, dass die Welt nicht genügend für neue Pandemien gewappnet sei. Ausbrüche von Infektionskrankheiten kämen inzwischen häufiger vor und verursachten auch zunehmend größere Schäden mit gesundheitlichen, wirtschaftlichen, politischen und sozialen Folgen. Die finanzielle Investition der Weltgemeinschaft hinke dieser Entwicklung hinterher. Im vergangenen Jahr haben sich in Baden-Württemberg so viele Menschen einbürgern lassen wie noch nie. Laut Statistischem Landesamt erhielten fast 39.800 Ausländerinnen und Ausländer im Land die deutsche Staatsbürgerschaft. Sie waren im Schnitt knapp 33 Jahre alt und damit mehr als 11 Jahre jünger als der Durchschnitt der Gesamtbevölkerung in Baden-Württemberg. Die größte Gruppe der Neubürger stammte aus Syrien, gefolgt von der Türkei. Das Berliner Theatertreffen verzichtet in den kommenden beiden Jahren auf die Frauenquote. Bei dem Treffen werden seit Jahrzehnten die 10 bemerkenswertesten Inszenierungen aus Deutschland, Österreich und der Schweiz ausgewählt. Seit 2020 galt dabei, dass mindestens die Hälfte der Stücke von Frauen oder überwiegend weiblichen Kollektiven stammen muss. Jetzt gibt es turnusgemäß eine neue Jury, die hat sich gegen die Quotenregelung entschieden. Es werde wieder uneingeschränkt um das künstlerisch Bemerkenswerte gehen, egal von welchem Geschlecht, hieß es zur Begründung. SWR Nachrichtenredaktion, Konstanze Schirrer und Peter Gramer.
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4: Mit Jonathan Hadem. Schönen guten Tag. Wenn Kindesmissbrauch aufgedeckt wird, dann sind wir in Deutschland ganz gut aufgestellt. Das ist das Fazit der Denkfabrik Economist Impact, die eine weltweite Analyse zusammengestellt hat. Vor allem kostenlose Unterstützung nach einem Missbrauch gibt es in Deutschland recht schnell. Es gibt außerdem auch nationale Leitlinien, wie Fachkräfte in solchen Fällen agieren sollten. Und Rechtsbeistand und Möglichkeiten der Entschädigung sind bei uns auch ganz gut zugänglich für Betroffene. Aber es gibt auch Nachholbedarf, vor allem wenn es darum geht, Kindesmissbrauch zu verhindern. Da könnte Deutschland noch einiges tun. Rebecca Schuppert ist Fachreferentin für Klima, für Kinderschutz beim Kinderschutzbund Bundesverband. Frau Schuppert, Deutschland liegt in diesem Ranking insgesamt auf Platz 3 hinter Australien und Großbritannien. Sehen Sie diesen guten dritten Platz als gerechtfertigt an?
6: Also man muss halt sehen, dass in Bezug auf das Thema sexualisierte Gewalt bei Kindern und Jugendlichen in den letzten 16 Jahren richtig viel passiert ist. Seit 2010 das Thema noch mal mehr in die Öffentlichkeit gekommen ist durch auch sehr prominente Fälle in Institutionen, wie zum Beispiel am Berliner Canisius-Kolleg oder in der Odenwaldschule, ist politisch einfach richtig viel passiert. Es wurde eine Struktur aufgebaut durch den unabhängigen Beauftragten gegen sexuellen Missbrauch an Kindern und Jugendlichen, die UBSKM, es wurde eine Aufarbeitungskommission eingerichtet, es wurde damals ein runder Tisch eingerichtet und es gab ganz viele Maßnahmen und auch Gesetzesänderungen Zum Beispiel wurde verbindlich 2021 eingeführt, dass es Schutzkonzepte in allen Einrichtungen geben soll, die zum einen sexualisierte Gewalt in Einrichtungen verhindern sollen und zum anderen dabei helfen sollen, sexualisierte Gewalt in der Familie und im Umfeld des Kindes aufzudecken.
4: Und gleichzeitig ist es ja auch so, dass Deutschland, was die Prävention angeht, noch einiges aufzuholen hätte. Können Sie uns ein Beispiel nennen, wo man das gut erkennen kann?
6: Ja, also es gibt einen nationalen Aktionsplan und man sieht die politische Priorität mit dieser eingerichteten Struktur auf Bundesebene. Aber was quasi noch zu schwach aufgestellt ist, ist die konkreten Aufklärungs- und Präventionsprogramme vor Ort. Also die sich direkt an Kinder und Jugendliche und Eltern wendet und wo über sexualisierte Gewalt präventiv aufgeklärt wird, wo Hilfsangebote bekannt gemacht werden, wo Kinder stark gemacht werden durch Präventionsprogramme. Auch in Bezug auf digitale Prävention ist das quasi noch zu schwach aufgestellt. Auch das Thema Medienbildung kommt zu schwach vor.
4: Sind das dann Sachen, die tatsächlich auch in den Kindergärten und Schulen gebraucht werden würden? Oder geht es da tatsächlich um zum Beispiel Sozialarbeiter?
6: Ja, ich würde schon sagen, wenn man sich an Kinder und Jugendliche direkt wendet, dann sind Kindergärten und Schulen schon die richtige Adresse, weil dort einfach alle Kinder und Jugendliche sind. Die Fachkräftebildung, das ist auch ein sehr wichtiges Element. Das passiert auch gerade schon und ist auch sehr wichtig. Also auch, dass Einrichtungen ein Schutzkonzept haben, in dem festgelegt ist, wie die Mitarbeiter qualifiziert sind. Was wir auch wichtig finden, ist, dass das Thema sexualisierte Gewalt auch in der Ausbildung vorkommt, von ErzieherInnen, von SozialarbeiterInnen, und dass das halt quasi flächendeckend in Ausbildung verankert ist, das ist auch noch keine Selbstverständlichkeit und wäre für den Kinderschutz in Deutschland sehr wichtig.
4: Es geht ja auch häufig darum, wie schnell zum Beispiel nach einem Anfangsverdacht ermittelt wird oder wie die Eltern in solchen Fällen unterstützt werden. Das sind ja Schritte, die da gleichzeitig passieren müssten eigentlich mit den Dingen, die Sie gerade schon erwähnt haben. Warum ist da bisher noch nicht so viel passiert?
6: Ja, also was halt schon ein großes Thema ist, ist die Überlastung des Kinderschutzsystems, wenn es in der Intervention darum geht, konkret in die Handlung zu kommen. Und da spielen die Jugendämter eine große Rolle, weil die sind halt eigentlich dafür zuständig, halt auch dann Interventionen in die Hand zu nehmen, gerade wenn es sexualisierte Gewalt im familiären Umfeld gibt. Und wir wissen, dass die Jugendämter an vielen Kommunen sehr stark überlastet sind. Und dazu kommt halt, dass halt aktuell es Sparpläne für die Jugendhilfe gibt, die diese Überlastung wahrscheinlich noch verschärfen würden. Dagegen sprechen wir uns sehr stark aus, dass diese aktuellen Reformen des SGB VIII so umgesetzt werden, wie sie gerade vorliegen. Es wurde ja quasi auch diese Liste aus dem Kanzleramt veröffentlicht, wo Sparideen in der Jugendhilfe und Eingliederungshilfe thematisiert wurden. Und genau da in dem Kinderschutz sollte nicht gespart werden. Das muss uns wichtig sein, weil wir nur so Kinder und Jugendliche gut schützen können vor Gewalt und auch vor sexualisierter Gewalt im Speziellen.
4: Jetzt haben Sie vorhin schon erwähnt, dass es eigentlich eine ganz gute Struktur gibt, wenn es um die Versorgung nach einem Kindesmissbrauch geht. Warum gibt es da so eine große Diskrepanz zwischen Nachversorgung und Prävention, die noch so ein bisschen hinterher ist? Man hätte ja auch beides gleichzeitig stützen und finanzieren können.
6: Ja, also für die Intervention gibt es schon stärkere rechtliche Grundlagen, weil man auch in der Vergangenheit festgestellt hatte, dass zu wenig getan wurde, wenn sexualisierte Gewalt vorgekommen ist. Und dass man da halt quasi mehr rechtliche Klarheit geschaffen hat. Das ist total gut und wichtig. Aber für die Prävention ist das nicht unbedingt so, dass es irgendwie da eine rechtliche Verpflichtung gibt. Das kann auf jeden Fall noch viel mehr gestärkt werden und wäre total wichtig. Also wenn über sexualisierte Gewalt aufgeklärt wird und wenn Kinder und Jugendliche dort gestärkt werden, dann sind sie auch eher in der Lage, sich Hilfe zu suchen, wenn tatsächlich mal was passiert.
4: Bräuchte es da tatsächlich vor allem auch politische Schritte, also eine gesetzliche Grundlage, um die Prävention zu verbessern?
6: Es braucht vor allem eine gute Ausfinanzierung von Präventionsprogrammen. Also das ist halt auch oft etwas, was auf Landesebene kommunaler Hand liegt. Und wir wissen, wie stark die Kommunalhaushalte unter Druck sind. Aber für die Förderung vor Ort, für die Präventionsprogramme vor Ort, braucht es vor allem eine gute Finanzierung. Das wäre vor allem so ein wichtiger Schritt.
4: Rebecca Schuppert vom Kinderschutzbund Bundesverband. Junge Menschen schützen, sie auch zu fördern und zu stärken, das ist auch das Ziel der gemeinnützigen Future Labs GmbH in Lauder-Königshofen. Herzstück ist eine Werkstatt, in der sich Jugendliche ab 12 Jahren kreativ ausprobieren, handwerkliche und digitale Projekte verwirklichen können. Das Ganze ohne Leistungsdruck, dafür aber mit viel Begeisterung. Da können sie löten, nähen, programmieren, zeichnen, alles ist da möglich. Und auch Ehrenamtliche engagieren sich dort. Ziel ist es, Talente von morgen zu entdecken und die Zukunftsfähigkeit einer ganzen Region zu entwickeln. Rosi Döll war dort.
7: Die Tür zur Werkstatt mitten in der Altstadt von Lauder steht weit offen. Drinnen surrt eine Säge. Ein Junge hantiert mit Kabeln an einer Eisenbahn. Drüben steht eine Nähmaschine, dort ein Plotter. Es gibt Lötstationen, Lasercutter, 3D-Drucker. Den braucht der 12-jährige Elias heute noch. Am Laptop kreiert er nämlich gerade ein Geschenk.
8: Das wird ein Schlüsselanhänger. Das ist eine 3D-Datei. Kann ich es mir auch angucken, die Größen verändern, die Farben verändern. Dann im 3D-Drucker drucken.
9: Hast du schon öfter im 3D-Drucker was gedruckt? Was hast du da schon alles gemacht?
8: Viel. Das Muttertagsgeschenk, Figuren.
7: Elias ist Stammgast, genauso wie Amelie, die momentan eine Englisch-Lern-App für Fünftklässler programmiert. Die 15-Jährige hat in der Werkstatt schon vieles ausprobiert.
10: Am Anfang, da war ich viel beim Plotter drüben, T-Shirts bedruckt oder Taschen. Mit dem Lasercutter habe ich auch schon gearbeitet. Ich finde es einfach schön hier, dass man hier so viel Auswahl hat, was man machen kann. Man lernt auch immer was dazu und ich bin gern hier und probiere mich einfach überall mal so ein bisschen aus. Ja.
7: Genau darum geht's bei Future Labs. Jugendliche sollen sich ausprobieren, Fähigkeiten entdecken und kostenfrei Zugang zu neuen Technologien haben, sagt Geschäftsführerin Sophie Krimmer.
11: Ja, wer kann dann schon behaupten, dass er mit 12 oder 13 Jahren einen 3D-Drucker oder einen Lasercutter bedienen kann? Das können eben hier sehr, sehr viele Jugendliche. Und wir haben jetzt seit 3 Jahren über 2000 Jugendliche hier in der Werkstatt gehabt. Und somit ist, glaube ich, der Lernerfolg der Jugendlichen schon da und sichtbar auch.
7: An dieser Nachwuchsförderung beteiligen sich regionale Unternehmen, Organisationen und Stiftungen. Immer wieder kommen Azubis und Dualstudierende in die Werkstatt, um mit den Jugendlichen Projekte zu erarbeiten. Ehrenamtliche geben ihr Wissen weiter, sind Experten vor Ort. Manfred Koch zum Beispiel steht gerade an der Bandsäge.
12: Ich erkläre Ihnen alles, ich mache es auch vor, dass Sie sehen, wo müssen Sie schieben, dass Sie dann auch sicher sind. Ne?
7: Und ist bislang auch immer gut gegangen?
12: Bis jetzt immer gut, sind alle noch mit 10 Fingern wieder heimgekommen.
13: Das ist für mich ein Tag, wo ich mich immer freue. Es ist immer was los, ja, es ist schön. Ja. Auf was für Ideen, die haben auch. Wir haben einen Junge, ich glaube, der ist 13, 14, der hat sich eine eigene CNC-Maschine gemacht. Es ist unglaublich.
7: Begeistert ist auch Florian Herrmann, der 40-jährige Softwareentwickler, hilft mal beim Programmieren, mal wenn es um Elektronik geht und unterstützt die Idee von Future Labs sehr gerne.
27: Also der Ursprung ist eigentlich, dass ich früher auch, ja, ich sag mal, sehr viel gefördert wurde. Macht mir auch immer Spaß, weil ich halt selber sehr gerne bastel. Heutzutage ja noch mehr fördernswert, einfach um die Jugendlichen ein bisschen vor den ganzen digitalen Geräten wegzuholen. Ist schon gut, wenn die dann hierher kommen.
7: Vorbeikommen, loslegen, das ist das Motto bei Future Labs in Lauda. Für Projektleiterin Sina Hautzinger ist jeder einzelne Lern- und Entwicklungsweg besonders und faszinierend.
28: Dass wir die jungen Menschen, die jetzt hierher kommen und noch 12, 13 sind, jetzt noch die nächsten Jahre beobachten können und sehen, wie sie langsam erwachsen werden. Also wir sehen das ja manchmal schon nach den Sommerferien, wenn sie reinkommen und wir sie fast nicht mehr wiedererkennen. Und genauso entwickeln sich auch ihre Fähigkeiten hier weiter. Das macht einen schon auch stolz.
4: Der Beitrag von Rosi Döll war das. 15.15 Uhr gleich.
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4: Es geht relativ wechselhaft in diese neue Woche. Dichte Wolken bringen im Laufe des Nachmittags immer wieder mal schauerartigen Regen mit sich. Teilweise gibt es auch örtlich noch kurze Gewitter. Die Sonne scheint heute nur ganz kurz und dann auch nicht überall in Baden-Württemberg und Rheinland-Pfalz. Die Höchstwerte liegen bei 11 Grad in Balingen und auch in Tottnau und bis zu 17 Grad werden es in Worms und in Schifferstadt. Morgen gibt es dann nach Frühnebel einen Wolken-Sonne-Mix und 13 bis 20 Grad. Später dann von Westen her noch ein bisschen Regen dabei. Und ab Mittwoch wird es dann wechselhaft. Am Donnerstag trocken und freundlich. Und dann wird es auch allmählich zum Wochenende hin wieder richtig warm.
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4: Der neue rheinland-pfälzische Landtag hat Gordon Schnieder zum Ministerpräsidenten gewählt. Der CDU-Politiker erhielt 63 Stimmen. Das sind 8 Stimmen weniger, als die von ihm angeführte Koalition aus CDU und SPD Sitze hat. Schnieder geht aber davon aus, dass die schwarz-rote Koalition im Land vertrauensvoll zusammenarbeitet. Die Anstrengungen der Bundesregierung beim Klimaschutz reichen nach Einschätzung eines wichtigen Beratergremiums nicht aus. Der Expertenrat für Klimafragen schreibt in seinem neuen Gutachten, die Wirkung des jüngsten Klimaschutzprogramms sei geringer, als die Regierung annehme. Selbst wenn das Programm vollständig umgesetzt würde, werde keines der Ziele für das Jahr 2040 erreicht. Das Bundesumweltministerium bewertet die Lage anders. Ein Sprecher sagte, es gebe nur eine so wörtlich überschaubare Lücke beim Erreichen der Klimaziele. Die Weltgesundheitsorganisation berät in Genf über einen neuen Pandemievertrag. Zum Auftakt der Jahresversammlung warnte eine Gruppe von Experten, dass die Welt nicht genügend für neue Pandemien gewappnet sei. Ausbrüche von Infektionskrankheiten kämen inzwischen häufiger vor und verursachten auch zunehmend größere Schäden mit gesundheitlichen, wirtschaftlichen, politischen und sozialen Folgen. Die finanzielle Investition der Weltgemeinschaft hinket dieser Entwicklung hinterher. Im vergangenen Jahr haben sich in Baden-Württemberg so viele Menschen einbürgern lassen wie noch nie zuvor. Laut Statistischem Landesamt erhielten fast 39.800 Ausländerinnen und Ausländer im Land die deutsche Staatsbürgerschaft. Sie waren im Schnitt knapp 33 Jahre alt und damit mehr als 11 Jahre jünger als der Durchschnitt der Gesamtbevölkerung in Baden-Württemberg. Die größte Gruppe der Neubürger stammte aus Syrien, gefolgt von der Türkei.
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4: Ist Deutschland langfristig auf dem richtigen Pfad, was die Klimaziele angeht? Diese Frage beantwortet der unabhängige Expertenrat für Klimafragen eindeutig mit Nein. Das Beratergremium prüft jedes Jahr die Klimaschutzmaßnahmen der Bundesregierung und blickt auf die Treibhausgasemissionen jetzt und in der Zukunft. Heute haben sie den aktuellen Prüfbericht vorgestellt. Wir hatten es auch gerade schon im Überblick. Aus Berlin berichtet unser Hauptstadtkorrespondent Jan-Frederik Willems.
0: Die Expertinnen und Experten im Rat für Klimafragen sind im Herbst teilweise neu zusammengewürfelt worden. Ihre Botschaft ist aber die gleiche wie in den vergangenen Jahren. Die Regierung sollte mehr für den Klimaschutz tun. Vorweg aber eine gute Nachricht von der neuen Vorsitzenden des Expertenrats, Barbara Schlohmann.
14: Zunächst sehr kurz zu den Emissionsdaten 2025. Hier sieht der Expertenrat wie im letzten Jahr keinen Grund, von anderen Emissionswerten auszugehen als den vom Umweltbundesamt berechneten.
0: Das heißt, erstmal gerät Deutschland noch nicht in Schwierigkeiten wegen der Treibhausgasemissionen. Das selbstgesetzte Ziel für das vergangene Jahr wurde knapp eingehalten. Danach sieht es allerdings düster aus. Die Ziele, bis 2030 die Treibhausgasemissionen um 65% zu reduzieren, bis 2040 um 88% und bis 2045 CO2-neutral zu sein, sie alle werden nach den Berechnungen der Experten zunehmend deutlich verfehlt. Expertenratsvorsitzende Schlohmann sagt, was das bedeutet.
14: Aus Sicht des Expertenrats folgt aus diesen Zielverfehlungen dringender politischer Handlungsbedarf, zumal die Zielverfehlungen gegenüber den Projektionsdaten des Vorjahres größer geworden sind.
0: Erschwerend kommt dazu die Abwicklung des sogenannten Heizungsgesetzes, die Abschwächung des Verbrenneraus auf EU-Ebene, das geplante Einfrieren des CO2-Preises, alles noch nicht eingepreist in die errechneten Emissionen. Und dass das neue Klimaschutzprogramm von Umweltminister Carsten Schneider das Ruder noch rumreißt, erwartet der Expertenrat für Klimafragen auch nicht. Formal ergibt sich aus dem neuen Prüfbericht trotzdem noch kein Handlungsdruck für die Regierung. Erst wenn der Expertenrat im kommenden Jahr noch einmal die Verfehlung der Klimaziele feststellt, müssen zusätzliche Maßnahmen beschlossen werden. Allerdings rechnen die Experten damit, dass auch Gerichte Druck auf die Regierung ausüben werden. Denn es drohen weitere Klagen gegen die Klimapolitik.
4: In Sachen Klima sind sie die Dauersorgenkinder. Verkehr und Gebäude. Seit Jahren schlagen die Wissenschaftlerinnen und Wissenschaftler des Expertenrats für Klimafragen bei diesen Bereichen Alarm. Denn ausgerechnet dort, wo Menschen täglich Auto fahren oder heizen, kommen die CO2-Emissionen nur ganz, ganz langsam runter. SWR-Wissenschaftsredakteurin Janina Schreiber erklärt, warum das so ist und weshalb Fortschritte dort oft besonders umstritten sind.
15: Verbrenner oder E-Auto? Bus, Bahn oder das Rad? Wärmepumpe oder Gasheizung?
16: Im Gebäude- und im Verkehrssektor ist es so, dass es sehr viele Akteure gibt und sehr viele einzelne Entscheidungen gefällt werden. Also im Verkehr können wir jeden Tag entscheiden, welches Verkehrsmittel wir nehmen. Und es gibt sehr viele Menschen, denen Gebäude gehören. Und die müssen alle entscheiden, welche Heizung sie einbauen und ob sie das Gebäude renovieren. Also das ist sehr kleinteilig und deswegen ist das sehr schwierig. Und deswegen haben sich viele Regierungen in der Vergangenheit ein bisschen nicht rangetraut, da irgendwas Ambitioniertes auch wirklich umzusetzen.
15: Sagt Niklas Höhne, Klimaforscher vom New Climate Institute. Seit Jahren gelten die Bereiche Verkehr und Gebäude beim Klimaschutz als Sorgenkinder, erklärt Barbara Schlumann vom Expertenrat für Klimafragen.
1: Weil sie ihre Sektorziele aktuell nicht erreichen und auch bis 2030 nicht erreichen werden, während in den anderen Sektoren, Energiewirtschaft, Industrie vor allem, auch Landwirtschaft, die Ziele sogar übererfüllt werden.
15: Trotzdem bleibt der Druck groß, denn gerade bei den europäischen Klimazielen zählen vor allem Verkehr und Gebäude. Und dort steuert Deutschland nach aktuellen Projektionen weiter auf eine Zielverfehlung zu. Gemeinsam verursachen sie immerhin mehr als ein Drittel der klimaschädlichen Treibhausgase, die Deutschland im vergangenen Jahr insgesamt in die Atmosphäre geblasen hat.
1: Es ist einfach schwierig, Maßnahmen in diesen Sektoren auch politisch durchzubringen, die tatsächlich zu einer Senkung der Emissionen führen. Im Gebäudebereich ist so eine Senkung natürlich auch nur sehr schwer und nur sehr mit langem Zeitverzug zu erreichen.
15: Dabei habe das sogenannte Heizungsgesetz zum ersten Mal so richtig deutlich gemacht, wie schwierig es ist, Klimaschutz eben dort zu verankern, wo er direkt in das Leben der Menschen eingreift, sagt Höhne. Also zum Beispiel bei der Frage, wie halte ich mein Zuhause in einer klimaneutralen Zukunft warm?
16: Und das wissen wir alle, das war schwierig, gesellschaftlich durchzusetzen, weil es eben ein neuer Ansatz war. Viele Menschen haben sich da bevormundet gefühlt, aber es war eben eigentlich ja ein notwendiger Schritt, weil alles andere vorher nicht funktioniert hat. Die Alternative dazu im Gebäudesektor wäre, die fossilen Energien einfach richtig teuer zu machen, also Gas richtig teuer zu machen und auch Öl richtig teuer zu machen. Aber auch das ist sehr unattraktiv für eine politische Partei, denn dann werden die Bürgerinnen und Bürger sagen, es gehen die Energiekosten durch die Decke und wie sollen wir das bezahlen?
15: Es ist die alte Grundsatzfrage der Klimapolitik. Steuert man über klare Regeln und Vorgaben oder über Preise und den Markt? Gerade bei Verkehr und Gebäuden zeigt sich, wie schwierig dieser Konflikt in der Praxis ist. Dabei gibt's auch im Verkehrsbereich schon ein zentrales Instrument, das klare Regeln setzt. Die Flottengrenzwerte.
16: Das sind eben auch Standards, also wie viel CO2 ein neu verkauftes Auto ausstoßen darf, wenn es zu einem bestimmten Zeitpunkt verkauft wird. Und jetzt ist das noch viel und das wird eben langsam immer weniger. Und ab 2035 soll eben nach EU-Recht ein neu verkauftes Auto überhaupt kein CO2 mehr ausstoßen. Also das ist dann auch sehr stringent.
15: Doch zuletzt ist die politische Linie in beiden Bereichen wieder stärker in Bewegung geraten. Mit dem neuen Gebäudemodernisierungsgesetz von Schwarz-Rot könnten fossile Heizungen unter bestimmten Bedingungen länger genutzt und eingebaut werden als ursprünglich vorgesehen. Auch die EU-Flottengrenzwerte im Verkehr stehen politisch in Diskussion. Dabei sind klimafreundlichere Alternativen zu Verbrennern und fossilen Heizungen längst da. Die Politik habe also kein Erkenntnisproblem, sagt Höhne, sondern ein lang verschlepptes Umsetzungsproblem. Dazu kommt,
16: wenn man all das macht in Richtung eben Wärmepumpe und Elektromobilität und öffentlicher Nahverkehr und so weiter geht, ist es essentiell, dass man sozialen Ausgleich mitdenkt. Also, das wäre jetzt zum Beispiel bei Elektromobilität Förderung für die sozial schwachen Haushalte, vielleicht auch eine Förderung, den öffentlichen Nahverkehr günstiger zu machen. Oder im Gebäudebereich Mieterinnen und Mieter, die haben auch Angst davor, dass sich alles ändert und dass bei ihnen dann eben die höhere Energiepreise zu wirklichen Problemen führen.
15: Vor allem in Sachen Akzeptanz. Höhne vermisst von den Regierenden vor dem Hintergrund stringente Politik.
16: Auch ganz wichtig bei Klimapolitik ist eben, den langen Atem zu haben und eine klare Vision.
15: Sonst bleibe Unsicherheit bei den Menschen. Und die mitzunehmen, wenn sich ein ganzes System umstellt, sei eben essentiell, gerade dort, wo Klimaschutz den Alltag der Menschen berührt. Beim Heizen in der eigenen Wohnung und beim Autofahren im Alltag.
4: Tja, die Politik muss Tempo machen in Sachen Klimaschutz. Die Botschaft ist auch in Großbritannien angekommen. Die britische Regierung will die Energiewende beschleunigen. Im März verabschiedete sie dafür den sogenannten Future Homes Standard mit dem Solaranlagen und Wärmepumpen ab 2028 für alle Wohnneubauten in England Pflicht werden. Derzeit werden allerdings noch deutlich mehr Gasheizkessel als Wärmepumpen installiert. Das frustriert Evan Frost Pennington, der schon jetzt großer Fan der Wärmepumpe ist. Er war der erste englische Schlossherr, der seinen Familiensitz mit der kühlschrankgroßen Anlage ausgestattet hat. Gabi Biesinger hat ihn dort vor Ort getroffen.
5: Mancaster Castle liegt an der Westküste der nordenglischen Grafschaft Cumbria und thront über dem Fluss Esk. Bis zur Autobahn M6 fährt man eine Stunde durch unwegsames Gelände. Ewan Frost Pennington ist 36 Jahre alt und Schlossherr über das 147 Zimmer Anwesen, wo er auch aufgewachsen ist. Schon als Jugendlicher half Ewan mit, den Touristenbetrieb am Laufen zu halten, managte als 13-14-Jähriger den Eisverkauf.
17: I think my first command was the ice cream shop.
5: Eine weitere prägende Erinnerung an seine Kindheit ist das Frieren.
17: As a kid, it was very cold.
18: Meine Eltern und auch meine Großeltern weigerten sich zu heizen. Und so wurde nur das Wohnzimmer geheizt, wo wir 90% unserer Zeit verbrachten. Der einzige Raum, in dem man tatsächlich leben konnte.
17: Warm enough to actually live.
5: Mit 18 suchte Ewan Frost Pennington das Weite, studierte erstmal in der Schweiz und fand seine Leidenschaft.
17: I got really into the energy sector.
5: Die Arbeit im Energiesektor. Er lebte unter anderem 3 Jahre im sonnigen San Francisco, beriet Software-Giganten wie Google und Microsoft. 2022 entschied sich Ewan aus Kalifornien nach Cumbria zurückzukehren, dockte wieder in der abgeschiedenen Heimat an. Wollte dort seine Erfahrungen einbringen.
17: So my first project at Muncaster was, why can't we heat it in an environmentally sustainable way?
5: Warum können wir unser Schloss nicht umweltverträglich beheizen? Und schwupp, ein halbes Jahr später war er der erste englische Schlossherr mit einer Wärmepumpe.
17: Yeah, within 6 months we were able to install a ground source heat pump.
18: Die Wärmepumpe beheizt jetzt den Großteil der öffentlich zugänglichen Räume und hat die Atmosphäre im Schloss komplett verändert. Und das alles auf umweltfreundliche Weise. Wir haben auch Solarpanels installiert, die wir unauffällig und denkmalgerecht eingepasst haben. Dadurch wird das Schloss praktisch CO2-neutral beheizt.
17: Is effectively zero carbon.
19: Welcome to the underbelly. If you come through the door.
5: Ewan schließt die Tür zum Schlosskeller auf. Die magische Wärmepumpe, nur so groß wie ein Kühlschrank.
17: This is the heat pump. That's where all the magic happens.
5: Der Temperaturanzeiger ist ein deutsches Produkt. Ewan dankt für den Technologietransfer. Deutschland sei ja Vorreiter. Die Wärmepumpenindustrie im Vereinigten Königreich hinke hinterher.
17: Yeah, we've used a lot of German technology here. We've relied on your guys' innovation, so thanks. I don't think Britain has.
18: Ich glaube nicht, dass es in Großbritannien einen einzigen Wärmepumpenhersteller gibt. Die Branche wurde als Zukunftssektor einfach noch nicht entdeckt.
5: Das alles könnte sich vielleicht bald ändern, denn im kommenden Jahr soll ein Gesetz in Kraft treten, das ab 2028 alle Neubauten in England mit Solaranlagen und Wärmepumpen ausgestattet werden müssen. Doch Ewan Frost Pennington geht das alles nicht schnell genug.
17: Ultimately, I think it's absolute madness.
18: Ich halte es für absoluten Wahnsinn, dass bei uns gerade jetzt noch Unmengen an Gasheizkesseln installiert werden, die uns für die nächsten 15 bis 20 Jahre von diesen Technologien abhängig machen. Obwohl wir keine Ahnung haben, woher Öl und Gas dann kommen sollen.
17: Gas will be coming from.
5: Aber als Schlossherr mit Wärmepumpe hat ja wenigstens Ewan schon mal den Anfang gemacht und hofft, dass die Botschaft verfängt. Wenn man ein ganzes Schloss damit heizen kann, dann ja wohl auch ganz normale Häuser.
17: For me, there's a big statement there to say, if you can make a castle heated by a heat pump, there's absolutely no reason why you can't do that for any house.
4: Klimaneutralität ist das Ziel des 36-jährigen Erben und Energiefachmanns Ewan Frost Pennington, Schlossherr von Mancaster Castle.
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4: Mit Jonathan Hadem, schönen guten Tag. Vitamin D, Magnesium oder irgendwelche Algen für die Haare. Es gibt so viele Nahrungsergänzungsmittel, dass wir eigentlich gar nicht alle kennen können. Deswegen gibt es eben auch sehr viele Influencer, die uns alles Mögliche andrehen wollen. Bei einer Fachtagung heute in Berlin wird genau darüber gesprochen. Vor allem, wie dieser unregulierte Markt, diese unregulierte Werbung für Nahrungsergänzungsmittel irgendwie geregelt werden kann. Darüber spreche ich auch gleich nach den Nachrichten mit Gesa Schölgens von der Verbraucherzentrale NRW.
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4: Es geht wechselhaft in die neue Woche. Dichte Wolken bringen noch ein bisschen Regen mit sich. Teilweise auch kurze Gewitter sind dabei. Die Höchstwerte liegen heute bei 11 Grad in Balingen und in Todtnau. Und bis zu 17 Grad werden es heute noch in Worms und auch in Schifferstadt.
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25: Um 15.30 Uhr mit Frauke Vetter. Der neue rheinland-pfälzische Landtag hat Gordon Schnieder zum Ministerpräsidenten gewählt. Der CDU-Politiker erhielt 63 Stimmen. Das sind 8 Stimmen weniger, als die von ihm angeführte Koalition aus CDU und SPD Sitze hat. Schnieder geht davon aus, dass die schwarz-rote Koalition im Land vertrauensvoll zusammenarbeitet. Schnieder sagte nach seiner Wahl im SWR:
2: Wir haben sehr vertrauensvoll miteinander sondiert, wo kaum jemand wusste, wo wir uns treffen und wie die Sondierungsgespräche gelaufen sind. Über die Inhalte ist nichts bekannt geworden. Das galt auch für 3 Wochen Koalitionsverhandlungen, wo auch nichts nach draußen gesickert ist. Die Personalien nicht einfach auf dem Jahrmarkt preisgetragen worden sind, sondern wir haben sehr vertrauensvoll zusammengearbeitet. Und genau in diesem Stil werden wir das fortsetzen.
25: Als erste Amtshandlung überreichte Schnieder den 10 Ministern seiner Regierung deren Ernennungsurkunden. Anschließend wurden sie vereidigt. 5 Minister stellt die CDU, unter anderem Bildungsministerin Eiling-Hüttig. 5 Minister kommen von der SPD, unter anderem Arbeits- und Sozialministerin Betzing-Lichtentäler. Sie ist auch stellvertretende Ministerpräsidentin. Die Anstrengungen der Bundesregierung beim Klimaschutz reichen nach Einschätzung eines wichtigen Beratergremiums nicht aus. Der Expertenrat für Klimafragen schreibt in seinem neuen Gutachten, die Wirkung des jüngsten Klimaschutzprogramms sei geringer, als die Regierung annehme. Selbst wenn das Programm vollständig umgesetzt würde, werde keines der Ziele für das Jahr 2040 erreicht. Der Expertenrat ist unabhängig besetzt und berät die Bundesregierung. Das Bundesumweltministerium bewertet die Lage anders. Ein Sprecher sagte, es gebe nur eine, so wörtlich, überschaubare Lücke beim Erreichen der Klimaziele. Mehrere deutschsprachige Länder wollen ihre Zusammenarbeit im Weltall verstärken. Das hat Verteidigungsminister Pistorius mit seinen Amtskollegen aus Österreich, der Schweiz und Luxemburg bei einem Treffen in Berlin vereinbart. Von dort berichtet Benjamin Großkopf.
6: Alleine Deutschland will in den kommenden Jahren 35

0: genügend für neue Pandemien gewappnet sei. Ausbrüche von Infektionskrankheiten kämen inzwischen häufiger vor und verursachten auch zunehmend größere Schäden mit gesundheitlichen, wirtschaftlichen, politischen und sozialen Folgen. Die finanzielle Investition der Weltgemeinschaft hinke dieser Entwicklung hinterher. Im vergangenen Jahr haben sich in Baden-Württemberg so viele Menschen einbürgern lassen wie noch nie. Laut Statistischem Landesamt erhielten fast 39.800 Ausländerinnen und Ausländer im Land die deutsche Staatsbürgerschaft. Sie waren im Schnitt knapp 33 Jahre alt und damit mehr als 11 Jahre jünger als der Durchschnitt der Gesamtbevölkerung in Baden-Württemberg. Die größte Gruppe der Neubürger stammte aus Syrien, gefolgt von der Türkei. Das Berliner Theatertreffen verzichtet in den kommenden beiden Jahren auf die Frauenquote. Bei dem Treffen werden seit Jahrzehnten die 10 bemerkenswertesten Inszenierungen aus Deutschland, Österreich und der Schweiz ausgewählt. Seit 2020 galt dabei, dass mindestens die Hälfte der Stücke von Frauen oder überwiegend weiblichen Kollektiven stammen muss. Jetzt gibt es turnusgemäß eine neue Jury. Die hat sich gegen die Quotenregelung entschieden. Es werde wieder uneingeschränkt um das künstlerisch Bemerkenswerte gehen, egal von welchem Geschlecht, hieß es zur Begründung. SWR Nachrichtenredaktion Konstanze Schirrer und Peter Gramer.
1: 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Mit Jonathan Hadem, schönen guten Tag. Fitter mit einem kleinen Pülverchen gegen Müdigkeit, gesünder mit einer Pille, die angeblich die Leberwerte verbessert. Wer Influencern im Gesundheitsbereich folgt und ihnen glaubt, der bekommt häufig auch Kaufempfehlungen. Experten warnen aber schon lange, im besten Fall sind diese Pillen und Pülverchen nur nutzlos, im schlechtesten Fall sind sie sogar gefährlich. Auch die Verbraucherzentrale NRW setzt sich mit dem Projekt Faktencheck Gesundheitswerbung gegen unzulässige Gesundheitswerbung ein. Und heute findet dazu auch eine Fachtagung in Berlin statt. Gesa Schölgens leitet das Projekt Faktencheck Gesundheitswerbung der Verbraucherzentrale NRW. Frau Schölgens, die wenigsten Medfluencer, also Influencer im medizinischen Bereich, haben eine Fachqualifikation tatsächlich vorzuweisen. Warum funktioniert Ihr Geschäftsmodell trotzdem so gut? Also warum vertrauen Ihnen die Follower?
2: Es funktioniert so gut, weil die sich sehr gut präsentieren. Also ganz viele treten auch auf wie Ärzte, obwohl sie es vielleicht noch gar nicht sind. Und viele tragen so dieses Aufmerksamkeitsstethoskop, haben entsprechende Kleidung an. Und viele behaupten auch, dass sie schon diese Qualifikation hätten, haben sie aber gar nicht. Und dadurch entsteht halt so eine Glaubwürdigkeit, auch so eine persönliche Ebene, was viele Leute anspricht. Die Menschen sind auch oft nach der Suche nach guten Informationen. Wir haben einen riesigen Markt im Internet, auf Social Media, wo die Leute nicht wissen, wem sie noch vertrauen können. Und da suggerieren solche Leute, solche Medfluencer halt oft, dass sie Bescheid wissen, dass sie die Lösung haben für gesundheitliche Probleme und dass sie neutral aufklären. Aber das ist leider nicht immer so.
1: Sie sind ja auch schon gerichtlich gegen Influencer vorgegangen. Können Sie uns ein Beispiel nennen, wo Grenzen überschritten wurden? Also ist schon das umgehängte Stethoskop zu viel Fake sozusagen?
2: Das kann unter Umständen auch zu viel Fake sein. Also jemand behauptet, etwas zu sein scheint, was er nicht ist, geht das oft schon in die völlig falsche Richtung. Wir hatten unlängst erst wieder eine gerichtliche Auseinandersetzung mit Rick und Nick. Das sind so zwei Schönheitsärzte, die sehr populär sind auf Social Media. Und das war jetzt schon das zweite Mal, dass wir uns mit denen vor Gericht getroffen haben. Beim ersten Mal ging es um Vorher-Nachher-Bilder bei Unterspritzungen, wo wir gesagt haben, diese Art der Werbung, die geht zu weit. Und das zweite Mal war jetzt der Fall, dass ein KI, ihr Chatbot auf der Seite, behauptet hat, dass die beiden Fachärzte für ästhetische Medizin sind. Und das stimmt halt nicht. Und wir möchten halt nicht, dass Medfluencer etwas behaupten, was sie nicht sind. Und deswegen sind wir da auch wieder erfolgreich gegen vorgegangen.
1: Was war das Problem mit den Vorher-Nachher-Bildern?
2: In Vorher-Nachher-Bildern, das ist jetzt ein bisschen juristisch, aber es geht darum, dass wir gesagt haben, das sind auch operative plastisch-chirurgische Eingriffe. Da wird was unter die Haut gespritzt, das ist ein Eingriff. Und für solche Eingriffe sind so Vorher-Nachher-Bilder eigentlich nicht erlaubt. Und das Gericht musste jetzt quasi entscheiden, ob so eine Unterspritzung auch darunter fällt. Und hat uns zugestimmt, auch mit der Begründung, dass es darum geht, Leute vor solchen unnötigen kosmetischen Eingriffen zu schützen. Die sind ja mit Risiken verbunden. Und wer Aufklärung möchte in dem Bereich, sollte mit seinem Arzt sprechen, aber nicht irgendwelcher Social-Media-Werbung glauben, die vielleicht was Falsches vormacht auf den Menschen.
1: Viele Menschen, die sich mit dem Thema beschäftigen oder mit diesen Themen beschäftigten, die sagen ja auch, was sich in Sachen Gesundheit im Netz abspielt, das sei eigentlich wilder Westen, ohne Kontrolle, ohne Regeln, ohne wirklich Rücksicht auf Risiken. Aber es gibt ja EU-Gesetze, die diese Gesundheits-

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3: Um 17 Uhr mit Antje Keil. Die CDU stellt in Rheinland-Pfalz erstmals seit 35 Jahren wieder den Ministerpräsidenten. Eine Mehrheit der Landtagsabgeordneten wählte Gordon Schnieder in Mainz zum neuen Regierungschef. Auf ihn entfielen 63 von 105 abgegebenen Stimmen. Aus Mainz berichtet Thomas Nettelmann.
4: Damit bekam Schnieder 8 Stimmen weniger, als die neue schwarz-rote Koalition Sitze hat. In seiner Antrittsrede sagte Schnieder, dass Politik den Alltag der Menschen stärker in den Mittelpunkt rücken müsse. Viele Menschen sorgten sich angesichts wirtschaftlicher Unsicherheiten, gesellschaftlicher Spannungen und wachsender Bürokratie um ihre Zukunft. Dem neuen Kabinett gehören 10 Minister an, 4 Frauen und 6 Männer. CDU und SPD stellen jeweils 5 Minister. Stellvertretende Ministerpräsidentin ist die bisherige SPD-Fraktion. Fraktionschefin und jetzige Arbeits- und Sozialministerin Betzing-Lichtentäler.
3: Bundespräsident Steinmeier hat in Dorsten in Nordrhein-Westfalen seine deutschlandweite Initiative Der Ehrentag gestartet. Am Nachmittag reinigte Steinmeier zusammen mit Schülern Stolpersteine, die an Ermordete aus der Nazizeit erinnern. Außerdem sind heute noch eine Ausstellungseröffnung, eine Menschenkette und eine ökumenische Andacht geplant. Steinmeier will mit der Initiative den Geburtstag des Grundgesetzes am 23. Mai 1949 würdigen. Im ganzen Land sind bis Ende des Monats Aktionen geplant. Die SPD will sich erneut für einen Mietendeckel einsetzen. Generalsekretär Klüssendorf sagte, man wolle den Bundesländern ermöglichen, wieder feste Obergrenzen für Mieten einzuführen. Dafür soll es eine sogenannte Länderöffnungsklausel in einem Bundesgesetz geben. Klüssendorf räumte ein, dass der Koalitionspartner Union den Deckel ablehne und noch von dem Vorschlag überzeugt werden müsse. Im Gegensatz zur Mietpreisbremse ist der Mietendeckel strenger. Er schreibt Mieten staatlich auf einer bestimmten Höhe fest. Die Anstrengungen der Bundesregierung beim Klimaschutz reichen nach Einschätzung eines wichtigen Beratergremiums nicht aus. Der Expertenrat für Klimafragen schreibt in seinem neuen Gutachten, die Wirkung des jüngsten Klimaschutzprogramms sei geringer, als die Regierung annehme. Selbst wenn das Programm vollständig umgesetzt würde, werde keines der Ziele für das Jahr 2040 erreicht. Der Expertenrat ist unabhängig besetzt und berät die Bundesregierung. Das Bundesumweltministerium bewertet die Lage anders. Ein Sprecher sagte, es gebe nur eine, so wörtlich, überschaubare Lücke beim Erreichen der Klimaziele. Indien und Norwegen haben eine sogenannte grüne strategische Partnerschaft vereinbart. Sie wollen gemeinsam die Energiewende und die nachhaltige Entwicklung mit Hilfe moderner Technologien vorantreiben. Das haben Vertreter beider Seiten in Oslo mitgeteilt. In Indien werden aktuell 73% des Stroms mit Kohle erzeugt. Premierminister Modi hatte bereits angekündigt, die Regierung wolle Windenergie und Stromspeicher ausbauen. Norwegen bezieht schon fast seinen gesamten Strom aus erneuerbaren Energiequellen, vor allem aus Wasserkraftwerken. Modi sagte, die neue Partnerschaft für saubere Energie sei gut für die ganze Welt. Im vergangenen Jahr haben sich in Baden-Württemberg so viele Menschen einbürgern lassen wie noch nie. Laut Statistischem Landesamt erhielten fast 39.800 Ausländerinnen und Ausländer im Land die deutsche Staatsbürgerschaft. Sie waren im Schnitt knapp 33 Jahre alt und damit mehr als 11 Jahre jünger als der Durchschnitt der Gesamtbevölkerung in Baden-Württemberg. Die größte Gruppe der Neubürger stammte aus Syrien, gefolgt von der Türkei. Der Turnweltverband hat beschlossen, alle Beschränkungen für russische und belarussische Sportlerinnen und Sportler mit sofortiger Wirkung aufzuheben. Das gab das Exekutivkomitee jetzt bekannt. Damit dürfen alle russischen und belarussischen Sportler wieder unter ihrer Flagge und der Nationalhymne bei Wettkämpfen antreten. Für Sportler aus diesen Ländern galten seit 2022 Beschränkungen. Seit 2024 durften sie als sogenannte individuelle neutrale Athleten starten. SWR Nachrichten, Redaktion Konstanze Scherer. Das Wetter für Baden-Württemberg und Rheinland-Pfalz. Vom Atlantik strömt feuchtwarme Luft zu uns. Die Vorhersage. Im Laufe der Nacht lassen die Schauer nach und es bleibt meist trocken. Die Tiefstwerte 7 bis 2 Grad. Morgen wechseln sich Sonne und Wolken ab. Am Nachmittag beginnt es in der Eifel zu regnen. 17.05 Uhr.
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5: Mit Florian Rudolph einen schönen Montagnachmittag. Machtwechsel nach 35 Jahren. Rheinland-Pfalz hat wieder einen CDU-Ministerpräsidenten. Jahresbericht des Klimarats. Deutschland kommt vom Kurs ab. Und Trump droht und postet, wird der Iran-Krieg wieder aufgenommen. Darum geht's hier unter anderem bis 17:30. Gordon Schnieder ist der erste CDU-Ministerpräsident von Rheinland-Pfalz seit 3,5 Jahrzehnten. In der Zeit standen durchweg Männer und Frauen der SPD an der Spitze des Landes. Die Sozialdemokraten jetzt sind Koalitionspartner. Schnieder bekam 63 Ja-Stimmen, 10 mehr als nötig, aber auch 8 weniger als auf CDU und SPD im neuen Landtag insgesamt entfallen, der heute zu seiner ersten Sitzung zusammengetreten war. Aus Mainz berichtet Christian Buttgereit.
6: Nicht nur unter den Augen des großen Bruders, sondern auch in Anwesenheit des Mainzer Bischofs Peter Kohlgraf wurde Schnieder am Mittag vereidigt.
7: Ich schwöre bei Gott, dem Allmächtigen und Allwissenden, dass ich mein Amt unparteiisch, getreu der Verfassung und den Gesetzen zum Wohl des Volkes führen werde. So wahr mir Gott helfe.
6: Der 50-jährige Gordon Schnieder führt von nun an eine große Koalition mit der SPD. Zusammen kommen beide Parteien auf eine deutliche Mehrheit von 71 der 105 Sitze. Doch nur 63 Abgeordnete stimmten bei der Wahl zum Ministerpräsidenten für den Mann aus der Eifel. Sein Vorgänger von der SPD hatte seinerzeit sogar 3 Stimmen aus der Opposition erhalten. Schnieder spricht trotzdem von einer deutlichen Mehrheit, die ihn froh mache. Vertrauen sei da. Man wolle und werde ein anderes Bild abgeben als die große Koalition im Bund.
7: Also wir haben, glaube ich, in den letzten Wochen gezeigt, dass wir hier ganz anders gestartet sind und dass wir überhaupt nicht in ein solches Gezanke gekommen sind. Wir haben sehr vertrauensvoll miteinander sondiert. Das galt auch für 3 Wochen Koalitionsverhandlungen. Und genau in diesem Stil werden wir das fortsetzen.
6: Seinem Kabinett gehören 10 Minister an, 5 von der CDU und 5 von der SPD. In der CDU gab es Stimmen, Schnieder habe der SPD zu viele Zugeständnisse gemacht, obwohl die Sozialdemokraten bei der Wahl fast 10 Prozentpunkte verloren hatten. So behält die SPD beispielsweise das Finanzministerium. Der CDU war es vor allem wichtig, den Sozialdemokraten das Bildungsressort abzunehmen. Als neue Bildungsministerin wurde heute mit Ute Eiling-Hüttig eine Politikerin aus Bayern vereidigt. Dafür trat die CSU-Politikerin vor wenigen Tagen eigens in die rheinland-pfälzische CDU ein. Einige SPD-Minister der alten Ampelregierung bleiben Teil der neuen Koalition. Sie und alle Abgeordneten sollen helfen, das Vertrauen in die Demokratie zu stärken. So der neu gewählte Landtagspräsident Matthias Lammert von der CDU.
8: In diesem Hohen Hause ist Platz für hartes Ringen um den richtigen politischen Weg. Aber es ist kein Platz für Verfassungsfeindlichkeit, Menschenverachtung oder irgendeine Form von Extremismus.
6: Dieses Vertrauen wurde bereits bei der Wahl von Lammerts Stellvertretern auf die Probe gestellt. Die AfD hatte beantragt, der Landtag solle sich auf einen Vizepräsidenten beschränken. Der parlamentarische Geschäftsführer Damian Lohr.
9: Wir leben in einer wirtschaftlich angespannten Zeit. Viele Menschen haben Probleme, ihr Leben zu finanzieren. Dementsprechend appelliere ich dafür, einen Vizepräsident zu wählen.
6: Als die Mehrheit jedoch für 3 Stellvertreterposten stimmte, erhob auch die AfD Anspruch auf einen der Posten. Allerdings ging sie dabei leer aus. Als einzige Oppositionsfraktion sind im Landtagspräsidium nun die Grünen vertreten. Das Beispiel macht deutlich, für Schnieder und seine CDU wird es nach 35 Jahren in der Opposition nicht einfach, ein Land in bewegten Zeiten zu regieren. Die AfD tritt selbstbewusst auf und die mitregierende SPD muss sich erst noch in die Rolle des Juniorpartners finden. Dass das alles nicht leicht wird, weiß auch Gordon Schnieder.
7: Ich werde Ministerpräsident aller Rheinland-Pfälzerinnen und Rheinland-Pfälzer sein. Auch derjenigen, die heute mit Skepsis auf diese Wahl blicken.
5: Gordon Schnieder ist zum neuen Ministerpräsidenten von Rheinland-Pfalz gewählt worden. Das war der Bericht von Christian Buttgereit. Der Expertenrat für Klimafragen sieht Deutschland nicht mehr auf Kurs. Darin ändere auch das im März beschlossene Klimaschutzprogramm nichts, hat die Vorsitzende des Klimarates Barbara Schlomann heute in Berlin erklärt. Sie und die übrigen Mitglieder haben den jährlichen Prüfbericht zu den Emissionsdaten vorgelegt. Aus ihrer Sicht besteht dringender Handlungsbedarf für die Politik, wie Jan Zimmermann aus unserem Hauptstadtstudio berichtet.
10: Es ist kein gutes Zeugnis für die Bundesregierung. Laut Expertenrat für Klimafragen werden die Klimaschutzziele aktuell zwar erreicht, langfristig aber nicht.
11: Wir sehen klimaschutzpolitischen Handlungsbedarf,
10: sagt Julia Pongratz, Klimawissenschaftlerin und Mitglied im Expertenrat. Doch der Reihe nach. Mit Blick auf das vergangene Jahr ist der Ausstoß klimaschädlicher Gase nahezu konstant geblieben und liegt damit im grünen Bereich. Vor allem in der Energiewirtschaft und in der Industrie ist der CO2-Ausstoß zurückgegangen, erklärt Marc-Oliver Bettzüge, Ratsmitglied und Energieexperte.
12: Die Rückgänge in der Energiewirtschaft hängen natürlich damit zusammen, dass Deutschland in erheblichem Umfang in den Aufbau von erneuerbaren Energieträgern in der Stromerzeugung investiert hat. Gleichzeitig sind die Folgen der wirtschaftlichen Entwicklung der vergangenen 5 Jahre sehr deutlich zu erkennen.
10: Heißt, ein Teil des Erfolgs beruht auf der Wirtschaftsflaute in Deutschland. Außerdem, der Rückgang in der Energiewirtschaft und Industrie wird durch mehr Emissionen in den Bereichen Gebäude und Verkehr aufgefressen. Eigentlich soll der CO2-Ausstoß bis 2030 um 65% zurückgehen, verglichen mit dem Jahr 1990. Aber weder dieses noch alle weiteren Klimaschutzziele werden nach heutigen Prognosen erreicht, erklärt die Vorsitzende des Expertenrats Barbara Schlomann.
13: Das sind die Budgetziele für die Folgeperiode 31 bis 40, die Jahresziele für 2030 und 2040 sowie die Treibhausgasneutralität 2045 und die negativen THG-Emissionen bis 2050.
10: All diese Klimaschutzziele werden nach der Prognose der Wissenschaftler verfehlt. Laut Forscherin Julia Pongratz vermisst der Expertenrat vor allem eines.
11: Wir empfehlen eine Einbettung der Klimaschutzpolitik in eine kohärente politische Gesamtstrategie, die insbesondere auch soziale Verteilungswirkungen und ökonomische Folgen bei der Programmgestaltung stärker in den Blick nimmt.
10: Denn das kürzlich vorgelegte Klimaschutzprogramm der Bundesregierung wird das Ruder nicht rumreißen, so die Einschätzung des Expertenrats. Das Programm müsse überarbeitet und strenger werden. Die Bundesregierung verteidigt ihre Klimapolitik. Der Sprecher des Umweltministeriums, Nikolai Fichtner.
14: Die Emissionen gehen runter. Die Frage ist nur, ob sie schnell genug runtergehen. Und da gibt es, wie es im wissenschaftlichen Diskurs üblich ist, unterschiedliche Annahmen.
10: Umweltverbände und Klimaschutzorganisationen üben dagegen scharfe Kritik und fordern, möglichst schnell aus fossilen Brennstoffen wie Öl und Gas auszusteigen. Ihrer Ansicht nach steuert die Bundesregierung mit Vollgas in die falsche Richtung.
5: Jan Zimmermann. Und was der Bericht des Klimarats bedeutet, dazu die Meinung von Maximilian Ulrich.
15: Gesundheit, Pflege, Rente, Steuern, Arbeitsmarkt, all das soll und muss reformiert werden. Wir brauchen aber noch eine fundamentale Reform in Deutschland. Eine Reform der Klimapolitik. Die Zahlen des Expertenrats für Klimafragen sind eindeutig. Ein ewiges Weiter-so wird für künftige Generationen und Regierungen extrem teuer. Doch die Abwicklung des Heizungsgesetzes, die Abschwächung des Verbrenneraus auf EU-Ebene, das geplante Einfrieren des CO2-Preises, all das zeigt in die genau falsche Richtung. Es braucht jetzt eine Regierung und einen Kanzler, die das Ruder rumreißen. Friedrich Merz muss derzeit viel Kritik aushalten. Unzufriedene Unternehmer, buhende Gewerkschafter, Hasskommentare auf Social Media. Doch er steckt es ein und wirbt sachlich für seine Reform, spricht vom Wohl unseres Gemeinwesens, von einer Zukunft mit gleichen Chancen für unsere Enkelkinder und er nennt als Gründe für die Reformen Demografie und Mathematik. Demografie und Mathematik sprechen aber auch für mehr Klimaschutz. Schon 2030 drohen beim aktuellen Klimakurs teure Sofortprogramme und hohe Kosten auf EU-Ebene. Die Entlastung durch Renten- und Steuerreformen würden dann durch Versäumnisse beim Klimaschutz einfach aufgefressen. Auch das ist Mathematik, keine Ideologie. Friedrich Merz will seine Sozialstaatsreform trotz Buhrufen durchziehen. Das könnte er auch beim Klimaschutz tun. Von zukünftigen Generationen bekäme Merz dafür Applaus.
5: Die Meinung von Maximilian Ulrich. 10 Milliarden Euro für Bunker und Feldbetten. Bundesinnenminister Alexander Dobrindt will die Bevölkerung im Bedrohungsfall besser schützen. Dafür plant der CSU-Politiker ein 10 Milliarden Euro schweres Infrastrukturprogramm für den Zivilschutz. Einzelheiten von Philipp Eckstein.
16: Deutschland soll widerstands- und verteidigungsfähiger werden. Nach außen durch eine stärkere Bundeswehr und nach innen durch einen stärkeren Katastrophen- und Zivilschutz. Für Bundesverteidigungsminister Boris Pistorius von der SPD sind das zwei Seiten einer Medaille.
17: Wir können nicht über Verteidigungsfähigkeit reden und darin investieren und gleichzeitig den Zivilschutz nicht entsprechend befördern. Und genau darum geht es. Von daher begrüße ich diesen Schritt sehr.
16: Dieser Schritt bedeutet, am Mittwoch will die Bundesregierung im Kabinett den sogenannten Pakt für den Bevölkerungsschutz beschließen. Zuständig dafür vor allem Bundesinnenminister Alexander Dobrindt von der CSU.
18: Die aktuelle Bedrohungslage, sie erfordert nicht nur das Ausrüsten der Bundeswehr, sondern auch das Aufrüsten der zivilen Verteidigung und des Bevölkerungsschutzes.
16: Dabei geht es um eine bessere Ausstattung, aber vor allem auch darum, mehr Personal auszubilden, das in Krisenfällen sofort einsatzbereit wäre.
18: Dafür wollen wir in den nächsten Jahren 10 Milliarden Euro in die Hand nehmen.
16: Zuspruch dafür kommt von Philipp Wiesener. Er ist beim Deutschen Roten Kreuz Bundesbeauftragter für den Katastrophenschutz.
19: Grundsätzlich begrüßen wir als Deutsches Rotes Kreuz den Pakt für den Bevölkerungsschutz und die Dynamik, dass sich etwas bewegt und verändert.
16: Aber beim Roten Kreuz gibt es auch die Sorge, dass bei Ihnen und vielen ehrenamtlichen Helfern von dem Geld zu wenig ankommen wird.
19: Auch dieses Personal braucht eine gute materielle Ausstattung.
16: Bundesinnenminister Dobrindt sagt dazu auf Nachfrage.
18: All das, was wir heute im Bevölkerungsschutz kennen, muss Teil einer zivilen Verteidigungsstruktur auch sein.
16: Ohne aber konkreter zu werden. Klar ist, für ihn geht es vor allem darum, Bundeswehr und Zivilschutz enger zu verzahnen. Dafür soll in seinem Ministerium ein neuer Stab eingerichtet werden. Der Name steht bereits fest.
18: Kommando Zivile Verteidigung.
16: Verbessert werden soll auch die Koordination mit den Ländern. Bereits vereinbart ist, dass alle möglichen Schutzräume und Bunker in Deutschland digital erfasst werden. Die Standorte sollen dann über die Nina-Warn-App bekannt gemacht werden. Die Pläne des Innenministers. Die Linke beobachtet sie skeptisch.
20: Wenn er damit nur meint, sozusagen das Land kriegsfähiger zu machen, also 100.000 Feldbetten zu besorgen oder noch mehr Bunker zu bauen, dann hat das wenig mit modernem Bevölkerungsschutz zu tun.
16: Sagt Linken-Co-Parteichef Jan van Aken.
20: Wenn Sie das Geld aber für THW oder für eine bessere Ausstattung von Feuerwehren, Krankenhäusern ausgeben, das heißt etwas, was uns im Kriegsfalle, aber auch zu Friedenszeiten nutzt, denn das ist total wichtig und richtig.
16: Was konkret die Bundesregierung plant und was der Pakt für den Bevölkerungsschutz noch umfasst, am Mittwoch wollen Dobrindt und Pistorius darüber gemeinsam informieren.
5: Philipp Eckstein berichtete aus Berlin. 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Der US-Präsident hat vergangene Nacht wieder auf seiner Propagandaplattform Truth Social gepostet, was die KI hergibt. Trump als Sternenkrieger, Trump als Patriot, Trump, wie er einen Alien-Hops nimmt. Seine Amtsvorgänger, Obama und Biden, nebst früherer Chefin der Demokraten im Repräsentantenhaus Nancy Pelosi, beim Bad im Jauche gefüllten Reflecting Pool in Washington D.C. Und auch gegen das Regime in Teheran schickt Trump wieder wüste Drohungen. Die Uhr ticke, Iran müsse sich bewegen, sonst werde nichts von ihm übrig bleiben. Der US-Verbündete Israel bereitet sich schon vor auf neue Militärschläge. Samuel Jakisch in Washington. Wie wahrscheinlich ist denn, dass die USA den Krieg wieder aufnehmen?
21: Na, so eine Drohung ist ja immer nur so wirksam, wie sie glaubhaft ist. Und die bisherige Verhandlungstaktik der USA war durchaus, die eigenen Maximalforderungen auch zu untermauern mit überraschenden militärischen Angriffen. Und die Generäle hier im Pentagon, die machen dem Präsidenten natürlich permanent Vorschläge. Da gibt's noch ein Waffenlager, hier steht noch ein Flugzeug, das könnte man angreifen. Die Frage ist nur, was soll das bringen? Denn bisher hat das Regime in Teheran sich nicht beeindrucken lassen, keinerlei Zugeständnisse gemacht, was die Forderungen der USA angeht, also ein Ende des Atomprogramms, Übergabe aller Vorräte von Uran, Sicherheit für die Seehandelswege. In dieser Hinsicht ist der Feldzug der Regierung Trump bisher absolut ergebnislos geblieben und es gibt kein Anzeichen, dass mehr vom Gleichen, also mehr Angriffe aus der Luft, diese Ergebnisse plötzlich bringen würde. Der Iran spielt weiter auf Zeit.
5: Die Kampfhandlung wieder aufnehmen, kann und darf Trump das denn noch? Er braucht doch nach spätestens 60 Tagen Krieg das Okay des Parlaments.
21: Ja, theoretisch schon. Das Recht des Parlaments ist aber unwirksam, solange das Parlament diese Rechte nicht einfordert, sondern die Mehrheit im Parlament gehört ja zu Trumps Partei. Die Reihen sind noch vergleichsweise geschlossen innerhalb des Kongresses, besonders solange ja gar nicht gekämpft wird, also solange der Krieg nicht in den Nachrichten ist mit neuen Bildern von Rauch und Explosionen und fliegenden Flugzeugen. Solange die Abgeordneten also das zu Hause auch nicht erklären müssen, warum das jetzt so ist, dass der Kongress gegen den Willen dieser Regierung diesen Krieg beenden würde oder diesen Einsatz in Frage stellt, dass selbst wenn er das täte, die Regierung sich daran halten würde und klein beigeben würde. Das sind beides politisch absolut unrealistische Szenarien.
5: Gilt diese Einigkeit der Republikaner im Repräsentantenhaus denn auch für die Partei insgesamt? Zumindest Senator Lindsey Graham hat gefordert, Zitat, den Job endlich zu erledigen. Aber den anderen kann das ja nicht so recht sein.
21: Kommt wie immer drauf an, wen man fragt, auch bei den Republikanern. Die Abgeordneten Parlamentarier im Haus und im Senat, die wollen ja vor allem immer eins wiedergewählt werden. Die schauen also sehr genau, was sagen denn meine Wähler zu diesem Thema und ist jetzt meine Loyalität zu diesem Präsidenten, ist die eher gut oder schlecht für meine Wiederwahl? Lindsey Graham kann sich da auch nicht ganz entscheiden. Der positioniert sich immer wieder unklar, fordert auch zugleich, jetzt wieder stärker zuzuschlagen, um eben diesen Job erledigt zu kriegen. Die Anhänger sehen das aber zunehmend kritisch. Also die New York Times hat gezählt, dass 2/3 der Gesamtbevölkerung, das umschließt auch die Republikaner, die Entscheidung für diesen Krieg grundfalsch finden. Reuters kommt zu einem ähnlichen Ergebnis, finden, dass die Ziele vor allem schlecht erklärt wurden durch die Regierung. CBS hat eine Umfrage gemacht, fand ich interessant. Wer sieht denn gerade wen im Vorteil? Und da sagt eine deutliche Mehrheit der US-Amerikaner, keiner von beiden hat hier gerade die Nase vorn oder der Iran hat sogar die besseren Karten. Das sind schlechte Zahlen für den Präsidenten. Seine Anhänger sind da nicht bedingungslos dafür, diesen Krieg fortzuführen.
5: Und schauen wir mal nach vorn, kein halbes Jahr mehr bis zu den Midterms, den Zwischenwahlen. Was droht Trumps Republikanern da möglicherweise?
21: Ist noch sehr früh zu sagen, demoskopisch. Es gibt Bundesstaaten, da können die Republikaner jeden Kandidaten aufstellen, noch so viel Kritik ernten. Am Ende wählen die Menschen da immer republikanisch rot, zuverlässig. Es gibt aber auch natürlich Swing States, Pennsylvania, Michigan, Wisconsin, vor allem Arizona auch. Da kann ein schwacher Kandidat für die Republikaner eine zu große Nähe zu dem unbeliebten Präsidenten die Sache kippen lassen in Richtung Demokraten blau. Die Regierung versucht jetzt schon Einfluss zu nehmen, Wahlgesetze zum Beispiel so zu ändern, dass es für die Opposition schwieriger wird, das Haus zurückzugewinnen. Aber selbst wenn das Bestand haben sollte, droht den Republikanern ein schwieriger Wahlkampf. Und das Kapitel Iran, das hätten alle Republikaner bis dahin spätestens gerne abgeschlossen.
5: Blicken wir noch kurz auf die wirtschaftlichen Folgen für die US-Amerikaner. Laut der renommierten Brown University in Providence, Rhode Island, mussten sie seit Kriegsbeginn 40 Milliarden Dollar zusätzlich bezahlen.
21: 40 Milliarden sagen diese Experten, 29 Milliarden sagt das Pentagon neulich in einer Anhörung vor dem Kongress. Ich glaube, mit beiden Zahlen kann der Durchschnittsamerikaner nicht so viel anfangen, aber die Menschen merken zum Beispiel sehr wohl, dass die Gallone Benzin jetzt hier 4 bis 6 Dollar kostet. Das ist immer noch viel weniger als in Deutschland, aber es ist schockierend viel für die US-Autofahrer. Und Öl steckt auch in Plastik drin, wie wir wissen, in Kosmetik, in Hygieneartikeln, in Babywindeln, das wird alles teurer und es gibt natürlich auch Kritik von der rechten Seite, also von Gegnern Trumps aus den eigenen Reihen, die sagen, seht ihr, das kommt alles von diesem Krieg, den wir gar nicht erst hätten anfangen dürfen.
5: Sagt unser Washington-Korrespondent Samuel Jankisch. Israels Regierung zementiert ihre Absage an eine Zwei-Staaten-Lösung. In der palästinensischen Gemeinde Alessaria rollen die Abrissbagger an. Es geht um den Bau eines umstrittenen israelischen Siedlungsprojekts. Mehr als 3000 neue Wohnungen, die die Westbank in 2 Teile schneiden. Kritiker sehen in dem Projekt einen Schritt hin zur faktischen Annexion des Westjordanlandes. Die Menschen in Alessaria müssen hilflos zusehen. Eine Reportage unserer Korrespondentin Pia Steckelbach.
1: Mohammed Rahail erkennt seine Straße kaum wieder. Am Eingang zu seinem Heimatort Al-Aizariya im besetzten Westjordanland haben israelische Behörden die Läden seiner Familie abreißen lassen. Hier war der Gemüseladen, hier ein Elektromarkt, eine Fleischerei, ein Supermarkt. Hier gab es Leben, hier waren immer Leute, alles war ordentlich und sauber. Schau, sie haben eine Müllhalde daraus gemacht. Die kleine Stadt Al-Aizariya liegt zwischen Ostjerusalem und der israelischen Siedlung Ma'aleh Adumim. Mohammed Rahail kann die gleichförmigen Häuser mit den roten Dächern von der Straße aus sehen. Der 48-Jährige ist hier aufgewachsen und hat beobachtet, wie sie immer mehr wurden. Heute leben in Ma'aleh Adumim mehr als 37.000 Siedler. Nach internationalem Recht ist Ma'aleh Adumim wie die anderen mittlerweile rund 500 Siedlungen und Außenposten im besetzten Westjordanland illegal. Bald sollen in dem Gebiet zwischen Ma'aleh Adumim und Ostjerusalem 3.400 neue Wohneinheiten für jüdische Siedler entstehen. Das und den Bau einer Umgehungsstraße für Palästinenser hatte die israelische Regierung vergangenen Sommer beschlossen. Das seit Jahren geplante Projekt trägt den Namen E1. Israels rechtsextremer Finanzminister Smotrich, selbst Siedler, hatte darüber gesagt, es solle Tatsachen schaffen und so den Traum von einem palästinensischen Staat begraben. International gab es dafür viel Kritik. Beobachter warnen, das Projekt würde das Westjordanland für Palästinenser in Süden und Norden unterteilen und weiter zerstückeln, sowie die faktische Annexion des Gebiets vorantreiben. Die Bewegungsfreiheit für Palästinenser würde noch massiver eingeschränkt. Ostjerusalem, eigentlich als künftige Hauptstadt für einen palästinensischen Staat vorgesehen, noch weiter abgeschirmt. E1 soll offenbar bald umgesetzt werden, die geplante Umgehungsstraße hier in Al-Aizariya beginnen, ganz in der Nähe der abgerissenen Geschäfte. Vor einer Woche waren nachts israelische Bagger angerollt. Innerhalb von 3 Stunden waren Dutzende Geschäfte zerstört. Im C-Gebiet des besetzten Westjordanlands ist Israel für die Verwaltung zuständig. Die verantwortliche Behörde Kogat teilt auf Anfrage mit, die Gebäude seien ohne Genehmigung gebaut worden. Die stellt sie für Palästinenser hier im C-Gebiet so gut wie nie aus. Auch nicht für die Lagerhalle von Mohammad Rahail. Er selbst handelt mit Metall, hat alte Motoren, Kühlschränke und Waschmaschinen zu einem mehrere Meter hohen Turm aufgestapelt. Der steht jetzt inmitten der Trümmer der abgerissenen Gebäude, lässt sich kaum von ihnen unterscheiden. Mein ganzes Leben arbeite ich für mein Geschäft, damit ich mich und meine Kinder ernähren kann. In Israel können wir nicht arbeiten. Im Westjordanland gibt es keine Arbeit, die Wirtschaft liegt am Boden. Wo sollen wir hin? Es gibt keine Alternative. Jonathan Mizrahi von der israelischen NGO Peace Now beobachtet das E1-Projekt und den massiven Siedlungsausbau der israelischen Regierung. Er sagt, das eigentliche Ziel sei die Vertreibung von Palästinensern. Die Straße zeigt, dass es bei E1 nicht nur um mehr Häuser für Israelis im Westjordanland geht, sondern darum, Israelis von Palästinensern abzuschirmen. Es geht darum, einen Bereich für Israelis mit so wenig Palästinensern wie möglich zu kreieren. Es beginnt mit dem Abriss der Läden und Gebäude in Al-Aizariya, um eine Straße zu bauen. Die steht für Apartheid und ethnische Säuberung. Auch Metallhändler Mohammad Rahail sieht das so. Für ihn ist das hier palästinensisches Land. Wenn das Projekt E1 umgesetzt wird, bleibt immer weniger übrig, fürchtet er. Wir sind nicht gegen eine Straße an sich, wenn sie den Juden und den Arabern, also beiden Völkern, dienen würde. Wir sind gegen das, was hier passiert. Das ist rassistisch.
5: Und das war die Reportage unserer Nahost-Korrespondentin Pia Steckelbach. Der Tod eines 12-Jährigen auf einem Supermarktparkplatz in Niedernhall im Hohenlohe-Kreis vergangenen September hat Entsetzen ausgelöst. Der Junge war auf dem Parkplatz überfahren und mitgeschleift worden, starb noch am Unfallort vom Auto eines damals 17-Jährigen, mit dem er vorher aneinander geraten war. Im Streit soll der 12-Jährige und sein Freund den Jugendlichen und dessen gehbehinderten Kumpel beleidigt haben. Der Teenager handelte daraufhin gezielt und aus Wut und Rache, haben die Richter in Heilbronn heute festgestellt. Sie haben ihn wegen Mordes verurteilt, nach Jugendstrafrecht zu 6 Jahren und 6 Monaten Gefängnis. Jan Armecke.
2: Es war der Abend des 11. September. Auf einem Supermarktparkplatz in Niedernhall haben ein 12-Jähriger mit seinem Kumpel auf der einen und der angeklagte 18-Jährige mit einem Kumpel auf der anderen Seite um Kleingeld gestritten. Am Ende war der 12-Jährige tot, vom 18-Jährigen überfahren. Mit Absicht. So sieht es Staatsanwältin Katrin Rührig und so sah es auch das Gericht.
4: Die Jugendkammer ist zumindest zu großen Teilen der Rechtsauffassung der Staatsanwaltschaft gefolgt und hat den Angeklagten wegen Mordes verurteilt.
2: Gefordert hatte die Staatsanwaltschaft eine Verurteilung nach Jugendstrafrecht und 9 Jahre Haft. Das Urteil 6 Jahre und 6 Monate Gefängnis. Mordmerkmal Heimtücke.
4: Dafür hat insbesondere das Nachtatverhalten des Angeklagten gesprochen, sein Ausruf, er hat mich provoziert, sie haben mich provoziert und auch die Ausführungen des Sachverständigen haben dafür gesprochen.
2: Der sagte in etwa, der Angeklagte müsse das Opfer gesehen haben und hätte bremsen oder ausweichen können. Der 18-Jährige selbst hatte den Prozess über geschwiegen. Für ihn sprach sein Verteidiger Andreas Kugel und der widersprach dieser Darstellung. Es sei ein Fahrfehler gewesen.
22: Und er dann einfach aus Schreck, aus Überforderung
0: nicht mehr in der Lage war, adäquat darauf zu reagieren, insoweit adäquat, als er den Unfall nicht mehr verhindern konnte.
2: Mit dem Urteil wollen er und sein Mandant sich nicht zufrieden geben.
0: In der Hoffnung, dass man dann über das Rechtsmittelgericht in der Lage ist, davon zu überzeugen, dass sich das ganze Unfallgeschehen so abgespielt hat, wie er es dargelegt hat, beziehungsweise über mich, über die Verteidigung darlegen ließ.
2: Für die Eltern des Opfers, die den gesamten Prozess teils unter Tränen verfolgt haben, ist die Sache klar. Ihr Kind wurde ermordet und die Strafe ist zu gering. Sie wurden als Nebenkläger durch Sophie Bechtolf-Rey vertreten und hatten die Höchststrafe von 10 Jahren gefordert.
3: Und dass das Gericht eben jetzt mit 6 Jahren, 6 Monaten eine aus Sicht des Gerichtes oder der Kammer angemessene Jugendstrafe findet, das ist für die Eltern, wie gesagt, einfach nicht zu fassen.
2: In der Stadt ist es am Montag auf den Straßen ruhig. Kaum jemand will über den Vorfall oder das Urteil sprechen. Doch auch Corinna Buschbacher aus Niedernhall sieht es wie die Eltern.
22: Da bin ich mir jetzt noch nicht so im Klaren, ob das genug ist. Ne, der ist auch noch ziemlich jung, der Täter, sage ich jetzt mal. Ich habe eigentlich gedacht, es könnte ein bisschen mehr sein.
2: Noch ist das Urteil nicht rechtskräftig. Die Verteidigung will in Revision gehen. Bleibt abzuwarten, wie dieses Gericht dann entscheiden wird.
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24: Bis 18 Uhr haben wir unter anderem diese Themen. Wenn die Sporthalle zum Lazarett wird, Milliarden für den Zivilschutz in Deutschland geplant. Leichter Dämpfer, der neue CDU-Ministerpräsident beginnt in Mainz mit bescheidener Stimmenzahl. Und ein Dorf im Fußballrausch. Elversberg feiert den Aufstieg und stellt sich die Frage, wie machen wir das eigentlich in der ersten Liga? Dazu begrüßt Sie Jochen Marmitt. Herzlich willkommen. Wenn es ernst werden sollte, dann sind alle gefragt. Behörden, Institutionen, das Militär und natürlich auch zivile Akteure. Und der Zivilschutz, der soll Menschen im Krisenfall schützen, aber vor allen Dingen auch versorgen. Aber der Zivilschutz wurde in Deutschland lange vernachlässigt, sagt auch Bundesinnenminister Alexander Dobrindt. Er will gegensteuern und auch die Widerstandsfähigkeit Deutschlands gegenüber Angriffen oder Anschlägen gleichzeitig stärken. Mit sehr viel Geld. Philipp Eckstein.
16: Deutschland soll widerstands- und verteidigungsfähiger werden. Nach außen durch eine stärkere Bundeswehr und nach innen durch einen stärkeren Katastrophen- und Zivilschutz. Für Bundesverteidigungsminister Boris Pistorius von der SPD sind das zwei Seiten einer Medaille.
17: Wir können nicht über Verteidigungsfähigkeit reden und darin investieren und gleichzeitig den Zivilschutz nicht entsprechend befördern. Und genau darum geht es. Von daher begrüße ich diesen Schritt sehr.
16: Dieser Schritt bedeutet, am Mittwoch will die Bundesregierung im Kabinett den sogenannten Pakt für den Bevölkerungsschutz beschließen. Zuständig dafür vor allem Bundesinnenminister Alexander Dobrindt von der CSU.
18: Die aktuelle Bedrohungslage, sie erfordert nicht nur das Ausrüsten der Bundeswehr, sondern auch das Aufrüsten der zivilen Verteidigung und des Bevölkerungsschutzes.
16: Dabei geht es um eine bessere Ausstattung, aber vor allem auch darum, mehr Personal auszubilden, das in Krisenfällen sofort einsatzbereit wäre.
18: Dafür wollen wir in den nächsten Jahren 10 Milliarden Euro in die Hand nehmen.
16: Zuspruch dafür kommt von Philipp Wiesener. Er ist beim Deutschen Roten Kreuz Bundesbeauftragter für den Katastrophenschutz.
19: Grundsätzlich begrüßen wir als Deutsches Rotes Kreuz den Pakt für den Bevölkerungsschutz und die Dynamik, dass sich etwas bewegt und verändert.
16: Aber beim Roten Kreuz gibt es auch die Sorge, dass bei Ihnen und vielen ehrenamtlichen Helfern von dem Geld zu wenig ankommen wird.
19: Auch dieses Personal braucht eine gute materielle Ausstattung.
16: Bundesinnenminister Dobrindt sagt dazu auf Nachfrage.
18: All das, was wir heute im Bevölkerungsschutz kennen, muss Teil einer zivilen Verteidigungsstruktur auch sein.
16: Ohne aber konkreter zu werden. Klar ist, für ihn geht es vor allem darum, Bundeswehr und Zivilschutz enger zu verzahnen. Dafür soll in seinem Ministerium ein neuer Stab eingerichtet werden. Der Name steht bereits fest.
18: Kommando Zivile Verteidigung.
16: Verbessert werden soll auch die Koordination mit den Ländern. Bereits vereinbart ist, dass alle möglichen Schutzräume und Bunker in Deutschland digital erfasst werden. Die Standorte sollen dann über die Nina-Warn-App bekannt gemacht werden. Die Pläne des Innenministers. Die Linke beobachtet sie skeptisch.
20: Wenn er damit nur meint, sozusagen das Land kriegsfähiger zu machen, also 100.000 Feldbetten zu besorgen oder noch mehr Bunker zu bauen, dann hat das wenig mit modernem Bevölkerungsschutz zu tun.
16: Sagt

0: zu verfehlen. Der Expertenrat, ein unabhängiges wissenschaftliches Gremium, wurde im Herbst 2020 eingesetzt und er widerspricht nun auch in einigen Punkten den Prognosen, die beispielsweise das Umweltbundesamt zuvor vorgelegt hatte. Jan Zimmermann.
1: Es ist kein gutes Zeugnis für die Bundesregierung. Laut Expertenrat für Klimafragen werden die Klimaschutzziele aktuell zwar erreicht, langfristig aber nicht.
2: Wir sehen klimaschutzpolitischen Handlungsbedarf,
1: sagt Julia Pongratz, Klimawissenschaftlerin und Mitglied im Expertenrat. Doch der Reihe nach. Mit Blick auf das vergangene Jahr ist der Ausstoß klimaschädlicher Gase nahezu konstant geblieben und liegt damit noch im grünen Bereich. Vor allem in der Energiewirtschaft und in der Industrie ist der CO2-Ausstoß zurückgegangen, erklärt Marc-Oliver Betzüge, Ratsmitglied und Energieexperte.
3: Die Rückgänge in der Energiewirtschaft hängen natürlich damit zusammen, dass Deutschland in erheblichem Umfang in den Aufbau von erneuerbaren Energieträgern in der Stromerzeugung investiert hat. Gleichzeitig sind die Folgen der wirtschaftlichen Entwicklung der vergangenen 5 Jahre sehr deutlich zu erkennen.
1: Heißt, ein Teil des Rückgangs beruht auf der Wirtschaftsflaute in Deutschland. Außerdem, Erfolge in der Energiewirtschaft und Industrie werden durch mehr Emissionen in den Bereichen Gebäude und Verkehr aufgehoben. Eigentlich soll der CO2-Ausstoß bis 2030 um 65% zurückgehen, verglichen mit dem Jahr 1990. Aber weder dieses noch alle weiteren Klimaschutzziele werden nach heutigen Prognosen erreicht, erklärt die Vorsitzende des Expertenrats, Barbara Schlomann.
4: Das sind die Budgetziele für die Folgeperiode 31 bis 40, die Jahresziele für 2030 und 2040 sowie die Treibhausgasneutralität 2045 und die negativen THG-Emissionen bis 2050.
1: All diese Klimaschutzziele werden nach den Berechnungen der Wissenschaftler verfehlt. Laut Forscherin Julia Pongratz vermisst der Expertenrat vor allem eines.
2: Wir empfehlen eine Einbettung der Klimaschutzpolitik in eine kohärente politische Gesamtstrategie, die insbesondere auch soziale Verteilungswirkungen und ökonomische Folgen bei der Programmgestaltung stärker in den Blick nimmt.
1: Denn das kürzlich vorgelegte Klimaschutzprogramm der Bundesregierung wird das Ruder nicht rumreißen, so die Einschätzung des Expertenrats. Das Programm müsse überarbeitet und strenger werden. Und Vorhaben wie das geplante Gebäudemodernisierungsgesetz, auch als Heizungsgesetz bekannt, könnten die Situation noch verschlechtern. Die Bundesregierung verteidigt ihre Klimapolitik. Der Sprecher des Umweltministeriums, Nikolai Fichtner.
5: Die Emissionen gehen runter. Die Frage ist nur, ob sie schnell genug runtergehen. Und da gibt es, wie es im wissenschaftlichen Diskurs üblich ist, unterschiedliche Annahmen.
1: Dagegen werfen Oppositionsparteien, Union und SPD Versagen vor. Der Bericht des Expertenrats sei eine Klatsche, vor allem für die Energiepolitik von Wirtschaftsministerin Katharina Reiche von der CDU, sagt Grünen-Parteichefin Franziska Brandner.
6: Der Bericht zeigt nochmal deutlich, dass diese Bundesregierung offensichtlich jegliche Ambition beim Klimaschutz auch aufgegeben hat, ja, vielleicht ihn sogar abschafft, wenn man sich anschaut, was Frau Reiche vorhat.
1: Auch Umwelt- und Klimaschutzorganisationen üben Kritik. Sie fordern, möglichst schnell aus fossilen Brennstoffen wie Öl und Gas auszusteigen. Ihrer Ansicht nach steuert die Bundesregierung mit Vollgas in die falsche Richtung.
0: Und das würde ja dann auch bedeuten, dass man weniger CO2 ausstößt und damit klimaschädliche Zutaten reduziert. Also regenerative Energien noch stärker nutzen. Auch die Windkraft. Gerade im Offshore-Bereich, also auf hoher See, da hat Deutschland seit Jahren einen Zuwachs dieser Energieerzeugung, verbunden mit viel Hoffnung und auch Wirtschaftlichkeit. Doch wie Recherchen von Süddeutscher Zeitung und dem Norddeutschen Rundfunk nahelegen, droht dem Ausbau der deutschen Offshore-Windenergie jetzt ein massiver Dämpfer. Nach neuesten Informationen möchte der Energiekonzern Total aus mehreren riesigen Projekten in Nord- und Ostsee aussteigen. Lisa Henschel.
7: Im Sommer 2023 sorgt eine Auktion für Schlagzeilen. Es geht um Offshore-Windparks ohne staatliche Förderung und um Milliarden. Darüber berichtete auch der NDR.
8: Zum ersten Mal hat die Bundesnetzagentur mit einer Versteigerung festgelegt, wer künftig in Nord- und Ostsee Windparks errichten darf. Die Auktion brachte einen Erlös von 12,6 Milliarden Euro. Auf den versteigerten Flächen sollen Windparks mit einer Gesamtleistung von 7 Gigawatt entstehen. Dadurch würde sich die Offshore-Kapazität in Deutschland fast verdoppeln.
7: Der Ölriese Total Energies bietet damals fast 6 Milliarden Euro und wird zum Schwergewicht der deutschen Windbranche. 2024 legt Total mit fast 2 Milliarden Euro nach. Jetzt folgt offenbar die Kehrtwende des Konzerns. In einem internen Positionspapier von Total Energies, das NDR und SZ vorliegt, heißt es, einige der geplanten Offshore-Projekte seien nicht realisierbar. Wörtlich heißt es: die Offshore

0: Die Windbranche steht vor der Herausforderung, dass einzelne Projekte aus den Auktionsrunden 2023 bis 2025 unter den aus den signifikanten, in dieser Form nicht erwartbaren und anhaltenden Netzanschlussverzögerungen resultierenden wirtschaftlichen Rahmenbedingungen voraussichtlich nicht realisiert werden könnten.
1: Dem Papier zufolge möchte TotalEnergies die erworbenen Flächen der Bundesnetzagentur offenbar zurückgeben und den Kauf rückabwickeln. Der überwiegende Teil des Kaufpreises soll, so der Wunsch des Konzerns, dem Unternehmen erlassen werden. Zudem möchte Total laut NDR-Recherchen eine Art Abschlag kassieren für bereits getätigte Voruntersuchungen der erworbenen Offshore-Flächen. Konkrete Fragen hierzu ließ der Konzern unbeantwortet. Schriftlich teilte ein Sprecher mit, das Unternehmen habe bereits viel in die Umsetzung der Projekte investiert. Zitat:
2: Unser Unternehmen arbeitet engagiert daran, erfolgreiche erneuerbare Projekte zu realisieren.
1: An den deutschen Staat hat TotalEnergies bislang 10% der Gebotssumme bezahlt. Geld, das die Bundesregierung bereits ausgegeben hat, für den Meeresschutz und die Fischerei. Die noch ausstehenden rund 7 Milliarden Euro sind nach NDR-Informationen bereits fest eingeplant, größtenteils für den Ausbau von Stromnetzen. Der wirtschaftliche Schaden, der mit einem Ausstieg von Total entstünde, wäre also immens. Auf NDR-Anfrage heißt es vom Bundeswirtschaftsministerium schriftlich:
3: Das Windenergie-auf-See-Gesetz regelt eindeutig, dass ein Zuschlag nicht zurückgegeben werden darf. Bisher haben alle Bieter die Realisierungsfristen eingehalten und auch nicht gegenüber der Bundesnetzagentur angezeigt, von einer zukünftigen Realisierung abzusehen.
1: Sollte Total aussteigen, stünde der Erfolg der deutschen Energiewende auf dem Spiel. Die nächsten Auktionen für die Offshore-Flächen in der Nordsee stünden frühestens im nächsten Jahr an. Und es könnte noch dicker kommen. Neben Total ist auch der Energiekonzern BP inzwischen einer der großen Player im Bereich der Offshore-Windkraft. Doch nach Informationen von NDR und Süddeutscher Zeitung hat offenbar auch BP das Interesse an mehreren Projekten verloren. Die Büros in Berlin und Hamburg, in denen BP die Projekte plante, sollen sich in Auflösung befinden. Eine Anfrage dazu ließ der Konzern unbeantwortet.
4: Lisa Henschel über den möglichen Offshore-Ausstieg von TotalEnergies beim Ausbau in der deutschen Nord- und Ostsee. Sie hören die SR-Info-Bilanz am Abend. Vielleicht waren Sie ja heute Mittag bei der SR-Info-Bilanz gegen 12.33 Uhr live dabei. Da wurde nämlich während der Sendung das Abstimmungsergebnis aus Mainz bekannt gegeben. Gordon Schnieder von der CDU wurde gewählt als Ministerpräsident. 71 Stimmen hätte er haben können. So viel stellen CDU, SPD im neuen Landtag zusammen. Bei der geheimen Wahl erhielt er aber 8 Stimmen weniger, nur 63. Das ändert jetzt erstmal nichts am Machtwechsel in Rheinland-Pfalz. Nach 35 Jahren SPD-geführter Regierung nun also die CDU. Mit Gordon Schnieder, der Mann, 50 Jahre alt, jüngerer Bruder des Bundesverkehrsministers Patrick Schnieder. Aber es war eben dann doch ein Start, der ein klein bisschen zu denken gibt. Aus Mainz berichtet Christian Buttgereit.
5: Nicht nur unter den Augen des großen Bruders, sondern auch in Anwesenheit des Mainzer Bischofs Peter Kohlgraf wurde Schnieder am Mittag vereidigt.
6: Ich schwöre bei Gott, dem Allmächtigen und Allwissenden, dass ich mein Amt unparteiisch, getreu der Verfassung und den Gesetzen zum Wohl des Volkes führen werde. So wahr mir Gott helfe.
5: Der 50-jährige Gordon Schnieder führt von nun an eine große Koalition mit der SPD. Zusammen kommen beide Parteien auf eine deutliche Mehrheit von 71 der 105 Sitze. Doch nur 63 Abgeordnete stimmten bei der Wahl zum Ministerpräsidenten für den Mann aus der Eifel. Sein Vorgänger von der SPD hatte seinerzeit sogar 3 Stimmen aus der Opposition erhalten. Schnieder spricht trotzdem von einer deutlichen Mehrheit, die ihn froh mache. Vertrauen sei da. Man wolle und werde ein anderes Bild abgeben als die große Koalition im Bund.
6: Also wir haben, glaube ich, in den letzten Wochen gezeigt, dass wir hier ganz anders gestartet sind und dass wir überhaupt nicht in ein solches Gezanke gekommen sind. Wir haben sehr vertrauensvoll miteinander sondiert. Das galt auch für 3 Wochen Koalitionsverhandlungen. Und genau in diesem Stil werden wir das fortsetzen.
5: Seinem Kabinett gehören 10 Minister an, 5 von der CDU und 5 von der SPD. In der CDU gab es Stimmen, Schnieder habe der SPD zu viele Zugeständnisse gemacht, obwohl die Sozialdemokraten bei der Wahl fast 10 Prozentpunkte verloren hatten. So behält die SPD beispielsweise das Finanzministerium. Der CDU war es vor allem wichtig, den Sozialdemokraten das Bildungsressort abzunehmen. Als neue Bildungsministerin wurde heute mit Ute Eiling-Hüttig eine Politikerin aus Bayern vereidigt. Dafür trat die CSU-Politikerin vor wenigen Tagen eigens in die rheinland-pfälzische CDU ein. Einige SPD-Minister der alten Ampelregierung bleiben Teil der neuen Koalition. Sie und alle Abgeordneten sollen helfen, das Vertrauen in die Demokratie zu stärken, so der neu gewählte Landtagspräsident Matthias Lammert von der CDU.
7: In diesem Hohen Hause ist Platz für hartes Ringen um den richtigen politischen Weg. Aber es ist kein Platz für Verfassungsfeindlichkeit, Menschenverachtung oder irgendeine Form von Extremismus.
5: Dieses Vertrauen wurde bereits bei der Wahl von Lammerts Stellvertretern auf die Probe gestellt. Die AfD hatte beantragt, der Landtag solle sich auf einen Vizepräsidenten beschränken. Der parlamentarische Geschäftsführer Damian Lohr.
8: Wir leben in einer wirtschaftlich angespannten Zeit. Viele Menschen haben Probleme, ihr Leben zu finanzieren. Dementsprechend appelliere ich dafür, einen Vizepräsident zu wählen.
5: Als die Mehrheit jedoch für 3 Stellvertreterposten stimmte, erhob auch die AfD Anspruch auf einen der Posten. Allerdings ging sie dabei leer aus. Als einzige Oppositionsfraktion sind im Landtagspräsidium nun die Grünen vertreten. Das Beispiel macht deutlich, für Schnieder und seine CDU wird es nach 35 Jahren in der Opposition nicht einfach, ein Land in bewegten Zeiten zu regieren. Die AfD tritt selbstbewusst auf und die mitregierende SPD muss sich erst noch in die Rolle des Juniorpartners finden. Dass das alles nicht leicht wird, weiß auch Gordon Schnieder.
9: Ich werde Ministerpräsident aller Rheinland-Pfälzerinnen und Rheinland-Pfälzer sein. Auch derjenigen, die heute mit Skepsis auf diese Wahl blicken.
4: Ja, schauen wir mal, wie es dann wird in Rheinland-Pfalz mit der neuen Regierung unter Herrn Schnieder. Sie hören die erste Infobilanz am Abend. Weitere Meldungen dieses Tages hat nun Peter Weizmann.
10: Die Zahl der Ebola-Fälle in der Demokratischen Republik Kongo und in Uganda steigt. Nach Angaben des Zentrums für Seuchenkontrolle in der Afrikanischen Union gibt es inzwischen über 100 Tote und mindestens 395 Verdachtsfälle in beiden Ländern. Man arbeite mit den betreffenden Regierungen zusammen, um eine Ausbreitung zu verhindern. Die Organisation Ärzte ohne Grenzen hatte sich zuletzt besorgt über den Ebola-Ausbruch in der kongolesischen Ituri-Provinz geäußert. Er treffe Menschen, die ohnehin am Limit lebten. Besonders alarmierend sei die schnelle Zunahme der Fallzahlen und die regionale Ausbreitung bis nach Uganda. Das niederländische Kreuzfahrtschiff Honius, auf dem das Hunter-Virus ausgebrochen war, hat im Hafen von Rotterdam angelegt. Dort sollen die letzten 27 Menschen von Bord gehen. Es handelt sich um 25 Besatzungsmitglieder und 2 medizinische Fachkräfte. Sie müssen zunächst in Quarantäne. Die Passagiere waren bereits vor einer Woche auf den kanadischen Inseln von Bord geholt worden. Das Schiff soll jetzt umfassend gereinigt und desinfiziert werden. Bei dem Ausbruch des Hunter-Virus an Bord des Kreuzfahrtschiffes waren 3 Menschen gestorben, darunter eine Deutsche. Belarus und Russland haben mit einem gemeinsamen Militärmanöver begonnen. Wie das Verteidigungsministerium in Minsk mitteilte, trainieren militärische Einheiten den Transport von Atomwaffen und die Vorbereitung ihres Einsatzes. Das Training richte sich nicht gegen Drittländer. Es stelle keine Bedrohung für die Sicherheit der Region dar. Russland unterhält in Belarus taktische Atomwaffen. Seit dem Auslaufen des New START-Abkommens zu den russischen und US-Atomarsenalen sind die beiden größten Atommächte der Welt formell nicht mehr an eine Reihe von Beschränkungen gebunden. Die Tour de France 2028 beginnt in Reims. Nach Angaben des Ausrichters werden die ersten Etappen in der Nähe der deutschen Grenze ausgetragen. Sie führen durch Städte wie Verdun und Metz. In diesem Jahr beginnt die Tour in der spanischen Stadt Barcelona, im kommenden Jahr im schottischen Edinburgh.
4: Die Waffenruhe hält bislang, der Konflikt dagegen schwelt weiter und die Verunsicherung wächst. Der Iran hat offenbar einen neuen Kompromissvorschlag im Krieg mit den USA vorgelegt. Wie die iranische Regierung erklärte, wurde das Papier an den Vermittler Pakistan übergeben. Über Inhalte ist noch nichts bekannt. Erst gestern hat US-Präsident Trump dem Iran noch einmal eine vollständige Zerstörung angedroht. Und in Iran selbst, die Unsicherheit wird immer größer. Für viele Menschen gibt es einfach keine Perspektiven. Auch viele Hinrichtungen werden gemeldet im vergangenen Jahr. So Amnesty International hat sich die Zahl der Hinrichtungen verdoppelt. Benjamin Weber.
11: In der iranischen Hauptstadt Teheran herrsche aktuell eine depressive Stimmung, sagt die 40-jährige Machthab der ARD. Aus Sicherheitsgründen haben wir ihre Stimme verfremdet.
12: Aufgrund Es fühlt sich an, als läge eine Art Schatten des Todes über der Gesellschaft. Wenn man unter Menschen ist, zum Beispiel in der Metro sitzt, im Bus, dann sieht man überall Menschen, die wie betäubt wirken.
11: Gründe dafür gibt es viele. Die wirtschaftliche Lage, der Krieg mit den USA und Israel, die Waffenruhe, die brüchig ist, und die Sorge vieler Menschen darüber, dass auch nach einem Ende des Kriegs die Islamische Republik und ihre Vertreter noch an der Macht sind. Diejenigen, die bei den Protesten im Januar mutmaßlich Zehntausende getötet haben. Das Leben in Iran, erzählt Mahtab, sei zwar immer schon von Unsicherheit geprägt gewesen.
12: Aber in der jetzigen Situation hat sich das massiv verschärft. Abgesehen von der wirtschaftlichen Lage ist auch der psychische Druck viel stärker geworden. Ich weiß gar nicht, welchen Ausdruck ich benutzen soll. Man bleibt permanent in der Schwebe und fragt sich, was wird passieren und was nicht.
11: Fast täglich meldet die iranische Justiz zurzeit neue Hinrichtungen. Zum Beispiel die von Ehsan Afrashteh. Der 32-jährige Cyber-Experte wurde am vergangenen Mittwoch in den frühen Morgenstunden hingerichtet. Im Ghezel-Hezar-Gefängnis in der Stadt Karaj. Der Vorwurf: Spionage für Israel. Ein Video der Justiz soll sein Geständnis zeigen. Menschenrechtsorganisationen gehen davon aus, dass solche Geständnisse oft unter Folter erzwungen werden, ohne faire Gerichtsverfahren und ohne Belege. Afrashteh hatte die Vorwürfe zuvor immer zurückgewiesen.
13: Die iranischen Behörden nutzen die Hinrichtungen und auch die Todesstrafe, um Angst und Schrecken zu verbreiten.
11: Das sagt Julia Duchow von Amnesty International. Mindestens 2159 Menschen hat Iran im vergangenen Jahr hingerichtet. Zu diesem Ergebnis kommt der Todesstrafenbericht der Menschenrechtsorganisation.
13: Und die Zahlen haben sich verdoppelt im Iran seit 2024. Das ist wirklich eine erschreckende Zahl.
11: Damit ist Iran nach China das Land mit den zweitmeisten Hinrichtungen weltweit. Nach den Protesten im Januar mit mutmaßlich Zehntausenden Toten hatte die Islamische Republik vorerst, zumindest offiziell, keine Todesurteile vollstreckt, auf Druck aus den USA. Diese Zurückhaltung ist jetzt vorbei.
13: Es ist deutlich geworden, dass schon 28 Menschen hingerichtet wurden seit dem Angriff der USA und Israels. Und die Repression wird jetzt massiv weitergehen.
11: Das Regime kontrolliert die Menschen an Checkpoints. Es gibt Berichte von Verhaftungen. Das Internet ist weiter abgeschaltet. Wer der Islamischen Republik kritisch gegenübersteht, traut sich abends kaum noch auf die Straße. Denn Regimeanhänger feiern dort allabendlich laut und raumgreifend den Sieg gegen den Feind.
12: Ich wünsche mir ein Ende der Islamischen Republik und jemanden an der Macht, der wirklich Mitgefühl für die Menschen hat.
11: Die 40-jährige Mahtab macht sich dennoch Gedanken über eine andere Zukunft.
12: Außerdem wünsche ich mir, dass Iran funktionieren kann wie andere Länder auch. Nicht ständig eingeschränkt durch Religion, Ideologie und all die Hindernisse, die die Islamische Republik geschaffen hat.
11: Die Hoffnung auf einen Wandel in Iran will Mahtab trotz allem nicht aufgeben.
4: Und damit zurück ins Saarland in der SR-Infobilanz am Abend. Die Grundsteine sind gelegt, Vetter kann umbauen. In Saarlouis entsteht ein neuer großer Pharma-Standort im Saarland. Bei genauem Hinsehen, es gibt schon einige andere kleinere, die gar nicht so bekannt sind, aber eigentlich genau in dieses Muster passen. Laszlo Mura über zwei Hidden Champions.
14: Die PFM Medical Gruppe aus Köln betreibt in Nonnweiler zwei größere Werke. Ihr wichtigstes Produkt, sogenannte Ports, kleine runde Kunststoffteile, ungefähr so groß wie eine 2-Euro-Münze. In der Mitte haben sie eine kleine Silikonmembran, in die eine Nadel eingeführt werden kann. Seitlich wird ein Katheter angeschlossen, der direkt in den Blutkreislauf führt. Das Ganze liegt beim Patienten unter der Haut. So können zum Beispiel Chemotherapien kontinuierlich verabreicht werden. Doch der Markt für solche Produkte ist umkämpft, erklärt Ingmar Köhler, der Geschäftsführer der beiden PFM-Standorte im Saarland.
15: Deutschland ist ein sehr preissensitiver Markt, das stimmt, über die Krankenhausreform. Aber auch der Situation stellen wir uns und können da attraktive Preise anbieten. Beispielsweise durch sehr effektive Prozesse in der Produktion, aber auch ein sehr effektives Arbeiten insgesamt.
14: Die PFM-Gruppe mit Sitz in Köln betreibt im Saarland ihren größten Produktionsstandort. Die Bedingungen seien hier sehr gut.
15: Wir sind sehr gut erschlossen hier. Wir haben Zugriff auf gute Fachkräfte. Und insofern war das für uns klar, dass wir den Standort hier halten, gründen, halten und ausbauen.
14: Ein anderer Ort, ein anderes Unternehmen. Mai Biotech aus Überherrn.
16: Es begleitet junge Unternehmen, meist aus Europa und den USA, die neue Medikamente erforschen und auf den Markt bringen wollen. Bevor es nämlich soweit ist, müssen Studien und Tests durchgeführt werden. Der Betrieb mit rund 40 Beschäftigten ist GMP-zertifiziert. Das heißt, hier gelten strenge Qualitätsregeln, von der Herstellung bis zum Transport. Geschäftsführerin Nasende Günday-Türeli.
17: Unsere Kunden entwickeln ihre Produkte in kleinster Menge im Labor. Aber um diese Produkte in die klinischen Studien führen zu können, sie müssen bestimmte Qualität und Quantität haben.
16: MyBiotech bietet maßgeschneiderte Lösungen an, wie diese Kleinstmengen hochskaliert, also vermehrt werden können. Und dies in der Qualität und Menge, dass sie in präklinischen Studien und klinischen Tests eingesetzt werden können. Das Unternehmen forscht auch an eigenen Produkten, teils mit Nanotechnologie. Zum Beispiel haben sie ein Ibuprofen-Präparat entwickelt, bei dem der Wirkstoff auf Nanogröße verkleinert wurde.
17: Damit die vom Körper schneller aufgenommen werden können und dass die von nüchtern und satt Bedingungen nicht beeinflusst sind.
16: Also egal, ob der Magen voll oder leer ist. MyBiotech in Überherrn und PFM Medical in Nonnweiler. Zwei Pharmastandorte im Saarland, die in Fachkreisen deutlich bekannter sind als in der Gesellschaft. Zwei echte Hidden Champions.
4: Und jetzt gehen wir noch einmal in die Fankurve nach Elversberg. Als kleinster Verein jemals hat die Equipe ja gestern den Aufstieg perfekt gemacht. Ab der nächsten Saison spielt die SVE in der ersten deutschen Fußballliga der Herren. Politisch haben die saarländischen Parteien heute auch zu dem Thema ihre Positionen ausgetauscht. Denn so ein Aufstieg, der ist ja auch nicht ganz ohne weitere Problematik. Stefanie Balle.
18: Der AfD-Fraktionsvorsitzende Dörr sieht keinen Bedarf für ein größeres Park-and-Ride-Angebot oder ein erhöhtes Sicherheitskonzept. Die Fans der SV Elversberg seien generell friedlich und könnten auch von etwas weiter weg zu Fuß ins Stadion laufen. Die stellvertretende CDU-Fraktionsvorsitzende Wagner Scheidt mahnt ein erstligataugliches Sicherheitskonzept an. Dafür brauche es mehr Polizisten im Saarland. Das hat die Polizeigewerkschaft GdP heute bereits in einem offenen Brief von Innenminister Joost gefordert. Der Vorsitzende der SPD-Fraktion im Landtag Commerson sieht durch den SVE-Aufstieg auch die Wirtschaft im Land im Aufschwung. Es kämen mehr Menschen ins Saarland, die dann auch die Gastroszene nutzen würden. Der Ausbau des Stadions und das Shuttle-Angebot seien aber in erster Linie die Angelegenheit der SVE selbst.
4: Und damit nun zum Ort des Triumphes selbst, nach Elversberg. Mein Kollege René Hentgen ist dort vor Ort. Er ist sozusagen mittendrin im Trubel. René, was ist da los in Elversberg und vor allen Dingen, was wird da gleich noch passieren?
19: Ja, also hier ist auf jeden Fall ordentlich was los. Vor dem Rathaus hier in Elversberg, ich weiß nicht, wie viele Leute es hier sind. Also ich schätze schon 2.000, 3.000 Leute, wenn das reicht, die sich hier versammelt haben, um dann gleich mit der Mannschaft zu feiern. Hier stehen noch einige Bierwägen, es gibt hier auch Grillwürste zu kaufen und alles für die ganzen Fans. Und die Mannschaft, die soll gleich hier ankommen, soll sich dann erstmal ins Goldene Buch der Stadt eintragen und danach so etwa 19 Uhr soll sie dann auch rauskommen. Dafür hat die Gemeinde hier auch extra so ein Stahlgerüst aufgestellt, weil es hier keinen richtigen Rathausbalkon gibt, wie man das ja aus den großen Städten kennt. Und auf dem Stahlgerüst, da ist auch so ein großer Banner drauf, da steht auch Liga 1, hier kommt die 11, also hier kommt die SV Elversberg. Und ich habe eben mal ein paar Fans hier auch gefragt, was sie jetzt hier heute auch bei den Feierlichkeiten erwarten.
20: Natürlich eine geile Stimmung von sowohl den Spielern als auch von den ganzen Fans. Eine gute Zeit zusammen und dass man natürlich auch alle aufeinander aufpassen, dass nichts in die Hose geht.
21: Ja, einfach nur Party mit den Fans, dann endlich die Mannschaft zu sehen, auch nochmal zu sehen, wie die Jungs einfach auch sich einfach mal gehen lassen, sich einfach freuen, den verdienten Erfolg feiern, ja, und einfach hier ein schönes Fest bei hoffentlich trockenem Wetter zu erleben.
19: Ja, trocken ist es im Moment auf jeden Fall noch. Also ich denke, wenn man nach oben schaut, es bleibt ja auch trocken. Und im Moment ist ja auch hier in der Innenstadt, oder im Dorf, sage ich jetzt mal hier, in Spießen, die Ortsdurchfahrt gesperrt. Das bleibt wohl auch noch bis die Nacht, so in etwa 24 Uhr, wurde mir gesagt. Und die Fans sind hier mit Shuttlebussen hingefahren worden. Einmal vom Stadion in Elversberg und auch einmal vom Parkplatz Heinitz.
4: Also da sind ganz viele Menschen ganz gespannt und man gibt sich schon so ein klein bisschen Bundesliga-Reihe, was die Feierei angeht. Jetzt haben wir vorhin schon über die Herausforderungen auch hier in der Sendung gehört, die mit dem Aufstieg ja verbunden sind. Was sagen denn die Verantwortlichen in Elversberg selbst dazu? Können die gerade an sowas überhaupt denken?
19: Also da hat mir der Bürgermeister auch gesagt, jetzt das wird erstmal gefeiert, aber in den nächsten Tagen wird man sich natürlich auch damit auseinandersetzen. Also das Stadion ist ja erstligatauglich und hat dafür auch eine Lizenz, wird ja im Moment umgebaut. In einem Jahr soll es auch komplett fertig sein, dann sollen über 15.000 Menschen da reinpassen. Und der Bürgermeister hier von Spießen-Elversberg, Bernd Huf, der hat mir noch das dazu gesagt.
0: Die DFL hat dem Verein ja Auflagen mitgegeben und ich denke, die wird sie auch erfüllen. Das Stadion wird ausgebaut zu einer Arena mit 15.500 Zuschauern. Also andere Vereine fingen auch in dieser Größenordnung an. Und da muss man sehen, was sich noch ergibt, auch an der Infrastruktur, weise ich ja immer wieder darauf hin, muss sich noch einiges ändern. Und jetzt müssen den Worten auch endlich Taten folgen, dass da oben was passiert.
19: Was genau er jetzt mit den Taten gemeint hat, hat er dann nicht gesagt. Ich denke auch wirklich, das wird sich erst in den nächsten Tagen, in den nächsten Wochen dann klären, wenn er auch mit den anderen Verantwortlichen da gesprochen hat, auch mit dem Verein selbst, um dann auch zu schauen, wie man das Ganze in den Griff bekommt. Aber man muss ja auch sagen, jetzt in der Hinrunde werden ja auch mal nicht mehr Fans im Stadion sein, wie jetzt auch in der zweiten Liga.
4: Es geht also erstmal feierlich zu in Elversberg. René Henken hat live von dort berichtet und danach wird man sich Gedanken darüber machen, ob man nicht vielleicht dann doch noch einen Bahnhof baut oder eine infrastrukturelle Maßnahme mehr für Elversberg und Umgebung schafft. Soweit die SR-Info-Bilanz am Abend live aus Elversberg. Es gibt auch einen Livestream übrigens, da können Sie Feierlichkeiten verfolgen. Ausblick aufs Wetter. Der Regen klingt ab in der Nacht. Temperaturen morgen früh 4 bis 6 Grad und morgen dann bis 17. Klein bisschen wechselhaft, aber meist trocken. Tschüss, sagt Jochen Mahr.
2: Bonjour à toutes et à tous. À l'écoute des RFI en direct de Paris, il est 18h.
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2: Lundi 18 mai, ravi de vous retrouver pour une nouvelle semaine du journal en français facile. Voici les titres de cette édition. Il faut faire vite, le mot d'ordre des autorités en RDC. Vite pour lutter contre l'épidémie d'Ebola. Le virus de cette maladie mortelle se propage à une vitesse rapide, déjà 91 morts. Le point sur la situation avec notre correspondante qui nous attend à Kinshasa. Le ministre français Gérald Darmanin est à Alger. Il vient d'annoncer la reprise de la coopération judiciaire entre les deux pays, la France et l'Algérie. Dans l'actualité française, en finir avec les violences sur les élèves à l'école. Le nouveau maire de Paris lance une réflexion ouverte à tous. On en parle avec notre journaliste Baptiste Coulon. Et puis enfin, une star pas comme les autres au Festival de Cannes. Un petit chien, un chihuahua à de très nombreux admirateurs et admiratrices, nous racontera Léa Boutin-Rivière à la fin de cette édition. La RDC face à Ebola. La République démocratique du Congo fait donc face au retour du virus Ebola. Cette maladie souvent mortelle sévit, fait des ravages principalement en ce moment dans la province de l'Est Ituri, à Bunia, la capitale provinciale, mais aussi dans la zone minière de Mongwalou à 90 km environ plus au nord. Des cas ont aussi été détectés au nord Kivu et dans le pays voisin, l'Ouganda. Selon les chiffres du ministère de la Santé, 91 décès probables, 350 cas suspects. Paulina Zidi, bonjour.
24: Bonjour.
2: À Kinshasa pour RFI, Paulina, sur le terrain, la riposte s'organise et il faut aller vite.
24: Oui, la réponse actuellement se décline sur deux axes. D'abord, il faut détecter les cas, les confirmer et les tracer. Le but, c'est de remonter les chaînes de contamination pour limiter la propagation du virus. Et c'est un travail colossal. Chaque jour, il y a des nouvelles alertes sur lesquelles il faut enquêter. L'objectif, c'est d'avoir une cartographie, si l'on peut dire, de cette épidémie pour établir des zones de contrôle prioritaires, des limitations de flux et savoir où installer le deuxième axe de la réponse.
2: Ce deuxième axe, Paulina, c'est toute l'infrastructure, tous les moyens qu'il faut déployer pour prendre en compte cette épidémie.
24: Par exemple, il faut importer dans les zones touchées des laboratoires mobiles pour dépister au plus vite les cas positifs. Il faut aussi monter des centres de traitement Ebola. Pour l'instant, il n'y en a pas à Bounia ni à Mongoualou, épicentre de cette flambée. En général, il faut entre 10 à 15 jours pour mettre en place une telle structure. Selon le ministre de la Santé, 3 centres devraient être rapidement opérationnels en Ituri. Beaucoup de matériel est déjà en cours d'acheminement vers Bounia, du matériel de protection qui fait défaut aux équipes médicales actuellement, des intrants pour soigner les symptômes d'Ebola. C'est actuellement le seul traitement, si l'on peut dire, à la disposition du corps médical.
2: Pauline Azidi en direct de Kinshasa pour RFI. Au Kenya, la colère gronde face à l'augmentation des prix de l'essence. Une hausse des prix à la pompe due à la guerre en Iran. Aujourd'hui, grève nationale des transports publics, des manifestations à Nairobi, Mombasa. Certaines d'entre elles ont dégénéré. On apprend à l'instant qu'il y a 4 morts et plus de 30 blessés lors de ces manifestations contre la hausse des prix du carburant. Il est arrivé à Nuuk, capitale du Groenland. Et le moins que l'on puisse dire, c'est qu'il n'est pas le bienvenu. Jeff Landry, l'émissaire, l'envoyé spécial de Donald Trump au Groenland, s'est invité sur le territoire autonome aujourd'hui. Il y a quelques mois, Donald Trump, on s'en souvient, avait déclenché une crise avec le Groenland et le Danemark en annonçant vouloir prendre le contrôle de ce territoire. Il ne faut pas attendre grand-chose de la visite de Jeff Landry, explique Mico Blujon-Mera. Il est chercheur à l'Université du Québec.
1: On ne sait pas trop ce qui peut en ressortir pour deux raisons. D'une part, parce qu'on a vu qu'il n'a eu aucun honneur et il n'a pas été invité par les autorités groenlandaises, donc qui sont mises devant le fait accompli. Ça, c'est le premier élément. Et le deuxième élément, c'est qu'en fait, il arrive un petit peu les mains vides. C'est-à-dire qu'il n'a pas d'annonce à faire. Il n'a pas non plus de budget à proposer, pas d'investissement particulier. Il a simplement dit à son arrivée sur le territoire à la presse danoise et groenlandaise qu'il était là pour écouter, pour découvrir le territoire.
2: Le représentant de Donald Trump a depuis été reçu par le Premier ministre groenlandais. Jens Frederik Nielsen se dit satisfait de cette rencontre tout en rappelant « Nous avons clairement dit que le peuple groenlandais n'était pas à vendre ».
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2: 18h05 à Paris, venons-en aux relations entre la France et l'Algérie. Une nouvelle étape entre les deux pays. Le ministre français de la Justice, Gérald Darmanin, s'est entretenu aujourd'hui à Alger avec son homologue Lofti Boudjema. Et à l'issue de cette rencontre, les deux hommes ont acté, après 2 années d'interruption totale, la reprise concrète des coopérations judiciaires entre les deux pays. L'actualité en France, c'était une promesse du maire de Paris pour en finir avec les cas de violences sexuelles qui se multiplient dans le périscolaire. Le périscolaire, c'est ce temps passé par l'enfant à l'école, mais en dehors des heures de classe. Pour répondre à ce scandale qui touche des dizaines d'écoles parisiennes, Emmanuel Grégoire lance ce soir une convention citoyenne, une réflexion commune sur le sujet. Baptiste Coulon, bonsoir.
6: Bonsoir.
2: Pendant un mois, plusieurs parents d'élèves vont travailler sur le sujet.
6: Oui, 80 parents d'élèves vont être choisis au hasard ce soir pour former cette convention citoyenne. Et pendant un mois, ils vont interroger des experts, visiter des écoles et faire des propositions à la ville de Paris pour améliorer la situation. Parmi les sujets évoqués, il y aura le rythme scolaire. Faut-il passer d'une semaine de 4 jours et demi, comme c'est le cas aujourd'hui, à une semaine de 4 jours seulement dans les écoles parisiennes? Plusieurs parents d'élèves sont d'accord avec cette idée, car cela permettrait de regrouper le temps périscolaire sur une seule journée, celle du mercredi. Anne est membre du collectif SOS Périscolaire.
7: Le fait d'avoir une journée complète le mercredi permet de recruter des animateurs qui sont là toute la journée, qui sont probablement mieux formés parce que ils n'ont pas des horaires hachés comme c'est le cas aujourd'hui. Ça peut créer déjà une professionnalisation.
6: Professionnaliser, mieux former les animateurs périscolaires, c'est une demande des parents d'élèves pour lutter contre les violences sexuelles. Cette convention citoyenne est donc une bonne chose, mais Anne, comme d'autres parents, veut aussi et surtout des mesures urgentes pour protéger les enfants.
7: En priorité, l'accès aux identités des animateurs, donc via des trombinoscopes, avec des photos qui permettent d'identifier quand il y a un problème les animateurs. Aujourd'hui, il y a des parents qui sont obligés de porter plainte contre X parce qu'ils n'arrivent même pas
5: à savoir quel animateur était là à quel moment, et puis un recrutement massif.
6: Et pour connaître les conclusions de cette convention citoyenne, eh bien il faudra attendre le 22 juin prochain.
2: Baptiste Coulon, refermons ce journal à Cannes. Cannes, son festival, son tapis rouge, ses paillettes, son cinéma, mais aussi ces plages. À l'occasion du festival, la ville de Cannes a décidé d'inaugurer aujourd'hui une plage Brigitte Bardot, hommage à l'actrice et militante de la cause animale. Cette plage est, une fois n'est pas coutume, autorisée aux chiens. Il faut dire que sur la Croisette et à Cannes, les toutous, chiens et autres kleps sont nombreux et certains ont même acquis le statut de star, comme un certain chihuahua que notre envoyé spécial Léa Boutin-Rivière a rencontré.
8: Sur la Croisette, difficile de louper Savannah, un chihuahua d'1,6 kg, arborant un petit chapeau rose et un bandana de la même couleur.
9: Ah si, c'est bien mon cœur.
8: Quand Savannah est là, sa meilleure amie humaine, Cécile, n'est jamais très loin.
9: J'aime pas trop le mot propriétaire ou maître, on est vraiment un binôme, et c'est un membre de notre famille.
8: Depuis plusieurs années, le duo assiste à de nombreuses montées des marches.
9: Le festival, elle connaît parce qu'elle est presque née dedans.
8: Au point d'acquérir une certaine notoriété.
9: Par exemple, Monsieur Lafitte, il a remonté la rangée de spectateurs et il a dit « Et le chien, il est où ?» Monsieur Lelouch aussi, ce matin, qui m'a dit « Mais oui, je la connais. »
8: Laurent Lafitte, Gilles Lelouch, mais aussi Robert Pattinson ou Angelina Jolie, la petite Savannah a côtoyé les plus grands et a même appris le vocabulaire du tapis rouge.
9: Elle connaît le mot « photo ». Je la préviens. On va faire une photo, tu vas avoir une gratouille et tu auras ta récompense. Et si j'oublie de lui donner, elle me regarde jusqu'à ce qu'elle l'ait. Donc en fait, pendant le festival, elle prend quelques kilos.
8: En plus du tapis rouge, Savannah n'hésite pas à donner de la voix pour ses droits. Elle est ambassadrice de l'association fondée par son binôme « Culture de ouf ». Première victoire, l'inauguration aujourd'hui de la plage Brigitte Bardot. Un petit pas pour l'homme, un grand pas pour le canidé. Julien Boileau, Léa Boutin-Rivière, Cannes, RFI.
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0: Ich bin froh, dass ich so ein dürrer Hering bin, denn dünn bedeutet frei zu sein.
1: Guten Abend, Deutschland. Sabine Dahl, mein Name, und Marius Müller-Westernhagen hat es auf den Punkt gebracht. Hat er es auf den Punkt gebracht? Dünn bedeutet frei zu sein. Wir wollen es heute wissen. Dick oder dünn? Schön oder nicht schön, gesund oder krank. Mitreden, Deutschland diskutiert, ist die Abnehmspritze ein Heilmittel oder ein teurer Trend? Das ist die Frage heute Abend bei Mitreden, Deutschland diskutiert. Und wie immer ist Ihre Meinung gefragt, 08000 44 1777, 08000 44 1777. Sie sind auch wieder auf unserem YouTube-Kanal mit dabei, kennen Sie ja schon, @ARD Mitreden, YouTube @ARD Mitreden, und Sie haben uns auf mitreden.ard.de schon viele, viele Mails geschrieben. Da komme ich gleich zu. Vielen, vielen Dank. Wie gesagt, auf YouTube können Sie uns sehen, können Sie uns hören und mitdiskutieren. Und Sie können sehr, sehr gerne anrufen. 08000 44 1777. Ist die Abnehmspritze Heilmittel oder ein teurer Trend? 62% der Männer und 42% der Frauen in Deutschland sind übergewichtig. Und Übergewicht ist ja nicht einfach nur zu viele Kilos. Es geht einher mit Herz-Kreislauf-Erkrankungen, mit Diabetes und so weiter. Also ist die Abnehmspritze einfach ein tolles Heilmittel gegen die Volkskrankheit Übergewicht? Oder ist es ein teurer Trend? Vielleicht ist es sogar ungesund. Meine Gäste heute Abend: Dr. Dennis Ballwieser, er ist Arzt und Chefredakteur oder gehört in die Chefredaktion der Apothekenumschau. Er ist Fan und Nutzer der Abnehmspritze. Schönen guten Abend, Herr Ballwieser.
2: Guten Abend, danke für die Einladung.
1: Neben mir sitzt Daniela Kielkowski, Ernährungsmedizinerin und Stoffwechselspezialistin. Und sie ist eher ein bisschen skeptisch der Spritze gegenüber. Schönen guten Abend, Frau Kielkowski.
3: Guten Abend.
1: Und mir gegenüber Serdar Dennis, Podcaster. Er spricht in seinem Podcast Fettucation übers Abnehmen. Herr Dennis, schönen guten Abend.
4: Schönen guten Abend, vielen Dank für die Einladung.
1: Und ich habe es eingangs gesagt, wir wollen es heute wissen. Herr Ballwieser, wie viel wiegen Sie?
2: Ich wiege etwa 20 Kilo weniger, ein bisschen mehr abgenommen habe ich gegenüber dem Tag, bevor ich angefangen habe, mit Tirzepatid zu spritzen. Und ich komme von über 150 Kilo, 155 Kilo in etwa. Und das heißt, ich bewege mich jetzt so irgendwo in den 130ern. Ich finde die Einordnung ganz wichtig gegenüber einer einfachen Zahl, weil es ja darum geht, was man bewegt. Das ist ja ein dynamischer Prozess.
1: Wie viel möchten Sie ihn gerne wiegen?
2: So wie fast alle Menschen, die in unserer Gesellschaft aufgewachsen sind, habe auch ich ein Idealbild vor meinem geistigen Auge, das bei mir einfach unrealistisch ist. Das würde heißen, dass ich in München mehr als ein Bekleidungsgeschäft finde, bei dem ich mir Klamotten kaufen kann, ohne dass ich besondere Vorkehrungen treffen muss. Und irgendwas unter 100 Kilo, das wäre so ein schöner Traum. Ich muss aber realistisch sein, wenn ich einmal 155 Kilo über einen längeren Zeitraum gewogen habe, wo ich dann mit allen möglichen Maßnahmen, die man so treffen kann, tatsächlich in meinem Leben landen kann. Da geht es auch nicht um eine Kilozahl, da geht es um die Frage, wie lange kann ich denn ein gutes, gesundes Leben leben?
1: Gleiche Frage an Sie, Frau Kielkowski. Wie viel wiegen Sie?
3: Ich würde schätzen 76, 77 Kilo.
1: Und wie viel möchten Sie wiegen?
3: Ja, das ist die Frage. Ehrlich gesagt, ich wüsste ja, wie man weniger wiegen kann, fühle mich aber mit meinem Gewicht eigentlich sehr, sehr wohl. Ich möchte heute mit Mitte 50 keine Konfektionsgröße 36 mehr haben. Ich finde, ein Gewicht muss auch zum Leben passen. Und möglicherweise könnte ich 3, 4, 5 Kilo weniger wiegen, aber ich fühle mich wirklich wohl. Okay. Ich fühle mich heute so wohl wie mit 20, als ich wahrscheinlich 62 wog oder so.
1: Und bei Ihnen genauso, Herr Dennis? Sie fühlen sich wohl mit dem Gewicht, was Sie jetzt haben? Wie viel ist es?
4: Wohler auf jeden Fall als noch vor einigen Jahren. Mhm. Also ich habe ja mit etwas über 125 Kilo gestartet und habe in Anführungsstrichen zu meinem Bedauern etwas jetzt über 3 Jahre gebraucht für minus 21 Kilo und stehe jetzt seit heute Morgen bei 104 Kilo.
1: Wie viel möchten Sie wiegen?
4: Also das medizinische Idealgewicht liege auf meiner Körpergröße tatsächlich bei 70 Kilo. Da war ich sogar mal in meinen sehr frühen jungen Jahren. Das war irgendwie so um 2007 rum. Also ist auch schon eine ganze Weile her. Und ich denke, wenn ich mich zwischen 85 und 90 Kilo einpegel, dann bin ich auf jeden Fall in einem gesunden Bereich.
1: Wir reden heute über die Abnehmspritze. Ist das Heilmittel oder ist das ein teurer Trend? 08000 44 1777. Und ich habe es eingangs gesagt, Herr Ballwieser und Herr Dennis nehmen beide die Abnehmspritze. Herr Ballwieser, für welche Personengruppe eignet sich die Spritze?
2: Für die Personengruppen, für die sie tatsächlich auch zugelassen ist, das sind einerseits Menschen mit Diabetes, die mit der Spritze ihren Insulinbedarf senken können und eine Reihe von Risikofaktoren für Folgeerkrankungen des Diabetes auch senken können, wie zum Beispiel Herz-Kreislauf-Erkrankungen. Und dann für massiv übergewichtige Menschen, die keinen Diabetes haben müssen, für die ist es auch zugelassen aus sinnvollen Gründen, auch wenn das in Deutschland derzeit von den gesetzlichen Krankenkassen nicht übernommen wird.
1: Und wie wende ich sie an?
2: Mittlerweile bei den gängigen Präparaten ist das einmal die Woche eine Injektion unter die Haut. Mhm. Das kann man sich so vorstellen, falls man das schon mal gesehen hat, wie Insulinpens, die man sich unter die Bauchdecke quasi in der Hautfalte unter die Haut spritzt. Das sind sehr dünne, kaum schmerzende Nadeln, und wenn man es schafft, sich da so ein bisschen zu überwinden, dann kann man das auch ohne medizinischen Hintergrund. Und die Pens sind so konstruiert, dass man eigentlich nur, da dreht man so ein kleines Schräubchen und dann ist die aufgezogen, dann kann man sich normalerweise einen Milliliter von der Flüssigkeit injizieren. Das tut dann selbst nicht mehr weh und dann hat man ein Depot für eine Woche. Früher gab es Wirkstoffe, die mussten täglich injiziert werden. Die sind aber mittlerweile nicht mehr so verbreitet.
1: Verstehe. Also klingt erstmal relativ einfach in der Anwendung, wenn man keine Angst vor Spritzen hat. Frau Kielkowski, ja. Gegen Diabetes oder gegen all die Auswirkungen von Diabetes, ist die Spritze eigentlich mal entwickelt worden? Wie hilft denn die da? Wie funktioniert die Abnehmspritze?
3: Die Spritze hat im Grunde genommen drei Hauptfunktionen, über die auch immer geredet wird. Erstens, für die Diabetiker ist sie insulinfördernd, also blutzuckerstabilisierend. Dann wirkt die Spritze appetitregulierend, appetitshemmend, und zwar zentral. Und sie wirkt, sie reduziert oder sie hemmt die Magenentleerung nach der Nahrungsaufnahme. Das heißt, der Magen wird langsamer entleert, sodass die Nahrung länger verfügbar ist und man dadurch satter ist.
1: Man bleibt länger satt. Mhm. Seit Jahren, wenn nicht sogar Jahrzehnten, Herr Dennis, wird die Spritze von Diabetikern genutzt. Wie ist sie dann zu so einem allgemeinen Trend geworden, also zu einem Abnehmtrend?
4: Ich glaube, durch einen Zufall. Also ich kann Ihnen jetzt gar nicht genau auf den Tag genau sagen, wie es passiert ist, dass Hollywood und Co. entdeckt haben, dass ein Diabetes-Medikament auch beim Abnehmen helfen kann. Aber es ist irgendwie passiert. Und ich glaube, das hat auch den Ursprung, dass ja mittlerweile nicht mehr ein Hype ist, sondern tatsächlich aus dem Leben vieler Menschen nicht mehr wegzudenken ist, wenn es um das Thema Abnehmen geht. Und es ist jetzt, also man könnte halt sagen, ab dem kommenden Jahr wird es höchstwahrscheinlich auch die tatsächlich klassische Abnehmpille geben. Da sind tatsächlich gerade viele Pharmaunternehmen dran in den USA. Soweit ich weiß, gibt es die auch schon. Die ist jetzt hier in Deutschland noch nicht zugelassen. Aber wir werden tatsächlich das, was früher immer gesagt wurde, es gibt keine Abnehmpille, die werden wir demnächst haben. Und solange ist es tatsächlich jetzt erstmal noch die Spritze für viele. Und ich würde sagen, der Trend hat einfach darin stattgefunden, dass halt viele Menschen in Hollywood das entdeckt haben.
1: Aha, und dann ist es natürlich über Social Media.
4: Über Social Media, genau, groß geworden, richtig.
1: Wir haben es eben gehört von Herrn Ballwieser, die gesetzlichen Krankenkassen zahlen die Spritze in der Regel nicht oder doch, für einen bestimmten Personenkreis doch? Ja.
4: Also unter anderem für Typ-2-Diabetiker, wie es sich bei Wegovy tatsächlich zum Beispiel verhält, also dem Pendant zu Ozempic, was Ozempic ja für die Typ-2-Diabetiker verschreibungspflichtig ist oder auch von der Krankenkasse dann entsprechend gezahlt wird. Tatsächlich weiß ich gerade nicht, wie es sich bei dem Präparat dann verhält. Vielleicht kann da Herr Ballwieser aushelfen, ob das gezahlt wird von den Krankenkassen. Aber soweit ich weiß, ist es tatsächlich Mounjaro aktuell und Ozempic für die Diabetiker.
1: Aha. Noch Ergänzung von Herrn Ballwieser?
2: Ja, wir haben im Moment 5 Wirkstoffe, die nach meiner Kenntnis übernommen werden. Das sind noch die älteren, Liraglutid, Semaglutid und dann Tirzepatid, die muss hier gerade mal schauen, da sind die Unterlagen, die ich mir vorbereitet habe, vor allem auf die neuen Wirkstoffe. Die machen aber auch den Löwenanteil aus, diese neuen Wirkstoffe. Und die werden übernommen, wenn die Gegebenheiten so sind, dass sie eben entweder die Diabetesdiagnose haben und mindestens die Adipositas mit dazu. Normalerweise, dann ist das kein Thema bei den gesetzlichen Krankenversicherungen. Und die beklagen sich ja auch, dass dadurch die Kostenerstattungen in den letzten Jahren schon massiv angestiegen sind. Da gibt es eine heftige Diskussion bei den gesetzlichen Krankenversicherern, weil das eben dem entgegensteht, worüber wir im Moment gerade politisch so diskutieren, nämlich der Ausgabensituation bei den Krankenkassen.
1: Ja, und zu der Frage, sollen die Kassen das generell übernehmen oder nicht, zu der Frage kommen wir auch gleich noch. Abnehmspritze, Heilmittel oder teurer Trend, das Thema heute Abend bei Mitreden Deutschland diskutiert. 08000 44 1777 ist die Telefonnummer, 08000 44 1777. Sehr, sehr gerne hören wir uns auch Ihre Erfahrung an. Wir hören uns aber auch sehr, sehr gerne die Erfahrung an von meinen Studiogästen bzw. Gästen in der Sendung. Denn Herr Ballwieser und Herr Dennis haben beide, ich sage jetzt mal im Schnitt, bei beiden habe ich mir gemerkt, um die 20 Kilo bis jetzt abgenommen durch die Spritze. Herr Dennis, wie geht es Ihnen damit?
4: Prinzipiell gut. Also ich fühle mich fitter, ich fühle mich vitaler und ich würde auch sagen, dass es mir grundsätzlich jetzt, wenn es jetzt um meine Blutwerte und so weiter und so fort geht, tatsächlich auch das alles wesentlich stabiler und konstanter und auch erheblich besser geworden ist durch die Gewichtsreduktion. Insofern ist das für mich aktuell eine Win-Win-Situation, die ich gerne hinnehme. Und ich muss auch sagen, ich bin, so kurios das klingen mag, sehr privilegiert durch die Situation, dass ich halt den Typ-2-Diabetes habe, dass halt meine Krankenkasse das halt für mich zahlt.
1: Denn der Kostenpunkt, das haben wir noch gar nicht angesprochen, ist, glaube ich, 600 Euro im
4: Schnitt?
1: Monat?
4: Ja, also es kommt
1: in der Woche?
3: Nicht ganz. Also die teuerste, also circa 500 Euro Mounjaro 15 Milligramm, das ist die Höchstdosis. Es beginnt ungefähr bei knapp 180, 200 Gramm und ich glaube sogar die ersten zwei Dosierungen haben denselben Preis. Und bei Wegovy wäre die teuerste Konzentration, die liegt ungefähr bei 2,7, liegt so knapp bei 300 Euro und beginnt ebenfalls bei 120, 160 und das bis zur Dosierung 1,0.
1: Und das heißt 300 Euro oder bis zu 600 Euro in der Woche, im Monat?
4: Im Monat. Im Monat. Aber im Monat. Man muss halt natürlich auch sagen, pro Pen. Ne? Also pro
1: Spritze.
4: Pro Spritze.
3: Okay. Und die Spritze hat aber mehrere
4: genau,
3: Wochen.
4: Also mit einer Spritze kommt man in etwa einem Monat aus.
1: Ah, okay.
4: Ja.
1: Mal hören, wie es Herrn Lücke geht. Herr Ballwieser, ich frage auch Sie gleich noch nach Ihren Erfahrungen. Aber Herr Lücke ist dran. Stefan Lücke ruft an aus Mecklenburg-Vorpommern. Wunderschönen guten Abend, Sabine Dahlherr. Sie sind bei Mitreden.
5: Ja, schönen guten Abend.
1: Herr Lücke, nehmen Sie die Spritze?
5: Also ich nehme die Spritze jetzt seit 2 Monaten. Ich habe bei 150 Kilo angefangen, habe das dann erstmal selber probiert mit Reduktion, Ernährungsreduktion und FDH und sowas, was kaum geklappt hat, also weil ich bin so ein Stressesser und sowas, war dann bei 140 und mit der Spritze, da ging es aber nie runter, also ein Jahr lang habe ich es probiert und mit der Spritze habe ich jetzt 9,5 Kilo fast abgenommen in 2 Monaten und ich merke, dass ich gar keinen Hunger habe und ich merke die Augenblicke, wo ich früher einfach dann was zu essen genommen hätte aus Stress, aus sich selbst was Gutes tun in Anführungsstrichen und so weiter. Also es ist für mich wirklich eine wesentliche Verbesserung und mein Blutwert, ich war kurz davor, Diabetes 1 zu werden, so ungefähr, und der ist jetzt schon wieder gesunken. Also das geht schon wieder runter, also kein Prädiabetes im Augenblick.
1: Also Sie sind kein Diabetiker, das heißt, Sie zahlen die Spritze auch selber?
5: Ich zahle die Spritze selber, ich zahle Wegovy, das sind 170 Euro, die erste Spritze. Und ich sage mal so, ich habe das locker an Lieferando gespart, also das ist für mich kein finanzieller Verlust, ehrlich gesagt.
1: Und Sie haben die 9,5 Kilo in wie viel Zeit abgenommen?
5: In 2 Monaten jetzt, also ungefähr ein Kilo und noch was pro Woche.
1: Und ist das gesund?
5: Also für mich, also ich merke, mir geht es besser, ich kann die Treppen besser hochgehen. Also es ist keine Einschränkung in irgendeiner Form, also ganz im Gegenteil.
1: Okay.
5: Und drauf gekommen bin ich durch meine Freundin, die hat in einem Jahr 33 Kilo damit abgenommen.
1: Okay, Dankeschön, Herr Lücke, dass Sie angerufen haben und weiterhin, ja, kann ich gutes Gelingen, gute Besserung, Dankeschön. Wenn wir jetzt aber eben das hören, Frau Kielkowski, Ernährungsmedizinerin aus Berlin, 30 Kilo abnehmen, das klingt mir dann doch ein bisschen zu krass, oder?
3: Nein, das ist durchaus möglich. Ja, aber man muss eben immer sagen, die Abnehmspritze hat zwei Medaillen. Also es gibt Menschen, die nehmen damit eher schlecht ab. Das sind die sogenannten Non-Responder. Und man muss auch sagen, dass die Spritze in den ersten Monaten natürlich ihren größten Erfolg hat, weil der Körper völlig jungfräulich auf dieses Medikament reagiert. Aber ich arbeite in der Praxis mittlerweile seit 10 Jahren mit dieser Spritze, weil eben auch die Diabetiker meine Patienten waren, die die Spritze genommen haben. Und man muss einfach auch ehrlicherweise sagen, erstens, der Körper gewöhnt sich dran. Also die schnelle Abnahme am Anfang ist wunderbar. Es wird dann aber immer langsamer. Es gibt auch Menschen, die haben irgendwann die Höchstdosis der Spritze immer noch nicht das Normalgewicht erreicht. Und ich habe natürlich auch Patienten, die selbst unter Spritze wieder anfangen, Fett aufzubauen. Und das ist in der Tat einfach nichts Ungewöhnliches, sondern es ist einfach ein Adaptionsmechanismus. Der Körper ist nicht bescheuert.
1: Ja. Das ist eine Frage, die auch Nadine Kleinen hat. Nadine Kleinen hat auf YouTube geschrieben, Sie können uns ja sehen und Sie können uns hören und eben auch kommentieren und Fragen auf unserem YouTube-Kanal ARD Mitreden. Und Frau Kleinen hat das getan. Gibt es Leute, Frau Kielkowski oder ich kann auch Herrn Ballwieser fragen, gibt es Leute, bei denen die Abnehmspritze nicht hilft? Und wenn ja, warum? Herr Ballwieser.
2: Frau Kielkowski hat es gerade schon angesprochen, es gibt diese Non-Responder und das geht von, sie wirkt praktisch gar nicht, man verliert kein Gewicht, hat im Zweifelsfall aber die Nebenwirkungen und bricht dann normalerweise auch die Behandlung sofort wieder ab. Oder man bewegt sich irgendwo in einem Spektrum zwischen, es wirkt gar nicht, bis hin zu den 15-25% möglicher Gewichtsreduktion, je nach Wirkstoff. Also bei Semaglutid eher bei den 15%, bei den Tirzepatid bis über die 20%. Und das Wichtigste finde ich aber, wenn man mit Menschen darüber spricht, aus welchem Hintergrund auch immer, dass man darüber nachdenkt, mit ihnen gemeinsam eine solche Therapie zu beginnen, dass man am Ende anfängt, nämlich bei dem Punkt, dass man sagt, das wirkt eine ganze Weile, sehr beeindruckend und dann müssen sie sich auf eine Plateauphase einstellen, wo sie das Gefühl haben, das bleibt jetzt alles stehen. Und dann brauchen wir ein Konzept gemeinsam, Ärztin und Patient, wie wir damit umgehen.
1: Und was ist das? Was ist dann das Rezept? Wie geht es dann weiter?
2: Ich glaube, dass man sich klar machen muss, was das Ziel der Therapie ist. Das Ziel der Therapie ist eben nicht, wenn man massiv übergewichtig ist, dass man ein Normalgewicht erreicht und bei dem dann bleibt ohne irgendeine Form der Lebensstiländerung. Und da gehen jetzt vermutlich die Meinungen bei Frau Kielkowski und mir auseinander. Ich würde sagen, wir müssen damit leben, dass wir davon ausgehen, dass wir diese Menschen lebenslang mit diesen Medikamenten behandeln. Ich könnte mir vorstellen, dass Frau Kielkowski aus der Praxis da sagt,

0: weil Sie, Frau Kielkowski, also er sagt, dann muss es halt Leben, ein Leben lang nehmen. Das sagen Sie, muss nicht?
1: Ich weiß es aus der Praxis. Also ich habe ja mittlerweile 17.000 Patienten behandelt und ich vermesse auch alle meine Patienten jedes Mal zu jedem Termin. Ich mache eine spirometrische Untersuchung, ich mache eine Bioimpedanzuntersuchung und mein ganzer Behandlungsansatz ist der, dass Menschen irgendwann diese Spritze nicht mehr nehmen müssen. Das heißt, ich fange auch damit an, auch wenn Menschen 150 Kilo haben und wir haben sehr viele Beispiele in der Praxis, dass sie erstmal lernen müssen, wie muss man eigentlich essen, um jedes Gewicht zu halten, auch 150 Kilo. Okay. Weil ich finde, das ist eine Erfahrung, dass man sagt, wie muss ich mich denn eigentlich bewegen, wie muss ich leben, um ein stabiles Gewicht zu haben und auch um satt zu sein. Und dann nehmen wir zum Beispiel das Medikament hinzu, aber nicht bei jedem. Und ich bleibe auch sehr lange in der mittleren Dosierung. Das heißt, bei mir nehmen Menschen 20, 30 Kilo mit 5 Milligramm Mounjaro ab, weil sie eben parallel therapiert werden in der Verhaltenstherapie und in der Lebensstilveränderung. Und das weiß Herr Dennis auch, dass ich so arbeite. Mein Ziel ist immer die Unabhängigkeit. Und wenn ich im mittleren Mounjaro-Bereich bleibe und die Patienten haben ihre 20, 30 Kilo zusätzlich mit der Intervention abgenommen, dann können sie natürlich 5 Milligramm Mounjaro besser wieder ausschleichen, als wenn man bei 15 Milligramm Mounjaro angekommen
0: ist. Okay. Ja, ich merke schon, es kommt auf die Feinheiten an. Aber jetzt will ich mal gucken, wie Frau George dazu steht. Eva George aus München. Einen wunderschönen guten Abend. Sie sind bei Mitreden.
2: Ja, schönen guten Abend. Also mir stellt sich immer die Frage, ich habe in meinem Bekanntenkreis auch Mädels, die das machen, aber aus optischen Gründen. Und sobald die Spritze absetzen, nehmen sie natürlich wieder zu, weil sie eben nicht gelernt haben, wahrscheinlich ihre Ernährung umzustellen. Aber es ist natürlich so ein Kreislauf, die nehmen das dann immer weiter. Und ich frage mich einfach, was ist mit diesen Spätfolgen? Also wenn unsere Generation jetzt momentan sich da so an diese Spritze gewöhnt und das so ganz normal wird in der Gesellschaft, es fühlt sich inzwischen auch so an, finde ich, wenn jemand stark abgenommen hat, dass sie auch ganz frei drüber reden, ja, ich nehme die Spritze. Ich frage mich halt dann einfach, was ist mit den Nebenwirkungen über viele Jahre? Wir wissen doch jetzt wahrscheinlich auch noch gar nicht, wie sich das dann in ein paar Jahren auswirkt, gesundheitlich bei denen, die sich jetzt davon so abhängig gemacht haben.
0: Dankeschön. Die Frage gebe ich gleich mal weiter. Danke für den Anruf an Eva George. Frage in die Runde, welche Nebenwirkungen?
3: Viele. Also, wie bei jedem Medikament, um ehrlich zu sein. Also machen Sie mal den Beipackzettel von Ibuprofen auf. Da werden Sie sicherlich eine große Überschneidung finden zu dem, was auch auf dem Beipackzettel von den Präparaten draufsteht.
0: Was merken Sie denn, Herr Dennis?
3: Ich würde sagen, ich gehöre vielleicht zu der Ausnahme und vertrage tatsächlich auch die Höchstdosierung, bei der ich aktuell bin, bei 15 Milligramm. Denn ich bin bei der Höchstdosierung, die ich offiziell offiziell verschrieben werden darf. Und es ist, wenn überhaupt, manchmal so in den ersten 1-2 Minuten so ein leichter Anflug von Übelkeit. Also so Morgenübelkeit, wenn man, ich sage jetzt mal ganz platt, wenn man abends mal vielleicht ein bisschen auf der Firmenfeier über die Stränge geschlagen hat und dann mit einem kleinen Kater nach Hause kommt, dass einem morgens so ein bisschen übel ist. Aber das legt sich tatsächlich bei mir relativ schnell. Kopfschmerzen gibt es tatsächlich natürlich auch. Müdigkeit unter anderem ist auch eines der größeren Themen, die ich jetzt auch über Social Media zum Beispiel durchaus wahrnehme und wo ich auch häufig gefragt werde, wie gehe ich denn damit um? Ich zum Beispiel versuche, den Effekt zu nutzen, um damit besser einzuschlafen. Also hinsichtlich der Müdigkeit. Ich spritze mir das Medikament abends. Das heißt, ich bin tagsüber auch gar nicht so träge, weil auch das ist halt natürlich eine der Nebenwirkungen, dass man sich abgeschlagen fühlt oder auch energielos. Das, denke ich, kann aber auch von der Dosierung im Allgemeinen etwas unterschiedlich sein, mit der geringeren und mit einer höheren. Aber so versuche ich dann halt auch die Nebeneffekte, die Nebenwirkungen zu einem gewissen Vorteil zu nutzen, um dann halt da auch irgendwie nicht in ein Loch zu fallen.
0: Müdigkeit und von Übelkeit, Herr Ballwieser von der Apothekenumschau, haben Sie auch erzählt, ne?
4: Ich habe das ja geschrieben bei uns in unserer Übergewichtsausgabe im letzten August, dass mir monatelang übel gewesen ist. Das habe ich tatsächlich in Kauf genommen, weil ich eben auch die Wirkung gespürt habe. Wenn ich die Wirkung nicht so gespürt hätte, wäre das vermutlich in einem Maß unangenehm gewesen, dass ich vielleicht auch wieder aufgehört hätte. Und das sind jetzt heute

0: Häufige Nebenwirkungen, die teilweise auch als ernsthaft eingestuft werden, die aber nicht so schwerwiegend sind wie sehr viel seltenere Nebenwirkungen, die es auch geben kann, also bis hin zu Bauchspeicheldrüsenentzündungen, weswegen ich es ganz wichtig finde, darauf hinzuweisen, dass dieser Missbrauch des Medikaments als Lifestyle-Medikament, um ein paar Kilogramm abzunehmen, obwohl man objektiv betrachtet vielleicht nicht übergewichtig ist, tatsächlich etwas ist, was nicht passieren sollte, egal aus welchem Hintergrund. Es ist ein hochwirksames Medikament für schwerkranke Menschen. Massives Übergewicht ist eine schwere, lebensverkürzende Krankheit. Da gehört das hin. Und dann muss man eben auch sagen, was wiegt denn schwerer? Die 20 Jahre Lebenserwartung, die ich nicht mehr habe, weil ich massiv übergewichtig bin mit einem BMI von deutlich über 40, oder die Risiken und Nebenwirkungen von einem hochwirksamen Medikament, bei dem wir die Langzeitnebenwirkungen tatsächlich auch noch nicht kennen können. Der erste Wirkstoff aus der Klasse ist 2006 zugelassen worden, der ist auch schon nicht mehr da wegen Nebenwirkungen, und die anderen sind deutlich jünger. Das heißt, wir wissen nicht, was die Medikamentenklasse in 40 Lebensjahren anrichtet.
1: Ja, danke schön, Herr Ballwieser. Und also für mich, Frau Kielkowski, Ernährungsmedizinerin, klingt das ja also schon ernst zu nehmen.
2: Ich würde es sogar noch differenzierter betrachten, weil natürlich auch übergewichtige Menschen, es stehen einfach an Langzeitnebenwirkungen, stehen noch ein paar Elefanten im Raum. Ja, die Pankreatitis, auch das medulläre Schilddrüsen, also die Bauchspeicheldrüsenentzündung, das medulläre Schilddrüsenkarzinom ist noch nicht vom Tisch. Also das sind Elefanten, die wir sozusagen schon kennen.
1: Das was?
2: Elefanten im Raum.
1: Nein, nein, was war die zweite?
2: Schilddrüsenkarzinom,
1: Ja.
2: also Krebs.
1: Ja.
2: Und dadurch, dass wir diese Langzeitdaten ja noch nicht haben, kann es durchaus auch Elefanten geben, die noch gar nicht im Raum stehen, die einfach dann aufploppen. Und da muss man jetzt natürlich auch sagen, das wünscht man natürlich auch keinen übergewichtigen Menschen. Und deswegen bin ich immer davon überzeugt, und auch das muss auch immer ein Ansatz sein, dass es als Medikament verwendet wird. Man kann dieses Medikament kreativ einsetzen, auch bei übergewichtigen Menschen, ohne dass von vornherein klar ist, dass man es ein ganzes Leben nehmen muss. Und man muss ja auch sagen, es gibt ja auch Menschen mit einem Übergewicht, die erstmal sehr gesund sind. Und man kann ja auch diese Menschen monitorisieren. Und in dem Augenblick, wo Gesundheitsrisiken steigen, kann man dann auch überlegen, dieses Medikament einzusetzen. Für mich ist es eben wichtig, dadurch, dass wir die ganzen Langzeitdaten noch nicht haben, dass es immer das Ziel sein muss, wirksam die Menschen damit zu behandeln, aber es dann auch wieder auszuschleichen.
1: Ja, da bleiben Sie dabei, habe verstanden.
2: Das ist aber auch Erfahrung in der Praxis, das geht.
1: Ja.
2: Das geht,
1: Stefan
2: absolut.
1: Cicala ist am Telefon. Stefan Cicala aus Hessen hat die 08000 441777 gewählt. Wunderschönen guten Abend.
3: Ich behaupte, es geht auch ohne die Abnehmspritze. Ich bin Ende 50, habe um die Weihnachtszeit herum 118 Kilo gewogen. Mittlerweile bin ich ohne Wegovy und Ähnliches bei etwa 105 Kilo angelangt.
1: Wow.
3: Mein Weg dazu war, also ich war jetzt nicht, ich glaube nicht, dass ich prädiabetisch oder sowas in der Richtung war, daher habe ich das einfach gemacht. Ich habe angefangen zu fasten, und zwar nicht das normale Intervallfasten, sondern als 5 zu 2, also an 5 Tagen normal kontrolliert essen, wobei ich meine Ernährung in Richtung Ketogen, also in Richtung Low Carb, also wenig Kohlenhydrate, verändert habe. Ich habe konsequent Süßgetränke, also wie Cola, Limo, aber auch Bier und Alkohol aus meinem Leben verbannt. Auch die abendlichen Chips zum Fernsehen gibt es einfach nicht mehr. Und wie gesagt, eher ketogen in der Ernährung. Und ein Grund dafür, diesen Weg zu gehen, war auch die Drohung, also die drohenden Nebenwirkungen, dass eben nicht ganz klar ist, was Wegovy oder ähnliche Medikamente mit der Bauchspeicheldrüse veranstalten.
1: Und Sie haben gesagt, Sie haben das 5 Tage gemacht. Also da haben Sie sehr auf Ihre Ernährung geachtet, aber dann
3: Nein.
1: 2 Tage dann auch mal ein Bier oder Chips?
3: Nein, nein, nein, andersrum. Also ich achte grundsätzlich auf meine Ernährung, also das heißt immer. aber ich faste an zwei Tagen. Also das heißt, ich habe das bei mir so eingerichtet, dass ich sonntags nach dem Abendessen beginne zu fasten, dann einfach nur noch Wasser und Kaffee für mich. Das nächste Mal esse ich dann am Dienstagabend.
1: Okay.
3: Und dann die letzte Woche ganz wieder normal. Und das funktioniert gut.
1: Frau Kielkowski, unsere Ernährungsmedizinerin hier im Studio, hat sich sofort gemeldet. Herr Cicala, ich habe keine Ahnung, ob Sie jetzt Lob kriegen oder Schimpfe.
2: Nein, nein, also überhaupt nicht. Ich möchte nur sagen, das haben sicher Herr Dennis und auch der Kollege auch schon ausprobiert. Da muss ich wirklich dazu sagen, ich habe eine Praxis, wo Menschen, meine Patienten sind Menschen, die wirklich alles ausprobiert haben. Mhm. Sämtliche Fastenarten, Low Carb, Low Fat, einfach alles, was man sich vorstellen kann und immer wieder sozusagen gescheitert sind, aber eben nicht an der Willenskraft, sondern an der Biologie oder an der Biochemie. Und man muss einfach sagen, ja, solche Dinge können sehr gut funktionieren, wenn man sowas zum Beispiel noch nie gemacht hat, weil ein Körper lernt. Er lernt auch Diätmuster. Deswegen haben übergewichtige Menschen am Ende ja immer alles ausprobiert, weil wenn sie ich finde das eine sehr krasse Diätform, wer das sein Leben lang durchhalten kann.
1: Immer wieder zwei Tage zu fasten.
2: Ja, dann kann das eine ganze Weile gut gehen. Mhm. Die Daten zeigen ganz klar was anderes. Und da muss man
1: weil
2: einfach sagen,
1: mhm.
2: weil der Körper erstens lernt und die Daten sind einfach sehr klar. Nach solchen strengen Interventionen ist es so, dass dass praktisch 50% des Gewichtes nach 2 Jahren spätestens wieder drauf ist und 80% des Gewichtes nach 5 Jahren. Und der Punkt ist, ich finde das super, sein Leben umzustellen. Auch großen Respekt an den Zuhörer. Und ich würde ihm aber empfehlen, dass er irgendwann seinen Körper aus diesem Defizit erstmal wieder rausholt. Wieder in einen praktisch das Gewicht stabilisiert, sodass der Körper wieder Sicherheit empfindet. Und dann kann man überlegen, ob man das Ganze nochmal 1-2 Monate macht. Mhm. Aber ich kenne sehr wenig Menschen, die das wirklich ihr Leben lang durchhalten. Und wenn es erfolgreich sein soll, muss man das ein Leben lang durchhalten.
1: Wer ist denn jetzt dran? Irgendjemand räuspert sich?
3: Achso, ich bin noch.
2: Nein, das macht gar nichts.
3: Ich wollte noch ganz kurz etwas einfügen.
1: Ein
3: wichtiger Aspekt ist es, auf sein Stresslevel zu achten. Also weil so auch Stressessen da eine deutliche Komponente ist. Und natürlich ist auch Hungern ein Stressor, also ein Stressfaktor.
2: Genau.
3: Und das muss man also sicherlich im Griff haben. Und natürlich, wenn man dann irgendwann an dem Punkt ist, wo man sein Wunschgewicht erreicht hat, dann sollte man natürlich auch das Ganze etwas relaxter angehen und nicht genauso weiter fasten, einfach um eben nicht unnötig viel Last auf den Körper dazu geben und einen entsprechenden Rhythmus zu finden.
1: Passt ja auch zu dem, was auch Frau Kielkowski eben angesprochen hat. Vielen, vielen Dank, Herr Cicala. Und Sie, lieber Herr Dennis, Sie haben ja diesen Abnehmen-Podcast Fatucation. Kommen da auch solche Themen drin vor, wie eben Fasten?
4: Ja,
1: 2 Tage,
4: absolut.
1: 5 Tage?
4: Ja, also ich tatsächlich für mich habe persönlich rausgefunden, Fasten ist jetzt nicht meins. Mhm. Egal welche Art, ob Wasserfasten, Buchinger Art oder auch 16:9. Auch wenn ich jetzt sagen würde, mein Leben ist relativ geregelt, es kommt aber trotzdem irgendwie permanent irgendwas dazwischen. Also wenn ich an das klassische 16:8 zum Beispiel denke, das funktioniert vielleicht sogar auch mal 2, 3, 4, 5 Monate ziemlich gut. Aber das genauso darunter leidet dann auch ehrlicherweise für mich persönlich der Spaß am Leben.
1: Ja.
4: Also ich esse gerne Essen, also ich bin für mich rausgefunden, bin emotionaler Esser, egal in welche Richtung es ausschlägt. Aber Essen ist halt für mich auch nicht nur Belohnung, sondern auch was Schönes. Also ich kann es halt auch mittlerweile genießen, ohne dass ich jetzt halt irgendwie am gleichen Abend oder mit dem Bissen in der Gabel oder mit der Gabel im Mund halt irgendwie ein schlechtes Gewissen habe, dass ich mir hier jetzt einen Wiener Schnitzel reinhaue. Also Das gehört dazu, es ist Lebensqualität. Auch dann, wenn die jeder für sich natürlich anders definieren kann.
1: Dann frage ich mich aber, was macht die Abnehmspritze mit unserem Genuss oder führt das vielleicht zu Fehlernährung? Weil dann sage ich mir, egal, dann gibt es jeden zweiten Tag ein schönes Schnitzel und Pommes.
4: Aber das wäre der falsche Ansatz. Wieder weg. Genau. Das passiert, das ist dann halt, wie wir schon eingangs sagten, Spritze nehmen, aber die Lebensumstände oder die Ernährungsweise nicht zu verändern und zu glauben, dass dann aufgrund des Gewichtsverlusts und dann des Absetzen der Spritze alles so bleibt, wie es ist, weil wenn ich mir trotzdem weiter meine 2 Schnitzel in der Woche reinhaue, dann wundert es mich nicht. Also würde sich, glaube ich, keiner sollte sich darüber wundern, dass am Ende des Tages das Gewicht sehr, sehr schnell wieder da sein wird, wo man angefangen hat. Mhm. Aber für mich persönlich kann ich halt sagen, dass durch die Einnahme dieses Medikaments für mich sehr klar und sehr bewusst geworden ist, was bedeutet tatsächlich am Ende des Tages für mich persönlich Genuss? Wann kann ich genießen, ohne halt auch zu sagen, heute gönne ich mir mal was, weil der Tag super gelaufen ist. Also auch von diesem Denkmuster wegzukommen und zu sagen, Essen als auch Nährstoffe und als Benzin des Lebens zu sehen, aber halt auch genauso differenziert sagen zu können, wann ist etwas einfach schön, weil man es halt wie ein Glas Wein am Abend irgendwie genießen kann.
1: Wir sind heute bei Mitreden. Deutschland diskutiert bei der Frage, die Abnehmspritze, Heilmittel oder teurer Trend. Die Ernährungswissenschaftlerin Daniela Kielkowski ist bei mir und sie sagt, die Spritze ist eine Chance, aber die Menschen sind für ihre Gesundheit selbst verantwortlich. Dann haben Sie ja gerade gehört, den Podcaster Serdar Deniz. Er sagt, das Medikament hilft mir und es ist eine Revolution wie Ibuprofen oder wie die Antibabypille. Und mit dabei ist auch der Arzt und Chefredakteur der Apothekenumschau, Dennis Ballwieser. Er sagt, Adipositas dürfen wir nicht, also starkes Übergewicht, dürfen wir nicht unbehandelt lassen und die Kassen sollen die Spritze bezahlen. Ja. Herr Ballwieser, dann müssen die Kassen doch auch zum Beispiel ein Nikotinpflaster bezahlen.
0: Weiß ich nicht, weil da die Nutzenbewertung, glaube ich, nicht so eindeutig ausfallen würde bei den Nikotinpflastern wie bei den GLP-1-Agonisten, also diesen Medikamenten, die in den Abnehmspritzen drin sind. Aber womit ich es gerne vergleiche, sind die blutdrucksenkenden Medikamente, die wir seit Jahrzehnten verschreiben, wenn Menschen Bluthochdruck haben. Da stellt sich überhaupt nicht die Frage, ob die diese Medikamente bekommen. Die haben die auch schon bekommen, nebenbei bemerkt, als wir zu diesen Bluthochdruckmedikamenten noch keine Langzeitdaten hatten. Weil völlig klar war, Bluthochdruck ist ein Risikofaktor für Herzinfarkt und Schlaganfall. Das sind Folgeerkrankungen, die wollen wir diesen Menschen ersparen. Es gibt Medikamente, die wirken dagegen, also bekommen sie die. Als die neu waren und noch nicht raus waren aus der Patentzeit, waren die auch sehr, sehr teuer. Man hat einen Weg gefunden, wie man damit umgeht. Das, was einmalig ist bei dem Thema Übergewicht, ist, dass wir hier ja eigentlich nicht zuvorderst eine Kostendiskussion führen, sondern wir führen eine moralische, eine urteilende Diskussion. Dicke Menschen sind vermeintlich dick, weil sie sich selbst entscheiden, dick zu sein, denn sie könnten sich ja jeden Tag, jedes Mal, bevor sie was essen, entscheiden, gesund zu essen, weniger zu essen, sich mehr zu bewegen und so weiter und so fort. Dicke Menschen haben zudem den Nachteil, dass sie das Dicksein nicht verstecken können. Wenn ich durch die Tür komme, sehen sie, dass ich dick bin. Und das heißt, wenn wir wegkommen würden von dieser urteilenden Schulddiskussion hin zu einer Diskussion darüber, wie wir es darstellen können, dass die Menschen, die übergewichtig sind, aber noch keine Folgeerkrankung des Übergewichts, wie zum Beispiel den Diabetes haben, medikamentös versorgt werden können, ohne dass wir die gesetzliche Krankenversicherung ruinieren dabei, dann wären wir in der richtigen Diskussion angekommen.
1: Ja. Okay, nur kurz, weil ich möchte unbedingt noch vor den 21 Uhr Nachrichten noch mindestens 1-2 Hörer dran nehmen. Aber auch von Ihnen kurzes Statement, Frau Kielkowski, Sie sind gegen die Spritze auf Rezept, richtig?
2: Nein, das ist zu pauschal, sondern ich weiß, dass die meisten übergewichtigen Menschen, Übergewicht ist keine Schuldfrage, sondern Übergewicht ist eine Stoffwechselfrage. Es gibt, okay. Das würde ja bedeuten, dass alle schlanken Menschen alles richtig machen. Ich persönlich kenne mehr übergewichtige Menschen, die extrem auf ihre Ernährung achten, als Menschen, die noch nie darüber nachdenken mussten. Ja? Übergewicht ist ein Stoffwechselproblem und nicht unbedingt eine Willens- oder eine Schuldfrage. Und das, Herr Ballwieser, hat eine sehr gute Sache angesprochen, und zwar die des Patentes. Ne, wenn man das jetzt aussitzt...
1: Ja, aber nur kurz, also was würden Sie sagen, für wen darf, für wen,
2: also auf
1: für
2: jeden
1: wen bezahlt
2: Fall
1: für die
2: Menschen.
1: Kasse?
2: Ich finde, wenn Menschen in einer Therapie sind, wo sie lernen, auch den Alltag zu gestalten, so dass Übergewicht sich stabilisiert und durch Medikamente wie die Spritze reguliert werden kann, muss es die Krankenkasse bezahlen.
1: Okay.
2: Wenn jeder sie sich holen kann, der sagt, ich will jetzt einfach mal abnehmen, da würde ich sagen, nein.
1: Okay, und Herr Dennis, Sie sind für...
4: Ja, ich bin dafür, dass die Krankenkasse das... Ja. Absolut.
1: Okay, da sind Sie, glaube ich, einer Meinung. Den schaffen wir noch, den Pablo Weinmeier aus Nürnberg. Einen wunderschönen guten Abend.
5: Ja, hallo.
1: Da sind Sie einer Meinung mit Serdar Dennis. Die Spritze soll Kassenleistung werden oder wie darf ich Sie hier einführen in die Sendung?
5: Ja, auf jeden Fall. Ich bin sogar so weit zu sagen, dass die Spritze insbesondere so, naja, wie wir unsere Gesellschaft aktuell geordnet haben, wie das aktuell alles funktioniert, also der Stress, den wir haben, der Alltag, den wir haben, dass das auch für bestimmte Personengruppen zu einer normalen Leistung wird, genauso wie Bluthochdruck, es ja vorhin angesprochen wurde, durchaus durch einen Lebenswandel womöglich besser werden könnte, indem man jetzt vielleicht ein weniger stressiges Leben hat, weniger stressige Arbeit hat, kann es ja durchaus vorkommen, dass man einen deutlich besseren Blutdruck hat. Ist es genauso, dass man auch durch bessere Lebensumstände es einfacher hat abzunehmen beziehungsweise ein gesundes Gewicht zu halten. Aber in unserer Leistungsgesellschaft wird es ja nun mal, ist es halt einfach so, dass wir eine gewisse Leistung bringen müssen, irgendwo dann einen gewissen Frust haben und uns dann ein Ventil suchen. Und dieses Ventil ist in den meisten Fällen, auch in meinem Fall, weil ich ja Mounjaro-Nutzer bin, in meinem Fall tatsächlich auch Essen gewesen.
1: Okay, Dankeschön, Herr Weinmeier, dass Sie Ihre Meinung hier kundgetan haben bei Mitreden Deutschland diskutiert. Und wir haben auch einen YouTube-Nutzer, der schreibt, ich habe mehr Lebensqualität, da ich nicht mehr zwischen Abnehmen und Sozialleben entscheiden muss. Viele Menschen mit Übergewicht entwickeln auch eine Essstörung und vermeiden soziale Aktivitäten. Herr Dennis, Sie nicken, das war bei Ihnen auch so?
4: Ja. Absolut. Erzähl. Also ich bin berufsbedingt viel umgezogen, habe in fast jeder größeren Stadt in Deutschland gelebt und habe mich dann tatsächlich mit der Zeit immer schwerer getan, im wahrsten Sinne des Wortes, sozialen Anschluss zu finden. Irgendwie jedes Mal irgendwo neu anzufangen, bedeutet halt auch immer wieder einen neuen Freundeskreis aufzubauen. Mhm. Und wenn man dann vielleicht nicht unbedingt extrovertiert ist, sondern vielleicht einfach ja etwas introvertierter oder auch... Ja, man findet so seinen Anschluss irgendwie in Sportvereinen oder. Und man halt da aber gar nicht reinkommt, weil man sich halt irgendwie für seinen Körper schämt, dann wird halt, wie in meinem Fall zum Beispiel, halt das Sofa der beste Freund. Und dann schaut man sich zum x-ten Mal einen Film an und dann steht da aufgestapelt, aufgetürmt, ganz nett, bisschen Schokolade, ein bisschen Eis, so wie man sich's halt irgendwie mal schön vorstellen kann. Und dann, ja, also es klingt vielleicht jetzt etwas überzogen, aber man vereinsamt. Und das ist der erste Schritt in depressives Verhalten, in ich esse nur noch, weil das mein Ventil ist.
1: Was eben auch einhergehen kann mit Übergewicht. Ja. Abnehmspritze, Heilmittel oder teurer Trend? Das ist die Frage heute Abend 08000 44 1777. Jetzt die 21 Uhr Nachrichten und dann sind wir gleich wieder da.

0: anderen ist es ein Angriff auf Arbeitnehmerrechte, Gesundheit und Familienleben. Braucht Deutschlands Wirtschaft mehr Freiheit oder droht die Entgrenzung der Arbeit? Die Jobkrise, mehr Flexibilität für den Arbeitsmarkt, das ist mein Thema jetzt bei Unter den Linden. Herzlich willkommen. Und das sind meine Gäste. Annika Klose, SPD-Bundestagsabgeordnete und Sprecherin ihrer Fraktion für Arbeit und Soziales. Und Christoph Ploss, Bundestagsabgeordneter der CDU. Willkommen Ihnen beiden hier im Studio.
1: Vielen Dank.
0: Frau Klose, lassen Sie mich mit einem zumindest scheinbaren Kuriosum anfangen. Wir reden seit Jahren über Fachkräftemangel. Und jetzt beobachten wir aber in einigen Branchen, dass sich das umgekehrt hat, dass wir eher einen Arbeitgebermarkt haben. Wie erklären Sie sich das?
1: Na, wir haben tatsächlich beides. Wir haben Fach- und Arbeitskräftemangel, vor allem eben auch in den körperlich sehr anstrengenden Berufen. Wir haben jetzt aber gerade auch zum ersten Mal eben einen Rückgang des Erwerbspersonenpotenzials. Das sehen wir auch, dass wir also zum ersten Mal demografiebedingt weniger Arbeitskräfte zur Verfügung haben als im Jahr davor. Und gleichzeitig natürlich ja, eine schwächelnde Wirtschaft, ein Arbeitsmarkt, der gerade nicht besonders aufnahmefähig ist. Das sind zwei gegenläufige Tendenzen. Aber der strukturelle Arbeitskräftemangel, der ist immer noch da.
0: Herr Ploss, wir haben ja nicht nur sozusagen einen Arbeitsmarkt, der sich nicht bewegt, sondern es werden ja auch Stellen abgebaut. Das sehen wir bei großen Industrieunternehmen, aber auch bei dem Mittelstand. Steuern wir in eine Krise auf dem Arbeitsmarkt zu oder sind wir sogar schon mittendrin?
2: Deswegen brauchen wir ja dringend Reformen, damit wir nicht auf eine solche Krise zusteuern. Wir haben sicherlich schon in einigen Branchen heute große, auch strukturelle Probleme. Wenn man sich mit Mittelständlern unterhält, dann können die jedem von uns, egal in welchem Wahlkreis wir in Deutschland sind, schildern, Energiekosten sind zu hoch, es gibt zu viel Bürokratie, es gibt eine zu hohe Steuerlast und viele andere Themen. Und deswegen halte ich es für dringend geboten, dass wir Bürokratie abbauen, dass wir den Arbeitsmarkt auch flexibilisieren, dass wir strukturelle Reformen durchführen und dass wir vor allem diese Unternehmen entlasten. Denn wir sind in Deutschland im negativen Sinne da fast an der Spitze. Es gibt eine zu hohe Belastung nicht nur der Arbeitnehmer, sondern auch gerade der mittelständischen Unternehmen. Und deswegen ist auch unser Ziel, dass wir da Entlastung hinbekommen. Denn ansonsten wird das dazu führen, dass viele Arbeitsplätze in Zukunft wegfallen und dass viele Unternehmen in die Insolvenz gehen.
0: Sie haben gerade gesagt, es braucht Reformen, damit wir nicht in eine Krise reinsteuern. Wenn wir aber noch mal auf die Zahlen gucken, Frau Klose, sind wir nicht vielleicht doch schon mittendrin? Wir haben seit Mitte letzten Jahres wieder über 3 Millionen Arbeitslose. Und wenn man auf die Quote guckt, dann ist das die höchste seit 12 Jahren. Das ist zwar nicht exorbitant gestiegen, aber dann doch deutlich. Also diese Debatte über Fachkräftemangel, verstellt das nicht möglicherweise den Blick auf dieses wirklich sehr große Problem, in dem wir schon sind, nämlich dem Problem auf dem Arbeitsmarkt?
1: Also vielleicht ein bisschen auseinanderklamüsert. Wir haben Gleichzeitigkeiten. Wir haben ein Rekordbeschäftigungsniveau. 45 Millionen Menschen in Deutschland sind in Arbeit. So viele Beschäftigte hatten wir noch nie. Und vor dem Hintergrund, dass wir jetzt seit mittlerweile 7 Jahren eine Wirtschaft haben, die schwächelt, beziehungsweise in der Rezession ist, wenn man sich das mal vor Augen hält, dann ist der Arbeitsmarkt noch wahnsinnig stabil. Also wir sehen, wer die Arbeit verliert, kommt gerade nicht so einfach wieder in einen neuen Job. Das ist sicherlich ein Problem. Und deswegen gehen die Arbeitslosenquoten ja auch hoch. Gleichzeitig sehen wir aber auch, dass gerade zum Beispiel der Mittelstand sehr die Leute hält und versucht, sie eben nicht abzustoßen. Denn sie wissen auch, wenn die einmal weg sind dann ist es, und die Konjunktur dann wieder anläuft, dann ist es total schwer, diese Leute wiederzukriegen. Deswegen sehen wir schon, vieles wird gehalten. Aber gleichzeitig in der Industrie insbesondere, die steht ja sehr unter Druck. Die hohen Energiekosten, das wurde ja gerade genannt, sind da natürlich ein Faktor, aber auch verschlafene Anpassungen zum Beispiel in der exportorientierten Wirtschaft macht der deutschen Industrie zu schaffen. Und das sehen wir jetzt natürlich, dass da eben auch wirklich Arbeitsplätze im großen Stil gerade wegbrechen. Das heißt, wir haben diese Herausforderung. Wir müssen gucken, dass die Industrie gestärkt wird, dass aber natürlich auch der Mittelstand nicht hinten runterfällt. Denn das ist wirklich das Rückgrat der deutschen Wirtschaft. Und dann eben zu gucken, dass eben die Arbeitskräfte, die zur Verfügung, also die gebraucht werden, damit überhaupt auch die Konjunktur wieder anlaufen kann, dass die dann auch da sind. Und wie gesagt, die Demografie, die Babyboomer gehen gerade alle in Rente. Wir haben zum ersten Mal wirklich ein Rückgang des Erwerbspersonenpotenzials. Und das wird in den nächsten Jahren noch viel doller der Fall sein. Das heißt, wir müssen halt zum Beispiel trotzdem gucken, dass wir Fach- und Arbeitskräfte über Migration hierher kriegen, um unseren Arbeitsmarkt eben zu beleben.
0: Die Frage möchte ich noch mal weitergehen. Herr Ploss, ist es wirklich so, dass der Mittelstand es noch schafft, momentan die Arbeitnehmer und Arbeitnehmerinnen im großen Stil zu halten? Oder sind wir nicht da doch schon an einem kritischen Punkt, wo auch der Mittelstand nicht ohnehin kann, abzubauen?
2: die Zahl der Insolvenzen ist ja auch stark gestiegen und viele Mittelständler, die haben wirklich riesige Probleme und wissen manchmal gar nicht mehr, wie sie noch überhaupt die nächsten Monate überleben sollen. Man muss immer, glaube ich, gucken, in welcher Branche sind wir jetzt unterwegs. Es gibt auch einige Branchen, die sehr gut laufen. Ich bin ja selber zum Beispiel auch maritimer Koordinator der Bundesregierung. Die maritime Industrie wird wahrscheinlich auch dank guter Beschlüsse, die wir in den vergangenen Monaten gefasst haben, in den nächsten 5 bis 6 Jahren 100.000 neue Arbeitsplätze zusätzlich in der Industrie schaffen. Davon werden auch viele Mittelständler profitieren, gerade diejenigen, die dann die Teile zum Beispiel für neue Schiffe zuliefern. Deswegen in solchen Branchen geht schon auch aufwärts. Aber insgesamt haben wir in vielen Bereichen Probleme. Und deswegen warne ich auch sehr davor, dass wir einfach immer nur über Steuererhöhungen und zusätzliche Belastungen reden. Weil viele Mittelständler wissen jetzt schon kaum, wie sie diese ganzen Belastungen stemmen sollen. Und ich werbe sehr dafür, dass wir auf die staatlichen Ausgaben schauen, anstatt immer nur zu gucken, wie man die staatlichen Einnahmen mit neuen Steuern erhöhen kann.
0: Vielleicht dann noch mal einen tieferen Blick auf einzelne Branchen zu geben, was doch auch sehr, sagen wir mal, besorgniserregend ist. Man sieht auf der einen Seite ein Unternehmen wie VW, die Arbeitnehmer freistellen von der Arbeit. Aber es gibt auch andere Unternehmen, die eigentlich so als Zukunftsbranchen gehandelt wurden, wie beispielsweise die Tech-Branche. Wir haben gerade das Einhorn DeepL, die Arbeitnehmer abbauen. Ich glaube, ein Viertel sogar der Belegschaft sollen abgebaut werden. Was sagt uns das über die Wirtschaft und vielleicht auch die Transformation der Wirtschaft in Deutschland aus?
2: Das, was jeder verantwortliche Politiker im Deutschen Bundestag in den nächsten Monaten ganz oben auf die Agenda sich schreiben muss, ist, die Wettbewerbsfähigkeit des Standorts zu verbessern. Denn wir sind in vielerlei Hinsicht nicht wettbewerbsfähig genug. Wir haben eben über die Energiekosten gesprochen. Es ist gut, dass wir jetzt auch den Industriestrompreis machen für eine gewisse Zeit. Aber das kann auch nicht eine Dauerlösung sein. Das heißt, wir müssen es schaffen, durch mehr Angebot im Energiebereich die Energiekosten zu senken. Wir brauchen eine bessere Infrastruktur, weil die Infrastruktur in Deutschland nicht auf dem Niveau ist, wie wir als Bürger uns das wünschen, aber wie es auch für Investoren wichtig ist, die sich überlegen, hier zu investieren. Wir haben zu viel Bürokratie. Ich habe deswegen zum Beispiel auch als Tourismuskoordinator der Bundesregierung sogenannte Praxischecks eingeführt. Das heißt, wir haben ganz konkret mit Unternehmen besprochen, wo können Dokumentationspflichten und andere Auflagen wegfallen, damit sich die Unternehmer auf ihr Unternehmertum konzentrieren können und nicht viel Zeit damit verbringen, Zettel auszufüllen. Und dann haben wir eben die steuerliche Belastung und Belastung durch Gebühren. Und auch damit müssen wir runter. Und wenn wir an diesen Punkten überall ansetzen und da hoffentlich zusammen zu Erfolgen kommen in den nächsten Wochen, dann bin ich zuversichtlich, dass der Standort wieder besser dasteht und dass auch mehr Investitionen kommen. Wenn uns das nicht gelingt, werden wir sehen, dass weitere Unternehmen Deutschland verlassen.
0: Frau Klose, ich will noch mal auf DeepL zu sprechen kommen, weil das ja doch etwas ist, was, wenn man es so liest, einen zumindest ins Grübeln bringen kann. Weil es galt ja immer früher der Satz, die Industrie verliert Jobs, Tech schafft Jobs. Jetzt sehen wir aber an diesem Beispiel, dass es da genau andersrum ist. Ist das denn die Folge noch von so etwas wie Standort, wie Herr Ploss jetzt sagt, oder schon davon, dass die KI am Ende auch sozusagen ihre Kinder frisst?
1: Also ich bin mit dem Fall DeepL jetzt nicht tiefer vertraut, muss ich vielleicht dazu vorweg sagen. Ich denke schon, dass da sicherlich die KI und überhaupt die Umwälzung in der Arbeitswelt sicherlich auch ein Faktor ist. Und wir sehen natürlich, dass eben auch Arbeitsplätze aus Deutschland wegwandern. Und die Infrastruktur ist da, glaube ich, ein ganz wesentlicher Punkt. Und zum Beispiel, dass andere Länder in ihre digitale Infrastruktur wesentlich früher und wesentlich effizienter investiert haben als wir. Deswegen haben wir auch das 500 Milliarden Sondervermögen Infrastruktur aufgenommen und geben das jetzt auch zügig aus, damit eben gebaut wird und unsere Infrastruktur modernisiert wird. Tatsächlich ist die Lücke ja aber eigentlich noch viel größer. Also wir bräuchten noch mehr Investitionen in eben diese Infrastruktur, weswegen wir ja zum Beispiel den Deutschlandfonds auch auflegen wollen und eben wollen, dass eben auch die Wirtschaft hier stärker vor Ort investiert. Das heißt, Fall DeepL an sich kann ich jetzt ehrlicherweise gar nicht so viel zu sagen. Aber die strukturellen Herausforderungen, die Sie benennen, sind richtig. Und ich glaube, dass wir auch gucken müssen, dass wir unsere Beschäftigten noch besser qualifizieren und weiterbilden. Andere Länder sind sehr viel besser darin, ihre Beschäftigten konsequent zum Thema KI fortzubilden und auch on the job nebenher quasi noch Fortbildung, Weiterbildung zu ermöglichen. Und das, glaube ich, wäre wichtig.
0: Wir wollen ja heute darüber sprechen, wie man auf dem Arbeitsmarkt mehr Bewegung reinbringen kann. Kann man da dabei stehen bleiben, dass dass man so klassische Faktoren betrachtet, wie beispielsweise Standortpolitik? Oder muss man nicht tatsächlich jetzt auch als Bundesregierung genau hinschauen, was die KI mit dem Arbeitsmarkt macht? Also was man dazu lesen kann, ist ja erschreckend, dass bestimmte Jobs sozusagen gar nicht mehr auf dem Arbeitsmarkt ausgeschrieben werden, weil sie, das ist dieser verdeckte Arbeitsmarkt, letztendlich von vornherein über KI-Lösungen abgebildet werden. Also wie kann man über Lösungen auf dem Arbeitsmarkt diskutieren, Fragezeichen, wenn man die KI nicht mitdenkt?
1: Ich glaube, die KI muss man mitdenken. Und ich glaube auch nicht, dass wir es aufhalten werden können, dass die KI auch manche Tätigkeiten ersetzt. Aber das ist was, das sehen wir ja über Jahrhunderte, dass neue Technologien kommen und eben Arbeitsmärkte revolutionieren. Aber bisher ist die Arbeit noch nie ausgegangen. Und ich glaube auch fest daran, dass das auch dieses Mal nicht der Fall sein wird. Es gibt viel zu tun, aber es verändert sich natürlich. Und wir müssen gucken, in Deutschland haben wir halt eine strukturell eher ältere Bevölkerung. Das heißt, wir müssen schauen, dass die Menschen, die auch vielleicht schon einen Job gelernt haben, in dem arbeiten, aber der perspektivisch möglicherweise wegfallen könnte, auch durch KI, dass die Fort- und Weiterbildungsmöglichkeiten kriegen, nochmal umschulen können beispielsweise und eben auf dem Stand der Zeit bleiben. Da haben wir tatsächlich in Deutschland noch einige Hausaufgaben zu machen. Die Bundesagentur für Arbeit ist aber ja zum Beispiel, also wir wollen die ja weiterentwickeln zur Qualifizierungsagentur und wollen es für ArbeitgeberInnen eben auch möglich machen und attraktiver machen mit einem Qualifizierungsgeld, dass sie ihre Beschäftigten freistellen, damit die sich für sowas auch weiterbilden können. Und das, glaube ich, ist ein guter Weg, beides zu verbinden, also gleichzeitig Arbeitsplätze zu halten, die Menschen in Arbeit zu halten und KI eben auch einzubeziehen.
0: Herr Ploss, das war ja tatsächlich immer das Versprechen von neuen Technologien, was Frau Klose angesprochen hat, dass durch neue Technologien neue, saubere, sichere Arbeitsplätze entstehen, von der Montanindustrie zu modernen Industriejobs, beispielsweise in der Automobilindustrie. Dieses Versprechen hat man in gewisser Weise auch jetzt mit KI und mit Tech-Jobs. Aber ist das vielleicht ein Irrglaube, dass Tech und KI neue Jobs generiert?
2: Die Debatte hatten wir ja auch schon im 19. Jahrhundert, als Eisenbahnen entstanden sind oder auch Prozesse damals in den entstehenden Fabriken automatisiert wurden und das nicht mehr alles mit der Hand gemacht wurde. Auch damals gab es schon viele, die gewarnt haben, jetzt gibt es ganz viele Menschen, die arbeitslos werden und ganz viele Jobs fallen weg. Das stimmte damals auch, aber es sind auch neue Jobs entstanden. Und wir werden ja die KI-Welle, die durch die ganze Welt rollt und viele Prozesse verbessert, beschleunigt, effizienter macht, auch umweltfreundlicher macht, die werden und wollen wir ja gar nicht aufhalten. Deswegen würde ich uns in Deutschland auch empfehlen, dass wir die Chancen versuchen wahrzunehmen, indem wir auch einen Schwerpunkt in KI-Forschung setzen an den Universitäten und an den Forschungseinrichtungen und indem wir dann durch gute Bildung versuchen, viele auch früh für KI-Prozesse zu qualifizieren, auch zusammen mit den Unternehmen diese Prozesse gestalten, weil in vielen Unternehmen verändern sich natürlich auch ganz viele Abläufe. Aber KI ergänzt auch in vielerlei Hinsicht bestehende Arbeitsplätze. Also es ist nicht immer so, dass überall der Arbeitsplatz gestrichen wird, sondern KI ist ein gutes Werkzeug zur Ergänzung. In einigen Bereichen wird sicherlich zum Arbeitsplatzverlust führen, aber ich glaube, es entstehen dadurch auch neue Arbeitsplätze. So war das bisher in der Geschichte immer. Und wenn wir da jetzt vorangehen, dann kann das auch für Deutschland eine neue positive Geschichte werden.
0: Insofern erklärt das vielleicht ein bisschen die aktuelle Diskussion, die wir führen, wenn man jetzt gar nicht mal die KI als Haupttreiber von Arbeitsplatzverlust betrachtet, sondern möglicherweise eben klassische Faktoren wie beispielsweise den Standort. Ihr Bundeskanzler Merz, der hat schon vor einigen Wochen ins Spiel gebracht oder häufiger mal angesprochen, dass die Arbeitswelt sich bei uns ändern muss. Er hat explizit die Vier-Tage-Woche angesprochen, auch die Work-Life-Balance, die bei uns immer stark in den Vordergrund geschoben wird, angesprochen. Wenn wir jetzt über Arbeitszeitregelungen sprechen, konkret vor dem Hintergrund, was der Kanzler an sozusagen Grundton gesetzt hat, worüber reden wir dann? Geht es um eine neue Verteilung von Arbeit oder geht es darum, dass wir am Ende individuell alle mehr arbeiten sollen?
2: Also erstmal hat ja Friedrich Merz genauso wie viele andere, auch Carsten Linnemann, einen sehr berechtigten Punkt, wenn sie sagen, es braucht mehr Anreize, dass sich Arbeit lohnt. Weil ich glaube, viele, vielleicht auch der Zuhörer, haben das Gefühl, so man steht morgens auf, man arbeitet 8 Stunden, manchmal 9 Stunden oder 10 Stunden und dann guckt man am Monatsende auf die Lohnabrechnung und sieht doch relativ wenig netto und dann sieht man bei Debatten rund ums Bürgergeld, dass manche gerade auch in Großstädten, die dann noch Kinder haben, manchmal sogar mindestens genauso viel haben wie diejenigen, die arbeiten. Und dadurch entsteht ein Ungerechtigkeitsgefühl in vielen Teilen der Bevölkerung. Und deswegen muss sich Arbeit besser lohnen. Und die Menschen müssen das Gefühl haben, und daran arbeiten wir gerade auch sehr intensiv, dass jede Stunde, die man mehr arbeitet, dann auch entlohnt wird und sich auf dem Konto auszahlt. Das halte ich erstmal für einen ganz wichtigen Punkt. Der wurde von Friedrich Merz und anderen adressiert. Ein anderer wichtiger Punkt ist aber, dass auch die ganze Arbeitswelt sich ändert. Wir haben ja heute häufig ein Arbeitszeitgesetz und Arbeitsrecht. Das ist entstanden, als ganz, ganz viele in der Industrie in Fabriken gearbeitet haben, in Schichten. Und das hatte damals rund ums Jahr 1918 und in den 1920er Jahren eine Berechtigung. Aber erstens gibt es heute nicht mehr so viele Jobs in Fabriken wie damals. Und zweitens hat sich das Arbeitsleben stark geändert. Also auch die Arbeitnehmer wünschen sich in vielerlei Hinsicht mehr Flexibilität, weil sie sagen, wir wollen vielleicht mal einen Tag etwas weniger arbeiten oder sogar frei haben und dann an zwei oder drei anderen Tagen mehr arbeiten, weil man sich um die Pflege der Eltern kümmert, weil man sich um die eigenen Kinder kümmern möchte oder weil man einfach sagt, ich möchte vielleicht am Freitag eher gehen. Und deswegen brauchen wir dringend auch ein flexibleres Arbeitsrecht.
0: Die Frage war aber danach, ob wir darüber reden, dass wir individuell mehr arbeiten sollen oder dass Arbeit auch noch anders verteilt wird. Ich würde es gerne gerade mal Frau Klose weitergeben. Also was ist der Angang jetzt bei dieser Diskussion? Mehr arbeiten oder anders verteilen?
1: Ja, also erstmal würde ich gerne eine Sache kurz richtigstellen, die Herr Ploss gerade in die Welt gesetzt hat, nämlich, dass eben Menschen, die Bürgergeld beziehen, teilweise mehr Geld hätten als Menschen, die arbeiten. Das ist nicht der Fall. Unser Sozialsystem ist so ausgerichtet, dass man immer mehr hat, wenn man arbeitet. Denn sie kriegen dann ja zum Beispiel auch vorgelagerte Leistungen wie Wohngeld oder Kinderzuschlag beispielsweise. Genau so funktioniert unser Sozialsystem. Wer arbeitet, das muss sich lohnen. Trotzdem muss man natürlich konstatieren, dass eben, ja, es gut wäre, wenn die Leute netto mehr raus hätten. Und wenn man zum Beispiel am Ende auch eine Rente hat, wenn man lange gearbeitet hat, von der man dann auch gut leben kann. Und da haben wir sicherlich Hausaufgaben und Baustellen zu tun. Jetzt zu Ihrer Frage nach der Arbeitszeit. Genau. Also ich bin der Überzeugung, dass man eben mit dem Arbeitszeitgesetz, so wie es jetzt in Deutschland ist, eigentlich schon fast alles machen kann. Also wenn man einen Tarifvertrag hat, kann man jetzt schon quasi alles miteinander regeln. Das heißt, ich sehe da gar nicht so den riesigen Bedarf, ehrlicherweise was daran zu verändern. Wo ich halt immer wieder Stimmen höre, die sagen, man muss jetzt, das ist halt gerade im nicht tarifgebundenen Bereich, dass da gesagt wird, ah ja, wir hätten doch jetzt gerne auch diese Regelung. Da muss ich sagen, na ja, es wäre ja eigentlich sinnvoll, wenn man halt sich mit den Beschäftigten, also den Gewerkschaften mal zusammensetzt und einfach darüber verhandelt, wie es ausgestaltet sein sollte. Denn der Punkt ist ja, und auch das steht im Koalitionsvertrag, dass eben auch die Arbeitszeit nicht gegen den Willen der Beschäftigten so ausgelegt werden sollte. Es geht um eine bessere Vereinbarkeit von Familie und Beruf. Und mir kann ja niemand erzählen, dass es eine bessere Vereinbarkeit von Familie und Beruf wäre, wenn der Arbeitgeber einseitig festlegt, wie ich jetzt zu arbeiten habe und dass ich jetzt mehr als 8, sondern 10 oder 11 Stunden arbeiten sollte. So, sondern es geht um einen Interessensausgleich. Und das ist das A und O in dieser Debatte.
0: Jetzt gibt es ja eine glückliche Fügung. Die Arbeitsministerin entstammt Ihrer Partei. Sie sind von Ihrer Partei die Sprecherin für Arbeit und Soziales. Also worum geht es denn jetzt um bei diesem Gesetz, das neu erlassen werden muss? Meine Ausgangsfrage war ja, geht es darum, dass wir alle mehr arbeiten sollen oder dass sich Arbeit anders verteilt?
1: Also man muss ganz klar sagen, Koalitionsvertrag ist nicht vereinbart, dass grundsätzlich mehr gearbeitet werden soll. In Deutschland werden im Schnitt 40,5 Stunden die Woche gearbeitet in Vollzeit. So, das ist schon sehr viel. 40,5 Stunden, wenn man Vollzeit arbeitet, das ist der Schnitt in Deutschland. Und 40% der Überstunden, die in Deutschland geleistet werden, werden nicht bezahlt. Ich glaube, das muss man vielleicht erstmal festhalten als Fakten. Das ist so. Und dann finde ich es ehrlich gesagt relativ fahrlässig, darüber zu sprechen, dass halt immer mehr gearbeitet werden soll, wenn wir es jetzt schon so haben. Die Leute arbeiten mehr und kriegen dafür nicht mal das Geld, was sie verdient hätten, weil wir nämlich keine Arbeitszeiterfassung haben, die gesetzlich geregelt ist. Das heißt, ich glaube, es ist ein Gesamtpaket am Ende, eben, dass man eben schaut, dass es einen Interessensausgleich mit den Beschäftigten gibt, also das Direktionsrecht der ArbeitgeberInnen da nicht einfach greift, sondern halt es nicht gegen den Willen der Beschäftigten sein darf, dass es eben eine bessere Vereinbarkeit geben muss und dass natürlich Tarifverträge da sein sollen.
0: Und Herr Ploss, jetzt geht die Frage an Sie zurück. Wie versprochen, geht es darum, dass wir mehr arbeiten sollen oder anders verteilen? Und Sie haben gerade auch noch gesagt, Sie haben andere Zahlen.
2: Genau, also die Zahlen wundern mich jetzt sehr, dass wir über 40 Stunden im Schnitt arbeiten bei Vollzeitbeschäftigten. Da kenne ich tatsächlich andere Zahlen. Da liegen wir sogar unter 35 Stunden in Deutschland.
1: Da rechnen Sie die Teilzeitarbeit aber mit ein.
2: Wir reden über Vollzeitbeschäftigte, sind wir häufig sogar
1: die
2: weiter drunter.
1: Die Beschäftigten möchte ich sehen, die Vollzeit arbeiten unter 35 Stunden.
2: Genau, wir können ja mal die Statistiken danach austauschen. Aber wenn Sie es, ist dann immer die Frage, was berechnet man mit? Aber ja. Sie können wahrscheinlich auch zugeben, zum Beispiel in der Schweiz oder auch in Griechenland wird im Schnitt pro Woche mehr gearbeitet als in Deutschland. Darauf können wir uns wahrscheinlich verständigen. Und wir sehen auch im Vergleich zu anderen europäischen Ländern, auch zu Polen, dass die mehr arbeiten. Das heißt, auch hier haben wir, wenn man so will, einen Wettbewerbsnachteil, weil andere europäische Länder auch im Schnitt etwas mehr arbeiten. Deswegen haben ja auch einige in der Koalition diesen Punkt gemacht und gesagt, so, wir müssen auch vielleicht an der einen oder anderen Stelle über Mehrarbeit reden. Häufig ist das aber natürlich auch in Tarifverträgen geregelt. Und da mische ich dann die Politik gar nicht ein. Aber es ist ein Thema, über das wir debattieren müssen. Viel wichtiger finde ich aber einen anderen Punkt, nach dem Sie auch gefragt haben, nämlich brauchen wir mehr Flexibilität. Und das halte ich für dringend geboten, gerade auch aus Sicht der mittelständischen Unternehmen. Ich bin ja auch Tourismuskoordinator Bundesregierung. Da haben wir viele mittelständische Unternehmen, die zum Beispiel eine Hochzeit ausrichten oder ein Event, was 2-3 Tage dauert. Und natürlich ist es so, dass auch 2-3 Tage dann vielleicht alle Mitarbeiter mal etwas mehr machen müssen, damit man ein solches Event schultern kann und überhaupt den Auftrag bekommt. Und deswegen brauchen wir da in 2-3 Tagen etwas mehr Arbeit. Das muss natürlich dann an den anderen Tagen auch ausgeglichen werden. Bei der Flexibilisierung, die wir jetzt hoffentlich vor der Sommerpause dann durchbekommen, geht es ja erstmal nicht um Mehrarbeit, sondern geht es nur darum, dass man nicht mehr eine tägliche Höchstarbeitszeit hat, sondern eine wöchentliche Höchstarbeitszeit.
0: Machen wir das konkret. Ich habe sogar im Übrigen ausschließlich nach der Flexibilität gefragt. Gehen wir das doch mal konkret durch anhand eines Arbeitnehmers. Was ist sozusagen die Forderung, die hinter dem Schlagwort Flexibilität steht? Momentan ist es so, man hat eine wöchentliche Höchstarbeitszahl, man hat eine tägliche Höchstarbeitszahl und das muss sich auf 6 Monate ausgleichen.
2: Im Moment haben Sie diese Flexibilität ja gerade nicht. Das können Sie zwar in einigen Tarifverträgen vereinbaren, aber ich rede zum Beispiel von den Mittelständlern. Nehmen wir mal an, ländlicher Raum. Ein Unternehmen im Tourismusbereich bekommt einen Auftrag, eine Hochzeit durchzuführen oder ein Event, was vielleicht 2 oder 3 Tage dauert. Dann hat das ja nicht unbedingt einen Tarifvertrag mit den Beschäftigten und hat derzeit nicht die Möglichkeit, wenn es sich ans Gesetz hält, auch zu sagen, 3 Tage müssen vielleicht alle mal etwas mehr arbeiten, damit wir überhaupt diesen Auftrag bekommen und den durchführen können.
0: Konkret, aber was heißt mehr arbeiten?
2: Das heißt,

0: alle mehr arbeiten müssen, das ist eine andere Debatte, die wir hier auch angerissen haben, sondern es geht darum, dass man auf die Woche schaut und nicht mehr auf den einzelnen Tag. Also mehr Flexibilität
1: reinbringt. Jetzt sind wir bei dem Punkt, Frau Klose. Also die Aussage steht von Herrn Ploss, es geht darum, flexibler zu arbeiten in dieser Diskussion, nicht um mehr Arbeit. Was ist dagegen einzuwenden, dass man in einzelnen Branchen, ich mache jetzt mal ein Beispiel, 3 Tage hintereinander, 13 Stunden oder sagen wir mal 12 Stunden, 15 glaube ich müssen es sein, rein rechnerisch, damit man 11 Stunden Pause hat, plus 45 Minuten Pause hat. Also diese 12, 15 Stunden, 3 Tage hintereinander arbeitet und dann sagt so, und dann habe ich ein sehr langes Wochenende mit meiner Familie.
2: Na, wie gesagt, erstmal würde ich festhalten wollen, dass mit Tarifverträgen auch jetzt schon wahnsinnig viel möglich ist. Und der Vorteil von Tarifverträgen ist halt, im Gegensatz zum Gesetz, dass man branchenspezifische Lösungen oder eben sogar unternehmensspezifische Lösungen finden kann. Denn das Problem mit dem Arbeitszeitgesetz ist ja, Sie sagen jetzt, Sie wollen das gar nicht für die Schichtarbeiter zum Beispiel, aber für die im Büro. Aber wenn ich ein Gesetz schreibe, dann gilt das erstmal für alle grundsätzlich. So, wenn ich aber dann sage, über Tarife können Ausnahmen geschaffen werden, dann kann ich halt spezifische Lösungen finden. Das wäre wichtig. Zum anderen sind natürlich Ruhezeiten auch enorm wichtig. Und wir wissen auch, dass nach 9 Stunden Arbeit zum Beispiel das Unfallrisiko massiv hochgeht. Das heißt, das muss man schon in der Gesamtabwägung sehen. Ich denke auch, dass gewisse Flexibilität auch im Sinne der Arbeitnehmerinnen und Arbeitnehmer ist, aber nicht gegen ihre Interessen. Also es muss halt miteinander verhandelt sein.
0: Es gibt ja da europäische Vorgaben, aber wenn ich das nochmal sagen darf.
2: Die europäischen Vorgaben, es gibt eine wöchentliche Höchstarbeitszeit, 48 Stunden.
0: Also wir haben uns ja darauf verständigt in der Koalition, aus guten Gründen, dass wir das Arbeitszeitgesetz anpassen, nicht mehr auf die tägliche Höchstarbeitszeit gucken, sondern auf die wöchentliche. Gemäß den europäischen Vorgaben. Also an die müssen wir uns natürlich halten und wollen wir uns auch halten.
2: Ja, aber wissen Sie, das europäische Arbeitszeitgesetz umfasst 48 Stunden Wochenarbeitszeit. Das sind 7,5 Stunden mehr, als in Deutschland im Schnitt in Vollzeit gearbeitet wird.
0: Ja, da geht es aber um Ruhezeiten, da geht es dann auch um Ruhezeiten, die eingehalten werden müssen. Also es geht explizit jetzt nicht um irgendwelche Schreckgespenster, die da an die Wand geworfen werden. Alle müssen auf einmal 16 Stunden jeden Tag durcharbeiten. Darum geht es doch gar nicht. Sondern es geht wirklich nur darum, dass man sagt, 2, 3 Tage, es gibt zum Beispiel ein großes Event, eine Messe findet statt in Hamburg, in Düsseldorf, in Berlin. Und dann müssen vielleicht alle mal 3 Tage mehr arbeiten und danach auch weniger arbeiten. Das wird ja auf die Woche bezogen.
1: Ich würde es gerne einmal sortieren, die Fragen, weil die Zuschauer gerade nicht den Eindruck haben, dass sie sich auf irgendetwas verständigt hätten in den Koalitionsverhandlungen.
0: Halt mich nur an den Koalitionsvertrag.
1: Also nacheinander mal durchgehen. Was machen Sie mit dem Argument, Frau Klose, das Herr Ploss gerade benannt hat, dass es natürlich auch große Teile in der Wirtschaft bei uns gibt, wo es keine Tarifverträge gibt, wo auch die Einheiten, in denen gearbeitet wird, eigentlich viel zu klein sind, als dass man da auch zum Beispiel einen Haustarifvertrag oder so machen könnte. Also was machen Sie mit diesen Branchen? Warum nicht dann sagen, man geht auch gesetzlich an eine Flexibilisierung ran?
2: Ja, ich würde da auch argumentieren, dass man natürlich auch Branchentarifverträge einfach abschließen könnte. Die macht man allgemeinverbindlich für diesen Bereich. Und dann hat man das Problem auch für die kleinen Unternehmen gelöst. Also es gibt diese Möglichkeiten. Aber wir sehen halt seit Jahren, wenn nicht Jahrzehnten, dass sich die Arbeitgeber halt auch aus diesen Strukturen zurückziehen. Also dass die Tarifbindung zurückgeht. Und aus meiner Perspektive ist das eine schlechte Entwicklung. Weil ich glaube, gerade das Beispiel, was Herr Ploss gerade gebracht hat, mit diesen 3 Tage am Stück, Großevent und so weiter und so fort, gerade da ist doch ein Interessensausgleich Beschäftigte und ArbeitgeberInnen total wichtig. Klar ist, das Unternehmen muss die Möglichkeit haben, sowas zu machen. Gleichzeitig ist aber auch klar, die Beschäftigte kann nicht einfach von heute auf morgen da einspringen, wenn das vorher nicht geplant war. Wer soll denn zum Beispiel, weiß ich nicht, das Kind aus der Kita holen? Oder wenn ich zum Beispiel Sporttrainer bin und da eben in Verpflichtung bin, ich brauche doch eine Planbarkeit. Ich brauche doch die Möglichkeit, sagen zu können, so und so, das sind die Rahmenbedingungen, so viel früher muss man es ankündigen. Das sind vielleicht die Aufschläge, die ich bekomme. Das sind die Ruhezeiten, die geregelt sind. Die Arbeitszeit muss erfasst werden. Das wird nicht immer besprochen, sondern dafür sind ja am Ende auch Sozialpartnerinnen und Sozialpartner da, um sowas zu verhandeln.
0: Sie können doch in einem mittelständischen kleinen Unternehmen im ländlichen Raum da nicht alles über die Sozialpartner regeln. Also wenn Sie sagen, da findet mal jetzt 3, 4 Tage was statt, das Unternehmen muss alle Arbeitskräfte sozusagen mobilisieren, damit man überhaupt so etwas durchführen kann. Alle sind auch froh, dass überhaupt das mittelständische Unternehmen diesen Auftrag bekommt. Dann müssen wir doch jetzt die Grundlage dafür schaffen, dass das rechtlich geht. Im Moment verstoßen viele, gerade mittelständische Unternehmen, dann gegen das Arbeitszeitgesetz, weil sie gezwungen sind, jeden Tag einzeln zu betrachten. Und einen Punkt würde ich gerne noch mal machen, weil es ist nicht nur ein Thema, was für die Unternehmen wichtig ist. Es gibt ja auch sehr viele Arbeitnehmer, das zeigen ja auch Umfragen, die sich mehr Flexibilität wünschen, weil die sagen, ist ja toll, dann kann ich vielleicht mal meine Kinder zum Fußball bringen oder habe vielleicht sogar den Freitag frei, wenn ich 4 Tage vorher mehr arbeite.
1: Bevor wir zu dem Punkt kommen, ich habe ja versprochen, ich will es so ein bisschen sortieren.

0: Ein Argument von Frau Klose auch nochmal an Sie weitergereicht, Herr Ploss. Wie kann man denn, wenn man denn schon sagt, man würde gesetzlich sagen, man hebt sozusagen die Tageshöchstzahl auf an Stunden, die man arbeiten kann und sagt, man darf eben bis zu 48 Stunden beispielsweise in der Woche arbeiten, dann kann man ja rein rechnerisch eben bei 6 Arbeitstagen, weil die europäische Richtlinie sagt, wie immer einen Tag muss es dann freigeben, dürfte man pro Tag 12 Stunden 15 Minuten arbeiten.
1: Das findet ja in der Realität gar nicht statt.
0: Ja, das könnten Sie, wie wollen Sie das gesetzgeberisch
1: machen? Sie können ja auch heute
0: schon regeln?
1: Also will ich noch mal explizit sagen, wir hatten ja vorhin kurz die Debatte, müssen wir in Deutschland mehr arbeiten? Und da habe ich darauf hingewiesen, in anderen europäischen Ländern wird im Schnitt pro Woche oder pro Monat mehr gearbeitet. Aber da geht es bei der Flexibilisierung des Arbeitszeitgesetzes explizit nicht darum. Sondern es geht wirklich nur darum, dass man sagt, wenn ein Unternehmen zum Beispiel einen Arbeitsvertrag abgeschlossen hat mit einem Arbeitnehmer, dann guckt man in Zukunft nicht mehr auf den einzelnen Tag, sondern auf die gesamte Woche. So, und damit haben wir mehr Flexibilität für das Unternehmen, vor allem für mittelständische Unternehmen und auch für die Arbeitnehmer. Also aus meiner Sicht profitieren beide Seiten davon.
0: Aber wie verhindern Sie, dass es da eben zu dem ja von Frau Klose befürchteten Missbrauch?
1: Aber das ist ja jetzt schon, ich sag, das haben Sie ja jetzt schon. Sie haben ja die europäischen Vorgaben mit den besagten 48 Stunden. Die gelten ja jetzt schon. Also darum geht es ja bei diesem Gesetz jetzt nicht. Wir sagen ja nicht, alle müssen jetzt 48 Stunden arbeiten. Das ist doch überhaupt nicht das Vorhaben.
0: Dann an Sie zurück die Frage, Frau Klose. Das Argument von Herrn Ploss in der Tat, für viele Arbeitnehmer ist es ja durchaus und Arbeitnehmerinnen im Interesse zu sagen, ich gehe auch mal in Phasen rein, wo ich ein bisschen mehr arbeiten kann, um beispielsweise nämlich die Care-Arbeit zu verteilen zwischen den beiden Partnern. Also dass man das gar nicht sagt, der eine bringt hin an einem Tag, der andere holt ab, sondern dass man das Wochentage auf verteilt. Dann wäre ja wiederum eine Flexibilisierung, die dann nicht vom Gesetzgeber verboten wird, durchaus eine gute Sache. Also warum nicht die Chancen betrachten, sondern nur die Gefahren?
2: Ich habe gar nicht unbedingt was gegen eine Flexibilisierung, sondern so wie es im Koalitionsvertrag festgehalten ist, für eine bessere Vereinbarkeit von Familie und Beruf und nicht gegen den Willen von Beschäftigten. Ich finde, das sind Rahmenbedingungen, die da wichtig sind. Also dass halt nicht einseitig durch den Arbeitgeber, die Arbeitgeberin bestimmt werden kann per Direktionsrecht, so hat das jetzt zu sein und du musst jetzt mehr als 8, sondern du musst jetzt 10, du musst jetzt 11, so. Aber wenn die Beschäftigten eben auch sagen, ist es in meinem Interesse, das halt zum Beispiel in 4 Tagen abzuleisten statt in 5 und dann eben mehr frei zu haben, dann finde ich das in Ordnung. Aber dieser Interessensausgleich, der muss halt stattfinden. Und das ist halt der elementare Unterschied an der Stelle.
0: Kann man den gesetzlich normieren?
1: Ich glaube, da kommen wir dann auch zusammen. Aber ich sag mal, nehmen Sie an, wir haben hier eine Messe in Berlin. So, für die Stadt enorm wichtig, bringt viel Wirtschaftskraft nach Deutschland. Ganz viele aus der gesamten Welt reisen nach Berlin, lassen hier auch viel Geld. Was wir ja auch brauchen, denn wir wollen ja dann diese Gelder auch ins Bildungssystem investieren, in soziale und innere Sicherheit. So, und deswegen brauchen wir diese Flexibilisierung, weil sie diese Messe sonst gar nicht durchführen können. Das ist enorm.
2: Ist doch auch schon
1: genau, statt. Aber die viele kommen ja an große Probleme. Häufig werden auch Messen reduziert. Sprechen Sie doch mal mit den Unternehmen, die so eine Messe durchführen. Die pochen doch auf diese Flexibilisierung der Arbeitszeit, weil die sagen, wir stoßen an so viele rechtliche Hürden. Wir haben häufig wirklich Probleme, das durchzuführen. Manchmal muss man sogar noch mehr Leute einstellen, weil man ja immer nur auf den Tag guckt. Das sorgt aber dann für Kosten und da sind wir wieder beim Standort. Wir müssen ja gucken, dass der Standort Deutschland nicht immer weiter belastet wird mit neuen Auflagen und mit Faktoren, die hier schlechter sind, auch aus unternehmerischer Sicht im Vergleich zu anderen europäischen Ländern. Und Sie können ganz viele solcher Beispiele nehmen. Ich hatte deswegen auch meine Hochzeit im mittelständischen Raum eben gebracht, weil ich sage, da muss ein Gasthof vielleicht 2-3 Tage mehr machen, damit die Hochzeit durchgeführt wird. Und dann können aber die Arbeitnehmer an den nächsten 2-3 Tagen weniger arbeiten. Also das können Sie vom kleinen Mittelständler im ländlichen Raum bis auf die große Messe hier in Berlin beziehen. Und es bringt für ganz viele nur Vorteile.
0: Kann es denn in einem Gesetz etwas geben, was einen Interessenausgleich sozusagen gesetzlich vorschreibt? Also dass es da eine Absprache zwischen Arbeitgebern und Arbeitnehmern gibt oder soll das immer per
1: Direktion? Also häufig ist das ja in Tarifverträgen geregelt, deswegen bezieht sich diese, diese Debatte bezieht sich aus meiner Sicht auch gar nicht auf jetzt Fabriken oder Industriearbeitsplätze in erster Linie, weil da ist sowieso ganz viel über Tarifverträge geregelt, sondern es geht vor allem um Mittelständler. Und wir haben ja über das Thema auch Digitalisierung der Arbeitszeiten gesprochen. Auch da wird es natürlich Fortschritte geben und muss es auch Fortschritte geben. Das bringt auch für beide Seiten Erleichterung, wenn in Zukunft mehr digitalisiert wird und man nicht alles auf irgendwelchen Zetteln aufschreiben muss. Und Ich will aber noch mal einer These hier auch widersprechen, die so ein bisschen im Raum steht, als ob immer die Arbeitgeber und Unternehmer die Mitarbeiter ausbeuten. Also meine Erfahrung ist, es gibt sicherlich in einigen Fällen schwarze Schafe, aber viele Unternehmer und Arbeitgeber haben auch ein großes Interesse, die eigenen Mitarbeiter zu halten und die nicht auszubeuten. Und deswegen finden doch zum Beispiel solche Ausnahmen immer auch in Absprache in der Regel statt.
2: Ja, dann ist ja der Tarifvertrag an sich auch kein Problem.
1: Ich habe ja auch gar nichts gegen Tarifverträge. Aber das muss jedes Unternehmen und jeder Betrieb selber entscheiden.
0: Frau Klose, manche unserer Zuschauerinnen und Zuschauer würden jetzt sagen, wir diskutieren vielleicht gerade ein bisschen theoretisch, weil die Realität in manchen Jobs ja heute schon so ausschaut, dass tatsächlich auch über die gesetzlich vorgeschriebene Arbeitszeit oder tariflich festgelegte Arbeitszeit hinausgegangen wird. Und das sind dann diese unbezahlten Überstunden. Bietet das Gesetz nicht auch eine Chance, dass man diesem Missbrauch sozusagen Einhalt gebieten kann, dass es eben nicht mehr diese wahnsinnig hohe Zahl an unbezahlten Überstunden gibt?
2: Ja, diese Chance sehe ich in der Tat. Also, dass man endlich dazu kommt, dass eben wirklich auch ein Gesetz erlassen wird, weil eine Rechtsprechung haben wir eigentlich schon, dass ja Arbeitszeiten erfasst werden müssen. Trotzdem passiert das häufig nicht und vor allem halt nicht elektronisch und manipulationssicher. Und das wäre halt wirklich ein Schritt nach vorne, wenn wir es schaffen würden, dass wirklich jede Arbeitsstunde aufgeschrieben und entsprechend auch vergütet werden muss. Entweder ein Geld oder ein Freizeitausgleich, je nachdem, wie es geregelt ist.
0: Würde nicht eine gesetzliche, ich muss noch mal nachfragen, eine gesetzliche Regelung auch sofort Abhilfe schaffen, auch ohne, dass man die Arbeitszeit erfasst? Weil es kann ja immer das Argument geben, naja, ich kann dich ja nicht mehr als 8 bis 10 Stunden bezahlen, weil das ist die erlaubte Arbeitszeit pro Tag. Real haben die Kollegen dann aber tatsächlich vielleicht 11 oder 12 Stunden gearbeitet, dass dieses Argument von der Arbeitgeberseite wegfällt?
2: Naja, also ich muss sagen, was die ArbeitgeberInnen, die das machen, das ist ja dann schon auch, naja, auf jeden Fall mindestens in einem Graubereich, wenn nicht sogar, ehrlich gesagt, illegal, wenn ich die Beschäftigten länger arbeiten lasse und dann nicht bezahle. Das ist nicht in Ordnung.
0: Herr Ploss, wäre es eine Chance, die unbezahlten Überstunden abzubauen? Die sind ja auch wirtschaftlich, gesamtwirtschaftlich ein hoher Schaden, der entsteht, weil dann auch die Sozialabgaben und die Steuern beispielsweise nicht drauf gezahlt werden.
1: Also viele Unternehmen machen das ja bereits, die registrieren die Überstunden, manche werden dann abgebummelt, manche werden bezahlt. Das, finde ich, muss dann jedes Unternehmen auch mit den Mitarbeitern regeln. Aber natürlich soll auch jede geleistete Stunde dann im Idealfall bezahlt werden. Ne? In der Tat sind wir heute häufig in einem Graubereich. Also weil wir haben eben eine tägliche Höchstarbeitszeit. Ich glaube, viele Zuschauer wissen auch, in ihren Betrieben sieht es wahrscheinlich manchmal etwas anders aus. Und alleine, wenn wir jetzt rechtlich auch eine Klarheit schaffen, dass man sagt, so an einigen Tagen geht das, da kann man ein bisschen mehr machen, aber da muss es eben Ausgleich geben an anderen Tagen, würde das schon sowohl für die Unternehmer als auch für die Arbeitnehmer eine rechtliche Klarheit schaffen, dass man sich eben in dieser Grauzone nicht mehr befindet.
0: Wenn man uns so diskutieren hört, könnte man denken, dass es ein starkes Gegeneinander von den Argumenten Flexibilisierung und Arbeitsschutz und der Sicherheit und dem Schutz von Arbeitnehmerinnen und Arbeitnehmern. Da kann uns vielleicht jetzt gerade mal ein Blick ins Ausland weiterhelfen, Frau Klose, nämlich der Richtung Dänemark. Da gibt es ein System, das besteht oder wird mit einem Kofferwort beschrieben, nämlich Flexicurity. Also eine Mischung aus Flexibilität bei den Arbeitszeiten, aber einer Sicherheit bei den Arbeitnehmerinnen und Arbeitnehmern. Da geht es auch tatsächlich um die Höchstzahl der Stunden, die man in einer Woche bzw. an einem Tag arbeiten kann. Man hat aber auch ein sehr starkes Absicherungssystem in Dänemark für den Fall, dass man eben tatsächlich dann in die Arbeitslosigkeit fällt oder nicht mehr arbeiten kann, weil es möglicherweise zu hart für einen war. Man wird weiter fortgebildet. Wäre das nicht auch eine Idee, in Deutschland sowas umzusetzen, indem man versucht, sich zu vereinbaren und zu sagen, ja, mehr Flexibilität, auf der anderen Seite mehr Sicherheit für die Arbeitnehmerinnen und Arbeitnehmer?
2: Ich müsste mir das Modell wahrscheinlich im Detail mal angucken, um es halt wirklich richtig bewerten zu können. Aber im Grundsatz teile ich das ja. Aber der Unterschied gerade bei den skandinavischen Ländern ist natürlich, dass die eine wahnsinnig hohe Tarifabdeckung haben. Ne? 85% plus, da sind wir in Deutschland ja meilenweit von weg. Also ganz viel ist dort eben schon im Interessensausgleich zwischen den Sozialpartnern geregelt. Und da, glaube ich, könnten wir uns eine große Scheibe von abschneiden.
0: Was aber natürlich auch an der Schwäche der Gewerkschaften in Deutschland liegt, dass die keine Abdeckung haben.
2: In vielen skandinavischen Ländern sind halt die sozialen Sicherungssysteme an diese Tarifabdeckung Verträge quasi geknüpft. Also zum Beispiel, wenn wir nach Schweden gucken oder auch die Niederlande, dann ist es so, dass halt ein großer Teil der Rente über die Betriebsrenten kommt und das ist über Branchentarifverträge verhandelt und geregelt zum Beispiel. Das heißt, ich muss halt Teil von so einer Gewerkschaft sein und Arbeitgeberverbände, damit das halt funktioniert. Das heißt, das System funktioniert schon auch ein bisschen anders. Aber klar müssen wir auch gucken, dass die Gewerkschaften wieder stärker werden in diesem Land und dass wir eben auch als Bundesregierung gucken, dass wir die Tarifbindung hochfahren. Denn wir haben ja von EU-Seite zum Beispiel die Auflage, einen nationalen Aktionsplan für Tarifbindung vorzulegen, weil wir diese 80% Zielvorgabe der EU nicht erreicht haben. Das wäre ja zum Beispiel über die Arbeitszeitregeln ein Schritt, wo man sagen könnte, gut, wer einen Tarifvertrag hat, der kann da eben was nutzen. Das ist doch ein positiver Anreiz. In diese Richtung könnte man doch denken.
0: Herr Ploss, was halten Sie von dieser Flexicurity? Die gibt es ja auch für die Arbeitgeber nicht zu Nulltarif. Also ja. Beispielsweise, wir wissen alle, das Niveau der Abgaben und Steuern in den skandinavischen Ländern ist relativ hoch. Wenn man das mal vergleicht, ist es ziemlich gleich mit Deutschland. Da wird ja sehr viel sozusagen über die Steuerlast abgedeckt. Also was halten Sie von dieser Idee zu sagen, viel Flexibilität zum Wohle, sagen wir mal, der Arbeitgeber, weil die wollen erwirtschaften, wollen Gewinne erzielen, aber auch die Sicherheit für die Arbeitnehmerinnen und Arbeitnehmer.
1: Ich finde, Dänemark hat in vielerlei Hinsicht Vorbildcharakter für Deutschland. Das bezieht sich nicht nur auf die Migrationspolitik oder die Rentenpolitik. Die Dänen haben auch vor einigen Monaten eine große Rentenreform durchgeführt. Da waren sich von links bis rechts die Parteien einig. Und hier haben wir seit Monaten Debatten über eigentlich Selbstverständlichkeiten.
0: Warum kriegen Sie es nicht hin?
1: Ja, das frage ich mich manchmal auch, weil die Dänen da wirklich vorbildhaft gezeigt haben, wie man auch den Sozialstaat reformiert.
0: Warum kriegen Sie es nicht hin, vernünftig zu sprechen miteinander?
1: Ich würde sagen, es gibt tatsächlich zwischen den dänischen Sozialdemokraten und den deutschen Sozialdemokraten große Unterschiede. Haben wir schon festgestellt. Ich glaube, das würde Frau Klose auch gar nicht bestreiten. Und wir wissen natürlich auch, dass die deutschen Sozialdemokraten sich mit der ein oder anderen Reform doch etwas schwer tun und da nicht so begeistert sind wie die dänischen Sozialdemokraten. Ich würde mir manchmal wünschen, wenn ich das noch sagen darf, dass die deutschen Sozialdemokraten sich an den dänischen Sozialdemokraten orientieren. Ein letzter Punkt, um Ihre Frage zu beantworten. Ich wollte nur einmal kurz auf die Rentenreform eingehen, weil die haben das wirklich in wenigen Tagen beschlossen, was wir hier seit Monaten diskutieren. Aber auch bei den Arbeitsgesetzen sind sie vorbildhaft, weil man hat eine soziale Sicherheit, ist aber auch im positiven Sinne gezwungen, sich schnell einen Job zu suchen.
0: Wenn Sie mit so einer steilen These ins Rennen gehen, dass Frau Klose nicht bestreiten würde, dass die Sozialdemokraten schuld sind, muss sie auch noch mal Zeit haben, darauf zu antworten. Ich verbinde das aber mit einer Frage, wenn Sie gestatten, Frau Klose, brauchen wir nicht auch tatsächlich ein neues Verständnis von Arbeit insgesamt?
2: Ich glaube, wir haben eigentlich ein gutes Verständnis von Arbeit, denn Arbeit ist zentral fürs Leben, für Teilhabe und natürlich auch für die Perspektiven. Wir müssen daran arbeiten, dass sich Arbeiten auch lohnt, also dass man dann auch genug hat, auch in der Altersabsicherung zum Beispiel. Und ich glaube tatsächlich, was uns ein bisschen abhanden gekommen ist in Deutschland, ist eben die Wertschätzung für die Sozialpartnerschaft. Also dass man da wirklich im Interessensausgleich viel gestalten und auch viel Innovation möglich machen kann. Und da würde ich mir natürlich auch von meinem Koalitionspartner mehr Verständnis und mehr Unterstützung für wünschen, wenn wir schon dabei sind, uns gegenseitig gute Wünsche mitzugeben. Das wäre doch mal ein Schritt nach vorne.
0: Herr Ploss, zum Abschluss die Glaskugel. Wenn wir ein System hätten, wie beispielsweise in Dänemark, wo man tatsächlich sagt, man versucht, den Bedürfnissen von beiden Interessensseiten entgegenzukommen, würde das tatsächlich reichen, um Deutschland wieder auf Erfolgskurs zu bringen?
1: Das wäre zumindest schon mal ein wichtiger Faktor. Ich halte aber noch einen weiteren Faktor für enorm wichtig. Ich sage mal so, meine Großelterngeneration, die kannte das und man hat eine Ausbildung gemacht oder vielleicht ein Studium und dann hat man häufig Jahrzehnte in einem Unternehmen gearbeitet. Das wird immer weniger der Fall sein. Wir müssen immer in Bildung investieren, in Fortbildung, in Ausbildung. Und das wird über den Erfolg Deutschlands entscheiden. Es wird aber auch darüber entscheiden, ob hier viele Arbeitsplätze erhalten bleiben und ob auch die Menschen sich wohlfühlen. Also die Welt wird sich rasant wandeln. Und deswegen mein Plädoyer, dass der Staat noch mehr in Bildung investiert und dafür vielleicht die Ausgabe bei der einen oder anderen Subvention kürzt.
0: Mehr Bildung.
2: Da können wir uns auf jeden Fall darauf verständigen. Investitionen in Bildung immer wichtig und gut.
1: Also Koalitionsausschuss war erfolgreich.
0: Dann haben wir heute fast 45 Minuten über das Thema Arbeitszeit gestritten. Am Ende dann doch einen Punkt gesehen, wo es in dieser Koalition scheinbar noch Einigkeit gibt. Frau Klose, Herr Ploss, ich danke Ihnen ganz herzlich für die Diskussion hier im Studio. Und Ihnen zu Hause herzlichen Dank für Ihr Interesse an der Sendung bei Phoenix Folgt, das Aktuellste zum Tag. Bleiben Sie bei uns, bleiben Sie gesund. Tschüss.

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4: Wenn's um den Klimaschutz geht, geht's oft auch um nackte Zahlen. Und die sprechen gerade keine gute Sprache für die Bundesregierung. Das sind unsere Themen. Experten schlagen Alarm. Deutschland verpasst Klimaziele. Aus der Eifel an die Spitze. Schnieder übernimmt in Rheinland-Pfalz. Und welche Gefahren der Ebola-Ausbruch für Deutschland bringt. Deutschland wird wohl seine Ziele beim Klimaschutz teils deutlich verfehlen. Zu dem Ergebnis kommt der Expertenrat für Klimafragen. Der CO2-Ausstoß zum Beispiel, der soll bis 2030.
5: Um 23 Uhr mit Katja Kindermann. Elon Musk ist in einem Zivilprozess gegen das KI-Unternehmen OpenAI gescheitert. Eine Jury und die zuständige Richterin haben entschieden, der Tech-Milliardär habe seine Ansprüche zu spät geltend gemacht. Aus Los Angeles, Antje Sieb.
6: In dem Rechtsstreit ging es um die Umwandlung von OpenAI von einer gemeinnützigen Organisation in ein gewinnorientiertes Unternehmen, die 2019 begonnen hatte. Elon Musk war ursprünglich Gründungsmitglied und hatte Millionen zur Finanzierung beigetragen. Er warf der Unternehmensführung vor, die gemeinsame Vision für OpenAI verraten zu haben. Damit wollte er unter anderem erreichen, dass OpenAI-Chef Sam Altman gehen muss und das Unternehmen umstrukturiert wird. Er hatte seine Klage allerdings erst 2024 eingereicht, mit dem Argument, er habe erst spät von den Plänen seiner einstigen Mitgründer erfahren.
5: Die Bundesregierung will den Zivil- und Katastrophenschutz bis 2029 mit 10 Milliarden Euro massiv ausbauen. Ein entsprechendes Maßnahmenpaket soll am Mittwoch vom Bundeskabinett beschlossen werden, teilte das Innenministerium mit. Aus der Nachrichtenredaktion Astrid Rolle.
7: Deutschland muss widerstandsfähiger werden gegenüber Angriffen oder Anschlägen. Das sagt die Bundesregierung. Um das zu erreichen, sollen Katastrophenschützer, zum Beispiel beim Technischen Hilfswerk, besser ausgebildet werden. Außerdem will die Regierung 1.000 Spezialfahrzeuge und 110.000 Feldbetten kaufen. Geplant ist auch eine medizinische Taskforce an mehr als 50 Standorten für große Notlagen mit vielen Verletzten. Um die Menschen besser warnen und leiten zu können, sollen alle öffentlichen Schutzräume wie Bunker, gesicherte Keller oder U-Bahnhöfe bundesweit erfasst werden.
5: Deutschland wird seine Ziele bei der Senkung der Treibhausgasemissionen für 2030 und das folgende Jahrzehnt voraussichtlich deutlich verfehlen. Zu diesem Ergebnis kommt der unabhängige Expertenrat für Klimafragen. Das im März vom Bundeskabinett beschlossene neue Klimaschutzprogramm bewerten die Fachleute darin als ungenügend. Selbst bei einer vollständigen Umsetzung des Programms könne keines der gesetzlichen Ziele bis 2040 erreicht werden. Kanzler Merz hat Russland vorgeworfen, auf jedes Verhandlungsangebot mit noch intensiverem Beschuss der Ukraine zu reagieren. Merz sagte, Moskau müsse verstehen, dass es verhandeln muss. Europa stehe bereit, an den Verhandlungstisch zu kommen. Mit der Ukraine, mit Russland und mit den Vereinigten Staaten. Zuerst jedoch müssten die Kampfhandlungen eingestellt werden. Das waren die Nachrichten. Das Wetter in Deutschland. In der Nacht meist trocken, teils klar, teils neblig. Tiefstwerte 10 bis 1 Grad. Morgen nach Nebel zeitweise heiter, später einzelne Schauer oder Gewitter, Höchstwerte 13 Grad in der Eifel bis 21 Grad in Berlin. Am Mittwoch wechselhafte Schauerwetter bei 16 bis 22 Grad und am Donnerstag Schauer und Gewitter, gebietsweise freundlich 16 bis 26 Grad. Es ist jetzt 23.03 Uhr.
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9: Die A1 Bremen Richtung Hamburg ist zwischen Harburg und Stillhorn wegen Bauarbeiten bis 5 Uhr früh gesperrt. Bitte der Umleitung U83 folgen. Die A9 München Richtung Nürnberg ist zwischen Ingolstadt Süd und Ingolstadt Nord nach einem Unfall bis 5 Uhr gesperrt. Die Umleitung führt über die U39. Die A27 Bremen Richtung Walsrode ist zwischen Verden Ost und Walsrode West nach einem Unfall gesperrt. Die A39 Salzgitter Richtung Braunschweig ist zwischen Salzgitter-Lebenstedt Süd und Wartenstedt wegen einer Nachtbaustelle bis morgen früh 5 Uhr gesperrt. Die Umleitung führt über die U79. Die A40 Essen Richtung Duisburg ist zwischen Kreuz Kaiserberg und Kreuz Duisburg wegen Brückenarbeiten bis morgen um 5 Uhr gesperrt. Die A46 Arnsberg-Neheim-Brilon ist zwischen Freienohl und Wennemen in beiden Richtungen wegen einer Feuerwehrübung gesperrt. Auf der A71 Suhl Richtung Erfurt ist zwischen Oberhof und Gräfenroda bis morgen ca. 6 Uhr der Tunnel gesperrt. Die A81 Schaffhausen Richtung Singen ist zwischen Gottmadingen und Hilzingen wegen einer Baustelle im Halsbergtunnel noch bis morgen 6 Uhr gesperrt. Eine Umleitung ist eingerichtet. Die A210 Rendsburg Richtung Kiel ist zwischen Melsdorf und dem Kreuz Kiel West wegen Bauarbeiten bis zum 13. Juni gesperrt. Und die A659 Weinheim Richtung Viernheim ist in Höhe Kreuz Weinheim wegen einer Baustelle bis morgen 5 Uhr gesperrt. Eine Umleitung ist eingerichtet. Kommen Sie gut durch den Verkehr und sicher an Ihr Ziel. Weiterhin gute Fahrt.
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9: Mit Maja Weber am Mikrofon aus dem NDR-Infostudio in Hamburg. Herzlich willkommen. Es war der Tag, den die Christdemokraten in Rheinland-Pfalz schon seit langem herbeigesehnt hatten. Nach 35 Jahren SPD-geführter Regierung wird in Mainz nun ein Ministerpräsident von der CDU die politischen Geschicke lenken. Gordon Schnieder heißt der Mann, ist 50 Jahre alt und der jüngere Bruder von Bundesverkehrsminister Patrick Schnieder. Aus Mainz berichtet Christian Buttgereit.
10: Nicht nur unter den Augen des großen Bruders, sondern auch in Anwesenheit des Mainzer Bischofs Peter Kohlgraf wurde Schnieder am Mittag vereidigt.
11: Ich schwöre bei Gott, dem Allmächtigen und Allwissenden, dass ich mein Amt unparteiisch, getreu der Verfassung und den Gesetzen zum Wohl des Volkes führen werde. So wahr mir Gott helfe.
10: Der 50-jährige Gordon Schnieder führt von nun an eine große Koalition mit der SPD. Zusammen kommen beide Parteien auf eine deutliche Mehrheit von 71 der 105 Sitze. Doch nur 63 Abgeordnete stimmten bei der Wahl zum Ministerpräsidenten für den Mann aus der Eifel. Sein Vorgänger von der SPD hatte seinerzeit sogar 3 Stimmen aus der Opposition erhalten. Schnieder spricht trotzdem von einer deutlichen Mehrheit, die ihn froh mache. Vertrauen sei da. Man wolle und werde ein anderes Bild abgeben als die große Koalition im Bund.
11: Also wir haben, glaube ich, in den letzten Wochen gezeigt, dass wir hier ganz anders gestartet sind und dass wir überhaupt nicht in ein solches Gezanke gekommen sind. Wir haben sehr vertrauensvoll miteinander sondiert. Das galt auch für 3 Wochen Koalitionsverhandlungen. Und genau in diesem Stil werden wir das fortsetzen.
10: Seinem Kabinett gehören 10 Minister an, 5 von der CDU und 5 von der SPD. In der CDU gab es Stimmen, Schnieder habe der SPD zu viele Zugeständnisse gemacht, obwohl die Sozialdemokraten bei der Wahl fast 10 Prozentpunkte verloren hatten. So behält die SPD beispielsweise das Finanzministerium. Der CDU war es vor allem wichtig, den Sozialdemokraten das Bildungsressort abzunehmen. Als neue Bildungsministerin wurde heute mit Ute Eiling-Hüttig eine Politikerin aus Bayern vereidigt. Dafür trat die CSU-Politikerin vor wenigen Tagen eigens in die rheinland-pfälzische CDU ein. Einige SPD-Minister der alten Ampelregierung bleiben Teil der neuen Koalition. Sie und alle Abgeordneten sollen helfen, das Vertrauen in die Demokratie zu stärken, so der neu gewählte Landtagspräsident Matthias Lammert von der CDU.
12: In diesem Hohen Hause ist Platz für hartes Ringen um den richtigen politischen Weg. Aber es ist kein Platz für Verfassungsfeindlichkeit, Menschenverachtung oder irgendeine Form von Extremismus.
10: Dieses Vertrauen wurde bereits bei der Wahl von Lammerts Stellvertretern auf die Probe gestellt. Die AfD hatte beantragt, der Landtag solle sich auf einen Vizepräsidenten beschränken. Der parlamentarische Geschäftsführer Damian Lohr.
13: Wir leben in einer wirtschaftlich angespannten Zeit. Viele Menschen haben Probleme, ihr Leben zu finanzieren. Dementsprechend appelliere ich dafür, einen Vizepräsident zu wählen.
10: Als die Mehrheit jedoch für 3 Stellvertreterposten stimmte, erhob auch die AfD Anspruch auf einen der Posten. Allerdings ging sie dabei leer aus. Als einzige Oppositionsfraktion sind im Landtagspräsidium nun die Grünen vertreten. Das Beispiel macht deutlich, für Schnieder und seine CDU wird es nach 35 Jahren in der Opposition nicht einfach, ein Land in bewegten Zeiten zu regieren. Die AfD tritt selbstbewusst auf und die mitregierende SPD muss sich erst noch in die Rolle des Juniorpartners finden. Dass das alles nicht leicht wird, weiß auch Gordon Schnieder.
14: Ich werde Ministerpräsident aller Rheinland-Pfälzerinnen und Rheinland-Pfälzer sein. Auch derjenigen, die heute mit Skepsis auf diese Wahl blicken.
9: Aus der Landeshauptstadt Mainz berichtete Christian Buttgereit. Gordon Schnieder von der CDU ist also neuer Ministerpräsident in Rheinland-Pfalz. Bundesweit ist Schnieder noch weitgehend unbekannt. Deshalb stellt Petra Wagner ihn noch einmal vor.
15: Er ist katholisch und verheiratet, hat 3 Kinder und einen Studienabschluss als Finanzwirt. Gordon Schnieder, der neue Ministerpräsident von Rheinland-Pfalz. Ein Mann vom Dorf, der stolz auf seine Wurzeln ist und das auch häufig betont.
16: Ich bin bodenständig, bin heimatverbunden, ich bin ein Junge vom Dorf. Ich bin in den Vereinen aktiv, ich bin da nah bei den Menschen dran, ich höre zu.
15: Schnieder lebt in Birsborn, einer Gemeinde im selbst für rheinland-pfälzischen Verhältnisse ziemlich abgelegenen Landkreis Vulkaneifel. Kaum mehr als 1000 Einwohner hat das Dorf, in dem der 50-Jährige aufgewachsen ist. Er liebe das Landleben, so sagt er, und er sei durch und durch ein Familienmensch.
16: In einer großen Familie selbst groß geworden mit 3 Geschwistern. In einem Mehrgenerationenhaus. Meine Großmutter hat bei uns gewohnt. Brauchte nie einen Schlüssel als Kind, weil immer einer da war. Und das Schöne ist jetzt, dass ich das meinen Kindern auch wieder so schenken kann. Denn meine Mutter wohnt bei uns mit. Ich bin mit meiner Frau zurück in mein Elternhaus gegangen. Und meine beiden Kinder brauchen auch keinen Schlüssel. Es ist immer einer da.
15: Fast überflüssig zu erwähnen, dass Schnieders Interessen sich nicht von denen der anderen durchschnittlichen Rheinland-Pfälzer unterscheiden. Geht gern wandern, fährt gerne Rad und sammelt Briefmarken. Gordon Schnieder gibt sich bürgerlich bescheiden und tatsächlich ist er keiner von den Lauten, die den großen Auftritt lieben. Statt anderen die Welt zu erklären, hört er lieber zu. Statt die harte Auseinandersetzung mit der politischen Konkurrenz zu suchen, setzte er in einem beinahe bedächtigen Wahlkampf auf zurückhaltende, ruhige Töne. Für einen Spitzenpolitiker ist Gordon Schnieder fast schon auffällig unauffällig. Trotzdem oder vielleicht gerade deswegen hat der 50-Jährige aus der Eifel so etwas wie ein politisches Wunder vollbracht. Nach 35 schier endlosen Oppositionsjahren ist die CDU unter seiner Führung wieder die stärkste Partei im Land und er selbst ab heute Ministerpräsident. 2016 errang Schnieder das erste Mal ein Landtagsmandat. Aus den notorischen Streitigkeiten innerhalb der CDU-Landtagsfraktion und der Landespartei hielt er sich scheinbar heraus, um dann 2023 doch seinem glücklosen Vorgänger Christian Baldauf sowohl den Fraktions- als auch den Parteivorsitz abzunehmen. Seitdem ist klar, Gordon Schnieder hat durchaus Durchsetzungskraft.
16: Dass ich gerne entscheide und hinter den Entscheidungen dann auch stehe und das nicht auf die lange Bank schiebe. Ich sag mal, ich enthalte mich nicht gern.
15: Entscheidungen wird Schnieder künftig viele treffen müssen. Die Erwartungen an ihn sind groß. Auch wenn die Grünen, die im neuen Landtag in der Opposition sitzen, den Koalitionsvertrag von CDU und SPD als ambitionslos und bieder beschrieben. Und bieder, das reime sich auf Schnieder, spottete die bisherige Umweltministerin und jetzige Fraktionsvorsitzende der Grünen, Katrin Eder. Als Ministerpräsident muss Gordon Schnieder jetzt jedenfalls das ganze Land vertreten, auch und gerade gegenüber dem Bund. Und das wird dann bedeuten, weniger Birisborn und mehr Berlin.
17: Petra Wagner stellte den neuen Ministerpräsidenten von Rheinland-Pfalz vor. Und wir wollen Gordon Schnieder jetzt noch etwas besser kennenlernen. Lara Dudek war in seinem Heimatort Birisborn unterwegs. Und da heißt der neue Ministerpräsident einfach nur Gordon.
18: Die Ortsmitte von Birisborn, einem kleinen Ort in der Vulkaneifel. Immer mal wieder betritt jemand den Bäckerladen oder geht in den Gasthof im Ortskern. Ansonsten ist nicht viel los auf den Straßen. Die Menschen in dem rund 1100 Einwohnerdorf gehen ihrer Arbeit nach. In einem Friseurladen, dem Bäcker, einem Malerbetrieb und einem Dekoladen mitten im Ort. Spricht man die Menschen auf Gordon Schnieder an, lächeln sie. In seinem Heimatort Birisborn kennt man den künftigen Ministerpräsidenten als ehemaligen Bürgermeister, Mitglied im Musikverein, einen Eifeler Jung. Einfach nur als Gordon.
19: Also tatsächlich kenne ich Gordon wahrscheinlich auch wesentlich besser als Mensch, als Politiker. Er ist sehr bodenständig, er ist ein Familienmensch auf jeden Fall und er ist sehr humorvoll. Und ich finde, dass er ein Mensch ist, der, wenn er was sagt, dann hält er auch Wort. So kenne ich ihn eigentlich.
18: Sagt Sabrina Schlederer, die einen Dekoladen in Birisborn führt. Sie ist gebürtige Birisbornerin und kennt Gordon Schnieder schon von klein auf. Sie ist mit ihm auf die gleiche Schule gegangen und heute mit der Familie befreundet. Und so haben einige Birisborner ihre Geschichten, die sie mit Gordon Schnieder verbinden. So auch Silko Bennett.
20: Wir haben schon das eine oder andere Mal zusammen was gefeiert, weil unsere Kinder gleich alt sind. Ich kann auch sagen, ist auch eine Art Freund für mich. Wir spielen dann auch mal Karten oder würfelst mal Schocken und so. Der ist total auf dem Boden geblieben.
18: Die Birisborner, die an dem Tag im Ort unterwegs sind, freuen sich, auch für den Politiker Gordon Schnieder, gönnen es ihm und stehen hinter ihm. Das sei schon eine gewisse Solidarität, unabhängig von der politischen Meinung, findet eine Gruppe von Damen, die sich einmal die Woche beim Bäcker im Ort trifft. Ähnlich sieht das auch Monika Pitsch, die einen Friseurladen in Birisborn hat.
21: Also ich habe mich sehr, sehr, sehr gefreut. Sowohl für Gordon als auch für uns. Ich glaube einfach, dass er wirklich viel Gutes umsetzen will, was mir vielleicht von meiner politischen Einstellung zum Teil gar nicht passen wird auch, aber was insgesamt in der Summe dann trotzdem gut sein wird.
18: Dass er es trotz vollem Terminkalender immer mal wieder auf ein Fest schafft und man sich im Ort über den Weg läuft, da sind sich viele sicher. Und so freuen sie sich darauf, wenn man sich das nächste Mal begegnet. Fernab vom Trubel, sagt Sabrina Schlederer.
19: Das ist der Gordon. Ich habe ihn zwar schon mal als Hallo Herr Ministerpräsident angesprochen, aber es ist und bleibt der Gordon.
17: Lara Dudek berichtete aus dem Heimatort des neuen rheinland-pfälzischen Ministerpräsidenten Gordon Schnieder.

0: die Zeit, es ist gleich 23.15 Uhr.
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0: Wer sich heimlich Hoffnungen auf eine Bundespräsidentin Angela Merkel gemacht hatte, wurde heute enttäuscht. Die Altkanzlerin erteilte dieser Idee eine klare Absage. Morgen wird sie den Europäischen Verdienstorden des Europäischen Parlaments erhalten. Und zuvor war sie beim WDR-Europa-Forum in Berlin im Rahmen der Digitalkonferenz Republika. Und da hat sie über den Zustand Europas gesprochen und sich im Anschluss den Fragen junger Menschen gestellt. Annika Witzel war dabei.
2: Schon bevor Angela Merkel überhaupt auf die Bühne des Europaforums kommt, gibt es lauten Applaus. Viele Besucherinnen und Besucher verlassen ihre Stühle, um erstmal ein Foto von der Bundeskanzlerin AD zu machen. Merkel scheint gut aufgelegt, kommt aber schnell zu einem ihrer großen Kritikpunkte bezüglich des Ukraine-Kriegs.
3: Was ich bedauere, ist, dass Europa sein diplomatisches Potenzial aus meiner Sicht nicht ausreichend einsetzt. Dass ich es nicht ausreichend finde, wenn Präsident Trump den Kontakt zu Russland hält. Sondern wir sind ja auch wer als Europäer.
2: Besonders weil, so Merkel weiter, die USA im Rahmen ihrer nationalen Sicherheitsstrategie auch gegen die europäischen Institutionen arbeiten würden.
3: Und das hatten wir so mit den Vereinigten Staaten von Amerika in der Geschichte noch nicht.
2: Gerade deswegen sprach sich Merkel auch für die Stärkung der NATO aus. Denn die Probleme, vor denen wir alle stünden, die könne sowieso kein Land alleine lösen. Was die wirtschaftliche Entwicklung in Europa angeht, sieht Merkel besonders in einer Sache Nachholbedarf, vor allem in Deutschland.
3: Die Digitalisierung bei uns geht schleppend, vielleicht weil wir so eine gute Verwaltung hatten, weil wir nicht so affin sind, aber das ist echt,
2: Und bezieht sich da auf ihre Amtszeit. Generell war die Kanzlerin bedacht, sich immer nur allgemein zu Themen zu äußern und nicht in den aktuellen Politikbetrieb einzugreifen. Im Gespräch mit dem WDR-News-Podcast 6.30 stellte sich Merkel den Fragen von jungen Menschen. Generell hatte sie diesen Appell an die Zielgruppe.
3: Ich würde immer junge Menschen ermutigen, die Chancen zu nutzen und natürlich nicht Eierpopeia zu machen, aber einfach auch zu sagen, was kann ich bewegen? Denn zum Schluss muss man vor seinen Kindern, vor sich selbst Rechenschaft ablegen, was habe ich denn bewegt im Leben?
2: Merkel ließ sich auch auf das Spiel ein, zu bewerten, welchen Job sie sich noch vorstellen könnte. Fußball-Bundestrainerin der Männer landete auf Platz 5. Noch weiter unten allerdings dieses Amt.
4: Bundespräsidentin.
3: Ja.
4: Hat sie
3: minus
4: das schon?
3: Minus 7. Dieses Amt braucht wirklich jemanden, der mehr Kraft hat, der mehr, das kann ich jetzt nicht mehr. Ich war 16 Jahre Bundeskanzlerin, wissen Sie, was das heißt?
0: Wir unterbrechen ganz kurz diesen Bericht für eine Gefahrenmeldung. Achtung, Falschfahrer auf der A81 Singen-Schaffhausen zwischen Kreuzsingen und Gottmadingen. Da kommt Ihnen ein Falschfahrer entgegen. Bitte fahren Sie äußerst rechts und überholen Sie nicht. Auf der A81 Singen-Schaffhausen zwischen Kreuzsingen und Gottmadingen ist ein Falschfahrer unterwegs. Vorsicht bitte in beiden Richtungen. Und weiter mit dem Beitrag über Angela Merkels letzten Auftritt in Berlin gerade.
2: Schluss des Gesprächs äußerte Merkel noch den Wunsch, was ihrer Meinung nach in 10 Jahren noch am Küchentisch für Themen besprochen werden sollten.
3: Klimaschutz, Artenvielfalt und die Demokratie. Und vielleicht über Liebe und Trauer.
0: Annika Witzel berichtete vom WDR-Europa-Forum, das am Montag bei der Digitalkonferenz Republika eröffnet wurde, mit einem Auftritt von Altkanzlerin Angela Merkel. Und in Berlin wurden dort in verschiedenen Hallen und Sälen auch andere Themen diskutiert. Zum Beispiel die große digitale Abhängigkeit Europas von wenigen, meist US-amerikanischen Tech-Unternehmen. Bei Software, Suchmaschinen oder künstlicher Intelligenz sind die europäischen Alternativen kaum oder schwer zu finden. Fachleute, Influencer, Abgeordnete und Journalistinnen und Journalisten diskutierten darüber, wie unsere Gesellschaft digital souveräner werden kann. Sebastian Riechel hat sich die eine oder andere Debatte angehört.
5: Vorreiter in Sachen digitaler Souveränität in Deutschland ist Schleswig-Holstein. Statt Microsoft-Programme wie Teams oder Outlook nutzen die Mitarbeitenden in der Verwaltung sogenannte Open-Source-Software. Das macht die Landesverwaltung unabhängig von US-Tech-Unternehmen und spart Millionen an Lizenzgebühren. Der Code der Open-Source-Programme, eine Art digitaler Bauplan, ist frei zugänglich. Eine große Herausforderung ist deshalb die Sicherheit, sagt Landesdigitalminister Dirk Schröter.
6: Die Vorstellung, dass wir Lösungen einsetzen, die irgendwelche Studierenden in ihren Studentenwohnheimen entwickelt haben als Open-Source-Lösung und die im Internet bereitstellen und wir die dann runterladen und hier einsetzen, die trifft ja nicht zu. Wir arbeiten mit hochprofessionellen Unternehmen zusammen, die Lösungen anbieten, die millionenfach am Markt auch eingesetzt sind.
5: Ganz ohne Probleme läuft so eine Umstellung nicht ab. In Schleswig-Holstein konnten Richter zum Beispiel teilweise nicht mehr auf Mails zugreifen und zwischenzeitlich Haftbefehle auch nicht verschicken. Die Vorteile durch die digitale Souveränität überwiegen laut Schröter aber.
6: Wir haben hier eine völlig neue Zusammenarbeit entwickelt, um die Lösung auch passgenau zu entwickeln. Da ist, ich sag mal, Microsoft ein Konzern, der weit, weit weg ist und jetzt nicht zwingend darauf gewartet hat, dass Schleswig-Holstein mit ihm spricht. Und das ist etwas, was von so unschätzbar großem Wert ist, auch um Verwaltung zu einem Innovationstreiber in dem Bereich zu machen.
5: Wie wichtig es ist, digital souverän zu werden, hat auch die Journalistin und Bestsellerautorin Karen Howe auf der Republika eindrücklich klargemacht. Sie kennt sich aus wie kaum eine andere, wenn es um KI-Konzerne geht. Und sie bezeichnet die Macht der KI-Firmen als Imperium.
7: Fundamentally, we need to separate AI.
8: Im Kern müssen wir KI vom Imperium trennen. Wir wollen die Vorteile von KI, aber wir können und dürfen sie nicht auf Kosten unserer Demokratie haben.
5: Auf der großen Hauptbühne der Republika rief Howe deshalb alle dazu auf, aktiv an der Zukunft der KI mitzuarbeiten. Sie hat eine klare Vision davon.
7: A vision that is community-driven.
8: Eine Vision, die gemeinschaftsgetrieben, einvernehmlich und respektvoll gegenüber lokalen Gegebenheiten und Geschichte ist. Jede und jeder von euch spielt eine aktive Rolle dabei, den Imperien zu widerstehen, die technologische Entwicklung mitzugestalten und unsere gemeinsame Zukunft zu stärken.
5: Denn wenn eine Gesellschaft wachse, so Howe, dann würden Imperien fallen, auch in Zeiten von KI.
0: Sebastian Richel berichtete von der Digitalkonferenz Republika. Zu einem anderen Thema. Hakenkreuzschmierereien an den Wänden, gewaltvolle Drohkommentare und Beleidigungen im Internet oder Angriffe auf Andersdenkende. All das sind Fälle politisch motivierter Kriminalität. Und genau solche Taten beschäftigen die Sicherheitsbehörden seit Jahren zunehmend. Niedersachsens Innenministerin Daniela Behrens hat jetzt neue Zahlen aus ihrem Bundesland vorgestellt. Sie zeigen, die Behörden dort haben im vergangenen Jahr mehr als 8000 politisch motivierte Straftaten registriert. Bertil Starke berichtet.
9: Es ist ein düsteres Bild, das Daniela Behrens von der politischen Kultur Niedersachsen zeichnet. Die Landesinnenministerin macht dafür vor allem rechtsextreme Straftäter verantwortlich. Auch wenn die Zahlen in diesem Bereich 2025 im Vergleich zum Vorjahr um rund 7% zurückgingen, gibt es für die SPD-Politikerin keinen Grund zur Entwarnung. Im Gegenteil.
10: Jede zweite Tat, die wir verzeichnen, ist dem Rechtsspektrum zuzuordnen. Deswegen kann man an den Zahlen sehen, dass wir eine Verrohung der politischen Diskurs haben, dass immer mehr auch Gewalt eingesetzt wird zur Durchsetzung von auch politischer Argumentation. Und das ist nicht gut.
9: Insgesamt stieg die Zahl der rechtsmotivierten Gewaltdelikte auf 110. Darunter befanden sich 30 schwere Körperverletzungen. Bei den meisten der insgesamt rund 3.750 rechtsextremen Taten handelt es sich um Propagandafälle. Gemeint sind unter anderem Hakenkreuze oder SS-Runen, die an Wände geschmiert, oder Hitlergrüße, die gezeigt werden. Niedersachsens Polizeipräsident Axel Brockmann kündigt an, die Behörden bleiben wachsam.
11: Wenn ich beispielsweise an NSU zurückdenke, ja, was man damals so vielleicht gar nicht vor Augen hatte, muss man das heute immer noch vor Augen haben. Und insoweit gebe ich da keine Entwarnung, sondern wir müssen nach wie vor sensibel bleiben.
9: Auch Linksextreme setzen die Demokratie und den Rechtsstaat in Niedersachsen unter Druck. Knapp 1600 Taten registrierte die Polizei im vergangenen Jahr. Das ist ein Anstieg um 30%. Für Innenministerin Behrens kommt das aber nicht überraschend.
10: Wir haben ein Rechts-Links-Verhältnis, das heißt mehr rechte Taten, auch mehr linke Taten. Und wir merken, dass in beiden Bereichen die Gewalttätigkeiten zunehmen. Gerade wenn es bei Versammlungslagen geht, gerade wenn es darum geht, Infostände von vermeintlich Falschdenkenden zu verhindern. Das ist nicht gut.
0: Und wir müssen leider diesen Beitrag unterbrechen, denn wir haben einen Falschfahrer auf der A44 Düsseldorf-Essen. Zwischen Hetterscheid und Essen-Kupferdreh kommt Ihnen ein Falschfahrer entgegen. Fahren Sie bitte äußerst rechts und überholen Sie nicht. Auf der A44 Düsseldorf-Essen zwischen Hetterscheid und Essen-Kupferdreh ist ein Falschfahrer unterwegs. Vorsicht bitte in beiden Richtungen und weiter mit den Kriminalstatistiken aus Niedersachsen.
11: Beleidigung im Netz, ja, oder Bedrohung im Netz würde ich nicht abtun. Da ist auch eine entsprechende kriminelle Energie.
9: Rund 1600 politische Straftaten weisen einen Bezug zur Bundestagswahl zu Beginn des Jahres 2025 auf. Auch das ist für Innenministerin Behrens ein Beleg dafür, dass gesellschaftlich etwas ins Rutschen gekommen ist.
10: Das zeigt, dass wir in den letzten Jahren nicht mehr so freundlich miteinander diskutieren, sondern dass wir immer aggressiver miteinander werden. Und irgendwann folgt halt auch aus Worten Taten. Und daher ist das schon eine schwierige Entwicklung.
9: Im laufenden Jahr dürften politisch motivierte Straftaten gerade im Herbst wieder zunehmen. Dann finden in Niedersachsen Kommunalwahlen statt.
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12: Mit Moritz Kühn und der Eishockey-Weltmeisterschaft, da läuft es für das deutsche Team bislang überhaupt nicht rund. Drittes Vorrundenspiel, dritte Niederlage. Gegen Gastgeber und Mitfavorit Schweiz gab es eine 1:6 Pleite vor den Augen unseres Reporters Burkhard Hupe.
13: 26 Spielminuten war in Zürich alles in Ordnung für die deutsche Eishockey-Nationalmannschaft. Es stand 0:0, Deutschland war gut im Spiel, hatte ein Powerplay, traf den Pfosten. Und dann im Gegenzug die Schweizer in Unterzahl erfolgreich. Das erste Tor für den WM-Gastgeber. Und danach brach Deutschland komplett auseinander. Die Tore fielen fast im Minutentakt. Innerhalb von nur 12 Minuten 5 Tore für die Schweizer. 5:0 die Führung für die Eidgenossen nach 40 Minuten im letzten Abschnitt. Ließen es dann die Schweizer sehr viel ruhiger angehen. Erhöhten durch André Ghetto noch auf 6:0. André Ghetto zweifacher Torschütze an diesem Abend. Ehe Frederik Tiffels dem Berliner in seinem 100. Länderspiel wenigstens noch der Ehrentreffer zum 1:6 gelang.
12: Ja, weiter geht's am Mittwoch gegen die USA. Sieht nicht gut aus für die DEB-Auswahl. Tabellenvorletzter in der Vorrunde, also Platz 7. Nur die besten 4 Mannschaften schaffen den Sprung ins Viertelfinale und das war eigentlich das Ziel. Das kurzfristige Ziel von den Basketballern aus Bonn und Würzburg lautet, das Halbfinalticket für die Playoffs lösen. Aber nur ein Team kann es schaffen, denn diese beiden treffen in der Playoff-Viertelfinalserie aufeinander. Und nach dem zweiten Spiel ist alles wieder offen, denn die Baskets Bonn haben ausgeglichen, Peter Schulz.
14: Der vierte der Hauptrunde siegte mit 88:81. Damit steht es in der Best-of-Five-Serie unentschieden 1:1. 2 Tage nach der 54:69 Auftaktniederlage zeigten sich die Bonner vor allem offensiv stark verbessert, hatten zunächst aber Probleme mit der Defensive. Zur Halbzeit führten die Gäste aus Würzburg mit 43:41. In der zweiten Hälfte drehten die Bonner auf und führten zwischenzeitlich sogar mit 12 Punkten. Joel Aminu war mit 16 Punkten bester Werfer für die Hausherren. Für die Würzburger, die Hauptrunde auf Platz 5 beendeten, kam Markus K. auf 20 Zähler.
12: Kurz vor dem Halbfinaleinzug steht Bamberg. Die Baskets haben auch das zweite Spiel der Viertelfinalserie gegen Ulm gewonnen, und zwar mit 90:87. Damit fehlt Bamberg nur noch ein Sieg für den Einzug in die nächste Runde. Große Glücksgefühle in Elversberg. Die Fußballer der 13.000 Einwohnerstadt haben am vergangenen Wochenende den Aufstieg klargemacht und durften nun erneut feiern. Nicht im Stadion, sondern auf dem Rathausvorplatz vor mehr als 6.000 Fans. Thomas Wollscheid war bei der Party dabei.
15: Die Vereinshymne mit dem Refrain 2023 an einem Tag im Mai, dem Tag, als die SV Elversberg in die zweite Liga aufgestiegen ist, wird geändert werden müssen. 2026, an einem Tag im Mai, wird es dann heißen. Genau genommen am 17. Mai. Denn an diesem Tag hat die SV Elversberg Fußballgeschichte geschrieben. Kein Verein in der langen Geschichte der Bundesliga war kleiner. Kein Verein hatte ein kleineres Stadion und kein Verein hat einen geringeren Etat. Aber feiern können die Elversberger wie die ganz Großen. Rund 6.000 Menschen auf dem Rathausplatz der 13.000 Einwohnergemeinde Spiesen-Elversberg verwandelten das Dorf in eine Feiermeile, die auch Trainer Vincent Wagner begeisterte.
16: Es gibt schlechtere Dinge, würde ich sagen, als dass die Leute einen mögen, Fotos, Autogramme wollen. Demzufolge versuchen wir, die Leute zu bedienen in dem Sinne, dass wir sie glücklich machen, indem wir die Unterschriften geben.
15: Wagner macht jetzt erstmal Urlaub. Für den neuen Sportvorstand Christian Weber aber beginnt die Arbeit. Es gilt, die Mannschaft für die Bundesliga aufzustellen.
0: Das war der Sport in der ARD-Infonacht. Und hier geht es jetzt gleich weiter mit den Nachrichten um 11:30. Und danach sprechen wir über den Fehmarnbelt-Tunnel, der in 2 Schritten erst eröffnet wird. Und auch über das Thema, ob Konzerttickets allgemein zu teuer sind. Mein Name ist Maya Weber. Bleiben Sie dabei.
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17: Um 23.30 Uhr mit Ronald Lessig. Der Expertenrat für Klimafragen hat der Bundesregierung zu viel Optimismus beim Klimaschutz attestiert. Den Fachleuten zufolge wird Deutschland langfristig seine Emissionsziele verfehlen. Opposition und Umweltschutzverbände fühlen sich bestätigt. Aus Berlin Jan-Frederik Willems.
18: Das Urteil der Grünen-Chefin Franziska Brandner fällt eindeutig aus. Der Prüfbericht des Expertenrats für Klimafragen sei eine Klatsche für die Bundesregierung. Nicht nur verfehle die Merz-Regierung das Klimaziel 2030, sie schummele auch noch, indem sie Treibhausgasminderungen unrealistisch hoch ansetze, wirft Brandner schwarz-rot vor. Viele Umweltorganisationen sehen es ähnlich. Der WWF kritisiert unter anderem, dass die Regierung eher Sprit mit dem Tankrabatt subventioniert, als sich von fossilen Energien unabhängig zu machen. Greenpeace fordert, dass das neue, abgeschwächte Heizungsgesetz gestoppt werden muss.
17: Die Bundesregierung plant einen besseren Schutz für die Bevölkerung. Heute hat Innenminister Dobrindt Einzelheiten genannt. Demnach sollen in den nächsten 4 Jahren 10 Milliarden Euro investiert werden. Den Hintergrund der geplanten Maßnahmen erklärt Benjamin Großkopf.
19: Die Dringlichkeit bekommt das Ganze durch eine militärische Bedrohung, die die Bundesregierung vor allem in Russland sieht, die zwar nicht zwingend bedeutet, dass Russland wirklich direkt Deutschland angreift, aber die Vorbereitung auf etwaige Angriffe, einerseits erhebliche Stärkung der Bundeswehr, das passiert hier gerade, und andererseits eben Zivilschutz, das dient halt auch der Abschreckung, beziehungsweise ein Land wird wehrhafter, haben heute dann auch Innenminister Dobrindt und Verteidigungsminister Pistorius fast wortgleich gesagt. Schutz nach innen und nach außen, das sind zwei Seiten der gleichen Medaille.
17: Bundesfinanzminister Klingbeil hat in Paris Frankreichs Präsident Macron zu einem Vier-Augen-Gespräch getroffen. Klingbeil sagte, er habe Macron berichtet, wie er zusammen mit dem französischen Finanzminister Lescure die in der EU seit Jahrzehnten geplante Kapitalmarktunion vorantreiben wolle. Hier brauche es jetzt Entscheidungen. Ein fehlender einheitlicher Kapitalmarkt gilt als großer Wettbewerbsnachteil der EU gegenüber den USA oder China. Elon Musk hat in einem Rechtsstreit mit dem auf KI spezialisierten Unternehmen OpenAI eine Niederlage erlitten. Die kalifornischen Geschworenen entschieden, dass Musk seine Klage nicht rechtzeitig eingereicht habe. Der Tech-Milliardär hatte OpenAI-Chef Altman vorgeworfen, die ursprüngliche gemeinsame Vision für OpenAI verraten zu haben. Statt es als gemeinnützige Organisation zum Wohle der Menschheit zu führen, hätten sie OpenAI hinter seinem Rücken auf Profitmaximierung ausgerichtet. Musk war 2015 ein Mitbegründer von OpenAI, Jahre bevor das Unternehmen ChatGPT entwickelte. Das Wetter in Deutschland. In der Nacht meist trocken oder klar, gebietsweise Nebel, bei 10 bis 1 Grad. Morgen nach Nebelauflösung heiter, später einzelne Schauer oder Gewitter, bei bis zu 13 Grad in der Eifel und 21 Grad in Berlin. Am Mittwoch wechselhaftes Schauerwetter bis 22 Grad, am Donnerstag Schauer oder Gewitter bis 26 Grad. Das waren die Nachrichten.
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0: Und wir beginnen mit einem Falschfahrer auf der A44 Düsseldorf-Essen. Zwischen Hetterscheid und Essen-Kupferdreh kommt Ihnen ein Falschfahrer entgegen. Fahren Sie bitte äußerst rechts und überholen Sie nicht auf der A44 Düsseldorf-Essen. Zwischen Hetterscheid und Essen-Kupferdreh ist ein Falschfahrer unterwegs. Vorsicht bitte in beiden Richtungen. Auf der A81 Singen-Schaffhausen haben wir eine Entwarnung. Dort ist kein Falschfahrer mehr unterwegs zwischen Kreuzsingen und Gottmadingen. Die A1 Bremen Richtung Hamburg ist zwischen Harburg und Stillhorn wegen Bauarbeiten bis 5 Uhr früh gesperrt. Bitte der Umleitung U83 folgen. Die A9 München Richtung Nürnberg ist zwischen Ingolstadt Süd und Ingolstadt Nord nach einem Unfall bis 5 Uhr gesperrt. Die Umleitung führt über die U39. Die A27 Bremen Richtung Walsrode ist zwischen Pferden Ost und Walsrode West nach einem Unfall gesperrt. Die A39 Salzgitter Richtung Braunschweig ist zwischen Salzgitter-Lebenstedt Süd und Wartenstedt wegen einer Nachtbaustelle bis 5 Uhr früh gesperrt. Die Umleitung führt über die U79. Die A40 Essen Richtung Duisburg ist zwischen Kreuz Kaiserberg und Kreuz Duisburg wegen Brückenarbeiten bis um 5 Uhr früh gesperrt. Die A46 Arnsberg-Neheim-Brilon ist zwischen Freienohl und Wennemen in beiden Richtungen wegen einer Feuerwehrübung gesperrt. Auf der A71 Suhl Richtung Erfurt ist zwischen Oberhof und Gräfenroda der Tunnel bis 6 Uhr früh gesperrt. Die A81 Schaffhausen Richtung Singen ist zwischen Gottmadingen und Hilzingen wegen einer Baustelle im Halsbergtunnel noch bis 6 Uhr gesperrt. Eine Umleitung ist eingerichtet. Die A210 Rendsburg Richtung Kiel ist zwischen Melsdorf und dem Kreuz Kiel West wegen Bauarbeiten bis zum 13. Juni gesperrt. Die A659 Weinheim Richtung Viernheim ist in Höhe Kreuz Weinheim wegen einer Baustelle bis 5 Uhr gesperrt. Eine Umleitung ist eingerichtet. Kommen Sie gut durch diesen Straßenverkehr und bitte sicher an Ihr Ziel. Gute Fahrt.
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0: Mit Maja Weber. Schön, dass Sie zuhören. Der Fehmarnbelt-Tunnel gilt als eines der größten Verkehrsprojekte Europas. Unter der Ostsee soll er Deutschland und Skandinavien künftig deutlich schneller verbinden. Mit dem Auto in 10 Minuten, mit dem Zug in gerade mal 7. Das Großprojekt nimmt Form an. Das erste Bauteil liegt auf dem Meeresboden. Eine 217 Meter lange und 73.000 Tonnen schwere Betonkonstruktion. Aber jetzt zeigt sich, zur geplanten Eröffnung sollen wohl erstmal nur Autos und Lkw durch den Tunnel fahren. Die Bahnstrecke verzögert sich. Julian Marxen über Probleme und auch über Fortschritte auf der Baustelle.
20: Eigentlich geht es auf der Tunnelbaustelle gut voran. Vor der dänischen Insel Lolland ist vor 2 Wochen das erste große Tunnelelement in die Ostsee hinabgelassen worden. Und weitere Betonröhren sind aktuell in Arbeit, wie die Sprecherin der Baugesellschaft Sund und Belt, Denise Juchem, berichtet.
21: In der Fabrik auf dänischer Seite werden jetzt die weiteren Tunnelelemente hergestellt. 16 Tunnelelemente wurden schon fertig betoniert und die werden jetzt nach und nach weiter ausgestattet und für das Absenken vorbereitet.
20: Doch auch wenn es in der Fabrik und beim Absenken der Bauteile aktuell nach Plan läuft, gibt es Probleme. Und zwar auf deutscher Seite, beim Bau der neuen Bahnstrecke, die zum Tunnel führen soll. Die Deutsche Bahn hatte unlängst Verzögerungen eingeräumt. Grund: Probleme unter anderem beim Baurecht. Nun also die Planänderung für die Tunneleröffnung. Sund- und Belt-Sprecherin Denise Juchem.
21: Wir wissen auch, dass die Deutsche Bahn

0: nicht zeitgleich mit uns fertig werden sollte, dann ist es einfach so die logische Konsequenz, dass wir den Fokus auf den Straßenteil legen.
1: Doch wann genau werden die ersten Autos durch den Fehmarn-Belt-Tunnel rollen und wann folgen die Züge? Ursprünglich sollte die Ostseequerung 2029 eröffnet werden. Die Verantwortlichen mussten den Plan aber verwerfen. Es gab Verzögerungen, auch auf dänischer Seite. Dann hieß es, dass die Unterführung nicht vor 2031 fertig sein wird. Denise Juchem von Sund und Belt will auf NDR-Anfrage aktuell jedenfalls keine Prognose wagen.
0: Wir haben uns jetzt gesagt, wir werden die ersten Tunnelelemente absenken und dann werden wir gemeinsam mit den Bauunternehmen, die das für uns umsetzen, nochmal zusammensetzen und dann einfach schauen, welche Erfahrungen hat man denn gesammelt? Wo kann man eventuell noch ein bisschen beschleunigen? Wie ist was gelaufen?
1: Und wenn das alles zusammengetragen und ausgewertet sei, so Juchem, dann werde man auch einen neuen, verlässlichen Zeitplan vorstellen.
2: Julian Marxen berichtete über den Fehmarn-Belt-Tunnel. Der soll wohl erstmal nur halb geöffnet werden. Züge rollen erst später unter der Ostsee.
3: Wirtschaft.
2: Konzerttickets für Popmusik-Events sind in den vergangenen Jahren immer teurer geworden. Bei Superstars werden oft hohe dreistellige Summen fällig. Zugleich aber, so der Verdacht, steigt die Zahl der abgesagten Konzerte, weil vielleicht sich für bestimmte Veranstaltungen die Eintrittskarten offenbar nur schleppend verkaufen. Antje Sieb über Gründe und Hintergründe.
4: In den USA gibt es schon einen neuen Begriff für das Phänomen, das Blue Dot Fever, blaue Punktefieber, gehe um. Benannt nach den blauen Punkten, mit denen Ticketplattformen die freien Sitze markieren, ist das Thema in den sozialen und anderen Medien.
5: What is Blue Dot Fever and why is it spreading?
6: Blue Dot Fever is an epidemic.
7: Blue Dot Fever.
8: Some say they've caught Blue Dot Fever.
4: Die These, mehr Konzerte würden abgesagt, weil nicht genug Tickets verkauft worden sind. Die Pussycat Dolls haben das für die kürzlich abgesagten US-Konzerte ihrer Revival-Tour auch halbwegs deutlich gesagt. Man habe sich den US-Teil der Tour ehrlich angesehen und alle bis auf ein Konzert gestrichen. Die Konzerte in Europa hingegen finden statt. Musiker wie Meghan Trainor, Post Malone oder Zayn Malik nannten andere Gründe für kurzfristige Absagen. Fans und Experten spekulieren trotzdem, ob Ticketverkäufe eine Rolle gespielt haben. Der große Konzertveranstalter Live Nation hat Anfang Mai bei der Bekanntgabe seiner Quartalsergebnisse widersprochen. Die Nachfrage sei hoch und die Anzahl der abgesagten Konzerte nicht höher als sonst, sagte CEO Michael Rapino.
9: We see nothing about cancellations in 26 full calendar. That would be extraordinary.
4: Die Theorie von Musikjournalist Chris Willman, Topstars wie Billie Eilish oder Taylor Swift könnten zwar fast jeden Preis verlangen, aber wer nicht in der absoluten Top-Liga spiele, verkalkuliere sich schneller mal. Mit der Höhe der Preise, der Größe der Halle oder der Zahl der US-Fans, sagte er bei Entertainment Tonight.
10: You know, superstars can charge what they want. I think consumers are feeling like they will pay top dollar for superstar tours. Then maybe that's it for them for 6 months.
4: Die Konzertpreise in den USA sind hoch. Im Schnitt zahlt man mittlerweile für erfolgreiche Musiker nach Polsterdaten über 130 US-Dollar pro Ticket. Für Superstars sind ein paar hundert Dollar keine Seltenheit. Und bei begehrten Tickets bestimmt immer häufiger die Nachfrage den Preis, das sogenannte Dynamic Pricing. Wenn die Preise generell steigen, wird auch das Touren nicht billiger und insgesamt seien Konzerteinnahmen wichtiger geworden für Künstler, erklärte Musikbusiness-Experte Donald Passmann letztes Jahr auf der Messe South by Southwest. Mit Streaming lässt sich nicht so viel Geld verdienen wie mit Platten.
11: When I'm selling physical, there's no cap on how many I can sell. It's just the number of fans and people that want it. But when we're streaming, there's only so much money every month.
4: Ein möglicher weiterer Faktor: Ein Gericht in den USA ist gerade zu dem Schluss gekommen, dass der große Veranstalter Live Nation zusammen mit der dazugehörigen Verkaufsplattform Ticketmaster im Land eine Art Monopol hat und Fans deshalb insgesamt bei Tickets draufzahlen. Dazu kommen professionelle Wiederverkäufer, die sich viele Tickets sichern und mit hohem Aufschlag weiterverkaufen.
12: I want to be the artist that I would want to be a fan of.
4: Dafür kommen immer neue Konzertfilme ins Kino, gerade erst der von Billie Eilish. Auch Streaming-Gigant Netflix will mittlerweile mit Live-Events aller Art, darunter auch Konzerte, mehr Abos und mehr Werbung verkaufen.
2: Antje Sieb berichtete über die Preise bei Konzerttickets. Im Ernstfall soll sie Deutschland in Deutschland verteidigen. Die Heimatschutz-Division

0: Vision der Bundeswehr. Das ist ihre Kernaufgabe. Sie besteht zum größten Teil sogar aus Reservisten und Reservistinnen. Erst vor gut einem Jahr ist sie aufgestellt worden. Jetzt wird groß geübt. Auch in Nordhessen im Schwalm-Eder-Kreis. Mehr als 600 Soldatinnen und Soldaten aus mehreren Bundesländern sind dabei. Michael Pschibilla berichtet.
1: Rund 20 Militärlaster rollen an. Sie sind auf dem Weg nach Norddeutschland. Kurz vor Fritzlar macht der Konvoi Halt. Die Laster müssen aufgetankt werden und sie sind bedroht durch feindliche Drohnen. Sie müssen gesichert werden. Das ist die Situation, die heute und morgen in Nordhessen geübt wird, erläutert Oberst Siegfried Zeyer.
2: Wir haben jetzt schon eine hybride Bedrohungslage. Wir werden ja jetzt schon massiv ausgespäht über Dienste und natürlich auch Drohnen, das wissen wir. Und auch davor werden wir uns schützen. Und auch solche Übungsaktivitäten können wir fest davon ausgehen, dass die mitgetrackt werden. Und wir versuchen eben sicherzustellen, dass es nicht mitgetrackt werden kann, dass zumindest mal keine Störaktionen stattfinden, die verhindern, dass diese Marschkolonne bestimmungsgemäß ihren Ort erreicht.
1: Auf Hügeln rund um den Sammelplatz sind deshalb Soldatengruppen verteilt. Sie suchen mit Ferngläsern den Himmel ab nach feindlichen Drohnen. Für den Fall der Fälle haben sie Maschinengewehre dabei und Drohnenabwehrkanonen. Die Einheit, die hier übt, ist die neu aufgestellte Heimatschutzdivision der Bundeswehr. Die hat es in dieser Form früher nicht gegeben. Erst seit dem Angriff Russlands auf die Ukraine und die verschärfte Sicherheitslage wurde sie aufgebaut. Das Besondere, sie besteht zum großen Teil aus Reservisten, so wie der 43-jährige Oberstleutnant Sebastian, der schon vor über 20 Jahren aus dem aktiven Dienst ausgeschieden ist.
3: Wenn ich nicht in Uniform bin, dann bin ich im Zivilleben Controller in einem mittelständischen IT-Unternehmen in Fulda. Meine Verpflichtung ist die dafür, dass ich jetzt als beorderter Reservist im Heimatschutz tätig bin, dass es eine gewisse Anzahl an Tagen gibt, die ich mit meinem Arbeitgeber abstimmen muss und dann kann ich an diversen Übungsvorhaben teilnehmen.
1: Während die aktive Truppe bei Gefechtseinsätzen ran muss, ist die Heimatschutzdivision dafür zuständig, das Hinterland abzusichern. Noch einmal Oberst Zeyer, der Kommandeur der für Hessen und Thüringen zuständigen Heimatschutzbrigade.
2: Ja, die Hauptaufgabe von uns ist Objektschutz und Sicherung von in erster Linie kritischer Infrastruktur. Das kann ein Wasserwerk sein, das kann ein Elektrizitätswerk sein, das kann auch hier auf den Punkt gebracht die Edertalsperre sein.
1: Auch Brücken oder Kasernen gehören dazu. Die derzeitige Übung unter dem Titel Wachsamer Roland erstreckt sich über mehrere Bundesländer. Auch der Übungsteil in Fritzlar gehört zu den Kernaufgaben der Heimatschützer, die Sicherung von Militäreinheiten bei einer Verlegung. Die besondere Herausforderung dabei, die Einheit ist noch jung, konnte erst wenig Erfahrung sammeln, besonders bei der Drohnenabwehr, und muss im Ernstfall trotzdem funktionieren.
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0: Deutschland ist eines der reichsten Länder der Welt. Aber warum geht es unseren Kindern dann nicht so gut, wie man es bei einem reichen Land erwarten könnte? In einer UNICEF-Studie wurde das Wohlbefinden der Kinder im internationalen Vergleich untersucht. Und Deutschland belegt in dieser Studie nur Platz 25 von 37. Kritisiert wurde unter anderem die anhaltende Kinderarmut und die Chancenungerechtigkeit. Darüber hat mein MDR-Kollege Hanno Gries mit Katja Sodermann von UNICEF gesprochen. Und er hat sie zuerst gefragt, wie das Wohlbefinden von Kindern gemessen wird.
5: Das sind internationale vergleichende Studien und Daten, die da erhoben werden. In diesem Fall konkret von EU- und OECD-Ländern. Und da gucken wir auf verschiedenste Erhebungen, die in den Ländern jeweils vergleichbar zur Verfügung stehen. Zum Beispiel das, was alle kennen, sind die PISA-Studien, also der Bildungsvergleich der 15-Jährigen in diesem Fall, den wir auch für diese Studie ausgewertet haben. Es gibt auch Befragungen von Kindern. Es gibt Dinge aus dem Bereich Gesundheit, mentale und körperliche, denen wir nachgegangen sind. Und die Armutsquoten werden erhoben, die Einkommen werden abgeglichen. Also es sind verschiedene Daten und Evaluationen, die wir miteinander abgleichen bei den Ländern.
6: Und Sie schreiben, Deutschland bleibt weit hinter seinen Möglichkeiten zurück. Warum?
5: Deutschland bleibt weit hinter seinen Möglichkeiten zurück, weil Deutschland ja eigentlich eine starke Volkswirtschaft ist. Und wir sind zum wiederholten Mal in unserem Ranking im unteren Drittel. Und ein Land wie Deutschland könnte mehr schaffen, wenn es die Anliegen der Kinder und die Bedürfnisse der Kinder höher priorisieren würde. Das sieht man an anderen Ländern, die weniger wirtschaftsstark sind und die sogar teilweise höher im Ranking sind. Und dass hinter den Möglichkeiten zurückbleiben, das führen wir vor allem darauf zurück, dass Deutschland es eigentlich besser könnte, unserer Ansicht nach.
6: Aber was genau könnte Deutschland besser? Also es gibt doch bei uns beispielsweise Kindergeld, es gibt Steuerfreibeträge für Familien. Nützt das alles nichts oder ist das der falsche Ansatz?
5: Das sind keine falschen Ansätze, aber man sieht, es wirkt nicht genug. Also was sich zum Beispiel verbessert hat, ist der Zugang zum Kindergeld. Da wurde an einer Schraube gedreht. Andere Schrauben, die wir für sinnvoll halten, sind Programme in Schulen, in Regionen, in denen nicht viel einkommensstarke Menschen leben, dass dort die Kinder gefördert werden. Also es gibt Ansätze, die wirken, das wissen wir auch von anderen Ländern, die besser abschneiden beim Wohlbefinden oder auch zum Beispiel bei der Bildung von Kindern. Also es gibt Dinge, die wirken können. Wir sehen aber auch in Deutschland, da stagniert die Kinderarmut bei 15%. Bedeutet 15%, also jedes siebte Kind lebt in Einkommensarmut und das in einem Land wie Deutschland, das finde ich, das könnte auch besser gehen, denn wir sind ja eins der wohlhabenderen Länder der Welt.
6: Nehmen wir mal zwei Beispiele. Portugal ist auf Platz 4, Litauen ist auf Platz 7. Beide Länder sind wirtschaftlich schwächer als Deutschland. Und trotzdem ist beispielsweise die Kinderarmutsquote dort geringer als in Deutschland. Ist das so?
5: Naja, das ist in Teilen so. Das hat auch unterschiedliche Ursachen. Oft sind es politische Prioritäten, die dann anders gesetzt werden. Also dass Kinderarmut stärker im Fokus noch steht in der Politik als vielleicht in Deutschland. Es sind teilweise aber auch Mechanismen, die es Eltern besser möglich macht, dass beide Eltern arbeiten können. Also die frühkindliche Betreuung ist vielleicht besser. Und die bringt natürlich nicht nur was fürs Einkommen, wenn beide arbeiten können, sondern natürlich auch für die Bildungschancen dieser Kinder. In Deutschland ist es so, dass der Gap sehr stark ist zwischen den, ich nenne es mal, privilegierten Familien, also den besonders einkommensstarken und den besonders einkommensschwachen Familien. Da sind die Kinder gerade im Bereich Mathe oder Lesen bei den einkommensschwachen Familien sehr weit im Hintertreffen im Vergleich zu denjenigen, die privilegierter sind. Und das kriegen andere Länder einfach besser hin. Die Chancengerechtigkeit, gerade auch im Bildungsbereich, ist in anderen Ländern da einfach besser.
6: Und wie machen andere Länder das? Haben die bessere Strukturen für einkommensschwächere Eltern oder machen die das über Transferleistungen, über den Sozialstaat? Also ich rätsel immer noch so ein bisschen darüber, was denn für uns in Deutschland der richtige Weg wäre.
5: Ja, also nehmen wir zum Beispiel Frankreich, die sind unter den Top 3 in Frankreich. Ja. Ab dem dritten Kind rentiert es sich steuerlich, ein Kind zu haben. Das wird, habe ich mal gehört, sogar das goldene Kind genannt, das dritte Kind in Frankreich. Okay. Da werden also steuerliche Hebel gezogen. Wenn wir jetzt bei Frankreich bleiben würden, da ist natürlich auch die kindliche Frühbetreuung ganz stark ab dem dritten Lebensjahr. Da ist es viel normaler als in Deutschland, dass flächendeckend beide Eltern arbeiten gehen und arbeiten gehen können, auch schon viel eher als in Deutschland. Und das ist auch ein Punkt, den wir uns wünschen würden in Deutschland, dass der Fokus vor allem dorthin gelegt wird bei Kindern, wo die Not am größten ist und dass dort auch mehr investiert wird in die Kinder, sei es in die Bildung, sei es aber auch in die Nachbarschaft, dass da ein ordentlicher Spielplatz um die Ecke ist, dass da Kinderärzte sind. Und dass es vielleicht auch ein Schulessen, ein gesundes gibt für einkommensschwache Kinder, die ansonsten vielleicht kein Essen oder kein gesundes Essen hätten. Es gibt also viele Stellschrauben, die auch in anderen Ländern gedreht werden, wo bei uns noch ein bisschen Luft nach oben ist aus unserer Perspektive.
0: Sagt die Expertin Katja Sodermann von UNICEF im Gespräch mit meinem Kollegen Hanno Gries. Deutschland hatte in einer internationalen Vergleichsstudie von UNICEF zum Wohlbefinden von Kindern nur Platz 25 von insgesamt 37 bewerteten Ländern belegt.
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0: Nach dem ersten Wochenende in Cannes beim Filmfestival heißt es stets Bilanz ziehen. Welche Wettbewerbsfilme haben überzeugt? Welche hinterlassen einen bleibenden Eindruck? Ein früher Favorit war Vaterland von Pavel Pawlikowski mit Sandra Hüller und Hans Zischler in den Hauptrollen. Der Film handelt von Thomas Manns Reise mit seiner Tochter Erika Mann durch ein zerbombtes Nachkriegsdeutschland und über die Frage, ob das Land je wieder Heimat für sie sein kann. Gestern dann kamen zwei Filme dazu, die ganz neue Töne angeschlagen haben. Bettina Dunkel hat sie gesehen und berichtet. Am fünften Tag des Wettbewerbs in Cannes kam er endlich, der große Wumms, auf den viele gewartet hatten. In einem Jahrgang, der sich bis dahin eher durchwachsen, fast ein bisschen brav präsentiert hatte, liefen gestern gleich zwei Filme, über die noch viel geredet werden wird. Die Währung, mit der beim wichtigsten Filmfestival der Welt Erfolg gemessen wird, heißt Standing Ovations. Und mit 12 Minuten anhaltendem Jubel und Applaus nimmt der französische Beitrag Garance in diesem Jahr eine Spitzenposition ein. Es ist aber auch eine furiose Leistung, die Regisseurin Jeanne Herry und ihre Hauptdarstellerin Adèle Exarchopoulos in dem Alkoholiker-Drama abliefern. Titelfigur Garance ist eine Schauspielerin im Selbstzerstörungsmodus. Tagsüber funktioniert sie, nachts eskaliert sie. Die 36-Jährige feiert bis zum Umfallen mit Freunden in Pariser Clubs, quält sich am nächsten Tag auf die Bühne, liefert gut ab und schießt sich dann ab. Denn sie will vergessen, dass ihre Schwester Krebs hat, dass der Alltag sie erdrückt, dass sie trotz immenser Begabung ihr Potenzial nicht ausleben kann. Exarchopoulos spielt diese Frau am Rande des Nervenzusammenbruchs mit schulterzuckender und stets pathosbefreiter Natürlichkeit. Und Regisseurin Jeanne Herry inszeniert die lebensgefährdende Realitätsflucht ihrer Hauptfigur sensibel zwischen Tragik und Komik. Chapeau.
7: Ja, hallo.
0: Den Hut ziehen muss man auch vor der Entscheidung von Festivalchef Thierry Frémaux, den südkoreanischen Film Hope im Wettbewerb zu platzieren. Denn der vierte Spielfilm von Regisseur Na Hong-jin ist ein Genremonster, das die Kritiker entzweien könnte. Weil der 160 Minuten lange Horrorfilm über eine Alien-Invasion nur so trieft vor Blut und viele sich schwer tun dürften, zwischen all den abgerissenen Körperteilen den tieferen Sinn zu erkennen. Dabei geht der weit über den gängigen Subtext hinaus, dass Außerirdische für die Angst vor Fremden und einer unkontrollierbaren Supermacht stehen.
8: Ich habe Buch balgenommen.
0: Hope ist eine Leinwandhochzeit von Ost und West. Na Hong-jin zelebriert die koreanische Kunst des Sehgewohnheiten sprengenden Horror-Entertainments und zitiert sich quer durch die westliche Kinokultur. Es gibt epische Verfolgungsjagden, die sich an den großen Klassikern des 70er-Jahre US-Kinos bedienen. Und die Außerirdischen sind humanoide Formwandler, deren Äußeres ein wilder Versatzstückmix ist aus Genre-Klassikern wie Predator, Alien und der Comicfigur Venom. Hinzu kommt, zwei der computergenerierten Aliens tragen die Gesichtszüge von Michael Fassbender und Alicia Vikander. Denn das auch in Hollywood erfolgreiche irisch-schwedische Power-Couple spielt die extraterrestrischen Eindringlinge, deren zutiefst menschliche Charakterzüge erst gegen Schluss offensichtlich werden. In gewisser Hinsicht kommt in diesem Film also zusammen, was am Abend der Eröffnung bereits angeklungen ist.
9: Jen comes from the West and I come from the East. Tonight we stand together here.
0: Hollywood-Star Jane Fonda und die aus Singapur stammende Schauspielerin Gong Li gaben zusammen den Startschuss für die 79. Filmfestspiele in Cannes, standen symbolisch dafür, dass das Festival Kontinente verbinden und Kulturen vereinen soll.
9: This is the magic of the Cannes Film Festival.
0: Das Genre Monster Hope steht somit auch für die Hoffnung, dass die noch kommenden Wettbewerbsbeiträge ebenfalls grenzüberschreitende Kinomagie auf die Leinwand bringen.
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0: Die Bundesregierung plant schon länger einen besseren Zivilschutz für die Bevölkerung. In den kommenden Jahren will Innenminister Dobrindt 10 Milliarden Euro in den Zivil- und Katastrophenschutz stecken. Etwa in Personal, Technik oder ein verbessertes Warnsystem. Auch mehr Zivilschutzunterricht an Schulen soll es geben. So möchte die Regierung Deutschland besser auf Krisen oder Angriffe vorbereiten. Über ein entsprechendes Paket wird das Kabinett morgen beraten. Unser Gastautor ist heute Harald Likus von der Braunschweiger Zeitung. Er findet, reichlich Gelder alleine reichen nicht aus.
10: Fachleute, Fahrzeuge, Feldbetten. Eine große Investition der Bundesregierung in die Widerstandsfähigkeit der Bevölkerung im Kriegs- und Krisenfall ist natürlich etwas Gutes. Klar sein sollte aber auch, Zivilschutz kann man nicht als Wohltat entgegennehmen. Er ist aufs Mitmachen angewiesen. Entscheidend ist, dass sich nicht nur ein paar Hundertprozentige angesprochen fühlen, die einen Korn im Feldbett immer schon toller fanden als ein Bett im Kornfeld, sondern möglichst viele. Überhaupt geht es nicht um Kriegslüsternheit, Panikmache und Blockwartmentalität, sondern um Wehrhaftigkeit, Coolness und Gemeinsinn. Und es geht um Wissensvermittlung. Wie lange könnte ich, wie lange könnte meine Nachbarin am besten ohne Strom und fließendes Wasser zurechtkommen? Wo könnte, wo würde man sich im äußersten Fall in Sicherheit bringen? All dies soll bald in der Schule unterrichtet werden. Auch das ist keine Kleinigkeit, aber absolut richtig. Ganz unabhängig davon, dass wir die Hoffnung in diesen Fragen, nicht wirklich geprüft zu werden, so schnell nicht aufgeben.
0: Meint Harald Likus von der Braunschweiger Zeitung. Der Kölner Stadtanzeiger meint, Bevölkerungsschutz sei eine komplexe Aufgabe.
7: Der Schutz der Bevölkerung wird nicht gelingen, wenn sie nicht selbst mitmacht. Das gilt vor allem für die Ehrenamtlichen in den Blaulichtorganisationen. Gründe, sich zu wappnen, gibt es genug. Vor allem die aggressive Außenpolitik Russlands und die spürbar nachlassende Solidarität der USA. Nicht minder gravierend ist jedoch die Bedrohung durch den Klimawandel, die sich bei der Flutkatastrophe 2021 dramatisch zeigte. Oder die Verletzlichkeit unserer zunehmend digitalen Infrastruktur. Die wachsende Unsicherheit unserer Zivilisation ist ein langfristiger Trend. Wer das heute ignoriert, der wird es morgen bitter spüren.
0: Markus Pindur vom Deutschlandfunk findet, Deutschland sei im Vergleich zu anderen Ländern schon lange eher unzureichend auf Krisenfälle vorbereitet.
8: Es ist schlicht und ergreifend Realität, dass in Deutschland 30 Jahre lang der Zivilschutz vernachlässigt wurde. Schutzräume sind in Deutschland so gut wie gar nicht mehr vorhanden, ausreichend für nicht einmal 1% der Bevölkerung. Ein Blick nach Skandinavien zeigt, dass es auch anders geht. In Norwegen gibt es Schutzräume für die Hälfte der Bevölkerung, in Finnland für über 80%. Dort ist das Bewusstsein für den Wert der sogenannten Gesamtverteidigung, also der Verschränkung von militärischer und ziviler Sicherheit, schon immer ausgeprägt gewesen. Ein nüchterner Blick auf die historischen und geopolitischen Realitäten blieb in Finnland auch in besseren Zeiten selbstverständlich.
0: Argumentiert Markus Pindur vom Deutschlandfunk. Das waren die NDR-Info-Standpunkte. Zusammengestellt hat sie heute Betül Sarikaya.

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1: Um 0 Uhr mit Ronald Lessig. Deutschland wird seine Ziele bei der Senkung der Treibhausgasemissionen für 2030 und das folgende Jahrzehnt voraussichtlich deutlich verfehlen. Zu diesem Ergebnis kommt der unabhängige Expertenrat für Klimafragen. Das im März vom Bundeskabinett beschlossene neue Klimaschutzprogramm bewerten die Fachleute darin als ungenügend. Selbst bei einer vollständigen Umsetzung des Programms könne keines der gesetzlichen Ziele bis 2040 erreicht werden. Die Bundesregierung will den Zivil- und Katastrophenschutz bis 2029 mit 10 Milliarden Euro massiv ausbauen. Ein entsprechendes Maßnahmenpaket soll am Mittwoch vom Bundeskabinett beschlossen werden, teilte das Innenministerium mit. Aus der Nachrichtenredaktion Astrid Rolle.
2: Deutschland muss widerstandsfähiger werden gegenüber Angriffen oder Anschlägen. Das sagt die Bundesregierung. Um das zu erreichen, sollen Katastrophenschützer, zum Beispiel beim Technischen Hilfswerk, besser ausgebildet werden. Außerdem will die Regierung 1000 Spezialfahrzeuge und 110.000 Feldbetten kaufen. Geplant ist auch eine medizinische Taskforce an mehr als 50 Standorten für große Notlagen mit vielen Verletzten. Um die Menschen besser warnen und leiten zu können, sollen alle öffentlichen Schutzräume wie Bunker, gesicherte Keller oder U-Bahnhöfe bundesweit erfasst werden.
1: Elon Musk ist in einem Zivilprozess gegen das KI-Unternehmen OpenAI gescheitert. Eine Jury und die zuständige Richterin haben entschieden, dass der Tech-Milliardär seine Ansprüche zu spät geltend gemacht hat. Aus Los Angeles, Antje Sieb.
3: In dem Rechtsstreit ging es um die Umwandlung von OpenAI von einer gemeinnützigen Organisation in ein gewinnorientiertes Unternehmen, die 2019 begonnen hatte. Elon Musk war ursprünglich Gründungsmitglied und hatte Millionen zur Finanzierung beigetragen. Er warf der Unternehmensführung vor, die gemeinsame Vision für OpenAI verraten zu haben. Damit wollte er unter anderem erreichen, dass OpenAI-Chef Sam Altman gehen muss und das Unternehmen umstrukturiert wird. Er hatte seine Klage allerdings erst 2024 eingereicht, mit dem Argument, er habe erst spät von den Plänen seiner einstigen Mitgründer erfahren.
1: Der deutschen Eishockey-Nationalmannschaft droht bei der WM ein Fiasko. Das Team verlor auch das dritte Vorrundenspiel, und zwar deutlich mit 1:6 gegen Gastgeber Schweiz. Es war die höchste Niederlage gegen die Schweiz seit 89 Jahren. Deutschland ist damit immer noch punktlos. Das Minimalziel Viertelfinale ist in weiter Ferne. Das waren die Nachrichten. Das Wetter in Deutschland. Meist trocken oder klar bei 10 bis 1 Grad. Tagsüber nach Nebelauflösung heiter, später Schauer oder Gewitter. Bei bis zu 13 Grad in der Eifel und 21 Grad in Berlin. Auch am Mittwoch wechselhaft bis 22 Grad. Es ist 0 Uhr 3.
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4: Die A9 München Richtung Nürnberg ist zwischen Ingolstadt Süd und Ingolstadt Nord nach einem Unfall bis 5 Uhr gesperrt. Die Umleitung führt über die U39. Die A39 Salzgitter Richtung Braunschweig ist zwischen Salzgitter-Lebenstedt Süd und Wartenstedt wegen einer Nachtbaustelle bis 5 Uhr früh gesperrt. Die Umleitung führt über die U79. Die A40 Essen Richtung Duisburg ist zwischen Kreuz Kaiserberg und Kreuz Duisburg wegen Brückenarbeiten bis um 5 Uhr früh gesperrt. Die A46 Arnsberg-Neheim-Brilon ist zwischen Freienohl und Wennemen in beiden Richtungen wegen einer Feuerwehrübung gesperrt. Auf der A71 Suhl Richtung Erfurt ist zwischen Oberhof und Gräfenroda der Tunnel bis 6 Uhr früh gesperrt. Die A81 Schaffhausen Richtung Singen ist zwischen Gottmadingen und Hilzingen wegen einer Baustelle im Halsbergtunnel noch bis 6 Uhr gesperrt. Eine Umleitung ist eingerichtet. Die A210 Rendsburg Richtung Kiel ist zwischen Melsdorf und dem Kreuz Kiel West wegen Bauarbeiten bis zum 13. Juni gesperrt. Und die A659 Weinheim Richtung Viernheim ist in Höhe Kreuz Weinheim wegen einer Baustelle bis 5 Uhr gesperrt. Eine Umleitung ist eingerichtet. Kommen Sie gut durch und kommen Sie sicher an Ihr Ziel. Gute Fahrt.
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4: Mit Maja Weber am Mikrofon aus dem NDR-Infostudio in Hamburg. Herzlich willkommen. Wir bringen Sie mit Hintergrundberichten, Interviews und Analysen gut informiert durch diese Nacht. Unser erstes Thema jetzt, der Klimaschutz. Eigentlich wollte die Bundesregierung mit ihren Klimazielen auf Kurs sein. Das heißt, die Treibhausgasemissionen sollten kontinuierlich sinken. Allein die Berechnungen des Expertenrats für Klimafragen zeigen ein ganz anderes Bild. Im vergangenen Jahr blieben die Emissionen in Deutschland nahezu konstant. Und wagt man einen Blick in die nahe Zukunft, so sieht es kaum besser aus. Denn Deutschland könnte laut einer Projektion des Expertenrats zahlreiche Klimaziele deutlich verfehlen. Jan Zimmermann fasst zusammen.
5: Es ist kein gutes Zeugnis für die Bundesregierung. Laut Expertenrat für Klimafragen werden die Klimaschutzziele aktuell zwar erreicht, langfristig aber nicht.
6: Wir sehen klimaschutzpolitischen Handlungsbedarf,
5: sagt Julia Pongratz, Klimawissenschaftlerin und Mitglied im Expertenrat. Doch der Reihe nach. Mit Blick auf das vergangene Jahr ist der Ausstoß klimaschädlicher Gase nahezu konstant geblieben und liegt damit noch im grünen Bereich. Vor allem in der Energiewirtschaft und in der Industrie ist der CO2-Ausstoß zurückgegangen, erklärt Marc-Oliver Betzüge, Ratsmitglied und Energieexperte.
7: Die Rückgänge in der Energiewirtschaft hängen natürlich damit zusammen, dass Deutschland in erheblichem Umfang in den Aufbau von erneuerbaren Energieträgern in der Stromerzeugung investiert hat. Gleichzeitig sind die Folgen der wirtschaftlichen Entwicklung der vergangenen 5 Jahre sehr deutlich zu erkennen.
5: Heißt, ein Teil des Rückgangs beruht auf der Wirtschaftsflaute in Deutschland. Außerdem, Erfolge in der Energiewirtschaft und Industrie werden durch mehr Emissionen in den Bereichen Gebäude und Verkehr aufgehoben. Eigentlich soll der CO2-Ausstoß bis 2030 um 65% zurückgehen, verglichen mit dem Jahr 1990. Aber weder dieses noch alle weiteren Klimaschutzziele werden nach heutigen Prognosen erreicht, erklärt die Vorsitzende des Expertenrats, Barbara Schlomann.
8: Das sind die Budgetziele für die Folgeperiode 31 bis 40, die Jahresziele für 2030 und 2040 sowie die Treibhausgasneutralität 2045 und die negativen THG-Emissionen bis 2050.
5: All diese Klimaschutzziele werden nach den Berechnungen der Wissenschaftler verfehlt. Laut Forscherin Julia Pongratz vermisst der Expertenrat vor allem eines.
6: Wir empfehlen eine Einbettung der Klimaschutzpolitik in eine kohärente politische Gesamtstrategie, die insbesondere auch soziale Verteilungswirkungen und ökonomische Folgen bei der Programmgestaltung stärker in den Blick nimmt.
5: Denn das kürzlich vorgelegte Klimaschutzprogramm der Bundesregierung wird das Ruder nicht rumreißen, so die Einschätzung des Expertenrats. Das Programm müsse überarbeitet und strenger werden. Und Vorhaben wie das geplante Gebäudemodernisierungsgesetz, auch als Heizungsgesetz bekannt, könnten die Situation noch verschlechtern. Die Bundesregierung verteidigt ihre Klimapolitik. Der Sprecher des Umweltministeriums, Nikolai Fichtner.
9: Die Emissionen gehen runter. Die Frage ist nur, ob sie schnell genug runtergehen. Und da gibt es, wie es im wissenschaftlichen Diskurs üblich ist, unterschiedliche Annahmen.
5: Dagegen werfen Oppositionsparteien, Union und SPD Versagen vor. Der Bericht des Expertenrats sei eine Klatsche, vor allem für die Energiepolitik von Wirtschaftsministerin Katharina Reiche von der CDU, sagt Grünen-Parteichefin Franziska Brandner.
10: Der Bericht zeigt nochmal deutlich, dass diese Bundesregierung offensichtlich jegliche Ambition beim Klimaschutz auch aufgegeben hat, ja, vielleicht ihn sogar abschafft, wenn man sich anschaut, was Frau Reiche vorhat.
5: Auch Umwelt- und Klimaschutzorganisationen üben Kritik. Sie fordern, möglichst schnell aus fossilen Brennstoffen wie Öl und Gas auszusteigen. Ihrer Ansicht nach steuert die Bundesregierung mit Vollgas in die falsche Richtung.
4: Sie hörten einen Bericht von Jan Zimmermann. Professor Tanja Kneiske ist Physikerin und gehört zu diesem unabhängigen Expertenrat für Klimafragen. Sie hat den Bericht in Berlin mit vorgestellt. Sie ist auch Ingenieurin und leitet das Kompetenzzentrum Integrierte Energiesysteme an der Fraunhofer Einrichtung für Energieinfrastrukturen und Geotechnologien in Cottbus und ist Professorin an der TU Berlin. Meine Kollegin Nina Zimmermann hat sie gefragt, warum gerade die beiden Bereiche Verkehr und Gebäude für den Klimaschutz so schwierig sind.
11: Meine Theorie ist dazu, dass ja Industrie und Energiewirtschaft zum Beispiel sehr von Firmen getrieben ist, die Geschäftsmodelle umsetzen wollen. Während natürlich der Bereich Verkehr, besonders der Individualverkehr, aber auch natürlich die Wärmeversorgung zu Hause einfach von Menschen abhängt, von Privatmenschen, die eine Entscheidung treffen müssen. Und zwar Entscheidungen für ein neues Heizsystem, Entscheidungen für ein neues Auto. Und damit sind immer hohe Kosten verbunden für Privatpersonen. Und man legt sich fest auf 20 bis 30 Jahre. Und das sind viele, viele Entscheidungen, die da von Menschen getroffen werden. Und so was ich beobachte, ist momentan der Rahmen nicht besonders sicher.
12: Also wenn man Summen im fünfstelligen Bereich in die Hand nehmen muss, dann überlegt man natürlich, und das ist im Grunde ja wahrscheinlich diese Mixed Messages, die wir die vergangenen 3-4 Jahre hier im Land hören, oder?
11: Richtig, wir hatten ja eine Phase, in der es plötzlich alle dafür waren und Klimaschutz gefordert haben, indem wir dann auch mit der Ampelregierung ja viel Klimaschutz bekommen haben. Das ist dann nach hinten ausgeschlagen oder war vielleicht etwas zu viel an der Stelle für den einen oder anderen. Und jetzt sehen wir eben, dass die Meinung der Menschen oder die Atmosphäre auch, zumindest die Lauten, ja, ins Gegenteil schwenkt. Und das ist eben diese Phase, durch die wir jetzt gerade gehen, in der man dann doch lieber wieder selber entscheiden möchte. Und man hat auch ganz andere Sorgen. Klimakrise ist dabei nur eins von vielen Krisen, die derzeit stattfinden und die Menschen eben verunsichern.
12: Und dann ist es in diesem Zusammenhang ja ganz spannend zu sehen, wie schnell eine politische Maßnahme sich auswirkt auf unseren Alltag, auch wenn das Gesetz vielleicht auch nur ganz kurz gegolten hat und die nächste Regierung ist schon wieder einkassiert. Stichwort Gebäudeenergiegesetz, Heizungsgesetz. Sie haben gerade von der Verunsicherung schon gesprochen. Die schwarz-rote Regierung stellt ja das Gebäudeenergie jetzt neu auf. Vor allem wurde ein Passus entfernt, und zwar der, der ab 2045 einen Einbau von fossilen Heizungen untersagt hätte. Den gibt es so erstmal nicht mehr. Wie beurteilen Sie diese Novelle des Gebäudeenergiegesetzes? Dadurch werden mittelfristig ja vermutlich kaum die Emissionen sinken, oder?
11: Genau, also der Einbau nach 2040, das liegt ja noch weit in der Zukunft. Im Moment ist eher das Problem, dass wir ja vom Gebäudeenergiegesetz einen sicheren Rahmen hatten, immer noch haben, dass 60% bei einem neuen Heizsystem mit erneuerbaren Energien, also CO2-neutral, eingebaut werden müssen. Und zwar ab Juli diesen Jahres. Das war ein sehr verlässlicher Rahmen. Und wir haben auch im Expertenrat gesehen, in unserem derzeitigen Gutachten, dass das einer der Treiber ist für die Emissionssenkung im Gebäudebereich. 30% in 2030 gehen allein auf das Gebäudeenergiegesetz und maßgeblich auf die sogenannte 65%-Regel zurück.
12: Obwohl das so eine kurze politische Debatte im Grunde war, die kein Jahr gedauert hatte, da hat man direkt durch den Zahlen in der Analyse gesehen, das hätte was gebracht.
11: Genau, das basiert ja auf Modellrechnungen. Man sieht sogar in diesen Modellprojektionen, dass in 2040 mehr als 50% Emissionssenkung genau durch das Gebäudeenergiegesetz vonstatten gehen würden, ja, wenn man das jetzt beibehalten würde. Und diese Änderung dieser Regel, dass man es wieder öffnet für alle möglichen Heizsysteme, ist erstens wieder, wie wir eben schon besprochen haben, wahrscheinlich auch nochmal eine Verunsicherung. Oder was auch passieren könnte, ist, dass natürlich jetzt alle anfangen, sich noch schnell eine Gasheizung einzubauen, was spannenderweise auch bis 2030 zu weniger Emissionen führen könnte, weil die heutigen Gasheizungen natürlich effizienter sind als die alten Gasheizungen. Aber langfristig haben wir uns dadurch quasi gebunden an eine CO2-emittierende Technologie.
13: Sagt Tanja Kneiske, Physikerin und Professorin an der TU Berlin. Sie leitet das Kompetenzzentrum Integrierte Energiesysteme an der Fraunhofer Einrichtung für Energieinfrastrukturen in Cottbus und hat heute den Bericht des Expertenrats für Klimafragen vorgestellt. Die Treibhausgasemissionen bleiben nahezu gleich hoch. Viele Klimaziele dürfte Deutschland 2030 wohl verfehlen. Das kommentiert jetzt Maximilian Ulrich aus dem Hauptstadtstudio.
14: Die Meinung. Gesundheit, Pflege, Rente, Steuern, Arbeitsmarkt, all das soll und muss reformiert werden. Wir brauchen aber noch eine fundamentale Reform in Deutschland, eine Reform der Klimapolitik. Die Zahlen des Expertenrats für Klimafragen sind eindeutig. Ein ewiges Weiter-so wird für künftige Generationen und Regierungen extrem teuer. Doch die Abwicklung des Heizungsgesetzes, die Abschwächung des Verbrenneraus auf EU-Ebene, das geplante Einfrieren des CO2-Preises, all das zeigt in die genau falsche Richtung. Es braucht jetzt eine Regierung und einen Kanzler, die das Ruder rumreißen. Friedrich Merz muss derzeit viel Kritik aushalten. Unzufriedene Unternehmer, buhende Gewerkschafter, Hasskommentare auf Social Media. Doch er steckt es ein und wirbt sachlich für seine Reform, spricht vom Wohl unseres Gemeinwesens, von einer Zukunft mit gleichen Chancen für unsere Enkelkinder und er nennt als Gründe für die Reformen Demografie und Mathematik. Demografie und Mathematik sprechen aber auch für mehr Klimaschutz. Schon 2030 drohen beim aktuellen Klimakurs teure Sofortprogramme und hohe Kosten auf EU-Ebene. Die Entlastung durch Renten- und Steuerreform würden dann durch Versäumnisse beim Klimaschutz einfach aufgefressen. Auch das ist Mathematik, keine Ideologie. Friedrich Merz will seine Sozialstaatsreform trotz Buhrufen durchziehen. Das könnte er auch beim Klimaschutz tun. Von zukünftigen Generationen bekäme Merz dafür Applaus.
13: Sie hörten die Meinung von Maximilian Ulrich.
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13: Es sind schon viele Scherze um den Herbst der Reformen gemacht worden. Wir haben Mai. Und ein Reifeprozess für die Reformpläne der Bundesregierung scheint noch nicht in Sicht. Und dann auch noch der Hauch von Ampel in den vergangenen Wochen und Monaten, als Union und SPD viel übereinander, aber wenig miteinander zu reden schienen. Trotz der vereinzelt gezogenen roten Linien, Schwarz-Rot besteht auf dem Versprechen, nach vorne zu schauen und es anpacken zu wollen. Und die Debatte um die anstehenden Reformen, die geht munter weiter, wie Tim Aßmann berichtet.
15: Die schwarz-roten Regierungspartner, sie wollen nach vorne schauen. Dass die vergangenen Wochen, Stichwort gescheiterte Entlastungsprämie, nicht gut liefen, räumt zum Beispiel CSU-Chef Markus Söder in der ARD-Sendung Karin Mioska ein. Damit soll sich die Koalition nun aber aus seiner Sicht nicht mehr aufhalten.
16: Das ist wie beim Streit in der Beziehung. Wenn man endlos debattiert, wer letzte Woche den Müll zu schlecht rausgebracht hat, dann kriegt man den Laden nicht sauber. Und deswegen plädiere ich einfach für, nach vorne zu schauen und jetzt die größeren Brocken anzupacken.
15: Steuern, Rente, Arbeitsmarkt, Bürokratieabbau. Söder will all das in ein großes Reformpaket packen und es noch vor der Sommerpause des Bundestags Anfang Juli auf den Weg bringen. Zwingend notwendig findet Söder das. Eine Rücksichtnahme auf die Landtagswahlen im Herbst hält er für falsch.
16: Es wird nicht besser, wenn man Dinge, die man tun muss, endlos verschiebt. Und es ist auch ein schlechteres Signal, denn ich glaube, unterm Strich ist nicht so schlimm, eine Reform zu beschließen, die in Details kontrovers diskutiert wird. Weil Sie können nichts, was Sie verändern, so beschließen, dass jeder Hurra ruft. Dann hätten wir es nämlich schon lange gemacht.
15: Abseits des gemeinsamen und erklärten Willens, nun schnell ins Handeln zu kommen, liegen Union und SPD aber in zentralen Fragen noch deutlich auseinander. Beispiel Einkommensteuerreform. Kommen soll sie auf jeden Fall. Unterstreicht SPD-Fraktionschef Matthias Miersch.
17: Es ist jetzt die Herkulesaufgabe der Politik, daraus etwas zu machen. Aber klar ist, und das haben wir ja im Koalitionsvertrag schon reingeschrieben, dass wir tatsächlich die mittleren und unteren Einkommen entlasten wollen.
15: Gerungen wird weiterhin um die Gegenfinanzierung von Steuerentlastungen. Höhere Steuern für Spitzenverdiener, wie es die SPD fordert, oder radikaler Abbau von Subventionen, wie es die Union vorschlägt. Und über all dem schwebt die Frage, wie Reformen durchgesetzt werden können und dabei der soziale Frieden im Land gewahrt bleibt. Arbeitgeber und Gewerkschaften verlangen mehr Mitspracherecht in den Reformdebatten. Das war bisher zu wenig der Fall, findet Frank Wernicke, Chef der Dienstleistungsgewerkschaft Verdi.
18: Bislang hat die Bundesregierung alle möglichen Kommissionen eingesetzt zur Rente, zur Gesundheit, zur Zukunft des Sozialstaates, ohne jegliche Beteiligung der Sozialpartner, ohne Arbeitgeberverbände, ohne Gewerkschaften.
15: Und Wernicke zieht für die Gewerkschaften rote Linien.
18: Das ist die Abschaffung des 8-Stunden-Tages, das ist die Erhöhung des Renteneintrittsalters oder auch die Absenkung des Rentenniveaus. Dieses Lied vom Alle müssen den Gürtel enger schnallen, das ist das, was viele nicht mehr hören können.
15: Die Regierungsparteien wollen Arbeitgeber und Gewerkschaften, die sogenannten Sozialpartner, also mehr einbinden. CSU-Chef Söder macht aber schon mal die Rollenverteilung klar.
16: Die Regierungspolitik macht Parlament und Regierung. Und nicht allein die Sozialpartner, aber sie einzubringen und zu bewegen, mitzumachen, ist zwingend notwendig.
15: Im nächsten Monat soll es ein entsprechendes Treffen auf Spitzenebene geben. Bis dahin will die Regierungskoalition bei den Reformplänen konkreter werden.
13: Auf das Beste hoffen, aber auf das Schlimmste vorbereitet sein. Wüssten Sie spontan, wo Sie Schutz finden, wenn es einmal zu einer schweren Krise oder einem Katastrophenfall käme? Genau auf solche Szenarien will Bundesinnenminister Dobrindt Deutschland stärker vorbereiten mit einem 10 Milliarden schweren Programm für den Zivilschutz. Philipp Eckstein berichtet.
19: Deutschland soll resilienter, also widerstands- und verteidigungsfähiger werden. Nach außen durch eine stärkere Bundeswehr und nach innen durch einen stärkeren Katastrophen- und Zivilschutz. So der Plan, so der Anspruch der Bundesregierung. Schutz nach innen und außen, zwei Seiten einer Medaille, sagt dazu Bundesverteidigungsminister Boris Pistorius von der SPD.
20: Wir können nicht über Verteidigungsfähigkeit reden und darin investieren und gleichzeitig den Zivilschutz nicht entsprechend befördern. Und genau darum geht es, von daher begrüße ich diesen Schritt sehr.
19: Dieser Schritt bedeutet, am Mittwoch will die Bundesregierung im Kabinett den sogenannten Pakt für den Bevölkerungsschutz beschließen. Zuständig dafür vor allem Bundesinnenminister Alexander Dobrindt von der CSU.
2: Die aktuelle Bedrohungslage, sie erfordert nicht nur das Ausrüsten der Bundeswehr, sondern auch das Aufrüsten der zivilen Verteidigung und des Bevölkerungsschutzes.
19: Dabei geht es um eine bessere Ausstattung, aber vor allem auch darum, mehr Personal auszubilden, das in Krisenfällen sofort einsatzbereit wäre.
2: Dafür wollen wir in den nächsten Jahren 10 Milliarden Euro in die Hand nehmen, um dafür zu sorgen, dass die notwendige Ausrüstung zur Verfügung steht, dass die Ausbildung auch möglich ist, dass wir resilienter werden.
19: Zuspruch dafür kommt von Philipp Wiesener. Er ist beim Deutschen Roten Kreuz Bundesbeauftragter für den Katastrophenschutz.
21: Grundsätzlich begrüßen wir als Deutsches Rotes Kreuz den Pakt für den Bevölkerungsschutz und die Dynamik, dass sich etwas bewegt und verändert.
19: Aber beim Roten Kreuz gibt es auch die Sorge, dass bei Ihnen und vielen ehrenamtlichen Helfern von dem Geld zu wenig ankommen wird.
21: Auch dieses Personal braucht eine gute materielle Ausstattung. Es kann nicht sein, dass teilweise Einsatzkräfte mit musealen Ausstattungsgegenständen arbeiten müssen und dass so der Bevölkerungsschutz in Deutschland gesichert wird.
19: Bundesinnenminister Dobrindt sagt dazu auf Nachfrage:
2: All das, was wir heute im Bevölkerungsschutz kennen, muss Teil einer zivilen Verteidigungsstruktur auch sein.
19: Ohne aber konkreter zu werden. Klar ist, für ihn geht es vor allem darum, Bundeswehr und Zivilschutz enger zu verzahnen. Dafür soll in seinem Ministerium ein neuer Stab eingerichtet werden. Der Name steht bereits fest.
2: Kommando Zivile Verteidigung.
19: Verbessert werden soll auch die Koordination mit den Ländern. Bereits vereinbart ist, dass alle möglichen Schutzräume und Bunker in Deutschland digital erfasst werden. Die Standorte sollen dann über die Nina-Warn-App bekannt gemacht werden. Die Pläne des Innenministers. Die Linke beobachtet sie skeptisch.
22: Wenn er damit nur meint, sozusagen das Land kriegsfähiger zu machen, also 100.000 Feldbetten zu besorgen oder noch mehr Bunker zu bauen, dann hat das wenig mit modernem Bevölkerungsschutz zu tun.
19: Sagt Linken-Co-Parteichef Jan van Aken.
22: Wenn Sie das Geld aber für THW oder für eine bessere Ausstattung von Feuerwehren, Krankenhäusern ausgeben, das heißt etwas, was uns im Kriegsfalle, aber auch zu Friedenszeiten nutzt, dann ist es total wichtig und richtig.
19: Was konkret die Bundesregierung plant und was der Pakt für den Bevölkerungsschutz noch umfasst, am Mittwoch wollen Dobrindt und Pistorius darüber gemeinsam informieren.
13: Ein Bericht von Philipp Eckstein. Der Frühling war in Deutschland zu trocken und der April auch noch extrem. Eine Folge davon, früh im Jahr Waldbrände. Den größten in Bayern gab es am Saurüsselkopf in den Chiemgauer Alpen. Fast zwei Wochen lang hatten hunderte Einsatzkräfte im steilen Gelände gegen die Flammen gekämpft. Jetzt beginnt die Aufarbeitung des Einsatzes, der als einer der größten derartigen Einsätze in Bayern seit Jahrzehnten gilt. Maike Vöckersberger mit den Einzelheiten.
23: Rund 140 Hektar Waldfläche waren von dem Brand betroffen. Zeitweise kämpften mehr als 350 Einsatzkräfte gleichzeitig gegen die Flammen. Feuerwehr, Bergwacht, Polizei, Bundeswehr und Hilfsorganisationen. Unterstützt wurden sie von mehreren Hubschraubern. Besonders schwierig war der Einsatz wegen des steilen Geländes, sagt der Sprecher des Kreisfeuerwehrverbands Traunstein, Hubert Hobmeier, während des laufenden Einsatzes letzte Woche.
24: Wir sprechen jetzt hier nicht von einer Fläche, sondern hier geht es wirklich in einen Berg rauf und da führt auch nur ein schmaler Grat bis an den Gipfel.
23: Wasser musste immer wieder per Hubschrauber an die Einsatzstellen geflogen werden. Viele Glutnester lagen tief im Waldboden oder zwischen Wurzeln verborgen. Selbst Wärmebildkameras konnten nicht jede Brandstelle sofort erkennen. Der Brand habe aber auch gezeigt, dass sich Feuerwehren inzwischen gezielt auf solche Vegetationsbrände vorbereiten, heißt es von der Feuerwehr.
24: Es ist zwar einer der größten Waldbrände in den letzten Jahrzehnten hier in Bayern. Nichtsdestotrotz hat es ja auch im Vorfeld schon einige Waldbrände und auch Gebirgswaldbrände gegeben, wo also Erfahrungen gesammelt werden konnten. Und das Thema Klimawandel ist natürlich auch bei den Feuerwehren angekommen.
23: Zwischenzeitlich war für den Landkreis Traunstein sogar der Katastrophenfall ausgerufen worden. So konnten zusätzliche Kräfte und Material schneller organisiert werden. Für Ruhpoldings Bürgermeister Justus Pfeiffer zeigt der Einsatz trotzdem, dass es politischen Handlungsbedarf gibt.
1: Einerseits, was die Kostenregelungen angeht, es ist so, dass nach dem Bayerischen Feuerwehrgesetz die Gemeinden dafür verantwortlich sind, Brandbekämpfung vor Ort zu leisten und auch finanziell zu leisten haben, dieses Feuer bekämpfen zu können. Und hier müssen wir, glaube ich, Regelungen finden, dass Bürgermeister, aber auch Feuerwehren, örtliche Feuerwehren, ermächtigt werden oder Möglichkeiten haben, schnell, unkompliziert und ohne, dass man sich Gedanken über Kosten machen muss, geeignete Mittel in den Einsatz bringen können.
23: Insgesamt habe man aber super zusammengearbeitet, so Pfeiffer. Der Großeinsatz am Saurüsselkopf dürfte deshalb nicht nur wegen seiner Größe in Erinnerung bleiben, sondern auch als Warnsignal dafür, wie anspruchsvoll Waldbrände im Gebirge künftig werden könnten.
3: Sport. Mit Michael Augustin und einem Debakel für die deutsche Eishockey-Nationalmannschaft. Die hat bei der WM in der Schweiz auch ihr drittes Spiel verloren. Diesmal gegen den WM-Gastgeber und wie.
6: Ein schlimmer Eishockeyabend mal wieder fürs deutsche Eishockey. Vielleicht schlimmer als alles, was man in den vergangenen Jahren erlebt hat. 6 Gegentore beim WM-Gastgeber. Deutschland verliert auch sein drittes Gruppenspiel. Und zwar richtig hoch und richtig bitter mit 1:6 gegen die Schweiz.
3: Nach den Niederlagen gegen Finnland und Lettland also die nächste, diesmal sogar heftige Pleite für das deutsche Eishockey-Team. Mit 4 Siegen in den noch ausstehenden Spielen hat Deutschland sogar noch eine Chance auf das Viertelfinale. Nächster Gegner am Mittwoch, Titelverteidiger und Olympiasieger USA. Seit Sonntag wissen wir, dass das Saarland wieder einen Fußball-Bundesligisten hat. Die SV Elversberg aus der Gemeinde mit 12.800 Einwohnern, 10 Kilometer Luftlinie von Saarbrücken entfernt. Und dort ist nun der Aufstieg mit den Fans gefeiert worden. Thomas Wollscheid war für uns dabei und ich habe ihn gefragt, wie die Party abgelaufen ist.
7: Tja, es war eine einzige Jubelarie, als die Spieler auf das extra aufgebaute Stahlrohrgerüst kamen. Übrigens mussten die alle durch ein Fenster klettern. Es gibt ja keine Tür, weil es keinen Rathausbalkon gibt. Tja, dann wurden die Spieler einzeln vorgestellt vom Stadionsprecher. Und besonders beim mit Sonnenbrille getarnten gebürtigen Saarländer Bambasé Conté, da wurde es dann ohrenbetäubend. Er wird zum Leidwesen der Elversberger aber wohl zu seinem Stammverein Hoffenheim zurückkehren. Das tat der Stimmung heute allerdings überhaupt keinen Abbruch. Trainer Vincent Wagner war es dann, der die Bierduschen eröffnete. Und spätestens als dann alle gemeinsam, Fans und Mannschaft, die Vereinshymne sangen, da wurde es richtig emotional. Also die Feier in Elversberg dauerte lange. Die Polizei sprach von etwa 6.000 Fans auf dem Rathausplatz.
3: Elversberg begleitet Schalke 04 in die Fußball-Bundesliga. Der VfL Wolfsburg und der SC Paderborn spielen den letzten freien Platz in der Relegation aus. Das Hinspiel wird am Donnerstag in Wolfsburg ausgetragen, das Rückspiel dann 4 Tage später in Paderborn. Hansi Flick hat seinen Vertrag als Trainer des FC Barcelona verlängert, und zwar um ein weiteres Jahr bis 2028. Der ehemalige Bundestrainer war am 10. Mai 3 Spieltage vor Saisonende durch ein 2:0 im Clásico gegen Real Madrid mit Barcelona vorzeitig spanischer Meister geworden. Sein 5. Titel in seinen 2 Saisons beim FC Barcelona. In der Basketball-Bundesliga läuft das Playoff-Viertelfinale um die deutsche Meisterschaft. Bonn hat in der Serie gegen Würzburg zum 1:1 ausgeglichen. Das Ganze durch einen 88:81 Heimsieg. Außerdem hat Bamberg gegen Ulm mit 90:87 gewonnen und ist in der Serie mit 2:0 in Führung gegangen. Insgesamt sind 3 Siege nötig, um ins Halbfinale zu kommen. Diese Entscheidung ist sehr umstritten. Der Turn-Weltverband öffnet Russland wieder die Tür, um an internationalen Wettkämpfen teilzunehmen. Maja Gräf.
8: Russlands Turnverband teilte laut der russischen Nachrichtenagentur TASS mit, dass seine Athleten nun wieder unter der Nationalflagge und der Nationalhymne bei Wettkämpfen antreten dürfen. Seit 2024 durften sie nur als sogenannte individuelle neutrale Athleten starten, unter der Voraussetzung, dass sie und auch ihre Betreuer keine Beteiligung oder Verbindung mit der Russischen Föderation oder der Republik Belarus, ihren jeweiligen Nationalverbänden oder nationalen Olympischen Komitees haben. Seit Beginn des russischen Angriffskriegs in der Ukraine vor mehr als 4 Jahren hatte das IOC wie auch zahlreiche internationale Sportverbände sowohl Russlands Sportler als auch die belarussischen Athleten mit Sanktionen belegt. Belarus unterstützt Russland im Krieg gegen die Ukraine.
3: Mitte April hatte auch schon der Schwimmweltverband die Beschränkungen für russische und belarussische Sportlerinnen und Sportler aufgehoben.
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3: Um 0.29 Uhr mit Ronald Lessig. Der Expertenrat für Klimafragen hat der Bundesregierung zu viel Optimismus beim Klimaschutz attestiert. Den Fachleuten zufolge wird Deutschland langfristig seine Emissionsziele verfehlen. Opposition und Umweltschutzverbände fühlen sich bestätigt. Aus Berlin Jan-Frederik Willems.
4: Das Urteil der Grünen-Chefin Franziska Brandner fällt eindeutig aus. Der Prüfbericht des Expertenrats für Klimafragen sei eine Klatsche für die Bundesregierung. Nicht nur verfehle die Merz-Regierung das Klimaziel 2030, sie schummele auch noch, indem sie Treibhausgasminderungen unrealistisch hoch ansetze, wirft Brandner schwarz-rot vor. Viele Umweltorganisationen sehen es ähnlich. Der WWF kritisiert unter anderem, dass die Regierung eher Sprit mit dem Tankrabatt subventioniert, als sich von fossilen Energien unabhängig zu machen. Greenpeace fordert, dass das neue abgeschwächte Heizungsgesetz gestoppt werden muss.
3: Von heute an können Privathaushalte die neue staatliche E-Auto-Prämie beantragen. Das Portal dafür soll am Vormittag freigeschaltet werden. Je nach Automodell, Haushaltsgröße und Einkommen gibt es für den Kauf oder das Leasing eines Elektroautos oder eines Plug-in-Hybrids 1.500 bis 6.000 Euro. Die Prämie gilt rückwirkend für Autos, die seit dem 1. Januar dieses Jahres zugelassen wurden. Es stehen insgesamt 3 Milliarden Euro zur Verfügung. Schneider rechnet damit, dass das Geld für die Förderung von rund 800.000 Fahrzeugen reicht. Im kalifornischen San Diego sind an einem islamischen Zentrum Schüsse gefallen. Laut Polizei wurden dabei 3 Menschen getötet. Auch die beiden Tatverdächtigen sind tot. Aus Los Angeles, Antje Sieb.
5: Man gehe vorläufig von einem Anschlag aus, sagte der Polizeichef. Was genau in San Diego vorgefallen ist, können die Ermittler aber noch nicht sagen. Gegen Mittag Ortszeit war die Polizei alarmiert worden und hatte vor einer Schießerei in der Nähe der Moschee des islamischen Zentrums in San Diego gewarnt. Dort befinden sich auch ein Kindergarten und eine Grundschule. Auf Fernsehbildern waren Kinder zu sehen, die aus der Gefahrenzone gebracht wurden. Alle Kinder seien in Sicherheit, hieß es bei der Pressekonferenz. Am frühen Nachmittag gab die Polizei Entwarnung und sagte, die Bedrohung sei neutralisiert.
3: In Görlitz in Sachsen ist ein Mehrfamilienhaus eingestürzt. Laut Polizei sind 5 Menschen nicht erreichbar. Es könnte sein, dass sie im Gebäude waren, als es in sich zusammenfiel. Ob Menschen unter den Trümmern sind, ist auch nach Stunden unklar. Neben Polizei, Feuerwehr und Katastrophenschutz ist eine Hundestaffel im Einsatz. Die Polizei hält als Ursache eine Gasexplosion für möglich. Das Wetter in Deutschland. Meist trocken, teilweise klar oder neblig bei 10 bis 1 Grad. Tagsüber nach Nebelauflösung heiter, später einzelne Schauer bei 13 Grad in der Eifel und 21 Grad in Berlin. Am Mittwoch wechselhaftes Schauerwetter bis 22 Grad, am Donnerstag ebenfalls wechselhaft bis 26 Grad. Das waren die Nachrichten.
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13: Die A9 München Richtung Nürnberg ist zwischen Ingolstadt Süd und Ingolstadt Nord nach einem Unfall bis 5 Uhr gesperrt. Die Umleitung führt über die U39. Die A39 Salzgitter Richtung Braunschweig ist zwischen Salzgitter-Lebenstedt Süd und Wartenstedt wegen einer Nachtbaustelle bis 5 Uhr früh gesperrt. Die Umleitung führt über die U79. Die A40 Essen Richtung Duisburg ist zwischen Kreuz Kaiserberg und Kreuz Duisburg wegen Brückenarbeiten bis um 5 Uhr früh gesperrt. Die A46 Arnsberg-Neheim-Brilon ist zwischen Freienohl und Wennemen in beiden Richtungen wegen einer Feuerwehrübung gesperrt. Auf der A71 Suhl Richtung Erfurt ist zwischen Oberhof und Gräfenroda der Tunnel bis 6 Uhr früh gesperrt. Die A81 Schaffhausen Richtung Singen ist zwischen Gottmadingen und Hilzingen wegen einer Baustelle im Halsbergtunnel noch bis 6 Uhr gesperrt. Eine Umleitung ist eingerichtet. Die A210 Rendsburg Richtung Kiel ist zwischen Melsdorf und dem Kreuz Kiel West wegen Bauarbeiten bis zum 13. Juni gesperrt. Die A659 Weinheim Richtung Viernheim ist in Höhe Kreuz Weinheim wegen einer Baustelle bis 5 Uhr gesperrt. Eine Umleitung ist eingerichtet. Ich wünsche Ihnen weiterhin gute Fahrt und kommen Sie sicher an Ihr Ziel.
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13: Mit Maja Weber, schön, dass Sie zuhören. Es ist ein machtvolles Amt, das der CSU-Politiker Christian Schmidt derzeit noch bekleidet. Er ist der hohe Repräsentant für Bosnien und Herzegowina und wacht im zivilen Bereich über die Umsetzung des Dayton-Abkommens. Damit wurde unter Vermittlung der USA der Bosnienkrieg beendet. Das war 1995 und Christian Schmidt schaffte es bis auf Ausnahmen selten in die Medien. Seit kurzem ist bekannt, dass der Politiker das Amt nach 5 Jahren nun aufgeben möchte. In einem Interview äußerte er sich ausführlich zu den Gründen dafür. David Freches hat den CSU-Politiker getroffen.
9: Seit einer Woche ist klar, dass Christian Schmidt sich vom Amt des Hohen Repräsentanten zurückzieht. Zu den Gründen, sagt er.
10: Die internationale Gemeinschaft, die ja immer noch der Träger des Friedensprozesses in Bosnien-Herzegowina ist, muss sehr darauf achten, dass sie gemeinsam und einheitlich vorangeht. Sonst ist sie, wenn ich das so sagen darf, nur die Hälfte wert. Und die Entscheidung hat meine beeinflusst. Ich gehe schon schweren Herzens.
9: Und wohl auch nicht ganz freiwillig. So haben es unter anderem die Frankfurter Allgemeine Zeitung und auch der Guardian berichtet. Vom Druck der USA war die Rede. Christian Schmidt sagt dazu.
10: Ja, da gab es unterschiedliche Meinungen, die sich aber jetzt weniger festgemacht haben am genauen Datum, sondern man muss schon sehen, dass wir aus den USA heraus ein anderes Verständnis jetzt auch der Politik im Balkan mitsehen.
9: Die USA haben betont, in Bosnien-Herzegowina soll es künftig mehr auf Souveränität und Eigenverantwortung ankommen. Dem steht das Amt des Hohen Repräsentanten entgegen. Christian Schmidt und seine Vorgänger haben durch die sogenannten Bonner Befugnisse enorme Macht und können einheimische Politiker entlassen und Gesetze annullieren. Ein Instrument, an dem Christian Schmidt empfiehlt, festzuhalten.
10: Hier in diesem Land brauchen Sie nicht nur Überredungskunst und runde Tische, hier brauchen Sie auch die Möglichkeit, Sticks and Carrots, Dinge einfach anzuordnen.
9: In Bosnien-Herzegowina gibt es seit Jahren eine politische Blockade. Einheimische Politiker können sich bei wichtigen Fragen nicht einigen und lähmen dadurch das Land und seine Institutionen. Diese nicht gelösten Probleme in die Verhandlungskapitel im Rahmen des EU-Beitrittsprozesses zu überführen, würde diesen Prozess überfrachten, sagt Christian Schmidt. Gleichzeitig müsse sich die Haltung im Land ändern, dass alle Probleme schon irgendwie von außen gelöst würden, von der EU, den USA oder eben Christian Schmidt selbst.
10: Und ich muss dann auch manchmal sagen, ich kann das nicht lösen.
9: Christian Schmidt hofft bald auf einen Verfassungsprozess. Dass er das nicht geschafft habe, sei ein Makel seiner 5 Jahre im Amt. Als Gewinn für sich verbucht er, viel gegen Wahlbetrug unternommen zu haben und für die Funktionalität des Gesamtstaates. Bleibt die Frage, ob sein Nachfolger eine eher defensive Rolle übernimmt und versucht, das Amt abzuwickeln.
10: Das weiß ich nicht und ich bitte um Verständnis, dass ich über meinen Nachfolger, den ich gar nicht kenne, der noch gar nicht benannt ist, über seine Kompetenz nicht äußern möchte. Ich will aber einen Hinweis geben. Bereits im Jahr 2007 sollte das Office geschlossen werden, Mission erfüllt. Sie war nicht so ganz erfüllt.
9: Christian Schmidt hält das Amt des Hohen Repräsentanten in Bosnien-Herzegowina also weiter für notwendig.
0: Wirtschaft.
13: Die Wirtschaft in Deutschland schwächelt, das ist nichts Neues, auch nicht, dass große Firmen regelmäßig ihre Beschäftigten entlassen. Und meistens trifft das zuerst Zeitarbeiterinnen und Arbeiter. Also Menschen, die sich ein Unternehmen von einer Zeitarbeitsfirma ausleiht. Damit es bei diesem Modell nicht zu Unterbezahlung und Ausbeutung kommt, hat die Politik strenge Regulierungen eingeführt. Wenn die Wirtschaft kriselt, kann das für die Zeitarbeitsbranche schnell

0: Berufstätigen. 2017 gab es in Deutschland noch mehr als 1 Million Zeitarbeiter. Heute sind es nicht einmal mehr 700.000. Christian Baumann vom Gesamtverband der Personaldienstleister sieht eine Ursache für den Rückgang in der Wirtschaftskrise. Die Unternehmen fragten seltener Personal an.
1: Und wenn man sich anschaut, wie hoch die Insolvenzen sind der Zeitarbeitsunternehmen in Deutschland, dann wird mir da tatsächlich etwas Angst und Bange, weil sie exponentiell gewachsen ist. Ich glaube, wir hatten jetzt im letzten Jahr 320 Insolvenzen von Zeitarbeitsunternehmen und das ist für uns wirklich richtig viel, weil die Branche ja auch nicht so riesengroß dann ist.
0: Trotzdem habe die Branche Zukunft, denkt Baumann und nennt ein Beispiel.
1: Wir wechseln jedes Jahr unsere Autos von Sommer auf Winterreifen. Das ist ein Zeitpunkt, da haben Werkstätten auf einmal unfassbar viel zu tun, aber auch nur für 8 Wochen. Man hält ja für 8 Wochen nicht 300% des Personalbestands vor. Das sind Einsatzbereiche, wo wir weiterhin unbedingt gefragt werden.
0: In den vergangenen Jahren hat sich Zeitarbeit verändert, auch aus politischen Gründen. So darf ein Zeitarbeiter nur noch maximal 18 Monate an ein und dieselbe Firma verliehen werden, sonst müsste er laut Gesetz zur Stammbelegschaft wechseln. Die Bezahlung hat sich verbessert. Auch in der Zeitarbeit gelten heute Tarifverträge, sagt Martin Biewen vom Institut für angewandte Wirtschaftsforschung Tübingen.
2: Sodass, wenn man jetzt wirklich vergleichbare Personen und Tätigkeiten gegenüberstellt, man keinen Nachteil in der Bezahlung jetzt in der Zeitarbeit sehen kann. Sogar im Gegenteil, teilweise für wirklich vergleichbare Tätigkeiten gibt es einen leichten Vorteil dann für Personen, die in der Zeitarbeit arbeiten.
0: Das bestätigt sich in der Praxis. Heiko und Nando erzählen, dass sie bei manchen Einsätzen mehr verdienen als Stammbeschäftigte. Ihr gemeinsamer Chef ist Florian Meyer. Seine Firma Geert gehört zu den großen Personaldienstleistern in Ostdeutschland. In Thüringen vermittelt niemand so viele Zeitarbeiter wie er.
3: Also mein Vater hat das Unternehmen gegründet vor 31 Jahren, damals aus einer Landesgesellschaft heraus.
0: Meyer sagt, die Branche sei ein Seismograph. Sie spüre zuerst, wenn es in der Wirtschaft nicht läuft, dann lassen sich vor allem Niedrigqualifizierte schwer unterbringen, die wiederum oft bei Zeitarbeitsfirmen ihren Berufseinstieg finden. Meyer gibt mit seiner Firma auch vielen Geflüchteten eine Chance. Viele versuchen aus der Zeitarbeit in einen regulären Job zu wechseln. Heiko war schon an 12 Firmen verliehen. Er findet die Abwechslung gut und will auch nach 17 Jahren Zeitarbeiter bleiben, als einer, der immer dann kommt, wenn es im Betrieb stressig wird.
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5: Den Herbst der Reformen hatte die Bundesregierung nach der Wahl versprochen. Ein Jahr später liegt allerdings bis auf eine Gesundheitsreform noch nicht viel vor. Andrea Römmele ist Politikwissenschaftlerin und hat sich mit der Frage beschäftigt, unter welchen Umständen Reformen gelingen können. Meine WDR-Kollegin Anja Backhaus hat mit ihr gesprochen und sie als erstes gefragt, welche Folgen es hat, wenn Reformen ausbleiben.
6: Naja, also wir sehen es ja gerade in den Umfragen, die Unzufriedenheit mit der Demokratie wächst, weil die Demokratie nicht liefert. Die Demokratie liefert keine Lösungen für die Probleme, die Menschen im Alltag haben. Und wenn diese Unzufriedenheit sich anstaut und Bürgerinnen und Bürger auch merken, da tut sich wenig, die Demokratie kann unsere Probleme nicht lösen, dann wenden sie sich Alternativen zu. Mit ein Grund, dass die AfD so an Zuspruch gewinnt, ist, dass die Politik die anstehenden Probleme anscheinend zu langsam oder eventuell auch gar nicht lösen kann.
7: Ja, man fragt sich ja im Grunde, wieso, weil auch Politikerinnen und Politiker sehen ja diese Entwicklung. Ich habe vor kurzem hier ein Interview geführt, in dem es auch um den Reformstau ging und da hieß es, dieser Regierung und auch der Vorgängerregierung würde der Mut fehlen. Wieso braucht es Mut, um eine Reform durchzusetzen, die von allen als dringend notwendig erachtet wird?
6: Na, weil man letztendlich auch sein Amt riskiert. Ja, man muss vielleicht Entscheidungen treffen, die von einem Großteil der Bürgerinnen und Bürger im ersten Moment vielleicht nicht umarmt werden, wo man keine Zustimmung hat oder nicht ein Großteil der Zustimmung. Und damit riskiert man ja letztendlich auch sein Amt. Denken Sie an Gerhard Schröder und die Agenda 2010. Die hat Gerhard Schröder letztendlich eine erneute Kanzlerschaft gekostet, war aber die richtige Entscheidung. Und diesen Mut müssen Politikerinnen und Politiker haben. Also erst das Land, dann die Partei und die eigene Karriere.
7: Das heißt, man muss Gegenwind und Protest einfach mal aushalten. Oder ist es nicht so,
6: absolut,
7: dass... Ja, aber manchmal hat man auch das Gefühl, dass die Bereitschaft nachlässt, den politischen Entscheidungen zu folgen. Also vertreten mehr Menschen als früher den Ansatz, die eigenen Interessen über das oder die des Gemeinwohls zu stellen?
6: Ich würde es andersrum formulieren. Was wir gerade merken, ist, dass Bürgerinnen und Bürger

0: durchaus wissen, dass Zumutungen auf sie zukommen. Das ist in der Gesellschaft bekannt. Aber man wartet jetzt auf die große Zumutungsrede vom Bundeskanzler, die er jetzt schon anfängt, hier und da zu halten. Also man hört es langsam. Aber es muss ein größeres Narrativ, eine größere Erzählung vom Kanzler kommen, in dem diese ganzen Zumutungen, die ganzen Reformen auch eingeordnet werden. Wir brauchen die Antwort auf die Frage, wie soll Deutschland 2035, 2040 aussehen? In welchem Land wollen wir leben? Und daraus abgeleitet müssen die Reformmaßnahmen kommen. Und dieser Kanon fehlt.
1: Jetzt ist es so, Sie haben das ja gerade alles benannt. Da ist erstmal die Frage, es braucht ein Ziel oder es braucht Zukunftsstrategien und Pläne. Das wäre ja schon mal der erste Punkt. Die gibt es aber ja im Moment gar nicht, weil sich niemand einig wird.
0: Ja, und da haben wir eben das Problem, dass wir in parlamentarischen Demokratien mit Verhältniswahlrecht fast immer haben, dass wir Koalition haben. Ja, und da geht es darum, Kompromisse zu finden. Es regiert nicht eine Partei, sondern letztendlich drei Parteien, wenn man bei der Union die CSU noch mit dazu nimmt, beziehungsweise die Union in zwei Parteien aufdröselt. Und da ist es vor allem bei der SPD, aber jetzt ein Stück weit auch bei der Union, aber vor allem bei der SPD so, dass die SPD nach den Landtagswahlen in Baden-Württemberg und in Rheinland-Pfalz mit dem Rücken zur Wand steht und ein Stück weit auch ums Überleben kämpft. Die SPD ist bei 12-13% in den Umfragen, ein absolutes Rekordtief, und sie versucht mit purer SPD-Politik zu punkten. Aber die Bürgerinnen und Bürger nehmen es der SPD durchaus auch krumm, dass sie nicht für das große Ganze denkt. Also im Prinzip muss das große Ganze, das Land, vor der Partei stehen. Und es kann bei den Koalitionspartnern jetzt nicht mehr darum gehen, immer nur den eigenen Markenkern durchzudrücken.
1: Und wenn Sie sagen, Sie haben sich da Beispiele auf kommunaler Ebene angeschaut, wo würden Sie denn ein Beispiel finden, wo es gut geklappt hat, wo all diese Dinge gut gelaufen sind?
0: Also ich nenne ein Beispiel, wo wahrscheinlich viele Bürgerinnen und Bürger auch einen Referenzpunkt haben. Das ist jetzt kein Beispiel direkt aus dem Buch, aber schon ein Beispiel, das wir auch angeschaut haben, ist die Sanierung der Riedbahnstrecke der Deutschen Bahn. Ja, da wurde der Streckenabschnitt zwischen Frankfurt und Mannheim für 6 Monate gesperrt, weil die Strecke saniert werden musste. Die Alternative wäre gewesen, 3-4 Jahre Stückwerk, und es hätte 3-4 Jahre immer neue Umgehungen, neue Varianten gegeben. Man hat sich für einen radikalen Schnitt entschieden und hat diese Strecke ein halbes Jahr lang gesperrt, optimal kommuniziert, Bürgerinnen und Bürger im wahrsten Sinne des Wortes abgeholt mit Alternativregionalbahnen beziehungsweise auch einem Busverkehr. Man hat es klar kommuniziert, hat alle Stakeholder mit eingebunden und war pünktlich fertig. Eine absolute Erfolgsgeschichte, die meiner Ansicht nach auch viel zu wenig kommuniziert wurde. Aber da hat man sich für eine klare Strategie entschieden, hat die gut kommuniziert und wurde von unterschiedlichen Stakeholdern geführt und war ein Erfolg.
1: Also da haben wir schon mal was Positives, woran man sich orientieren kann. Das heißt, Sie sagen schon, wichtig ist die klare Kommunikation, ein klarer Plan. Und Sie haben jetzt radikal gesagt. Also man darf sich nicht davor scheuen, auch mal radikale Schritte zu gehen.
0: Absolut. Und wenn wir uns die Reformen, die anstehen, anschauen, beziehungsweise die Probleme, die anstehen, anschauen, dann hilft auch in vielen Fällen nur eine radikale Lösung. Ein wirkliches und radikale Lösungen heißen eben auch wirklich klar kommunizieren, dass sich die Zeiten geändert haben. Und nochmal, Bürgerinnen und Bürger wissen, dass Zumutungen auf sie zukommen. Ja, und die werden uns in dieser Zeit, in der sie stattfinden müssen, auch nur gelingen, wenn ein Stück weit zumindest ein radikales Umdenken vorherrscht.
1: Ja. Radikales Umdenken bedeutet natürlich auch, wir brauchen auch neue Ideen, teilweise neue Technologien. Und man muss ja sagen, Deutschland gilt als enorm innovatives Land. Also wir haben ja Ingenieure, wir haben Entwickler, aber in der Umsetzung hängt es massiv. Teilweise heißt es auch, es liegt an der Bürokratie, an Verwaltungsstrukturen. Was haben Sie herausgefunden? Woran liegt das, dass wir nicht in die Umsetzung kommen?
0: Ja, Sie haben vollkommen recht. Wir haben die Ideen. Die sind da. Und zwar zu Haufen. Es fehlt, wie Sie anfangs in unserem Gespräch schon gesagt haben, es fehlt an dem Mut fürs Radikale. Und Mut heißt eben auch, dass ich vielleicht als Politikerin oder als Politiker Gefahr laufe, nicht mehr gewählt zu werden. Aber auch das ist Demokratie. Demokratie heißt eben auch unliebsame Entscheidungen treffen, weil man sie treffen muss, danach dafür werben. Vielleicht geht die Mehrheit der Bürgerinnen und Bürger auch mit, vielleicht wird man abgewählt. Aber dieses Risiko muss man bereit sein einzugehen. Das ist wahre Führung.
1: Jetzt ist natürlich eine alles überlagernde Herausforderung die Finanzierung. Also egal, mit wem ich spreche, sobald es um Veränderungsprozesse geht, kommt sofort die Frage, ja, ist ja schön, aber wer soll das alles finanzieren? Ja, wer und wie? Also wo funktioniert das aktuell vielleicht auch schon, wo Sie sagen, da hat jemand wirklich eine Finanzierung aufgestellt, mit der keiner gerechnet hatte?
0: Ja, da geht es darum, also wenn Kassen knapp sind, geht es darum, Prioritäten zu setzen. Dann müssen eben Projekte, die in der Vision, die ich habe, in der Strategie, die ich entwickelt habe, zentral sind und die müssen dann priorisiert werden. Es ist einfach zu regieren, wenn die Kassenlage voll ist, weil dann jeder Koalitionspartner sein Lieblingsprojekt umsetzen kann. Aber wahre Führung zeigt sich, wenn die Kassenlage eben knapp ist. Und Strategie heißt eben auch zu sagen, was man nicht macht. Und in dieser Situation sind wir.
1: Also Entscheidungen zu treffen, klare Entscheidungen zu treffen, zu priorisieren und private Gelder zu mobilisieren. Auch das ist ja eine wichtige Sache.
0: Genau, private Gelder mobilisieren. Wir sprechen über die Steuerreform, die auch kommen muss, damit die Kassen eben nicht mehr so leer und so klamm sind. Auch das gehört zu den Reformen, die anstehen.
2: Sagt die Politologin Professor Andrea Römmele im Gespräch mit meiner WDR-Kollegin Anja Backhaus.
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2: Die Bundesregierung plant schon länger einen besseren Zivilschutz für die Bevölkerung. In den kommenden Jahren will Innenminister Dobrindt 10 Milliarden Euro in den Zivil- und Katastrophenschutz stecken, etwa in Personal, Technik oder ein verbessertes Warnsystem. Auch mehr Zivilschutzunterricht an Schulen soll es geben. So möchte die Regierung Deutschland besser auf Krisen und Angriffe vorbereiten. Über ein entsprechendes Paket wird das Kabinett morgen beraten. Unser Gastautor ist Harald Likus von der Braunschweiger Zeitung. Er findet, reichlich Gelder alleine reichen nicht aus.
4: Fachleute, Fahrzeuge, Feldbetten. Eine große Investition der Bundesregierung in die Widerstandsfähigkeit der Bevölkerung im Kriegs- und Krisenfall ist natürlich etwas Gutes. Klar sein sollte aber auch, Zivilschutz kann man nicht als Wohltat entgegennehmen. Er ist aufs Mitmachen angewiesen. Entscheidend ist, dass sich nicht nur ein paar Hundertprozentige angesprochen fühlen, die einen Korn im Feldbett immer schon toller fanden als ein Bett im Kornfeld, sondern möglichst viele. Überhaupt geht es nicht um Kriegslüsternheit, Panikmache und Blockwartmentalität, sondern um Wehrhaftigkeit, Coolness und Gemeinsinn. Und es geht um Wissensvermittlung. Wie lange könnte ich, wie lange könnte meine Nachbarin am besten ohne Strom und fließendes Wasser zurechtkommen? Wo könnte, wo würde man sich im äußersten Fall in Sicherheit bringen? All dies soll bald in der Schule unterrichtet werden. Auch das ist keine Kleinigkeit, aber absolut richtig. Ganz unabhängig davon, dass wir die Hoffnung in diesen Fragen, nicht wirklich geprüft zu werden, so schnell nicht aufgeben.
2: Meint Harald Likus von der Braunschweiger Zeitung. In der Volksstimme aus Magdeburg ist zu lesen, dass es Verfehlungen der vorherigen Regierung gegeben habe.
5: Als vor gut 4 Jahren unter der Ampelregierung eine notwendige Kriegstüchtigkeit verkündet wurde, war vom dafür zwingenden Zivilschutz keine Rede. Den fatalen Fehler will Innenminister Alexander Dobrindt nun mit einem 10-Milliarden-Programm zumindest teilweise korrigieren. Das sträfliche Regierungsversagen ist allerdings nicht von heute auf morgen aufzuholen. Und Fakt ist auch, trotz noch so gewaltiger Schutzprogramme wird nicht für jeden bei einem Angriff ein sicherer Platz da sein.
2: Der Kölner Stadtanzeiger meint, Bevölkerungsschutz sei eine komplexe Aufgabe.
5: Der Schutz der Bevölkerung wird nicht gelingen, wenn sie nicht selbst mitmacht. Das gilt vor allem für die Ehrenamtlichen in den Blaulichtorganisationen. Gründe, sich zu wappnen, gibt es genug. Vor allem die aggressive Außenpolitik Russlands und die spürbar nachlassende Solidarität der USA. Nicht minder gravierend ist jedoch die Bedrohung durch den Klimawandel, die sich bei der Flutkatastrophe 2021 dramatisch zeigte. Oder die Verletzlichkeit unserer zunehmend digitalen Infrastruktur. Die wachsende Unsicherheit unserer Zivilisation ist ein langfristiger Trend. Wer das heute ignoriert, der wird es morgen bitter spüren.
2: Markus Pindur vom Deutschlandfunk findet, Deutschland sei im Vergleich zu anderen Ländern schon lange eher unzureichend auf Krisenfälle vorbereitet.
3: Es ist schlicht und ergreifend Realität, dass in Deutschland 30 Jahre lang der Zivilschutz vernachlässigt wurde. Schutzräume sind in Deutschland so gut wie gar nicht mehr vorhanden. Ausreichend für nicht einmal 1% der Bevölkerung. Ein Blick nach Skandinavien zeigt, dass es auch anders geht. In Norwegen gibt es Schutzräume für die Hälfte der Bevölkerung, in Finnland für über 80%. Dort ist das Bewusstsein für den Wert der sogenannten Gesamtverteidigung, also der Verschränkung von militärischer und ziviler Sicherheit, schon immer ausgeprägt gewesen. Ein nüchterner Blick auf die historischen und geopolitischen Realitäten blieb in Finnland auch in besseren Zeiten selbstverständlich.
2: So argumentiert Markus Pindur vom Deutschlandfunk. Das waren die NDR-Info-Standpunkte. Zusammengestellt hat sie heute Betül Sarikaya.
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2: Mehr als 130 Millionen verkaufte Alben, Klassiker wie Sweet Caroline oder Beautiful Noise, Neil Diamond hat Popgeschichte geschrieben. 2018 machte der Musiker seine Parkinson-Erkrankung öffentlich und verabschiedete sich von der Bühne. Mit Wild at Heart legt der 85-Jährige nun ein neues, leiseres Werk vor. Thomas Steinberg hat das Album gehört und blickt noch einmal zurück in die Anfänge von Neil Diamond. Hey.

0: Kein Scherz, Neil Diamond schrieb und sang bereits Mitte der 60er Jahre in Mono Hits wie Red Red Wine, Kentucky Woman und I'm a Believer. Seinen Lebensunterhalt verdiente er damals mit Werbejingles für Radiospots.
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0: Zum ersten Mal gab's Geld für Musik, ausgerechnet durch Werbung für Blue Jeans und einen Softdrinkhersteller. Seine Tochter hatte Hunger, so Diamond.
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0: Sweet Caroline, Crackling Rosie, Song Song Blue oder Beautiful Noise. Neil Diamond hat Popgeschichte geschrieben. Mit Wild at Heart legt der 85-Jährige nun ein neues, leises Kapitel vor.
1: 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Wild at Heart.
0: Wild at Heart wirkt wie ein spätes, vielleicht letztes Album, würdevoll, ohne Comeback-Gesten oder Altersmilde. Neil Diamond blickt zurück, melancholisch und unbeeindruckt von großen Effekten. Produzent Rick Rubin setzt auf musikalische Gitarren, wenig Produktion und viel Raum für die Songs.
2: Clock is ticking. I can't wait around. I've got to do the things I wanted to do and do them quick.
0: Die Zeit drängt, im Alter wird sie knapp. Einige Arrangements klingen derart karg, als wurden sie erst gestern in einer alten Küche aufgenommen. Doch gerade dadurch gewinnen sie Gewicht.
1: Let's just put the words away and play it. From the heart, that's how we'll say it. Talking it to death won't get it done.
0: Talking to Death erzählt von Beziehungen, die sich im Reden verlieren. Das sparsame Arrangement gibt jeder Zeile Gewicht, während Diamond mit Pausen und leiser Resignation jede Silbe wirken lässt.
2: Pretty quietly, my music include country and folk feels.
0: Leise, nachdenklich, mit Country- und Folk-Feeling. Neil Diamond ist angekommen und mit sich im Reinen.
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0: Mit Songs wie Shine On, You're Getting To Me oder You're My Favorite Song wirkt Wild at Heart wohltuend und zeitgemäß. In einer Popwelt voller Selbstinszenierung klingt Neil Diamond menschlich, verletzlich und erstaunlich tief.
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0: Wild at Heart zeigt Neil Diamond ohne Druck, aber mit voller Hingabe. Nicht makellos, nicht jung, nicht trendbewusst, sondern ganz bei sich. Gerade darin liegt die Größe dieses Albums. Es will das Leben nicht überhöhen, sondern ihm ehrlich standhalten. Da Capo.
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1: Um 1 Uhr mit Ronald Lessig. Von heute an kann in Deutschland eine staatliche Förderprämie für den Kauf eines Elektroautos oder eines Plug-in-Hybrids beantragt werden. Das Portal soll am Vormittag freigeschaltet werden. Aus Berlin Caroline Dünnbier.
2: Wer sich ein neues E-Auto oder einen Plug-in-Hybrid kauft oder least, kann künftig bis zu 6.000 Euro Förderung bekommen. Wie hoch der Zuschuss ausfällt, hängt vom Fahrzeug, dem Einkommen und der Familiengröße ab. Vor allem Haushalte mit kleinen und mittleren Einkommen sollen profitieren. Wer im Jahr bis zu 80.000 Euro verdient, kann die Förderung bekommen. Familien mit Kindern dürfen etwas mehr verdienen. Wichtig ist, gefördert werden nur neue Fahrzeuge, die seit Anfang des Jahres zugelassen wurden. Gebrauchte E-Autos werden nicht gefördert.
1: Deutschland wird seine Ziele bei der Senkung der Treibhausgasemissionen für 2030 und das folgende Jahrzehnt voraussichtlich deutlich verfehlen. Zu diesem Ergebnis kommt der unabhängige Expertenrat für Klimafragen. Das im März vom Bundeskabinett beschlossene neue Klimaschutzprogramm bewerten die Fachleute als ungenügend. Selbst bei einer vollständigen Umsetzung könne keines der gesetzlichen Ziele bis 2040 erreicht werden. Dem deutschen Wald geht es unverändert schlecht. Das dürfte sich auch in der Waldzustandserhebung des letzten Jahres widerspiegeln, die Landwirtschaftsminister Rainer heute vorstellen wird. Aus Berlin Anne-Kathrin Mellmann.
3: Zu schaffen machen den Bäumen Trockenheit, Hitze und Schädlinge wie der Borkenkäfer. Besonders von Schäden betroffen sind Fichten, Kiefern, Buchen und Eichen. Nur noch jeder fünfte Baum gilt als gesund. Das belegen auch Satellitendaten des Deutschen Zentrums für Luft- und Raumfahrt. Zwischen 2017 und 2024 gingen danach etwa 900.000 Hektar Wald verloren. Besonders stark schrumpfen Wälder im Harz, Südwestfalen, im Südosten von Thüringen und in der Grenzregion von Sachsen zu Tschechien.
1: In der Türkei hat ein Mann mindestens 6 Menschen erschossen. Nach Angaben der staatlichen Nachrichtenagentur Anadolu tötete er in Tarsus im Süden des Landes mit einem Gewehr zuerst seine Ehefrau. Danach brachte er 5 weitere Menschen um. Der Täter ist auf der Flucht. Die Polizei sucht mit Hubschraubern und Drohnen nach ihm. Über das Motiv ist nichts bekannt. Der deutschen Eishockey-Nationalmannschaft droht bei der WM ein Fiasko. Das Team verlor auch das 3. Vorrundenspiel und zwar deutlich mit 1:6 gegen Gastgeber Schweiz. Deutschland ist damit immer noch punktlos. Das Minimalziel Viertelfinale ist in weiter Ferne. Das waren die Nachrichten. Das Wetter in Deutschland. Meist trocken, teilweise klar und neblig bei 10 bis 1 Grad. Tagsüber nach Nebelauflösung heiter, später einzelne Schauer oder Gewitter bei 13 Grad in der Eifel und bis 21 Grad in Berlin. Am Mittwoch wechselhaft bis 22 Grad. Es ist 1.03 Uhr.
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4: A1 Lübeck-Hamburg auf der Norderelbbrücke, in beiden Richtungen stockender Verkehr aufgrund von Schwertransporten. Die A9 München Richtung Nürnberg ist zwischen Ingolstadt Süd und Ingolstadt Nord nach einem Unfall bis 12 Uhr gesperrt. Die Umleitung führt über die U39. Die A39 Salzgitter Richtung Braunschweig ist zwischen Salzgitter-Lebenstedt Süd und Wartenstedt wegen einer Nachtbaustelle bis 5 Uhr früh gesperrt. Die Umleitung führt über die U79. Die A40 Essen Richtung Duisburg ist zwischen Kreuz Kaiserberg und Kreuz Duisburg wegen Brückenarbeiten bis um 5 Uhr früh gesperrt. Die A46 Arnsberg-Neheim-Brilon ist zwischen Freienohl und Wennemen in beiden Richtungen wegen einer Feuerwehrübung gesperrt. Auf der A71 Suhl Richtung Erfurt ist zwischen Oberhof und Gräfenroda der Tunnel bis 6 Uhr früh gesperrt. Die A81 Schaffhausen Richtung Singen ist zwischen Gottmaringen und Hilzingen wegen einer Baustelle im Halsbergtunnel noch bis 6 Uhr gesperrt. Eine Umleitung ist eingerichtet. Die A210 Rendsburg Richtung Kiel ist zwischen Melsdorf und dem Kreuz Kiel West wegen Bauarbeiten bis zum 13. Juni gesperrt. Und die A659 Weinheim Richtung Viernheim ist in Höhe Kreuz Weinheim wegen einer Baustelle bis 5 Uhr gesperrt. Eine Umleitung ist eingerichtet. Weiterhin gute Fahrt, kommen Sie sicher an Ihr Ziel.
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4: Mit Maja Weber am Mikrofon aus dem NDR Infostudio in Hamburg. Herzlich willkommen. Es war der Tag, den die Christdemokraten in Rheinland-Pfalz schon seit langem herbeigesehnt hatten. Nach 35 Jahren SPD-geführter Regierung wird in Mainz nun ein Ministerpräsident von der CDU die politischen Geschicke lenken. Gordon Schnieder heißt der Mann, ist 50 Jahre alt und der jüngere Bruder von Bundesverkehrsminister Patrick Schnieder. Aus Mainz berichtet Christian Buttgereit.
5: Nicht nur unter den Augen des großen Bruders, sondern auch in Anwesenheit des Mainzer Bischofs Peter Kohlgraf wurde Schnieder am Mittag vereidigt.
6: Ich schwöre bei Gott, dem Allmächtigen und Allwissenden, dass ich mein Amt unparteiisch, getreu der Verfassung und den Gesetzen zum Wohl des Volkes führen werde. So wahr mir Gott helfe.
5: Der 50-jährige Gordon Schnieder führt von nun an eine große Koalition mit der SPD. Zusammen kommen beide Parteien auf eine deutliche Mehrheit von 71 der 105 Sitze. Doch nur 63 Abgeordnete stimmten bei der Wahl zum Ministerpräsidenten für den Mann aus der Eifel. Sein Vorgänger von der SPD hatte seinerzeit sogar 3 Stimmen aus der Opposition erhalten. Schnieder spricht trotzdem von einer deutlichen Mehrheit, die ihn froh mache. Vertrauen sei da. Man wolle und werde ein anderes Bild abgeben als die große Koalition im Bund.
6: Also wir haben, glaube ich, in den letzten Wochen gezeigt, dass wir hier ganz anders gestartet sind und dass wir überhaupt nicht in ein solches Gezanke gekommen sind. Wir haben sehr vertrauensvoll miteinander sondiert. Das galt auch für 3 Wochen Koalitionsverhandlungen. Und genau in diesem Stil werden wir das fortsetzen.
5: Seinem Kabinett gehören 10 Minister an, 5 von der CDU und 5 von der SPD. In der CDU gab es Stimmen, Schnieder habe der SPD zu viele Zugeständnisse gemacht, obwohl die Sozialdemokraten bei der Wahl fast 10 Prozentpunkte verloren hatten. So behält die SPD beispielsweise das Finanzministerium. Der CDU war es vor allem wichtig, den Sozialdemokraten das Bildungsressort abzunehmen. Als neue Bildungsministerin wurde heute mit Ute Eiling-Hüttig eine Politikerin aus Bayern vereidigt. Dafür trat die CSU-Politikerin vor wenigen Tagen eigens in die rheinland-pfälzische CDU ein. Einige SPD-Minister der alten Ampelregierung bleiben Teil der neuen Koalition. Sie und alle Abgeordneten sollen helfen, das Vertrauen in die Demokratie zu stärken, so der neu gewählte Landtagspräsident Matthias Lammert von der CDU.
7: In diesem Hohen Hause ist Platz für hartes Ringen um den richtigen politischen Weg. Aber es ist kein Platz für Verfassungsfeindlichkeit, Menschenverachtung oder irgendeine Form von Extremismus.
5: Dieses Vertrauen wurde bereits bei der Wahl von Lammerts Stellvertretern auf die Probe gestellt. Die AfD hatte beantragt, der Landtag solle sich auf einen Vizepräsidenten beschränken. Der parlamentarische Geschäftsführer Damian Lohr.
8: Wir leben in einer wirtschaftlich angespannten Zeit. Viele Menschen haben Probleme, ihr Leben zu finanzieren. Dementsprechend appelliere ich dafür, einen Vizepräsident zu wählen.
5: Als die Mehrheit jedoch für 3 Stellvertreterposten stimmte, erhob auch die AfD Anspruch auf einen der Posten. Allerdings ging sie dabei leer aus. Als einzige Oppositionsfraktion sind im Landtagspräsidium nun die Grünen vertreten. Das Beispiel macht deutlich, für Schnieder und seine CDU wird es nach 35 Jahren in der Opposition nicht einfach, ein Land in bewegten Zeiten zu regieren. Die AfD tritt selbstbewusst auf und die mitregierende SPD muss sich erst noch in die Rolle des Juniorpartners finden. Dass das alles nicht leicht wird, weiß auch Gordon Schnieder.
6: Ich werde Ministerpräsident aller Rheinland-Pfälzerinnen und Rheinland-Pfälzer sein. Auch derjenigen, die heute mit Skepsis auf diese Wahl blicken.
4: Das war ein Bericht von Christian Buttgereit aus Mainz. Und am Abend hat der neue rheinland-pfälzische Ministerpräsident Gordon Schnieder den ARD-Tagesthemen ein Interview gegeben. Susanne Stichler hat ihn gefragt, wie sehr es ihn getroffen hat, dass 8 Stimmen auch seiner Koalition bei seiner Wahl gefehlt haben.
6: Ich bin mit einer überwältigenden Mehrheit gewählt worden. Es war eine große, eine breite Mehrheit. Das zählt und darüber bin ich sehr froh.
9: Ist es ein Dämpfer oder doch nur ein Schönheitsfehler?
6: Nein, es sind 2 ganz große Fraktionen, die hier in die Koalition gehen. Das sind deutliche Mehrheiten. Da mag es den einen oder anderen oder die eine oder die andere geben, die sich da vielleicht andere Gedanken gemacht hat. Aber es ist immer noch eine große, stabile Mehrheit und das macht mich froh.
9: Ihr Koalitionsvertrag trägt den Titel Gemeinsame Verantwortung. Verantwortung mit einer SPD, die 35 Jahre in Rheinland-Pfalz regiert hat. Wie bringen Sie der SPD jetzt bei, dass Sie jetzt der Chef sind?
6: Also wir haben die letzten Wochen sehr vertrauensvoll miteinander gearbeitet. Wir kommen aus 2 verschiedenen Rollen. 35 Jahre Opposition bei der Christdemokratie, 35 Jahre regierungsanführend bei der Sozialdemokratie. Dieses Rollenverständnis muss man dann kennen, aber dann haben wir uns sehr zügig zusammengesetzt. Wir haben sehr vertrauensvoll gearbeitet während der Sondierungsphase, aber auch während der Zeit, um den Koalitionsvertrag dann zu verhandeln. Es ist nichts nach draußen gedrungen. Das ist genau das Vertrauen, auf dem ich aufbaue. aufbauen will. Ich bin der Ministerpräsident, die Ministerinnen und Minister sind vereidigt und wir können jetzt endlich ans Arbeiten kommen. Und ich bin zutiefst davon überzeugt, dass wir eine gute Arbeit gemeinsam in die Verantwortung für dieses Land bringen.
9: Das ist ganz interessant. Sie setzen auf Vertrauen, sagen Sie immer wieder, auf Geschlossenheit. Konflikte müsse man hinter verschlossenen Türen austragen. Hat der Bundeskanzler schon angerufen, um von Ihnen zu lernen?
6: Ja, der Bundeskanzler hat heute Morgen schon vor 8 angerufen und mir einen schönen Tag gewünscht. Und er hat auch nach der Wahl noch mal geschrieben aus dem Bundesvorstand heraus und hat gratuliert. Wir sind hier in Rheinland-Pfalz und es geht mir darum, dass wir eben in dieser vertrauenswürdigen Art miteinander arbeiten, dass wir hier nicht den Eindruck erwecken, als würden wir uns öffentlich zanken. Das haben wir auch bis jetzt nicht getan. Wir haben auch nicht in jedem Punkt Übereinstimmung. Aber da muss man dann eben politisch ringen, politisch um den richtigen Kurs streiten. Koalition bedeutet auch Kompromiss. Das ist bisher sehr gut gelungen. Und ich bin der festen Überzeugung, wir werden das auch so in die nächsten Wochen und Monate tragen.
9: Ja, das sagt ja auch die Bundesregierung. Aber warum sollte das mit der Geschlossenheit bei Ihrer schwarz-roten Koalition also besser klappen als im Bund?
6: Weil wir es in den letzten Wochen genauso gezeigt haben. Zum Leidwesen vieler draußen, auch der geneigten Presseöffentlichkeit, ist eben nichts nach draußen gedrungen. Das heißt, wir konnten uns schon aufeinander verlassen. Es sind weder Themen nach draußen gespielt worden, noch wusste man, wo wir uns treffen, noch ist über Personal spekuliert worden. Und das ist schon eine Zusammenarbeit, auf die ich sehr stolz bin, über die ich, genau wie mit die Kolleginnen und Kollegen der SPD, froh sind. Und das zeichnet uns jetzt auch in den letzten Wochen aus. Und so gehen wir auch in die nächsten Monate.
9: Eines hat viele überrascht. Ihre Bildungsministerin Ute Eiling-Hüthing kommt aus Bayern, saß für die CSU im Landtag, ist jetzt in die CDU eingetreten. Brauchen Sie bei der Bildung Nachhilfe aus Bayern?
6: Bildung war das wichtige Thema im Wahlkampf und ich bin froh und dankbar, dass ich aus dem Bundesland, was wirklich bildungspolitisch an der Spitze steht und nicht erst seit gestern, sondern seit langer Zeit, da eine solche starke Persönlichkeit gewinnen konnte, die hier bereit ist, nach Rheinland-Pfalz zu kommen, die bereit ist, in meinem Kabinett sich für die Bildung hier in Rheinland-Pfalz einzusetzen. Und da bin ich, wie gesagt, sehr froh und dankbar, dann mit Frau Dr. Eiling-Hüthing hier eine solche Persönlichkeit dann auch wirklich gewinnen zu können.
9: Sie sind seit heute im Amt. Was packen Sie als Erstes an?
6: Wir haben einen Koalitionsvertrag von über 100 Seiten, der alle Themen bespricht, auf die wir uns als Koalition in den nächsten Monaten und Jahren in dieser Legislaturperiode, auf welchen Weg wir dort gehen wollen. Jetzt sind die Ministerinnen und Minister auch im Amt und die sind jetzt auch aufgefordert, genau in die Umsetzung dieses Vertrages zu gehen, sei es in der Gesundheitspolitik, sei es in der Bildungspolitik, sei es bei der inneren Sicherheit. Wir haben alle Themen dort deutlich beschrieben, den Weg haben wir beschrieben und jetzt heißt es, in die Umsetzung gehen. Da müssen wir gar nicht ein Thema gegen das andere ausspielen, sondern jedes Ressort ist gefordert, sich jetzt dort auf den Weg zu machen.
9: Ihr älterer Bruder Patrick Schnieder ist ja Bundesverkehrsminister, wissen wir alle, saß heute auf der Zuschauertribüne des Landtags, als Sie gewählt wurden. Welchen Tipp hat er Ihnen für Ihr Amt gegeben?
6: Wir haben uns gegenseitig noch keine Tipps gegeben, sondern wir sind gegenseitig stolz, so wie alle unsere oder wir Geschwister untereinander, auf das, was die anderen jeweils erreicht haben, was sie auch geleistet haben. Wir telefonieren häufig und wir schreiben uns häufig Nachrichten, wenn es um politische Inhalte geht, die dann Rheinland-Pfalz betreffen oder wo dann auch Berlin anders unterstützen kann. Das sind Punkte, über die wir reden, aber wir brauchen oder geben uns gegenseitig jetzt keine Tipps, wie das in so einem Amt läuft. Da ist jeder groß genug und geht da auch seinen eigenen Weg.
9: Ihr bislang einziges politisches Amt war Ortsbürgermeister von Ihrem Heimatort Birresborn. Was aus dieser Zeit hilft Ihnen jetzt als Ministerpräsident?
6: Ja, ich bin in dem kleinen Dorf aufgewachsen, etwa 1.100 Einwohner, bin da groß geworden, war dort im Gemeinderat und war dort Ortsbürgermeister. Wir sprechen die gleiche Sprache, alle kennen sich, sie können sich da nicht verstellen. Da gilt noch das Wort und da zählt der Handschlag noch. Und da ging es mir schon als Ortsbürgermeister immer darum, zu schauen, wie ich das Leben der Menschen in der Gemeinde verbessern kann. Das war auch mein Wille, als ich im Kreistag über 20 Jahre war, das Leben der Menschen in meiner Heimatregion zu verbessern. Und jetzt möchte ich daran arbeiten, das Leben für die Rheinland-Pfälzerinnen und Rheinland-Pfälzer zu verbessern.
10: Sagt Gordon Schnieder, der neue Ministerpräsident von Rheinland-Pfalz von der CDU, im Interview mit den ARD-Tagesthemen.
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10: Wer sich heimlich Hoffnungen auf eine Bundespräsidentin Angela Merkel gemacht hatte, wurde enttäuscht. Die Altkanzlerin erteilte dieser Idee eine klare Absage. Heute, am Dienstag, wird sie den Europäischen Verdienstorden des Europäischen Parlaments erhalten. Zuvor war sie gestern beim WDR-Europa-Forum in Berlin bei der Digitalkonferenz Republika. Und da hat sie über den Zustand Europas gesprochen und sich im Anschluss den Fragen junger Menschen gestellt. Annika Witzel war dabei.
11: Schon bevor Angela Merkel überhaupt auf die Bühne des Europaforums kommt, gibt es lauten Applaus. Viele Besucherinnen und Besucher verlassen ihre Stühle, um erstmal ein Foto von der Bundeskanzlerin AD zu machen. Merkel scheint gut aufgelegt, kommt aber schnell zu einem ihrer großen Kritikpunkte bezüglich des Ukraine-Kriegs.
12: Was ich bedauere, ist, dass Europa sein diplomatisches Potenzial aus meiner Sicht nicht ausreichend einsetzt. Dass ich es nicht ausreichend finde, wenn Präsident Trump den Kontakt zu Russland hält. Sondern wir sind ja auch wer als Europäer.
11: Besonders weil, so Merkel weiter, die USA im Rahmen ihrer nationalen Sicherheitsstrategie auch gegen die europäischen Institutionen arbeiten würden.
12: Und das hatten wir so mit den Vereinigten Staaten von Amerika in der Geschichte noch nicht.
11: Gerade deswegen sprach sich Merkel auch für die Stärkung der NATO aus. Denn die Probleme, vor denen wir alle stünden, die könne sowieso kein Land alleine lösen. Was die wirtschaftliche Entwicklung in Europa angeht, sieht Merkel besonders in einer Sache Nachholbedarf, vor allem in Deutschland.
12: Die Digitalisierung bei uns geht schleppend, vielleicht weil wir so eine gute Verwaltung hatten, weil wir nicht so affin sind, aber das ist echt,
11: Und bezieht sich da auf ihre Amtszeit. Generell war die Kanzlerin bedacht, sich immer nur allgemein zu Themen zu äußern und nicht in den aktuellen Politikbetrieb einzugreifen. Im Gespräch mit dem WDR-News-Podcast 6.30 stellte sich Merkel den Fragen von jungen Menschen. Generell hatte sie diesen Appell an die Zielgruppe.
12: Ich würde immer junge Menschen ermutigen, die Chancen zu nutzen und natürlich nicht Eierpopeia zu machen, aber einfach auch zu sagen, was kann ich bewegen? Denn zum Schluss muss man vor seinen Kindern, vor sich selbst Rechenschaft ablegen, was habe ich denn bewegt im Leben?
11: Merkel ließ sich auch auf das Spiel ein, zu bewerten, welchen Job sie sich noch vorstellen könnte. Fußball-Bundestrainerin der Männer landete auf Platz 5. Noch weiter unten allerdings dieses Amt.
13: Bundespräsidentin.
12: Ja.
13: Hat
12: minus
13: sie schon?
12: 7. Dieses Amt braucht wirklich jemanden, der mehr Kraft hat, der mehr, das kann ich jetzt nicht mehr. Ich war 16 Jahre Bundeskanzlerin, wissen Sie, was das heißt?
11: Zum Schluss des Gesprächs äußerte Merkel noch den Wunsch, was ihrer Meinung nach in 10 Jahren noch am Küchentisch für Themen besprochen werden sollten.
12: Klimaschutz, Artenvielfalt und die Demokratie. Und vielleicht über Liebe und Trauer.
10: Ein Bericht von Annika Witzel aus Berlin von der Republika, auf der Altkanzlerin Angela Merkel aufgetreten ist. Man sieht es an Restaurants immer wieder. Ein Schild mit der Aufschrift Aushilfe gesucht oder Mitarbeiterinnen und Mitarbeiter. Viele davon kommen inzwischen aus dem europäischen Ausland. Aber auch von weiter her. Seit der Corona-Pandemie arbeiten in der deutschen Gastronomie immer mehr Menschen aus Vietnam. Sie kommen über Vermittlungsagenturen als Auszubildende ins Land, doch die Agenturen arbeiten nicht immer sauber. Die Azubis können oft kaum Deutsch, haben für die Vermittlung nach Deutschland übermäßig viel Geld bezahlt und werden leicht ausgebeutet. Isabel Pogner mit den Problemen und dem positiven Beispiel der jungen Vietnamesin Kiyu.
14: Der Landgasthof Krug in Mittelfranken. Hier wird Kio eine Ausbildung in der Gastronomie machen. Ihre neue Chefin heißt Sandra Braun.
15: Hallo Kio, bist du gut angekommen?
16: Ja.
15: Ja?
14: Sandra Braun sieht die Vermittlung über die Agenturen eigentlich kritisch.
15: Das ist halt unser Problem. Die Arbeit ist da, es muss gemacht werden. Wir sind auf Zuwanderung in dem Sektor angewiesen.
14: Deshalb gibt sie dem System einmal eine Chance und testet es selbst. Denn oft klappt die Vermittlung gut, aber nicht immer. Bei Wen Ang lief viel schief. Sie heißt eigentlich anders, will aber anonym bleiben. Sie hat 6.500 Euro an eine Agentur gezahlt. Dafür hat ihre Familie einen Kredit aufgenommen. In Deutschland kam sie für ihre Ausbildung in einen asiatischen Billigimbiss.
17: In meinem Betrieb hatte ich nur einen Tag in der Woche frei. Ich musste 12 Stunden arbeiten und hatte nur so 15 bis 20 Minuten Pause.
14: Für Wen Ang ist das eine Zwickmühle. Einfach kündigen geht nicht so leicht, denn sie muss ja das Geld für den Kredit an ihre Familie zurückzahlen. Bricht sie die Ausbildung ab, wäre die Familie pleite. Wen Ang hat schließlich Menschen gefunden, die ihr geholfen haben. Inzwischen arbeitet sie in einem Betrieb, der sie gut behandelt. Doch sie ist nicht die Einzige, die solche Erfahrungen gemacht hat. Den Behörden und Gewerkschaften sind die Probleme bekannt. Die Azubis zahlen eine Menge Geld für ihre Ausbildungsverträge und werden manchmal als billige Arbeitskräfte missbraucht. Für Laura Savelsberg von der Gewerkschaft Nahrung, Genuss, Gaststätten ist jeder Einzelfall zu viel.
16: In der Art und Weise, wie es aktuell passiert und wie es ausgenutzt wird, kann man das Ganze nicht reguliert nennen und geht zum Teil auch tatsächlich in Richtung Menschenhandel.
14: Von rund 30 Agenturen antwortet nur eine Handvoll auf eine BR-Anfrage. Sie klagen über ihre unseriösen Kollegen und wünschen sich unter anderem eine staatliche Zertifizierung. Kiu hatte Glück mit ihrer Ausbildungsstelle am Landgasthof Krug. Das Team habe sie gut aufgenommen und auch ihre Chefin achte darauf, dass es Kiu gut geht. Ob Sandra noch einmal einen Azubi über eine Agentur holen würde, weiß sie aber noch nicht.
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10: Heute vor 75 Jahren wurde in Paris das Crazy Horse gegründet. Es existiert bis heute mit seiner Mischung aus Kabarett, Nachtclub und Auftritten, die eher an Stripshows erinnern als an großes Ballett. Sophie Angaoui mit der Geschichte des Revue-Theaters.
18: Auf der schmalen Bühne räkelt sich Burlesque-Star Ditta Van Tees in ihrer antiken goldenen Badewanne, rutscht elegant und spärlich bekleidet über die Bühne. Die Blubberblasen wabern bis in die erste Reihe hinein. So eng sitzt das Publikum an der Bühne. Genau so hatte sich Crazy Horse-Gründer Alain Bernardin in den 50er Jahren dieses Kabarett vorgestellt. Kreativität die Maxime, Erotik das Gebot, Frauen im Mittelpunkt oder zumindest die Lust an ihnen. Und männliche Acts? Die treten zwischendrin als Clowns und Magier auf. Natürlich voll bekleidet. Die Frauen dagegen werden von Kopf bis Fuß vermessen. In seinem Film »Die Girls vom Crazy Horse«, in dem er sich selbst spielt, beschreibt Bernardin, wie er die Crazy Girls aussucht.
19: Das Wichtigste ist natürlich das Aussehen insgesamt. Ein exotisches Gesicht. Brüste, die unser Herz höher schlagen lassen. Diese köstlichen Linien, die den Mann alles ahnen und alles wünschen lassen. Und die ihm die Sinne rauben.
18: Ein enger Rahmen für die kreative Bühnenerotik. Choreografien haben militärische Präzision.
20: Go! Schon! Quick Mark Timer!
21: Die Frauen beim Crazy sind unerreicht, das zeigen sie jeden Abend. Diese Sinnlichkeit, diesen Glamour, den keine andere Frau besitzt. Das Crazy Horse hat etwas Besonderes und wir versuchen, das zu vermitteln.
18: So berichtet es eines der Crazy Girls einmal im Interview mit TV5 Monde. Was gehört noch dazu, Erotik zu inszenieren? Kantiger Bob in knalliger Farbe, Smoky Eyes und natürlich das Kostüm.
22: La lumière est notre costume.
18: Die bunten Lichtraster reichen dafür im Crazy Horse. Kleidung wird primär zum Ausziehen gebraucht. Oder als Provokation, wie ein Nonnenoutfit in den 80er Jahren. Auch dadurch steigert das Kabarett seinen verruchten Ruhm.
23: Herr Bernardin verwirklicht einen Traum auf der Bühne. Der Traum wird von dem Publikum. Und es soll Traum bleiben. Das ist zugelassen, die Fantasie anzuwenden. Wie jeder weiß, kann man mit der Fantasie viel mehr anfangen als mit der Realität.
18: So eine ehemalige Tänzerin. Seit den 2000ern wird der Traum nackter Haut zum Markenkosmos umgebaut. Designer-Kollaborationen, Welttournee, bunte Perücken für 490 Euro im Onlineshop.
24: When I first came to Paris and I spent every night at the Crazy Horse and I was like, wow. I've had different moments where I started discovering more about it.
18: So Ditta Van Tees. Ihre Show eröffnet 2006 eine neue Ära der Popstar-Auftritte im Traditionskabarett. Auch Promi-Gäste performen nun. Pamela Anderson, Lisa von Blackpink oder Conchita Wurst. Ganz in der Tradition älterer und berühmterer Pariser Kabarets wie dem Moulin Rouge oder Paradis Latin wird auch hier um die Frage herumgetanzt. Ist Nacktheit ästhetische Kunst oder einfach anspruchsvoll ausgeleuchteter Striptease. Das wird im Crazy Horse immer wieder aufs Neue ausgehandelt. Seitdem das Kabarett am 19. Mai 1951 von Alain Bernardin gegründet wurde. Das war heute, vor 75 Jahren.
10: Sie hörten den Stichtag von Sophie Angavi.
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2: Mit Moritz Kühn und der Eishockey-Weltmeisterschaft, da läuft es für das deutsche Team bislang überhaupt nicht rund. Drittes Vorrundenspiel, dritte Niederlage. Gegen Gastgeber und Mitfavorit Schweiz gab es eine 1:6 Pleite vor den Augen unseres Reporters Burkhard Hupe.
3: 26 Spielminuten war in Zürich alles in Ordnung für die deutsche Eishockey-Nationalmannschaft. Es stand 0:0, Deutschland war gut im Spiel, hatte ein Powerplay, traf den Pfosten. Und dann im Gegenzug die Schweizer in Unterzahl erfolgreich. Das erste Tor für den WM-Gastgeber. Und danach brach Deutschland komplett auseinander. Die Tore fielen fast im Minutentakt. Innerhalb von nur 12 Minuten 5 Tore für die Schweizer. 5:0 die Führung für die Eidgenossen nach 40 Minuten im letzten Abschnitt. Ließen es dann die Schweizer sehr viel ruhiger angehen. Erhöhten durch André Ghetto noch auf 6:0. André Ghetto zweifacher Torschütze an diesem Abend. Ehe Frederik Tiffels dem Berliner in seinem 100. Länderspiel wenigstens noch der Ehrentreffer zum 1:6 gelang.
2: Ja, weiter geht's am Mittwoch gegen die USA. Sieht nicht gut aus für die DEB-Auswahl. Tabellenvorletzter in der Vorrunde, also Platz 7. Nur die besten 4 Mannschaften schaffen den Sprung ins Viertelfinale und das war eigentlich das Ziel. Das kurzfristige Ziel von den Basketballern aus Bonn und Würzburg lautet, das Halbfinalticket für die Playoffs lösen. Aber nur ein Team kann es schaffen, denn diese beiden treffen in der Playoff-Viertelfinalserie aufeinander. Und nach dem zweiten Spiel ist alles wieder offen, denn die Baskets Bonn haben ausgeglichen, Peter Schulz.
7: Der vierte der Hauptrunde siegte mit 88:81. Damit steht es in der Best-of-Five-Serie unentschieden 1:1. 2 Tage nach der 54:69 Auftaktniederlage zeigten sich die Bonner vor allem offensiv stark verbessert, hatten zunächst aber Probleme mit der Defensive. Zur Halbzeit führten die Gäste aus Würzburg mit 43:41. In der zweiten Hälfte drehten die Bonner auf und führten zwischenzeitlich sogar mit 12 Punkten. Joel Aminu war mit 16 Punkten bester Werfer für die Hausherren. Für die Würzburger, die die Hauptrunde auf Platz 5 beendeten, kam Markus K. auf 20 Zähler.
2: Kurz vor dem Halbfinaleinzug steht Bamberg. Die Baskets haben auch das zweite Spiel der Viertelfinalserie gegen Ulm gewonnen, und zwar mit 90:87. Damit fehlt Bamberg nur noch ein Sieg für den Einzug in die nächste Runde. Große Glücksgefühle in Elversberg. Die Fußballer der 13.000 Einwohnerstadt haben am vergangenen Wochenende den Aufstieg klargemacht und durften nun erneut feiern. Nicht im Stadion, sondern auf dem Rathausvorplatz vor mehr als 6.000 Fans. Thomas Wollscheid war bei der Party dabei.
8: Die Vereinshymne mit dem Refrain 2023 an einem Tag im Mai, dem Tag, als die SV Elversberg in die zweite Liga aufgestiegen ist, wird geändert werden müssen. 2026 an einem Tag im Mai wird es dann heißen, genau genommen am 17. Mai. Denn an diesem Tag hat die SV Elversberg Fußballgeschichte geschrieben. Kein Verein in der langen Geschichte der Bundesliga war kleiner. Kein Verein hatte ein kleineres Stadion und kein Verein hat einen geringeren Etat. Aber feiern können die Elversberger wie die ganz Großen. Rund 6.000 Menschen auf dem Rathausplatz der 13.000 Einwohnergemeinde Spiesen-Elversberg verwandelten das Dorf in eine Feiermeile, die auch Trainer Vincent Wagner begeisterte.
25: Es gibt schlechtere Dinge, würde ich sagen, als dass die Leute einen mögen, Fotos, Autogramme wollen. Demzufolge versuchen wir, die Leute zu bedienen in dem Sinne, dass wir sie glücklich machen, indem wir die Unterschriften geben.
8: Wagner macht jetzt erstmal Urlaub. Für den neuen Sportvorstand Christian Weber aber beginnt die Arbeit. Es gilt, die Mannschaft für die Bundesliga aufzustellen. Finanzielle Wagnisse wird der Verein dabei nicht eingehen. Er will und wird weiter auf Talente setzen und hofft dabei auf einen ähnlichen Erfolg wie in der zweiten Liga.
2: Ja, was für eine unglaubliche Geschichte. Die SV Elversberg hat vor gerade einmal 5 Jahren noch vor 400 Zuschauern in der Regionalliga gekickt und spielt nun kommende Saison gegen zum Beispiel den FC Bayern München, Borussia Dortmund, den VfB Stuttgart und Bayer Leverkusen.
10: Das war der Sport in der ARD-Infonacht von Moritz Kühn. Und hier geht es jetzt gleich weiter mit den Nachrichten um 1:30 Uhr. Und danach sprechen wir über die Entwicklung beim Fehmarn-Belt-Tunnel und was als erstes eröffnet wird, der Weg für Lkw und Pkw Züge müssen noch ein kleines bisschen warten. Mein Name ist Maja Weber. Wir hören uns nach den Nachrichten gleich wieder. Bleiben Sie dran.

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1: Um 1.30 Uhr mit Ronald Lessig. Der Expertenrat für Klimafragen hat der Bundesregierung zu viel Optimismus beim Klimaschutz attestiert. Den Fachleuten zufolge wird Deutschland langfristig seine Emissionsziele verfehlen. Opposition und Umweltschutzverbände fühlen sich bestätigt. Aus Berlin Jan-Frederik Willems.
2: Das Urteil der Grünen-Chefin Franziska Brandner fällt eindeutig aus. Der Prüfbericht des Expertenrats für Klimafragen sei eine Klatsche für die Bundesregierung. Nicht nur verfehle die Merz-Regierung das Klimaziel 2030, sie schummele auch noch, indem sie Treibhausgasminderungen unrealistisch hoch ansetze, wirft Brandner schwarz-rot vor. Viele Umweltorganisationen sehen es ähnlich. Der WWF kritisiert unter anderem, dass die Regierung eher Sprit mit dem Tankrabatt subventioniert, als sich von fossilen Energien unabhängig zu machen. Greenpeace fordert, dass das neue abgeschwächte Heizungsgesetz gestoppt werden muss.
1: Von heute an können Privathaushalte die neue staatliche E-Auto-Prämie beantragen. Das Portal dafür soll am Vormittag freigeschaltet werden. Je nach Automodell, Haushaltsgröße und Einkommen gibt es für den Kauf oder das Leasing eines Elektroautos oder eines Plug-in-Hybrids 1.500 bis 6.000 Euro. Die Prämie gilt rückwirkend für Autos, die seit dem 1. Januar dieses Jahres zugelassen wurden. Es stehen insgesamt 3 Milliarden Euro zur Verfügung. Umweltminister Schneider rechnet damit, dass das Geld für die Förderung von rund 800.000 Fahrzeugen reicht. Kanzler Merz hat Russland vorgeworfen, auf jedes Verhandlungsangebot mit noch intensiverem Beschuss der Ukraine zu reagieren. Merz sagte, Moskau müsse verstehen, dass es verhandeln muss. Europa stehe bereit, an den Verhandlungstisch zurückzukommen, mit der Ukraine, mit Russland und den Vereinigten Staaten. Zuerst jedoch müssten die Kampfhandlungen eingestellt werden. Merz äußerte sich nach einem Treffen mit dem neuen bulgarischen Regierungschef Radev in Berlin. Im kalifornischen San Diego sind an einem islamischen Zentrum Schüsse gefallen. Laut Polizei wurden dabei 3 Menschen getötet. Auch die beiden Tatverdächtigen sind tot. Aus Los Angeles, Antje Sieb.
3: Man gehe vorläufig von einem Anschlag aus, sagte der Polizeichef. Was genau in San Diego vorgefallen ist, können die Ermittler aber noch nicht sagen. Gegen Mittag Ortszeit war die Polizei alarmiert worden und hatte vor einer Schießerei in der Nähe der Moschee des islamischen Zentrums in San Diego gewarnt. Dort befinden sich auch ein Kindergarten und eine Grundschule. Auf Fernsehbildern waren Kinder zu sehen, die aus der Gefahrenzone gebracht wurden. Alle Kinder seien in Sicherheit, hieß es bei der Pressekonferenz. Am frühen Nachmittag gab die Polizei Entwarnung und sagte, die Bedrohung sei neutralisiert.
1: Das Wetter in Deutschland. Meist trocken oder klar bei 10 bis 1 Grad. Tagsüber nach Nebel, zeitweise heiter, später Schauer oder Gewitter, bei bis zu 13 Grad in der Eifel und 21 Grad in Berlin. Am Mittwoch wechselhaft bis 22 Grad und auch am Donnerstag Schauer oder Gewitter bis 26 Grad. Das waren die Nachrichten.
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4: A1 Lübeck-Hamburg, auf der Norderelbbrücke in beiden Richtungen stockender Verkehr aufgrund von Schwertransporten. Die A1 Dortmund Richtung Köln ist zwischen Wermelskirchen und Burscheid nach einem LKW-Unfall gesperrt. Die A9 München Richtung Nürnberg ist zwischen Ingolstadt Süd und Ingolstadt Nord nach einem Unfall bis 12 Uhr gesperrt. Die Umleitung führt über die U39. Die A39 Salzgitter Richtung Braunschweig ist zwischen Salzgitter-Lebenstedt Süd und Wartenstedt wegen einer Nachtbaustelle bis 5 Uhr früh gesperrt. Die Umleitung führt über die U79. Die A40 Essen Richtung Duisburg ist zwischen Kreuz Kaiserberg und Kreuz Duisburg wegen Brückenarbeiten bis um 5 Uhr früh gesperrt. Die A46 Arnsberg-Neheim-Brilon ist zwischen Freienohl und Wennemen in beiden Richtungen wegen einer Feuerwehrübung gesperrt. Auf der A71 Suhl Richtung Erfurt ist zwischen Oberhof und Gräfenroda der Tunnel bis 6 Uhr früh gesperrt. Die A81 Schaffhausen Richtung Singen ist zwischen Gottmadingen und Hilzingen wegen einer Baustelle im Heilsbergtunnel noch bis 6 Uhr gesperrt. Eine Umleitung ist eingerichtet. Die A659 Weinheim Richtung Viernheim ist in Höhe Kreuz Weinheim wegen einer Baustelle bis 5 Uhr gesperrt. Eine Umleitung ist eingerichtet. Wir wünschen Ihnen weiterhin gute Fahrt und dass Sie sicher an Ihr Ziel kommen.
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4: Mit Maja Weber. Schön, dass Sie dabei sind. Der Fehmarnbelt-Tunnel gilt als eines der größten Verkehrsprojekte Europas. Unter der Ostsee soll er Deutschland und Skandinavien künftig deutlich schneller verbinden. Mit dem Auto in 10 Minuten, mit dem Zug in gerade mal 7. Das Großprojekt nimmt Form an. Das erste Bauteil liegt auf dem Meeresboden. Eine 217 Meter lange und 73.000 Tonnen schwere Betonkonstruktion. Aber jetzt zeigt sich, zur geplanten Eröffnung sollen wohl erstmal nur Autos und Lkw durch den Tunnel fahren. Die Bahnstrecke verzögert sich. Julian Marxen über Probleme und über Fortschritte auf der Baustelle.
5: Eigentlich geht es auf der Tunnelbaustelle gut voran. Vor der dänischen Insel Lolland ist vor 2 Wochen das erste große Tunnelelement in die Ostsee hinabgelassen worden. Und weitere Betonröhren sind aktuell in Arbeit, wie die Sprecherin der Baugesellschaft Sund und Belt, Denise Juchem, berichtet.
6: In der Fabrik auf dänischer Seite werden jetzt die weiteren Tunnelelemente hergestellt. 16 Tunnelelemente wurden schon fertig betoniert und die werden jetzt nach und nach weiter ausgestattet und für das Absenken vorbereitet.
5: Doch auch wenn es in der Fabrik und beim Absenken der Bauteile aktuell nach Plan läuft, gibt es Probleme. Und zwar auf deutscher Seite, beim Bau der neuen Bahnstrecke, die zum Tunnel führen soll. Die Deutsche Bahn hatte unlängst Verzögerungen eingeräumt. Grund: Probleme unter anderem beim Baurecht. Nun also die Planänderung für die Tunneleröffnung. Sund und Belt-Sprecherin Denise Juchem.
6: Wir wissen auch, dass die Deutsche Bahn Schwierigkeiten hat, die deutsche Bahnanbindung fertig zu bekommen, sodass wir gesagt haben, wir legen jetzt den kompletten Fokus erstmal darauf, die Straßenröhren fertig zu bekommen. Es ist natürlich bedauerlich, dass wir auf der einen Seite von der Mobilitätswende sprechen und wir sehr gerne gewollt hätten, dass natürlich die Bahnreisenden, die den Fehmarn-Belt-Tunnel mit all seinen Vorteilen gleich komplett nutzen kann. Aber wenn die Gegebenheiten jetzt einfach so sind, dass die deutsche Schienenanbindung nicht zeitgleich mit uns fertig werden sollte, dann ist es einfach so die logische Konsequenz, dass wir den Fokus auf den Straßenteil legen.
5: Doch wann genau werden die ersten Autos durch den Fehmarn-Belt-Tunnel rollen und wann folgen die Züge? Ursprünglich sollte die Ostseequerung 2029 eröffnet werden. Die Verantwortlichen mussten den Plan aber verwerfen. Es gab Verzögerungen, auch auf dänischer Seite. Dann hieß es, dass die Unterführung nicht vor 2031 fertig sein wird. Denise Juchem von Sund und Belt will auf NDR-Anfrage aktuell jedenfalls keine Prognose wagen.
6: Wir haben uns jetzt gesagt, wir werden die ersten Tunnelelemente absenken und dann werden wir gemeinsam mit den Bauunternehmen, die das für uns umsetzen, nochmal zusammensetzen und dann einfach schauen, welche Erfahrungen hat man denn gesammelt? Wo kann man eventuell noch ein bisschen beschleunigen? Wie ist was gelaufen?
5: Und wenn das alles zusammengetragen und ausgewertet sei, so Juchem, dann werde man auch einen neuen, verlässlichen Zeitplan vorstellen.
4: Der Fehmarn-Belt-Tunnel soll wohl erst mal nur halb eröffnet werden. Züge rollen erst später unter der Ostsee. Ein Bericht von Julian Marxen.
0: Wirtschaft.
4: Steigende Kakaopreise belasten zunehmend die Nahrungsmittelindustrie und dann auch die Verbraucherinnen und Verbraucher.

0: Blumenkernen, die es mittlerweile in vielen Varianten gibt. Auch als Zutat für Bäckereibetriebe. Christian Brück hat die gestiegenen Kakaopreise in seinem Betrieb deutlich gemerkt. Joviva ist für ihn günstiger als Schokolade.
1: Die Schokopreise sind halt einfach noch hoch. Also man kennt Schokoladenalternativen, aber halt wesentlich schlechter. Und anfangs war ich sehr skeptisch, aber geschmacklich hat es mich einfach total überzeugt. Ich fand's mega.
0: Dem Bäckermeister war wichtig, dass seine Kunden wissen, was sie da essen. In seinem Laden klärt er auf und auf seinen Instagram- und Facebook-Accounts hat er Infovideos gepostet und einiges dafür eingesteckt.
1: Es gab wahnsinnig viele negative Kommentare von Leuten, die es noch nie probiert haben. Solche Sachen wie, da will sich der Bäcker dran bereichern, weil er billige Zutaten einsetzt. Ja, natürlich, ich möchte da Geld mit verdienen. Jeder möchte seine Arbeit bezahlt haben. Dass wir dann aber das Produkt halt auch günstiger anbieten, soweit wurde gar nicht geguckt.
0: Für die Süßwarenindustrie ist Joviva eine Alternative zur Schokolade. Das Münchner Startup Planet A Foods hatte vor 5 Jahren die Idee für Joviva, erzählt Gründer Maximilian Marquardt.
2: Unsere Mission ist, Genuss zukunftsfähig zu machen, also eine nachhaltige, lokale Alternative zur Schokolade anzubieten, also nicht gegen Schokolade, sondern mit Schokolade.
0: Denn der Kakaoanbau wird durch den Klimawandel immer schwieriger. Dürren, Überschwemmungen und Parasiten, explodierende Preise, Kinderarbeit, ein unsicherer Markt. All das macht Kakao zu einem kritischen Rohstoff. Jürgen Blum beschäftigt sich seit Jahrzehnten mit dem Kakaoanbau und setzt sich mit Vorträgen und Seminaren für nachhaltigen Anbau ein. Er sagt, eine Alternative ist dringend nötig.
3: Also ich sehe darin die Möglichkeit, so ein wenig den Druck herauszunehmen aus einer begrenzten Ressource, das ist der Kakao, und eben auch auf die sozialen Aspekte in den Ländern, denn wir haben den ökologischen Fußabdruck, wir haben die Entfernung, Kakao wird teurer.
0: Der Bedarf an Joviva in der Süßwarenindustrie ist riesig. Allein im vergangenen Jahr wurden laut dem Bundesverband der Süßwarenindustrie in Deutschland mehr als 1 Million Tonnen Schokoladenwaren produziert. Für den Experten Jürgen Blum ist der Kakao für industrielle Schokolade im Süßwarenregal aber nicht unbedingt in Massen nötig.
3: Eine klassische Milchschokolade ist in der Regel, wenn man sie im Supermarkt kauft, für mich keine Schokolade, denn der Zucker- und Fettanteil ist höher als der Kakaoanteil. Vor allen Dingen für die große Masse braucht es eine Lösung.
0: Joviva soll eine solche Lösung sein. Die Schokoladenalternative wird in Europa produziert, mit kurzen Lieferketten und somit klimafreundlicher als Schokolade. Die Verbraucherzentrale beobachtet die Entwicklung eher misstrauisch. Der Vorwurf, Joviva sei ein billiges Imitat und werde nicht ausreichend gekennzeichnet, erklärt Stefanie Wetzel vom Bundesverband.
4: Die Verbraucher müssen doch entscheiden können, was kaufe ich hier und möchte ich genau das haben?
2: Wir schreiben hier ganz bewusst drauf mit einer kakaofreien Schokoladenalternative mit gemahlenen Sonnenblumenkerne. Wir setzen auf extrem hochwertige Rohstoffe. Wir nehmen eigentlich fast immer das teuerste und nachhaltigste, was wir kriegen können für das Produkt. Und das führt halt dazu, dass Joviva eben nicht die billigere Zutat ist.
0: Am Ende werden die Verbraucher das wohl an der Supermarktkasse entscheiden.
5: Petra Dirks berichtete über eine Alternative zum teuren Kakao. Joviva soll helfen. Ein anderes Thema. Im Ernstfall soll sie Deutschland in Deutschland verteidigen, die neue Heimatschutzdivision der Bundeswehr. Sie besteht zum größten Teil aus Reservistinnen und Reservisten. Erst vor gut einem Jahr ist sie aufgestellt worden und jetzt wird groß geübt. Auch in Nordhessen im Schwalm-Eder-Kreis. Mehr als 600 Soldatinnen und Soldaten aus mehreren Bundesländern sind dabei. Michael Pschibilla berichtet.
6: Rund 20 Militärlaster rollen an. Sie sind auf dem Weg nach Norddeutschland. Kurz vor Fritzlar macht der Konvoi Halt. Die Laster müssen aufgetankt werden und sie sind bedroht durch feindliche Drohnen. Sie müssen gesichert werden. Das ist die Situation, die heute und morgen in Nordhessen geübt wird, erläutert Oberst Siegfried Zeyer.
7: Wir haben jetzt schon eine hybride Bedrohungslage. Wir werden ja jetzt schon massiv ausgespäht über Dienste und natürlich auch Drohnen, das wissen wir. Und auch davor werden wir uns schützen. Und auch solche Übungsaktivitäten können wir fest davon ausgehen, dass die mitgetrackt werden. Und wir versuchen eben sicherzustellen, dass es nicht mitgetrackt werden kann, dass zumindest mal keine Störaktionen stattfinden, die verhindern, dass diese Marschkolonne bestimmungsgemäß ihren Ort erreicht.
6: Auf Hügeln rund um den Sammelplatz sind deshalb Soldatengruppen verteilt. Sie suchen mit Ferngläsern den Himmel ab nach feindlichen Drohnen. Für den Fall der Fälle haben sie Maschinengewehre dabei und Drohnenabwehrkanonen. Die Einheit, die hier übt, ist die neu aufgestellte Heimatschutzdivision der Bundeswehr. Die hat es in dieser Form früher nicht gegeben. Erst seit dem Angriff Russlands auf die Ukraine und die verschärfte Sicherheitslage wurde sie aufgebaut. Das Besondere, sie besteht zum großen Teil aus Reservisten, so wie der 43-jährige Oberstleutnant Sebastian, der schon vor über 20 Jahren aus dem

0: aktiven Dienst ausgeschieden ist.
1: Wenn ich nicht in Uniform bin, dann bin ich im Zivilleben Controller in einem mittelständischen IT-Unternehmen in Fulda. Meine Verpflichtung ist die dafür, dass ich jetzt als beorderter Reservist im Heimatschutz tätig bin, dass es eine gewisse Anzahl an Tagen gibt, die ich mit meinem Arbeitgeber abstimmen muss und dann kann ich an diversen Übungsvorhaben teilnehmen.
0: Während die aktive Truppe bei Gefechtseinsätzen ran muss, ist die Heimatschutzdivision dafür zuständig, das Hinterland abzusichern. Noch einmal Oberst Zeyer, der Kommandeur der für Hessen und Thüringen zuständigen Heimatschutzbrigade.
2: Ja, die Hauptaufgabe von uns ist Objektschutz und Sicherung von in erster Linie kritischer Infrastruktur. Das kann ein Wasserwerk sein, das kann ein Elektrizitätswerk sein, das kann auch hier auf den Punkt gebracht die Edertalsperre sein.
0: Auch Brücken oder Kasernen gehören dazu. Die derzeitige Übung unter dem Titel Wachsamer Roland erstreckt sich über mehrere Bundesländer. Auch der Übungsteil in Fritzlar gehört zu den Kernaufgaben der Heimatschützer, die Sicherung von Militäreinheiten bei einer Verlegung. Die besondere Herausforderung dabei, die Einheit ist noch jung, konnte erst wenig Erfahrung sammeln, besonders bei der Drohnenabwehr und muss im Ernstfall trotzdem funktionieren.
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4: Deutschland ist eines der reichsten Länder der Welt. Aber warum geht es unseren Kindern dann nicht so gut, wie man es bei einem reichen Land erwarten könnte? In einer UNICEF-Studie wurde das Wohlbefinden der Kinder im internationalen Vergleich untersucht und Deutschland belegt in dieser Studie nur Platz 25 von 37. Kritisiert wurde unter anderem die anhaltende Kinderarmut und die Chancenungerechtigkeit. Darüber hat mein MDR-Kollege Hanno Gries mit Katja Soroman von UNICEF gesprochen und er hat sie zuerst gefragt, wie das Wohlbefinden von Kindern gemessen wird.
5: Das sind internationale vergleichende Studien und Daten, die da erhoben werden. In diesem Fall konkret von EU- und OECD-Ländern. Und da gucken wir auf verschiedenste Erhebungen, die in den Ländern jeweils vergleichbar zur Verfügung stehen. Zum Beispiel das, was alle kennen, sind die PISA-Studien, also der Bildungsvergleich der 15-Jährigen in diesem Fall, den wir auch für diese Studie ausgewertet haben. Es gibt auch Befragungen von Kindern. Es gibt Dinge aus dem Bereich Gesundheit, mentale und körperliche, denen wir nachgegangen sind. Und die Armutsquoten werden erhoben, die Einkommen werden abgeglichen. Also es sind verschiedene Daten und Evaluationen, die wir miteinander abgleichen bei den Ländern.
6: Und Sie schreiben, Deutschland bleibt weit hinter seinen Möglichkeiten zurück. Warum?
5: Deutschland bleibt weit hinter seinen Möglichkeiten zurück, weil Deutschland ja eigentlich eine starke Volkswirtschaft ist. Und wir sind zum wiederholten Mal in unserem Ranking im unteren Drittel. Und ein Land wie Deutschland könnte mehr schaffen, wenn es die Anliegen der Kinder und die Bedürfnisse der Kinder höher priorisieren würde. Das sieht man an anderen Ländern, die weniger wirtschaftsstark sind und die sogar teilweise höher im Ranking sind. Und das hinter den Möglichkeiten zurückbleiben, das führen wir vor allem darauf zurück, dass Deutschland es eigentlich besser könnte, unserer Ansicht nach.
6: Aber was genau könnte Deutschland besser? Also es gibt doch bei uns beispielsweise Kindergeld, es gibt Steuerfreibeträge für Familien. Nützt das alles nichts oder ist es der falsche Ansatz?
5: Das sind keine falschen Ansätze, aber man sieht, es wirkt nicht genug. Also was sich zum Beispiel verbessert hat, ist der Zugang zum Kindergeld. Da wurde an einer Schraube gedreht. Andere Schrauben, die wir für sinnvoll halten, sind Programme in Schulen, in Regionen, in denen nicht viel einkommensstarke Menschen leben, dass dort die Kinder gefördert werden. Also es gibt Ansätze, die wirken, das wissen wir auch von anderen Ländern, die besser abschneiden beim Wohlbefinden oder auch zum Beispiel bei der Bildung von Kindern. Also es gibt Dinge, die wirken können. Wir sehen aber auch in Deutschland, da stagniert die Kinderarmut bei 15%. Bedeutet, 15%, also jedes siebte Kind lebt in Einkommensarmut und das in einem Land wie Deutschland, das finde ich, das könnte auch besser gehen, denn wir sind ja eins der wohlhabenderen Länder der Welt.
6: Nehmen wir mal zwei Beispiele. Portugal ist auf Platz 4, Litauen ist auf Platz 7. Beide Länder sind wirtschaftlich schwächer als Deutschland und trotzdem ist beispielsweise die Kinderarmutsquote dort geringer als in Deutschland. Ist das so?
5: Naja, das ist in Teilen so. Das hat auch unterschiedliche Ursachen. Oft sind es politische Prioritäten, die dann anders gesetzt werden. Also dass Kinderarmut stärker im Fokus noch steht in der Politik als vielleicht in Deutschland. Es sind teilweise aber auch Mechanismen, die es Eltern besser möglich macht, dass beide Eltern arbeiten können. Also die frühkindliche Betreuung ist vielleicht besser. Und die bringt natürlich nicht nur was fürs Einkommen, wenn beide arbeiten können, sondern natürlich auch für die Bildungschancen dieser Kinder. In Deutschland ist es so, dass der Gap sehr stark ist zwischen den ich nenne es mal privilegierten Familien, also den besonders einkommensstarken und den besonders einkommensschwachen Familien. Da sind die Kinder gerade im Bereich Mathe oder Lesen bei den einkommensschwachen Familien sehr weit im Hintertreffen im Vergleich zu denjenigen, die privilegierter sind. Und das kriegen andere Länder einfach besser hin. Die Chancengerechtigkeit, gerade auch im Bildungsbereich, ist in anderen Ländern da einfach besser.
6: Und wie machen andere Länder das? Haben die bessere Strukturen für einkommensschwächere Eltern oder machen die das über Transferleistungen, über den Sozialstaat? Also ich rätsel immer noch so ein bisschen darüber, was denn für uns in Deutschland der richtige Weg wäre.
5: Ja, also nehmen wir zum Beispiel Frankreich, die sind unter den Top 3 in Frankreich. Ja. Ab dem dritten Kind rentiert es sich steuerlich, ein Kind zu haben. Das wird, habe ich mal gehört, sogar das goldene Kind genannt, das dritte Kind in Frankreich. Okay. Da werden also steuerliche Hebel gezogen. Wenn wir jetzt bei Frankreich bleiben würden, da ist natürlich auch die kindliche Frühbetreuung ganz stark ab dem dritten Lebensjahr. Da ist es viel normaler als in Deutschland, dass flächendeckend beide Eltern arbeiten gehen und arbeiten gehen können, auch schon viel eher als in Deutschland. Und das ist auch ein Punkt, den wir uns wünschen würden in Deutschland, dass der Fokus vor allem dorthin gelegt wird bei Kindern, wo die Not am größten ist und dass dort auch mehr investiert wird in die Kinder, sei es in die Bildung, sei es aber auch in die Nachbarschaft, dass da ein ordentlicher Spielplatz um die Ecke ist, dass da Kinderärzte sind. Und dass es vielleicht auch ein Schulessen, ein gesundes gibt für einkommensschwache Kinder, die ansonsten vielleicht kein Essen oder kein gesundes Essen hätten. Es gibt also viele Stellschrauben, die auch in anderen Ländern gedreht werden, wo bei uns noch ein bisschen Luft nach oben ist aus unserer Perspektive.
4: Sagt Katja Soroman von UNICEF. Deutschland hatte in einer internationalen Vergleichsstudie von UNICEF zum Wohlbefinden von Kindern nur Platz 25 von insgesamt 37 bewerteten Ländern belegt. Kultur. 1995 bringt die dänische Dogma-Bewegung mit einem Manifest eine neue Ästhetik in den europäischen Film. Sie will sich von Hollywood abgrenzen und gilt als Avantgarde. An diese Idee knüpft das im vergangenen Jahr gegründete Kollektiv Dogma 25 aus Kopenhagen an. Und jetzt gibt es auch Dogma 25 Germany. Eine Gruppe von 5 Regisseurinnen und Regisseuren aus Deutschland, die ihr Konzept gerade bei den Filmfestspielen in Cannes vorgestellt haben. Unter ihnen Tom Tykwer, Ilka Çatak und Nora Fingscheid.
7: Es geht wirklich darum, so eine Art kreative, radikale Gegenbewegung zur momentanen Entwicklung der Mainstream-Kinowelt ins Leben zu rufen.
8: So beschreibt die Regisseurin Nora Fingscheid das Ziel von Dogma 25, einer in Dänemark entstandenen Initiative, die ihre Filme mit selbst auferlegten Vorgaben planen und produzieren will. Diese Vorgaben haben auch die Gruppe Dogma 25 Germany inspiriert. Das Manifest des deutschen Dogma-Ablegers umfasst 10 Regeln.
9: Die eine Regel lautet, nicht mehr als 50% des Films darf Dialog sein,
8: sagt der Regisseur Ilka Çatak. Weitere Regeln umfassen etwa den Verzicht auf Filmmusik und die Gebote, ausschließlich natürliches Licht für den Dreh zu verwenden und nur an Originalschauplätzen zu drehen. Außerdem soll das Internet aus allen kreativen Prozessen ausgeschlossen sein. Für Nora Fingscheid eine besondere Herausforderung.
7: Also das heißt wirklich keine Online-Recherche von SchauspielerInnen, keine Suche nach Locations. Also da muss man wirklich anfangen, rum zu telefonieren und so. Und da merke ich einfach, wie sehr ich einfach, oder die meisten von uns wahrscheinlich, sofort zum Handy greifen und irgendwas googeln wollen oder irgendwas bei Maps eingeben oder so. Das ist für mich die schwierigste.
8: Nora Fingscheid und ihre Kolleginnen und Kollegen von Dogma 25 Germany wollen Kino wieder als Abenteuer denken, als lebendigen, riskanten und kollektiven Prozess, wie sie in einer gemeinsamen Erklärung schreiben. Diese Haltung, so heißt es dort, solle den Entwicklungen der künstlichen Intelligenz etwas entgegensetzen. Wie ihre dänischen Kollegen wenden sich auch die deutschen Regisseurinnen und Regisseure von Dogma 25 gegen jene Berechenbarkeit und Glätte, wie man sie etwa in vielen Blockbustern mit ihrer Überwältigungsästhetik erleben kann. Deshalb sind die Mittel bewusst reduziert. Es dürfe kein Make-up verwendet werden, fordert das Manifest, das die Gruppe auch als Keuschheitsgelübde bezeichnet. Der menschliche Körper solle ohne Filter dargestellt werden, es sei denn, die Manipulation sei Teil der Erzählung. Ilka Çatak ist einer von 3 Mitgliedern der Gruppe, die bereits in diesem Jahr mit ihrem ersten Dogma-Film loslegen. Der muss spätestens ein Jahr später fertig sein, lautet die 9. Regel. Ein anderes der 10 Gebote verdichtet den Wunsch nach künstlerischer Wahrhaftigkeit in einer Regel, die Chatak besonders am Herzen liegt.
9: Ich habe eine Lieblingsregel und die Lieblingsregel ist die letzte. Mach den Film, als wenn es dein letzter wäre. Und wenn man sich diese Frage mal stellt und dann auch nochmal in Anbetracht dessen, was man eigentlich zu erzählen hat und was man auch erzählen will, was man vielleicht auch einer Nachwelt hinterlassen würde, wenn man jetzt in einem Jahr tot wäre oder keine Filme mehr machen könnte, dann ist das schon eine sehr spannende Regel.
4: Sagt Regisseur Ilkay Chatak über das neue Filmmanifest Dogma 25 und Markus Stäbler hat darüber berichtet.
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4: Die Bundesregierung plant schon länger einen besseren Zivilschutz für die Bevölkerung. In den kommenden Jahren will Innenminister Dobrindt etwa 10 Milliarden Euro in den Zivil- und Katastrophenschutz stecken, in Personal, Technik oder ein verbessertes Warnsystem. Auch mehr Zivilschutzunterricht an Schulen soll es geben. So möchte die Regierung Deutschland besser auf Krisen und Angriffe vorbereiten. Über ein entsprechendes Paket wird das Kabinett jetzt beraten. Unser Gastautor ist Harald Likus von der Braunschweiger Zeitung. Er findet, reichlich Gelder alleine reichen nicht aus.
10: Fachleute, Fahrzeuge, Feldbetten. Eine große Investition der Bundesregierung in die Widerstandsfähigkeit der Bevölkerung im Kriegs- und Krisenfall ist natürlich etwas Gutes. Klar sein sollte aber auch, Zivilschutz kann man nicht als Wohltat entgegennehmen. Er ist aufs Mitmachen angewiesen. Entscheidend ist, dass sich nicht nur ein paar Hundertprozentige angesprochen fühlen, die einen Korn im Feldbett immer schon toller fanden als ein Bett im Kornfeld, sondern möglichst viele. Überhaupt geht es nicht um Kriegslüsternheit, Panikmache und Blockwartmentalität, sondern um Wehrhaftigkeit, Coolness und Gemeinsinn. Und es geht um Wissensvermittlung. Wie lange könnte ich, wie lange könnte meine Nachbarin am besten ohne Strom und fließendes Wasser zurechtkommen? Wo könnte, wo würde man sich im äußersten Fall in Sicherheit bringen? All dies soll bald in der Schule unterrichtet werden. Auch das ist keine Kleinigkeit, aber absolut richtig. Ganz unabhängig davon, dass wir die Hoffnung in diesen Fragen nicht wirklich geprüft zu werden, so schnell nicht aufgeben.
4: Meint Harald Likus von der Braunschweiger Zeitung. Die Volksstimme aus Magdeburg sieht Verfehlungen der vorherigen Regierung.
11: Als vor gut 4 Jahren unter der Ampelregierung eine notwendige Kriegstüchtigkeit verkündet wurde, war vom dafür zwingenden Zivilschutz keine Rede. Den fatalen Fehler will Innenminister Alexander Dobrindt nun mit einem 10-Milliarden-Programm zumindest teilweise korrigieren. Das sträfliche Regierungsversagen ist allerdings nicht von heute auf morgen aufzuholen. Und Fakt ist auch, trotz noch so gewaltiger Schutzprogramme wird nicht für jeden bei einem Angriff ein sicherer Platz da sein.
4: Der Kölner Stadtanzeiger meint, Bevölkerungsschutz sei eine komplexe Aufgabe.
11: Der Schutz der Bevölkerung wird nicht gelingen, wenn sie nicht selbst mitmacht. Das gilt vor allem für die Ehrenamtlichen in den Blaulichtorganisationen. Gründe, sich zu wappnen, gibt es genug. Vor allem die aggressive Außenpolitik Russlands und die spürbar nachlassende Solidarität der USA. Nicht minder gravierend ist jedoch die Bedrohung durch den Klimawandel, die sich bei der Flutkatastrophe 2021 dramatisch zeigte. Oder die Verletzlichkeit unserer zunehmend digitalen Infrastruktur. Die wachsende Unsicherheit unserer Zivilisation ist ein langfristiger Trend. Wer das heute ignoriert, der wird es morgen bitter spüren.
4: Markus Pindur vom Deutschlandfunk findet, Deutschland sei im Vergleich zu anderen Ländern schon lange eher unzureichend auf Krisenfälle vorbereitet.
12: Es ist schlicht und ergreifend Realität, dass in Deutschland 30 Jahre lang der Zivilschutz vernachlässigt wurde. Schutzräume sind in Deutschland so gut wie gar nicht mehr vorhanden. Ausreichend für nicht einmal 1% der Bevölkerung. Ein Blick nach Skandinavien zeigt, dass es auch anders geht. In Norwegen gibt es Schutzräume für die Hälfte der Bevölkerung, in Finnland für über 80%. Dort ist das Bewusstsein für den Wert der sogenannten Gesamtverteidigung, also der Verschränkung von militärischer und ziviler Sicherheit schon immer ausgeprägt gewesen. Ein nüchterner Blick auf die historischen und geopolitischen Realitäten blieb in Finnland auch in besseren Zeiten selbstverständlich.
4: So argumentiert Markus Pindur vom Deutschlandfunk. Das waren die NDR-Info-Standpunkte. Zusammengestellt hat sie heute Bitül Sarikaya. Und das war auch der erste Teil der ARD-Infonacht. Mein Name ist Maja Weber und ich verabschiede mich jetzt. Mein Kollege Carsten Thiele übernimmt nach den Nachrichten an dieser Stelle und bringt Sie dann weiterhin gut informiert und gut gelaunt durch die Nacht. Tschüss.

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1: Um 2 Uhr mit Ronald Lessig. Von heute an kann in Deutschland eine staatliche Förderprämie für den Kauf eines Elektroautos oder eines Plug-in-Hybrids beantragt werden. Das Portal soll am Vormittag freigeschaltet werden. Aus Berlin Caroline Dünnebier.
2: Wer sich ein neues E-Auto oder einen Plug-in-Hybrid kauft oder liest, kann künftig bis zu 6.000 Euro Förderung bekommen. Wie hoch der Zuschuss ausfällt, hängt vom Fahrzeug, dem Einkommen und der Familiengröße ab. Vor allem Haushalte mit kleinen und mittleren Einkommen sollen profitieren. Wer im Jahr bis zu 80.000 Euro verdient, kann die Förderung bekommen. Familien mit Kindern dürfen etwas mehr verdienen. Wichtig ist, gefördert werden nur neue Fahrzeuge, die seit Anfang des Jahres zugelassen wurden. Gebrauchte E-Autos werden nicht gefördert.
1: Deutschland wird seine Ziele bei der Senkung der Treibhausgasemissionen für 2030 und das folgende Jahrzehnt voraussichtlich deutlich verfehlen. Zu diesem Ergebnis kommt der unabhängige Expertenrat für Klimafragen. Das im März vom Bundeskabinett beschlossene neue Klimaschutzprogramm bewerten die Fachleute als ungenügend. Selbst bei einer vollständigen Umsetzung könne keines der gesetzlichen Ziele bis 2040 erreicht werden. Dem deutschen Wald geht es unverändert schlecht. Das dürfte sich auch in der Waldzustandserhebung des letzten Jahres widerspiegeln, die Landwirtschaftsminister Rainer heute vorstellen wird. Aus Berlin Anne-Kathrin Mellmann.
3: Zu schaffen machen den Bäumen Trockenheit, Hitze und Schädlinge wie der Borkenkäfer. Besonders von Schäden betroffen sind Fichten, Kiefern, Buchen und Eichen. Nur noch jeder fünfte Baum gilt als gesund. Das belegen auch Satellitendaten des Deutschen Zentrums für Luft- und Raumfahrt. Zwischen 2017 und 2024 gingen danach etwa 900.000 Hektar Wald verloren. Besonders stark schrumpfen Wälder im Harz, Südwestfalen, im Südosten von Thüringen und in der Grenzregion von Sachsen zu Tschechien.
1: In Kalifornien ist ein islamisches Zentrum angegriffen worden. Dabei wurden in San Diego laut Polizei 3 Menschen erschossen. Es soll sich um einen Wachmann und 2 Mitarbeiter handeln. Die Polizei fand außerdem die beiden mutmaßlichen Angreifer tot in einem Auto. Das Tatmotiv sei Hass gewesen. Zu dem islamischen Zentrum gehört unter anderem eine Moschee. Der deutschen Eishockey-Nationalmannschaft droht bei der WM ein Fiasko. Das Team verlor auch das 3. Vorrundenspiel und zwar deutlich mit 1:6 gegen Gastgeber Schweiz. Es war die höchste Niederlage gegen die Schweiz seit 89 Jahren. Deutschland ist damit immer noch punktlos. Das Minimalziel Viertelfinale ist in weiter Ferne. Das waren die Nachrichten. Das Wetter in Deutschland. Meist trocken oder klar bei 10 bis 1 Grad. Tagsüber zeitweise heiter, später Schauer und Gewitter bei 13 Grad in der Eifel und 21 Grad in Berlin. Es ist 2:03 Uhr.
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4: Geht los mit der Autobahn 1 Lübeck-Hamburg auf der Norderelbbrücke. In beiden Richtungen stockender Verkehr wegen Schwertransportern. Die Autobahn 1 Dortmund Richtung Köln ist zwischen Wermelskirchen und Burscheid nach einem Lkw-Unfall gesperrt. Die Autobahn 9 München Richtung Nürnberg ist zwischen Ingolstadt Süd und Ingolstadt Nord nach einem Unfall noch bis heute Mittag gesperrt. Solange geht die Umleitung für Sie über die U39. Die A39 Salzgitter Richtung Braunschweig ist zwischen Salzgitter-Liebenstedt Süd und Wartenstedt wegen einer Nachtbaustelle noch bis 5 Uhr früh gesperrt. Die Umleitung dort geht über die U79. Die A40 Essen Richtung Duisburg ist zwischen dem Kreuz Kaiserberg und Kreuz Duisburg wegen Brückenarbeiten noch bis 5 Uhr früh gesperrt. Die A46 Arnsberg-Neheim-Brilon ist zwischen Freienohl und Wennemen voll gesperrt, da läuft eine Feuerwehrübung. Auf der A71 Suhl Richtung Erfurt ist zwischen Oberhof und Gräfenroder der Tunnel noch bis 6 Uhr früh gesperrt. Die A81 Schaffhausen Richtung Singen ist zwischen Gottmardingen und Hilz